0: In Evian in Frankreich hat am Abend der G7-Gipfel begonnen.
1: Eben dazwischen gehen, Verkehrsmeldung. Achtung, Falschfahrer auf der B36 Mannheim-Karlsruhe zwischen Rheinau und Rheinau-Süd. Kommt Ihnen ein Falschfahrer entgegen, fahren Sie bitte äußerst rechts, überholen Sie nicht. Auf der B36 Mannheim-Karlsruhe zwischen Rheinau und Rheinau-Süd, da ist ein Falschfahrer unterwegs. Vorsicht bitte in beiden Richtungen und zurück zu den Nachrichten.
2: Virtuell ist die Vereinbarung bereits von beiden Seiten unterzeichnet worden, sagt Trump. Der Iran hat das bestätigt. Die richtige Unterschrift soll dann am Freitag folgen, in der Schweiz. Außerdem soll die Straße von Hormuz bis spätestens Freitag komplett geöffnet sein, so Trump. Beobachter halten das aber für unrealistisch, wegen der vielen Seeminen.
0: Die EU hat Beitrittsverhandlungen mit der Ukraine und Moldau begonnen. In Luxemburg ist hierzu der erste Verhandlungsabschnitt eröffnet worden. Zum ersten Cluster gehören Themenbereiche wie das Justizsystem, der Grundwerteschutz und die Sicherheit. Beitrittskandidaten müssen unter anderem nachweisen, dass ihre Rechtssysteme, der Grenzschutz und die Polizei EU-Standards entsprechen. Die Beitrittsverhandlungen können sich Jahre hinziehen. Dennoch wertete der ukrainische Präsident Selenskyj den Start als klares Signal, dass Europas Fortschritt nicht gestoppt werden könne. Beim Absturz eines US-Kampfflugzeuges in Kalifornien sind vermutlich alle 8 Besatzungsmitglieder ums Leben gekommen. Vom Luftwaffenstützpunkt Edwards hieß es, der Bomber vom Typ B-52 sei kurz nach dem Start von der Basis nordöstlich von Los Angeles am Boden zerschellt. Auf Fernsehaufnahmen war eine verkohlte Fläche zu sehen, von der Rauch aufstieg. Der Flugbetrieb der Air Force-Basis wurde eingestellt. Boeing B-52-Kampfflugzeuge sind seit den 1950er Jahren im Einsatz und wurden seit Ende des Kalten Krieges mehrfach modernisiert. Bei der Fußball-WM in den USA, Kanada und Mexiko ist der 5. Spieltag in vollem Gange. Gerade läuft in Miami die Nachspielzeit der Partie Saudi-Arabien gegen Uruguay. Dort steht es 1:1. Aus dem ARD-WM-Team Silke Heine.
3: Mit einer Riesenenttäuschung ist Europameister Spanien in die WM gestartet. Die Furia Roja musste sich gegen den krassen Außenseiter Kap Verde mit einem 0:0 begnügen. Der WM-Neuling erkämpfte sich damit gleich im ersten Spiel den ersten WM-Punkt. Den ersten WM-Sieg seiner Historie hat Ägypten knapp verpasst. Das Team um Superstar und Geburtstagskind Mo Salah führte lange gegen Belgien. Am Ende trennten sich beide Mannschaften 1:1.
0: Das waren die Nachrichten. Das Wetter in Deutschland. In der Nacht bewölkt und trocken bei 15 bis 4 Grad. Tagsüber heiter bis wolkig, vereinzelt noch Schauer bei 16 Grad auf den nordfriesischen Inseln und bis 30 Grad am Oberrhein. Am Mittwoch gebietsweise Schauer 18 bis 32 Grad. Es ist 2:03 Uhr.
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1: Achtung, Falschfahrer auf der B36 Mannheim-Karlsruhe. Zwischen Rheinau und Rheinau-Süd kommt Ihnen ein Falschfahrer entgegen. Fahren Sie bitte äußerst rechts und überholen Sie nicht. Auf der B36 Mannheim-Karlsruhe zwischen Rheinau und Rheinau-Süd ist ein Falschfahrer unterwegs. Vorsicht hier bitte in beiden Richtungen. Die A1 Lübeck-Hamburg vor der Norderelbbrücke staute sich in beiden Richtungen wegen eines Schwertransports. Die A4 Aachen Richtung Köln ist zwischen Kreuz Köln-West und Klettenberg nach einem Unfall gesperrt. Die A40 Duisburg-Essen ist zwischen Mülheim an der Ruhr, Winkhausen und Heißen in beiden Richtungen bis nächsten Montag noch gesperrt. Die A71 Richtung Schweinfurt ist zwischen Oberhof und Suhl-Zellamelis wegen Wartungsarbeiten im Tunnel Hochwald bis etwa 6 Uhr früh gesperrt. Und Berlin, die A111, ist zwischen Schulzendorfer Straße und am Festplatz bis 5 Uhr früh in beiden Richtungen gesperrt. Dort laufen Wartungsarbeiten.
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1: Die kommt aus dem Studio von NDR Info in Hamburg mit Birgit Hasselbusch. Schön, dass Sie dabei sind. Und unser Blick geht nach Frankreich, nach Evian. Rahmenabkommen, Absichtserklärung, so heißt das, was möglicherweise am Freitag offiziell unterzeichnet werden soll zwischen den USA und dem Iran, auch Thema schon in den Nachrichten. Möglicherweise ein wichtiger Schritt in die richtige Richtung, um die Situation im Nahen Osten längerfristig auf Friedenskurs zu bringen. Und mit diesem Deal im Gepäck ist Donald Trump einen Tag nach seinem 80. Geburtstag
5: Geburtstag beim G7-Gipfel eben im französischen Evian eingetroffen. Los ging's gestern Abend mit einem Arbeitsessen für die Staats- und Regierungschefs. Und Julia Borutta beobachtet all dies. Mit ihr hat mein NDR-Kollege Carsten Fick gesprochen und wollte wissen, wie entspannt waren die Staats- und Regierungschefs bei ihrer Ankunft?
6: Na, ich würde sagen, es war alles eher latent angespannt, auch wenn es nach außen formidabel wirkte. Trump rief erstmal den Journalisten zu, alles sei wundervoll, aber später dann beim kurzen Tête-à-Tête mit Macron mussten die Fotografen regelrecht um einen Handshake zwischen den beiden bitten. Besonders warmherzig wirkte das alles nicht, muss man sagen. Kein Wunder, Trump hatte ja kurz vor der Abreise nach Frankreich noch gedroht, 100% Zölle auf Weine und Champagner zu erheben, wenn Frankreich nicht seine Digitalsteuer abschaffe. Das war also kein besonders schönes Willkommensgeschenk. Kanzler Merz kam dann auch an der Seite seiner Frau bei strahlendem blauem Himmel und glitzerndem See geschritten. Die Kulisse stimmte, aber auch da muss man sagen, hängt ja der Haussegen schief zwischen Deutschland und Frankreich, weil man jetzt gerade dieses Kampfflugzeugprojekt beerdigt hat und auch ansonsten sich nicht grün ist in Rüstungsfragen. Ja, man muss also sagen, schöne Bilder, aber an vielen Stellen rumort es doch gewaltig.
7: Kann man sagen, wie bewerten die Staats- und Regierungschefs dieses Rahmenabkommen, diesen Deal, mit dem Donald Trump da angereist ist?
6: Also ich würde sagen, sie lassen wohlwollende Vorsicht walten. Erstmal haben ja Frankreich, Großbritannien, Deutschland und Italien gemeinsam Trump und der iranischen Seite gratuliert. Sie wollen ja auch gemeinsam, zumindest London und Paris, mit Unterstützung von Deutschland eine Mission zur Sicherung der Meerenge von Hormus starten. Stichwort Minenräumung. Frankreich stünde da auch innerhalb weniger Tage mit Militärflugzeugen, Fregatten und seinem Flugzeugträgerverband Charles de Gaulle bereit. Trump hat das schon aber so mehr oder weniger lapidar abgetan. Er hat gesagt, auch mehr als ein, zwei Boote brauche er da wohl kaum als Unterstützung. Er habe ja schließlich einen Deal. Aber nun, das haben wir auch schon in den Nachrichten gehört, tun sich Widersprüche auf. Also ob die Meerenge tatsächlich wieder völlig mautfrei geöffnet wird, ist ja die große Frage. Trump hat da mit seinem Angriffskrieg dem iranischen Regime vielleicht sogar eine neue Einnahmequelle beschert. Also hier lässt man wohlwollende Vorsicht walten mit einer gewissen Portion Skepsis und auch Sorge gewürzt.
7: Diese Absichtserklärung, dieses Rahmenabkommen, also zunächst einmal großes Thema. Welche anderen Themen stehen denn sonst noch auf der Agenda bei diesem Gipfel? Worum sollte es eigentlich gehen?
6: Ja, eigentlich sollte es um das globale Wirtschaftsungleichgewicht gehen. Das hat Macron in den Mittelpunkt gestellt. Also China mit seinem großen Handelsüberschuss, Europa mit zu wenig Investitionen, die USA mit zu hohen Schulden. Macron will da mehr Einvernehmlichkeit, wie es hier heißt, bewirken, sodass die Welt insgesamt eben auf einen stärkeren Wirtschaftswachstumspfad wiederkommt. Dazu zählt auch ein Abkommen über seltene Erden. Da hat Macron im französischen Fernsehen gesagt, er sei zuversichtlich, dass das zumindest gelingen könne beim G7-Gipfel, ein Abkommen über den Zugang zu seltenen Erden. Da spielt natürlich vor allem China eine Rolle, zu schließen. Und außerdem sind auch Richtlinien zum Umgang mit künstlicher Intelligenz und dem Schutz von Kindern im digitalen Raum geplant.
7: Und dann sind auf diesem Gipfel ja auch noch zahlreiche Gäste geladen. Was hat es damit auf sich?
6: Nun, da wird ein wichtiges Treffen stattfinden mit Vertretern von Ägypten, Katar und den Vereinigten Arabischen Emiraten. Da geht es natürlich nochmal um den Iran, aber dann auch der Gast aus der Ukraine, Präsident Zelensky, den holt man hier an einen Tisch. Man weiß noch nicht, ob es zu einem Treffen mit ihm und Trump kommen wird. Die Europäer hoffen, die USA dazu zu bewegen, wieder Verhandlungen mit Russland aufzunehmen, ohne aber zu große Gebietszugeständnisse wiederum von den Ukrainern zu verlangen. Das sind nochmal zwei große Themen hier, die anstehen.
7: Und was erhoffen sich die Europäer ganz generell von diesem Gipfel?
6: Na schon, dass die beiden großen Krisen ein Stück weit gelöst werden. Natürlich ist das Abkommen über seltene Erden wichtig, aber sie erhoffen sich, dass man im Iran jetzt wirklich den entscheidenden Schritt weitergekommen ist, dass man weiter mit Unterstützung der USA an der Seite der Ukraine stehen kann. Ich kann mir nicht vorstellen, dass es jetzt gute Aussichten auf ein Abschlusskommuniqué gibt. Das gab es ja auch schon letztes Jahr nicht. Aber wenn man sieht, dass Trump im letzten Jahr in Kanada einfach Hals über Kopf abgereist ist, ist, wäre es hier schon fast ein Erfolg, wenn er bis zum Schluss bliebe. Und dafür hat Macron ja vorgebaut. Er hat ihn ja für Mittwochabend zu einem Diner im Schloss von Versailles eingeladen. Und dieses Glamour-Diner wird sich der Präsident wohl kaum nehmen lassen. Er hat zumindest zugesagt. Und das heißt, er bleibt bis mindestens Mittwoch.
7: Sie haben es eben schon mal angedeutet. Häufig bei solchen Gipfeln am Ende Absichtserklärung. Was würden Sie sagen, wie stehen die Chancen, dass es vielleicht doch konkrete Ergebnisse gibt?
6: Na, das Konkreteste, wie gesagt, könnte sein, dieses Abkommen zu den seltenen Erden. Zum Iran kann ich mir nicht vorstellen, dass jetzt in den nächsten Tagen die neuralgischen Punkte schon aufgeworfen oder geklärt werden können. Das heißt ja, dass das Ganze am Freitag schon in Genf zu einem tatsächlichen Abschluss kommen soll. Aber selbst wenn dann die physische Unterschrift von J.D. Vance und dem iranischen Außenminister unter diesem Papier stehen, sind ja die ganzen Fragen zum Thema Atomabkommen und der Straße von Hormus noch nicht geklärt. Also das ist wirklich jetzt Orakeln und ich kann mir nicht vorstellen, dass es so schnell gehen kann.
5: Julia Borutta war das vom G7-Gipfel im französischen Evian. Und natürlich ist es so, dass Macron, Merz und die anderen eben bei diesem Gipfel, haben wir ja gehört, gerade direkt mit Donald Trump sprechen und verhandeln können. Gerade jetzt, wo es doch offenbar eben Bewegung gibt im Nahen Osten und ganz speziell für die Straße von Hormus. Trotzdem muss man bei solchen Ereignissen ja schon die Frage stellen, ob das Format G7 heutzutage überhaupt noch das Richtige ist. Und meine NDR-Kollegin Liane Kossmann hat darüber mit Axel Berger gesprochen. Er ist der stellvertretende Direktor des German Institute of Development and Sustainability, früher das Deutsche Institut für Entwicklungspolitik. Und zunächst hat sie ihn gefragt, was er denn meint. Ist G7 gerade so nötig wie nie oder welche Rolle kann die überhaupt spielen?
8: Ja, die G7 bringt ja die 7 Industriestaaten zusammen, die marktwirtschaftlich orientiert sind und demokratisch regiert werden. Von daher hat sie natürlich eine Rolle, diese Länder, die sich oftmals als gleichgesinnt bezeichnen, zusammenzubringen und zu koordinieren. Das macht sie seit 1975, auch nach einer Wirtschafts- und Ölkrise hat sie das gebracht. Aber die Rolle der G7 nimmt natürlich ab über die Jahre. Aktuell vertreten die G7 noch 45% der globalen Wirtschaftsleistung. Aber die Rolle der G7 in diesem Jahr ist nicht zu unterschätzen, insbesondere auch, weil in einem anderen Gremium, den G20, eine größere Runde, die USA aktuell die Präsidentschaft haben und eine sehr America First orientierte Agenda haben. Und von daher richten sich viele Augen auf den Gipfel in Evian und hoffen, dass dort einige Themen vorangebracht werden können.
9: Ja, jetzt sind die G7 ja eigentlich auch mal, Sie haben es ja auch schon angedeutet, als informelles Treffen zur Lösung wirtschaftlicher Fragen ins Leben gerufen worden. Und man würde ja meinen, das ist bei der aktuellen Politik auch der USA und von Donald Trump und den Problemen, die es ja mit nicht nur bei der Straße von Hormus gibt, sondern auch bei Zöllen und überhaupt die Folgen des Iran-Krieges, das Misstrauen gegen multilaterale Organisationen, wie gemacht für Konfliktlösungen. Warum erscheint sie Ihnen dennoch anachronistisch?
8: Anachronistisch erscheint mir die G7, weil sie natürlich nicht mehr alle Akteure an den Verhandlungstisch bringt, die notwendig sind, um globale grenzüberschreitende Problematiken zu lösen. In der globalen Finanzkrise 2007, 2008, weil sie eine transatlantische Krise war, die in den USA ausgelöst wurde und sehr stark auf Europa zurückwirkte, entschied man sich, das größere Format, die G20, zu nutzen, um diese Krise zu beheben, eben weil dort China oder Akteure wie Indien, Brasilien, Indonesien am Verhandlungstisch sitzen und nicht nur als Gäste eingeladen werden. Von daher, das ist ganz deutlich, dass da die G7 nur noch eine eingeschränkte Rolle hat. Die BRICS, also die großen aufstrebenden Schwellenländer, spielen seitdem auch eine große Rolle. Mittlerweile spricht man von BRICS Plus, weil mehr Länder diesem Format beitreten wollen. Aber man muss natürlich trotzdem sagen, an allen diesen Tischen gibt es starke Konfliktlinien, auch wenn die USA nicht mit am Tisch sitzen wie in den BRICS. Von daher, das scheint das Charakteristikum unserer Zeit zu sein, dass eben die Polarisierung sehr stark ist. Aber umso wichtiger sind solche Formate, wo man auch offen diese Themen ansprechen kann.
5: Axel Berger war das, der stellvertretende Direktor des German Institute of Development and Sustainability. Ja, der Iran und die USA haben sich also auf ein Rahmenabkommen zur Beendigung des Iran-Kriegs geeinigt. Eben schon in unseren Berichten zum G7-Gipfel in Evian darüber gehört. Die Staats- und Regierungschefs haben sich erleichtert geäußert. Aber tun sie das wirklich zu Recht?
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5: Das Ergebnis der Verhandlungen ist unterm Strich ein schlechtes und auch fragiles Abkommen, das höchstens die Führung in Teheran stärkt. Das meint unser Iran-Korrespondent Benjamin Weber.
10: Wenn am Freitag wie geplant das Rahmenabkommen zwischen Iran und den USA unterzeichnet wird, ist das eine gute Nachricht. Es beendet einen Krieg, der bis zum Schluss massiv hätte eskalieren können. Erleichterung über das Ende ist verständlich. Aber sonst? Die Wiedereröffnung der Straße von Hormus ist die einzige Errungenschaft der USA in dem Abkommen mit Iran. Und es ist eine zweifelhafte, denn vor dem Krieg war die Meerenge geöffnet. Iran hatte immer gesagt, wenn wir angegriffen werden, machen wir sie dicht, im Wissen um die Folgen für die Weltwirtschaft. Das hat man in Washington nicht kommen sehen oder nicht kommen sehen wollen. Es ist nur ein Beispiel für diese Mischung aus Überheblichkeit gegenüber und keinem Plan von Iran, die diesen Krieg auszeichnet. Das zeigt sich auch im Abkommen. Was davon bisher bekannt ist, sieht nach einem Verhandlungserfolg für das Regime in Teheran aus. Denn auch Iran wird wieder Öl exportieren können. Wirtschaftliche Sanktionen sollen gelockert werden. Die USA dementieren zwar noch hektisch, dass sie eingefrorene Vermögenswerte freigeben, aber Reparationszahlungen für die Schäden im Krieg stehen im Raum. Es geht um hunderte Milliarden US-Dollar. Im Gegenzug hat Iran erklärt, niemals eine Atomwaffe bauen zu wollen. Wie viel ist so eine Erklärung wert? Inhaltlich ist sie nicht neu. Iran hat den Wunsch nach der Bombe offiziell immer bestritten und heimlich Uran auf 60% angereichert, fast waffenfähig. Dass Verhandlungen über das iranische Atomprogramm, darüber, wie man es reglementieren und überwachen kann, jetzt erst irgendwann später stattfinden sollen, ist ein weiteres Zeichen der US-amerikanischen Schwäche. Präsident Trump hat wieder Militärschläge angedroht für den Fall, dass diese Verhandlungen zu nichts führen. Es wirkt hilflos. Und es ist zugleich eine echte Sollbruchstelle, an der dieser Krieg wieder ausbrechen kann. Genau wie die Lage im Libanon. Die USA haben der iranischen Forderung nachgegeben, dass mit dem Abkommen am Freitag auch der israelische Krieg im Libanon endet. Israel war nicht aktiv an den Verhandlungen beteiligt und sieht einen Deal kritisch. Es ist denkbar, dass die Regierung Netanyahu über den Libanon jetzt versucht, das Abkommen noch zu torpedieren. Auch hier könnte alles wieder aufflammen. Zuletzt muss gesagt werden, dass die USA und Israel der Weltgemeinschaft weismachen wollten, es ginge beim Iran-Krieg um die Menschen, ist am Ende das Zynischste an der ganzen Sache. Das Massaker im Januar mit tausenden Toten im Iran war immer nur ein gern genutzter Vorwand, um diesem katastrophal geplanten Krieg eine moralische Rechtfertigung zu geben. Jetzt werden die Menschen im Iran wieder alleine gelassen, mit einem Regime, das sie unterdrückt, festnimmt und hinrichtet. Und das jetzt durch dieses Abkommen in seiner Macht noch gestärkt wird.
5: Die Meinung von Benjamin Weber hier in der ARD-Infonacht. Wir schauen gen Ukraine. Die setzt ja durchaus Treffer auf kriegswichtige Industrie, Öl, Infrastruktur und militärische Logistik. Das Ziel ist es, die Krim zu isolieren und für die russische Armee unhaltbar zu machen. Also den Teil der Ukraine, den sich Russland schon 2014 holte. Und wütend werden die Antworten der russischen Führung auf die Ukraine, die Städte gestern mit dem in Brand schießen des Kiewer Höhlenklosters aus dem 11. Jahrhundert. Friedrich Rother berichtet aus Kiew.
11: Mit dem Brand auf dem Gelände des Kiewer Höhlenklosters wurde eines der bedeutendsten Klöster des orthodoxen Christentums getroffen. Die Ursprünge der weiträumigen Anlage reichen bis ins 11. Jahrhundert zurück. Seit 1990 gehört sie zum UNESCO-Weltkulturerbe. Die teilweise Zerstörung hat in der Ukraine Empörung und Wut hervorgerufen. Viele Menschen sehen sich bestätigt darin, dass Russland einen Krieg gegen die ukrainische Kultur führt. Auch Metropolit Epiphanius, Oberhaupt der orthodoxen Kirche der Ukraine, kritisiert den russischen Angriff deutlich. Gegenüber dem ARD-Studio Kiew sagt er, wir sehen, dass für die Russen nichts heilig ist. Um ihr russisches Imperium des Bösen wiederherzustellen, sind sie bereit, alles auf ihrem Weg zu zerstören, sogar Heiligtümer, obwohl sie sich selbst als orthodoxe Christen bezeichnen. Präsident Volodymyr Zelensky besichtigt die Anlage am Vormittag ebenfalls. Er nennt den Angriff einen Angriff auf die ukrainische Geschichte und sagt, dass eine Drohne die Kirche in Brand gesetzt habe. Dabei berichtet er auch, dass es gelungen sei, viele der ballistischen Geschosse aus Russland, die noch schlimmeren Schaden hätten anrichten können, abzufangen. Und zwar dank des Einsatzes von US-amerikanischen Patriot-Raketen, deren Bestände zuletzt als äußerst knapp galten. Wir hatten ein Paket mit Patriot-Raketen. Vor kurzem wurde es in die Ukraine geliefert. Gott sei Dank gab es dieses Paket. Jetzt, nachdem wir die entsprechenden Raketen eingesetzt haben, kann man darüber sprechen. Bei den russischen Angriffen in der Nacht waren auch andere Kiewer Stadtteile betroffen. Mehrere Wohnhäuser wurden nach offiziellen Angaben beschädigt. Mindestens 5 Menschen starben, rund 30 wurden verletzt, hieß es weiter. Zehntausende Einwohner hatten zeitweise keinen Strom. In anderen Landesteilen kam es ebenfalls zu Angriffen. So etwa in Dnipro in der Zentralukraine. In Charkiw, ganz im Osten des Landes, wurden 5 Rettungskräfte getötet. Offenbar bei einem zweiten russischen Angriff auf dieselbe Stelle. Oleg Sinehubov, Leiter der Militärverwaltung des Gebiets Charkiw. Der Feind hat einen doppelten zynischen Schlag durchgeführt. Zuerst gab es Angriffe mit Shahed-Drohnen, danach richtete er gezielt mehrere Raketenangriffe gegen unsere Rettungskräfte, gegen die Menschen, die die Folgen der Angriffe beseitigen. Nach Angaben des ukrainischen Militärs hat Russland insgesamt 70 Marschflugkörper und ballistische Raketen gegen die Ukraine eingesetzt und mehr als 600 Drohnen. Volodymyr Zelensky möchte die Angriffe deswegen auch beim G7-Gipfel in Frankreich zum Thema machen. Er fordert eine entschiedene und bedeutsame Antwort der Staats- und Regierungschefs.
5: Ein Bericht von Friedrich Rother aus Kiew am Dienstag, dem 16. Juni. 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Ja, Plattdeutsch oder Niederdeutsch ist eine von 5 offiziellen Minderheitensprachen in Deutschland. Heißt, Platt ist kein Dialekt, sondern eine eigene Sprache. Und obwohl die Gruppe der Plattdeutschsprecher noch recht groß ist, besonders jetzt mal im Vergleich zu anderen Minderheitensprachen, gibt es immer weniger Kinder, die die Sprache fließend sprechen. Und in der Kindersendung Mikado vom NDR ging es eben um Plattdeutsch. Da waren Kinder zu Gast, die Platt sprechen können. Unter anderem haben sie auch erzählt, welche Rolle das Ganze in ihrem Leben spielt.
12: Jem hört Mikado, das Hörspiel von den Norddeutschen Rundfunk.
13: Ah, okay. Jem hört Mikado?
12: Ja.
14: Also zu Hause reden wir eigentlich immer bloß Plattdeutsch, alle auch zusammen. Aber wenn es dann ernst zu Hause wird, sag ich mal, ernster, dann glaube ich, fangen wir schon an, Hochdeutsch zu reden.
15: So wie für die 14-jährige Ida ist Plattdeutsch auch für Jette und Lutz Muttersprache. Jette ist 11, Lutz 12 Jahre alt.
16: Ursprünglich kommt das von meiner Mutter. Ich weiß nicht, ob mein Vater das vielleicht auch schon vorher gesprochen hat, aber ich bin damit einfach aufgewachsen. Meine Eltern haben mich damit so angesprochen.
12: Also bei meiner Oma, bei mir, egal bei wem, es wird immer Plattdeutsch geredet, auch wenn es ernst wird.
15: Jette und Ida kommen aus Nordfriesland, Lutz aus der Nähe von Plön in Ostholstein. In Norddeutschland leben etwa 2,5 Millionen Menschen, die Plattdeutsch sprechen. Die meisten in Schleswig-Holstein. Allerdings, die Sprache zu verstehen, ist viel stärker verbreitet, als die Sprache wirklich zu sprechen.
14: Meine Freunde, die können eigentlich alle Plattdeutsch verstehen, aber sprechen tun das vielleicht bloß 2 aus meiner Klasse.
15: Dass Kinder fließend Plattdeutsch lernen und so zweisprachig aufwachsen, wird immer seltener. Das zeigt die letzte große Umfrage des Instituts für Niederdeutsche Sprache aus dem Jahr 2016. Eine aktuelle Studie ist gerade in Arbeit. Auch bei Ida, Lutz und Jette spielt die Sprache außerhalb der engen Familie kaum eine Rolle.
16: Also mit meinen Freunden, die können das nicht?
12: Ein paar von meinen Freunden können auch Plattdeutsch, aber wir sprechen das nicht, weil wir uns auch Hochdeutsch kennengelernt haben und das ist dann komisch irgendwie.
14: Je nachdem, wie man die Person kennengelernt hat, glaube ich, entweder auf Plattdeutsch oder auch Hochdeutsch. Auch wenn die Plattdeutsch können, irgendwie rede ich dann trotzdem Hochdeutsch mit denen, wenn ich die auf Hochdeutsch irgendwie kennengelernt habe.
12: Ja.
15: Die drei sind auf dem besten Weg, mehr Kinder für Platt zu begeistern. Sie alle drei haben in einem plattdeutschen Hörspiel mitgespielt.
16: Das obendürende Innerwelt.
17: Verrückt. Gib mal auf eine Glock.
14: Ja, sorry. Das ist aber echt super wichtig.
17: Was ist denn so wichtig, dass du mir um halbe ihn nachts zeigen musst?
14: Ja,
17: Kann das nicht mit morgen früh hören?
14: Nee, ich will einfach nicht, weil ich morgen schall.
15: Wenn man gut hinhört, kann man das Hörspiel auch ohne große Plattkenntnisse verstehen. Aber in der Mikado-Sendung hatten die Kinder auch noch Tipps, wie man Plattdeutsch besser lernen kann.
16: Sich jemanden suchen, der das kann und denen dann sagen so, sprich du mal Plattdeutsch mit mir, ich will das lernen.
12: fragst vielleicht, also so wie im Englischunterricht in der Grundschule zum Beispiel, und dann fragst du so diese typischen Sachen, wie du dir irgendwie einen Burger oder ein Getränk bestellst oder so.
5: In der Kindersendung Mikado vom NDR ging es um Plattdeutsch. Und jetzt hören wir mal Beten Tob.
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5: Uruguay ist mit einem Stotterstart in diese WM, hat sie hereingelegt. Denn nur ein 1:1 gegen Saudi-Arabien, so haben sie sich getrennt. Und mehr Überraschungs-WM-Feeling jetzt mit Moritz Kühn.
18: Und wir bleiben noch bei der Fußball-Weltmeisterschaft, denn da haben sich beim Blick auf das Ergebnis zwischen Spanien und Kap Verde wohl alle die Augen gerieben und gedacht, nee, das kann nicht sein. Doch, es kann sein. 0:0 zwischen Rekord-Europameister Spanien und WM-Debütant Kap Verde. Nicht zu glauben. Unser Reporter Thomas Kunze war vor Ort in Atlanta mit dabei. An ihn ging die Frage, wie es dazu kam.
19: Also erstmal war das wirklich so schön und so verrückt und es zeigt mal wieder, warum Fußball so ein emotionales Spiel ist. Spanien hat 27 Mal aufs Tor geschossen, mehr als 800 Pässe gespielt, eigentlich alles kontrolliert, aber alles irgendwie halbgar, langsam, verwaltend, wenig inspiriert. Da half dann auch die Einwechslung von Lamine Yamal nach 70 Minuten wenig. Am Ende hat sich Kap Verde diesen einen Punkt mit so viel Energie und Emotionen auch verdient und für Spanien heißt das jetzt, na klar, der Favoritenstatus wankt, das muss ganz schnell deutlich besser werden mit mehr Tempo, mehr Tiefe im eigenen Spiel. Aus der Gruppe mit Uruguay und Saudi-Arabien werden die Spanier natürlich rauskommen und trotzdem hat jeder jetzt in Atlanta gesehen, wie man gegen diese Mannschaft verteidigen kann. Naja, und für den 500.000 Einwohner starken Inselstaat Kap Verde heißt das nun eine Riesenparty, ein Riesenerfolg und sogar jetzt die Chance, länger im Turnier zu bleiben. Und für den Fußball insgesamt, und das ist die Botschaft, die aus Atlanta kommt, heißt das, alles ist möglich.
18: Das sieht jetzt auch die kapverdische Gemeinde in Hamburg so, die dieses Märchen von weit weg miterlebt hat. Die Euphorie riesengroß, unter anderem bei ihm hier.
20: Wir haben einen Punkt gegen Spanien geholt. Unglaublich, unglaublich, wir haben Herz, Leidenschaft. Wir schaffen es, wir werden weit kommen.
18: Ja, man hört es, ein Punkt für Kap Verde, der sich wie ein Sieg anfühlt. Und dieses torlose Unentschieden hat auch Auswirkungen auf die deutsche Mannschaft. Die kann jetzt nämlich am kommenden Samstag mit einem Sieg gegen die Elfenbeinküste vorzeitig das Ticket für die K.O.-Runde lösen. Der Grund, erstmals überstehen ja auch die 8 besten Gruppendritten die Vorrunde. Dazu würde dann die DFB-Elf bei einem Sieg gegen die Elfenbeinküste auf jeden Fall schon mal zählen. Keinen Sieger gab es zum Auftakt der Gruppe G, 1:1 zwischen Belgien und Ägypten. Das Gefühl zu gewinnen kennt Tennisprofi Alexander Zverev sehr gut. Nach seinem ersten Grand-Slam-Sieg in Paris stand die deutsche Nummer 1 nun wieder bei einem Turnier auf dem Platz, und zwar in Halle Westfalen. Und auch da durfte er am Ende jubeln, Anke Feller.
21: In seinem ersten Spiel nach dem Sieg bei den French Open ist Alexander Zverev beim Rasenturnier in Halle Westfalen im Doppel mit dem Brasilianer Marcelo Melo ins Viertelfinale eingezogen. Im Achtelfinale besiegte das Duo das belgisch-kasachische Doppel Bergs-Publik mit 6:4, 6:7 und 10:5. Im Einzel hat Daniel Altmaier als erster deutscher Spieler das Achtelfinale erreicht. Er besiegte den Georgier Nikolaos Basilashvili in 2 Sätzen mit 7:5 und 6:4. Nachwuchsspieler Max Schönhaus hat dagegen eine Überraschung verpasst. Der 18-Jährige aus Soest unterlag in der ersten Runde dem Weltranglisten 19., dem US-Amerikaner Lerner Tien, mit 2:6 und 4:6.
18: Und heute Nachmittag steigt auch Alexander Zverev in den Einzelwettbewerb ein. Der Olympiasieger von 2021 trifft auf den Tschechen Kopriva. Das ist die Nummer 64 der Welt.
5: Der Sportüberblick war das mit Moritz Kühn.

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1: Um 2.29 Uhr mit Ronald Lessig. Auf dem G7-Gipfel im französischen Evian hat US-Präsident Trump die anderen Staats- und Regierungschefs über Details des Abkommens mit dem Iran informiert. Virtuell sei die Vereinbarung bereits von beiden Seiten unterschrieben, sagte Trump. Aus Evian Gudrun Engel.
2: Die richtige Unterschrift, die soll am Freitag folgen durch J.D. Vance, der dafür in die Schweiz reisen soll, und Araghchi, den Außenminister des Iran. Donald Trump sagt, es gehe jetzt darum, die Straße von Hormuz möglichst schnell frei zu haben. Spätestens ab Freitag soll das der Fall sein. Daran gibt es Zweifel, denn da gibt es doch wohl sehr viele Seeminen. Die Hauptstreitfrage ist, wie geht man mit dem angereicherten Uran um? Es gibt ja immer wieder Hinweise darauf, dass die USA sagen, sie könnten sich vorstellen, selbst in den Iran zu fahren. Es sind alles offene Fragen, die man noch verhandeln muss. Deswegen wird Donald Trump sicherlich eine Menge erzählt haben, aber wie belastbar das ist, muss man abwarten.
1: Bundesaußenminister Wadephul fordert klare Voraussetzungen für einen möglichen Einsatz in der Straße von Hormuz. Mehrere europäische Staaten haben ihre Bereitschaft signalisiert, sich mit ihren Streitkräften an einer sicheren Öffnung der Meerenge zu beteiligen. So müssen dort etwa Minen geräumt werden. Wadephul nannte im Heute-Journal des ZDF allerdings Bedingungen für eine Teilnahme Deutschlands. Man müsse erst einmal wissen, ob es wirklich keine Kampfhandlungen mehr gebe und ob es von den USA und dem Iran klar gewollt sei, dass andere die Minen räumen. Nach jahrelangen Verhandlungen hat das Europaparlament einem Vorschlag der EU-Mitgliedstaaten zu den Rechten von Fluggästen zugestimmt. Demnach soll etwa die geltende 3-Stunden-Grenze für Entschädigungen bei Verspätungen in den künftigen Fluggastrechten beibehalten werden. Zu den weiteren Maßnahmen gehört etwa, dass Familien im Flugzeug kostenlos Sitzplätze nebeneinander reservieren können und dass die Ticketpreise übersichtlicher dargestellt werden. Immer mehr Menschen lesen Nachrichten im Internet und in sozialen Medien. Das geht aus einer aktuellen Reuters-Studie hervor. Demnach konsumieren 2/3 der Erwachsenen, die in Deutschland online sind, mindestens einmal pro Woche Nachrichten im Internet. Es ist damit die wichtigste Quelle. 36% von ihnen kommen dabei über soziale Medien mit Nachrichten in Kontakt. Diese sind vor allem für die 18- bis 24-Jährigen wichtig. Von ihnen nutzen 60% Instagram, WhatsApp, YouTube und Facebook zur Information. Das Wetter in Deutschland. In der Nacht bewölkt und trocken bei 15 bis 4 Grad. Tagsüber heiter bis wolkig, regional auch länger freundlich, vereinzelt noch Schauer oder Gewitter. Bei 16 Grad auf den nordfriesischen Inseln und 30 Grad am Oberrhein. Am Mittwoch gebietsweise Schauer, vereinzelt Gewitter, 18 bis 32 Grad. Am Donnerstag heiter bis wolkig und trocken bis 36 Grad. Das waren die Nachrichten.
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3: Die A1 Lübeck-Hamburg vor der Norderelbbrücke staute sich in beiden Richtungen wegen eines Schwertransports. Die A38 Halle Richtung Göttingen ist zwischen dem Kreuz Rippachtal und Leuna wegen eines defekten Schwertransports gesperrt. Die A40 Duisburg-Essen ist zwischen Mülheim an der Ruhr, Winkhausen und Heißen in beiden Richtungen bis nächsten Montag noch gesperrt. Die A71 Richtung Schweinfurt ist zwischen Oberhof und Suhl-Zellamelis wegen Wartungsarbeiten im Tunnel Hochwald bis etwa 6 Uhr früh gesperrt. Und Berlin, die A111, ist zwischen Schulzendorfer Straße und am Festplatz bis 5 Uhr früh in beiden Richtungen gesperrt. Dort laufen Wartungsarbeiten.
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3: Mit Birgit Hasselbusch willkommen. Markus Söder galt als CSU-Chef lange als unantastbar. Jetzt wirkt es, als bröckle seine Macht. Schlechte Kommunalwahlergebnisse, ein mageres Parteitagsvotum, Streit um gestrichene Familienleistungen und der Pfingstbrief von Manfred Weber setzen den bayerischen Ministerpräsidenten unter Druck. 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
4: Currywurst im Wahlkampf, Leberkässemmel in Nürnberg, Döner in Berlin. Millionen haben Markus Söder beim Essen zugeschaut. Jetzt streicht er den Hashtag Söder isst, rasiert den Bart, hält ernste Reden. Nur während er sein Image aufräumt, bröckelt seine Macht. 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Ein Thema in aller Tiefe. Mein Name ist Nadja Mitzkat. Hallo Achim, schön, dass du da bist.
5: Hallo aus München.
4: Achim, wir sprechen heute über Bayerns Ministerpräsidenten Markus Söder, der ja auch CSU-Parteichef ist. Und vor allem sprechen wir über seine schwindende Beliebtheit in der Partei. Er galt ja sehr lange als unangefochten und auf einmal liest man jetzt Schlagzeilen wie die Söder-Dämmerung. Wann hat das angefangen?
5: Söder-Dämmerung ist ein großer Begriff. Ich weiß gar nicht, ob ich mir den zu eigen machen will. Aber dass Markus Söder den Zenit seiner Macht überschritten hat, das glaube ich schon. Und die Frage ist, wann hat das begonnen? Und das war für mich der Parteitag 2025, der letzte CSU-Parteitag in München. Interessante Kulisse, so eine Holz-Fake-Wand in dem üblichen CSU-Blau. Ich würde sagen, dass diese ganze Parteitagsbühne war eine Mischung aus Alpenloft und Start-up-Lounge. Sah interessant aus und spielte so an auf die

0: für die anstehende Kommunalwahl, für den Kommunalwahlkampf, der dann so ein paar Wochen später im März bei Kommunalwahl in Bayern begonnen hat.
1: Diese schweren Zeiten erfordern besonders Hirn und Herz, vor allem ein tapferes Herz.
0: Und Markus Söder kommt zu diesem Motivationsteil und liest von seinem Manuskript wörtlich ab.
1: Nur wenn wir die Flamme in uns spüren, können wir woanders ein Feuer entfachen. Und nur mit Begeisterung können wir andere begeistern.
0: Also der Text, ganz klar eine Motivation, aber er liest es ab und danach herrscht in diesem Saal Stille. Und das war für mich ein interessanter Moment. Okay, keine Bierzeltrede, das schon, aber dass jemand, der wirklich anders reden kann, dann so einen Motivationsteil so vorliest und danach keine Reaktion erfolgt, fand ich bemerkenswert. Und der weitere Verlauf des Parteitags, so das Wiederwahlergebnis, das hat ja dann gezeigt, dass dieser Moment schon so einen gewissen symbolischen Wert hatte.
2: Man kennt ja Söder, du hast es gesagt, als guten Redner. Was war denn da mit ihm los in dem Moment?
0: Ja, dieser Parteitag hat was verändert in der Selbstdarstellung auch von Markus Söder im Image. Bis dahin hat Markus Söder nicht nur einmal, sondern immer wieder Parteitage gerockt. Und zwar seit Jahrzehnten, kann man ja sagen, als Generalsekretär der CSU schon. Hat sogar CDU-Parteitage zum Jubeln gebracht in den vergangenen Jahren. Und das erklärt sich damit, dass er ein Politiker ist, der Politik immer auch über Bilder vermittelt hat. Das hat Markus Söder lange große Beliebtheitswerte verschafft. Er hatte während der Corona-Pandemie deutschlandweit über 50% Zustimmung, Beliebtheitswerte. Das ist seitdem gesunken auf so etwa ein Viertel laut ARD-Deutschland-Trend. Auch in Bayern sind die Beliebtheitswerte von ihm etwas zurückgegangen. Aber die besten Zeiten seiner höchsten Popularität waren für einen bayerischen Politiker sensationell.
2: Du sagst, Söder ist sehr gut darin, Bilder heraufzubeschwören. Ich glaube, was vielleicht viele kennen, ist auf Instagram zum Beispiel, ne, unter dem Hashtag Söder isst er und irgendwie diverse Fleischprodukte, die er verspeist. Aber was sind denn so Bilder, die dir vielleicht besonders hängen geblieben sind, wo du sagst, da ist ihm das besonders gut gelungen, irgendwie so eine Inszenierung zu schaffen.
0: Ja, immer wieder mit seinen Essensgeschichten. Ne? Der Hashtag Söder isst und King of Kebab und Döner-Inszenierungen und so weiter.
3: Ich habe Hunger, ich bin jetzt in Berlin und was probiere ich? Einfach einen Döner und zwei.
4: Ich bin am Nürnberger Christkindlesmarkt. Ich mache das, was ich immer möchte. Nürnberger Bratwurst ist ein Dreibäckler.
5: Händel oder Ochsenfetzen-Semmel?
6: Auf jeden Fall Händel ist seit meiner Kindheit eines meiner Lieblingsessen. Aber zwischendrin steige ich mich schnell mit dieser Currywurst.
0: Und diese Sichtbarkeit, diese Performance hat nicht allen immer gefallen und die Kritik ist zuletzt ein bisschen lauter geworden. Hat einige in der Partei auch genervt, dass er sich so selbst darstellt, er selbst im Mittelpunkt. Und dieses Gegrummel wurde dann im Lauf des Jahres 2025 so laut, dass Markus Söder dachte, darauf reagieren zu müssen.
2: Und lass uns mal zu diesem CSU-Parteitag zurückkommen, Dezember 2025, wo du ja sagst, Söder hat da seine Strategie ein bisschen angepasst, ein bisschen weniger hemdsärmlich vielleicht. Wie ist das denn ausgegangen? Hat sich das für ihn ausgezahlt?
0: Hat sich nicht ausgezahlt, jedenfalls aus seiner Sicht und aus Sicht der CSU. Das Wahlergebnis war vergleichsweise schlecht, 83,6%.
2: Würde man anderswo immer noch gut finden.
0: Das ist auch für Söder selber das schlechteste Ergebnis in seiner Karriere als Parteivorsitzender gewesen. Und nachdem er schon so vorgebeugt hatte, gesagt hat, er wird keine Bierzeltrede halten, es seien ernste Zeiten, hat er sich danach umso mehr bemüht, das alles in ein für ihn positives Licht zu stellen.
2: Und wie lässt sich dieses schlechte Ergebnis für ihn erklären?
0: Da kommen viele Gründe zusammen. Einmal, das hatte ich ja schon gesagt, zu viel Selbstdarstellung, zu wenig Seriosität in seiner Politik, zu sehr Showcharakter. Dann wird Markus Söder auch schon seit langem schon auch zu Recht vorgeworfen, dass er kein Teamspieler sei, dass er Politik insgesamt als ein One-Man-Programm begreift und Leute zu wenig einbindet. Wenn Markus Söder mit seinen Leuten kommuniziert, dann ist das weniger Verhandlungsangebot als Ansage. Das stört natürlich einige. Dann kamen einige Sachen dazu, die inhaltlicher Natur waren. Die Regierung aus CSU und Freien Wählern, deren Ministerpräsident, deren Chef Markus Söder ist, hat sich vorgenommen, für die Jahre 26, 27 wieder einen ausgeglichenen Haushalt hinzulegen, Doppelhaushalt ohne neue Schulden. Und dafür musste sie Leistungen streichen. Und sie hat Familienleistungen gestrichen, die Markus Söder selbst vor einigen Jahren eingeführt hatte. Familiengeld, Kinderstartgeld. Und das hat die Partei insgesamt mitgetragen, aber die CSU-Delegierten bei diesem Parteitag, die in ihren Wahlkreisen ja

0: unterwegs sind. Die haben natürlich den Unmut der Bevölkerung teilweise direkt abbekommen für diese Streichungen. Und das hat auch zu diesem vergleichsweise schlechten Wahlergebnis beigetragen. Markus Söder weiß das natürlich alles. Er hat dann, als es um die Analyse ging, um die Nachbereitung und Interviews danach gesagt, ach, letztlich egal.
1: Wichtig ist, einen großen Rückhalt zu bekommen, gerade bei den inhaltlichen Themen. Und den habe ich sehr verspürt.
0: Im Großen und Ganzen stimmt das. Aber wie gesagt, es gab auch inhaltliche Punkte, wo die CSU in der Breite zumindest gespürt hat, dass bestimmte Dinge in der Bevölkerung nicht von allen nachvollzogen werden können, nämlich dann, wenn sie auf Gelder verzichten müssen.
2: Söder hatte also aus unterschiedlichen Gründen bei dem Parteitag einen Dämpfer erfahren. Und dann gab es ja etwas später, ne, nicht im Dezember 2025 bei dem Parteitag, sondern jetzt im Frühjahr in Bayern Kommunalwahlen. Und da hat seine Partei, die CSU, auch wieder nicht besonders gut abgeschnitten. Was hat sich da genau abgespielt für die CSU und damit ja irgendwie indirekt auch für Söder?
0: Insgesamt CSU bei dieser Kommunalwahl im März nur 32%. Sie hat 14 Landratsposten an die Freien Wähler, ihren kommunalen Konkurrenten und zugleich Koalitionspartner, was ein Problem ist, verloren. Im CSU-Stammland direkt an den Alpen stellt sie streckenweise gar keinen Landrat mehr. In München ist die CSU nicht mal in die Stichwahl gekommen bei dieser Kommunalwahl. Das war eine Stichwahl zwischen SPD und Grünen-Kandidat. Die CSU hat Augsburg verloren, sie hat Regensburg nicht geholt. Also dazu, wie gesagt, viele Stimmen verloren, Machtpositionen verloren und den Nimbus der Unbesiegbarkeit. Und das ist eine ganz schlechte Mischung für das Selbstbewusstsein der Partei.
2: Bei der letzten Kommunalwahl haben sie so schlecht abgeschnitten wie eigentlich nur 1952. Also da war es noch schlechter. Wie hat denn Söder auf dieses Wahlergebnis reagiert?
0: Er hat es auf eine Weise getan, wie er es schon oft gemacht hat, nach seinen aus Sicht der Partei auch nicht überzeugenden Wahlen. Und das hat er in diesem Fall auf eine rhetorisch etwas ungeschickte Weise gemacht. Er hat eine Pressekonferenz gegeben nach dieser Kommunalwahl im März.
3: Das war gestern ein durchwachsener Abend für die CSU. Wir mussten diesmal öfters in die Stichwahl als sonst. Warum? Wegen der AfD.
0: Und hat, neben vielen Gründen, die er aufgezählt hat, historische Argumentation, sagt er immer, stimmt ja auch. Die Volksparteien verlieren generell und insgesamt an Rückhalt. Dann hat die Union deutschlandweit, nicht nur die CSU, auch die CDU, es mit der AfD als harter Konkurrenz zu tun. Und in Bayern kommt noch eine besondere Herausforderung dazu, nämlich die Freien Wähler, die in Bayern sehr stark sind, sind ja auch in der Regierung drin und sitzen im Landtag schon seit langem. Besondere Herausforderung für die CSU, keine Frage, damit argumentiert Markus Söder auch immer wieder. Und dann kam er bei dieser Pressekonferenz nach der Kommunalwahl zu einem Punkt, der etwas Besonderes war und der nicht nur uns Journalisten, sondern die ganze CSU sehr genau hat aufhorchen lassen.
3: Die künftige Auswahl von Kandidaten, ich glaube, das muss noch einmal grundlegend überlegt werden und kann nicht nur vor Ort, sondern muss zumindest begleitet werden von hier aus.
0: Müsse zumindest von der Parteizentrale begleitet werden.
3: Eine strategische Frage, welche Kandidaten? Wie alt, wie jung, wie verankert im vorpolitischen Raum. Und, das hat man gemerkt, dort, wo Social Media gut bedient wurde, waren Kandidaten auch erfolgreicher.
2: Okay, aber macht er sich das da nicht ein bisschen einfach? Also zum einen klingt das ja nach, er schiebt die Schuld von sich weg und zum anderen nach, hey, ihr müsst alle ein bisschen mehr sein wie ich, dann wird das schon.
0: Wenn die CSU einigermaßen erfolgreich abschneidet, sieht Markus Söder, das machen aber alle Politiker so, den Grund dafür bei sich, wenn sie weniger erfolgreich ist, sind eher die anderen verantwortlich. In diesem Fall, wo er die Verantwortung alleine bei den Kommunalwahlkandidaten abgeladen hat und gesagt hat, ich habe damit gar nichts zu tun, hat es in der Partei Ärger bis Empörung ausgelöst. Und das ist ein Grund dafür, dass Markus Söders Machtzenit überschritten ist und dass er seitdem einige Probleme hat. Diese Äußerung, die er später übrigens wieder zurückgenommen hat am selben Tag, die hat in der Partei für eine Verstimmung gesorgt und für einen Unmut, der bis heute anhält, Wochen später. Am Abend desselben Tages hat Markus Söder dann noch ein Social-Media-Video veröffentlicht, wo er das korrigiert hat.
4: Nochmal herzliches Dankeschön. Und natürlich werden auch Kandidaten weiterhin vor Ort ausgesucht, falls es in irgendeiner Form zu Missinterpretationen geführt hat. Natürlich bleibt es dabei.
0: Beim normalen Vorgehen, dass die CSU Ortsverbände selbst entscheiden, wen sie aufstellen und die Ortsgremien.
4: In dieser Hinsicht nochmal danke an alle und lasst uns gemeinsam die Zukunft gestalten.
0: Haben die Leute zur Kenntnis genommen, aber viele haben es ihm bis heute nicht verziehen, diese Äußerung. Ihr seid schuld und wir werden an der Parteispitze mehr entscheiden, damit wir künftig die richtigen Kandidaten haben.
2: Und hat denn Söder aus dem schlechten Ergebnis von der Kommunalwahl Konsequenzen gezogen?
0: Er hat das, was man beim Parteitag gesehen hat, was wir am Anfang besprochen haben, keine Bierzeltrede, weniger Show, das hat er vervollständigt sozusagen. Seinen Imagewechsel, keine Show mehr, Politik in der Sache, mehr Landesvater. Man sieht ihn jetzt seitdem mit Krawatte, er hat seinen Bart abgenommen, kein Söder-Ist-Foto mehr mit Leberkässemmel. Dieser Imagewechsel hin zu einem seriösen, sachpolitikorientierten Ministerpräsidenten, den hat er vollendet und hat das auch deutlich gesagt. Er hat eine Regierungserklärung abgegeben im Mai, das ist noch nicht so lange her.
5: Frau Präsidentin, meine sehr verehrten Damen und Herren, heute geht es um eine Standardbestimmung, eine ehrliche Bestandsaufnahme und einen Ausblick in die Zukunft.
0: Und hat da nicht als Parteichef, sondern als Ministerpräsident über sein eigenes Image, sein eigenes Politikverständnis gesprochen.
5: Aber ich werde künftig noch stärker darauf achten und versuchen, dass Ton und Stil der Lage unserer Demokratie angemessen ist.
0: Das war die Vollendung dieser Kehrtwende im Image, die sich angedeutet hatte eben beim Parteitag im Dezember 2025. Klare Konsequenz aus dieser Kommunalwahl, weil die Partei das auch von ihm erwartet hat.
2: Söder hat reagiert, hat Anpassungen vorgenommen. Bedeutet das denn, dass damit dann auch die Kritik an ihm verstummt ist?
0: Das sah zunächst so aus, ja. Also das Gegrummel nach der Kommunalwahl war deutlich. Und die Konsequenzen, die wir jetzt gerade besprochen haben, hat Markus Söder gezogen. Und das Gegrummel wurde etwas leiser. Bis es dann am Pfingsten wirklich knallte, nämlich mit dem Pfingstbrief von Markus Söders Stellvertreter an der CSU-Spitze von Manfred Weber. In diesem Brief äußert Manfred Weber seine Gedanken zur Politik der CSU. Und zwar sowohl zu Sachthemen als auch zum Image der CSU. Er kritisiert, dass die Politik der Christsozialen Union zu Schlagzeilen und Klickzahlen getrieben sei, dass der CSU eine große Erzählung für Bayern, eine große Geschichte für Bayern fehle.
2: Manfred Weber, der ist ja CSU-Vize und ist für die CSU auch in Brüssel aktiv als Vorsitzender der EVP, der Europäischen Volkspartei. Warum schreibt er gerade jetzt diesen Brief? Was war da die Absicht dahinter?
0: Er selber schreibt und sagt auch, seitdem in Interviews, es sei ihm gegangen um einen Impuls zum Nachdenken, weil Manfred Weber war schon immer, wenn sich einer kritisch über Markus Söder äußert, dann war er das und hat immer wieder mal zu Bedenken gegeben, da müsse man vielleicht intensiver über die CSU-Politik sprechen, haben wir da vielleicht einen Mangel in der Strategie. Und das wollte Manfred Weber mit diesem Brief, so sagt er, so steht's auch drin, nochmal dokumentieren. Ein Impuls zum Nachdenken steht am Ende dieses Briefes. Auf Nachfrage sagt Manfred Weber, nein, keine Personaldebatte. Darum ging es ihm selbst zufolge nicht. Und tatsächlich nennt er Markus Söder auch nicht. Aber das, was ich gerade erzählt habe, die Politik zu Schlagzeilen und Klickzahlen getrieben. Wenn man Politik genau beobachtet, weiß man, was er damit sagt. Natürlich strebt er eine Personaldebatte an. Also ihm geht's nicht wirklich so um die Sache, wie er das behauptet und schreibt.
2: Und Markus Söder ist ja als CSU-Parteichef nicht nur auf Landesebene aktiv, sondern er ist auch in die Bundesregierung eingebunden. Wie wirkt sich denn diese Diskussion, die du gerade geschildert hast, auf seine Macht dort aus?
0: Ich glaube, dass die sich noch spürbar auswirken wird. Denn bisher hat Markus Söder in der Bundespolitik eine Sonderrolle. Ich habe ja eben schon über SPD, CDU so gesprochen. Er ist der einzige Parteichef in dieser großen Koalition, der nicht in die Kabinettsdisziplin eingebunden ist. Hatte da so mehr Freiheit als Lars Klingbeil, Bärbel Baas, Friedrich Merz, die zugleich immer in ihrem Kabinett agieren müssen. Und wichtiger ist in diesem Zusammenhang noch, dass die drei Parteivorsitzenden von SPD und CDU, die haben ihre Kritiker in ihren eigenen Reihen. Die haben riesigen Abstimmungsbedarf und haben auch immer wieder Ärger aus den tieferen Reihen von SPD und CDU. Markus Söder sprach für seine CSU, zusammen mit Alexander Dobrindt, der sein wichtigster Mann in Berlin ist, der Bundesinnenminister. Und da gab es keine Reibungsverluste. Die CSU sprach bisher immer mit einer Stimme. Sie war so gesehen ein Stabilitätsfaktor in dieser großen Koalition. Jetzt könnte diese Sonderrolle, dieser Stabilitätsfaktor leiden mit der Macht von Markus Söder, weil seine Strategie, seine Person teilweise auch aus der Partei heraus hinterfragt wird. Und wenn Markus Söder jetzt auch innerparteilich unter Druck ist, wie die anderen, dann verliert auch er Spielraum und Macht nach außen. Und das könnte ihn schwächen in Berlin und damit die ganze große Koalition in Berlin noch instabiler machen, als sie ist.
2: Du warst lange auch im Hauptstadtstudio in Berlin und hast da die Bundespolitik beobachtet. Kannst du das nochmal mit der Kabinettsdisziplin ein bisschen genauer beschreiben, warum Söder da freier ist als die anderen?
0: Wenn man nicht nur Parteivorsitzender ist, sondern zugleich auch Minister oder Kanzler, dann ist man dem, was in der Bundesregierung da besprochen wird und was Berlin konkret politisch gemacht wird, sehr viel verpflichteter und näher dran, als wenn man nur in der Koalition, im Koalitionsausschuss als Parteivorsitzender agiert. Markus Söder fährt nach Berlin als CSU-Chef, um an Koalitionsausschüssen teilzunehmen. Aber was dann in der Arbeitsebene, in den Ministerien gemacht wird, das kann er von außen betrachten. Während die anderen Parteivorsitzenden entweder im Kanzleramt oder Bärbel Baas im Arbeitsministerium, Lars Klingbeil im Finanzministerium, das, was die Koalitionsausschüsse besprochen haben, unter den Parteivorsitzenden dann abarbeiten müssen. Markus Söder sitzt am Rand, kann sich das anschauen und kann hier und da viel freier seine Kritik formulieren, weil er nicht mit im Kabinett sitzt. Und diese Freiheit hat Markus Söder durchaus auch genutzt.
2: Söder hatte ja auch Ambitionen, mal selber Kanzler zu werden. Wie sieht das denn aus? Gibt es die noch und wie schätzt du seine Chancen darauf ein?
0: Die Chancen sind so gering, wie sie seit Jahren nicht mehr waren. Nachdem Hendrik Wüst in den letzten Wochen da immer wieder öfter genannt worden ist und Markus Söder gar keine Erwähnung fand, das war für mich so der letzte Hinweis darauf, dass die Chancen von Markus Söder wirklich sehr, sehr gering sind inzwischen. Aber seine Hoffnungen, die sind, glaube ich, nach wie vor da. Und ich glaube, dass Markus Söder einfach vom Typ her so ist, der ich ihn jetzt seit ein paar Jahren beobachte, wäre diese Perspektive für ihn faktisch, würde er das akzeptieren, dass die weg ist, dann würde er das Tempo, mit dem er Politik macht, diese wahnsinnige Vielzahl an Terminen, diese Präsenz und Sichtbarkeit im ganzen Freistaat Bayern, das wäre alles nicht mehr möglich, weil er sich selber, so meine Vermutung, gar nicht mehr so motivieren könnte, wenn es da nicht noch zumindest theoretisch ein höheres Ziel wie das Kanzleramt gäbe. Und deswegen glaube ich, Markus Söder wird der Letzte sein, der akzeptiert, dass das Kanzleramt absolut erledigt ist.
2: Und gehst du davon aus, dass er zur Landtagswahl 2028 wieder als Spitzenkandidat antreten wird?
0: Das hängt von einigen Faktoren ab, wie es jetzt weitergeht. Einmal ganz wichtig von ihm selber. Wie agiert Markus Söder mit diesem Druck, den es da zum ersten Mal, seit er Parteivorsitzender wurde, in dieser Form auf ihm lastet? Markus Söder hat seit Jahren für sich in Anspruch genommen, ich bin das strategische Kraftzentrum der CSU. Ich sage, was gemacht wird. Ich bin für die Mütterrente, das, was Manfred Weber als Wahlgeschenk bezeichnet. Wenn man das nicht mehr machen kann, weil so viel Geld nicht zur Verfügung steht, wenn man Politik nicht mehr so wie bisher machen kann, indem man Wohlstandszuwachs verteilt, wie macht man Politik dann? Dieser Frage muss sich Markus Söder stellen, um daraus dann eine große Erzählung zu entwickeln. Diese Aufgabe besteht und ich bin gespannt, ob er diese Aufgabe löst und ob er da Antworten drauf findet. Denn das erfordert von ihm auch nochmal inhaltlich einige Änderungen. Zweiter Machtfaktor, Manfred Weber. Bleibt der dran? Ja? Erhöht er den Druck auf Markus Söder, indem er weitere Fürsprecher in der Partei gewinnt zum Beispiel? Dann ist ganz wichtiger Machtfaktor in diesem Spiel, wie es weitergeht, die CSU-Fraktion, die letztlich entscheidend ist für die Frage, wer ist Ministerpräsident und auch CSU-Vorsitzender. Bisher steht die Fraktion nahezu uneingeschränkt zu Markus Söder. Es gab ein paar kritische Äußerungen, aber im Großen und Ganzen steht diese Fraktion samt ihrem Vorsitzenden Klaus Holitschek zu Markus Söder. Und dann ist noch ganz wichtig, gibt's Herausforderer? Bisher gibt sich keiner als Alternative zu Markus Söder. Das stärkt natürlich Markus Söder selber. So wie einer den Kopf aus der Deckung hebt, zum Beispiel Ilse Aigner, die ist Landtagspräsidentin, Vorsitzende des mächtigen oberbayerischen Bezirksverbands der CSU und ist in der Partei für viele deutlich beliebter als Markus Söder. Wird immer wieder mal als Alternative seit Jahren schon genannt. Wird jetzt als Bundespräsidentin auch ins Spiel gebracht. Wenn die irgendwann mal in die Offensive gehen sollte, dann würde das den Druck auf Markus Söder erhöhen. Genauso der Fraktionsvorsitzende Klaus Holecek, der bisher zu Markus Söder loyal steht. Wenn der mal sich absetzt von Markus Söder, wäre das auch eine neue Gesamtlage in diesem Spiel. Davon hängt es ab. Ich glaube aber insgesamt, Markus Söder hat alle Fäden nach wie vor in der Hand. Er muss sie nur fester halten, um wieder Spitzenkandidat für die Landtagswahl 2028 zu werden.
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6: Schon mehrfach hat US-Präsident Trump es angekündigt. Jetzt haben sich USA und Iran auf ein Abkommen für ein Ende des Kriegs geeinigt. Beobachter hegen allerdings Zweifel, dass die sogenannte Rahmenvereinbarung schnell umgesetzt wird. Als Knackpunkte gelten unter anderem ein Waffenstillstand zwischen Israel und der Hisbollah-Miliz im Libanon und das iranische Atomprogramm. Unsere Gastautorin heute ist Ronja Brier, Chefredakteurin des Online-Portals Watson. Sie hadert in ihrem Kommentar mit den Rahmenbedingungen des Abkommens, die von US-Präsident Trump vorgegeben werden.
8: Der Mann, der Käfigkämpfe vor dem Weißen Haus stattfinden lässt, der den Krieg ohne Rücksprache mit Europa begonnen hat, soll also jetzt den Frieden bringen. In was für einer Welt leben wir eigentlich, könnte man sich hier fragen. Die europäischen Regierungschefs sind hier glücklicherweise konstruktiver. Frankreich, Großbritannien, Italien und Deutschland wollen sich nach Beendigung des Krieges an einer rein defensiven Militärmission zur Sicherung der Straße von Hormuz beteiligen. Das hatten sie schon im April angekündigt. Vielleicht hilft ein solcher Einsatz sogar, das zuletzt ziemlich ramponierte Verhältnis zwischen Europa und den USA wieder etwas zu entkrampfen. Und wenn das nicht hilft, dann vielleicht das Gala-Dinner, das Macron im Anschluss an G7 im Schloss von Versailles geplant hat für Donald Trump, inklusive Feuerwerk im Schlossgarten. Der US-Präsident wird es lieben. So viel Pomp, so viel ist klar. Auch wenn ich mir schon wieder diese Frage stelle, in was für einer Welt leben wir eigentlich?
6: Die Meinung von Ronja Brier vom Online-Portal Watson. Viele Medien ziehen eine Vorher-Nachher-Bilanz des Iran-Kriegs und kommen vor allem zu einem Schluss. Viel geändert hat sich nicht. Das Handelsblatt spricht von enormen Kosten und zwar in dreifacher Hinsicht.
9: Strategisch, politisch und ökonomisch war dieser Krieg ein großer Fehler. Und auch die Erleichterung über die vorläufige Einigung zwischen Washington und Teheran kann nicht darüber hinwegtäuschen, dass das Credo des Präsidenten wie folgt lautet: Ich schaffe selbst Probleme, präsentiere mich dann als den großen Krisenmanager oder gar Friedensstifter, der diese Probleme beseitigt.
6: Ähnlich bewertet es Jörg Lau, internationaler Korrespondent der Zeit. Er beleuchtet im Podcast des Blattes auch die Rolle Israels.
10: Die israelische Regierung ist nicht zufrieden mit dem jetzigen Ergebnis. Die wollte das Regime stürzen, die wollte das Atomproblem endgültig gelöst sehen und nichts davon ist erreicht. Und die werden gelegentlich dazwischen funken, weil ihnen das nicht passt, dass das sich jetzt auf dieser Ebene stabilisiert. In Wahrheit muss man doch einen Strich drunter ziehen und sagen, was ist jetzt eigentlich besser als vor dem Krieg?
6: Das meint Jörg Lau von der Zeit. Die Frankfurter Allgemeine Zeitung schaute auf die Auswirkungen des Abkommens auf internationale Bündnisse.
9: Trump dachte, er könne diesen Krieg spielend gewinnen. Und es gab in Washington offenbar niemanden, der ihm das ausreden wollte oder konnte. Am Ende zeigt sich nur wieder, dass Amerikas militärische Macht erstaunlich wenig wert sein kann. Und der Präsident hat gleich noch zwei Bündnissysteme erschüttert, auf die sich die Weltmacht früher immer verlassen konnte. Ihre Allianzen am Golf und die NATO.
6: Das waren die Standpunkte. Marei Beermann hat sie zusammengestellt. Das Ganze heute an diesem Dienstag, dem 16. Juni. Und damit geht es auch gleich direkt in die Nachrichten und mehr vom Sport, von der WM auch bei uns. Na klar.
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11: Um 3 Uhr mit Ronald Lessig. In Evian in Frankreich hat am Abend der G7-Gipfel begonnen. Zum Auftakt ging es um das Rahmenabkommen zwischen den USA und dem Iran zu einem Ausweg aus dem Krieg. Aus der Nachrichtenredaktion Karen Busche.
6: Los ging es mit einem Arbeitsessen und damit, dass US-Präsident Trump die Gipfelteilnehmer über Details des Abkommens mit dem Iran informiert hat. Denn da waren ja viele Fragen offen. Virtuell ist die Vereinbarung bereits von beiden Seiten unterzeichnet worden, sagt Trump. Der Iran hat das bestätigt. Die richtige Unterschrift soll dann am Freitag folgen in der Schweiz. Außerdem soll die Straße von Hormuz bis spätestens Freitag komplett geöffnet sein, so Trump. Beobachter halten das aber für unrealistisch wegen der vielen Seeminen.
11: Die EU hat Beitrittsverhandlungen mit der Ukraine und Moldau begonnen. In Luxemburg ist hierzu der erste Verhandlungsabschnitt eröffnet worden. Zum ersten Cluster gehören Themenbereiche wie das Justizsystem, der Grundwerteschutz und die Sicherheit. Beitrittskandidaten müssen unter anderem nachweisen, dass ihre Rechtssysteme, der Grenzschutz und die Polizei EU-Standards entsprechen. Die Beitrittsverhandlungen können sich Jahre hinziehen. Dennoch wertete der ukrainische Präsident Zelensky den Start als klares Signal, dass Europas Fortschritt nicht gestoppt werden könne. Beim Absturz eines US-Kampfflugzeugs in Kalifornien sind vermutlich alle 8 Besatzungsmitglieder ums Leben gekommen. Vom Luftwaffenstützpunkt Edwards hieß es, der Bomber vom Typ B-52 sei kurz nach dem Start von der Basis nordöstlich von Los Angeles am Boden zerstellt. Auf Fernsehaufnahmen war eine verkohlte Fläche zu sehen, von der Rauch aufstieg. Der Flugbetrieb der Air Force Basis wurde eingestellt. Bei der Fußball-WM ist der 5. Spieltag in vollem Gange. In Miami trafen im 3. Spiel des Tages Saudi-Arabien und Uruguay aufeinander. Der Endstand 1:1. Auch in den beiden Spielen zuvor hatte es keinen Sieger gegeben. Aus dem ARD-WM-Team Silke Heine.
12: Mit einer Riesenenttäuschung ist Europameister Spanien in die WM gestartet. Die Furia Roja musste sich gegen den krassen Außenseiter Kap Verde mit einem 0:0 begnügen. Der WM-Neuling erkämpfte sich damit gleich im ersten Spiel den ersten WM-Punkt. Den ersten WM-Sieg seiner Historie hat Ägypten knapp verpasst. Das Team um Superstar und Geburtstagskind Mo Salah führte lange gegen Belgien. Am Ende trennten sich beide Mannschaften 1:1.
11: Das waren die Nachrichten. Das Wetter in Deutschland. In der Nacht bewölkt und oft trocken bei 15 bis 4 Grad. Tagsüber heiter bis wolkig, regional auch länger freundlich, vereinzelt noch Schauer oder Gewitter. Bei 16 Grad auf den nordfriesischen Inseln und bis 30 Grad am Oberrhein. Am Mittwoch gebietsweise Schauer bei 18 bis 32 Grad. Am Donnerstag heiter bis wolkig und oft trocken, 19 bis 36 Grad. Es ist 3:03 Uhr.
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13: Die A1 Lübeck-Hamburg vor der Norderelbbrücke, da staut es sich in beiden Richtungen wegen eines Schwertransports. Die A40 Duisburg-Essen ist zwischen Mülheim an der Ruhr, Winkhausen und Heißen in beiden Richtungen bis nächsten Montag gesperrt. Die A71 Richtung Schweinfurt ist zwischen Oberhof und Suhl-Zellamelis wegen Wartungsarbeiten im Tunnel Hochwald bis etwa 6 Uhr früh gesperrt. Und Berlin, die A111, ist zwischen Schulzendorfer Straße und am Festplatz bis 5 Uhr früh in beiden Richtungen gesperrt. Dort laufen Wartungsarbeiten. Kommen Sie alle gut und sicher an.
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13: Aus dem Studio von NDR Info in Hamburg kommt sie mit Birgit Hasselbusch. Schön, dass Sie dabei sind. Die USA und Iran haben sich tatsächlich auf ein Abkommen geeinigt, haben ja schon viel darüber berichtet, auch in den Nachrichten gerade. Dieses Abkommen, der Deal, ist allerdings erst der Auftakt für weitere Verhandlungen. Kernpunkt ist offenbar die sofortige und endgültige Beendigung der Militäroperationen an allen Fronten, auch die Beendigung der Kämpfe im Libanon. Ein weiterer zentraler Punkt, die Öffnung der Straße von Hormuz für den Schiffsverkehr. Der Iran selbst zeigt sich am Abend zufrieden. Filiz Kükrikol berichtet aus dem ARD-Studio in Istanbul.
14: Die Sicherheit der Straße von Hormuz sei von zentraler Bedeutung für den Iran, betonte der Außenamtssprecher Baghaei in Teheran. Gemeinsam mit dem Nachbarn Oman, der ebenfalls an der Straße von Hormuz liegt, werde man eine sichere Durchfahrt von Schiffen gewährleisten. Dabei bewege man sich im Einklang mit dem Völkerrecht. Es gehe nicht darum, Transitgebühren zu erheben, so der Sprecher des Außenministeriums. Vielmehr werde man Gebühren für Navigationsdienste und Maßnahmen zum Umweltschutz verlangen, erklärte Baghaei. Zudem wolle der Iran gemeinsam mit Oman Versicherungsleistungen für die Schiffe festlegen und die entsprechenden Beiträge auch einziehen. Aus Sicht des iranischen Regimes muss die USA sicherstellen, dass sich Israel an die Absichtserklärung hält. Dabei gehe es vor allem um den israelischen Beschuss libanesischer Gebiete. Die schiitische Hisbollah-Miliz ist in der Region der einzig verbliebene Verbündete des Regimes in Teheran. Aus Tel Aviv hieß es heute bereits, dass die Rahmenvereinbarung für Israel nicht bindend sei. Mit Blick auf sein Atomprogramm zeigt sich Teheran selbstbewusst und hält weiter an seinem Vorhaben fest. Die Gespräche dazu müssten innerhalb von 60 Tagen beginnen. Man reiche Uran ausschließlich für zivile Zwecke an, insbesondere zur Energiegewinnung und für Forschungsprojekte. Dies entspreche den Bestimmungen des Atomwaffensperrvertrages, so die iranische Regierung. Zudem sieht das Regime die Freischaltung eingefrorener Mittel als legitimes Recht an. Schließlich handele es sich nicht um Mittel der Vereinigten Staaten. Gleichzeitig fordert der Iran Reparationszahlungen. US-Vizepräsident Vance äußerte sich dazu im Fernsehsender CBS. Die USA seien offen dafür, dass sich die Golfstaaten am Wiederaufbau des Iran beteiligen. Dies gelte jedoch nur unter der Voraussetzung, dass der Iran sein Atomprogramm sowie die Anreicherung von Uran vollständig beendet, erklärte US-Außenminister Vance. Zeitgleich mit der Unterzeichnung des Rahmenabkommens, die für den kommenden Freitag geplant ist, sollen die Beschränkungen für den Iran zum Verkauf von Rohöl- und Erdölprodukten aufgehoben werden. In den kommenden Tagen vor der Unterzeichnung der Rahmenvereinbarung in Genf werden sich iranische Delegierte mit Nachbarstaaten beraten, um weitere Details zu klären.
13: Eine mögliche Vereinbarung, haben wir gerade schon gehört, zwischen den USA und Iran würde wahrscheinlich auch eine sofortige Waffenruhe unter anderem im Libanon beinhalten. Israel müsste demnach den Kampf gegen die Iran-gestützte Terrororganisation Hisbollah einstellen. Viele Israelis sind allerdings skeptisch, ob so ein dauerhafter Frieden erreichbar wäre. Bettina Meyer berichtet aus Tel Aviv.
15: Einen Deal verkünden, bevor es ihn gibt. Darin ist US-Präsident Donald Trump Meister. Das glauben viele Israelis. Schon oft hatte er versprochen, den Krieg zu beenden, doch immer wieder eskaliert die Situation. Die Ankündigung eines Rahmenabkommens zwischen den USA und dem Iran sorgt einerseits für Hoffnung in Israel, andererseits trauen viele dem Regime in Teheran nicht. Thomas Safrir aus Tel Aviv will abwarten, bis ein Deal tatsächlich unterzeichnet ist, sagt der junge Mann.
16: I don't think it's gonna last because the Iranian vowed to annihilate Israel.
15: Ich glaube nicht, dass eine Waffenruhe hält, weil der Iran geschworen hat, Israel auszulöschen. Wenn sie eine Vereinbarung mit dem Regime unterzeichnen, verzögert das nur alles. Der Iran wird weiter daran arbeiten, Israel und Amerika zu zerstören. Ich wünsche mir Frieden, aber er wird nicht von Dauer sein. Sorry. Ein Traum, der zu schön wäre, um wahr zu sein, glauben auch viele Bewohner an Israels Nordgrenze. Israel hält Gebiete im Südlibanon besetzt, um die Grenzgemeinden zu schützen. Erst am Wochenende explodierten Hisbollah-Drohnen in Nordisrael. Israel antwortete mit Luftangriffen. Israels Verteidigungsminister Katz kündigte an, die Armee werde trotz Vereinbarung im Libanon bleiben. Auch in Syrien und Gaza, schrieb Katz auf X. Auch der Minister, der den Wiederaufbau in Israels Norden überwacht, Zeev Elkin, meldete sich im israelischen Fernsehen zu Wort. Der seine Hand gegen uns erhebt, muss wissen, dass seine Hand am Ende abgehackt wird. Das gilt auch für die Hisbollah. Mit allem Respekt für die Partnerschaft mit den Amerikanern. Der Premier weiß, wie er diese Situation managt. Auf der einen Seite besteht er auf den israelischen Interessen. Auf der anderen Seite gefährdet er unsere Partnerschaft nicht mit den Amerikanern. Indem sich Israels Premier Netanyahu für den Moment ruhig verhält, fügen Beobachter hinzu. Netanyahu hat sich noch nicht zu dem bevorstehenden Deal der USA mit dem Iran geäußert. Allerdings wäre eine Vereinbarung, die eine Waffenruhe im Libanon einschließt, für Israel ein Fehler und eine Niederlage, sagt Israels ehemaliger Sicherheitsberater Yaakov Amidror. Es wäre eine sehr schlechte Botschaft an die libanesische Regierung. Die Amerikaner erlauben es dem Iran, die Zukunft des Libanon mitzubestimmen. Es würde die Hisbollah im Libanon stärken und großen Schaden anrichten bei den Verhandlungen zwischen Israel und der libanesischen Regierung, die ebenfalls in Friedensverhandlungen sind. Amidror zufolge spielt das Regime in Teheran auf Zeit, sei nicht wirklich an einem dauerhaften Frieden interessiert. Der Sicherheitsexperte rät abzuwarten, was eine mögliche Vereinbarung mit den USA umfasst.
13: Das also die ersten Äußerungen aus Iran und aus Israel. Mein Kollege Markus Schubert hat über die vielen noch offenen Fragen dieser Rahmenvereinbarung mit der Iran-Forscherin und Politikwissenschaftlerin Diba Mirzai vom GIGA-Institut in Hamburg gesprochen. Er wollte von ihr wissen, ob das Regime in Teheran sich nun womöglich als Gewinner des Kriegs betrachten kann.
17: Das ist wirklich sehr schwer aktuell zu sagen. Wir wissen noch sehr wenig von diesem Deal. Die wissen eigentlich gar nichts über diesen Deal. Wir haben nur gehört, dass am Freitag dieser Deal unterzeichnet wird. Also dieses Ganze rund um das Atomabkommen wird eigentlich noch in den nächsten 60 Tagen verhandelt, sodass wir gerade gar nicht sagen können, was wird am Ende dann in 60 Tagen das Ergebnis sein.
18: Heißt, wir wissen auch nicht, ob die Internationale Atomenergieorganisation wieder in eine wichtige Rolle gebracht wird. Und wenn nicht, woher wissen wir dann überhaupt, wie nahe der Iran nach den Kriegstreffern der vergangenen Wochen einer Urananreicherung ist oder in einem Jahr wieder ist?
17: Ja, und das ist ein großes Problem, dass die Internationale Atomenergiebehörde seit dem vergangenen Krieg im Juni 2025 keinen Zugang hat zu den iranischen Atomanlagen, also dementsprechend auch nicht sagen kann, wie viel hochangereichertes Uran hat der Iran mittlerweile, ist es mehr geworden oder nicht und vor allem, wo befindet sich eigentlich dieses Uran und das macht es sehr, sehr schwer, überhaupt gerade wirkliche Aussagen zu diesem Atomprogramm des Iran zu sagen und da der Iran eben gerade auch sehr schwierige Beziehungen hat zu der Internationalen Atomenergiebehörde und Donald Trump auch nicht bekannt ist dafür, wirklich mit solchen internationalen Organisationen zusammenzuarbeiten, wissen wir eben nicht, welche Rolle diese Energiebehörde dann einnehmen wird in der Zukunft.
18: Bleibt Israel und bleiben seine Spezialinteressen im Libanon ein Unsicherheitsfaktor für Trump? Anders gefragt, kann Netanyahu Trump jederzeit wieder ausbremsen, weil der Griff zum großen Kaliber gegen die Hisbollah den Iran wieder zum Ausstieg aus dem Prozess bewegen könnte oder einen Vorwand liefern könnte?
17: Die Handlungen Israels sind tatsächlich ein Unsicherheitsfaktor für diesen gesamten Deal und dieses und auch diese nächsten 60 Tage. Also Freitag soll dieses Abkommen ja zuerst unterzeichnet werden. Es ist auch nur ein Rahmenabkommen, das erstmal unterzeichnet wird. Und bis Freitag ist noch sehr viel Zeit, dass Israel eben auch doch wieder Angriffe auf den Libanon startet, was dann laut Iran tatsächlich bedeuten würde, dass der Iran zurückangreifen würde.
18: Ist die Aufhebung von Sanktionen, zu denen sich ja auch die Europäer bereits bereit erklärt haben und zu denen es kommen könnte, wäre das für das Regime in Teheran ein Lotteriegewinn am Ende?
17: Es ist auf jeden Fall ein Gewinn, denn der Iran braucht diese Sanktionsaufhebungen, um die Wirtschaft auch anzukurbeln. Es braucht aber auch diese eingefrorenen Konten wieder. Es sind mehr einige Milliarden Euro, die eingefroren sind, die der Iran braucht, um auch da wieder das Land aufzubauen. Es ist noch unklar, wie das jetzt aussehen wird. Wird bereits im Vorfeld etwas dem Iran gegeben und dann wird in den nächsten 60 Tagen darüber weiterverhandelt oder wird erst in den nächsten 60 Tagen darüber weiterverhandelt? Das wissen wir auch noch nicht.
18: Ändert nun der Krieg der letzten Monate und ändert dieses Abkommen, wenn es über diese Zeit zustande kommt, auch die Machtverteilung im Iran? Also gibt es da Gewinner, die jetzt etwas vorweisen können?
17: Es sind auf jeden Fall die Hardliner, die immer gesagt haben, dass der Iran militärisch überlegen ist, dass der Iran jeden Krieg und jeden Kampf gewinnen kann gegen seine Erzfeinde Israel und USA. Aber die Tatsache, dass dieses Abkommen unterzeichnet wird, ist tatsächlich ein Dämpfer für viele Hardliner, die eben gesagt haben, es ist noch viel zu früh, um so ein Abkommen zu unterzeichnen. Wir sollten noch weiter verhandeln oder weiter eben noch angreifen, um eine noch bessere Position zu haben.
13: Die Einschätzung der Iran-Forscherin und Politikwissenschaftlerin Diba Mirzai vom GIGA-Institut in Hamburg. Der Deal in Sachen Iran also läuft, so scheint's, bei der Fußball-WM. Der Iran im Rückstand liegt 0-1 gegen Neuseeland zurück. Und aus Los Angeles meldet sich auch noch live unser Reporter nachher hier in dieser halben Stunde in der ARD-Infonacht. 3.14 Uhr ist es jetzt.
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13: Die norwegische Königsfamilie durchläuft derzeit extrem schwierige Zeiten. Wenn Kronprinz Haakon aus dem Hause Schleswig-Holstein-Sonderburg-Glücksburg den Thron besteigt, dann wird seine Frau Mette Marit Königin. Sie ist selbst schwer erkrankt, wartet auf eine Spenderlunge und sie selbst steht seit der Teilenthüllung der Epstein-Ermittlungsakten schlecht da. Und ihr Sohn aus erster Ehe, der auf diese Weise nicht zum Königshaus gehört, Marius Borg-Heuby, der ist gestern wegen Vergewaltigung verurteilt worden. Jana Sinn. Ram.
19: 4 Jahre Haft, so lautet das Urteil des Osloer Bezirksgerichts im Fall Marius Borkhøiby. Der 29-Jährige wurde unter anderem wegen Gewalt gegen eine Ex-Freundin und Vergewaltigung in 2 Fällen verurteilt. Von 2 weiteren Vergewaltigungsvorwürfen wurde er aus Mangel an eindeutigen Beweisen freigesprochen. Staatsanwalt Ståle Henriksbø ist trotzdem zufrieden. Es ist ein fundiertes Urteil. Die Richter haben die Beweislage gewissenhaft geprüft und sind zu einem Ergebnis gelangt, das sich in einigen Punkten von der Anklage unterscheidet. Aber er wurde in 34 der 40 Anklagepunkte für schuldig befunden und zu einer langen Haftstrafe verurteilt. Das macht die Schwere der Taten deutlich. Das Urteil zeige zudem, dass in Norwegen Gleichheit vor dem Gesetz herrsche, so der Staatsanwalt. Es zeigt, dass man ein Verfahren gegen ein Mitglied der Königsfamilie durchführen kann, wenn die Person Straftaten begeht. Der Sohn der norwegischen Kronprinzessin war bei der Urteilsverkündung nicht im Gerichtssaal. Stattdessen verfolgte er sie per Video aus der Untersuchungshaft. Seine Anwälte begründeten dies mit dem Gesundheitszustand des 29-Jährigen. Am Mittag besuchte Anwalt Peter Sekulic seinen Mandanten im Gefängnis und kündigte danach an, gegen Teile des Urteils in Berufung zu gehen. Er war natürlich sehr erfreut über die Freisprüche. Es ist jedoch auch klar, dass er sich im Fall der Vergewaltigungsvorwürfe für eindeutig unschuldig hält und seine Ex-Freundin Nora Haugland in keiner Weise misshandelt hat. Deshalb ist für ihn klar, dass wir in Berufung gehen. Einige weniger schwerwiegende Taten hatte Marius Borkhøiby in dem Mammutverfahren gestanden, darunter Drogenbesitz und Fahren ohne Führerschein. Die Meinung der Menschen in Oslo zu dem Urteil geteilt. Er ist ja in einer ganz besonderen Situation aufgewachsen. Das sollte man berücksichtigen. Und jetzt ist auch noch seine Mutter krank. Wenn ich der Richter wäre, hätte ich ihm erlaubt, sein Leben zu leben. Er verdient eine Strafe für das, was er getan hat. Man hört so viel. Ich denke, er hat das bekommen, was er verdient. Auch die Staatsanwaltschaft kann noch in Berufung gehen und hat dafür 2 Wochen Zeit. Das Urteil ist ein vorläufiges Ende unter dem Prozess gegen Marius Borkhøiby. Ein endgültiger Schlussstrich ist es noch nicht.
13: Skandinavien-Korrespondentin Jana Sinram war das. Wir schauen zurück nach Deutschland. Immer mehr Menschen leben allein. Bundesweit waren laut Statistischem Bundesamt vor 2 Jahren fast 42% Single-Haushalte. Familien finden oft keine Wohnung, andere haben zwar eine oder ein Haus, vereinsamen aber zunehmend. In Berglen im Rems-Murr-Kreis gibt es eine Gruppe, die bewusst einen anderen Weg geht. Die Menschen dort leben in einem Mehrgenerationenhaus und Philipp Pfefflin, der berichtet darüber.
20: Wir sind ziemlich unterschiedliche Leute. Wir leben einen sehr unterschiedlichen Lebensstil.
21: Die Toleranz und die Offenheit, das hat mich am ersten Tag, als ich die Gruppe getroffen hat, einfach wirklich so angesprochen und begeistert.
22: Jeder hat ja seine eigene Wohnung und jeder kann sich zurückziehen, wann er möchte und hat auch sein eigenes Leben. Aber man kann sich halt treffen, wann man möchte.
23: Als ich komme, hat zum Beispiel Johannes Amon zum Kaffeetrinken auf seinen Balkon eingeladen und alles schön hergerichtet. Eine Person fehlt noch, für Jacqueline Kürste kein Problem.
22: Gerade eben standen wir hier und haben gewartet und unsere kleine Amala war so langweilig, die wollte unbedingt Fußball spielen, da haben wir ganz spontan zu 5 Fußball gespielt und es war so lustig, das war jetzt eigentlich richtig schön.
23: Das Mehrgenerationen-Wohnprojekt befindet sich in einem früheren Seniorenheim. Noch müssen viele Wohnungen umgebaut werden, auch stehen noch Sanierungsarbeiten an. Und es gibt schon etliche Ideen und Pläne.
20: Wir wollen einen Toberaum für Kinder machen, wir wollen eine Sauna einrichten, wir wollen einen Musikraum haben. Es wird eine Werkstatt geben, mehrere von uns wollen eine Buhlbahn.
23: Und die 7-jährige Amala hat noch einen ganz besonderen Wunsch.
24: Eine Rutsche vom 1. Stock. Mit Wasser.
23: Rutsche, Werkstatt oder Sauna. Ich frage mich gerade, ob das in Summe nicht viel zu teuer wird. Johannes Amon winkt ab.
20: Das wird teuer, aber wir sind ja auch viele. Wenn ich mir in meiner Eigentumswohnung eine Sauna und eine große Werkstatt und was weiß ich was alles einrichten will, dann werde ich arm dabei. Aber hier brauchen wir es halt einmal und alle profitieren davon.
23: Bis zu 40 Personen sollen in 25 Wohnungen künftig unter einem Dach wohnen. Larissa Kögel ist eine der ersten, die eingezogen ist, vor einem Jahr zusammen mit ihrer Tochter Amala und findet es richtig gut.
21: Jeder hat ja die Möglichkeit, egal wann er jetzt dazugekommen ist, einfach seinen Teil einzubringen. das finde ich das Schöne daran, dass da so eine Offenheit besteht und dass wie alles möglich erscheint.
23: Vorausgesetzt, die Bewohner gehen weiter respektvoll und offen miteinander um. Senioren sind übrigens genauso willkommen wie Familien mit Kindern, Paare oder Alleinstehende. Interessenten können an sogenannten Gruppentagen vorbeikommen und reinfühlen in das besondere Wohnen. Jacqueline Kürste erklärt mir:
22: Ich glaube, wenn man Erwartungen hat, dann kann man enttäuscht werden. Und man sollte natürlich eigenverantwortlich handeln, wie auch sonst im Leben, und sich freuen, wenn man dann zusätzlich beschenkt wird von den Menschen.
13: So klingt's im Mehrgenerationenhaus in Berglin.
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13: Und heute geht's um Boris Jelzin, einst russischer Präsident. Heute vor 30 Jahren lag der Amtsinhaber auf dem Weg zu seiner Wiederwahl nach dem ersten Wahlgang knapp vorn. Ariane Hoffmann erinnert an Putins Vorgänger.
1: Der Zustand der Sowjetunion und ihrer Gesellschaft lässt sich leicht in einen Satz fassen. So können wir nicht weitermachen.
2: Erkennt schon Mitte der 1980er Jahre KPdSU-Generalsekretär Michail Gorbatschow. Seine Lösung: Glas Nost und Perestroika. Anfangs an seiner Seite Boris Jelzin.
3: Gorbatschow war ein klassischer Fuchs, der hat immer ausweichend geantwortet. Und Jelzin im Gegenteil war ein richtiger Bär. Der hatte keine Angst, der redete offen.
2: So der Historiker Alexei Merkitsch. Als Putschisten Gorbatschow 1991 absetzen wollen, ist es Jelzin, der Stärke beweist. Er steigt auf einen Panzer und ruft das Volk zum Widerstand auf.
4: Ich rufe auf, alle Bürger für die Demokratie, über die reaktionären Kräfte, so schreien wir Ura.
2: Der Putsch misslingt, Gorbatschow tritt bald zurück. Jelzin ist zu diesem Zeitpunkt der erste demokratisch gewählte Präsident Russlands. Er verspricht dem Volk schnellen Wohlstand und Demokratie. Gleichzeitig bricht ein Raubtierkapitalismus aus. Oligarchen übernehmen Teile der Wirtschaft, das Volk verliert Arbeit und Unterkunft. Viele können sich kaum noch Lebensmittel leisten.
5: Ich habe 2 Hochschulabschlüsse, aber das, was ich bekomme, reicht nicht zum Leben.
2: Jelzins Popularität sinkt. Um Stärke zu demonstrieren, beginnt er einen Krieg gegen das nach Unabhängigkeit strebende Tschetschenien. Der Präsident flüchtet sich in den Alkohol. Bei öffentlichen Auftritten schwankt er, redet wirr.
25: Gestern hat sich Bill Clinton erlaubt, Druck auf Russland auszuüben. Offensichtlich hat er vergessen, dass Russland über ein vollständiges Arsenal an Atomwaffen verfügt.
2: 1996 stellt sich Jelzin zur Wiederwahl. Die schwerreichen Oligarchen profitieren von Jelzins Schwäche, also nutzen sie ihre Medienmacht, um ihn im Amt zu halten.
26: Ich schwöre, die Rechte und Freiheiten der Menschen und Bürger zu achten und zu schützen.
2: Das gelingt dem schwer alkohol- und Herzkranken in seiner zweiten Amtszeit nicht mehr, die er in einer Stichwahl gewinnt, der erste Wahlgang am 16. Juni 1996. Im Volk verhasst, tritt Boris Jelzin 3 Jahre später zurück. Sein Nachfolger wird
27: Wladimir Wladimirovich Putin.
13: Das war der Stichtag von Ariane Hoffmann.
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13: Iran und Neuseeland sind jetzt auch in die WM gestartet. Ja, vor knapp 20 Minuten ist die Partie in Los Angeles losgegangen. Unser Reporter vor Ort ist Jens-Jörg Rieck und da hat sich auch ganz schnell was getan schon.
28: Ja, es gibt schon ein Tor. Just, der Linksaußen der Neuseeländer, hat es gemacht in Zusammenarbeit mit Wood. Das ist der große Star, spielt bei Nottingham, ist auch der Kapitän, der heute in den Farben der Rugby-Mannschaft, also ganz in Schwarz, spielenden All Whites, so heißt das Team von Down Under bei den Neuseeländern. Ein großes Thema hier natürlich vor dem Spiel war, wie würde die iranische Diaspora auf diesen Kick hier reagieren. Es gab Proteste vorher um 15 Uhr. Es haben sich sehr viele, vielleicht 3.000 versammelt. Aber im Stadion selbst sind es noch weitaus mehr. Während der Vorstellung, während der Hymnen, da gab es Pfiffe. Aber jetzt während des Spiels gibt es eher Iran-Rufe für die Mannschaft, die hier mutig begonnen hat. Das ist ein richtiges Federspiel auf vielen Federn beruhend auf beiden Seiten. Und es gibt, und das ist natürlich auch spannend, nachdem es heute Vormittag ein Gerichtsurteil gab, dass hier die alte iranische Flagge nicht gezeigt werden kann. Im Gegenteil, ganz viele im Stadion, ohne dass es irgendwelche Sanktionen von den Behörden oder der Polizei gibt. Und jetzt gab es den nächsten Versuch da drüben, der ist aber unterbunden worden in diesem Fall. Und deswegen Neuangriff für die Iraner, die hier mit einem Team spielen, was natürlich unter dem Handicap zu leben hatte, dass es erst am Spieltag oder beziehungsweise am Vortag hier zu diesem Spiel anreisen konnte und jetzt die Chance hat zu kontern. Gute Gelegenheit in letzter Sekunde aus dem 16er herausgewischt, da dieser Angriff für die in Weiß spielenden Iraner. Schon geht's auf der anderen Seite weiter mit Wood, dem hochaufgeschossenen Mann, der selber ein halbes Jahr lang gar nicht kicken konnte, weil er Probleme am Knie hat, aber mittlerweile in guter Form zurück ist. Angetrieben auch immer wieder von Singh. Eins bei den Bayern unterwegs. Er hatte die Füße drin im ersten und einzigen Tor dieser Partie hier in L.A. in Inglewood im großen SoFi Stadium. Jetzt hat der Ball nochmal raus, geht wieder in die Zentrale. Nächste Schusschance wäre da. Kommt der Abschluss. Nochmal gezögert, dann durchgesteckt in den 16er. Nee, denkste, bleibt da drüben hängen. Bleibt hier bei der Führung für Neuseeland bei einer insgesamt friedlichen und ruhigen Atmosphäre.
13: Jens-Jörg Rieck aus Los Angeles und wir bleiben natürlich am Ball bei der Partie Iran-Neuseeland, auch in den Nachrichten. Und Saudi-Arabien und Uruguay haben sich vorhin überraschend 1:1 unentschieden getrennt und damit gibt es auch den sportlichen Querpass zu Mats Nicholson.
0: Ja, wer in seinen WM-Tippspielgruppen groß rauskommen möchte, muss was riskieren, auch mal einem Außenseiter vertrauen. Aber dieses Ergebnis hätten sich wohl nur ganz wenige Fußballfans vorstellen können.
6: 0:0. 0:0 zwischen Spanien und Kap Verde, eine der größten Fußballsensationen, die es je bei Weltmeisterschaften gab.
0: WM-Neuling Kap Verde, der Inselstaat mit etwas mehr als 500.000 Einwohnern, holt tatsächlich einen Punkt gegen Spanien, einen der großen WM-Favoriten. 27 Torschüsse, mehr als 800 gespielte Pässe, aber eben kein erfolgreicher Abschluss. Spanien scheitert am krassen Außenseiter. Und in Hamburg feiern Fans aus der kapverdischen Community.
8: Das ist für uns diese Unentschieden ist ein Sieg. Und das macht uns wirklich stolz. Und dass sie uns so gut da vertreten haben.
0: Ganz anders die Stimmungslage in Spanien. Die größte Sporttageszeitung Marca titelte ein Desaster zum Auftakt. Dieses sensationelle Unentschieden hat auch Auswirkungen auf die deutsche Mannschaft. Dem DFB-Team reicht definitiv ein Sieg im zweiten Spiel gegen die Elfenbeinküste, um vorzeitig in die K.O.-Runde einzuziehen, weil ein Platz unter den 8 besten Gruppendritten dann sicher wäre. Ägypten ist Rekordsieger des Afrika-Cups, konnte aber noch nie ein Spiel bei einer Weltmeisterschaft gewinnen. Die Ägypter müssen weiter warten, können mit ihrem Auftaktspiel in den USA aber zufrieden sein. Das Team aus Nordafrika holte einen Punkt beim 1:1 gegen favorisierte Belgier. Ägypten führte zur Pause 1:0. Unsere Reporterin Martina Knief sah dann den belgischen Ausgleich in der zweiten Halbzeit.
9: Die Einwechslung von Lukaku war der Faktor. Wenige Sekunden später hat er dieses Eigentor von Hami erzwungen. Aber er war dann auch eine Anspielstation im Spiel der Belgier, die ohnehin etwas konzentrierter aus der Kabine auf das Spielfeld zurückgekommen sind. Aber sie hatten eben mit Lukaku auch einen Spieler, der das Spiel so an sich reißt, der so ein bisschen Angst und Schrecken verbreitet. Sie waren dann etwas konsequenter in ihrem Offensivspiel, hatten ja noch weitere Möglichkeiten. Und das hat ihnen dann am Ende wenigstens aus ihrer Sicht das 1:1 gebracht. Sie hätten sicherlich vor dem Spiel gesagt, das ist ein bisschen wenig. Aber nach 90 Minuten muss man einfach sagen, dass es ein gerechtes Resultat ist.
0: In Saarbrücken hat das größte inklusive Sportereignis in Deutschland begonnen. Die nationalen Special Olympics. So etwas wie die deutschen Meisterschaften für Menschen mit geistiger Behinderung. René Henken berichtet aus dem Saarland.
10: Direkt zu Beginn der Feier gab es das erste Highlight. Drei Fallschirmspringer sind mit den Flaggen der Special Olympics auf dem Rasen des Saarbrücker Ludwigsparkstadions gelandet. Danach folgten knapp 1,5 Stunden Programm, unter anderem mit einer großen Party, als die Band Mr. President ihren Hit Coco Jumbo gespielt hat, und einem Gänsehautmoment mit viel Applaus, als die Flamme der Hoffnung im Stadion entzündet wurde. Nach der Eröffnungsfeier der Special Olympics geht's nun auch mit den Wettbewerben los. Insgesamt treten über 4.300 Athleten an. Bei 27 Wettkämpfen haben sie dann die Chance, sich für die Special Olympics Weltsommerspiele im kommenden Jahr in Chile zu qualifizieren. Bis Samstag laufen die Spiele. Im Saarland werden rund 100.000 Zuschauer erwartet. Jeder, der möchte, kann sich die Wettbewerbe kostenlos und ohne Ticket in den Sportstätten im Saarland und im benachbarten Frankreich anschauen.
0: Die kommenden Paralympics werden 2028 in Los Angeles ausgetragen. Mit dabei ist das deutsche Männerteam im Goalball, einem Sport für Menschen mit Sehbehinderung. Das deutsche Team verlor das WM-Finale in China gegen das Gastgeberteam zwar deutlich, durch die Silbermedaille ist die Teilnahme an den Paralympics aber sicher.
13: Der Blick auf den Sport war das mit Mats Nicholson.
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11: Um 3.30 Uhr mit Ronald Lessig. Auf dem G7-Gipfel im französischen Evian hat US-Präsident Trump die anderen Staats- und Regierungschefs über Details des Abkommens mit dem Iran informiert. Virtuell sei die Vereinbarung bereits von beiden Seiten unterschrieben, sagte Trump. Aus Evian Gudrun Engel.
12: Die richtige Unterschrift, die soll am Freitag folgen durch J.D. Vance, der dafür in die Schweiz reisen soll, und Araghchi, den Außenminister des Iran. Donald Trump sagt, es gehe jetzt darum, die Straße von Hormuz möglichst schnell frei zu haben. Spätestens ab Freitag soll das der Fall sein. Daran gibt es Zweifel, denn da gibt es doch wohl sehr viele Seeminen. Die Hauptstreitfrage ist, wie geht man mit dem angereicherten Uran um? Es gibt ja immer wieder Hinweise darauf, dass die USA sagen, sie könnten sich vorstellen, selbst in den Iran zu fahren. Das sind alles offene Fragen, die man noch verhandeln muss. Deswegen wird Donald Trump sicherlich eine Menge erzählt haben, aber wie belastbar das ist, muss man abwarten.
11: Israel will sich vorerst nicht aus dem Süden des Libanon zurückziehen. Ministerpräsident Netanyahu sagte, die Truppen blieben vorerst in der sogenannten Sicherheitszone. Israel sei vor der Vernichtung gerettet worden, doch der Kampf sei noch nicht vorbei. Man werde weiterhin Bedrohungen in der Region abwehren, sagte Netanyahu. Immer mehr Menschen lesen Nachrichten im Internet und in sozialen Medien. Das geht aus einer aktuellen Reuters-Studie hervor. Demnach konsumieren 2/3 der Erwachsenen, die in Deutschland online sind, mindestens einmal pro Woche Nachrichten im Internet. Es ist damit die wichtigste Quelle. 36% von ihnen kommen dabei über soziale Medien mit Nachrichten in Kontakt. Diese sind vor allem für die 18- bis 24-Jährigen wichtig. Von ihnen nutzen 60% Instagram, WhatsApp, YouTube und Facebook zur Information. Der bayerische Raumfahrt-Startup ISA Aerospace kämpft weiter mit technischen Problemen. Der für den Abend geplante Start einer Trägerrakete vom Weltraumbahnhof Andøya in Norwegen wurde erneut wegen technischer Probleme abgesagt. Die Teams analysieren derzeit die Daten, wie das Unternehmen aus Ottobrunn erklärte. Ursprünglich sollte der zweite Testflug Anfang des Jahres erfolgen. Die Startvorbereitungen mussten aber bereits im Januar, März und April abgebrochen werden. Das Start-up, das Satelliten in erdnahe Umlaufbahnen bringen möchte, ist jetzt schon mit Aufträgen über hunderte Millionen Dollar bis 2028 ausgebucht, obwohl seine Rakete noch nicht serienreif ist. Das Wetter in Deutschland. Bewölkt und trocken bei 15 bis 4 Grad. Tagsüber heiter bis wolkig, regional auch länger freundlich. Vereinzelt noch Schauer oder Gewitter bei 16 Grad auf den nordfriesischen Inseln und bis 30 Grad am Oberrhein. Am Mittwoch gebietsweise Schauer bei 18 bis 32 Grad. Am Donnerstag heiter und trocken bis 36 Grad. Das waren die Nachrichten.
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13: Die A1 Lübeck-Hamburg vor der Norderelbbrücke staut es sich in beiden Richtungen wegen eines Schwertransports. Die A40 Duisburg-Essen ist zwischen Mülheim an der Ruhr, Winkhausen und Heißen in beiden Richtungen bis nächsten Montag gesperrt. Die A71 Richtung Schweinfurt ist zwischen Oberhof und Suhl-Zellamelis wegen Wartungsarbeiten im Tunnel Hochwald bis etwa 6 Uhr früh gesperrt. Und Berlin, die A111, ist zwischen Schulzendorfer Straße und am Festplatz bis 5 Uhr früh in beiden Richtungen gesperrt. Dort laufen Wartungsarbeiten.
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13: Mit Birgit Hasselbusch, hallo. Am 16. Juni 1976 gehen in Soweto in Südafrika tausende Schülerinnen und Schüler auf die Straße. Sie protestieren gegen eine Entscheidung der Apartheid-Regierung, wonach zentrale Schulfächer künftig auf Afrikaans unterrichtet werden müssen, der Sprache der weißen Minderheit und der Unterdrücker. Die Sicherheitskräfte gehen mit äußerster Brutalität gegen den Schulstreik vor. Bilder wie das des sterbenden Schülers Hector Petersen gehen um die Welt. Der Soweto-Aufstand markiert einen historischen Wendepunkt im Kampf der schwarzen Bevölkerungsmehrheit gegen das rassistische Apartheidssystem. 50 Jahre später gilt der 16. Juni als der Moment, in dem aus lokalem Protest ein landesweiter Aufbruch wurde. Unser Korrespondent Stefan Überbach erinnert an diesen Tag vor 50 Jahren und was er ausgelöst hat.
14: Aus einer ganzen Reihe schwarzer Wohngebiete in der Gegend von Johannesburg wurden Rassenkrawalle gemeldet. In Alexandra, nördlich von Johannesburg, schoss die Polizei auf randalierende Gruppen. In Weinberg, einem Industriezentrum, schickte die Polizei weiße Büroangestellte und Arbeiter zu ihrer eigenen Sicherheit nach Hause. Geschäftsleute verbarrikadierten ihre Läden.
15: In der südafrikanischen Stadt Soweto gingen heute die schweren Rassenkrawalle weiter. Bis zum Abend sollen 35 Menschen getötet worden sein, 33 Farbige und 2 Weiße.
16: Soweto, südwestlich von Johannesburg. Das Township ist eins der größten

0: Eine Strategie des Apartheidsregimes war, unseren Fortschritt im Bildungsbereich zu behindern, damit wir nichts erreichen, uns also scheitern zu lassen, indem Afrikaans als Unterrichtssprache benutzt wurde. Deshalb unser Widerstand dagegen.
1: Für viele Schülerinnen und Schüler von damals wie Joy Rabotapi und Bongim Kabela, die in einer Reportage von NPR zu Wort kommen, ist Afrikaans mehr als nur eine Sprache, die Sie und viele Lehrkräfte nicht verstehen, nämlich ein Symbol der Unterdrückung.
2: The teacher walks in, history becomes geschiedenis.
3: Und dann kommt der Lehrer herein und Geschichte wird plötzlich geschiedenis. Und wir alle dachten, wovon redest du eigentlich? Der Lehrer stand vorne und bemühte sich wirklich sehr. Er hatte ein Afrikaans-Wörterbuch in der Hand und versuchte zu übersetzen. Und schließlich sagten die Lehrer völlig erschöpft und frustriert, wisst ihr was? Ich weiß es nicht. Und so konnte das nicht funktionieren. Ganze Klassen fielen durch. Als sie das taten, mobilisierten sie tatsächlich eine ganze Schülergeneration, weil es für alles stand, wofür die Unterdrücker standen.
1: Schülerinnen und Schüler von verschiedenen Schulen organisieren sich, beginnen am Morgen des 16. Juni eine Demonstration, die im Laufe des Vormittags zu einem großen Protestzug wird. 10 bis 20.000 junge Leute marschieren friedlich durch die Straßen von Soweto. Polizei und Sicherheitskräfte versuchen, sie zu stoppen. CC Maschinini war damals dabei.
4: All of a sudden they just went out of their cars. And came advancing towards us.
5: Ganz plötzlich stiegen sie aus ihren Fahrzeugen aus und kamen auf uns zu. Der erste weiße Polizist warf eine Tränengasgranate. Es war das erste Mal, dass wir so etwas sahen. Wir wussten nicht einmal, was das war. Als wir sahen, dass Rauch aufstieg, liefen wir auseinander. Danach kamen wir wieder zurück, weil wir dachten, sie würden vielleicht über einen Lautsprecher mit uns sprechen oder so etwas. Doch plötzlich eröffnete derselbe Polizist, der die Tränengasgranate geworfen hatte, das Feuer auf die Schüler.
1: Tränengas hängt in der Luft, die Polizei setzt Hunde ein, schießt in die Menge. Die Demonstranten werfen Steine, errichten Barrikaden. Die Lage eskaliert innerhalb kürzester Zeit. Dann Monsizi, einer der Anführer der Proteste.
6: The violence that came in 1976.
7: Die Gewalt, die 1976 kam, war nicht die Gewalt der Schüler. Es war die Gewalt der Apartheidspolizei, die auf uns schoss, meist in den Rücken, während wir wegrannten. Unsere Reaktion war ein Regen von Steinen, um uns zu schützen. Wir begannen, uns mit Steinen zu wehren. Und sie begannen zu schießen.
1: Hector Petersen wird als einer der ersten Schüler von einer Polizeikugel getroffen. Antoinette Sitole ist seine Schwester.
8: I know those shoes because the distance I could see the clothes and shoes. I said, but I know those shoes. That's my brother's shoes.
9: Ich konnte die Kleidung und die Schuhe aus der Entfernung sehen. Ich sagte, ich kenne diese Schuhe. Das sind die Schuhe meines Bruders.
1: Für den schwer verletzten 13-jährigen Jungen kommt jede Hilfe zu spät.
8: As we were running, a car just stopped in front of us.
9: Während wir rannten, hielt plötzlich ein Auto vor uns. Eine Frau stieg aus und sagte zu mir, sie sei von der Presse, eine Journalistin, und sie könne uns helfen, meinen Bruder ins Krankenhaus zu bringen. Als der Mann, der meinen Bruder hielt, ihn gerade ins Auto legen wollte, sagte er, oh, er ist fertig. Und die Frau sagte, nein, das kann nicht sein. Hier ist ganz in der Nähe eine Klinik und dort können wir erfahren, was los ist. Aber als wir die Klinik erreichten, sagte der Arzt, er könne nichts mehr tun. Das bedeutete, dass mein Bruder, als er in der Klinik ankam, bereits tot war.
8: The doctor said no, there was nothing he could do. You know, that means he arrived there, the clinic, he was already dead.
1: Das Foto des sterbenden Hector Petersen in den Armen eines jungen Mannes, daneben seine verzweifelte Schwester, geht um die Welt. Seth Masibuko war einer der Hauptorganisatoren der Schülerproteste.
10: It's the picture that shows the anger, that shows death.
0: Es ist das Bild, das die Wut zeigt, das den Tod zeigt, das den Schmerz dieses Tages sichtbar macht. Es ist der Tag, an dem Kinder, die durch Apartheid getrennt wurden, zusammengebracht wurden und mit einer Stimme sprachen. Mit der Stimme, die sagt, jede Unterdrückung, jede Bildung, die unterdrücken will, muss abgeschafft werden.
1: Da, wo Hector Petersen ums Leben kam, an einer Straßenkreuzung im Stadtviertel Orlando West, stehen heute eine Gedenkstätte und ein Museum, das an den Aufstand von

0: 1976 erinnert. Prinz Dube ist der Chefkurator.
1: Nach der Erschießung von Hector Peterson änderte sich alles. Als die Schüler, die in die Klinik liefen, die Nachricht von seinem Tod hörten, wurden sie extrem wütend und zerstörten von diesem Moment an alles, was zur Regierung gehörte. Menschen wie auch Eigentum, insbesondere weiße Regierungsangestellte. Nach der Erschießung von Hector Peterson war nichts mehr wie zuvor.
2: Just after the shooting of Hector Peterson, things changed.
0: Die Demonstrationen in Soweto weiten sich aus. Die Führung des Apartheidstaates versucht mit allen Mitteln, die Proteste niederzuschlagen. Allein in den ersten 48 Stunden kommen mehr als 100 Menschen ums Leben. Immer wieder kommt es zu gewalttätigen Zusammenstößen zwischen Demonstranten und der Polizei. Die Zahl der Opfer steigt. Winnie Mandela, die Frau des späteren Präsidenten Nelson Mandela und damals eine führende Anti-Apartheid-Aktivistin, über die gerade eine ausführliche Dokumentation bei Netflix erschienen ist.
3: We saw 1976, the tragedy of our country.
4: 1976 sahen wir die Tragödie unseres Landes. Keine Mutter, die das gesehen hat, würde sich wünschen, so etwas noch einmal zu erleben. Wir sammelten die Leichen unserer Kinder von den Straßen auf, weil sie es gewagt hatten, sich dem Afrikaner zu widersetzen.
3: Collecting our children's bodies from the street because they dared oppose the Afrikaner.
0: Die Ereignisse vom 16. Juni 1976 haben Signalwirkung. Sie reichen weit über den Tag und über Soweto hinaus. Im ganzen Land gehen junge Leute in den Townships auf die Straße, erst vor allem im Raum Johannesburg, später auch in weiteren Provinzen.
5: Die Unruhen haben inzwischen auch auf andere Teile Südafrikas übergegriffen. Aus der Gegend von Kapstadt, aus East London und aus Durban wird von Krawallen berichtet. An der Universität von Zululand, der einen der beiden schwarzen Universitäten Südafrikas, steckten Studenten das Verwaltungsgebäude und Wohnhäuser weißer Dozenten in Brand.
0: Die südafrikanischen Sicherheitskräfte reagieren mit einem Großeinsatz von Polizei und Militär. Dan Monsitzi war damals Mitglied im Schülerrat von Soweto.
6: What June 16 did.
0: Was der 16. Juni bewirkte, war, dass er das Pulverfass entzündete. Alles, was wir taten, war, die Lunte anzuzünden, die Südafrika zur Explosion brachte.
6: That made South Africa to explode.
0: Über Jahre oder besser über Jahrzehnte hatten sich im Apartheidstaat gesellschaftliche Spannungen aufgebaut, die sich jetzt auf einen Schlag entladen. Der 16. Juni gilt in der Rückschau nicht als Beginn eines Konflikts, sondern als Moment, in dem die schwere politische und soziale Krise, in die die weißen Unterdrücker das Land gestürzt haben, wie unter dem Brennglas sichtbar wird. Winnie Mandela.
3: The white man has driven us into an inevitable corner.
4: Der weiße Mann hat uns in eine unbewohnbare Ecke gedrängt, in der man nur im Kontext der Schwarzen kämpfen kann. Man kann nur als Schwarzer zurückschlagen. Vielleicht hatte ich bis zu diesem Zeitpunkt das Ausmaß unseres Kampfes nicht vollständig begriffen.
3: I had not realized the gravity of our struggle. The white man had hit us.
4: Der weiße Mann hatte uns zu lange geschlagen. Unsere Geduld war zu lange auf die Probe gestellt und hatte zu lange ausgehalten. Ich wusste damals, dass es in diesem Land zu einer politischen Krise kommen musste.
3: I knew then that somehow there had to be a political crisis in this country.
0: Obwohl das weiße Regime mit brutaler Härte gegen die jungen Demonstranten vorgeht, lassen die Krawalle nicht nach. Im Gegenteil, landesweit werden die Auseinandersetzungen zwischen der Protestbewegung und den Sicherheitsdiensten zunehmend gewaltsam. In vielen Regionen kommt der reguläre Schulbetrieb wegen der permanenten Konflikte weitgehend zum Erliegen. Die Proteste verändern das politische Klima. In weiten Teilen der schwarzen Mehrheitsbevölkerung wächst die Überzeugung, dass sich die rassistische Gesellschaftsordnung im Rahmen des herrschenden Systems nicht verändern oder gar überwinden lässt. Der Widerstand der jungen Generation geht damit endgültig weit über die konkreten Schülerproteste hinaus. Der Kampf richtet sich gegen den Apartheidstaat in seiner Gesamtheit. Einen Staat, der alle Nicht-Weißen zu Menschen zweiter Klasse degradiert und die Rassentrennung mit der kaum vorstellbaren Zahl von 151 Gesetzen in allen Bereichen des öffentlichen Lebens verankert. Gleichzeitig verändern die zahlreichen Berichte über die brutale Polizeigewalt und das unmenschliche System der Rassentrennung die internationale Wahrnehmung Südafrikas. Augenzeugen und Opfer erzählen von der gezielten, planmäßigen Ungleichbehandlung der nicht-weißen Bevölkerung. Bilder wie die ikonische Aufnahme des sterbenden Hector Petersen rütteln auf und zeigen Wirkung in vielen Hauptstädten der Welt. Museumsleiter Prinz Dube aus Soweto.
2: The 1976 Student Uprising is a main event in the struggle against apartheid.
1: Der Schüleraufstand von 1976 war das zentrale Ereignis im Kampf gegen die Apartheid. Diese Kinder brachen dem Apartheidsstaat das Rückgrat. Danach begann sich alles zu verändern. Viele Länder hatten zuvor gezögert, Sanktionen gegen Südafrika zu verhängen. Doch nachdem das Bild von Hector Petersen weltweit veröffentlicht wurde, begannen Staaten, Sanktionen gegen Südafrika zu verhängen. Erst dadurch entstand der internationale Druck auf die damalige südafrikanische Regierung, die Apartheid zu beenden.
0: Erst im Laufe des Jahres 1977 gelingt es den staatlichen Sicherheitskräften, die Proteste durch massive Polizeigewalt und Verhaftungen weitgehend unter Kontrolle zu bringen. Hunderte junge Menschen kommen während der Auseinandersetzungen ums Leben. Auch wenn es bis zur Überwindung des Unrechtsregimes noch mehr als 10 Jahre dauert, der Schüleraufstand von Soweto markiert den Anfang vom Ende der Rassentrennung. Fünfzig Jahre nach den Schülerprotesten, die in Soweto ihren Anfang genommen hatten, ist Südafrika ein anderes Land. Die ersten freien Wahlen 1994, die Freiheitsheld Nelson Mandela zum Präsidenten machten, markieren den Übergang zur parlamentarischen Demokratie. Das Apartheid-Regime ist überwunden, alle Bevölkerungsgruppen sind rechtlich gleichgestellt. Aber haben sich die Hoffnungen und Erwartungen der jungen Generation von damals erfüllt? Höchstens zum Teil, sagt Pius Kashimba, der Touristen über den Constitution Hill in Johannesburg führt, früher ein berüchtigter Gefängniskomplex und heute Sitz von Südafrikas Verfassungsgericht.
7: Der Traum ist nicht wahr geworden, weil wir gleichzeitig immer noch in einer, ich nenne es, Apartheid in wirtschaftlicher Form leben. Das bedeutet, dass die meisten Menschen weiter arbeitslos sind, dass viele junge Leute keine Jobs haben. Selbst wenn sie zur Schule gehen oder studieren, ist es immer noch sehr, sehr problematisch, eine Arbeit zu finden. Als wir aufgewachsen sind, sprach Mandela davon, dass Bildung aus dem Befreiungskampf, aus der Armut und aus all dem herausführen würde. Aber ich habe das Gefühl, dass die heutige Jugend das nicht so erlebt. Denn viel Korruption und all die Dinge, die gerade passieren, haben dafür gesorgt, dass dieser Traum nicht Wirklichkeit geworden ist.
0: Noch immer gehört das südafrikanische Bildungssystem zu den ungleichsten der Welt. Herkunft und Wohnort entscheiden über die Unterrichtsqualität. Öffentliche Schulen in meist von Schwarzen bewohnten Armenvierteln, Townships oder ländlichen Gegenden sind oft überfüllt und schlecht ausgestattet. In den teuren Privatschulen sieht das ganz anders aus, aber die kann sich längst nicht jeder leisten. Vor allem junge Leute wie Ndumiso Buthelezi haben es schwer.
8: Those volunteers or those heroes that were there.
9: Die Freiwilligen und die Helden von 1976 wollten eine bessere Zukunft für schwarze Menschen, die unter dem Apartheidsregime unterdrückt wurden. Doch die Dinge haben sich nicht so entwickelt, wie sie es sich erhofft hatten. Heute geht es oft nur ums Überleben, nicht einmal ums Vorankommen. Die Arbeitslosigkeit ist extrem hoch und Arbeit bekommt man häufig nur durch Vetternwirtschaft.
0: Südafrika gehört bis heute zu den Ländern mit der tiefsten sozialen Spaltung weltweit. Etwa die Hälfte der Bevölkerung lebt unterhalb der Armutsgrenze. Von Gerechtigkeit kann deshalb auch in der Gegenwart keine Rede sein. Davon ist der junge Mann überzeugt, weil die Folgen von Kolonialismus und Apartheid immer noch nachwirken und sich ganz offensichtlich nicht über Nacht rückgängig machen lassen.
9: Bildung wurde uns vorenthalten. Weiße genossen freie Bildung, während Schwarze oft schon nach Klasse 8 oder 10 gezwungen wurden, Vollzeit zu arbeiten. Männer wurden Gärtner, Frauen Hausangestellte. Uns wurde das Recht auf Wissen genommen, auf Bildung und wirtschaftliche Selbstbestimmung. Und die Folgen sieht man noch 50 Jahre später. Weiße besitzen Farmen, große Landflächen. Schwarze haben oft nur wenige Quadratmeter in überfüllten Siedlungen. Wenn man ihnen zeigt, wie weiße Menschen außerhalb der Städte auf riesigen Landflächen leben, wird klar, wer von der Arbeit anderer profitiert hat.
0: Zwar wächst am Kap inzwischen eine schwarze Mittelschicht heran, allerdings ist der Wohlstand auch mehr als 30 Jahre nach dem Ende der Apartheid ungleich verteilt. Korruption und Kriminalität, Armut und Arbeitslosigkeit. An der strukturellen Benachteiligung der Nicht-Weißen, die heute mehr als 90% von Südafrikas Bevölkerung ausmachen, hat sich wenig geändert, sagt auch Andile Niembesi, der die Proteste von 1976 in Soweto miterlebt hat.
10: There's no fruits that we've enjoyed. If you have unemployment now, education is in tatters.
11: Wir haben keine Früchte geerntet. Arbeitslosigkeit, ein kaputtes Bildungssystem, sehr wenig hat sich verbessert. Diese liberale Demokratie hat das Leben der arbeitenden Klasse nicht verändert. Wir haben für eine gerechte Gesellschaft gekämpft, für ein Wirtschaftssystem, das allen nützt. Doch das ist nicht passiert. Heute wird alles auf Wahlen reduziert. Doch Wahlen schaffen keine Arbeitsplätze. Die zunehmende Kriminalität ist eine direkte Folge der wachsenden Arbeitslosigkeit. Das ist nicht das Südafrika, für das wir gekämpft haben. Wir wollten ein demokratisches Südafrika für alle, besonders für die Armen und die Arbeiterklasse. Heute geht es vielen Armen schlechter als früher. Familien zerbrechen, Gewalt nimmt zu. Meine Botschaft ist einfach. Die Regierung muss ihre Politik grundlegend ändern.
10: In relation to the policies that they are pursuing, they need to find a recourse.
0: Das Gefühl, dass es auch im demokratischen Südafrika mit der Gerechtigkeit, mit der Chance auf gesellschaftliche und wirtschaftliche Teilhabe für alle nicht sonderlich weit her ist, dieses Gefühl wird von vielen Menschen im Land geteilt. Zum Beispiel von Seth Matsibuko, einem der Anführer des Soweto-Aufstands.
12: Yes. Apartheid is gone.
0: Ja, die Apartheid ist vorbei, aber das, was die Apartheid getan hat, besteht immer noch fort. Die Apartheid in Dokumenten und Gesetzen ist verschwunden, aber in der Praxis existiert die Apartheid noch immer.
12: But apartheid still exists, as in practice.
0: Wir leben in einem freien Land, aber wirklich frei fühlen wir uns nicht. Das war zuletzt auch beim Freedom Day, dem Freiheitstag, an dem Südafrika an die ersten freien Wahlen und damit an den Übergang zur Demokratie erinnert, vor allem von jungen Menschen immer wieder zu hören. Aber längst nicht jeder blickt pessimistisch in die Zukunft, im Gegenteil. Fremdenführer Pius Kashimba zum Beispiel sieht Grund zur Zuversicht, trotz aller Schwierigkeiten und Probleme.
7: Ich habe Hoffnung für dieses Land. Ich muss Hoffnung haben, auch für meine Kinder, denn ich war ja selbst ein Kind. Mit dieser Hoffnung sind wir eine sehr starke Nation, eine sehr stabile Nation. Aber wir müssen diese Gier aus unserem System vertreiben, diese Korruption aus unserem öffentlichen System beseitigen. Dann wird es uns sehr, sehr gut gehen, denn unsere Kinder werden von uns lernen und dieselben Fehler nicht wiederholen.
0: Südafrika hat gewaltige Veränderungen erlebt. Einen gesellschaftlichen und politischen Umbruch, wie es ihn nur selten gibt. Weg von einem rassistischen Unrechtsregime hin zu einer stabilen Demokratie. Der Schüleraufstand von Soweto vor 50 Jahren hat daran einen entscheidenden Anteil. Denn ohne den Mut und die Wut der jungen Generation hätten sich die weißen Unterdrücker womöglich noch sehr viel länger an der Macht halten können. Für Peter Magubane, der als Fotojournalist nicht nur die brutale Realität des Apartheidstaates dokumentiert, sondern auch mit seinen Bildern den jahrzehntelangen Freiheitskampf international bekannt gemacht hat, ist der 16. Juni 1976 deshalb ein historischer Meilenstein in der Geschichte seines Landes, weil die Mauern der Apartheid zu bröckeln begannen und Südafrika danach nie wieder dasselbe war.
2: The walls of apartheid began to crack. South Africa was never the same again.
4: Das war ein Feature unseres Korrespondenten in Südafrika, Stefan Überbach.
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4: Saudi-Arabien und Uruguay haben sich vorhin 1:1 getrennt, war schon eine Überraschung. Und jetzt ist Halbzeitpause bei der WM-Begegnung Iran gegen Neuseeland. Jens-Jörg Rieck ist für uns in Los Angeles im Stadion. Und wie ist es denn so zur Hälfte? Wer ist da mehr am Drücker?
14: Halbe würde ich sagen. Es ist eine wilde Fahrt, muss man echt sagen. Es steht 1:1 und es ist ein Fehlerfestival. Auf der anderen Seite gibt es unglaublich viele Chancen, weil beide so ein bisschen sagen, ist ja egal, hinten ist vielleicht ganz schlau, wenn man verteidigt, aber wir spielen einfach nach vorne und sie fielen dann eben auch die Treffer. Der erste für die Neuseeländer, Just war der Torschütze, links außen spielt bei Motherwell. Da haben die ganzen Stars mitgemacht, unter anderem eben auch Singh, der war mal zweimal für die Bayern in der Bundesliga unterwegs, später in Nürnberg, Regensburg und Rostock. Die haben das Tor gemacht. Es gab aber ununterbrochen auch Chancen für die Iraner und die trafen dann durch Razaian zum 1:1. Das ist sehr verdient. Das ist ein wildes Spiel auf dem Platz.
4: Im Vorfeld gab es ja Diskussionen rund um den Iran, um die historische Flagge, die verboten wurde. Ist die denn jetzt im Stadion aufgetaucht trotzdem?
14: Ja, und millionenfach will ich fast sagen. Nein, so viel sind ja nicht drin. 70.000 sind in der übrigens ausverkauften Arena hier in Inglewood, dem Stadtteil im County Los Angeles. Und es sind viele hineingekommen. Es wurde gar nicht sanktioniert, muss ich sagen. Ich war vorher bei einer Demonstration, wo sich diese Diaspora, also da leben fast 200.000 Iraner hier in Westwood. Das ist ein Stadtteil mehr so im Hinterland von Manhattan Beach und in Richtung der großen Studios von Hollywood. Also die haben sich hier versammelt, hatten sich um 15 Uhr verabredet. Aber, richtig gesagt, es gab die klare Aufforderung und es gab ein Gerichtsurteil heute Vormittag, nicht mit der alten monarchistischen Flagge zu erscheinen. Also nicht mit der aktuellen iranischen Fahne, sondern mit der alten. Das war verboten worden. Da ist so ein Löwe drauf, ein Sonnensymbol. Diese Fahne sieht man überall. Und den Trick, den die meisten Iraner hier angewandt haben, sie haben sich einfach ein T-Shirt damit angezogen und sind damit ins Stadion gekommen. Aber es gab auch, ich habe es beobachtet, keine Sanktionen im Stadion. Überall war die Fahne zu sehen. Man hat sich gegenseitig gefeiert. Es gab ein paar Pfiffe während der Hymne, als die Iraner vorgestellt wurden. Aber danach, als das Spiel lief, gab es schon Unterstützung von den iranischen Fans. Hier alles sehr freundlich, alles sehr friedlich. Nichts von Eskalation. Die Mannschaft, das vielleicht noch als Hinweis, muss wegen dieser 24-Stunden-Regel, die extra von Trump erlassen wurde, das Land heute noch verlassen. Aber der Flug ist nicht weit nach Tijuana. Das sind gerade mal gut 35 Minuten oder knapp 200 Kilometer bis nach Mexiko.
4: Jens-Jörg Rieck hält uns auf dem Laufenden über die Begegnung Iran gegen Neuseeland. Und da steht's zur Halbzeitpause jetzt 1:1.

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1: Um 4 Uhr mit Ronald Lessig. Auf dem G7-Gipfel im französischen Evian hat US-Präsident Trump die anderen Staats- und Regierungschefs über Details des Abkommens mit dem Iran informiert. Virtuell sei die Vereinbarung bereits unterschrieben, sagte Trump. Der Iran bestätigte das. Am Freitag solle dies auf Papier erfolgen. Dazu sollen Vizepräsident Vance und Irans Außenminister Araghchi in die Schweiz reisen. Ebenfalls bis Freitag soll nach Trumps Worten auch die Straße von Hormuz komplett geöffnet sein. Beobachter halten das wegen der vielen Seeminen für unrealistisch. Zum Umgang mit dem iranischen Atomprogramm, einer der maßgeblichen Gründe für die USA, das Land anzugreifen, machte Trump offenbar keine Angaben. Die EU hat die Beitrittsverhandlungen mit der Ukraine und der Republik Moldau gestartet. EU-Erweiterungskommissarin Kos sagte in Luxemburg, Kiew und Chisinau hätten geliefert. Aus Brüssel Thomas Spickhofen.
2: Von einem Mega-Montag für die Erweiterung der Europäischen Union spricht die zuständige EU-Kommissarin Marta Kos. Im Mittelpunkt steht dabei der Start der förmlichen Beitrittsgespräche für die Ukraine und Moldau. Mega-Montag aber auch, weil Montenegro zwei große Verhandlungsblöcke abgeschlossen hat. Das Land will nach Möglichkeit schon 2028 der Union beitreten. Für die Ukraine wird es dagegen noch einige Zeit dauern. Sie hatte den Beitritt im Februar 2022 beantragt, kurz nach dem russischen Überfall. Den Beginn der Verhandlungen hatte Ungarn über lange Zeit blockiert. Das hat sich erst mit dem Machtwechsel in Budapest im vergangenen Monat geändert.
1: Beim Absturz eines US-Kampfflugzeugs in Kalifornien sind vermutlich alle 8 Besatzungsmitglieder ums Leben gekommen. Das teilte der Luftwaffenstützpunkt Edwards mit. Aus San Francisco, Nils Dumpz.
3: Bilder zeigen eine schwarze Rauchwolke über dem Stützpunkt nördlich von Los Angeles. Der B-52-Bomber sei kurz nach dem Start am Montagvormittag Ortszeit abgestürzt, schreibt die Luftwaffe in einem Social-Media-Post. Rettungskräfte seien sofort vor Ort gewesen. Die Edwards Air Force Base befindet sich in der Mojave-Wüste. In der Vergangenheit hatte das US-Militär von dort aus unter anderem Tarnkappendrohnen und Jets mit 6-facher Schallgeschwindigkeit getestet.
1: Bei der Fußball-WM hat es in den ersten 3 Spielen des 5. WM-Tages keinen Sieger gegeben. Belgien und Ägypten trennten sich 1:1. Die Partie Saudi-Arabien-Uruguay ging ebenfalls 1:1 aus. Zu Beginn des Tages hatte die WM ihre erste große Sensation. Europameister Spanien kam gegen Außenseiter Kap Verde nicht über ein 0:0 hinaus. Das waren die Nachrichten. Das Wetter in Deutschland. Tagsüber heiter bis wolkig, regional auch länger freundlich, vereinzelt noch Schauer oder Gewitter. Bei 16 Grad auf den nordfriesischen Inseln und bis 30 Grad am Oberrhein. Am Mittwoch gebietsweise Schauer bis 32 Grad, am Donnerstag heiter bis 36 Grad. 4:03 Uhr.
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4: Die A40 Duisburg-Essen ist zwischen Mülheim an der Ruhr, Winkhausen und Heißen in beiden Richtungen bis nächsten Montag gesperrt. Die A71 Richtung Schweinfurt ist zwischen Oberhof und Suhl-Zellamelis wegen Wartungsarbeiten im Tunnel Hochwald bis etwa 6 Uhr früh gesperrt. Berlin, die A111, ist zwischen Schulzendorfer Straße und am Festplatz bis 5 Uhr früh in beiden Richtungen gesperrt. Dort laufen Wartungsarbeiten. Und Ihnen eine gute Fahrt.
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4: Und die kommt aus dem Studio von NDR Info in Hamburg. Hier ist Birgit Hasselbusch. Willkommen. Der Blick geht nach Frankreich, nach Evian. Rahmenabkommen, Absichtserklärung, auch gerade schon Thema in den Nachrichten und vorher bei uns. So heißt das, was möglicherweise eben dann am Freitag offiziell unterzeichnet werden soll zwischen den USA und dem Iran. Möglicherweise ist es ein wichtiger Schritt in die richtige Richtung, um die Situation im Nahen Osten längerfristig auf Friedenskurs zu bringen. Und mit diesem Deal im Gepäck ist Donald Trump dann einen Tag nach seinem 80. Geburtstag beim G7-Gipfel im französischen Evian eingetroffen. Los ging's vorgestern Abend mit einem Abendessen für die Staats- und Regierungschefs. Julia Borutta beobachtet all dies. Mit ihr hat mein NDR-Kollege Carsten Fick gesprochen und wollte wissen, wie entspannt waren die Staats- und Regierungschefs bei ihrer Ankunft?
5: Na, ich würde sagen, es war alles eher latent angespannt, auch wenn es nach außen formidabel wirkte. Trump rief erstmal den Journalisten zu, alles sei wundervoll, aber später dann beim kurzen Tête-à-Tête mit Macron Macron mussten die Fotografen regelrecht um einen Handshake zwischen den beiden bitten. Besonders warmherzig wirkte das alles nicht, muss man sagen. Kein Wunder, Trump hatte ja kurz vor der Abreise nach Frankreich noch gedroht, 100% Zölle auf Weine und Champagner zu erheben, wenn Frankreich nicht seine Digitalsteuer abschaffe. Das war also kein besonders schönes Willkommensgeschenk. Kanzler Merz kam dann auch an der Seite seiner Frau bei strahlendem blauem Himmel und glitzerndem See geschritten. Die Kulisse stimmte, aber auch da muss man sagen, hängt ja der Haussegen schief zwischen Deutschland und Frankreich, weil man jetzt gerade dieses Kampfflugzeugprojekt beerdigt hat und auch ansonsten sich nicht grün ist in Rüstungsfragen. Ja, man muss also sagen, schöne Bilder, aber an vielen Stellen rumort es doch gewaltig.
6: Kann man sagen, wie bewerten die Staats- und Regierungschefs dieses Rahmenabkommen, diesen Deal, mit dem Donald Trump da angereist ist?
5: Also ich würde sagen, sie lassen wohlwollende Vorsicht walten. Erstmal haben ja Frankreich, Großbritannien, Deutschland und Italien gemeinsam Trump und der iranischen Seite gratuliert. Sie wollen ja auch gemeinsam, zumindest London und Paris, mit Unterstützung von Deutschland eine Mission zur Sicherung der Meerenge von Hormus starten. Stichwort Minenräumung. Frankreich stünde da auch innerhalb weniger Tage mit Militärflugzeugen, Fregatten und seinem Flugzeugträgerverband Charles de Gaulle bereit. Trump hat das schon aber so mehr oder weniger lapidar abgetan. Er hat gesagt, auch mehr als 1-2 Boote brauche er da wohl kaum als Unterstützung. Er habe ja schließlich einen Deal. Aber nun, das haben wir auch schon in den Nachrichten gehört, tun sich Widersprüche auf. Also ob die Meerenge tatsächlich wieder völlig mautfrei geöffnet wird, ist ja die große Frage. Trump hat da mit seinem Angriffskrieg dem iranischen Regime vielleicht sogar eine neue Einnahmequelle beschert. Also hier lässt man wohlwollende Vorsicht walten mit einer gewissen Portion Skepsis und auch Sorge gewürzt.
6: Diese Absichtserklärung, dieses Rahmenabkommen, also zunächst einmal großes Thema. Welche anderen Themen stehen denn sonst noch auf der Agenda bei diesem Gipfel? Worum sollte es eigentlich gehen?
5: Ja, eigentlich sollte es um das globale Wirtschaftsungleichgewicht gehen. Das hat Macron in den Mittelpunkt gestellt. Also China mit seinem großen Handelsüberschuss, Europa mit zu wenig Investitionen, die USA mit zu hohen Schulden. Macron will da mehr Einvernehmlichkeit, wie es hier heißt, bewirken, sodass die Welt insgesamt eben auf einen stärkeren Wirtschaftswachstumspfad wiederkommt. Dazu zählt auch ein Abkommen über seltene Erden. Da hat Macron im französischen Fernsehen gesagt, er sei zuversichtlich, dass das zumindest gelingen könne beim G7-Gipfel, ein Abkommen über den Zugang zu seltenen Erden. Da spielt natürlich vor allem China eine Rolle zu schließen. Und außerdem sind auch Richtlinien zum Umgang mit künstlicher Intelligenz und dem Schutz von Kindern im digitalen Raum geplant.
6: Und dann sind auf diesem Gipfel ja auch noch zahlreiche Gäste geladen. Was hat es damit auf sich?
5: Nun, da wird ein wichtiges Treffen stattfinden mit Vertretern von Ägypten, Katar und den Vereinigten Arabischen Emiraten. Da geht es natürlich nochmal um den Iran, aber dann auch der Gast aus der Ukraine, Präsident Zelensky, den holt man hier an einen Tisch. Man weiß noch nicht, ob es zu einem Treffen mit ihm und Trump kommen wird. Die Europäer hoffen, die USA dazu zu bewegen, wieder Verhandlungen mit Russland aufzunehmen, ohne aber zu große Gebietszugeständnisse wiederum von den Ukrainern zu verlangen. Das sind nochmal zwei große Themen hier, die anstehen.
6: Und was erhoffen sich die Europäer ganz generell von diesem Gipfel?
5: Na schon, dass die beiden großen Krisen ein Stück weit gelöst werden. Natürlich ist das Abkommen über seltene Erden wichtig, aber sie erhoffen sich, dass man im Iran jetzt wirklich den entscheidenden Schritt weitergekommen ist, dass man weiter mit Unterstützung der USA an der Seite der Ukraine stehen kann. Ich kann mir nicht vorstellen, dass es jetzt gute Aussichten auf ein Abschlusskommuniqué gibt. Das gab es ja auch schon letztes Jahr nicht. Aber wenn man sieht, dass Trump im letzten Jahr in Kanada einfach Hals über Kopf abgereist ist, wäre es hier schon fast ein Erfolg, wenn er bis zum Schluss bliebe. Und dafür hat Macron ja vorgebaut. Er hat ihn ja für Mittwochabend zu einem Diner im Schloss von Versailles eingeladen. Und dieses Glamour-Diner wird sich der Präsident wohl kaum nehmen lassen. Er hat zumindest zugesagt. Und das heißt, er bleibt bis mindestens Mittwoch.
6: Sie haben es eben schon mal angedeutet, häufig bei solchen Gipfeln am Ende Absichtserklärung. Was würden Sie sagen, wie stehen die Chancen, dass es vielleicht doch konkrete Ergebnisse gibt?
5: Na, das Konkreteste, wie gesagt, könnte sein, dieses Abkommen zu den seltenen Erden. Zum Iran kann ich mir nicht vorstellen, dass jetzt in den nächsten Tagen die neuralgischen Punkte schon aufgeworfen oder geklärt werden können. Das heißt ja, dass das Ganze am Freitag schon in Genf zu einem tatsächlichen Abschluss kommen soll. Aber selbst wenn dann die physische Unterschrift von J.D. Vance und dem iranischen Außenminister unter diesem Papier stehen, sind ja die ganzen Fragen zum Thema Atomabkommen und der Straße von Hormuz noch nicht geklärt. Also das ist wirklich jetzt Orakeln und ich kann mir nicht vorstellen, dass es so schnell gehen kann.
4: Das war Julia Borutta vom G7-Gipfel im französischen Evian. Und natürlich ist es so, dass Macron, Merz und die anderen bei diesem G7-Gipfel, wie ja auch gehört, direkt mit Donald Trump sprechen, verhandeln können. Gerade jetzt, wo es eben offenbar Bewegung gibt im Nahen Osten und dort ganz speziell für die Straße von Hormuz. Trotzdem muss man bei solchen Ereignissen wie jetzt in Evian ja schon auch die Frage stellen, ob das Format G7 heutzutage überhaupt noch das Richtige ist. Meine NDR-Kollegin Liane Kossmann hat darüber mit Axel Berger gesprochen. Er ist der stellvertretende Direktor des German Institute of Development and Sustainability, früher Deutsches Institut für Entwicklungspolitik. Und zunächst hat sie ihn gefragt, was er denn meint. Ist G7 gerade so nötig wie nie oder welche Rolle kann es spielen?
7: Ja, die G7 bringt ja die 7 Industriestaaten zusammen, die marktwirtschaftlich orientiert sind und demokratisch regiert werden. Von daher hat sie natürlich eine Rolle, diese Länder, die sich oftmals als gleichgesinnt bezeichnen, zusammenzubringen und zu koordinieren. Das macht sie seit 1975, auch nach einer Wirtschafts- und Ölkrise hat sie das gebracht. Aber die Rolle der G7 nimmt natürlich ab über die Jahre. Aktuell vertreten die G7 noch 45% der globalen Wirtschaftsleistung. Aber die Rolle der G7 in diesem Jahr ist nicht zu unterschätzen, insbesondere auch, weil in einem anderen Gremium, den G20, eine größere Runde, die USA aktuell die Präsidentschaft haben und eine sehr America-First-orientierte Agenda haben. Und von daher, ja, richten sich viele Augen auf den Gipfel in Evian und erhoffen, dass dort einige Themen vorangebracht werden können.
8: Ja, jetzt sind die G7 ja eigentlich auch mal, Sie haben es ja auch schon angedeutet, als informelles Treffen zur Lösung wirtschaftlicher Fragen ins Leben gerufen worden. Und man würde ja meinen, das ist bei der aktuellen Politik auch der USA und von Donald Trump und den Problemen, die es ja mit nicht nur bei der Straße von Hormuz gibt, sondern auch bei Zöllen und überhaupt die Folgen des Irankrieges, das Misstrauen gegen multilaterale Organisationen, wie gemacht für Konfliktlösungen. Warum erscheint sie Ihnen dennoch anachronistisch?
7: Anachronistisch erscheint mir die G7, weil sie natürlich nicht mehr alle Akteure an den Verhandlungstisch bringt, die notwendig sind, um globale grenzüberschreitende Problematiken zu lösen. In der globalen Finanzkrise 2007, 2008, weil sie eine transatlantische Krise war, die in den USA ausgelöst wurde und sehr stark auf Europa zurückwirkte, entschied man sich, das größere Format, die G20, zu nutzen, um diese Krise zu beheben, eben weil dort China oder Akteure wie Indien, Brasilien, Indonesien am Verhandlungstisch sitzen und nicht nur als Gäste eingeladen werden. Von daher, das ist ganz deutlich, dass da die G7 nur noch eine eingeschränkte Rolle hat. Die BRICS, also die großen aufstrebenden Schwellenländer, spielen seitdem auch eine große Rolle. Mittlerweile spricht man von BRICS Plus, weil mehr Länder diesem Format beitreten wollen. Aber man muss natürlich trotzdem sagen, an allen diesen Tischen gibt es starke Konfliktlinien, auch wenn die USA nicht mit am Tisch sitzen wie in den BRICS. Von daher, das scheint das Charakteristikum unserer Zeit zu sein, dass eben die Polarisierung sehr stark ist. Aber umso wichtiger sind solche Formate, wo man auch offen diese Themen ansprechen kann.
4: Axel Berger war das, der stellvertretende Direktor des German Institute of Development and Sustainability. Und wir blicken aufs Wetter. Heute am Dienstag viele Wolken, besonders in der Mitte zeitweise Schauer oder auch Gewitter. Am Nachmittag freundlicher bei 16 bis 30 Grad. Dann morgen am Mittwoch im Süden und Südwesten viel Sonnenschein. Nach Norden und Nordosten teils dicht bewölkt, fällt auch ein bisschen Regen. Und dann haben wir noch den Westen, Nordwesten bis zum Abend schwül 17 bis 33 Grad. Am Donnerstag auch viel Sonne mit dabei. Ein paar Wärmegewitter sind möglich. Schwül wird's in der Nordwesthälfte, dann 19 19 bis 36 Grad und am Freitag erst eigentlich überall sonnig, in Vorpommern wolkiger. Gegen Abend kann es dann teils heftige Hitzegewitter geben, da auch Temperaturen 22 bis 36 Grad und oft schwül dabei. Dann gucken wir aber mal auf die Temperaturen jetzt momentan. Da haben wir in Berlin 10 Grad, in Frankfurt am Main sind es 13 Grad, Hamburg meldet 12 Grad, Schwerin ist mit 11 Grad dabei, Leipzig 10 Grad, Rostock 13 und in München sind es 11 Grad. Jetzt ist es gleich 4 Uhr und 15 Minuten.
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4: Mit dem Blick in die Ukraine. Die setzt ja durchaus Treffer auf kriegswichtige Industrie, Öl, Infrastruktur und militärische Logistik. Das erkennbare Ziel, die Krim zu isolieren und für die russischen Armeen unhaltbar zu machen. Also Teil der Ukraine, den sich Russland schon 2014 gegriffen hat. Wütender werden aber auch die Antworten der russischen Führung. Mehr Raketen auf die Ukraine, auf die Städte und mit dem Inbrandschießen des Kiewer Höhlenklosters aus dem 11. Jahrhundert auch ein neues Verbrechen. Friederik Rother berichtet aus Kiew.
9: Mit dem Brand auf dem Gelände des Kiewer Höhlenklosters wurde eines der bedeutendsten Klöster des orthodoxen Christentums getroffen. Die Ursprünge der weiträumigen Anlage reichen bis ins 11. Jahrhundert zurück. Seit 1990 gehört sie zum UNESCO-Weltkulturerbe. Die teilweise Zerstörung hat in der Ukraine Empörung und Wut hervorgerufen. Viele Menschen sehen sich bestätigt darin, dass Russland einen Krieg gegen die ukrainische Kultur führt. Auch Metropolit Epiphanius, Oberhaupt der orthodoxen Kirche der Ukraine, kritisiert den russischen Angriff deutlich. Gegenüber dem ARD-Studio Kiew sagt er: Wir sehen, dass für die Russen nichts heilig ist. Um ihr russisches Imperium des Bösen wiederherzustellen, sind sie bereit, alles auf ihrem Weg zu zerstören, sogar Heiligtümer, obwohl sie sich selbst als orthodoxe Christen bezeichnen. Präsident Volodymyr Zelensky besichtigt die Anlage am Vormittag ebenfalls. Er nennt den Angriff einen Angriff auf die ukrainische Geschichte und sagt, dass eine Drohne die Kirche in Brand gesetzt habe. Dabei berichtet er auch, dass es gelungen sei, viele der ballistischen Geschosse aus Russland, die noch schlimmeren Schaden hätten anrichten können, abzufangen. Und zwar dank des Einsatzes von US-amerikanischen Patriot-Raketen, deren Bestände zuletzt als äußerst knapp galten. Wir hatten ein Paket mit Patriot-Raketen. Vor kurzem wurde es in die Ukraine geliefert. Gott sei Dank gab es dieses Paket. Jetzt, nachdem wir die entsprechenden Raketen eingesetzt haben, kann man darüber sprechen. Bei den russischen Angriffen in der Nacht waren auch andere Kiewer Stadtteile betroffen. Mehrere Wohnhäuser wurden nach offiziellen Angaben beschädigt. Mindestens 5 Menschen starben, rund 30 wurden verletzt, hieß es weiter. Zehntausende Einwohner hatten zeitweise keinen Strom. In anderen Landesteilen kam es ebenfalls zu Angriffen. So etwa in Dnipro in der Zentralukraine. In Charkiw, ganz im Osten des Landes, wurden 5 Rettungskräfte getötet. Offenbar bei einem zweiten russischen Angriff auf dieselbe Stelle. Oleg Sinehubov, Leiter der Militärverwaltung des Gebiets Charkiw. Der Feind hat einen doppelten zynischen Schlag durchgeführt. Zuerst gab es Angriffe mit Shahed-Drohnen, danach richtete er gezielt mehrere Raketenangriffe gegen unsere Rettungskräfte, gegen die Menschen, die die Folgen der Angriffe beseitigen. Nach Angaben des ukrainischen Militärs hat Russland insgesamt 70 Marschflugkörper und ballistische Raketen gegen die Ukraine eingesetzt und mehr als 600 Drohnen. Volodymyr Zelensky möchte die Angriffe deswegen auch beim G7-Gipfel in Frankreich zum Thema machen. Er fordert eine entschiedene und bedeutsame Antwort der Staats- und Regierungschefs.
4: Ein Bericht von Friederik Rother aus Kiew. Beschäftigen wir uns mit der Bundeswehr. Das ist keine Wehrpflicht, sondern ein Wehrdienst. Trotzdem ändert das einiges, gerade für junge Menschen. Jeder junge Mann bekommt jetzt zum 18. Geburtstag einen Fragebogen zugeschickt, den er ausfüllen muss. Junge Frauen können sich freiwillig melden. Deutschland soll wehrfähiger werden und wie und warum, darüber informieren Jugendoffiziere der Bundeswehr an Schulen. In Brandenburg werden sie künftig vom Bildungsministerium unterstützt. Amelie Ernst war mal da.
10: Jugendliche bei der Meinungsbildung unterstützen, das möchte Brandenburgs Bildungsminister Gordon Hoffmann von der CDU. Deshalb kooperiert sein Ministerium ab sofort mit der Bundeswehr und ermöglicht ihr Kontakte zu weiterführenden Schulen.
11: Gerade in Zeiten, wo es eben auch darum geht, Resilienz zu entwickeln, Verteidigungsfähigkeit zu stärken, ist es aus meiner Sicht wichtig, dass man mit jungen Menschen über die Fragen redet, die sie umtreiben. Und da braucht es eben auch Partner, die das aus dem eigenen Erleben vielleicht auch nochmal mit einem anderen Blick glaubhafter erzählen können.
10: Jugendoffiziere halten Vorträge vor Schulklassen oder kommen für ein- oder mehrtägige Seminare an die Schulen. Das gab es auch bisher schon, allerdings nur dort, wo Schulleitungen und Lehrkräfte das bei der Bundeswehr anfragten. Nun kann auch die Bundeswehr ihrerseits aktiv werden, aber
11: wichtig ist, dass es ein freiwilliges Angebot ist. Keine Schule ist gezwungen, es zu nutzen. Und sie haben natürlich auch die Möglichkeit, das unterschiedlich auszugestalten. Wir haben gehört von Podiumsdiskussionen, wo sowohl Jugendoffiziere dabei sind, aber auch Vertreter von Friedensinitiativen. Und wie gesagt, letzten Endes ist es immer auch ein Teil der Unterrichtsgestaltung. Es muss Anknüpfung finden an die Lehrpläne und die Lehrkräfte müssen es entsprechend begleiten und müssen dann eben auch dafür sorgen, dass andere Perspektiven mit Einfluss finden.
10: Der Bildungsminister und auch die Vertreter der Bundeswehr kennen die Vorwürfe, einseitige Einflussnahme auf Jugendliche und Werbung für die Truppe. Doch das sei bei den Schulveranstaltungen nicht der Fall, betont Sebastian Noting, der zuständige Fachbereichsleiter Ost der Bundeswehr.
12: Wir unterliegen aber auch dem Beutelsbacher Konsens. Das heißt, keine Überwältigung mit Meinungen, die man selber vielleicht hat. Auch nicht das Vertreten, sag ich mal, nur in der reinen Bundeswehrperspektive, sondern was kontrovers diskutiert wird in der Gesellschaft, muss auch kontrovers dargestellt werden.
10: Wehrdienst, Ukraine-Krieg, Aufrüstung. Zu diesen Themen gäbe es unter Schülerinnen und Schülern den meisten Gesprächsbedarf, so Noting. Nicht gedacht seien die Veranstaltungen als Nachwuchsrekrutierung.
12: Wenn halt natürlich Schüler auch Fragen dazu haben, wie komme ich zum Beispiel zur Bundeswehr? Was sind dort Karrieremöglichkeiten? Dann gibt es ganz klar die Antwort von uns, okay, dafür ist die Karriereberatung da. Da könnt ihr quasi diese Fragen stellen. Wir sind dafür nicht da.
10: Einige Schulen haben bereits Erfahrungen mit Jugendoffizieren gesammelt, so wie das Hannah-Arendt-Gymnasium in Potsdam. Hier werde das Thema Bundeswehr und Sicherheit meist in Klasse 10 oder 11 behandelt, berichtet der stellvertretende Schulleiter Jens Hase.
13: Wichtig ist eine gesamtgesellschaftliche Debatte über alle möglichen sicherheitspolitischen Themen. Und die Bundeswehr trägt einen Teil dazu bei. Und der ist eben wichtig, auch im Unterricht zu besprechen. Und wenn die entsprechenden Experten dazukommen können, dann würden wir sie gerne auch dabei haben.
10: Kontroverse Debatten nicht ausgeschlossen.
4: Heute ist Dienstag, der 16. Juni und Plattdeutsch oder Niederdeutsch ist eine von 5 offiziellen Minderheitensprachen in Deutschland. Heißt also, Platt ist kein Dialekt, sondern eine eigene Sprache. Obwohl die Gruppe der Plattdeutschsprecher schon noch recht groß ist, besonders mal im Vergleich zu anderen Minderheitensprachen, gibt's aber immer weniger Kinder, die das Ganze fließend sprechen. In der Kindersendung Mikado vom NDR ging es dann um Plattdeutsch. Hier waren dann Kleine zu Gast, die Platt sprechen können und unter anderem erzählt haben, welche Rolle das Ganze in ihrem Leben spielt.
14: Jem hört Mikado, das Hörspiel von den Norddeutschen Rundfunk.
15: Ah, okay. Jem hört Mikado?
14: Ja.
16: Also zu Hause reden wir eigentlich immer bloß Plattdeutsch, alle auch zusammen. Aber wenn es dann ernst zu Hause wird, sag ich mal, ernster, dann glaube ich, fangen wir schon an, Hochdeutsch zu reden.
17: So wie für die 14-jährige Ida ist Plattdeutsch auch für Jette und Lutz Muttersprache. Jette ist 11, Lutz 12 Jahre alt.
18: Ursprünglich kommt das von meiner Mutter. Ich weiß nicht, ob mein Vater das vielleicht auch schon vorher gesprochen hat, aber ich bin damit einfach aufgewachsen. Meine Eltern haben mich damit so angesprochen.
14: Also bei meiner Oma, bei mir, egal bei wem, es wird immer Plattdeutsch geredet, auch wenn es ernst wird.
17: Jette und Ida kommen aus Nordfriesland, Lutz aus der Nähe von Plön in Ostholstein. In Norddeutschland leben etwa 2,5 Millionen Menschen, die Plattdeutsch sprechen, die meisten in Schleswig-Holstein. Allerdings, die Sprache zu verstehen, ist viel stärker verbreitet, als die Sprache wirklich zu sprechen.
16: Meine Freunde, die können eigentlich alle Plattdeutsch verstehen, aber sprechen tun das vielleicht bloß 2 aus meiner Klasse.
17: Dass Kinder fließend Plattdeutsch lernen und so zweisprachig aufwachsen, wird immer seltener. Das zeigt die letzte große Umfrage des Instituts für Niederdeutsche Sprache aus dem Jahr 2016. Eine aktuelle Studie ist gerade in Arbeit. Auch bei Ida, Lutz und Jette spielt die Sprache außerhalb der engen Familie kaum eine Rolle.
18: Also mit meinen Freunden, die können das nicht?
14: Ein paar von meinen Freunden können auch Plattdeutsch, aber wir sprechen das nicht, weil wir uns auch Hochdeutsch kennengelernt haben und das ist dann komisch irgendwie.
16: Je nachdem, wie man die Person kennengelernt hat, glaube ich, entweder auf Plattdeutsch oder auch Hochdeutsch. Auch wenn die Plattdeutsch können, irgendwie rede ich dann trotzdem Hochdeutsch mit denen, wenn ich die auf Hochdeutsch irgendwie kennengelernt habe.
14: Ja.
17: Die drei sind auf dem besten Weg, mehr Kinder für Platt zu begeistern. Sie alle drei haben in einem plattdeutschen Hörspiel mitgespielt.
18: Das obendürende Innerwelt.
19: Verrückt. Geht mal aber klar.
16: Ja, sorry. Das ist aber echt super wichtig.
19: Was ist denn so wichtig, dass du mir weil wir ihn nachts zeigen muss.
16: Ja,
19: Kann das nicht mit morgen früh hören?
16: Nee, ich will einfach nicht, weil ich morgen schall.
17: Wenn man gut hinhört, kann man das Hörspiel auch ohne große Plattkenntnisse verstehen. Aber in der Mikado-Sendung hatten die Kinder auch noch Tipps, wie man Plattdeutsch besser lernen kann.
18: Sich jemanden suchen, der das kann und denen dann sagen so, sprich du mal Plattdeutsch mit mir, ich will das lernen.
14: Fragst vielleicht, also so wie im Englischunterricht in der Grundschule zum Beispiel. Und dann fragst du so diese typischen Sachen, wie du dir irgendwie einen Burger oder ein Getränk bestellst oder so.
20: In der Kindersendung Mikado vom NDR ging es um Plattdeutsch. Und ja, Football heißt es einfach.
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20: Zur Halbzeitpause vorhin stand es 1-1 zwischen Iran und Neuseeland bei der Weltmeisterschaft. Jens-Jörg Rieck ist für uns in Los Angeles im Stadion. Die zweite Hälfte, die läuft. Gab es denn weitere Chancen?
22: Ja, unglaublich viele. Also es, für alle Defensivspezialisten ist das ein Spiel, wo sie sich die Haare raufen werden, weil beide Mannschaften unglaublich viel zulassen. Wir haben das dritte Tor des Spiels gesehen. Das ist wieder Just gewesen. Der Linksaußen vom FC Motherwell hat einen Doppelpack geschnürt. Das ist noch keinem Neuseeländer gelungen. Vielleicht auch nicht ganz überraschend, wenn man weiß, dass sie bislang überhaupt erst so wenige Tore bei Weltmeisterschaften geschossen haben. Führen hier in dieser Partie mit 2-1. Im Übrigen war wieder das große Thema Krieg USA, Iran immer im Hintergrund haben und diesen hier extra für das Spiel erlassenen Verbot oder das erlassene Verbot für diese alte iranische Fahne. Die sind jetzt zumindest an den prominenten Sitzplätzen dichter am Spiel entfernt worden, aber ohne große Proteste und ohne große Unruhen. Das Ganze läuft hier vor 70.000 in Inglewood. Und es gibt die nächste Chance für Neuseeland schon dran am 16er in letzter Sekunde von den Weißspielen in Iran noch geklärt, die jetzt ihrerseits kontern könnten, wenn es dann nicht in Foul geben würde, in einer Partie, die nach wie vor wirklich wild ist. So viele Chancen gab es selten in den Partien zuvor. Sehr ausgeglichen das Ganze, im Moment aber mit einer Führung für Neuseeland durch den Doppeltorschützen, durch Just vom FC Motherwell.
20: In Los Angeles, Jens-Jörg Rieck für uns bei der WM-Partie Iran-Neuseeland. Auch Thema natürlich in den Nachrichten. Und damit die Flanke zum Sport mit Moritz Kühn und einer Überraschung.
23: Und wir bleiben noch bei der Fußball-Weltmeisterschaft, denn da haben sich beim Blick auf das Ergebnis zwischen Spanien und Kap Verde wohl alle die Augen gerieben und gedacht, nee, das kann nicht sein. Doch, es kann sein. 0-0 zwischen Rekord-Europameister Spanien und WM-Debütant Kap Verde. Nicht zu glauben. Unser Reporter Thomas Kunze war vor Ort in Atlanta mit dabei. An ihn ging die Frage, wie es dazu kam.
24: Also erstmal war das wirklich so schön und so verrückt und es zeigt mal wieder, warum Fußball so ein emotionales Spiel ist. Spanien hat 27 Mal aufs Tor geschossen, mehr als 800 Pässe gespielt, eigentlich alles kontrolliert, aber alles irgendwie halbgar, langsam, verwaltend, wenig inspiriert. Da half dann auch die Einwechslung von Lamine Yamal nach 70 Minuten wenig. Am Ende hat sich Kap Verde diesen einen Punkt mit so viel Energie und Emotionen auch verdient und für Spanien heißt das jetzt, na klar, der Favoritenstatus wankt, das muss ganz schnell deutlich besser werden mit mehr Tempo, mehr Tiefe im eigenen Spiel. Aus der Gruppe mit Uruguay und Saudi-Arabien werden die Spanier natürlich rauskommen und trotzdem hat jeder jetzt in Atlanta gesehen, wie man gegen diese Mannschaft verteidigen kann. Naja, und für den 500.000 Einwohner starken Inselstaat Kap Verde heißt das nun eine Riesenparty, ein Riesenerfolg und sogar jetzt die Chance, länger im Turnier zu bleiben. Und für den Fußball insgesamt, und das ist die Botschaft, die aus Atlanta kommt, heißt das, alles ist möglich.
23: Das sieht jetzt auch die kapverdische Gemeinde in Hamburg so, die dieses Märchen von weit weg miterlebt hat. Die Euphorie riesengroß, unter anderem bei ihm hier.
25: Wir haben einen Punkt gegen Spanien geholt. Unglaublich, unglaublich, wir haben Herz, Leidenschaft. Wir schaffen es, wir werden weit kommen.
23: Ja, man hört es, ein Punkt für Kap Verde, der sich wie ein Sieg anfühlt. Und dieses torlose Unentschieden hat auch Auswirkungen auf die deutsche Mannschaft. Die kann jetzt nämlich am kommenden Samstag mit einem Sieg gegen die Elfenbeinküste vorzeitig das Ticket für die K.O.-Runde lösen. Der Grund, erstmals überstehen ja auch die 8 besten Gruppendritten die Vorrunde. Dazu würde dann die DFB-Elf bei einem Sieg gegen die Elfenbeinküste auf jeden Fall schon mal zählen. Keinen Sieger gab es zum Auftakt der Gruppe G, 1-1 zwischen Belgien und Ägypten. Das Gefühl zu gewinnen kennt Tennisprofi Alexander Zverev sehr gut. Nach seinem ersten Grand-Slam-Sieg in Paris stand die deutsche Nummer 1 nun wieder bei einem Turnier auf dem Platz, und zwar in Halle Westfalen. Und auch da durfte er am Ende jubeln, Anke Feller.
1: In seinem ersten Spiel nach dem Sieg bei den French Open ist Alexander Zverev beim Rasenturnier in Halle Westfalen im Doppel mit dem Brasilianer Marcelo Melo ins Viertelfinale eingezogen. Im Achtelfinale besiegte das Duo das belgisch-kasachische Doppel Bergs-Publik mit 6:4, 6:7 und 10:5. Im Einzel hat Daniel Altmaier als erster deutscher Spieler das Achtelfinale erreicht. Er besiegte den Georgier Nikolaos Basilashvili in 2 Sätzen mit 7:5 und 6:4. Nachwuchsspieler Max Schönhaus hat dagegen eine Überraschung verpasst. Der 18-Jährige aus Soest unterlag in der ersten Runde dem Weltranglisten 19., dem US-Amerikaner Lerner Tien, mit 2:6 und 4:6.
23: Und heute Nachmittag steigt auch Alexander Zverev in den Einzelwettbewerb ein. Der Olympiasieger von 2021 trifft auf den Tschechen Kopriva. Das ist die Nummer 64 der Welt.
20: Der Sportüberblick mit Moritz Kühn.
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2: Um 4.30 Uhr mit Ronald Lessig. In Evian in Frankreich hat am Abend der G7-Gipfel begonnen. Zum Auftakt ging es um das Rahmenabkommen zwischen den USA und dem Iran zu einem Ausweg aus dem Krieg. Aus der Nachrichtenredaktion Karin Busche.
3: Los ging es mit einem Arbeitsessen und damit, dass US-Präsident Trump die Gipfelteilnehmer über Details des Abkommens mit dem Iran informiert hat. Denn da waren ja viele Fragen offen. Virtuell ist die Vereinbarung bereits von beiden Seiten unterzeichnet worden, sagt Trump. Der Iran hat das bestätigt. Die richtige Unterschrift soll dann am Freitag folgen, in der Schweiz. Außerdem soll die Straße von Hormuz bis spätestens Freitag komplett geöffnet sein, so Trump. Beobachter halten das aber für unrealistisch wegen der vielen Seeminen.
2: Das EU-Parlament stimmt heute über das Handelsabkommen mit den USA ab. Der Pakt war vor knapp einem Jahr mit US-Präsident Trump geschlossen worden. Aus Brüssel Sarah Lopez.
5: Konkret ist geplant, dass die meisten Zölle auf US-Industrie- und Agrarprodukte, die in die EU importiert werden, abgeschafft werden. Dafür sollen 15% Einfuhrzoll auf die meisten Produkte gelten, die aus der EU in die USA gehen. Die USA sind der wichtigste Handelspartner für die EU. Stimmt das Parlament heute zu, was als wahrscheinlich gilt, dann muss noch der Rat sein Okay geben. Das gilt als Formsache.
2: Nach jahrelangen Verhandlungen hat das Europaparlament einem Vorschlag der EU-Mitgliedstaaten zu den Rechten von Fluggästen zugestimmt. Danach soll etwa die geltende 3-Stunden-Grenze für Entschädigungen bei Verspätungen in den künftigen Fluggastrechten beibehalten werden. Zu den weiteren Maßnahmen gehört etwa, dass Familien im Flugzeug kostenlos Sitzplätze nebeneinander reservieren können und dass die Ticketpreise übersichtlicher dargestellt werden. Immer mehr Menschen lesen Nachrichten im Internet und in sozialen Medien. Das geht aus einer aktuellen Reuters-Studie hervor. Demnach konsumieren 2/3 der Erwachsenen, die in Deutschland online sind, mindestens einmal pro Woche Nachrichten im Internet. Es ist damit die wichtigste Quelle. 36% von ihnen kommen dabei über soziale Medien mit Nachrichten in Kontakt. Diese sind vor allem für die 18- bis 24-Jährigen wichtig. Von ihnen nutzen 60% Instagram, WhatsApp, YouTube und Facebook zur Information. Das Wetter in Deutschland. Bewölkt oder trocken bei 15 bis 4 Grad. Tagsüber heiter bis wolkig, regional auch länger freundlich. Vereinzelt noch Schauer oder Gewitter. Bei 16 Grad auf den nordfriesischen Inseln und bis 30 Grad am Oberrhein. Am Mittwoch gebietsweise Schauer, vereinzelt Gewitter, 18 bis 32 Grad. Am Donnerstag heiter und trocken, 19 bis 36 Grad. Das waren die Nachrichten.
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4: Die A40 Duisburg-Essen ist zwischen Mülheim an der Ruhr, Winkhausen und Heißen in beiden Richtungen bis nächsten Montag gesperrt. Und die A71 Richtung Schweinfurt ist zwischen Oberhof und Suhl-Zellameles wegen Wartungsarbeiten im Tunnel Hochwald bis etwa 6 Uhr früh gesperrt.
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20: Mit Birgit Hasselbusch, hallo. Und da schauen wir mal eben auf die WM-Begegnung Iran gegen Neuseeland. Iran hat gerade den Ausgleich geschafft. 2:2 steht's da jetzt und noch ungefähr 25 Minuten zu spielen. Social-Media-Angebote machen Kinder unglücklich. Das sagt Großbritanniens Premier Keir Starmer. Und seine Labour-Regierung will Kindern unter 16 nun diese Netzwerke, Algorithmen, Inhalte und den Suchtfaktor ersparen, nämlich ein Verbot einführen. Während WhatsApp zugänglich bleiben soll, würden Snapchat, TikTok, YouTube, Instagram, Facebook und X unzugänglich werden. Also einziges Problem. Während die Ankündigung Starmers auf eine Umsetzung im kommenden Frühjahr zielt, könnte es gut sein, dass er und sein Kabinett schon früher vor dem Game Over stehen. Christoph Prössl berichtet aus London.
6: Sophia ist 12 Jahre alt. Am Morgen wurde sie in der BBC befragt. Was sie vermissen werde, wenn das Verbot kommt, wollte die Moderatorin wissen.
7: Well, mostly like the communication apps, so like Snapchat and that.
6: Vor allem die Kommunikations-Apps wie Snapchat, sagte Sophia. Mit ihren Freunden online verbunden zu sein, ist ihr besonders wichtig. Nach der Schule ist sie eigentlich permanent online. Der britische Premier Keir Starmer hat nun angekündigt, allen Kindern unter 16 Jahren den Zugang zu Online-Netzwerken zu verbieten. Betroffen sind Snapchat, TikTok, Instagram, YouTube, Facebook und X, jedoch nicht der Messenger-Dienst WhatsApp. Premierminister Keir Starmer sagte, Social Media mache Kinder unglücklich. Eltern könnten das mit ihren eigenen Augen sehen.
8: Every parent can see it with their own eyes. Social Media is making children unhappy.
6: Außerdem seien die Inhalte gefährlich, sagte Starmer. Die Regierung prüft außerdem nächtliche Verbote und obligatorische Pausen beim Endlos-Scrollen für Jugendliche unter 18. Details sollen im Juli bekannt gegeben werden. Der Gesetzentwurf soll in der zweiten Jahreshälfte verabschiedet werden und könnte dann im Frühjahr 2027 in Kraft treten. Allerdings ist der Fortbestand der Regierung Starmer ungewiss. Der Premier ist derzeit massiv unter Druck und könnte abgelöst werden. Den Vorschlägen war ein Konsultationsverfahren mit 116.000 Rückmeldungen vorausgegangen. 91% der Eltern sprachen sich für ein Mindestalter von 16 Jahren aus. Weil das Thema im Vereinigten Königreich so brisant ist, könnte aber auch eine Nachfolgeregierung ein Interesse haben, das Verbot umzusetzen. Auch die Opposition befürwortet den Schritt. Keir Starmer geht mit der Ankündigung seiner Maßnahmen auf Konfrontationskurs mit den US-Tech-Giganten. In der Vergangenheit war er sehr darauf bedacht, sich als Mittler zwischen Europa und den USA zu etablieren. Doch mit diesem Schritt könnte er Donald Trump verärgern. Liza Canavan begrüßt die Ankündigung des

0: sagte Liza Canavan.
1: Wirtschaft.
2: Unterricht vorbereiten, Klassenarbeiten korrigieren, an Konferenzen teilnehmen. Lehrer haben meist einen vollen Terminkalender. Gemessen wird ihre Arbeitsleistung aber in Unterrichtsstunden. Das könnte sich in Zukunft ändern. In Bremen startet jetzt ein Pilotprojekt zur Erfassung eben der Zeit, die sie arbeiten, die Lehrkräfte. 9 Schulen machen ab dem kommenden Schuljahr dabei mit. Und Britta Mersch also mal mit dem Fach Arbeitszeiterfassung.
3: Jonathan Dauber ist Schulleiter der Oberschule an der Lerchenstraße im Bremer Stadtteil Fegesack. Rund 1000 Schülerinnen und Schüler besuchen die Schule.
4: Es ist eine inklusive Schule, wie alle Oberschulen in Bremen. Eine Oberschule mit gymnasialer Oberstufe. Das heißt, wir bieten alle Bildungsabschlüsse ab, die das deutsche Schulsystem so hergibt. Und würde sagen, dass wir bei ausreichender personeller Ausstattung hier die optimalen Voraussetzungen für das Gelingen von Inklusion bilden.
3: Möglich werde das auch durch ein Raumkonzept, das unterschiedliche Lernmöglichkeiten biete.
4: Von Schallschutzsofa bis hin zu Gruppenarbeitsplätzen, Einzelarbeitsplätzen. Hier kann also auch mal eine Klausur nachgeschrieben werden oder ein Projekt vorbereitet werden. Ist das ganz hervorragend.
3: Die Oberschule an der Lerchenstraße ist eine von 9 Schulen in Bremen und Bremerhaven, die im kommenden Schuljahr mit der Arbeitszeiterfassung von Lehrkräften starten. Hintergrund ist, dass Arbeitgeber laut EU-Recht verpflichtet sind, die Arbeitszeit ihrer Mitarbeiterinnen und Mitarbeiter zu dokumentieren, damit zum Beispiel Ruhezeiten eingehalten werden. Das gelte auch für Lehrkräfte, deren Aufgaben in den vergangenen Jahren vielfältiger geworden sind. Das sogenannte Deputat, das die Arbeitszeit in Unterrichtsstunden misst, bilde das nicht ab. Marc Racklis ist Bildungssenator in Bremen.
5: Es sind die Elterngespräche, die deutlich intensiver geworden ist. Es sind die Kinder selber, die eine viel höhere Betreuung brauchen oder in persönliche Zuwendung auch brauchen. Zeiten, die man eben nicht ohne weiteres im Unterrichtsdeputat abgebildet hat. Also alles jenseits, das zeigen auch die Studien, alles jenseits der Unterrichtsverpflichtung hat deutlich zugenommen, die sogenannten sonstigen, nicht-pädagogischen Tätigkeiten.
3: Über die neue Zeiterfassung sei in seinem Kollegium mit gemischten Gefühlen diskutiert worden. Schulleiter Jonathan Dauber.
4: Von Begeisterung, jetzt wird endlich mal gesehen, was wir hier alles leisten, zu den Fragestellungen, oh und was ist, wenn ich zu effizient bin und zu schnell arbeite, kriege ich dann noch mehr Arbeitspakete? Wird meine Freiheit eingeschränkt, also meine Flexibilität als alleinerziehende Mutter, mich nach 8 Uhr nochmal abends oder nachts an den Schreibtisch zu setzen, das sind dann reelle Sorgen, die man miteinander bespricht. Genau. Aber die Stimmung insgesamt ist eher so eine neugierige, aha, was wird dann eigentlich sichtbar, interessiert mich selbst mal.
3: Die Arbeitszeiterfassung soll über eine App erfolgen, die schon jetzt im Schulalltag verwendet werde. Datenschutz sei dabei wichtig. Ein Jahr lang soll die Pilotphase laufen. Dann wird das Projekt evaluiert. Ob in Bremen in Zukunft alle Schulen an der Zeiterfassung teilnehmen, ist im Moment also noch offen. Und auch, ob ein Arbeitszeitmodell das Deputat für Lehrkräfte ablösen wird.
2: Britta Mersch über Arbeitszeiterfassung für Lehrkräfte. Die Hauptsache ist jetzt Hautsache. Korean Skincare, Baby Botox, teure Gesichtscremes, alles so Begriffe, mit denen sich junge Menschen im Internet beschäftigen. Aber was hat es damit auf sich? Ist es normal, dass man so Mitte 20 Schönheitseingriffe vornehmen lässt? Dass sie Promis wie der Rapperin Ikimel folgen, die sich für Botox stark machen? Mein WDR-Kollege Michael Imhoff hat die angehende Dermatologin und ehemalige Miss Germany Valentina Busig gefragt, warum junge Menschen gerade auf Gesichtspflege und Schönheits-OPs abfahren.
6: Die jungen Menschen sind sehr aktuell trendbasiert orientiert, aber auch präventiv. Vorsorge ist das A und O. Früher hat man versucht, irgendwie Falten nochmal zu reduzieren. Jetzt möchte man präventiv arbeiten. Man möchte gar nicht zulassen, dass die Haut ältert. Korean Skincare ist zum Beispiel dafür da, vor allem auf Feuchtigkeit, Sonnenschutz zu achten und auch auf einen gesunden Lebensstil. Baby Botox sagt, hey, wenn ich Mitte 20 mir kleine Einheiten von Botox in die Stirn jage, sage ich mal, dann entstehen gar keine Mimikfalten. Und Double Cleansing bedeutet, dass man 2 verschiedene Reiniger verwendet, einen auf Öl basiert und einen auf Wasser basiert, damit wirklich Schmutz, Make-up, Schweiß von der Haut abgetragen werden kann. Aber man muss ehrlich gesagt nicht jedem Trend hinterherrennen.
7: Darüber wollen wir auf jeden Fall auch sprechen in unserem Gespräch heute neu genügt. Ist das eigentlich ein reines Frauenthema oder machen das auch junge Männer?
6: Die Männer sind am Kommen und ganz ehrlich, wenn die Männer jetzt anfangen, täglich Sonnenschutz aufzutragen, dann

0: wird das die Beauty-Revolution überhaupt. Also es ist nicht mehr ein gesellschaftlich basiertes Geschlechterthema, wo Frauen sich um die Vorsorge kümmern. Was man in Studien aber sieht, was auch Krebsvorsorge angeht, in verschiedenen Thematiken, sind die Frauen an der Spitze, sondern die Männer kommen nach. Die Männer möchten auch präventiv arbeiten und das sieht man zum Beispiel in der Drogerie. In der Männerabteilung gibt es jetzt auch Skincare.
1: Jetzt haben wir den großen Vorteil, dass Sie selbst auf TikTok aktiv sind, aber auch in einer dermatologischen Praxis arbeiten, als angehende oder fast fertige Hautärztin mittlerweile. Ist das ein Social-Media-Thema oder kriegen Sie das im Alltag mit, dass es tatsächlich so ist, dass die jungen Menschen ja nicht nur bei Wasser und Seife bleiben, sondern im Zweifel 5, 6 Produkte gleichzeitig benutzen?
0: Ja, leider brennt dann immer mein Dermatologenherz, wenn ich von den jungen Menschen höre, sie verwenden 10.000 Dinger und die Haut sieht katastrophal aus. Das ist leider die Realität. Und dadurch, dass ich auf Instagram, TikTok unterwegs bin und die aktuellen Trends kenne, kann ich überhaupt als junge Ärztin mitsprechen. Weil diese Jugendlichen fühlen sich in anderen Praxen oder vielleicht bei anderen Ärzten nicht unbedingt gehört, weil man nicht weiß, wovon die jungen Menschen reden. Und da aufzurütteln und zu sagen, hey, weniger ist mehr und das wird dir besser helfen und du musst nicht allen Routinen hinterherrennen, weil deine Haut nicht dafür gedacht ist, entlastet die Jugendlichen, nimmt diesen gesellschaftlichen Druck. Und zum Teil habe ich eine persönliche Verschwörungstheorie, dass die Hälfte der Influencer diese 10-Steps-Routine, diese 10-Schritten-Routine am Ende einfach vom Gesicht wäscht. Weil nicht jede Hautbarriere ist dafür gemacht, unter anderem meine nicht. Ich stand dann auch eines Tages da mit einem roten Gesicht, um den Mund herum der weiße Streifen, die sogenannte periorale Dermatitis. Früher genannt als die Fluggesellschaftler-Krankheit, weil sie viel, die Stewardessen sehr viel Make-up getragen haben oder immer noch tragen und die Haut macht das irgendwann nicht mit.
1: Okay.
0: Und die perfekte Therapie davon ist die Nulltherapie, nichts machen. Und das zeigt einfach nur, die Haut braucht gar nicht so viel.
1: Ich hoffe, wir kommen noch zu einer Lösung, was das Beste ist für unsere Haut im Laufe dieses Gesprächs. Aber vielleicht vorweg, Sie haben schon gesagt, ich fange früh damit an, damit sich Fältchen erst gar nicht bilden. Ist das der einzige Wunsch, die Haut so zu, ich übernehme das mal, was Sie gesagt haben, so zu überpflegen, schon mit Mitte 20? Oder was treibt diese junge Generation an, das zu tun?
0: Wir Gen Zler, da bin ich auch noch knapp mit drinne, sind ja mit Kameras aufgewachsen. Wir sind mit Social Media aufgewachsen. Wir sind mit High-Quality-Bildern auf Social Media aufgewachsen, mit Filtern. Und wir orientieren uns an Beispielen, die gar nicht realistisch sind. Das sind ja perfekte Gesichter aufgrund von Optimierung dieser Bilder. Und Ikimel ist da eigentlich ein Vorbild, in dem sie sagt, hey, ich habe eine riesige Reichweite und ich stehe dazu, dass ich Botox benutze. Ich würde jetzt nicht zustimmen, dass man Botox mit einer Hautcreme gleichstellen darf. Weil Botox macht was? Falten reduzieren oder gar nicht ermöglichen, dass die Falten sich bilden können. Und eine Hautcreme macht die Haut jung, hält die Haut jung. Das heißt, man kann faltenfrei sein, aber trotzdem eine alte, abgenutzte Haut gleichzeitig besitzen, wenn wir die Pflege von außen nicht korrekt erfüllen.
1: Es gibt junge Menschen, die kommen in die Pubertät. Ich nehme an, das sind quasi alle. Und dann sprießen ja auch die Pickel plötzlich. Es kommt die unreine Haut. Wo hört für Sie denn die normale Pflege gegen unreine Haut auf? Und wo fängt der Optimierungsdruck, den Sie gerade angesprochen haben, an?
0: Einerseits bei einer Aknehaut, das ist wirklich eine sehr schwierige Situation für Jugendliche. Ich habe leider immer noch die Akne, obwohl ich jetzt morgen 29 werde. Schrecklich. Ich kann mitfühlen und ich habe auch die Sprüche gehört mit, als ich einen Pony getragen habe. Hey, was ist denn da mit deinem Pickelvorhang? Also das ist ein enorm psychischer Druck für die Jugendliche, da für sich selber eine Grenze zu setzen. Klar, was ich sehr unterstütze, ist medizinische Kosmetik oder kosmetische Behandlungen zur Ausreinigung der Poren, dass man eine saubere Haut hat, dass man auch den Hautarzt mit ins Spiel nimmt und sagt, hey, ich brauche Unterstützung, ich brauche Hilfe, ich habe die und die Produkte verwendet, aber die helfen nicht. Wenn man dann anfängt, aber auf Basis von TikTok-Videos ganz viele Produkte in hunderten Euros zu kaufen und man sieht keinen Erfolg, aber bei anderen hat es ja geholfen scheinbar, dann steigt natürlich die Frustration und da muss man schon eine Grenze ziehen und sagen, hey, es muss nicht das teuerste Produkt sein, das dir hilft. Man braucht meistens nur eine gute Beratung für den eigenen Hauttypen.
1: Dieses Botox, ja, mit um die 20 stehen Sie dem nicht kritisch gegenüber?
0: Es kommt drauf an, aus welcher Motivation. Ne? Ich arbeite in einer dermatologischen Praxis, wo Botox alltäglich gemacht wird. Ich biete zum Beispiel Botox-Behandlungen gar nicht erst an. Ich fokussiere mich wirklich auf die, in Klammern, normale Medizin. Ästhetische Medizin biete ich nicht an. Aber gleichzeitig nehme ich selber wahr. Muss man dazu sagen. Ich habe das sogenannte Migräne-Botox in der Stirn oder auch im Kaumuskel. Weil ich einfach mit der Migräne nicht mehr zurechtkomme. Aber man muss ehrlich sagen, ich würde lügen, wenn ich den Nebeneffekt der Faltenfreiheit nicht mögen würde. Man fühlt sich einfach wohler. Es besteht ein gewisser gesellschaftlicher Druck, der sehr schade ist. Und ich finde es nicht gut, wenn man schon mit Anfang 20 Botox macht. Wenn man aber gut informiert ist, das bei Profis macht und dessen bewusst ist, was man eigentlich da macht und weiß, warum man es macht, ist es okay. Kann man machen in kleinen Mengen. Ist im Endeffekt, Botox verfliegt wieder. Aber man muss wirklich verstehen und sich die Frage stellen, warum mache ich das? Mache ich das für mich? Oder mache ich das, um mir wirklich beim nächsten TikTok zu denken, hey, jetzt mache ich ja die Brust, jetzt mache ich mal den Po, jetzt gehe ich mal meine Lippen an, einfach weil man einen gewissen Vergleichsdruck ausgesetzt ist. Und wenn man da wirklich authentisch diese Fragen gut beantworten kann, ohne dann in einen Optimierungsdruck zu verfallen, ist das etwas, was jeder machen dürfte, machen auch soll, weil es ist unser Körper, jeder sollte über seinen Körper bestimmen sollen, aber auch gut informiert sein.
1: Wenn immer mehr Leute schon im jungen Alter nachhelfen, sei es nun mit Botox oder mit diesen Skincare-Routinen, diesen aufwendigen, dann verschiebt sich dieses in Anführungszeichen normale Aussehen ja immer weiter in Richtung optimiertes Aussehen. Und das ist dann das neue Normal. Was ist denn dann mit denen, die diesen Trend entweder nicht mitgehen oder sich schlicht und einfach nicht leisten können?
0: Sie haben das super gut formuliert. Wir sehen die ganze Zeit diese perfekten Bilder und unser Gehirn denkt, das ist das Normale. Und wir eifern irgendwelchen Trends hinterher und Optimierungen, die gar nicht existieren. Aber ich sehe trotzdem einen Shift auch auf Social Media. Wir sehen mehr Ehrlichkeit und Ikimel geht da als Vorbild voraus, auch wenn die Aussage nicht zu 100% gut war, aber sie ist immerhin ehrlich. Sie rüttelt das Thema auf, okay, ich mache das und ich stehe dazu, aber wir sollten auch so Themen aufrütteln. Egal, was man als Frau leider immer noch macht, wird man kritisiert. Man darf nicht zu jung aussehen, man darf nicht zu alt aussehen. Das ist nochmal so ein Thema, was Druck leider auf die jungen Menschen ausübt. Heidi Klum ist da ein gutes Beispiel, die letztes Jahr sehr viel Hate bekommen hat für ein Outfit oder zwar im Frühjahr mit einem gelben Kleid, wo sie plötzlich doch nicht jung genug sei für das Kleid.
1: Was nehmen wir denn jetzt mit? Also wie soll ich denn jetzt meine Haut reinigen? Reicht da einfach Wasser und Seife und wie soll ich sie pflegen?
0: Also, keep it simple. Meinen Patienten rate ich immer an, einfach ein Duschöl zu nehmen. Eigentlich braucht man zu Hause nur zwei Produkte. Ein Duschöl bedeutet, das ist perfekt für die Reinigung des Gesichtes, das ist perfekt für den Körper. Das ist vor allem perfekt für cremefaule Menschen. Und ich bin auch ein sehr cremefauler Mensch. Und ich kann das nachvollziehen. Man entzieht sich mit der Seife unnötig viel Feuchtigkeit. Und wenn wir uns schon mal die Mühe gemacht haben, uns einzuschmieren, dann am gleichen Abend sich das mit der Seife rauszuziehen, wäre ja ärgerlich. Deshalb Duschgels und alles, die ganzen Geschenke, die man von Freunden hat, die Duschschäume nur noch für Füße und Achseln, dort, wo wir einen parfümierten Geruch haben wollen, wo wir viel schwitzen, für den Rest ein Duschöl und dann für den Körper eine Feuchtigkeitspflege mit Harnstoff, also Urea, 5-10% und fürs Gesicht eine Tagespflege mit Sonnenschutz 50 plus Feuchtigkeit. Und ich habe eben gelogen, das wären dann drei Produkte und dann fahren wir einen sicheren Weg.
2: Das sagt die angehende Dermatologin und ehemalige Miss Germany Valentina Busig zu Trends der Gesichtspflege.
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2: Schon mehrfach hat US-Präsident Trump es angekündigt. Jetzt haben sich USA und Iran wohl auf ein Abkommen für ein Ende des Kriegs geeinigt. Beobachter hegen allerdings Zweifel, dass die sogenannte Rahmenvereinbarung schnell umgesetzt wird. Als Knackpunkte gelten unter anderem ein Waffenstillstand zwischen Israel und der Hisbollah-Miliz im Libanon und das iranische Atomprogramm. Unsere Gastautorin heute ist Ronja Brier, Chefredakteurin des Online-Portals Watson. Sie hadert in ihrem Kommentar mit den Rahmenbedingungen des Abkommens, die von US-Präsident Trump vorgegeben werden.
4: Der Mann, der Käfigkämpfe vor dem Weißen Haus stattfinden lässt, der den Krieg ohne Rücksprache mit Europa begonnen hat, soll also jetzt den Frieden bringen. In was für einer Welt leben wir eigentlich, könnte man sich hier fragen. Die europäischen Regierungschefs sind hier glücklicherweise konstruktiver. Frankreich, Großbritannien, Italien und Deutschland wollen sich nach Beendigung des Krieges an einer rein defensiven Militärmission zur Sicherung der Straße von Hormuz beteiligen. Das hatten sie schon im April angekündigt. Vielleicht hilft ein solcher Einsatz sogar, das zuletzt ziemlich ramponierte Verhältnis zwischen Europa und den USA wieder etwas zu entkrampfen. Und wenn das nicht hilft, dann vielleicht das Gala-Dinner, das Macron im Anschluss an G7 im Schloss von Versailles geplant hat für Donald Trump, inklusive Feuerwerk im Schlossgarten. Der US-Präsident wird es lieben. So viel Pomp, so viel ist klar. Auch wenn ich mir schon wieder diese Frage stelle, in was für einer Welt leben wir eigentlich?
2: Die Meinung von Ronja Brier vom Online-Portal Watson. Viele Medien ziehen eine Vorher-Nachher-Bilanz des Iran-Kriegs und kommen vor allem zu einem Schluss. Viel geändert hat sich nicht. Das Handelsblatt spricht von enormen Kosten, und zwar in dreifacher Hinsicht.
3: Strategisch, politisch und ökonomisch war dieser Krieg ein großer Fehler. Und auch die Erleichterung über die vorläufige Einigung zwischen Washington und Teheran kann nicht darüber hinwegtäuschen, dass das Credo des Präsidenten wie folgt lautet: Ich schaffe selbst Probleme, präsentiere mich dann als den großen Krisenmanager oder gar Friedensstifter, der diese Probleme beseitigt.
2: Ähnlich bewertet es Jörg Lau, internationaler Korrespondent der Zeit. Er beleuchtet im Podcast des Blattes auch die Rolle Israels.
5: Die israelische Regierung ist nicht zufrieden mit dem jetzigen Ergebnis. Die wollte das Regime stürzen, die wollte das Atomproblem endgültig gelöst sehen und nichts davon ist erreicht. Und die werden gelegentlich dazwischenfunken, weil ihnen das nicht passt, dass das sich jetzt auf dieser Ebene stabilisiert. In Wahrheit muss man auch einen Strich drunter ziehen und sagen, was ist jetzt eigentlich besser als vor dem Krieg?
2: Meint Jörg Lau von der Zeit. Die Frankfurter Allgemeine Zeitung schaute auf die Auswirkungen des Abkommens auf internationale Bündnisse.
3: Trump dachte, er könne diesen Krieg spielend gewinnen. Und es gab in Washington offenbar niemanden, der ihm das ausreden wollte oder konnte. Am Ende zeigt sich nur wieder, dass Amerikas militärische Macht erstaunlich wenig wert sein kann. Und der Präsident hat gleich noch zwei Bündnissysteme erschüttert, auf die sich die Weltmacht früher immer verlassen konnte. Ihre Allianzen am Golf und die NATO.
2: Viele Kommentare kritisieren die Folgen des Deals für das iranische Volk. Für die Welt etwa hat das Terrorregime in Teheran über Trump triumphiert. Auch die Augsburger Allgemeine sieht das so.
3: Trump war mit dem Ziel »Make Iran Great Again« in den Krieg gegen die Islamische Republik gezogen und wollte den Nahen Osten neu ordnen. Beides hat er erreicht, aber ganz anders, als er sich das vorgestellt hatte. Die Führung im Iran ist heute radikaler als vor dem Krieg. Sie profitierte von einer konzeptlosen US-Politik, die viel prahlte, wenig plante und am Ende den Mullahs weit entgegenkam, um den Konflikt beenden zu können.
2: Das waren die Standpunkte. Zusammengestellt hat sie Marei Beermann. 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
2: Retro-Soul, das ist derzeit gefragt, wie lange nicht. Einer der erfolgreichsten Vertreter des Genres ist der US-amerikanische Sänger und Songwriter Jalen Ngonde. Mit seinem Debütalbum wurde er vor 3 Jahren zum Überraschungserfolg und jetzt legt er mit dem Album Doctrine of Love nach. Florian Schmidt hat reingehört.
7: Jalen Ngonde zum ersten Mal hört, fühlt man sich schnell um Jahrzehnte zurückversetzt. Die warme Stimme, die Streicher, die Bläser, die detailverliebten Arrangements. Vieles erinnert an Soul-Größen wie Marvin Gaye oder Curtis Mayfield.

0: Und genau dort knüpft auch das zweite Album Doctrine of Love an. Der Albumtitel klingt zwar bedeutungsschwer, doch auch hier bleibt N'Gonder erstaunlich pragmatisch. Liebe sei für ihn kein außergewöhnliches Thema, sagt er. Schließlich drehten sich die meisten Songs der Popgeschichte um Liebe und Beziehung. Dass seine Musik trotzdem unverwechselbar klingt, liegt vor allem an den vielen Einflüssen, die darin zusammenfließen.
1: I love the Beatles, Beach Boys, the Doors, I like Parliament, Booker T and the MGs, the Birds, the Barclays. The list goes on and on.
0: Von Soul über Psychedelic Rock bis Pop reicht die Liste seiner Vorbilder. Dass ausgerechnet ein Musiker aus Maryland heute klingt, als wäre er direkt aus dieser Zeit gekommen, hat auch mit einem Ortswechsel zu tun. 2014 zog N'Gonder nach Liverpool, studierte dort Musik und begann, sich auf kleinen Bühnen einen Namen zu machen.
1: Well, that's where it all began, like in terms of my career and stuff, you know.
2: Dort hat meine Karriere ihren Anfang genommen. Ich bin 2014 nach Liverpool gezogen. Von meinen Freunden und Lehrern an der Universität habe ich viel gelernt. Das hat mein Leben verändert. Für mich als schwarzer Junge aus Maryland war der Umzug nach Liverpool eine ziemliche Umstellung. Es hat in meinem Leben eine sehr wichtige Rolle gespielt.
1: Important role in my life, not just music, just in my life in general.
3: Hey, hey, Mr. Train Conductor.
0: Von dort führte der Weg schließlich zu Deptone Records, jenem Label, das den klassischen Soul in den vergangenen Jahren wieder erfolgreich auf die großen Bühnen gebracht hat. Vor allem in den ruhigeren Momenten zeigt das Album seine Stärken. Songs wie Love is Gone wirken sorgfältig arrangiert und klassisch zugleich. Gleichzeitig bewegt sich Doctrine of Love oft bewusst in vertrautem Fahrwasser. Große Überraschungen bleiben zwar aus, dafür überzeugt N'Gonder erneut mit seinem Gespür für Melodien, Arrangements und Stimmungen. Mit seinem zweiten Album liefert Jalen N'Gonder keinen radikalen Neuanfang, aber eine weitere Sammlung sorgfältig produzierter Soul-Songs. Für alle, die sich auch heute noch gern in den Sound der 60er fallen lassen.

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1: Um 5 Uhr mit Ronald Lessig. Auf dem G7-Gipfel im französischen Evian hat US-Präsident Trump die anderen Staats- und Regierungschefs über Details des Abkommens mit dem Iran informiert. Virtuell sei die Vereinbarung bereits von beiden Seiten unterschrieben, sagte Trump. Aus Evian Gudrun Engel.
2: Die richtige Unterschrift, die soll am Freitag folgen durch J.D. Vance, der dafür in die Schweiz reisen soll, und Araghchi, den Außenminister des Iran. Donald Trump sagt, es gehe jetzt darum, die Straße von Hormuz möglichst schnell frei zu haben. Spätestens ab Freitag soll das der Fall sein. Daran gibt es Zweifel, denn da gibt es doch wohl sehr viele Seeminen. Die Hauptstreitfrage ist, wie geht man mit dem angereicherten Uran um? Es gibt ja immer wieder Hinweise darauf, dass die USA sagen, sie könnten sich vorstellen, selbst in den Iran zu fahren. Es sind alles offene Fragen, die man noch verhandeln muss. Deswegen wird Donald Trump sicherlich eine Menge erzählt haben, aber wie belastbar das ist, muss man abwarten.
1: Die EU hat Beitrittsverhandlungen mit der Ukraine und Moldau begonnen. In Luxemburg ist hierzu der erste Verhandlungsabschnitt eröffnet worden. Zum ersten Cluster gehören Themenbereiche wie das Justizsystem, der Grundwerteschutz und die Sicherheit. Beitrittskandidaten müssen unter anderem nachweisen, dass ihre Rechtssysteme, der Grenzschutz und die Polizei EU-Standards entsprechen. Die Beitrittsverhandlungen können sich Jahre hinziehen. Dennoch wertete der ukrainische Präsident Zelensky den Start als klares Signal, dass Europas Fortschritt nicht gestoppt werden könne. Beim Absturz eines US-Kampfflugzeugs in Kalifornien sind vermutlich alle 8 Besatzungsmitglieder ums Leben gekommen. Vom Luftwaffenstützpunkt Edwards hieß es, der Bomber vom Typ B-52 sei kurz nach dem Start von der Basis nordöstlich von Los Angeles am Boden zerschellt. Auf Fernsehaufnahmen war eine verkohlte Fläche zu sehen, von der Rauch aufstieg. Der Flugbetrieb der Air Force-Basis wurde eingestellt. Bei der Fußball-WM ist der 5. Spieltag abgeschlossen. Soeben ging die 4. Partie zu Ende. Davor hatten sich Saudi-Arabien und Uruguay 1:1 getrennt. Weitere Ergebnisse von Silke Heiner aus dem ARD-WM-Team.
3: Mit einer Riesenenttäuschung ist Europameister Spanien in die WM gestartet. Die Furia Roja musste sich gegen den krassen Außenseiter Kap Verde mit einem 0:0 begnügen. Der WM-Neuling erkämpfte sich damit gleich im ersten Spiel den ersten WM-Punkt. Den ersten WM-Sieg seiner Historie hat Ägypten knapp verpasst. Das Team um Superstar und Geburtstagskind Mo Salah führte lange gegen Belgien. Am Ende trennten sich beide Mannschaften 1:1.
1: Das waren die Nachrichten. Das Wetter in Deutschland. Bewölkt und oft trocken bei 15 bis 4 Grad. Tagsüber heiter bis wolkig, regional auch länger freundlich. Vereinzelt noch Schauer bei 16 Grad auf den nordfriesischen Inseln und 30 Grad am Oberrhein. Am Mittwoch Schauer, vereinzelt Gewitter bis 32 Grad. Es ist 5.03 Uhr.
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4: Die A40 Duisburg-Essen ist zwischen Mülheim an der Ruhr, Winkhausen und Heißen in beiden Richtungen bis nächsten Montag noch gesperrt. Die A71 Richtung Schweinfurt ist zwischen Oberhof und Suhl-Zellamehles wegen Wartungsarbeiten im Tunnel Hochwald bis etwa 6 Uhr früh gesperrt.
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4: Aus dem Studio von NDR Info in Hamburg mit Birgit Hasselbusch und die WM-Begegnung Iran-Neuseeland jetzt eben gerade zu Ende gegangen. 2:2 der Endstand. Und wir schauen nochmal auf die USA und Iran, die tatsächlich sich auf ein Abkommen geeinigt haben, haben wir schon drüber berichtet, auch in den Nachrichten. Dieser Deal ist allerdings erst der Auftakt für weitere Verhandlungen. Kernpunkt ist offenbar die sofortige und endgültige Beendigung der Militäroperationen an allen Fronten, also auch die Beendigung der Kämpfe im Libanon. Ein weiterer zentraler Punkt, die Öffnung der Straße von Hormuz für den Schiffsverkehr. Der Iran selbst zeigte sich gestern Abend zufrieden. Felice Kükrykol berichtet aus dem ARD-Studio in Istanbul.
5: Die Sicherheit der Straße von Hormuz sei von zentraler Bedeutung für den Iran, betonte der Außenamtssprecher Baghaei in Teheran. Gemeinsam mit dem Nachbarn Oman, der ebenfalls an der Straße von Hormuz liegt, werde man eine sichere Durchfahrt von Schiffen gewährleisten. Dabei bewege man sich im Einklang mit dem Völkerrecht. Es gehe nicht darum, Transitgebühren zu erheben, so der Sprecher des Außenministeriums. Vielmehr werde man Gebühren für Navigationsdienste und Maßnahmen zum Umweltschutz verlangen, erklärte Baghaei. Zudem wolle der Iran gemeinsam mit Oman Versicherungsleistungen für die Schiffe festlegen und die entsprechenden Beiträge auch einziehen. Aus Sicht des iranischen Regimes muss die USA sicherstellen, dass sich Israel an die Absichtserklärung hält. Dabei gehe es vor allem um den israelischen Beschuss libanesischer Gebiete. Die schiitische Hisbollah-Miliz ist in der Region der einzig verbliebene Verbündete des Regimes in Teheran. Aus Tel Aviv hieß es heute bereits, dass die Rahmenvereinbarung für Israel nicht bindend sei. Mit Blick auf sein Atomprogramm zeigt sich Teheran selbstbewusst und hält weiter an seinem Vorhaben fest. Die Gespräche dazu müssten innerhalb von 60 Tagen beginnen. Man reiche Uran ausschließlich für zivile Zwecke an, insbesondere zur Energiegewinnung und für Forschungsprojekte. Dies entspreche den Bestimmungen des Atomwaffensperrvertrages, so die iranische Regierung. Zudem sieht das Regime die Freischaltung eingefrorener Mittel als legitimes Recht an. Schließlich handele es sich nicht um Mittel der Vereinigten Staaten. Gleichzeitig fordert der Iran Reparationszahlungen. US-Vizepräsident Vance äußerte sich dazu im Fernsehsender CBS. Die USA seien offen dafür, dass sich die Golfstaaten am Wiederaufbau des Iran beteiligen. Dies gelte jedoch nur unter der Voraussetzung, dass der Iran sein Atomprogramm sowie die Anreicherung von Uran vollständig beendet, erklärte US-Außenminister Vance. Zeitgleich mit der Unterzeichnung des Rahmenabkommens, die für den kommenden Freitag geplant ist, sollen die Beschränkungen für den Iran zum Verkauf von Rohöl- und Erdölprodukten aufgehoben werden. In den kommenden Tagen vor der Unterzeichnung der Rahmenvereinbarung in Genf werden sich iranische Delegierte mit Nachbarstaaten beraten, um weitere Details zu klären.
4: Eine mögliche Vereinbarung zwischen den USA und Iran, haben wir schon gehört, würde wahrscheinlich auch eine sofortige Waffenruhe unter anderem im Libanon beinhalten. Israel müsste demnach den Kampf gegen die Iran-gestützte Terrororganisation Hisbollah einstellen. Viele Israelis sind allerdings skeptisch, ob so ein dauerhafter Frieden erreichbar wäre. Bettina Meyer berichtet aus Tel Aviv.
6: Einen Deal verkünden, bevor es ihn gibt. Darin ist US-Präsident Donald Trump Meister. Das glauben viele Israelis. Schon oft hatte er versprochen, den Krieg zu beenden, doch immer wieder eskaliert die Situation. Die Ankündigung eines Rahmenabkommens zwischen den USA und dem Iran sorgt einerseits für Hoffnung in Israel, andererseits trauen viele dem Regime in Teheran nicht. Thomas Safrir aus Tel Aviv will abwarten, bis ein Deal tatsächlich unterzeichnet ist, sagt der junge Mann.
7: I don't think it's gonna last because the Iranian vowed to annihilate Israel.
6: Ich glaube nicht, dass eine Waffenruhe hält, weil der Iran geschworen hat, Israel auszulöschen. Wenn sie eine Vereinbarung mit dem Regime unterzeichnen, verzögert das nur alles. Der Iran wird weiter daran arbeiten, Israel und Amerika zu zerstören. Ich wünsche mir Frieden, aber er wird nicht von Dauer sein. Sorry. Ein Traum, der zu schön wäre, um wahr zu sein, glauben auch viele Bewohner an Israels Nordgrenze. Israel hält Gebiete im Südlibanon besetzt, um die Grenzgemeinden zu schützen. Erst am Wochenende explodierten Hisbollah-Drohnen in Nordisrael. Israel antwortete mit Luftangriffen. Israels Verteidigungsminister Katz kündigte an, die Armee werde trotz Vereinbarung im Libanon bleiben. Auch in Syrien und Gaza, schrieb Katz auf Ex. Auch der Minister, der den Wiederaufbau in Israels Norden überwacht, Zeev Elkin, meldete sich im israelischen Fernsehen zu Wort. Der seine Hand gegen uns erhebt, muss wissen, dass seine Hand am Ende abgehackt wird. Das gilt auch für die Hisbollah. Mit allem Respekt für die Partnerschaft mit den Amerikanern. Der Premier weiß, wie er diese Situation managt. Auf der einen Seite besteht er auf den israelischen Interessen. Auf der anderen Seite gefährdet er unsere Partnerschaft nicht mit den Amerikanern. Indem sich Israels Premier Netanyahu für den Moment ruhig verhält, fügen Beobachter hinzu. Netanyahu hat sich noch nicht zu dem bevorstehenden Deal der USA mit dem Iran geäußert. Allerdings wäre eine Vereinbarung, die eine Waffenruhe im Libanon einschließt, für Israel ein Fehler und eine Niederlage, sagt Israels ehemaliger Sicherheitsberater Yaakov Amidror. Es wäre eine sehr schlechte Botschaft an die libanesische Regierung. Die Amerikaner erlauben es dem Iran, die Zukunft des Libanon mitzubestimmen. Es würde die Hisbollah im Libanon stärken und großen Schaden anrichten bei den Verhandlungen zwischen Israel und der libanesischen Regierung, die ebenfalls in Friedensverhandlungen sind. Amidror zufolge spielt das Regime in Teheran auf Zeit, sei nicht wirklich an einem dauerhaften Frieden interessiert. Der Sicherheitsexperte rät abzuwarten, was eine mögliche Vereinbarung mit den USA umfasst.
4: Das also die ersten Äußerungen aus Iran und aus Israel. Und mein Kollege Marco Schubert hat über die vielen noch offenen Fragen dieser Rahmenvereinbarung mit der Iran-Forscherin und Politikwissenschaftlerin Diba Mirzai vom GIGA-Institut in Hamburg gesprochen. Er wollte von ihr wissen, ob das Regime in Teheran sich nun womöglich als Gewinner des Krieges betrachten kann.
8: Das ist wirklich sehr schwer aktuell zu sagen. Wir wissen noch sehr wenig von diesem Deal. Die wissen eigentlich gar nichts über diesen Deal. Wir haben nur gehört, dass am Freitag dieser Deal unterzeichnet wird. Also dieses Ganze rund um das Atomabkommen wird eigentlich noch in den nächsten 60 Tagen verhandelt, sodass wir gerade gar nicht sagen können, was wird am Ende dann in 60 Tagen das Ergebnis sein.
9: Heißt, wir wissen auch nicht, ob die Internationale Atomenergieorganisation wieder in eine wichtige Rolle gebracht wird. Und wenn nicht, woher wissen wir dann überhaupt, wie nahe der Iran nach den Kriegstreffern der vergangenen Wochen einer Urananreicherung ist oder in einem Jahr wieder ist?
8: Ja, und das ist ein großes Problem, dass die Internationale Atomenergiebehörde seit dem vergangenen Krieg im Juni 2025 keinen Zugang hat zu den iranischen Atomanlagen, also dementsprechend auch nicht sagen kann, wie viel hochangereichertes Uran hat der Iran mittlerweile, ist es mehr geworden oder nicht und vor allem, wo befindet sich eigentlich dieses Uran und das macht es sehr, sehr schwer, überhaupt gerade wirkliche Aussagen zu diesem Atomprogramm des Iran zu sagen und da der Iran eben gerade auch sehr schwierige Beziehungen hat zu der Internationalen Atomenergiebehörde und Donald Trump auch nicht bekannt ist dafür, wirklich mit solchen internationalen Organisationen zusammenzuarbeiten, wissen wir eben nicht, welche Rolle diese Energiebehörde dann einnehmen wird in der Zukunft.
9: Bleibt Israel und bleiben seine Spezialinteressen im Libanon ein Unsicherheitsfaktor für Trump? Anders gefragt, kann Netanyahu Trump jederzeit wieder ausbremsen, weil der Griff zum großen Kaliber gegen die Hisbollah den Iran wieder zum Ausstieg aus dem Prozess bewegen könnte oder einen Vorwand liefern könnte?
8: Die Handlungen Israels sind tatsächlich ein Unsicherheitsfaktor für diesen gesamten Deal und auch diese nächsten 60 Tage. Also Freitag soll dieses Abkommen ja zuerst unterzeichnet werden. Es ist auch nur ein Rahmenabkommen, das erstmal unterzeichnet wird. Und bis Freitag ist noch sehr viel Zeit, dass Israel eben auch doch wieder Angriffe auf den Libanon startet, was dann laut Iran tatsächlich bedeuten würde, dass der Iran zurückangreifen würde.
9: Ist die Aufhebung von Sanktionen, zu denen sich ja auch die Europäer bereits bereit erklärt haben und zu denen es kommen könnte, wäre das für das Regime in Teheran ein Lotteriegewinn am Ende?
8: Es ist auf jeden Fall ein Gewinn, denn der Iran braucht diese Sanktionsaufhebungen, um die Wirtschaft auch anzukurbeln. Es braucht aber auch diese eingefrorenen Konten wieder. Es sind einige Milliarden Euro, die eingefroren sind, die der Iran braucht, um auch da wieder das Land aufzubauen. Es ist noch unklar, wie das jetzt aussehen wird. Wird bereits im Vorfeld etwas dem Iran gegeben und dann wird in den nächsten 60 Tagen darüber weiterverhandelt oder wird erst in den nächsten 60 Tagen darüber weiterverhandelt? Das wissen wir auch noch nicht.
9: Ändert nun der Krieg der letzten Monate und ändert dieses Abkommen, wenn es über diese Zeit zustande kommt, auch die Machtverteilung im Iran? Also gibt es da Gewinner, die jetzt etwas vorweisen können?
8: Es sind auf jeden Fall die Hardliner, die immer gesagt haben, dass der Iran militärisch überlegen ist, dass der Iran jeden Krieg und jeden Kampf gewinnen kann gegen seine Erzfeinde Israel und USA. Aber die Tatsache, dass dieses Abkommen unterzeichnet wird, ist tatsächlich ein Dämpfer für viele Hardliner, die eben gesagt haben, es ist noch viel zu früh, um so ein Abkommen zu unterzeichnen. Wir sollten noch weiter verhandeln oder weiter eben noch angreifen, um eine noch bessere Position zu haben.
4: Die Einschätzung der Iran-Forscherin und Politikwissenschaftlerin Diba Mirzai vom GIGA-Institut in Hamburg. Und der Blick aufs Wetter für heute Dienstag. Viele Wolken in der Mitte Deutschlands, auch Schauer, Gewitter dabei. Dann freundlicher wird es zum Nachmittag, temperaturmäßig 16 bis 30 Grad. Morgen im Süden und Südwesten viel Sonnenschein, dann am Mittwoch also nach Norden und Nordosten. Fällt ein bisschen Regen, dann aber 17 bis 33 Grad im Westen und Nordwesten. Da ist es am Abend auch schwül. Am Donnerstag wieder viel Sonne mit dabei. Einzelne Wärmegewitter sind möglich. Schwül wird es auch so gen Nordwesten bei 19 bis 36 Grad. Und am Freitag erst überall sonnig. Dann ein paar Wolken kommen auf und es kann Hitzegewitter geben. Da 22 bis 36 Grad. Momentan haben wir in Kiel 11 Grad. In Köln sind es 13. In Dresden 10 Grad, außerdem in Rostock 13, München meldet 11 Grad und Berlin ist mit 10 Grad dabei. Es ist 5 Uhr und 14 Minuten.
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4: Das Rahmenabkommen zwischen den USA und dem Iran und die Folgen haben den Auftakt des G7-Gipfels im französischen Evian bestimmt. Frankreichs Präsident Macron empfing die Staats- und Regierungschefs der großen Industrienationen, unter ihnen Bundeskanzler Friedrich Merz, US-Präsident Donald Trump, zu einem ersten Arbeitsessen, bei dem es um die großen internationalen Krisen gehen sollte, Ukraine und Iran. Und alle wollten natürlich nun ganz genau wissen, was hat es auf sich mit diesem Deal?
10: Da fährt der Mann in Evian vor, der schon so manchen Gipfel sprengte und andere dominierte, Donald Trump. Mr. President, schreien die Journalisten. Aber Mr. President ist erstmal schweigsam, sieht verhalten begeistert und eher müde aus und murmelt nur, alles ist groß. Ankunft und Abgang, Trump in Evian. Danach ein erstes Vier-Augen-Gespräch mit dem französischen Gastgeber. Für den galt auch, was der Kanzler noch vor seiner Ankunft hier in Evian so formulierte.
11: Die Lage fordert uns, sie eröffnet aber auch einige Chancen.
10: Zuerst aber fordert sie, und zwar Antworten. Was genau steht eigentlich in dem Abkommen, das kaum jemand kennt und das erst am Freitag unterzeichnet werden soll? Emmanuel Macron weiß es auch nicht und riet vorsichtshalber zur Vorsicht. Das würden die nächsten Stunden weisen.
12: Donc vigilance, les prochaines heures vont nous dire.
10: Nach dem ersten Gespräch Macron-Trump war die Lage dann ganz anders, erstaunlich anders. Erster Punkt laut Trump, die Straße von Hormuz ist eigentlich befahrbar. Sie suchen noch ein paar Minen, aber spätestens ab Freitag sei sie frei.
13: And the strait is already partially opened, as you know, they're doing a little hunting for a couple of mines. Now on Friday it'll be completely open.
10: Zweiter Punkt, braucht es die Hilfe der Europäer bei der Minenräumung, der Absicherung? Ach Gott, sagt Trump, es wird ja, auch das klang bisher anders, keine Maut kassiert. Also ich glaube, wir brauchen nicht wirklich Hilfe, ein, zwei Schiffe vielleicht.
13: And it's toll free, so I don't think we're going to need much help, but I don't think it's a bad idea to have a ship or two up here from a few countries. You'd be a great country to do it.
10: Präsident Macron saß daneben, hatte vorher noch von einer großen Marinemission gesprochen, verzog aber jetzt keine Miene und lobte eigentlich alles. Das Abkommen werde die Nuklearfrage lösen, Iran keine Atomwaffen haben, das sei eine Frage des Friedens für die ganze Welt.
14: And it's a very important matter for peace.
10: Am Sonntag übrigens hatte Trump mit dem Ukrainer Zelensky und dem russischen Präsidenten Putin telefoniert. Gute Gespräche, sagte er. Und ich denke, vielleicht geht da was. Mal sehen. Der Kanzler sagte auch das etwas diplomatischer. Am heutigen Dienstagvormittag reden sie hier mit Zelensky. Bei Merz ist das Hoffnung im Konjunktiv.
11: Dies können erste Schritte, aber noch einmal alles im Konjunktiv, dies können erste Schritte eines neuen diplomatischen Anlaufs sein, hin zu Friedensverhandlungen zwischen Ukraine, Russland, Europa und den Vereinigten Staaten.
10: Heute also auf der Tagesordnung Ukraine, dann am Mittag Lage in Nahost. Ägypten, Katar, die Emirate werden dabei sein und natürlich der Mann, der gestern mit Blick auf die Straße von Hormuz schon jubilant sagte, Schiff ahoi, freie Fahrt für alle Schiffe.
13: I think it's gonna be free sailing.
4: Denn Trump erklärte bei seiner Ankunft in Evian beim G7-Gipfel, dass die Straße von Hormuz am Freitag dann vollständig geöffnet werde. Georg Schwarte berichtete darüber. Die Europäische Union führt mit mehreren Staaten Aufnahmeverhandlungen. Seit gestern auch mit der Ukraine und mit Moldau bedeutet nicht, dass eines der beiden Länder kurz vor einem Eintritt in die Staatengemeinschaft steht. Es ist aber ein deutliches Zeichen des Interesses, nicht nur von Seiten der Kandidaten. Ukraine, Moldau, Westbalkan, wie viele Mitglieder verträgt die EU? Dieser Frage sind Fachleute aus Politik und Wissenschaft und Hörerinnen und Hörer in der Sendung Mitreden nachgegangen. Deutschland diskutiert. Gestern Abend gemeinsam auf den Grund gegangen. RBB24-Reporterin Oda Tischewski fasst zusammen.
15: Seit etwa 20 Jahren warten zahlreiche Staaten des ehemaligen Jugoslawien darauf, der EU beitreten zu können. Nur Slowenien und Kroatien haben es bislang geschafft. Und auch die Anwärterschaft Moldaus ist in der Mitredendebatte eher eine Randnotiz. Alles Augenmerk liegt auf einem Kandidaten.
16: Die Ukraine hat ganz wesentliche Demokratiedefizite. Ich würde sagen, ein EU-Beitritt nur, wenn diese Demokratiedefizite beseitigt werden und bei Frieden mit Russland.
17: Der Beitritt der Ukraine müsste beschleunigt werden, dass sie aufgrund ihres Kriegszustandes, der Tapferkeit, dass sie unbedingt Mitglied werden wollen. Die ganze Bevölkerung ist ein Gewinn für Europa, weil sie für Europa denken und handeln und sehr intelligente Menschen sind.
18: Diese korrupte Ukraine wird für die EU eine der größten Belastungen. Es wäre angebracht, diese kurzsichtig ukrainische Euphorie endlich mal zu dämpfen und diesen Korruptionen mal nachzugehen und sie zu verfolgen.
15: Tatsächlich steht die Ukraine derzeit auf Platz 104 des Korruptionsindex von Transparency International zwischen Brasilien und Belize. Doch gerade die Aussicht auf eine Mitgliedschaft in der EU könne die notwendigen Reformen im Land antreiben, so Lynn Selle von der Deutschen Gesellschaft für Auswärtige Politik, nicht nur im Kampf gegen Korruption.
19: Ein Land, das nicht nur für europäische Werte und die europäische Demokratie kämpft, sondern mittlerweile auch ganz viele Fähigkeiten hat, die wir Europäerinnen und Europäer vielleicht nicht so haben und die eigentlich seit 20 Jahren sich Europa annähern wollen. Da gibt es einen großen Willen zu Europa. Ja. Und ich glaube, die Ukraine kann ganz viel auch beitragen.
15: Andere sind da weniger optimistisch. Amira Mohamed Ali, Co-Vorsitzende des BSW, glaubt, dass bei der Frage eines ukrainischen EU-Beitritts mit zweierlei Maß gemessen werde.
20: Ich habe ehrlich gesagt den Eindruck, dass es hier um was ganz anderes geht. Es geht hier eigentlich nicht um den EU-Beitritt eines Landes, das die Kriterien erfüllt, sondern es geht vor allen Dingen um geostrategische Erwägungen, dass man jetzt die Ukraine in die EU einbinden möchte, um zu verhindern, dass da vielleicht eine andere Orientierung stattfindet.
15: David McAllister hingegen, Mitglied der EVP-Fraktion im EU-Parlament und dort Vorsitzender des Auswärtigen Ausschusses, sieht den Prozess als Chance nicht nur für die Kandidaten. Auch die EU müsse sich reformieren und weiterentwickeln und eine Erweiterung sei dazu der beste Anlass.
21: Wir arbeiten ja in der Europäischen Union im Jahre 2026 nach wie vor mit Regeln, die stammen aus einer Zeit, da waren wir 6, 9, 12 Mitgliedstaaten. Das ist mit 27 schon komplex und das wird natürlich noch komplizierter, wenn wir mal 28, 29 oder 30 Mitglieder werden sollten. Insofern gilt es jetzt, die Zeit zu nutzen, um die Institutionen fit zu machen für die Zukunft.
15: Korruption und Agrarsubventionen, Krieg und Freihandel. Vor einer Erweiterung der EU, auch aber nicht nur in Richtung Ukraine, gäbe es viel zu klären. Das Verfahren kann Jahre, wenn nicht Jahrzehnte dauern. Die Westbalkanstaaten können das bestätigen.
22: Ukraine, Moldau und Westbalkan. Wie viele Mitglieder verträgt die EU? Um diese Frage ging es gestern Abend bei Mitreden Deutschland diskutiert, dem gemeinsamen Dialogformat der ARD-Infowellen. In Paris, London oder Warschau kommen Sie nur mit gültigem Ticket durch eine elektronische Schranke auf die Bahnsteige und in die Züge. Ja, und immer wieder wird das auch für Berlin diskutiert, jetzt auch im Wahlkampf. Die CDU will die Zugangssperren erst auf den Linien U5, 7 und 8 als Pilotprojekte einbauen lassen. Später sollen alle Berliner U-Bahnhöfe nachgerüstet werden. Viel zu teuer und zu aufwendig, sagen die Kritiker. Juliane Kowolik fasst die Argumente zusammen.
23: Einsteigen bitte!
24: U-Bahnhof Alexanderplatz zur Mittagszeit. Hunderte Menschen wuseln über die Bahnsteige. Die Züge fahren im Minutentakt auf mehreren Ebenen ein und aus. Sollte sich die CDU mit ihrem Vorschlag durchsetzen, würden hier die elektronischen Zugangskontrollen eingebaut werden. Das Ziel: mehr Sauberkeit, mehr Sicherheit und weniger Schwarzfahren. Nur ein Teil der Fahrgäste hält die Maßnahme für sinnvoll.
25: So gut, gibt's in Moskau, gibt's in Paris. Man ist sicherer, das finde ich ganz gut.
26: Ich bin gegen Zugangskontrollen, weil ich finde, dass es ein Stück Freiheit nimmt.
27: Vielleicht lieber nicht. Die Gelder könnte man für irgendwas anderes, nützlicheres vielleicht verwenden.
24: Eine Machbarkeitsstudie hatte vor Jahren 400 Millionen Euro für den Umbau berechnet. Seitdem sind die Baukosten aber stark gestiegen. Der Fahrgastverband IGEB geht auch nicht davon aus, dass durch die wegfallenden Ticketkontrolleure weniger Personal nötig wäre. Sprecher Christian Lino.
28: Bei all diesen ganzen Zugangssperren muss ich in jedem Falle immer vor Ort jemanden platzieren, rund um die Uhr, der sicherstellt, dass man überhaupt dann den Zugang gewährt bekommt.
24: Außerdem müsste das gesamte Ticketsystem umgestellt werden, sodass auch Fahrgäste mit Papierfahrscheinen aus anderen Verkehrsverbunden oder mit dem Deutschlandticket Zugang hätten. Diese Umstellung würde nochmal sehr viel Geld kosten. Das sagt Christian Böttger, Professor an der Hochschule für Technik und Wirtschaft in Berlin, der die Organisation und Finanzierung von Eisenbahnen untersucht.
29: Es gibt heute kein System, das all diese Fahrscheine automatisch und zuverlässig erkennt. Das wäre also eine komplette Neuentwicklung und die würde also vermutlich mehr Geld kosten als die bauliche Ausstattung der Bahnhöfe. Wir haben ja heute auch Umsteigeanlagen zwischen U- und S-Bahnen zum Beispiel. Das heißt, in Wirklichkeit müsste man das sicherlich dann auch bei der S-Bahn machen.
24: Die CDU hält die Umrüstung trotzdem für machbar. Für ein paar Cent mehr pro Fahrschein bekämen die Berliner ein sauberes
0: schnelleres und sichereres U-Bahn-System. Das sagt ihr verkehrspolitischer Sprecher Johannes Kraft. Man könne zunächst auch nur einige Bahnhöfe umbauen für einen Bruchteil der Gesamtkosten.
1: Da sage ich immer, wir können uns durchaus ein bisschen mehr Mut trauen in dieser Stadt. Insofern ist ja auch unser Vorschlag, dass man nicht sofort das gesamte System in den Blick nimmt, sondern dass man das auf 3 U-Bahn-Linien macht und dass diese U-Bahn-Linien sind bewusst ausgewählt. Und all die Bedenken, die immer vorgetragen werden, beispielsweise Denkmalschutz, dafür gibt es mindestens mal heute Lösungen. Auch das Thema Barrierefreiheit. Wenn es nicht die 100% werden, dann wären es vielleicht 90%. Aber dann haben wir auch schon sehr, sehr viel erreicht.
0: Die BVG gibt schriftlich zu bedenken, dass viele Stationen über 100 Jahre alt seien, zu schmal oder statisch nicht dafür ausgelegt seien und der Umbau mit erheblichem finanziellen und betrieblichen Aufwand verbunden sei.
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3: Nur unentschieden bei der Fußball-WM gestern Abend und heute Nacht. Vor 20 Minuten etwa zu Ende gegangen, Iran-Neuseeland 2:2. Dann Stotterstart für Uruguay beim 1:1 gegen Saudi-Arabien. Belgien und Ägypten haben sich 1:1 getrennt und noch ein dickes Ding, Mats Nicholson.
5: Ja, wer in seinen WM-Tippspielgruppen groß rauskommen möchte, muss was riskieren, auch mal einem Außenseiter vertrauen. Aber dieses Ergebnis hätten sich wohl nur ganz wenige Fußballfans vorstellen können.
6: 0:0. 0:0. Zwischen Spanien und Kap Verde, eine der größten Fußballsensationen, die es je bei Weltmeisterschaften gab.
5: WM-Neuling Kap Verde, der Inselstaat mit etwas mehr als 500.000 Einwohnern, holt tatsächlich einen Punkt gegen Spanien, einen der großen WM-Favoriten. 27 Torschüsse, mehr als 800 gespielte Pässe, aber eben kein erfolgreicher Abschluss. Spanien scheitert am krassen Außenseiter. Und in Hamburg feiern Fans aus der kapverdischen Community.
7: Das ist für uns diese Unentschieden ist ein Sieg. Und das macht uns wirklich stolz. Und dass sie uns so gut da vertreten haben.
5: Ganz anders die Stimmungslage in Spanien. Die größte Sporttageszeitung Marca titelte ein Desaster zum Auftakt. Dieses sensationelle Unentschieden hat auch Auswirkungen auf die deutsche Mannschaft. Dem DFB-Team reicht definitiv ein Sieg im zweiten Spiel gegen die Elfenbeinküste, um vorzeitig in die K.O.-Runde einzuziehen, weil ein Platz unter den 8 besten Gruppendritten dann sicher wäre. Ägypten ist Rekordsieger des Afrika-Cups, konnte aber noch nie ein Spiel bei einer Weltmeisterschaft gewinnen. Die Ägypter müssen weiter warten, können mit ihrem Auftaktspiel in den USA aber zufrieden sein. Das Team aus Nordafrika holte einen Punkt beim 1:1 gegen favorisierte Belgier. Ägypten führte zur Pause 1:0. Unsere Reporterin Martina Knief sah dann den belgischen Ausgleich in der zweiten Halbzeit.
8: Die Einwechslung von Lukaku war der Faktor. Wenige Sekunden später hat er dieses Eigentor von Hami erzwungen. Aber er war dann auch eine Anspielstation im Spiel der Belgier, die ohnehin etwas konzentrierter aus der Kabine auf das Spielfeld zurückgekommen sind. Aber sie hatten eben mit Lukaku auch einen Spieler, der das Spiel so an sich reißt, der so ein bisschen Angst und Schrecken verbreitet. Sie waren dann etwas konsequenter in ihrem Offensivspiel, hatten ja noch weitere Möglichkeiten. Und das hat ihnen dann am Ende wenigstens aus ihrer Sicht das 1:1 gebracht. Sie hätten sicherlich vor dem Spiel gesagt, das ist ein bisschen wenig. Aber nach 90 Minuten muss man einfach sagen, dass es ein gerechtes Resultat ist.
5: In Saarbrücken hat das größte inklusive Sportereignis in Deutschland begonnen. Die nationalen Special Olympics. So etwas wie die deutschen Meisterschaften für Menschen mit geistiger Behinderung. René Henken berichtet aus dem Saarland.
9: Direkt zu Beginn der Feier gab's das erste Highlight. 3 Fallschirmspringer sind mit den Flaggen der Special Olympics auf dem Rasen des Saarbrücker Ludwigsparkstadions gelandet. Danach folgten knapp 1,5 Stunden Programm, unter anderem mit einer großen Party, als die Band Mr. President ihren Hit Coco Jumbo gespielt hat, und einem Gänsehautmoment mit viel Applaus, als die Flamme der Hoffnung im Stadion entzündet wurde. Nach der Eröffnungsfeier der Special Olympics geht's nun auch mit den Wettbewerben los. Insgesamt treten über 4.300 Athleten an. Bei 27 Wettkämpfen haben sie dann die Chance, sich für die Special Olympics Weltsommerspiele im kommenden Jahr in Chile zu qualifizieren. Bis Samstag laufen die Spiele. Im Saarland werden rund 100.000 Zuschauer erwartet. Jeder, der möchte, kann sich die Wettbewerbe kostenlos und ohne Ticket in den Sportstätten im Saarland und im benachbarten Frankreich anschauen.
5: Die kommenden Paralympics werden 2028 in Los Angeles ausgetragen. Mit dabei ist das deutsche Männerteam im Goalball, einem Sport für Menschen mit Sehbehinderung. Das deutsche Team verlor das WM-Finale in China gegen das Gastgeberteam zwar deutlich, durch die Silbermedaille ist die Teilnahme an den Paralympics aber sicher.
3: Der Sport mit Mats Nicholson.

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1: Um 5.30 Uhr mit Ronald Lessig. In Evian in Frankreich hat am Abend der G7-Gipfel begonnen. Zum Auftakt ging es um das Rahmenabkommen zwischen den USA und dem Iran zu einem Ausweg aus dem Krieg. Aus der Nachrichtenredaktion Karin Busche.
2: Los ging es mit einem Arbeitsessen und damit, dass US-Präsident Trump die Gipfelteilnehmer über Details des Abkommens mit dem Iran informiert hat. Denn da waren ja viele Fragen offen. Virtuell ist die Vereinbarung bereits von beiden Seiten unterzeichnet worden, sagt Trump. Der Iran hat das bestätigt. Die richtige Unterschrift soll dann am Freitag folgen, in der Schweiz. Außerdem soll die Straße von Hormuz bis spätestens Freitag komplett geöffnet sein, so Trump. Beobachter halten das aber für unrealistisch wegen der vielen Seeminen.
1: Das EU-Parlament stimmt heute über das Handelsabkommen mit den USA ab. Nach jahrelangen Verhandlungen hat das Europaparlament einen Vorschlag der EU-Mitgliedstaaten zu den Rechten von Fluggästen zugestimmt. Demnach soll etwa die geltende 3-Stunden-Grenze für Entschädigungen bei Verspätungen in den künftigen Fluggastrechten beibehalten werden. Zu den weiteren Maßnahmen gehört etwa, dass Familien im Flugzeug kostenlos Sitzplätze nebeneinander reservieren können und dass die Ticketpreise übersichtlicher dargestellt werden. Immer mehr Menschen lesen Nachrichten im Internet und in sozialen Medien. Das geht aus einer aktuellen Reuters-Studie hervor. Demnach konsumieren 2/3 der Erwachsenen, die in Deutschland online sind, mindestens einmal pro Woche Nachrichten im Internet. Es ist damit die wichtigste Quelle. 36% von ihnen kommen dabei über soziale Medien mit Nachrichten in Kontakt. Dieser sind vor allem für die 18- bis 24-Jährigen wichtig. Von ihnen nutzen 60% Instagram, WhatsApp, YouTube und Facebook zur Information. Das Wetter in Deutschland. Bewölkt und oft trocken bei 15 bis 4 Grad. Tagsüber heiter bis wolkig, regional auch länger freundlich. Vereinzelt Schauer oder Gewitter bei 16 Grad auf den nordfriesischen Inseln und 30 Grad am Oberrhein. Am Mittwoch gebietsweise Schauer, vereinzelt Gewitter, 18 bis 32 Grad. Am Donnerstag heiter bis wolkig und oft trocken, 19 bis 36 Grad. Das waren die Nachrichten.
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3: A2 Berlin Richtung Hannover, zwischen Irxleben und Eilsleben 3 Kilometer Stau. Die A40 Duisburg-Essen ist zwischen Mülheim an der Ruhr, Winkhausen und Heißen in beiden Richtungen bis nächsten Montag gesperrt. Und die A71 Richtung Schweinfurt ist zwischen Oberhof und Suhl-Zellamelis wegen Wartungsarbeiten im Tunnel Hochwald bis 6 Uhr gesperrt.
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3: Mit Birgit Hasselbusch, schönen guten Morgen. Die deutschen Städte verbuchen 2025 das größte Defizit der bundesdeutschen Geschichte. Ja, und jetzt sparen sie was, was eben zu sparen geht. An Straßen, Kultur, erhöhen Gebühren für Kitas und Nahverkehr. Ja, und die Bürger gehen auf die Barrikaden. Die ARD-Story begleitet deutsche Städte ein Jahr durch die Krise. Warum fehlt plötzlich so viel Geld? Welche Folgen hat das für die Menschen und am Ende für die Demokratie? Norbert Kunze schaut sich das an.
4: Eine Demonstration in Karlsruhe. Hunderte sind auf der Straße, protestieren gegen Kürzungen im Sozialbereich.
5: Dann sind das schnell über 1.000 Euro Kita-Gebühren, die man zahlt.
6: Es lohnt sich gar nicht, das Kind in die Kita zu schicken, weil so viel verdiene ich gar nicht, wie das da nachher kostet.
4: Nur ein Beispiel für steigende Lebenshaltungskosten der Bürgerinnen und Bürger. Und auch die Stadt Karlsruhe steht nur exemplarisch für ein grundlegendes Problem in Deutschland. Städte und Gemeinden sind im Minus, leiden unter den größten Defiziten der bundesdeutschen Geschichte.
7: 2022 sind nur 25% der Städte im Minus. 2024 sind es schon 75%, die keinen ausgeglichenen Haushalt mehr haben. 2027 werden es fast alle sein. Heißt, bis vor 3 Jahren ging es den meisten Städten finanziell richtig gut. Und plötzlich haben alle Probleme. Wie kann das sein?
4: Für die ARD Story hat Autorin Katharina Singer die Entwicklung in 4 Städten ein Jahr lang beobachtet. Mit Unterschieden, wie sie größer kaum sein können. Positives aus Gera, Negatives aus Karlsruhe, Ludwigshafen und...
7: Auch Kiel hat finanzielle Probleme. Innerhalb eines Jahres rutscht die Stadt von über 100 Millionen im Plus auf über 140 Millionen im Minus. Im letzten Herbst sorgten geplante Kürzungen bei sozialen Einrichtungen für viel Protest.
4: Denn die Auswirkungen sind massiv und führen zu Wohnungsnot, Altersarmut, wachsender Kriminalität, mangelnder Bildung, Verelendung. Eine kurze Umfrage dazu.
7: Als erstes will ich wissen, fühlen sich die Menschen durch die Sparmaßnahmen beeinträchtigt? Ja, sagen in Karlsruhe 90% der Bürger.
4: Im Wohlstand unterscheiden sich Städte häufig. In der Krise ist jede auf ähnliche Weise in Not, wie auch Ludwigshafen. Rundgang mit Oberbürgermeisterin Jutta Steinruck.
7: Sie will mir zeigen, zu welchen menschenunwürdigen Zuständen das Sparen geführt hat. Dreck, Ratten, Müll, überall. Die Menschen sind hier in WGs mit Fremden untergebracht. Längst sollte hier saniert werden. Aber 30 Jahre lang passierte hier nichts.
8: Es sind Menschen, die dann zum Alkohol gegriffen haben, die psychische Erkrankungen kriegen. Menschen, die plötzlich auf der Straße standen und nicht wussten, wohin. Ja. Die werden dann einfach hier reingesetzt. Ja, ist absolut so. Menschenunwürdig. Und Ja. Also Oberbürgermeisterin, schäme ich mich, dass Menschen in einer Stadt so leben.
4: Deutschlands Städte in der Dauerkrise, die Kommunen vor dem Kollaps. Zu den Ursachen äußert sich Verwaltungswissenschaftler René Geißler.
9: Diese vier Ursachen, Personal, Inflation, soziales Konjunktur, sind relativ stabil über alle Kommunen in Deutschland. Darum trifft diese Krise eben auch nahezu alle Kommunen in Deutschland.
7: Durch die schlechte Konjunktur kommt immer weniger Geld rein. Gleichzeitig steigen die Ausgaben. Und der Bund überträgt den Kommunen immer mehr Aufgaben. Bezahlen sollen sie die dann größtenteils allein.
4: Die Schieflage entsteht durch hohe Arbeitslosigkeit bei gleichzeitig steigenden Sozialkosten, Einnahmeschwächen durch industrielle Umstrukturierung und die Altschulden. Es gibt viele Gründe für die Verelendung deutscher Städte. Die betroffenen Menschen sind weitgehend verzweifelt.
10: Die Leute hier leben auf ein Minimum. Es ist schwierig. Aber wir sind trotz allem alle Menschen. Egal wie.
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0: Wirtschaft.

0: Die zwischen Spieler und Fan-Trikots ist. Die Antwort? Die teuren Profi-Shirts sind enger geschnitten aus atmungsaktiverem und leichterem Material und die Logos sind oft aufgedruckt statt aufgestickt. So gibt es weniger Reibung auf der Haut. Die ARD-Verbraucherredaktion hat die beiden Adidas-Trikots gekauft und dazu noch zwei billigere Produkte. Das WM-Fanshirt von Heat Factory 24, auf Temu gekauft für 66 Euro und das WM-Spielertrikot von Football King für 20 Euro. Beides sind laut Händlerangaben angeblich Originale. An der Hochschule für Technik und Wirtschaft Berlin im Fachbereich Bekleidungstechnik begutachtet Professorin Ulrike Reinhardt die Shirts.
1: Was uns jetzt bei den T-Shirts aufgefallen ist, dass die Originalen hier mit entsprechender Farbe benäht wurden und die Abschlüsse hier gleichmäßig sind, wohingegen hier Ungleichmäßigkeiten auftreten und die Nähte in komplett weiß genäht wurden.
0: Die Halsausschnitte unterscheiden sich außerdem leicht. Die beiden teuren Shirts wirken sauberer gearbeitet. Außerdem haben nur sie auf dem Preisschild einen Hologrammaufkleber des Deutschen Fußballbunds DFB. Die beiden günstigen Trikots sind also offenbar keine Originale, auch wenn sie den Eindruck erwecken. Eine Nachfrage bei den Händlern dazu bringt keine Antwort. Paul, Bruno, Matti und Enzo spielen in der zweiten Herrenmannschaft des Fußballvereins TSC Friedenau. Sie testen, wie gut sich die Trikots beim Sport tragen. Auch wenn die meisten Fans sie vermutlich nur zum Public Viewing anziehen. Bruno hat das teuerste Shirt ausprobiert.
2: Es hat nochmal eine sehr durchlässigere Material auf jeden Fall, würde ich sagen. Und das Patch ist auch anders, ist noch ein bisschen dünner, ein bisschen beweglicher, das ist auch angenehmer ist zum Laufen.
0: Paul trägt das 100-Euro Original-Fan-Trikot.
3: Also ich habe es gar nicht unangenehm gemerkt. Also es fühlt sich super an. Obwohl ich geschwitzt habe, ist es gar nicht durchgeschwitzt oder so. Also es wird nicht schwerer, es ist sehr angenehm.
0: Enzo hat im 66-Euro-Shirt von Heat Factory 24 gespielt.
4: Die stinken halt ein bisschen schneller, habe ich das Gefühl. Also ich trage die halt manchmal auch in meiner Freizeit. Und wenn ich dann so ein Fake-Trikot habe, dann ist es irgendwie, ich weiß nicht, unter den Achseln, es fängt schneller an zu stinken, habe ich das Gefühl.
0: Und Matti hat das günstigste Trikot von Football King für 20 Euro getestet.
5: Also ich würde jetzt beim Tragen nicht erkennen, dass es Fake ist in dem Sinne.
0: Die vier Spieler trainieren zweimal pro Woche. Am Wochenende gibt es Wettkämpfe. Jedes Mal müssen die Trikots gewaschen werden. Wie gut überstehen die vier Test-Shirts das? Sie kommen jeweils 20 Mal in die Waschmaschine. Und dann wirft Ulrike Reinhardt von der Hochschule für Technik und Wirtschaft Berlin noch einmal einen Blick drauf. Beim 20-Euro-Shirt fällt auf, wie
1: die Farbe ausblutet, der Druck ausblutet, sowohl das Gelb in das Weiß als auch das Rot in das Weiß ein bisschen weniger, aber hier beim Schwarz sieht man das nochmal sehr gut.
0: Im Labor des Unternehmens Kima Testing werden die vier Trikots außerdem noch auf Schadstoffe untersucht, darunter Formaldehyd, Schwermetalle wie Blei, toxische Halbmetalle wie Arsen und Weichmacher. Arta Meyer von Kima Testing.
6: Bei diesen Untersuchungen, wir haben keine Schadstoffe über den Grenzwert von gesetzlichen Parametern festgestellt.
0: Auch nicht bei den Billigtrikots. Allerdings war die Stichprobe der ARD-Verbraucherredaktion sehr klein. Nicht immer läuft es so glimpflich ab. Die Verbraucherzentralen warnen derzeit vor Fake-Shops, in denen WM-Trikots angeboten werden. Wer hier kauft und per Vorkasse überweist, ist das Geld los und bekommt nie die Ware zugeschickt.
7: 5.41 Uhr ist es jetzt.
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7: Präsident Emmanuel Macron in Europa als Vorreiter und Antreiber, wenn es um ein Verbot von Social Media für Kinder und Jugendliche unter 15 geht. Die Ankündigung dazu, aus Großbritannien ebenfalls Altersbeschränkungen einführen zu wollen, hält der französische Präsident für eine Bestätigung eben seiner Linie. Die Nationalversammlung hatte vor kurzem ein entsprechendes Gesetz verabschiedet und aktuell streiten Assemblée und Senat aber über die Ausgestaltung. Solche nationalen Altersbeschränkungen durchzusetzen ist Europa rechtlich nicht ohne. Bis in einem Monat will sich die EU-Kommission wohl zum französischen Gesetzentwurf dann äußern. Macron hat sich am Rande des G7-Gipfels in Evian nochmal entschlossen gezeigt, das Verbot bis Anfang September umzusetzen. Caroline Diller hat sich in Paris umgehört.
9: Vor dem Einkaufszentrum im Viertel Châtelet-Léal, mitten in Paris, checken June und Midi gerade die neuesten Posts auf Insta, TikTok, Snapchat und Co. 3 bis 4 Stunden verbringen sie täglich auf Social Media, schätzen die beiden.
10: Chaque jour, en vrai, je pense que je suis à 3 heures.
11: En comptant, je pense TikTok, Snap et Insta, je dois avoir 3-4 heures par jour.
9: Ihre Freundin Vaina sagt, sie verbringe sogar bis zu 8 Stunden auf den Plattformen. Klar sei das schlecht, schiebt die Schülerin entschuldigend hinterher. Die Gefahren sind Vaina durchaus bewusst. Insta und TikTok haben Algorithmen,

0: die dafür sorgen, dass man nicht aufhören will. Wenn meine Eltern mich zum Beispiel zum Essen rufen und ich gerade am Swipen bin, dann gehe ich nicht direkt runter. Das ist ein bisschen wie eine Sucht. Anfang des Jahres hat die Nationalversammlung ein Social-Media-Verbot für unter 15-Jährige beschlossen. Messenger-Dienste wie WhatsApp sind davon ausgenommen. Präsident Emmanuel Macron sieht sich schon lange als treibende Kraft im politischen Kampf gegen die potenziellen Gefahren von Social Media, gemeinsam mit Australien. Wir haben jetzt etwas mehr als die Hälfte aller EU-Länder, die hinter uns stehen. Großbritannien schließt sich an, Kanada schließt sich an. Es ist eine Bewegung. Wir haben eine internationale Dynamik geschaffen, um unsere Kinder überall auf der Welt zu schützen und um die Plattform zur Verantwortung zu rufen, denn wir sagen ihnen auch, wir werden Altersprüfungen einführen. Sagte Macron am Rande des G7-Gipfels in Evian. Schon 2023 hatte Frankreich das Gesetz zur digitalen Volljährigkeit verabschiedet. Es wurde aber nie angewandt, denn die EU-Staaten dürfen nur sehr begrenzt eigene Regeln aufstellen, um Social-Media-Plattformen zu regulieren. Dafür gibt es das EU-Gesetz über digitale Dienste, den Digital Services Act, kurz DSA. Im vergangenen Sommer hatte die EU-Kommission Leitlinien festgelegt, um die Jugendschutzbestimmungen innerhalb des DSA genauer zu definieren. Die Position der Kommission habe sich weiterentwickelt, erklärt Jessica Galissaire. Sie arbeitet für die Denkfabrik Interface, forscht zu den Themen digitale Öffentlichkeit und Plattformregulierung. Nationale Altersbeschränkungen würden nun grundsätzlich akzeptiert, sagt Galissaire. Um die Vorgaben des EU-Rechts einzuhalten, hat Frankreich dieses Mal die Logik beim Social-Media-Verbot umgekehrt. Das Gesetz schreibt nicht den Plattformen vor, Jugendlichen unter 15 den Zugang zu verweigern, sondern verbietet den Jugendlichen, sich einen Account anzulegen. Das mag haarspalterisch wirken, ist juristisch aber ein großer Unterschied. Jessica Galissaire. Selbst wenn Frankreich mit dem Gesetz den Plattformen neue Vorschriften hätte machen wollen, wäre das nicht möglich gewesen. Das Gesetz wäre auf europäischer Ebene zurückgewiesen worden. Die einzige Möglichkeit, nationale Regelungen zu verabschieden, besteht also darin, die Verantwortung nicht bei den Plattformen oder Unternehmen zu verankern, sondern bei den Nutzerinnen und Nutzern. Daran erkennt man die Grenzen dieser Vorgehensweise, denn es stellt sich die Frage, wo die Verpflichtung der Plattformen bleibt, sich an die Gesetze zu halten. Und Gesetze, die Plattformanbieter zum Jugendschutz verpflichten, gäbe es auf EU-Ebene bereits, argumentiert die Forscherin. Sie müssten nur konsequenter durchgesetzt werden. Social-Media-Verbote unter 15 hält Jessica Galissaire weder für angemessen noch für wirksam. Vaina, Mehdi und June, die Freunde vor dem Einkaufszentrum im Viertel Châtelet-Les-Halles, sind von dem neuen Gesetz in Frankreich nicht betroffen, weil sie schon 16 sind. Er finde den Schritt aber richtig, sagt Mehdi. Ich finde, dass Social Media für unter 15-Jährige eingeschränkt werden sollten. Sie können damit noch nicht ausreichend umgehen. Allerdings können Social Media auch gut sein, um sich zu informieren und so. Aber vor allem ist es Unterhaltung, die falsch genutzt wird, durch die junge Menschen viel Zeit verlieren und die sie von der Realität abkoppelt. Laut Präsident Macron will die EU-Kommission bis Mitte Juli zum französischen Gesetzentwurf Stellung nehmen. Auch bei einem Go aus Brüssel muss das Social-Media-Verbot aber noch einige Hürden nehmen. Etwa den Vermittlungsausschuss zwischen Nationalversammlung und Senat. Geht es nach Präsident Macron, soll das Gesetz in Frankreich Anfang September in Kraft treten.
1: Caroline Diller zum Thema ausgelockt über ein mögliches angedachtes Social-Media-Verbot in Frankreich für Jugendliche unter 15 Jahren.
2: Kultur.
1: Gleich neben Londons Piccadilly Circus befindet sich die Royal Academy of Arts. In einem 360 Jahre alten Gebäude, das mit seinen opulenten Säulen und den Wandgemälden fast wie ein römischer Tempel wirkt. Allein dafür, könnte man sagen, lohnt sich ein Besuch. Aber besonders viel zu sehen gibt es, wenn darin die alljährliche Summer Exhibition ihre Tore öffnet, ab heute nämlich wieder. Für die britische Kunstszene gehört sie zu den Highlights im Kalender. Neben bekannten Ikonen stellen dort tausende Hobbykünstler aus, manche zum ersten Mal im Leben. Aus London, Franziska Hoppen.
2: Ryan Gunder hat Ringe unter den Augen. Der Konzeptkünstler hat sich die letzten Wochen Tag und Nacht den Kopf darüber zerbrochen, wie er als Koordinator die knapp 2000 Kunstwerke an den Wänden der altehrwürdigen, aber vielleicht doch etwas zu kleinen Hallen der Royal Academy of Arts anordnen soll. Ich hatte Albträume und seltsam wiederkehrende Träume. Kennst du Tetris, wo man versucht, Würfel aneinander zu reihen? Das war, weil ich so viele Werke gesehen und versucht habe, sie an den Wänden unterzubringen. Doch genau dieses Tetris, also eine gigantische sogenannte Salonhängung vom Boden bis zur Decke, macht die größte offene Kunstausstellung der Welt so besonders, seit 258 Jahren schon. Jeder Brite, der möchte, kann für umgerechnet knapp 50 Euro ein bis zwei Werke einreichen. Nicht nur etablierte Künstler also, sondern wer auch immer gerne zum Pinsel, dem Meißel, der Kamera, dem Töpferton oder den Stricknadeln greift. Alles geht, nichts muss. Die Summer Exhibition sei wirklich eine demokratische Ausstellung, so Gunder, eine Ausstellung der Leute.
3: So it's a very democratic exhibition. It's really an exhibition of the people.
2: Nur, dass eben eine Jury aus all den Einreichungen, diesmal mehr als 18.000, eine schmerzhafte Auswahl treffen muss. In diesem Jahr fiel sie auf 1.851 Werke. Darin enthalten sind auch Arbeiten der 100 Mitglieder der Royal Academy selbst, so wie Ryan Gunder es ist. Seine halb verhangenen Spiegel prangen an einer der Wände. Da ist ein Selbstporträt der nackten Tracy Emin, eine Schwarz-Weiß-Fotografie von Marina Abramovic. Auf dem Boden steht ein durchsichtiger Würfel von Bildhauer Anish Kapoor. Dazwischen, darüber, darunter Stillleben von Blumen, Wachsmalereien von Straßen, Häusern, einem Wal. Da sind knallige geometrische Formen, Soundinstallationen, Fotos, zahlreiche Porträts von Menschen, Hunden, Katzen. Ein Tetris eben. Ich mag kuratorische Themen, die alles vorgeben, nicht besonders. Das Schöne an der Welt ist doch die Art und Weise, wie Dinge unbeholfen aufeinanderprallen. All die schrecklichen Geräusche, die dabei entstehen. Interconnectedness ist deshalb das Motto der diesjährigen Ausstellung, auf Deutsch in etwa Vernetzung. Auch wenn das Auge auf den ersten Blick überfordert sein mag von der Masse an Kunst, Besucher würden ganz bestimmt Zusammenhänge für sich finden.
3: You will find instinctively as a human, you will find connections and you will find associations with it.
2: Doch viele kommen noch aus einem anderen Grund. Jedes der Werke hier kann erworben werden. Für wenige 100 Pfund, zum Beispiel von jungen Künstlern, für mehrere 10.000 von den ganz Großen. Alle Erlöse kommen den Studierenden der Royal Academy zugute. Sie bietet als einzige Kunsthochschule Großbritanniens ein kostenloses dreijähriges postgraduales Programm an. Seit 1768 schon, quasi seit es auch die Summer Exhibition gibt. Eine echte Londoner Institution sei das eben, sagt Cynthia Berry, leitende Kuratorin. Viel mehr als einfach nur eine Ausstellung. Weil es so festlich ist, ein Fest der Künste, kommen die Leute gerne mit ihren Freunden hierher, machen es zu ihrem jährlichen Treffen, schlendern herum, besprechen die Kunstwerke, entscheiden sich vielleicht für einen Kauf. Ich finde, es ist ein sehr freudiges Erlebnis. Und es ist Kunst an den Wänden.
1: Stimmen zur Summer Exhibition in London, der größten offenen Kunstausstellung der Welt.
4: Standpunkte.
1: Schon mehrfach hat US-Präsident Trump es angekündigt. Jetzt haben sich USA und Iran auf ein Abkommen für ein Ende des Kriegs geeinigt. Beobachter hegen allerdings Zweifel, dass die sogenannte Rahmenvereinbarung schnell umgesetzt wird. Als Knackpunkte gelten unter anderem ein Waffenstillstand zwischen Israel und der Hisbollah-Miliz im Libanon und das iranische Atomprogramm. Unsere Gastautorin heute ist Ronja Brier, Chefredakteurin des Online-Portals Watson. Sie hadert in ihrem Kommentar mit den Rahmenbedingungen des Abkommens, die von US-Präsident Trump vorgegeben werden.
5: Der Mann, der Käfigkämpfe vor dem Weißen Haus stattfinden lässt, der den Krieg ohne Rücksprache mit Europa begonnen hat, soll also jetzt den Frieden bringen. In was für einer Welt leben wir eigentlich, könnte man sich hier fragen. Die europäischen Regierungschefs sind hier glücklicherweise konstruktiver. Frankreich, Großbritannien, Italien und Deutschland wollen sich nach Beendigung des Krieges an einer rein defensiven Militärmission zur Sicherung der Straße von Hormuz beteiligen. Das hatten sie schon im April angekündigt. Vielleicht hilft ein solcher Einsatz sogar, das zuletzt ziemlich ramponierte Verhältnis zwischen Europa und den USA wieder etwas zu entkrampfen. Und wenn das nicht hilft, dann vielleicht das Gala-Dinner, das Macron im Anschluss an G7 im Schloss von Versailles geplant hat für Donald Trump, inklusive Feuerwerk im Schlossgarten. Der US-Präsident wird es lieben. So viel Pomp, so viel ist klar. Auch wenn ich mir schon wieder diese Frage stelle, in was für einer Welt leben wir eigentlich?
1: Das war die Meinung von Ronja Brier vom Online-Portal Watson. Viele Medien ziehen eine Vorher-Nachher-Bilanz des Iran-Kriegs und kommen vor allem zu einem Schluss. Viel geändert hat sich nicht. Das Handelsblatt spricht von enormen Kosten. Und das in dreifacher Hinsicht.
4: Strategisch, politisch und ökonomisch war dieser Krieg ein großer Fehler. Und auch die Erleichterung über die vorläufige Einigung zwischen Washington und Teheran kann nicht darüber hinwegtäuschen, dass das Credo des Präsidenten wie folgt lautet: Ich schaffe selbst Probleme, präsentiere mich dann als den großen Krisenmanager oder gar Friedensstifter, der diese Probleme beseitigt.
1: Ähnlich bewertet es Jörg Lau, internationaler Korrespondent der Zeit. Er beleuchtet im Podcast des Blattes auch die Rolle Israels.
6: Die israelische Regierung ist nicht zufrieden mit dem jetzigen Ergebnis. Die wollte das Regime stürzen, die wollte das Atomproblem endgültig gelöst sehen und nichts davon ist erreicht. Und die werden gelegentlich dazwischen funken, weil ihnen das nicht passt, dass das sich jetzt auf dieser Ebene stabilisiert. In Wahrheit muss man doch einen Strich drunter ziehen und sagen, was ist jetzt eigentlich besser als vor dem Krieg?
1: Das meint Jörg Lau von der Zeit. Die Frankfurter Allgemeine Zeitung schaut auf die Auswirkungen des Abkommens auf internationale Bündnisse.
4: Trump dachte, er könne diesen Krieg spielend gewinnen. Und es gab in Washington offenbar niemanden, der ihm das ausreden wollte oder konnte. Am Ende zeigt sich nur wieder, dass Amerikas militärische Macht erstaunlich wenig wert sein kann. Und der Präsident hat gleich noch zwei Bündnissysteme erschüttert, auf die sich die Weltmacht früher immer verlassen konnte. Ihre Allianzen am Golf und die NATO.
1: Das waren die Standpunkte am Dienstag, dem 16. Juni. Zusammengestellt hat sie Marei Beermann. 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
1: Heute geht es um Boris Jelzin, einst russischer Präsident. Heute vor 30 Jahren lag der Amtsinhaber auf dem Weg zu seiner Wiederwahl nach dem ersten Wahlgang knapp vorn. Ariane Hoffmann erinnert an Putins Vorgänger.
8: Der Zustand der Sowjetunion und ihrer Gesellschaft lässt sich leicht in einen Satz fassen. So können wir nicht weitermachen.
9: Erkennt schon Mitte der 1980er Jahre KPdSU-Generalsekretär Michail Gorbatschow. Seine Lösung: Glasnost und Perestroika. Anfangs an seiner Seite Boris Jelzin. Als Putschisten Gorbatschow 1991 absetzen wollen, ist es Jelzin, der Stärke beweist. Er steigt auf einen Panzer und ruft das Volk zum Widerstand auf.
10: Ich rufe auf, alle Bürger für die Demokratie, über die reaktionären Kräfte, so schreien wir Ura.
9: Der Putsch misslingt. Gorbatschow tritt bald zurück. Jelzin ist zu diesem Zeitpunkt der erste demokratisch gewählte Präsident Russlands. Er verspricht dem Volk schnellen Wohlstand und Demokratie. Gleichzeitig bricht ein Raubtierkapitalismus aus. Oligarchen übernehmen Teile der Wirtschaft. Das Volk verliert Arbeit und Unterkunft. Viele können sich kaum noch Lebensmittel leisten. Der Präsident flüchtet sich in den Alkohol. Bei öffentlichen Auftritten schwankt er, redet wirr.
11: Gestern hat sich Bill Clinton erlaubt, Druck auf Russland auszuüben. Offensichtlich hat er vergessen, dass Russland über ein vollständiges Arsenal an Atomwaffen verfügt.
9: 1996 stellt sich Jelzin zur Wiederwahl. Die schwerreichen Oligarchen profitieren von Jelzin. Schwäche. Also nutzen sie ihre Medienmacht, um ihn im Amt zu halten.
12: Ich schwöre, die Rechte und Freiheiten der Menschen und Bürger zu achten und zu schützen.
9: Das gelingt dem schwer alkohol- und Herzkranken in seiner zweiten Amtszeit nicht mehr, die er in einer Stichwahl gewinnt, der erste Wahlgang am 16. Juni 1996.
1: Das war heute vor 30 Jahren und das war auch der Stichtag von Ariane Hoffmann. Und das hier war die ARD Infonacht mit Birgit Hasselbusch. WM-Ergebnisse gibt's von gestern Abend und aus der Nacht nur unentschieden. Iran, Neuseeland 2-2. Belgien, Ägypten 1-1, Saudi-Arabien, Uruguay, kleine Überraschung 1-1 und große Spanien, Kapverde 0-0. Gleich um 6 Anpfiff für die Nachrichten und danach bringen ihre Infosender sie dann gut informiert in den Dienstag. Die Zeit ist gleich 5.58 Uhr.
13: So, und damit vielen Dank an die Kollegen der ARD Infonacht. Hier übernimmt ab sofort wieder das Team des Mitteldeutschen Rundfunks, wie sie es gewohnt sind, mit allen wichtigen Informationen aus Sachsen, Sachsen-Anhalt, Thüringen und der Welt. Einen schönen guten Morgen und wir starten erstmal mit einem Ausblick auf diesen Dienstag mit Ralf Valencia im MDR-Wetterstudio. Ralf, wie kommen wir denn rein?
14: Auf jeden Fall mit einem recht freundlichen Start in diesem Tag. Also wir haben es wirklich fast überall mit Sonne zu tun. Aber man kann jetzt auch schon sehen, dass die Wolken von Westen her dichter werden. Das ist also in Thüringen und auch so Richtung Harz kann man das schon ganz gut beobachten. Und wir haben es eben dann mit einer Warmfront zu tun, die heute im Laufe des Tages erstmal ein bisschen Regen mitbringt. Aktuell ist der schon über Hessen angekommen, zieht von dort also als erstes nach Thüringen herein und dann über den Süden Sachsen-Anhalts und dann weiter Richtung Sachsen. Und da werden wir heute im Laufe des Tages auf der Rückseite dieser Warmfront dann auch noch Schauer oder Gewitter bekommen. Weil es aber eine Warmfront ist, kommt warme Luft mit, deswegen dann heute Temperaturen so zwischen 20 und 24 Grad in der Spitze.
13: Das heißt also heute noch mal ein bisschen durchwachsen. Wie geht es die nächsten Tage weiter?
14: Ja, leider morgen auch noch mal durchwachsen. Morgen werden wir auch noch mal einen ähnlichen Wetterablauf haben mit so ein bisschen Regen in der Tagesmitte. Auf der Rückseite lockert es dann auch wieder auf und dann stabilisiert sich das Ganze aber ein bisschen. Morgen ist es dann wärmer bei 22 bis 26 Grad und in den nächsten Tagen geht es dann mit den Temperaturen weiter nach oben. Am Donnerstag zum Beispiel sind wir schon bei 30 Grad und da bleibt es dann wirklich mal trocken.
13: Ralf Valencia mit den Wetteraussichten. Vielen Dank. Die sächsische Verfassung gibt es jetzt in einfacher Sprache. Warum und für wen das wichtig ist, das klären wir in den nächsten gut 20 Minuten. Außerdem schauen wir natürlich nach Evian zum G7-Gipfel. Und wir haben uns mal umgehört, was die Abschaffung einer wichtigen Regelung in der Pflege für direkte Auswirkungen auf viele Angehörige haben könnte. Das die Themen bei uns gleich. Zunächst aber wie gewohnt der aktuelle Nachrichtenüberblick und er präsentiert Ihnen Susanne Lemke.
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16: Um 6 Uhr mit Susanne Lemke. Der Sächsische Pflegerat ist dagegen, den Schutz für Angehörige von Pflegebedürftigen zu streichen. Nach dem Vorhaben von Bundesgesundheitsministerin Nina Wagen soll die Klausel gekippt werden, dass die Kinder erst ab einem Jahreseinkommen von 100.000 Euro an den Pflegekosten ihrer Eltern beteiligt werden. Pflegeratsvizechefin Lissi Nietzsche-Neumann sagte dem MDR, man könne darüber reden, die Verdienstgrenze ein Stück weit abzusenken. Ein kompletter Wegfall wäre aber ein verheerendes Signal. Die Eisenbahngewerkschaft EVG warnt davor, ostdeutsche Großstädte vom Fernverkehr abzukoppeln. Der Vorsitzende Martin Burkhardt begründete das im MDR mit der zunehmenden privaten Konkurrenz. Wettbewerber wie Italo oder Flixtrain drängten auf die hochrentablen Strecken wie von München nach Berlin oder Hamburg. Wenn die Deutsche Bahn dort Marktanteile verliere, fehle ihr das Geld, um weniger rentable Verbindungen zu subventionieren. Laut der EVG könnten dann in Magdeburg, Chemnitz, Jena oder Cottbus die Fernverbindungen drastisch gekürzt oder ganz gestrichen werden. Die Staats- und Regierungschefs der G7-Staaten setzen heute ihren Gipfel im französischen Evian fort. Ein großes Thema ist dabei das Abkommen der USA mit dem Iran. US-Präsident Trump hatte am Abend erklärt, dass es virtuell unterzeichnet sei. Die Straße von Hormuz werde am Freitag komplett geöffnet sein. Der Verband der deutschen Reeder zeigte sich vorsichtig optimistisch. Hauptgeschäftsführer Martin Kröger sagte dem MDR, an erster Stelle stehe die Sicherheit der Mannschaften und der Schiffe. Laut Bundesaußenminister Johann Wadephul ist Deutschland weiter bereit, sich an der Minenräumung in der Meerenge zu beteiligen. Im US-Bundesstaat Kalifornien ist ein Flugzeug der amerikanischen Luftwaffe abgestürzt. Nach Militärangaben sind alle 8 Menschen an Bord ums Leben gekommen. Das Unglück ereignete sich demnach kurz nach dem Start des B-52-Bombers in der Mojave-Wüste nordöstlich von Los Angeles. Die Ursache ist noch unklar. Bei dem Flug sollte ein neues Radarsystem getestet werden. Bei der Fußball-WM in Nordamerika ist der Mannschaft aus Kap Verde eine Sensation gelungen. Die Afrikaner schafften es, dem Europameister Spanien ein 0:0 abzuringen. Belgien und Ägypten trennten sich 1:1. Saudi-Arabien und Uruguay gingen ebenfalls 1:1 auseinander. Iran und Neuseeland spielten 2:2. Das waren die Nachrichten. Das Wetter, die Temperaturen von 5 Uhr, auf dem Brocken Nebel 5 Grad, Chemnitz sonnig 8, Dresden stark bewölkt 11 Grad, Eisenach wolkig 7, Erfurt wolkig 7 Grad, Fichtelberg Nebel 5, Gera heiter 7 Grad, Görlitz sonnig 9, Halle stark bewölkt 9, Leipzig wolkig 9 Grad, Magdeburg heiter 8, Meiningen Nebel 6 Grad. Heute erst heiter, später wolkig, gebietsweise Schauer oder Gewitter. Zwischen Harz und Altmark bleibt es trocken, 20 bis 24 Grad, mäßiger Südwestwind. Morgen heiter oder wolkig, zeitweise etwas Regen, 22 bis 26 Grad. Sonnenaufgang in Halle war heute 4.54 Uhr, Sonnenuntergang ist 21.30 Uhr. MDR-Verkehrsdienst, A2 Richtung Hannover, zwischen Irxleben und Alsleben, 5 Kilometer Stau und stockender Verkehr an einer Baustelle. Hier dauert es 15 Minuten länger. A9 Richtung München, am Kreuz Ribbachtal ist die Überfahrt zur A38 Richtung Göttingen, wegen eines defekten Schwertransports gesperrt. A72 Richtung Leipzig, zwischen Stolberg West und Stolberg Nord, ist die rechte Spur wegen eines defekten LKW gesperrt. Soweit der Verkehrsdienst, 6.04 Uhr.
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13: An diesem Dienstag, dem 16. Juni, für Sie am Mikrofon Stefan Rank, einen schönen guten Morgen. Und da haben wir natürlich den G7-Gipfel in Evian auf dem Schirm. Wir schauen, warum Proteinpulver immer mehr im Trend liegt, in letzter Zeit aber auch immer teurer wird. Und wie man in Südkorea der Einsamkeit älterer Menschen mit Hilfe von KI begegnet. Zunächst aber ein Blick auf die Pflege und eine Frage, die viele umtreibt. Was passiert nämlich, wenn die eigenen Eltern pflegebedürftig werden und das Geld nicht reicht? Da gab es ja bisher eine klare Regel und die besagt, dass nur Kinder mit sehr hohem Einkommen für die Pflegekosten der Eltern aufkommen müssen. Aber genau diese Regelung steht jetzt auf der Kippe und das könnte für viele Angehörige spürbare Folgen haben. Marius Rudolf berichtet.
17: Wenn jemand pflegebedürftig ist, die eigenen Pflegekosten aber nicht bezahlen kann, springt normalerweise das Sozialamt ein. Die Kinder der Pflegebedürftigen müssen nur dann zahlen, wenn sie mehr als 100.000 Euro im Jahr verdienen. Gesundheitsministerin Nina Wagen von der CDU will diese Grenze komplett streichen, um die Kommunen finanziell zu entlasten. Lissi Nitsche-Neumann vom Sächsischen Pflegerat geht das zu weit.
18: Man kann doch darüber reden, dass man die ein Stück weit absenkt. Ja, dass man schon sagt, gut verdienende bis durchschnittlich Verdienende können einen Beitrag auch finanziell leisten, aber es ganz zu kürzen, das ist doch ein verheerendes Signal.
17: Sollte die 100.000-Euro-Grenze wirklich gestrichen werden, sieht Nitsche-Lehmann je nach Einzelfall Kosten von mehreren hundert Euro bis mehreren tausend Euro pro Monat auf die Kinder der Pflegebedürftigen zukommen.
18: Die Frage ist dann wirklich, wie? Wie soll das die gering verdienende, alleinerziehende Mama von zwei Kindern noch für ihre Eltern stemmen? Da fehlt mir im Moment jegliche Fantasie.
17: Auch der Gesundheitsökonom David Matusiewicz spricht von einem fantasielosen Einfall der Gesundheitsministerin. Er sagt, dass die Familien das Pflegesystem dann noch mehr als ohnehin schon selbst tragen müssten.
19: Die Kosten, Beiträge, Steuern werden immer weiter dann sozusagen zwangsweise auf die Bürger übertragen. Aber das ist keine Lösung der Probleme im Gesundheitswesen. Das ist nur eben eine Verlagerung der Kosten, die eben wirklich unschön ist, weil die Menschen ja die eingezahlt haben, die Pflegebedürftigen was eingezahlt haben, als auch die Kinder schon genug jeden Monat einzahlen.
17: Die Kosten selbst wird die Bundesregierung damit nicht in den Griff bekommen, sagt Matusiewicz. Aus seiner Sicht muss an anderen Stellschrauben gedreht werden.
19: Und da sind wir über die klassischen Themen Digitalisierung, Entbürokratisierung, eine bessere Versorgung der Ressourcen auf der Ausgabenseite, um die Heimkosten entsprechend zukunftsfähig zu machen, um eben nicht noch mehr tiefer in die Tasche der Menschen zu greifen.
17: Die Kosten, die künftig die Kinder der mittellosen Pflegebedürftigen übernehmen sollen, werden bisher noch von den Kommunen getragen. Die würden also von der Streichung der 100.000-Euro-Grenze profitieren. Der Präsident des Deutschen Städtetags, Leipzigs Oberbürgermeister Burkhard Jung, hatte kürzlich in einem schriftlichen Statement erklärt, wie wichtig eine solche Entlastung für die Kommunen ist.
20: Da immer mehr Menschen sich die Pflegekosten selbst nicht mehr leisten können, werden die Kommunen immer stärker zum Ausfallbürgen für die gesetzliche Pflegeversorgung.
0: Krankenversicherung. So kann das nicht weitergehen. Bund und Länder müssen dafür sorgen, dass die Kommunen von den rasant steigenden Sozialausgaben entlastet werden. Inzwischen steigen die Sozialausgaben bei den Kommunen um mehr als 10% pro Jahr.
17: Die 100.000-Euro-Grenze tatsächlich abzuschaffen, dürfte für die Gesundheitsministerin allerdings kein leichtes Unterfangen werden. Denn Gegenwind gibt es auch aus den eigenen Reihen. Die Pflegebeauftragte der Bundesregierung, die CSU-Politikerin Katrin Staffler, hat sich bereits gegen den Plan ausgesprochen. Trotz aller Kritik hält Ministerin Nina Wagen bisher aber daran fest.
13: Soweit der Bericht von Marius Rudolph, 6:08 gleich. Die Deutsche Bahn hat keinen guten Ruf. Sie kommt oft zu spät, das Netz ist marode, die Klimaanlagen funktionieren nicht und auch die Züge fallen häufiger als früher aus. Jetzt hoffen manche, mehr Wettbewerb auf der Schiene könnte die Bahn anspornen, noch besser zu werden. Auch im Fernverkehr sollen deshalb mehr private Anbieter zugelassen werden, die sich wiederum über die Bahntochter InfraGo eine Streckengenehmigung erteilen lassen können und die Bundesnetzagentur überwacht dann, dass private Bahnunternehmen nicht benachteiligt werden. Allerdings warnen Fachleute jetzt, zu viel Wettbewerb könnte genau das bewirken, was nun wirklich keiner wollen kann. Der Bahnverkehr könnte noch schlechter werden. Ralf Geißler berichtet.
21: Ein Sprichwort sagt, Konkurrenz belebt das Geschäft. Martin Burkhardt befürchtet, dass es bei der Bahn anders laufen könnte. Der Vorsitzende der Eisenbahn- und Verkehrsgewerkschaft kennt die Konkurrenten, die künftig auf deutschen Fernstrecken fahren wollen. Die Italo oder die Flixtrain-Gruppe.
22: Die wollen alle in München-Berlin fahren, München-Hamburg, München ins Ruhrgebiet. Aber wir haben halt auch Städte, selbst mit über 100.000 Einwohnern, da fährt heute die Deutsche Bahn mit 17-20% Auslastung. Da wollen Investoren natürlich mit ihren Bahnen nicht fahren.
21: Doch wo die private Konkurrenz nicht hinfahren will, hält bald auch die Deutsche Bahn nicht mehr, befürchtet Burkhardt. Denn bislang hat der Staatskonzern unrentable Strecken mit Gewinnen aus rentablen subventioniert. Wenn diese aber künftig an andere fallen, fehlt das Geld.
22: Wenn natürlich die Deutsche Bahn nicht mehr diese Mischkalkulation machen kann, weil sie nicht mehr so viel auf den hochrentablen Strecken fährt, dann besteht die Gefahr, dass die Städte mit diesen Bahnhöfen halt nicht mehr angefahren werden.
21: Die Gewerkschaft schätzt, dass im harten Wettbewerb an mindestens 16 Bahnhöfen der Fernverkehr drastisch reduziert oder eingestellt werden könnte, darunter in Magdeburg, Chemnitz, Cottbus und Jena. Letztere Stadt hat schon viele ICE-Verbindungen verloren. Klaus Bartholmé vom Bündnis Fernverkehr Jena sagt, die Bahn stehe unter finanziellem Druck. Wenn der weiter steigt, werde im Fernverkehr noch mehr gespart.
23: Und das bedeutet natürlich, dass insbesondere für die Saalbahn dem Grunde nach das ausdroht. Also die letzten 6 verbliebenen Züge, die wir jetzt da noch haben, also wir haben wirklich die große Sorge, dass dann die letzten verbliebenen Fernverkehre, dass die dann auch noch abmoderiert werden.
21: Unbegründet ist diese Sorge nicht. Auch Dirk Pflege, Geschäftsführer der Allianz pro Schiene, warnt, wenn der Staat den Wettbewerb im Fernverkehr einfach so laufen lasse, werde das zu Lasten kleinerer Städte gehen. Es brauche konkretere Regeln als bisher, zum Beispiel bei der Ausschreibung der Fernverkehrsstrecken.
24: Und dass die Bundesnetzagentur sagt, wir bündeln lukrative Strecken, diese Rennstrecken, bündeln wir mit etwas weniger attraktiven Strecken und dann kann man sich um das Gesamtpaket bewerben. Das wäre eine Option. Das kennen wir aus dem Nahverkehr. Da sind die Länder diejenigen, die diese koordinierende und steuernde Rolle einnehmen. Und im Fernverkehr gibt es dafür keinen Verantwortlichen. Und das ist genau der Fehler.
21: Konkretere Regeln im Fernverkehr vermisst auch der Fahrgastverband Pro Bahn. Vorsitzender Lukas Iffländer kann sich vorstellen, dass der Staat aus den Trassengebühren der schnellen Fernverkehrsstrecken künftig weniger lukrative Verbindungen subventioniert. Zudem brauche es ein Portal, auf dem man die Tickets für alle Anbieter kaufen kann.
25: Und wenn da in der einen Stunde plötzlich ein ICE fährt und in der anderen Stunde fährt der Italo, dann brauche ich da eine Lösung, dass ich ein Ticket kaufen kann, das in beiden gilt. Und leider sind all diese Themen bis eigentlich die Zuständigkeit der Bundesregierung und nicht nur diese, sondern auch alle davorhergehenden weigern sich leider bei diesem Thema aktiv zu werden.
21: Dabei wäre es höchste Zeit. Die Italo hat nämlich nicht nur angekündigt, in den deutschen Fernverkehr einzusteigen. Das italienische Unternehmen hat bereits Vorabsprachen für den Kauf von Zügen für Deutschland getroffen. Schon 2028 könnte Italo starten, möglicherweise dann aber eben ohne klare Regeln dafür, wie auch weniger profitable Verbindungen erhalten bleiben.
8: Soweit der Bericht von Ralf Geißler. Und wir schauen nach Frankreich. Dort in Evian hat Präsident Emmanuel Macron gestern die wichtigsten Lenker der Industrienationen zum G7-Gipfel geladen. Unter ihnen Bundeskanzler Merz und auch US-Präsident Donald Trump. Wichtigstes Thema natürlich das vorläufige Abkommen zwischen den USA und dem Iran. Und man wollte rauskriegen, was hat's denn jetzt gebracht? Georg Schwarte berichtet.
2: Da fährt der Mann in Evian vor, der schon so manchen Gipfel sprengte und andere dominierte, Donald Trump. Mr. President, schreien die Journalisten. Aber Mr. President ist erstmal schweigsam, sieht verhalten begeistert und eher müde aus und murmelt nur, alles ist großartig. Ankunft und Abgang, Trump in Evian. Danach ein erstes Vier-Augen-Gespräch mit dem französischen Gastgeber. Für den galt auch, was der Kanzler noch vor seiner Ankunft hier in Evian so formulierte.
3: Die Lage fordert uns, sie eröffnet aber auch einige Chancen.
2: Zuerst aber fordert sie, und zwar Antworten. Was genau steht eigentlich in dem Abkommen, das kaum jemand kennt und das erst am Freitag unterzeichnet werden soll? Emmanuel Macron weiß es auch nicht und riet vorsichtshalber zur Vorsicht. Das würden die nächsten Stunden weisen.
4: Donc vigilance, les prochaines heures vont nous dire.
2: Nach dem ersten Gespräch Macron-Trump war die Lage dann ganz anders, erstaunlich anders. Erster Punkt laut Trump, die Straße von Hormuz ist eigentlich befahrbar. Sie suchen noch ein paar Minen, aber spätestens ab Freitag sei sie frei.
5: And the strait is already partially opened, as you know, they're doing a little hunting for a couple of mines. Now on Friday it'll be completely opened.
2: Zweiter Punkt, braucht es die Hilfe der Europäer bei der Minenräumung, der Absicherung? Ach Gott, sagt Trump, es wird ja, auch das klang bisher anders, keine Maut kassiert. Also ich glaube, wir brauchen nicht wirklich Hilfe, ein, zwei Schiffe vielleicht.
5: And it's toll free, so I don't think we're going to need much help, but I don't think it's a bad idea to have a ship or two up here from a few countries. It'd be a great country to do it.
2: Präsident Macron saß daneben, hatte vorher noch von einer großen Marinemission gesprochen, verzog aber jetzt keine Miene und lobte eigentlich alles. Das Abkommen werde die Nuklearfrage lösen, Iran keine Atomwaffen haben, das sei eine Frage des Friedens für die ganze Welt.
6: And it's a very important matter for peace.
2: Am Sonntag übrigens hatte Trump mit dem Ukrainer Selenskyj und dem russischen Präsidenten Putin telefoniert. Gute Gespräche, sagte er. Und ich denke, vielleicht geht da was. Mal sehen. Der Kanzler sagte auch das etwas diplomatischer. Am heutigen Dienstagvormittag reden sie hier mit Selenskyj. Bei Merz ist das Hoffnung im Konjunktiv.
3: Dies können erste Schritte, aber noch einmal alles im Konjunktiv, dies können erste Schritte eines neuen diplomatischen Anlaufs sein, hin zu Friedensverhandlungen zwischen Ukraine, Russland, Europa und den Vereinigten Staaten.
2: Heute also auf der Tagesordnung Ukraine, dann am Mittag Lage in Nahost. Ägypten, Katar, die Emirate werden dabei sein und natürlich der Mann, der gestern mit Blick auf die Straße von Hormuz schon jubilant sagte, Schiff ahoi, freie Fahrt für alle Schiffe.
5: I think it's gonna be free sailing.
8: Soweit der US-Präsident im Bericht von Georg Schwarte. 6.15 Uhr ist es, Sie hören MDR aktuell. Unser Top-Thema am heutigen Morgen, die Pflege. Genauer gesagt, die Diskussion über die Abschaffung des Schutzes für Angehörige von Pflegebedürftigen. Das hatte Bundesgesundheitsministerin Nina Warken ja vorgeschlagen. Kritik kommt unter anderem vom Sächsischen Pflegerat. Die Vizechefin Lissy Nietzsche-Neumann sagt im MDR, ein kompletter Wegfall wäre ein verheerendes Signal. Weitere Meldungen jetzt mit Susanne Lemke.
16: Das EU-Parlament entscheidet heute über die Umsetzung des Zolldeals mit den USA aus dem vergangenen Jahr. Zur Abstimmung steht ein Kompromiss, den Vertreter der Abgeordneten und der Länder ausgehandelt hatten. Der Rat der Mitgliedstaaten muss ebenfalls noch zustimmen. Bundesinnenminister Alexander Dobrindt eröffnet heute in Berlin ein Zentrum zur Abwehr hybrider Bedrohungen. In der Einrichtung sollen Polizeivertreter von Bund und Ländern, Nachrichtendienste und andere Sicherheitsbehörden zusammenarbeiten. Ziel ist es, im Ernstfall schnell reagieren zu können. In Potsdam soll heute eine Weltkriegsbombe entschärft werden. Dazu wird ein Teil der Innenstadt evakuiert. Rund 6.500 Einwohner sind aufgerufen, den Gefahrenbereich am Vormittag zu verlassen. Auch der Hauptbahnhof wird geräumt und vorübergehend geschlossen. Das Wetter. Heute erst heiter, später wolkig, gebietsweise heiter, Schauer oder Gewitter, 20 bis 24 Grad. Morgen heiter oder wolkig, zeitweise etwas Regen, 22 bis 26 Grad. MDR Aktuell Verkehrsdienst. A2 Richtung Hannover zwischen Irxleben und Alsleben. 5 Kilometer stau und stockend an einer Baustelle. 15 Minuten plus. A9 Richtung München am Kreuz Ribbachtal ist die Überfahrt zur A38 Richtung Göttingen wegen eines defekten Schwertransports gesperrt. A36 Richtung Braunschweig zwischen Holm und Quedlinburg-Ost steht ein defektes Fahrzeug auf der rechten Spur. A38 Richtung Göttingen zwischen Leipzig-Südosten und Leipzig-Süd steht ein defektes Fahrzeug auf der rechten Spur. Und A72 Richtung Leipzig zwischen Stolberg-West und Stolberg-Nord ist die rechte Spur wegen eines defekten LKW gesperrt. Soweit der Verkehrsdienst, 6.17 Uhr.
15: 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Eine Verfassung ist ein wichtiger Text. In einer Verfassung stehen Regeln. Zum Beispiel, welche Rechte haben Menschen? Was darf der Staat? Und was darf der Staat nicht? Das war jetzt in etwa leichte Sprache, also Sprache mit kurzen Sätzen, einfachen Wörtern und möglichst wenig Fachbegriffen. Und auch die sächsische Verfassung gibt es ab sofort in leichter Sprache. Sie wird nämlich heute im Landtag vorgestellt. Und so sollen noch mehr Menschen das Gefühl bekommen, auch die, die mit komplizierten Texten Schwierigkeiten haben, zu verstehen, worum es in der sächsischen Verfassung geht. Aber selbst Menschen, die auf leichte Sprache angewiesen sind, sagen, das kann eigentlich nur ein erster Schritt sein. Unser Sachsen-Korrespondent Robin Hartmann berichtet.
1: Die Verfassung ist so ein Text, bei dem wohl alle sagen, wichtig. Aber kaum jemand liest sie so einfach am Frühstückstisch. Sie steht eher im Regal, ist Thema in der Schule oder in der politischen Bildung. Aber die sächsische Verfassung betrifft alle Menschen im Freistaat. Gerade deshalb müsse sie für jeden verständlich sein, sagt Landtagspräsident Alexander Dirks.
7: Jeder sollte wissen, welche Rechte und Pflichten die Verfassung uns gibt, aber eben auch gleichzeitig auferlegt. Und in leichter Sprache wird die Verfassung eben für noch mehr Menschen verständlich und zugänglich. Und das stärkt Teilhabe, Selbstbestimmung. Und wir hoffen natürlich auch das Vertrauen in die Demokratie und insbesondere auch den Wunsch, sich in unsere Demokratie mit einzubringen.
1: Sachsen ist das 4. Bundesland, das seine Verfassung in leichter Sprache herausgibt. Gedacht ist sie für Menschen mit Lernschwierigkeiten oder kognitiven Beeinträchtigungen. Aber nicht nur. Auch Menschen mit geringen Deutschkenntnissen oder denen es schwerfällt, schwierige Texte zu verstehen, können davon profitieren. Für die Experten in eigener Sache, einer Dresdner Selbstvertretung von Menschen mit geistiger und körperlicher Behinderung, ist die Verfassung in leichter Sprache deshalb ein erster richtiger Schritt. Für seinen Alltag wünscht sich Christoph Rehan aber noch ganz andere Texte in leichter Sprache.
9: Insbesondere was Wohngeldanträge sind, was Wohnungsmietverträge sind, was Verträge im Bereich Mobilfunk sind, zum Beispiel auch versicherungstechnische Leistungen, Rentenverträge zur Vermögensverwaltung im Bereich Online-Banking und so weiter.
1: Es geht also um Texte mit praktischen Folgen. Wer einen Bescheid nicht versteht, muss jemanden fragen. Wer ein Formular nicht versteht, kann es schwer alleine ausfüllen. Und wer nicht versteht, was er unterschreibt, ist abhängig von anderen. Sagt auch Ines Eisold. Auch sie gehört zu den Experten in eigener Sache. Vergangene Woche führte sie als Moderatorin durch die Eröffnung eines neuen Stadtteilhauses in Dresden. Eisold braucht Unterstützung im Alltag. Ihre Assistenten erklären ihr solche behördlichen Schreiben. Aber genau darum geht es. Sie will nicht immer darauf angewiesen sein.
10: Meine Assistenten, die können mir das sehr gut erklären, aber es wäre auch mal cool, wenn man die nie immer fragen müsste. Genau. Und vor allen Dingen ist ja auch so, dass nie bloß für Menschen mit Behinderung die leichte Sprache in Behörden gut wäre, sondern es wäre für alle gut.
1: Die Verfassung selbst braucht Eisold im Alltag eher selten. Und auch die neue Fassung in leichter Sprache ersetzt den Originaltext natürlich nicht. Darauf weist Roland Löffler hin, der Direktor der Sächsischen Landeszentrale für politische Bildung. Die Ausgabe in leichter Sprache könne aber eine Hilfe sein.
11: Es gilt natürlich der Grundtext. Ja, am Ende, wenn Sie vor Gericht gehen, dann geht es nur um die Verfassung als Verfassung. Und ich würde sagen, es ist eine Brücke zum besseren Verstehen. Und darum ist ja auch so wichtig, dass die sachgemäß ist. Man kann da ja nicht irgendwie sagen, jetzt lassen wir mal drei Sätze weg, weil die zu kompliziert sind.
1: Daher ist eine offizielle Verfassung in leichter Sprache sinnvoll, da sie alle Menschen betrifft. Und, Löffler ergänzt, sie eigne sich auch gut für eine Übersetzung in leichte Sprache. Denn die Verfassung sei schon viel einfacher formuliert als die meisten Fachgesetze.
15: Der Bericht von Robin Hartmann.
0: 6.21 Uhr ist es. Ich habe Ihnen heute mal eine kulinarische Sendung gekocht. Das passt ja so ein bisschen zur Frühstückszeit. Wir hören nachher gleich noch was von Honigbrötchen. Jetzt gibt's erstmal was für die, die dem süßen Genuss abgeschworen haben, stattdessen was für die Figur tun wollen. Stichwort Proteindrinks. Die helfen ja nicht nur beim Muskelaufbau, die können auch beim Abnehmen sinnvoll sein. In den letzten Jahren sind diese Shakes auch immer beliebter geworden, was unter anderem am Boom der Fitnessstudios liegt. Wer solche Getränke allerdings jetzt schon eine Weile zu sich nimmt, dem dürfte aufgefallen sein, dass die gerade in letzter Zeit richtig teuer geworden sind. Will die Fitnessindustrie hier also kräftig Kasse machen oder was treibt den Preis so nach oben? Till Ganswind hat mal nachgefragt.
12: Wer sich mit Proteinpulver beschäftigt, kommt am sogenannten Whey-Protein eigentlich gar nicht mehr vorbei. Dabei handelt es sich um ein Molkeprotein, das bei der Herstellung von Käse entsteht und vom Körper besonders schnell verdaut wird. Im Netz wird an einigen Stellen spekuliert, dass der gefragte Stoff künstlich verknappt wird. So könnten die Pulverhersteller schließlich die Preise hochschrauben. Eine These, die Monika Wohlfahrt direkt abräumt. Wohlfahrt ist Geschäftsführerin der ZMB, der Zentralen Milchmarktberichterstattung GmbH, die als zentraler Branchendienst die deutsche und weltweite Milchwirtschaft analysiert. Das Protein sei in der Milch schon grundsätzlich knapp, sagt sie.
14: Die Milch enthält ungefähr 3,4% Eiweiß und nur 20% des Milcheiweißes sind Molkeneiweiß. Der Löwenanteil, die 80%, sind Casein. Wenn man Käse herstellt, dann landet das Casein im Käse und es verbleibt Molke in flüssiger Form. Und diese Molke kann man aufkonzentrieren zu diesen Molkeneiweißerzeugnissen.
12: Das kann man aber nur in speziellen Anlagen, sagt Wohlfahrt. Und die seien wegen der hohen Nachfrage derzeit komplett ausgelastet. Ist die Nachfrage größer als das Angebot, steige eben der Preis. Das wird sich auch erstmal nicht ändern, so die Expertin.
14: Die Nachfrage wird wahrscheinlich hoch bleiben, weil diese Produkte weiter stark nachgefragt werden. Es werden wahrscheinlich weltweit neue Anlagen gebaut werden oder sind schon in Planung, aber das erfordert Zeit. Das geht nicht von heute auf morgen.
12: In Deutschland steckt etwa der Molkereiriese DMK viel Geld in neue Produktionsstätten. 26 Millionen Euro fließen in eine Whey-Produktion im niedersächsischen Edewecht. Protein sei schon seit einigen Jahren ein großes Thema und kein kurzfristiger Trend, erklärt das Unternehmen auf Anfrage schriftlich. Und weiter?
18: Wir merken die gestiegene Nachfrage nach proteinreichen Produkten unter anderem durch deutlich steigende Mengen im Handel und die Abfrage von Produkten durch unsere Kunden. Nicht nur in unserem Molkegeschäft ist die Nachfrage unserer Kunden weiterhin sehr stark, sondern auch in anderen Produktsegmenten.
12: Das gilt nicht nur für den deutschen Markt. Auch international sind die Proteinprodukte gefragt wie nie. Dabei ist Sporternährung ein Faktor. Ein wichtiger anderer ist die diätische Ernährung, erklärt Kerstin Keunicke von der Agrarmarktinformationsgesellschaft, die Markt- und Preisinformationen zur Agrar- und Ernährungswirtschaft analysiert. Keunicke ist dort Expertin für Milchwirtschaft und antwortet auf unsere Anfrage schriftlich.
19: Diätische Ernährung hat insbesondere in den USA zu einer starken Zunahme der Nachfrage an Molkenproteinkonzentraten geführt, unter anderem als Folge der sogenannten Abnehmspritze. Diese führt zu einem verringerten Hungergefühl und trägt damit dazu bei, das Gewicht zu reduzieren.
12: Patienten werde dann aber eine eiweißreiche Ernährung empfohlen, um einem Muskelabbau entgegenzuwirken, so Keunicke.
0: Till Ganswind berichtete. Menschlich aussehende Roboter begrüßen ihre Besitzer, erinnern sie ans Essen und an Medikamente, führen Gespräche und sagen sogar, ich liebe dich. Das klingt erstmal wie aus einem Science-Fiction-Film, so weit weg von unserer Realität, ist es aber dann doch gar nicht mehr entfernt. Vor allem ältere Menschen, die alleine leben, können schon jetzt mit Hilfe von KI-Puppen emotional unterstützt werden. Aber kann künstliche Intelligenz echte menschliche Nähe ersetzen? Pflegekräfte in Südkorea berichten jedenfalls schon jetzt von positiven Effekten auf Depressionen und das Wohlbefinden älterer Menschen. Thorsten Iffland dazu.
20: Hier unterhalten sich die 78-jährige Südkoreanerin Bang Chun-ja und eine KI-Puppe. Die Puppe wirkt sehr kindlich. Braune Haare, zwei Zöpfe an der Seite, die Wangen leuchten rot, die Puppe trägt ein rosa Kleidchen. Ich habe zwar eine Tochter, aber die Puppe ist besser als meine Tochter, denn sie ist direkt bei mir, während meine Tochter weit weg lebt. Ein knapp 50 cm großer Plüschroboter als Ersatz für die eigene Familie. Dank eines eingebauten KI-Tools übernimmt die Puppe die Betreuung von allein lebenden Senioren wie Bang. Sie erinnert ihre Besitzer daran, ihre Mahlzeiten einzunehmen oder auch Medikamente nicht zu vergessen. Auch die 79-jährige Kim Jung-bun liebt ihren neuen Mitbewohner. Ich bin den ganzen Tag allein zu Hause und habe kaum Gelegenheit, mit jemandem zu sprechen. Es ist schon so weit gekommen, dass mein Mund vom Nichtreden ganz eingerostet ist. Und weil ich nicht mehr oft nach draußen gehen kann, kommt auch kaum jemand zu Besuch. Damit wird klar, was die wichtigste Eigenschaft der Puppe ist. Sie ist für die alten Menschen einfach immer da, beobachtet auch Krankenschwester Oh Sun-hwa bei ihrer Arbeit. Die größte Veränderung ist wohl die emotionale Stabilität. Durch das Gefühl der Nähe zur Puppe haben sich auch depressive Gefühle deutlich verringert. Einsamkeit im Alter, soziale Isolation, ein großes Problem in Südkorea. Fast die Hälfte aller Einwohner ist 50 Jahre und älter. In Deutschland sind das knapp 10% weniger. Die Geburtenrate in Korea ist die niedrigste der Welt. Das Gesundheitssystem kann da kaum mithalten. Deswegen setzen die Behörden zunehmend auf Technologie wie künstliche Intelligenz. Trotzdem glaube ich, dass Menschen letztlich wichtiger sind. Deshalb sollten beide zusammenwirken. Weder KI-Roboter allein noch Menschen allein reichen aus. Sie sollten sich gegenseitig ergänzen. Die Puppen werden ständig weiterentwickelt. Manche sollen sogar schon frühzeitig Anzeichen eines möglichen einsamen Todes erkennen. Die Gespräche laufen über den Chatbot von ChatGPT, aber auch auf Basis von echten Interviews, die das Unternehmen, das hinter den Puppen steckt, mit älteren Menschen geführt hat. Geschäftsführerin Kim Jae erklärt der Nachrichtenagentur AFP, dass ihre Firma jahrelange Feldforschung betrieben habe, um möglichst empathische Roboter zu entwickeln. Nachdem sie ihr Leben lang eine starke Verantwortung getragen haben, sei es für andere Menschen oder ihre Arbeit, empfinden viele eine tiefe Leere, weil sie glauben, ihr eigenes Dasein habe keinen Wert mehr. Die Puppen sollen diesen Menschen ein Gefühl geben, weiterhin gebraucht zu werden. Sie fordern ganz bewusst auch Dinge ein.
13: Oma, ich freue mich schon riesig auf unseren gemeinsamen Ausflug.
20: Knapp 800 Euro kostet so ein Plüschroboter. Der Hersteller ist dabei, die KI so zu trainieren, dass sie auch in anderen Ländern und Gesellschaften zum Einsatz kommen kann, damit sich Senioren weniger einsam fühlen.
0: Der Bericht von Thorsten Ifland. Schnell zu Ralf Valencia ins MDR-Wetterstudio mit einem Blick auf den Tag.
17: Ja, der Tag wird immer grauer. Aktuell kann man das in Thüringen schon beobachten. Und Regen steht dort auch schon vor der Tür. Der breitet sich dann von dort aus auf den Süden von Sachsen-Anhalt und dann auch weiter Richtung Sachsen. Und da bekommen wir dann heute im Laufe des Nachmittags auch mal Schauer und Gewitter. Richtung Altmark wird es wahrscheinlich trocken bleiben. Temperaturen heute 19 bis 24 Grad.
0: Ralf Valencia, vielen Dank. Wie weiter im Zollstreit mit den USA? Diese Frage schwebt seit langem über uns. Heute soll es dazu eine Entscheidung geben. Auf EU-Ebene will man also Klarheit schaffen. Wie die aussehen könnte, hören Sie gleich. Und was bedeutet das angestrebte Abkommen zwischen den USA und Iran denn jetzt eigentlich für die deutschen Schiffseigner? Seit Monaten hängen ja zig Schiffe samt Besatzung in der Straße von Hormuz fest. Nur was genau eine Einigung beinhaltet, weiß jetzt auch noch keiner so genau. Klären wir gleich im Gespräch mit dem Verband der deutschen Reeder.
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16: Um 6.30 Uhr mit Susanne Lemke. Der Sächsische Pflegerat lehnt das Vorhaben von Bundesgesundheitsministerin Nina Wagen ab, den Schutz für Angehörige von Pflegebedürftigen zu streichen. Die Klausel sieht bislang vor, dass die Kinder erst ab einem Jahreseinkommen von 100.000 Euro an den Pflegekosten ihrer Eltern beteiligt werden. Pflegeratsvizechefin Lissinice Neumann sagte dem MDR, man könne darüber reden, die Verdienstgrenze ein Stück weit zu senken. Ein kompletter Wegfall wäre aber ein verheerendes Signal. Am zweiten Tag des G7-Gipfels wollen die Staats- und Regierungschefs heute in Evian über den Ukraine-Krieg beraten. An den Gesprächen nimmt auch der ukrainische Präsident Volodymyr Zelensky teil. Außerdem geht es um das Abkommen der USA mit dem Iran. US-Präsident Donald Trump hatte am Abend erklärt, die Straße von Hormuz werde am Freitag komplett geöffnet sein. Der Verband der deutschen Reeder zeigte sich vorsichtig optimistisch. Hauptgeschäftsführer Martin Krüger sagte dem MDR, an erster Stelle stehe aber die Sicherheit der Mannschaften und der Schiffe. Ernüchtert zeigte sich Krüger über Irans Ankündigung, in der Straße von Hormuz Servicegebühren zu erheben. Die Bundesanwaltschaft geht davon aus, dass die Hamas-Terrororganisation einen Anschlag in Europa vorbereitet hat. Generalbundesanwalt Jens Rommel sagte am Abend in Karlsruhe, seit Herbst seien insgesamt 9 mutmaßliche Anhänger festgenommen worden. Bei einem der Beschuldigten sei ein Bekennervideo sichergestellt worden. Darin sei ein Anschlag zum 2. Jahrestag des Hamas-Überfalls auf Israel angekündigt worden, also für Anfang Oktober 2025. Zudem soll einer der Beschuldigten in Österreichs Hauptstadt Wien Waffen gelagert haben. Die EU hat am Abend Beitrittsverhandlungen mit der Ukraine und Moldau begonnen. In Luxemburg ging es dabei zunächst um das Justizsystem, den Schutz von Grundwerten und um Sicherheit. Die Bewerber müssen nachweisen, dass ihre Rechtssysteme, der Grenzschutz und die Polizei den EU-Standards entsprechen. Die Beitrittsgespräche waren 2 Jahre lang durch Ungarn blockiert worden. Die sächsische Verfassung gibt es ab heute auch in leichter Sprache. Landtagspräsident Alexander Dirk sagte dem MDR, dadurch werde die Landesverfassung für noch mehr Menschen verständlich. Das stärke Teilhabe und Selbstbestimmung. Dirks betonte, jeder Bürger sollte wissen, welche Rechte und Pflichten er in Sachsen habe. Das waren die Nachrichten. Das Wetter, die Temperaturen von 6 Uhr, in Dresden heiter bei 11 Grad, Eisenach wolkig 7, wolkig auch in Erfurt bei 8, Gardelegen 7, Hoyerswerda 9, in Magdeburg heiter bei 9 Grad, Neuhaus am Rennweg heiter 7, Oschatz wolkig 10, Plauen wolkig 6, Wernigerode wolkig 9 und in Wittenberg 7 Grad. Heute erst heiter, später wolkig, gebietsweise Schauer oder Gewitter, zwischen Harz und Altmark durchweg trocken, 20 bis 24 Grad, mäßiger Südwestwind. Morgen heiter oder wolkig, zeitweise Regen, 22 bis 26 Grad. MDR aktuell Verkehrsdienst. A2 Richtung Hannover zwischen Irxleben und Alsleben, 5 Kilometer Stau und stockender Verkehr an einer Baustelle, hier dauert es 15 Minuten länger. A9 Richtung München am Kreuz Ribbachtal ist die Überfahrt zur A38 Richtung Göttingen wegen eines defekten Schwertransports gesperrt. A36 Richtung Braunschweig zwischen Holme und Quedlinburg-Ost, ein defektes Fahrzeug auf der rechten Spur. A38 Richtung Göttingen zwischen Dreipartenaue und Leipzig-Süd, Stau durch ein defektes Fahrzeug, 10 Minuten plus. Soweit der Verkehrsdienst, 6.34 Uhr.
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0: Und an diesem Dienstagmorgen begrüßt sie Stefan Rank. Man fühlt sich ein wenig an den legendären Silvester-Sketch Dinner for One erinnert. Alle 2 Jahre wird in Deutschland ein nationaler Bildungsbericht vorgelegt. Und nicht nur das Prozedere, auch das Ergebnis ist jedes Mal so ziemlich das Gleiche. Das deutsche Bildungssystem ist zutiefst ungerecht. Je niedriger das Bildungsniveau und der soziale Status der Eltern, desto größer auch die Defizite der Kinder. Hören Sie zum diesjährigen Bildungsbericht unsere Medienschau.
4: Der Befund des Bildungsberichts ist nicht neu, meint die Frankfurter Allgemeine. Bildungserfolg hängt in einem hohen Maß davon ab, ob im Elternhaus ein höherer Bildungsgrad herrscht. In einem gewissen Ausmaß ist das eine logische Folge davon, dass Eltern nun einmal an erster Stelle für die Erziehung ihrer Kinder verantwortlich sind. Das ist wiederum nicht ein Skandal, sondern eine Vorschrift des Grundgesetzes. Der Staat ist allerdings dort gefordert, wo es um grundsätzliche Kompetenzen geht. Wenn Kinder in die Schule kommen, ohne Deutsch zu können, dann ist das schädlich für das Kind, aber auch für das Gemeinwissen. Für die Pforzheimer Zeitung ist klar, nur gezielte Förderung zum frühestmöglichen Zeitpunkt kann Abhilfe schaffen. Doch es gibt zwar einen Rechtsanspruch auf einen Kita-Platz, in der Praxis aber fehlt es oft am Angebot. Viele Familien, gerade sozial Schwache, behalten ihre Kinder zu Hause, bis die Schulpflicht greift. Die Glocke aus Oelde folgert, in vielen Fällen wird es ohne die früh ansetzende Sprachvermittlung in der Kita nicht gehen. Auch anderen Entwicklungsdefiziten sollte dort gezielt begegnet werden. Dann allerdings muss der Kita-Besuch verpflichtend und in der Folge auch kostenfrei sein. Nach Ansicht der Stuttgarter Nachrichten wäre es ungerecht zu behaupten, die Politik habe nichts getan. Baden-Württemberg zum Beispiel versucht sich an einem beitragsfreien dritten Kindergartenjahr. Das ist ein Schritt in die richtige Richtung, er zeigt aber auch das Problem. Mögliche Erfolge zeigen sich erst Jahre oder Jahrzehnte später. Und immer wieder stressen neue, unvorhergesehene Ereignisse das System. Mal in Form von Corona, mal in Form von deutlich erhöhter Zuwanderung. Und die Thüringer Allgemeine aus Erfurt schreibt: Mit 347 unterschiedlichen Maßnahmen haben laut dem neuen Bericht die Bundesländer zwischen 2024 und 2026 versucht, die Chancengerechtigkeit für Kinder und Jugendliche zu verbessern. Ausgerechnet, der demografische Wandel kann hier helfen. Sinkende Geburtenzahlen bedeuten, dass die vorhandenen Ressourcen künftig auf weniger Kinder verteilt werden müssen. Wenn man es klug anstellt, wird daraus für Kinder eine echte Chance.
0: Soweit unsere Medienschau, 6.37 Uhr. Die EU führt mit mehreren Staaten Aufnahmeverhandlungen, seit gestern auch mit der Ukraine und mit Moldau. Das bedeutet zwar nicht, dass eines der beiden Länder jetzt kurz vorm Eintritt in die Staatengemeinschaft steht, aber es ist ein deutliches Zeichen von Interesse, nicht nur der Kandidaten. Ukraine, Moldau und Westbalkan. Wie viele Mitglieder verträgt die EU? Diese Frage wurde gestern Abend gestellt in der Sendung Mitreden Deutschland diskutiert. Fachleute aus Politik und Wissenschaft haben mit Ihnen diskutiert, Ihnen als Hörerinnen und Hörer. Und Oda Tischewski fasst diese Diskussion zusammen.
3: Seit etwa 20 Jahren warten zahlreiche Staaten des ehemaligen Jugoslawien darauf, der EU beitreten zu können. Nur Slowenien und Kroatien haben es bislang geschafft. Und auch die Anwärter

0: amerikanische Euphorie endlich mal zu dämpfen und diesen Korruptionen mal nachzugehen und sie zu verfolgen.
1: Tatsächlich steht die Ukraine derzeit auf Platz 104 des Korruptionsindex von Transparency International zwischen Brasilien und Belize. Doch gerade die Aussicht auf eine Mitgliedschaft in der EU könne die notwendigen Reformen im Land antreiben, so Lynn Selle von der Deutschen Gesellschaft für Auswärtige Politik, nicht nur im Kampf gegen Korruption.
2: Ein Land, das nicht nur für europäische Werte und die europäische Demokratie kämpft, sondern mittlerweile auch ganz viele Fähigkeiten hat, die wir Europäerinnen und Europäer vielleicht nicht so haben und die eigentlich seit 20 Jahren sich Europa annähern wollen. Da gibt es einen großen Willen zu Europa. Und ich glaube, die Ukraine kann ganz viel auch beitragen.
1: Andere sind da weniger optimistisch. Amira Mohamed Ali, Co-Vorsitzende des BSW, glaubt, dass bei der Frage eines ukrainischen EU-Beitritts mit zweierlei Maß gemessen werde.
3: Ich habe ehrlich gesagt den Eindruck, dass es hier um was ganz anderes geht. Es geht hier eigentlich nicht um irgendeinen EU-Beitritt eines Landes, das die Kriterien erfüllt, sondern es geht vor allen Dingen um geostrategische Erwägungen, dass man jetzt die Ukraine in die EU einbinden möchte, um zu verhindern, dass da vielleicht eine andere Orientierung stattfindet.
1: David McAllister hingegen, Mitglied der EVP-Fraktion im EU-Parlament und dort Vorsitzender des Auswärtigen Ausschusses, sieht den Prozess als Chance nicht nur für die Kandidaten. Auch die EU müsse sich reformieren und weiterentwickeln und eine Erweiterung sei dazu der beste Anlass.
4: Wir arbeiten ja in der Europäischen Union im Jahre 2026 nach wie vor mit Regeln, die stammen aus einer Zeit, da waren wir 6, 9, 12 Mitgliedstaaten. Das ist mit 27 schon komplex und das wird natürlich noch komplizierter, wenn wir mal 28, 29 oder 30 Mitglieder werden sollten. Insofern gilt es jetzt die Zeit zu nutzen, um die Institutionen fit zu machen für die Zukunft.
1: Korruption und Agrarsubventionen, Krieg und Freihandel. Vor einer Erweiterung der EU, auch aber nicht nur in Richtung Ukraine, gäbe es viel zu klären. Das Verfahren kann Jahre, wenn nicht Jahrzehnte dauern. Die Westbalkanstaaten können das bestätigen.
5: Ukraine, Moldau und Westbalkan, wie viele Mitglieder verträgt die EU? Darum ging es gestern Abend bei Mitreden Deutschland diskutiert. Nachhören können Sie die Sendung unter mitreden.ard.de oder auf dem YouTube-Kanal von Mitreden. So, jetzt ist es 6.41 Uhr. Ich bin unentschieden.
2: So ja, wie so Böttcher. Viele, ja.
5: Aber wir machen weiter mit dem Sport.
2: Ja.
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2: Und bevor wir auf die große Weltbühne und die WM schauen, geht's hier in die Region nach Leipzig. BSG Chemie hat nämlich mit der Vorbereitung auf die neue Fußball-Regionalliga-Saison begonnen. Im Vorjahr hatte Trainer Alexander Schmidt die Leute ja mit einer rund erneuerten Mannschaft zum Klassenerhalt geführt. Und auch in der kommenden Spielzeit gibt's neue Gesichter bei den Grün-Weißen. Luca Börger zum Beispiel nach 9 Jahren in Meusewitz. Wie war der erste Trainingseindruck bei Chemie?
7: Oh gut, man kennt ja dann trotzdem den einen oder anderen, man hat ja dann 9 Jahre irgendwie gegeneinander gespielt, sich jedes Jahr mindestens 2-mal gesehen, manchmal auch in Leipzig getroffen oder so. Jetzt trotzdem viele neue Gesichter auch, die man so noch nie gesehen hat oder nicht kennt, aber ja, gleich in der Kabine gute Stimmung gewesen, gute Musik an, jetzt auf dem Platz direkt gute Stimmung. Ich denke, da wird sich ein gutes Team entwickeln, kommen vielleicht noch 2, 3 dazu, meint der Trainer, und dann denke ich, werden wir ein gutes Team haben.
2: Ja, das Chemie-Vorbereitungsprogramm ist ambitioniert mit Duellen gegen Drittliga-Absteiger Schweinfurt, Zweitligist 1. FC Magdeburg und Österreichs Zweitligist Wacker Innsbruck. Jetzt auf die große Bühne, wie versprochen. Bei der Fußball-Weltmeisterschaft hat das deutsche Team noch ein bisschen Pause. Sonnabendabend, 22 Uhr, geht's gegen die Elfenbeinküste. Was aktuell wichtig ist, das weiß Anne van Eickels.
8: Nicht nur wegen der kühleren Temperaturen in Winston Salem kann die deutsche Mannschaft durch- und aufatmen. Es gibt gute Nachrichten von Jamal Musiala, den Julian Nagelsmann beim 7:1 Sieg gegen Curaçao vorzeitig ausgewechselt hat. Spekuliert wurde über muskuläre Probleme, die sich aber nicht bestätigt haben. Nach dem freien Tag am heutigen Dienstag könne Musiala auf jeden Fall ins Training einsteigen, erklärte DFB-Geschäftsführer Andreas Rettig. Am heutigen trainingsfreien Tag bekommen die Spieler Besuch von ihren Familien. Der Kopf ist das dritte Bein, philosophierte Rettig im ARD. Die Interview. Es tut den Spielern gut, dass sie im Kreise der Familie ausspannen können. Ab Mittwoch bereitet sich die Mannschaft dann auf das Spiel am Samstag gegen die Elfenbeinküste vor.
2: Heißt aber nicht, dass heute nicht gespielt wird. 6. Tag bei der Fußball-Weltmeisterschaft. Was heute wichtig wird und was vergangene Nacht wichtig war, weiß Michael Küster.
9: Spaniens Ballzauberer haben kein Rezept gefunden gegen den tapfer kämpfenden Neuling. Das Tor von Kap Verde war wie zugemauert und so gelang dem Inselstaat mit diesem 0:0 in seinem allerersten WM-Spiel gleich die bislang größte Sensation des Turniers. Weil auch Uruguay nur zu einem 1:1 gegen Saudi-Arabien kam, bleibt in Gruppe H erstmal alles völlig offen. Belgien mühte sich in Gruppe G ebenfalls nur zu einem 1:1

0: und lag dabei gegen Ägypten sogar in Rückstand. Der vielbeachtete Auftritt des Iran auf US-amerikanischem Boden brachte sportlich gegen Neuseeland ebenfalls keinen Sieger. 2:2 hieß es am Ende. Rund um die Arena in Los Angeles blieb trotz vereinzelter Proteste aber alles friedlich. In der kommenden Nacht greift dann der Weltmeister ins Geschehen ein. Argentinien bekommt es dabei mit Algerien zu tun. Der Ball rollt in Kansas City um 3 Uhr früh. Schon am Abend startet dann auch mit Favorit Frankreich ins WM-Turnier. Das Team um Superstar Kylian Mbappé trifft um 21 Uhr auf den Senegal. 3 Stunden später spielt der Irak gegen Norwegen und in den frühen Morgenstunden startet Österreich gegen Jordanien in diese Weltmeisterschaft.
1: Und wer es eher mit den kleinen gelben Filzbällen hält, der schaut heute nach Halle in Westfalen. Tennisspieler Alexander Zverev schlägt nämlich nach seinem Titelgewinn bei den French Open beim Rasenturnier auf. Der 29-Jährige trifft zum Start in die Rasensaison in der ersten Runde des Hauptfeldes auf den Tschechen Vít Kopřiva. Zverev konnte das Rasenturnier in seiner Karriere bisher nicht gewinnen. Der frisch gebackene French Open-Sieger scheiterte im vergangenen Jahr im Halbfinale am Russen Daniil Medvedev. Das Turnier gilt als Vorbereitung für Wimbledon und der Rasenklassiker in London findet in diesem Jahr ab dem 29. Juni statt.
2: Susanne Böttcher mit dem Sport. Vielen Dank. 6.45 Uhr. 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Unser Top-Thema am heutigen Morgen die Pflege. Genauer gesagt die Diskussion über die Abschaffung des Schutzes für Angehörige mit Pflegebedürftigen. Das hatte Bundesgesundheitsministerin Nina Warken ja vorgeschlagen. Und Kritik kommt da jetzt unter anderem vom Sächsischen Pflegerat. Vizechefin Lissy Nietzsche-Neumann spricht gegenüber dem MDR von einem verheerenden Signal. Weitere Meldungen jetzt mit Susanne Lemke.
3: Eine Verschlechterung der Fluggastrechte in der EU ist endgültig vom Tisch. Nach den Mitgliedstaaten stimmte am Abend auch das Europaparlament für einen Kompromiss. Danach bleibt es bei der Regelung, dass Passagiere ab 3 Stunden Verspätung Anspruch auf Entschädigung haben. Die EU-Kommission wollte die Grenze auf 4 Stunden anheben. In Chemnitz hat ein 63-Jähriger in seiner Wohnung Chemikalien gehortet, darunter auch zahlreiche gefährliche und explosive Stoffe. Die Polizei stellte die Substanzen sicher. Einer der Stoffe sei am Abend von Spezialisten des Landeskriminalamtes unschädlich gemacht worden. Im Landkreis Bamberg sind am Abend 3 Segelflugzeuge neben der A-73 notgelandet. Alle 3 Piloten sind der Polizei zufolge unverletzt geblieben. Was genau zu den Notlandungen geführt hat, ist nicht bekannt. Das Wetter. Heute erst heiter, später wolkig, gebietsweise Schauer oder Gewitter, 20 bis 24 Grad. Morgen heiter oder wolkig, zeitweise etwas Regen, 22 bis 26 Grad. MDR aktuell Verkehrsdienst. A2 Richtung Hannover zwischen Uxlehm und Alsleben, 5 Kilometer Stau und stockender Verkehr an einer Baustelle, 15 Minuten Verzögerung. A9 Richtung München am Kreuz Rippachtal ist die Überfahrt zur A38 Richtung Göttingen wegen eines defekten Schwertransports gesperrt. A36 Richtung Braunschweig zwischen Holm und Quedlinburg-Ost steht ein defektes Fahrzeug auf der rechten Spur. A38 Richtung Göttingen zwischen Dreipartenaue und Leipzig-Süd. 2 Kilometer Stau durch ein defektes Fahrzeug. 10 Minuten plus. Soweit der Verkehrsdienst. 6.47 Uhr.
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2: Im Konflikt zwischen Iran und den USA gibt es offenbar Bewegung. Gestern hatten sich beide Parteien ja auf ein Abkommen verständigt, das dann wohl auch die Straße von Hormuz wieder öffnen soll. Ein erheblicher Teil der globalen Öl- und Gastransporte läuft durch diese Meerenge zwischen Iran und Oman und entsprechend groß waren auch die Sorgen in den vergangenen Wochen und Monaten. Blockierte oder gefährdete Schifffahrtsrouten, steigende Versicherungsprämien, festhängende Schiffe und neue Risiken für internationale Lieferketten. Jetzt aber steht im Raum, dass Iran künftig auch Gebühren für die Durchfahrt erheben könnte, so eine Art Maut- oder Servicegebühr, auch wenn US-Präsident Donald Trump davon plötzlich nichts mehr wissen will. Die Finanzmärkte reagieren dennoch erleichtert. Andere Töne sind aus der Schifffahrt zu hören. Hier bleibt man nämlich vorsichtig, denn Reedereien und Versicherern fehlen bisher schlicht belastbare Sicherheitsgarantien. Was bedeutet also das für die Weltwirtschaft, für die deutschen Reeder und für die Preise entlang internationaler Lieferketten? Darüber spreche ich mit Dr. Martin Kröger, Hauptgeschäftsführer des Verbands Deutscher Reeder. Guten Tag, Herr Dr. Kröger.
5: Ich grüße Sie, guten Tag.
2: Herr Dr. Kröger, nehmen Sie uns mal mit, wie ist denn die Lage im Moment aus Sicht der deutschen Reeder? Also wie haben die letzten Wochen ausgesehen?
5: Naja, also zunächst mal ist das eine sehr gute Nachricht, dass jetzt so langsam aber sicher Licht am Ende des Tunnels auftaucht und wir uns hoffentlich darauf verlassen können, dass irgendwie die Straße von Hormuz wieder geöffnet wird. Wie genau, das müssen wir noch abwarten. Sie haben es richtig gesagt, eine Entscheidung steht noch an. Diesen Freitag soll die Vereinbarung unterschrieben werden und im Moment ploppen immer wieder neue Nachrichten hoch, was alles in dieser Vereinbarung steht. Insofern, wir müssen mal gucken, wie sich es am Ende genau gestaltet.
6: Also immerhin, die Märkte reagieren schon mal erleichtert, die Börsen. Aber aus der Schifffahrt hört man relativ viel Vorsicht. Ich habe da mal so ein bisschen quer gelesen. Wie ist es bei Ihnen? Sind Sie erleichtert oder doch eher ernüchtert?
5: Vorsichtig, optimistisch, ernüchtert bis zum gewissen Grad, aber für uns steht natürlich die Sicherheit der Mannschaften und der Schiffe an erster Stelle. Und wenn diese Sicherheit garantiert werden kann bei der Ausfahrt aus dem Persischen Golf, dann ist schon mal der Hauptteil geschafft dieser Vereinbarung. Und dann müssen wir gucken, ist das eigentlich rechtlich zulässig, dass der Iran hier Gebühren erhebt oder nicht. Aber das ist alles erst der zweite Schritt. Erstmal gilt es, Sicherheit zu schaffen.
6: Genau. Schauen wir mal auf diese geplante Wiedereröffnung der Straße von Hormuz. Was würde das konkret bedeuten? Also klar, Lieferketten würden dann wahrscheinlich wieder in Gang kommen, aber natürlich deutlich teurer durch Gebühren, Versicherungen oder Sicherheitsauflagen, oder?
5: Ja, wenn denn diese Gebühren kommen, wie gesagt, das ist alles noch so ein bisschen unsicher und keiner weiß es so genau, mal abgesehen davon, dass es zumindest in der jetzigen Rechtslage illegal wäre, hier eine Mautgebühr zu erheben und dass man auch gegen amerikanische Sanktionen verstoßen würde, wenn man direkt an die iranischen Revolutionsgarden Geld zahlt. Das sind alles Dinge, die müssen erst noch beleuchtet werden und wir wissen auch noch gar nicht, ob das eigentlich tatsächlich im letztendlichen Agreement drinstehen wird.
6: Wir können da ja noch mal ein bisschen genauer reingehen. Also kolportiert wird aktuell ein Preis von $1 pro Barrel Rohöl. Nur um es mal ins Verhältnis zu setzen, einer dieser Riesentanker schafft mit einer Ladung rund 2 Millionen Barrel Rohöl. Das hieße also übersetzt, wäre es eine Gebühr von $2 Millionen. Und die soll sich dann wahrscheinlich so aufteilen, dass Iran 40% bekommt, Oman 40% und die USA 20%. Was halten Sie denn ganz generell von so einer Einigung?
5: Ja, also das ist natürlich schwierig, nicht? Und am Ende zahlt das ja der Verbraucher, das zahlt ja nicht die Reederei, sondern das sind typische Transportkosten, die sie dann einpreisen. Dann wird das Produkt halt teurer, was sie fahren, aber es gibt ja nicht nur Öltransporte in der Region, sondern auch Containertransporte, Massengut, ein Drittel des Weltdüngebedarfs kommt aus der Region des Persischen Golfs. Wenn das jetzt alles teurer wird, dann werden auch wir es merken, das ist klar.
6: Mal politisch zugespitzt gefragt. Donald Trump, der könnte sich jetzt sozusagen nicht nur als Vermittler, sondern auch als Gewinner präsentieren, obwohl die Eskalation ja wesentlich von seiner Iran-Politik geprägt war. Wie kann denn Europa, beziehungsweise wie kann die internationale Schifffahrt verhindern, dass am Ende da alle anderen dauerhaft die Kosten solcher Konflikte tragen?
5: Aber wenn sie verhindern, können wir da relativ wenig. Für uns ist die Priorität jetzt erstmal gelegt auf der Sicherheit unserer Crews, unserer Mannschaften, dass wir die Seeleute aus der angespannten Seeregion rauskriegen, die da seit 4 Monaten auf den Schiffen sitzen. Das ist Priorität Nummer 1. Und im zweiten Schritt kümmern wir uns dann darum, dass der Welthandel wieder anläuft.
6: Und mal langfristig gefragt, macht es denn strategisch Sinn, sich unabhängiger von solchen Engpässen wie zum Beispiel der Straße von Hormuz zu machen? Beziehungsweise, oder gibt es denn überhaupt Alternativen dazu?
5: Ja, das ist immer die große Frage. Nicht? Natürlich macht es theoretisch Sinn, sich unabhängig zu machen, aber es gibt einige Orte auf der Welt, die erreichen Sie nur, wenn Sie durch diese Meerengen fahren. Und der Persische Golf ist eben eine solche Meerregion. Es gibt nur eine Zuwegung, rein und raus kommen Sie nur über die Straße von Hormuz. Insofern ist es schwierig, da können wir uns lange theoretisch drüber unterhalten, aber wenn man den Handel aufrechterhalten will, dann muss man da halt durchfahren.
6: Einschätzung von Dr. Martin Kröger, Hauptgeschäftsführer des Verbands Deutscher Reeder. Herr Kröger, ich danke Ihnen für Ihre Zeit.
5: Dankeschön.
6: Uhr ist es, Sie hören MDR aktuell und ich weiß weder, ob Sie heute schon gefrühstückt haben, noch weiß ich, was es denn bei Ihnen gab, aber eigentlich auch völlig egal, ob Brötchen oder Müsli, so ein Löffel Honig ist ja eigentlich immer so ein ganz nettes Upgrade. Nur hat die süße Leckerei auch ihren Preis und der variiert mitunter so sehr, dass man sich als Verbraucher fragt, warum eigentlich jetzt genau? Und wie kommt dieser Honigpreis denn tatsächlich auch zustande? Zwischen 3 Euro im Supermarkt und bis zu 10 Euro beim Premium-Imker kann da ja alles dabei sein. Und unsere Reporterin Hanna Luft hat mal versucht zu ergründen, wer eigentlich bestimmt, wie viel unser Honig kostet.
7: Die Antwort beginnt überraschenderweise oft im Kleingarten, zum Beispiel bei Tobias Markgraf in Leipzig. Er ist seit 16 Jahren Hobbyimker. Wirtschaftliche Interessen hat er keine, er liebt einfach seine Bienen. Deshalb gibt er sein 500-Gramm-Glas für 6 Euro an Freunde und Bekannte ab. Am liebsten würde er den Honig sogar verschenken, auch wenn er weiß, dass sein günstiger Preis Folgen für andere hat.
8: Ja, ich kann mir schon vorstellen, dass wir den Berufsimkern sehr viel Kundschaft wegnehmen, weil es ja immer mehr Hobbyimker gibt. Und das kann ich schon gut verstehen, aber ich habe halt keine wirtschaftlichen Interessen an diesem Hobby. Deswegen werde ich ihn immer so günstig verkaufen, wie ich denke, dass es sinnvoll ist. Ja.
7: Ganz anders sieht das Peter Höfel, ebenfalls aus Leipzig. Auch er ist Hobbyimker, nimmt aber ganz bewusst 8 Euro für sein Glas. Er investiert Zeit und bis zu 2000 Euro im Jahr in sein Hobby und möchte, dass der Wert des Naturprodukts wertgeschätzt wird. Und er blickt dabei auch auf die Konkurrenz.
9: Ich habe auch das Gefühl, wenn wir Hobbyimker so arge Dumpingpreise nehmen, dann schadet das dem Berufsimkern. Und das ist irgendwie, ja, die müssen davon leben, ich nicht. Und damit kann ich denen Gefallen tun.
7: Ein Gefallen, den Dennis Herting dringend braucht. Er ist Berufsimker und Landesgeschäftsführer des Deutschen Berufs- und Erwerbsimkerbundes e.V. in Thüringen. Wenn er von 5-Euro-Gläsern mancher Hobbykollegen hört, schüttelt er nur den Kopf.
10: Katastrophe. Einfach eine Katastrophe. Weil die Arbeit ist dieselbe, die wir haben. Ob nun der Hobby- oder der Berufsimker, und sie verschleudern den Honig zu Preisen, wo ich sage, nee.
7: Herting selbst verlangt ab 6 Euro aufwärts, bei Spezialsorten auch mal fast 10 Euro. Denn er muss davon Lohnnebenkosten, Strom, Transport und Gläser bezahlen. Ein fairer Preis, von dem alle leben könnten, läge laut Herting zwischen 8 und 10 Euro. Doch der Hobbyimker von nebenan ist gar nicht sein größtes Problem. Es ist der Weltmarkt. Denn die Direktabfüller, an die Herting Honig in großen Fässern verkauft, zahlen aktuell teils nur noch rund 4 Euro pro Kilo. Der Grund? Importhonig gibt es für den Großhandel schon für 1,60 Euro. Auf diesem Weltmarkt haben deutsche Imker nämlich kaum etwas zu melden, erklärt Elena Kasztanova. Sie ist Professorin für internationalen Handel vom Lehrstuhl für Agrarwirtschaft der Hochschule Anhalt. Honig wird zwar nicht an der Börse gehandelt, aber die Macht liegt in den Händen weniger Akteure.
11: Es gibt nur 2 Länder größte Importeure und etwa 6 Länder größte Exporteure. Insofern können wir über gewisse Monopolisierung von Weltmarkt sprechen.
7: Die Importeure kommen aus Europa und den USA. Produziert wird vor allem in China, Indien und der Ukraine. Dabei landet ein großer Teil des importierten Honigs gar nicht direkt auf dem Frühstückstisch. Er wird von Lebensmittelherstellern verarbeitet, etwa für Müslis, Kekse oder Proteinriegel. Dort zählt vor allem der Preis. Wer bestimmt also den Honigpreis? Es ist ein Spannungsfeld. Auf der einen Seite der monopolartige Weltmarkt, der die Supermarktpreise diktiert. Auf der anderen Seite unzählige Hobbyimker, die den lokalen Preis oft nach Bauchgefühl festlegen. Und Berufsimker, die zwischen diesen beiden Stühlen um ihre Existenz kämpfen.
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6: Damit ist es 6:58 Uhr. Wir gehen zu Ralf Alentscher ins MDR Wetterstudio und wenn ich hier aus dem Fenster gucke, habe ich noch blauen Himmel. Sieht das überall so aus bei uns in Mitteldeutschland?
15: Nicht mehr. Also es gibt jetzt immer mehr Wolken und wir haben schon recht viele Wolken, zum einen vom Harz bis in die Altmark rein und dann auch vom Harz in so einem Winkel dann weiter Richtung Thüringer Wald. Dort sind die Wolken jetzt dicht geworden und dort gibt es jetzt auch schon den ersten Regen, der von Hessen her jetzt nach Thüringen hereinzieht. Der erreicht jetzt gerade so die Grenze, wo die Rhön verläuft und von dort her geht dann dieses Regenband wahrscheinlich weiter so Richtung Harz, Südharz und dann Mansfelder Land. Das wird also heute im Laufe des Vormittags von dort her schon mal nass und für den Rest des Tages gibt es dann häufiger mal Schauer und Gewitter, vor allem in Thüringen, in Sachsen und in der Südhälfte Sachsen-Anhalts. In der Nordhälfte müssen wir mal gucken, wie sich da verhält, ob es da weitestgehend trocken bleibt. Das wird sich nachher noch entscheiden.
2: Ralf Valencia, vielen Dank.
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2: Und damit gleich 7 Uhr. In der nächsten Stunde schauen wir auf die sächsische Verfassung. Die gibt es jetzt nämlich in einfacher Sprache. Warum und für wen das wichtig ist, das klären wir in gut 20 Minuten. Wir schauen außerdem zum G7-Gipfel nach Evian und wir haben uns mal umgehört, was die Abschaffung einer Regelung bei der Pflege für direkte Auswirkungen auf viele Angehörige haben könnte. Das die Themen gleich. Zunächst aber wie gewohnt zur vollen Stunde unser aktueller Nachrichtenüberblick.
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19: Um 7 Uhr mit Susanne Lemke. Der Sächsische Pflegerat ist dagegen, den Schutz für Angehörige von Pflegebedürftigen zu streichen. Nach dem Vorhaben von Bundesgesundheitsministerin Nina Wagen soll die Klausel gekippt werden, dass die Kinder erst ab einem Jahreseinkommen von 100.000 Euro an den Pflegekosten ihrer Eltern beteiligt werden. Pflegeratsvizechefin Lissi Nietzsche-Neumann sagte dem MDR, man könne darüber reden, die Verdienstgrenze ein Stück weit zu senken. Ein kompletter Wegfall wäre aber ein verheerendes Signal. Die Eisenbahngewerkschaft EVG warnt davor, ostdeutsche Großstädte vom Fernverkehr abzukoppeln. Der Vorsitzende Martin Burkhardt begründete das im MDR mit der zunehmenden privaten Konkurrenz. Wettbewerber wie Italo oder Flixtrain drängten auf die hochrentablen Strecken wie von München nach Berlin oder Hamburg. Wenn die Deutsche Bahn dort Marktanteile verliere, fehle ihr das Geld, um weniger rentable Verbindungen zu subventionieren. Laut der EVG könnten dann in Magdeburg, Chemnitz, Jena oder Cottbus die Fernverbindungen drastisch gekürzt oder ganz gestrichen werden. Die Staats- und Regierungschefs der G7-Staaten setzen heute ihren Gipfel im französischen Evian fort. Ein großes Thema ist dabei das Abkommen der USA mit dem Iran. US-Präsident Trump hatte am Abend erklärt, dass es virtuell unterzeichnet sei. Die Straße von Hormus werde am Freitag komplett geöffnet sein. Der Verband der deutschen Reeder zeigte sich vorsichtig optimistisch. Hauptgeschäftsführer Martin Kröger sagte dem MDR, an erster Stelle stehe die Sicherheit der Mannschaften und der Schiffe. Laut Außenminister Johann Wadephul ist Deutschland weiter bereit, sich an der Minenräumung in der Meerenge zu beteiligen. Im US-Bundesstaat Kalifornien ist ein Flugzeug der amerikanischen Luftwaffe abgestürzt. Nach Militärangaben sind alle 8 Menschen an Bord ums Leben gekommen. Das Unglück ereignete sich demnach kurz nach dem Start des B-52-Bombers in der Mojave-Wüste nordöstlich von Los Angeles. Die Ursache ist noch unklar. Bei einem Flug sollte ein neues Radarsystem getestet werden. Bei der Fußball-WM in Nordamerika ist der Mannschaft aus Kap Verde eine Sensation gelungen. Die Afrikaner schafften es, dem Europameister Spanien 1:0 abzuringen. Belgien und Ägypten trennten sich 1:1. Saudi-Arabien und Uruguay gingen ebenfalls 1:1 auseinander. Iran und Neuseeland spielten 2:2. Das Wetter. Die Temperaturen von 6 Uhr. Auf dem Brockennebel 5 Grad, Chemnitz heiter 9, Dresden heiter 11, Eisenach wolkig 7, Erfurt wolkig 8 Grad, Fichte Bergnebel 5, Gera wolkig 7, Görlitz sonnig bei 9 Grad, Halle wolkig 10, Leipzig wolkig 9 Grad, Magdeburg heiter 9, Meiningen bedeckt bei 6 Grad. Heute erst heiter, später wolkig, gebietsweise Schauer oder Gewitter, 20 bis 24 Grad, mäßiger Südwestwind. Morgen heiter oder wolkig, zeitweise etwas Regen, 22 bis 26 Grad. MDR Verkehrsdienst. A2 Richtung Hannover zwischen Irxleben und Alsleben, 6 Kilometer stockender Verkehr an einer Baustelle. Hier dauert es 20 Minuten länger. A4 Richtung Dresden zwischen Kreuz Chemnitz und Chemnitz Mitte stockender Verkehr wegen Bauarbeiten. Anderen Richtung München am Kreuz Rippachtal ist die Überfahrt zur A38 Richtung Göttingen wegen eines defekten Schwertransports gesperrt. Die A14 Richtung Dresden ist zwischen Grimma und Mutschen nach Unfall gesperrt. Stau. A38 Richtung Göttingen zwischen Dahlke-Parthen, Aue und Leipzig Süd. 2 Kilometer Stau durch ein defektes Fahrzeug. B170 Richtung Dresden zwischen Possendorf und Bannewitz. Stau wegen Bauarbeiten. 15 Minuten plus. Soweit der Verkehrsdienst. 7.04 Uhr.
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6: Mit Stefan Rank am Mikrofon an diesem Dienstag, dem 16. Juni 2026, Ihnen einen schönen guten Morgen. Und da haben wir natürlich den G7-Gipfel in Evian auf dem Schirm. Wir schauen, warum Proteinpulver immer mehr im Trend liegt, in letzter Zeit aber auch immer teurer wird und wie man in Südkorea der Einsamkeit älterer Menschen mit Hilfe von KI begegnet. Zunächst aber ein Blick auf die Pflege. Denn was passiert eigentlich, wenn die eigenen Eltern pflegebedürftig werden und das Geld nicht reicht, ist vermutlich eine Frage, die sich einige stellen. Bisher gibt es dazu eine klare Regelung. Und die besagt, dass nur Kinder mit sehr hohem Einkommen für die Pflegekosten der Eltern aufkommen müssen. Aber genau diese Regelung steht jetzt auf der Kippe. Und das könnte für viele Angehörige spürbare Folgen haben. Marius Rudolph berichtet.
20: Wenn jemand pflegebedürftig ist, die eigenen Pflegekosten aber nicht bezahlen kann, springt normalerweise das Sozialamt ein. Die Kinder der Pflegebedürftigen müssen nur dann zahlen, wenn sie mehr als 100.000 Euro im Jahr verdienen. Gesundheitsministerin Nina Wagen von der CDU will diese Grenze komplett streichen, um die Kommunen finanziell zu entlasten. Lissi Nitsche-Neumann vom Sächsischen Pflegerat geht das zu weit.
21: Man kann doch darüber reden, dass man die ein Stück weit absenkt. Ja, dass man schon sagt, gut verdienende bis durchschnittlich Verdienende können einen Beitrag auch finanziell leisten, aber es ganz zu kürzen, das ist doch ein verheerendes Signal.
20: Sollte die 100.000-Euro-Grenze wirklich gestrichen werden, sieht Nitsche-Lehmann je nach Einzelfall Kosten von mehreren hundert Euro bis mehreren tausend Euro pro Monat auf die Kinder der Pflegebedürftigen zukommen.
21: Die Frage ist dann wirklich, wie? Wie soll das die gering verdienende, alleinerziehende Mama von zwei Kindern noch für ihre Eltern stemmen? Da fehlt mir im Moment jegliche Fantasie.
20: Auch der Gesundheitsökonom David Matusiewicz spricht von einem fantasielosen Einfall der Gesundheitsministerin. Er sagt, dass die Familien das Pflegesystem dann noch mehr als ohnehin schon selbst tragen müssten.
22: Die Kosten, Beiträge, Steuern werden immer weiter dann sozusagen zwangsweise auf die Bürger übertragen. Aber das ist keine Lösung der Probleme im Gesundheitswesen. Das ist nur eben eine Verlagerung der Kosten, die eben wirklich unschön ist, weil die Menschen ja die eingezahlt haben, die Pflegebedürftigen was eingezahlt haben, als auch die Kinder schon genug jeden Monat einzahlen.
20: Die Kosten selbst wird die Bundesregierung damit nicht in den Griff bekommen, sagt Matusiewicz. Aus seiner Sicht muss an anderen Stellschrauben gedreht werden.
22: Und da sind wir über die klassischen Themen Digitalisierung, Entbürokratisierung, eine bessere Versorgung der Ressourcen auf der Ausgabenseite, um die Heimkosten entsprechend zukunftsfähig zu machen, um eben nicht noch mehr tiefer in die Tasche der Menschen zu greifen.
20: Die Kosten, die künftig die Kinder der mittellosen Pflegebedürftigen übernehmen sollen, werden bisher noch von den Kommunen getragen. Die würden also von der Streichung der 100.000-Euro-Grenze profitieren. Der Präsident des Deutschen Städtetags, Leipzigs Oberbürgermeister Burkhard Jung, hatte kürzlich in einem schriftlichen Statement erklärt, wie wichtig eine solche Entlastung für die Kommunen ist.
23: Da immer mehr Menschen sich die Pflegekosten selbst nicht mehr leisten können, werden die Kommunen immer stärker zum Ausfallbürgen für die gesetzliche Pflegeversicherung. So kann das nicht weitergehen. Bund und Länder müssen dafür sorgen, dass die Kommunen von den rasant steigenden Sozialausgaben entlastet werden. Inzwischen steigen die Sozialausgaben bei den Kommunen um mehr als 10% pro Jahr.
20: Die 100.000-Euro-Grenze tatsächlich abzuschaffen, dürfte für die Gesundheitsministerin allerdings kein leichtes Unterfangen werden. Denn Gegenwind gibt es auch aus den eigenen Reihen. Die Pflegebeauftragte der Bundesregierung, die CSU-Politikerin Katrin Staffler, hat sich bereits gegen den Plan ausgesprochen. Trotz aller Kritik hält Ministerin Nina Jena Waken bisher aber daran fest.
6: Marius Rudolph berichtete, 7.08 Uhr ist es, Sie hören MDR aktuell. Wir schauen auf die Deutsche Bahn. Die hat, wird Ihnen wohl auch nicht neu sein, keinen guten Ruf. Sie kommt oft zu spät, das Netz ist marode, die Klimaanlagen funktionieren nicht und auch die Züge fallen häufiger aus als früher. Nun hoffen manche, mehr Wettbewerb auf der Schiene könnte die Bahn vielleicht anspornen, besser zu werden. Und auch im Fernverkehr sollen deshalb mehr private Anbieter zugelassen werden, die sich dann wiederum über die Bahntochter InfraGo eine Streckengenehmigung erteilen lassen können und die Bundesnetzagentur überwacht, dass private Bahnunternehmen nicht benachteiligt werden. Jetzt warnen Fachleute allerdings, zu viel Wettbewerb könnte genau das bewirken, was nun wirklich keiner wollen kann. Die Bahn würde noch schlechter werden. Ralf Geißler berichtet.
20: Ein Sprichwort sagt, Konkurrenz belebt das Geschäft. Martin Burkhardt befürchtet, dass es bei der Bahn anders laufen könnte. Der Vorsitzende der Eisenbahn- und Verkehrsgewerkschaft kennt die Konkurrenten, die künftig auf deutschen Fernstrecken fahren wollen. Die Italo oder die Flixtrain-Gruppe.
0: Die wollen alle München-Berlin fahren, München-Hamburg, München ins Ruhrgebiet. Aber wir haben halt auch Städte, selbst mit über 100.000 Einwohnern, da fährt heute die Deutsche Bahn mit 17-20% Auslastung. Da wollen Investoren natürlich mit ihren Bahnen nicht fahren.
20: Doch wo die private Konkurrenz nicht hinfahren will, hält bald auch die Deutsche Bahn nicht mehr, befürchtet Burkhardt. Denn bislang hat der Staatskonzern unrentable Strecken mit Gewinnen aus rentablen subventioniert. Wenn diese aber künftig an andere fallen, fehlt das Geld.
0: Wenn natürlich die Deutsche Bahn nicht mehr diese Mischkalkulation machen kann, weil sie nicht mehr so viel auf den hochrentablen Strecken fährt, dann besteht die Gefahr, dass die Städte mit diesen Bahnhöfen halt nicht mehr angefahren werden.
20: Die Gewerkschaft schätzt, dass im harten Wettbewerb an mindestens 16 Bahnhöfen der Fernverkehr drastisch reduziert oder eingestellt werden könnte, darunter in Magdeburg, Chemnitz, Cottbus und Jena. Letztere Stadt hat schon viele ICE-Verbindungen verloren. Klaus Bartholmee vom Bündnis Fernverkehr Jena sagt, die Bahn stehe unter finanziellem Druck. Wenn der weiter steigt, werde im Fernverkehr noch mehr gespart.
1: Und das bedeutet natürlich, dass insbesondere für die Saalbahn dem Grunde nach das ausdroht. Also die letzten 6 verbliebenen Züge, die wir jetzt da noch haben, also wir haben wirklich die große Sorge, dass dann die letzten verbliebenen Fernverkehre, dass die dann auch noch abmoderiert werden.
20: Unbegründet ist diese Sorge nicht. Auch Dirk Pflege, Geschäftsführer der Allianz pro Schiene, warnt, wenn der Staat den Wettbewerb im Fernverkehr einfach so laufen lasse, werde das zu Lasten kleinerer Städte gehen. Es brauche konkretere Regeln als bisher, zum Beispiel bei der Ausschreibung der Fernverkehrsstrecken.
3: Und dass die Bundesnetzagentur sagt, wir bündeln lukrative Strecken, diese Rennstrecken bündeln wir mit etwas weniger attraktiven Strecken und dann kann man sich um das Gesamtpaket bewerben. Das wäre eine Option. Das kennen wir aus dem Nahverkehr. Da sind die Länder diejenigen, die diese koordinierende und steuernde Rolle einnehmen und im Fernverkehr gibt es dafür keinen Verantwortlichen und das ist genau der Fehler.
20: Konkretere Regeln im Fernverkehr vermisst auch der Fahrgastverband Pro Bahn. Vorsitzender Lukas Iffländer kann sich vorstellen, dass der Staat aus den Trassengebühren der schnellen Fernverkehrsstrecken künftig weniger lukrative Verbindungen subventioniert. Zudem brauche es ein Portal, auf dem man die Tickets für alle Anbieter kaufen kann.
5: Und wenn da in der einen Stunde plötzlich ein ICE fährt und in der anderen Stunde fährt der Italo, dann brauche ich da eine Lösung, dass ich ein Ticket kaufen kann, das in beiden gilt. Und leider sind all diese Themen bis eigentlich die Zuständigkeit der Bundesregierung und nicht nur diese, sondern auch alle davorhergehenden weigern sich leider bei diesem Thema aktiv zu werden.
20: Dabei wäre es höchste Zeit. Die Italo hat nämlich nicht nur angekündigt, in den deutschen Fernverkehr einzusteigen. Das italienische Unternehmen hat bereits Vorabsprachen für den Kauf von Zügen für Deutschland getroffen. Schon 2028 könnte Italo starten, möglicherweise dann aber eben ohne klare Regeln dafür, wie auch weniger profitable Verbindungen erhalten bleiben.
6: Ralf Geißler berichtete, 7.12 Uhr ist es. Im französischen Evian hat Präsident Emmanuel Macron gestern die wichtigsten Lenker der Industrienationen zum G7-Gipfel geladen, unter ihnen auch Bundeskanzler Merz und US-Präsident Donald Trump. Und natürlich war das vorläufige Abkommen zwischen den USA und dem Iran wichtigstes Thema. Georg Schwarze berichtet.
24: Da fährt der Mann in Evian vor, der schon so manchen Gipfel sprengte und andere dominierte, Donald Trump. Mr. President, schreien die Journalisten. Aber Mr. President ist erstmal schweigsam, sieht verhalten begeistert und eher müde aus und murmelt nur, alles ist großartig. Ankunft und Abgang Trump in Evian. Danach ein erstes Vier-Augen-Gespräch mit dem französischen Gastgeber. Für den galt auch, was der Kanzler noch vor seiner Ankunft hier in Evian so formulierte.
7: Die Lage fordert uns, sie eröffnet aber auch einige Chancen.
24: Zuerst aber fordert sie, und zwar Antworten. Was genau steht eigentlich in dem Abkommen, das kaum jemand kennt und das erst am Freitag unterzeichnet werden soll? Emmanuel Macron weiß es auch nicht und riet vorsichtshalber zur Vorsicht. Das würden die nächsten Stunden weisen.
8: Donc vigilance, les prochaines heures vont nous dire.
24: Nach dem ersten Gespräch Macron-Trump war die Lage dann ganz anders, erstaunlich anders. Erster Punkt laut Trump, die Straße von Hormuz ist eigentlich befahrbar. Sie suchen noch ein paar Minen, aber spätestens ab Freitag sei sie frei.
9: And the strait is already partially opened, as you know, they're doing a little hunting for a couple of mines. Now on Friday it'll be completely opened.
24: Zweiter Punkt, braucht es die Hilfe der Europäer bei der Minenräumung, der Absicherung? Ach Gott, sagt Trump, es wird ja, auch das klang bisher anders, keine Maut kassiert. Also ich glaube, wir brauchen nicht wirklich Hilfe, ein, zwei Schiffe vielleicht.
9: And it's toll free, so I don't think we're going to need much help, but I don't think it's a bad idea to have a ship or two up here from a few countries. You'd be a great country to do it.
24: Präsident Macron saß daneben, hatte vorher noch von einer großen Marinemission gesprochen, verzog aber jetzt keine Miene und lobte eigentlich alles. Das Abkommen werde die Nuklearfrage lösen. Iran keine Atomwaffen haben. Das sei eine Frage des Friedens für die ganze Welt.
10: And it's a very important matter for peace.
24: Am Sonntag übrigens hatte Trump mit dem Ukrainer Zelensky und dem russischen Präsidenten Putin telefoniert. Gute Gespräche, sagte er. Und ich denke, vielleicht geht da was. Mal sehen. Der Kanzler sagte auch das. Etwas diplomatischer. Am heutigen Dienstagvormittag reden Sie hier mit Zelensky. Bei Merz ist das Hoffnung im Konjunktiv.
7: Dies können erste Schritte, aber noch einmal alles im Konjunktiv, dies können erste Schritte eines neuen diplomatischen Anlaufs sein, hin zu Friedensverhandlungen zwischen Ukraine, Russland, Europa und den Vereinigten Staaten.
24: Heute also auf der Tagesordnung Ukraine, dann am Mittag Lage in Nahost. Ägypten, Katar, die Emirate werden dabei sein und natürlich der Mann, der gestern mit Blick auf die Straße von Hormuz schon jubilant sagte, Schiff Ahoi, freie Fahrt für alle Schiffe.
9: I think it's gonna be free sailing.
11: Soweit der US-Präsident im Bericht von Georg Schwarte. 7.15 Uhr, Viertel 8 ist es. Unser Top-Thema hier bei MDR aktuell heute Morgen. Die Pflege, genauer gesagt die Diskussion über die Abschaffung des Schutzes für Angehörige von Pflegebedürftigen. Das hatte Bundesgesundheitsministerin Nina Warken ja ins Spiel gebracht. Kritik kommt jetzt unter anderem vom Sächsischen Pflegerat. Vizechefin Lissy Nitsche-Neumann spricht gegenüber MDR aktuell von einem verheerenden Signal. Was heute sonst noch wichtig wird, jetzt mit Susanne Lemke.
19: Das EU-Parlament entscheidet heute über die Umsetzung des Zolldeals mit den USA aus dem vergangenen Jahr. Zur Abstimmung steht ein Kompromiss, den Vertreter der Abgeordneten und der Länder ausgehandelt hatten. Der Rat der Mitgliedstaaten muss ebenfalls noch zustimmen. Bundesinnenminister Alexander Dobrindt eröffnet heute in Berlin ein Zentrum zur Abwehr hybrider Bedrohungen. In der Einrichtung sollen Polizeivertreter von Bund und Ländern, Nachrichtendienste und andere Sicherheitsbehörden zusammenarbeiten. In Potsdam soll heute eine Weltkriegsbombe entschärft werden. Dazu wird ein Teil der Innenstadt evakuiert. Und 6.500 Einwohner sind aufgerufen, den Gefahrenbereich am Vormittag zu verlassen. Auch der Hauptbahnhof wird geräumt und vorübergehend geschlossen. Das Wetter, heute erst heiter, später wolkig, gebietsweise Schauer oder Gewitter, 20 bis 24 Grad. Morgen heiter oder wolkig, zeitweise etwas Regen, 22 bis 26 Grad. MDR aktuell Verkehrsdienst. Vorsicht auf der A4 Frankfurt Richtung Dresden. Zwischen Nora und Apolda liegt ein Plastikteil auf der linken Spur. A2 Richtung Hannover zwischen Irxleben und Eidsleben. 6 Kilometer stockender Verkehr an einer Baustelle, 20 Minuten Wartezeit. A14 Richtung Dresden zwischen Grimma und Mutschen ist eine Spur für den Verkehr freigegeben worden, Stau wegen Bergungsarbeiten. A72 Richtung Leipzig zwischen Chemnitz-Rottluff und Kreuz Chemnitz, Behinderungen nach Unfall. Soweit der Verkehrsdienst, 7.17 Uhr.
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26: Eine Verfassung ist ein wichtiger Text. In einer Verfassung stehen Regeln. Zum Beispiel, welche Rechte haben Menschen? Was darf der Staat? Und was darf der Staat nicht? Das war jetzt in etwa leichte Sprache, also Sprache mit kurzen Sätzen, einfachen Wörtern und möglichst wenig Fachbegriffen. Und auch die sächsische Verfassung gibt es ab sofort in leichter Sprache. Sie wird heute im Landtag vorgestellt. So soll sie noch mehr Menschen erreichen, auch die, die mit komplizierteren Texten ihre Schwierigkeiten haben. Aber selbst Menschen, auf die das zutrifft, die also auf leichte Sprache angewiesen sind, die sagen, dass das eigentlich nur der erste Schritt sein kann. Unser Sachsen-Korrespondent Robin Hartmann berichtet.
12: Die Verfassung ist so ein Text, bei dem wohl alle sagen, wichtig. Aber kaum jemand liest sie so einfach am Frühstückstisch. Sie steht eher im Regal, ist Thema in der Schule oder in der politischen Bildung. Aber die sächsische Verfassung betrifft alle Menschen im Freistaat. Gerade deshalb müsse sie für jeden verständlich sein, sagt Landtagspräsident Alexander Dirks.
13: Jeder sollte wissen, welche Rechte und Pflichten die Verfassung uns gibt, aber eben auch gleichzeitig auferlegt. Und in leichter Sprache wird die Verfassung eben für noch mehr Menschen verständlich und zugänglich. Und das stärkt Teilhabe, Selbstbestimmung. Und wir hoffen natürlich auch das Vertrauen in die Demokratie und insbesondere auch den Wunsch, sich in unsere Demokratie mit einzubringen.
12: Sachsen ist das vierte Bundesland, das seine Verfassung in leichter Sprache herausgibt. Gedacht ist sie für Menschen mit Lernschwierigkeiten oder kognitiven Beeinträchtigungen. Aber nicht nur. Auch Menschen mit geringen Deutschkenntnissen oder denen es schwerfällt, schwierige Texte zu verstehen, können davon profitieren. Für die Experten in eigener Sache, einer Dresdner Selbstvertretung von Menschen mit geistiger und körperlicher Behinderung, ist die Verfassung in leichter Sprache deshalb ein erster richtiger Schritt. Für seinen Alltag wünscht sich Christoph Rehan aber noch ganz andere Texte in leichter Sprache.
14: Insbesondere was Wohngeldanträge sind, was Wohnungsmietverträge sind, was Verträge im Bereich Mobilfunk sind, zum Beispiel auch versicherungstechnische Leistungen, Rentenverträge zur Vermögensverwaltung im Bereich Online-Banking und so weiter.
12: Es geht also um Texte mit praktischen Folgen. Wer einen Bescheid nicht versteht, muss jemanden fragen. Wer ein Formular nicht versteht, kann es schwer alleine ausfüllen. Und wer nicht versteht, was er unterschreibt, ist abhängig von anderen. Sagt auch Ines Eisold. Auch sie gehört zu den Experten in eigener Sache. Vergangene Woche führte sie als Moderatorin durch die Eröffnung eines neuen Stadtteilhauses in Dresden. Eisold braucht Unterstützung im Alltag. Ihre Assistenten erklären ihr solche behördlichen Schreiben. Aber genau darum geht es. Sie will nicht immer darauf angewiesen sein.
15: Meine Assistenten, die können mir das sehr gut erklären, aber es wäre auch mal cool, wenn man die nie immer fragen müsste. Genau. Und vor allen Dingen ist ja auch so, dass nie bloß für Menschen mit Behinderung die leichte Sprache in Behörden gut wäre, sondern es wäre für alle gut.
12: Die Verfassung selbst braucht Eisold im Alltag eher selten. Und auch die neue Fassung in leichter Sprache ersetzt den Originaltext natürlich nicht. Darauf weist Roland Löffler hin, der Direktor der Sächsischen Landeszentrale für politische Bildung. Die Ausgabe in leichter Sprache könne aber eine Hilfe sein.
16: Es gilt natürlich der Grundtext. Ja, am Ende, wenn Sie vor Gericht gehen, dann geht es nur um die Verfassung als Verfassung. Und ich würde sagen, es ist eine Brücke zum besseren Verstehen. Und darum ist ja auch so wichtig, dass die sachgemäß ist. Man kann da ja nicht irgendwie sagen, jetzt lassen wir mal drei Sätze weg, weil die zu kompliziert sind.
12: Daher ist eine offizielle Verfassung in leichter Sprache sinnvoll, da sie alle Menschen betrifft. Und, Löffler ergänzt, sie eigne sich auch gut für eine Übersetzung in leichte Sprache. Denn die Verfassung sei schon viel einfacher formuliert als die meisten Fachgesetze.
26: Soweit der Bericht von Robin Hartmann, 7.21 Uhr, 9 Minuten vor halb acht. Ich habe heute mal eine etwas kulinarische Sendung für Sie gekocht. Das passt ja auch ganz gut zur Frühstückszeit, ne? Vorhin schon die Honigbrötchen. Und jetzt für die, die dem süßen Genuss abgeschworen haben, stattdessen was für die Figur tun wollen, Proteindrinks. Denn die helfen ja nicht nur beim Muskelaufbau, sondern die können auch beim Abnehmen sinnvoll sein. In den letzten Jahren sind diese Shakes immer beliebter geworden. Wichtig in Kombination mit Sport. Und das wiederum liegt dann auch unter anderem am Boom der Fitnessstudios. Wer also solche Getränke jetzt schon eine Weile zu sich nimmt, dem dürfte allerdings auch aufgefallen sein, dass die gerade in letzter Zeit richtig teuer geworden sind. Also, will die Fitnessindustrie hier kräftig Kasse machen oder was treibt den Preis so nach oben? Unser Reporter Till Ganswind hat mal nachgefragt.
2: Wer sich mit Proteinpulver beschäftigt, kommt am sogenannten Whey-Protein eigentlich gar nicht mehr vorbei. Dabei handelt es sich um ein Molkeprotein, das bei der Herstellung von Käse entsteht und vom Körper besonders schnell verdaut wird. Im Netz wird an einigen Stellen spekuliert, dass der gefragte Stoff künstlich verknappt wird. So könnten die Pulverhersteller schließlich die Preise hochschrauben. Eine These, die Monika Wohlfahrt direkt abräumt. Wohlfahrt ist Geschäftsführerin der ZMB, der Zentralen Milchmarktberichterstattung GmbH, die als zentraler Branchendienst die deutsche und weltweite Milchwirtschaft analysiert. Das Protein sei in der Milch schon grundsätzlich knapp, sagt sie.
4: Die Milch enthält ungefähr 3,4% Eiweiß und nur 20% des Milcheiweißes sind Molkeneiweiß. Der Löwenanteil, die 80%, sind Casein. Wenn man Käse herstellt, dann landet das Casein im Käse und es verbleibt Molke in flüssiger Form. Und diese Molke kann man aufkonzentrieren zu diesen Molkeneiweißerzeugnissen.
2: Das kann man aber nur in speziellen Anlagen, sagt Wohlfahrt. Und die seien wegen der hohen Nachfrage derzeit komplett ausgelastet. Ist die Nachfrage größer als das Angebot, steige eben der Preis. Das wird sich auch erstmal nicht ändern, so die Expertin.
4: Die Nachfrage wird wahrscheinlich hoch bleiben, weil diese Produkte weiter stark nachgefragt werden. Es werden wahrscheinlich weltweit neue Anlagen gebaut werden oder sind schon in Planung, aber das erfordert Zeit. Das geht nicht von heute auf morgen.
2: In Deutschland steckt etwa der Molkereiriese DMK viel Geld in neue Produktionsstätten. 26 Millionen Euro fließen in eine Whey-Produktion im niedersächsischen Edewecht. Protein sei schon seit einigen Jahren ein großes Thema und kein kurzfristiger Trend, erklärt das Unternehmen auf Anfrage schriftlich. Und weiter?
17: Wir merken die gestiegene Nachfrage nach proteinreichen Produkten unter anderem durch deutlich steigende Mengen im Handel und die Abfrage von Produkten durch unsere Kunden. Nicht nur in unserem Molkegeschäft ist die Nachfrage unserer Kunden weiterhin sehr stark, sondern auch in anderen Produktsegmenten.
2: Das gilt nicht nur für den deutschen Markt. Auch international sind die Proteinprodukte gefragt wie nie. Dabei ist Sporternährung ein Faktor. Ein wichtiger anderer ist die diätische Ernährung, erklärt Kerstin Keunicke von der Agrarmarktinformationsgesellschaft, die Markt- und Preisinformationen zur Agrar- und Ernährungswirtschaft analysiert. Keunicke ist dort Expertin für Milchwirtschaft und antwortet auf unsere Anfrage schriftlich.
18: Diätische Ernährung hat insbesondere in den USA zu einer starken Zunahme der Nachfrage an Molkenproteinkonzentraten geführt, unter anderem als Folge der sogenannten Abnehmspritze. Diese führt zu einem verringerten Hungergefühl und trägt damit dazu bei, das Gewicht zu reduzieren.
2: Patienten werde dann aber eine eiweißreiche Ernährung empfohlen, um einem Muskelabbau entgegenzuwirken, so Keunicke.
11: Der Bericht von Till Ganswind. Menschlich aussehende Roboter begrüßen ihre Besitzer, erinnern sie ans Essen und an Medikamente, führen Gespräche und sagen sogar, ich liebe dich. Das klingt alles erstmal wie aus einem wirklich abgedrehten Science-Fiction-Film, aber es ist gar nicht so weit von unserer Realität entfernt, wie sie möglicherweise denken. Vor allem ältere Menschen, die allein leben, die können schon heute mit Hilfe von KI-Puppen emotional unterstützt werden. Aber kann künstliche Intelligenz echte menschliche Nähe ersetzen? Pflegekräfte in Südkorea jedenfalls berichten von positiven Effekten auf Depressionen und das Wohlbefinden älterer Menschen. Thorsten Ifland berichtet.
21: Hier unterhalten sich die 78-jährige Südkoreanerin Bang Chun-ja und eine KI-Puppe. Die Puppe wirkt sehr kindlich. Braune Haare, zwei Zöpfe an der Seite, die Wangen leuchten rot, die Puppe trägt ein rosa Kleidchen. Ich habe zwar eine Tochter, aber die Puppe ist besser als meine Tochter, denn sie ist direkt bei mir, während meine Tochter weit weg lebt. Ein knapp 50 cm großer Plüschroboter als Ersatz für die eigene Familie. Dank eines eingebauten KI-Tools übernimmt die Puppe die Betreuung von allein lebenden Senioren wie Bang. Sie erinnert ihre Besitzer daran, ihre Mahlzeiten einzunehmen oder auch Medikamente nicht zu vergessen. Auch die 79-jährige Kim Jung-bun liebt ihren neuen Mitbewohner. Ich bin den ganzen Tag allein zu Hause und habe kaum Gelegenheit, mit jemandem zu sprechen. Es ist schon so weit gekommen, dass mein Mund vom Nichtreden ganz eingerostet ist. Und weil ich nicht mehr oft nach draußen gehen kann, kommt auch kaum jemand zu Besuch. Damit wird klar, was die wichtigste Eigenschaft der Puppe ist. Sie ist für die alten Menschen einfach immer da, beobachtet auch Krankenschwester Oh Sun-hwa, bei ihrer Arbeit. Die größte Veränderung ist wohl die emotionale Stabilität. Durch das Gefühl der Nähe zur Puppe haben sich auch depressive Gefühle deutlich verringert. Einsamkeit im Alter, soziale Isolation, ein großes Problem in Südkorea. Fast die Hälfte aller Einwohner ist 50 Jahre und älter. In Deutschland sind das knapp 10% weniger. Die Geburtenrate in Korea ist die niedrigste der Welt. Das Gesundheitssystem kann da kaum mithalten. Deswegen setzen die Behörden zunehmend auf Technologie wie künstliche Intelligenz. Trotzdem glaube ich, dass Menschen letztlich wichtiger sind. Deshalb sollten beide zusammenwirken. Weder KI-Roboter allein noch Menschen allein reichen aus. Sie sollten sich gegenseitig ergänzen. Die Puppen werden ständig weiterentwickelt. Manche sollen sogar schon frühzeitig Anzeichen eines möglichen einsamen Todes erkennen. Knapp 800 Euro kostet so ein Plüschroboter. Der Hersteller ist dabei, die KI so zu trainieren, dass sie auch in anderen Ländern und Gesellschaften zum Einsatz kommen kann, damit sich Senioren weniger einsam fühlen.
0: Der Bericht von Thorsten Iffland. Und damit sich jetzt auch Ralf Valencia nicht mehr einsam fühlt, gehen wir ganz kurz zu ihm ins MDR-Wetterstudio. Ralf, du sitzt im Dunkeln, weil du viele Monitore vor dir hast. Was zeigen die denn an?
1: Ja, die zeigen an, dass die Sonne langsam hinter Wolken verschwindet, die von Westen her hereinziehen. Aktuell haben wir in der Altmark im Harz und von dort dann weiter nach Thüringen schon viele Wolken. Und Regen ist auch auf dem Weg. Der pirscht sich gerade von Hessen nach Thüringen heran. Vom Eichsfeld bis in die Rhön hinein, bis ins Werratal geht's schon los. Und erste Vorgeplänkel gibt es auch schon vom Harz bis in die Region Erfurt. Und von dort kommt der Regen dann heute weiter voran über die Südhälfte Sachsen-Anhalts bis nach Sachsen. Und da kann es dann im Laufe des Nachmittags auch mal Schauer und Gewitter geben bei 19 bis 24 Grad.
0: Nur ganz kurz, die nächsten paar Tage. Temperaturen steigen nach oben?
1: Genau, 22 bis 26 morgen, 30 Grad dann am Donnerstag und am Freitag bis 35 Grad.
0: Klingt doch nach Sommer. Ralf Valencia, vielen Dank. Der Blick auf die Themen. Die nationale Bildungsstrategie bzw. der nationale Bildungsbericht beschäftigt die deutschen Medien. Und da geht es natürlich nicht um den Bericht an sich, sondern um die Erkenntnis, dass sich hier seit Jahren offensichtlich nichts zu verbessern scheint. Thema gleich bei uns in der Medienschau. Und wir hören mal nach, was das angestrebte Abkommen zwischen den USA und Iran jetzt eigentlich für die deutschen Schiffseigner bedeutet. Seit Monaten hängen zig Schiffe samt Besatzung in der Straße von Hormuz. Nur was genau eine Einigung jetzt beinhalten könnte, weiß auch keiner so ganz genau. Erleichterung oder Ernüchterung, fragen wir gleich nach beim Hauptgeschäftsführer des Verbands der deutschen Reeder.
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19: Um 7.30 Uhr mit Susanne Lemke. Der Sächsische Pflegerat lehnt das Vorhaben von Bundesgesundheitsministerin Nina Wagen ab, den Schutz für Angehörige von Pflegebedürftigen zu streichen. Die Klausel sieht bislang vor, dass die Kinder erst ab einem Jahreseinkommen von 100.000 Euro an den Pflegekosten ihrer Eltern beteiligt werden. Pflegeratsvizechefin Lissi Nietzsche-Neumann sagte dem MDR, man könne darüber reden, die Verdienstgrenze ein Stück weit zu senken. Ein kompletter Wegfall wäre aber ein verheerendes Signal. Am zweiten Tag des G7-Gipfels wollen die Staats- und Regierungschefs heute in Evian über den Ukraine-Krieg beraten. An den Gesprächen nimmt auch der ukrainische Präsident Volodymyr Zelensky teil. Außerdem geht es um das Abkommen der USA mit dem Iran. US-Präsident Donald Trump hatte am Abend erklärt, die Straße von Hormuz werde am Freitag komplett geöffnet sein. Der Verband der deutschen Reeder zeigte sich vorsichtig optimistisch. Hauptgeschäftsführer Martin Krüger sagte dem MDR, an erster Stelle stehe aber die Sicherheit der Mannschaft und der Schiffe. Ernüchtert zeigte sich Gröger über Irans Ankündigung, in der Straße von Hormuz Servicegebühren zu erheben. Die Bundesanwaltschaft geht davon aus, dass die Hamas-Terrororganisation einen Anschlag in Europa vorbereitet hat. Generalbundesanwalt Jens Rommel sagte am Abend in Karlsruhe, seit Herbst seien 9 mutmaßliche Anhänger festgenommen worden. Bei einem der Beschuldigten sei ein Bekennervideo sichergestellt worden. Daran sei für Oktober 2025 ein Anschlag zum Jahrestag des Hamas-Überfalls auf Israel angekündigt worden. In Polen ist ein russischer Künstler und Kreml-Kritiker auf offener Straße erschossen worden. Ein Polizeisprecher sagte, auf den 44-Jährigen sei in der Stadt Białaja-Pod Laska, unweit der Grenze zu Belarus, mehrere Schüsse abgegeben worden. Der Schütze ist bisher nicht gefasst. Medienberichten zufolge soll es sich bei den Toten um einen Karikaturisten handeln, der für Spottzeichnungen über Putin und den belarussischen Präsidenten Alexander Lukaschenko bekannt ist. Die sächsische Verfassung gibt es ab heute auch in leichter Sprache. Landtagspräsident Alexander Dierz sagte dem MDR, dadurch werde die Landesverfassung für noch mehr Menschen verständlich. Das stärke Teilhabe und Selbstbestimmung. Dierz betonte, jeder Bürger sollte wissen, welche Rechte und Pflichten er in Sachsen habe. Das waren die Nachrichten. Das Wetter, die Temperaturen von 7 Uhr. In Dresden heiter bei 12 Grad, Eisenach bedeckt 8, Erfurt wolkig 10, Gardelegen bedeckt 9 Grad, Hoyerswerda stark bewölkt 11, Magdeburg sonnig 10, Neuhaus am Rennweg bedeckt 8 Grad, Oschatz wolkig 11, Plauen wolkig 8, Wernigerode wolkig 11 und in Wittenberg 9 Grad. Heute erst heiter, später wolkig, gebietsweise Schauer oder Gewitter, 20 bis 24 Grad, mäßiger Südwestwind. Morgen heiter oder wolkig, zeitweise Regen, 22 bis 26 Grad. MDR aktuell Verkehrsdienst. Vorsicht auf der A71 Richtung Sangerhausen. Zwischen Erfurt-Stotternheim und Erfurt-Nord liegt ein totes Reh. A2 Richtung Hannover, zwischen Irxleben und Alsleben, 6 Kilometer stockender Verkehr an einer Baustelle, 20 Minuten Verzögerung. Vorsicht auf der A4 Frankfurt Richtung Dresden, zwischen Nora und Apolda liegt ein Plastikteil auf der linken Spur. Vorsicht auf der A4 Richtung Görlitz, zwischen Bautzen Ost und Weißenberg steht ein defektes Fahrzeug auf der linken Spur. A14 Richtung Dresden, zwischen Grimma und Mutschen, 8 Kilometer Stau nach Unfall, eine Stunde Wartezeit. Soweit der Verkehrsdienst, 7.34 Uhr.
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0: Mit Stefan Rank am Mikrofon einen schönen Dienstagmorgen Ihnen. Tja, man fühlt sich tatsächlich leider irgendwie an den legendären Silvester-Sketch Dinner for One erinnert. Sie wissen, same procedure as every year, wenn alle zwei Jahre in Deutschland der nationale Bildungsbericht vorgelegt wird. Und nicht nur das Prozedere an sich, auch das Ergebnis ist jedes Mal so ziemlich dasselbe. Das deutsche Bildungssystem ist zutiefst ungerecht. Je niedriger das Bildungsniveau und der soziale Status der Eltern sind, desto größer sind auch die Defizite der Kinder. Hören Sie zum diesjährigen Bildungsbericht unsere Medienschau.
3: Der Befund des Bildungsberichts ist nicht neu, meint die Frankfurter Allgemeine. Bildungserfolg hängt in einem hohen Maß davon ab, ob im Elternhaus ein höherer Bildungsgrad herrscht. In einem gewissen Ausmaß ist das eine logische Folge davon, dass Eltern nun einmal an erster Stelle für die Erziehung ihrer Kinder verantwortlich sind. Das ist wiederum nicht ein Skandal, sondern eine Vorschrift des Grundgesetzes. Der Staat ist allerdings dort gefordert, wo es um grundsätzliche Kompetenzen geht. Wenn Kinder in die Schule kommen, ohne Deutsch zu können, dann ist das schädlich für das Kind, aber auch für das Gemeinwissen. Für die Pforzheimer Zeitung ist klar, nur gezielte Förderung zum frühestmöglichen Zeitpunkt kann Abhilfe schaffen. Doch es gibt zwar einen Rechtsanspruch auf einen Kita-Platz, in der Praxis aber fehlt es oft am Angebot. Viele Familien, gerade sozial Schwache, behalten ihre Kinder zu Hause, bis die Schulpflicht greift. Die Glocke aus Oelde folgert: In vielen Fällen wird es ohne die früh ansetzende Sprachvermittlung in der Kita nicht gehen. Auch anderen Entwicklungsdefiziten sollte dort gezielt begegnet werden. Dann allerdings muss der Kita-Besuch verpflichtend und in der Folge auch kostenfrei sein. Nach Ansicht der Stuttgarter Nachrichten wäre es ungerecht zu behaupten, die Politik habe nichts getan. Baden-Württemberg zum Beispiel versucht sich an einem beitragsfreien dritten Kindergartenjahr. Das ist ein Schritt in die richtige Richtung, er zeigt aber auch das Problem. Mögliche Erfolge zeigen sich erst Jahre oder Jahrzehnte später. Und immer wieder stressen neue, unvorhergesehene Ereignisse das System. Mal in Form von Corona, mal in Form von deutlich erhöhter Zuwanderung. Und die Thüringer Allgemeine aus Erfurt schreibt: Mit 347 unterschiedlichen Maßnahmen haben laut dem neuen Bericht die Bundesländer zwischen 2024 und 2026 versucht, die Chancengerechtigkeit für Kinder und Jugendliche zu verbessern. Ausgerechnet der demografische Wandel kann hier helfen. Sinkende Geburtenzahlen bedeuten, dass die vorhandenen Ressourcen künftig auf weniger Kinder verteilt werden müssen. Wenn man es klug anstellt, wird daraus für Kinder eine echte Chance.
11: Unsere Medienschau. 7.37 Uhr ist es, 7 Minuten nach 7:30. Die EU führt mit mehreren Staaten Aufnahmeverhandlungen, seit gestern auch mit der Ukraine und der Republik Moldau. Das bedeutet zwar jetzt noch nicht, dass eines der beiden Länder wirklich kurz vor einem Eintritt in die Staatengemeinschaft steht, aber es ist dann doch ein deutliches Zeichen von Interesse, und zwar auf beiden Seiten. In der ARD-Sendung Mitreden. Deutschland diskutiert wurde genau darüber diskutiert mit Experten aus Politik und Wissenschaft und mit den Hörerinnen und Hörern. Oda Tischewski fasst zusammen.
5: Seit etwa 20 Jahren warten zahlreiche Staaten des ehemaligen Jugoslawien darauf, der EU beitreten zu können. Nur Slowenien und Kroatien haben es bislang geschafft. Und auch die Anwärterschaft Moldaus ist in der Mitredendebatte eher eine Randnotiz. Alles Augenmerk liegt auf einem Kandidaten.
6: Die Ukraine hat ganz wesentliche Demokratiedefizite. Ich würde sagen, ein EU-Beitritt nur, wenn diese Demokratiedefizite beseitigt werden und bei Frieden mit Russland.
8: Der Beitritt der Ukraine müsste beschleunigt werden, dass sie aufgrund ihres Kriegszustandes, der Tapferkeit, dass sie unbedingt Mitglied werden wollen. Die ganze Bevölkerung ist ein Gewinn für Europa, weil sie für Europa denken und handeln und sehr intelligente Menschen sind.
10: Diese korrupte Ukraine wird für die EU eine der größten Belastungen.

0: seit 20 Jahren sich Europa annähern wollen. Da gibt es einen großen Willen zu Europa. Ja. Und ich glaube, die Ukraine kann ganz viel auch beitragen.
1: Andere sind da weniger optimistisch. Amira Mohammed Ali, Co-Vorsitzende des BSW, glaubt, dass bei der Frage eines ukrainischen EU-Beitritts mit zweierlei Maß gemessen werde.
2: Ich habe ehrlich gesagt den Eindruck, dass es hier um was ganz anderes geht. Es geht hier eigentlich nicht um einen EU-Beitritt eines Landes, das die Kriterien erfüllt, sondern es geht vor allen Dingen um geostrategische Erwägungen, dass man jetzt die Ukraine in die EU einbinden möchte, um zu verhindern, dass da vielleicht eine andere Orientierung stattfindet.
1: David McAllister hingegen, Mitglied der EVP-Fraktion im EU-Parlament und dort Vorsitzender des Auswärtigen Ausschusses, sieht den Prozess als Chance, nicht nur für die Kandidaten. Auch die EU müsse sich reformieren und weiterentwickeln und eine Erweiterung sei dazu der beste Anlass.
3: Wir arbeiten ja in der Europäischen Union im Jahre 2026 nach wie vor mit Regeln, die stammen aus einer Zeit, da waren wir 6, 9, 12 Mitgliedstaaten. Das ist mit 27 schon komplex und das wird natürlich noch komplizierter, wenn wir mal 28, 29 oder 30 Mitglieder werden sollten. Insofern gilt es jetzt die Zeit zu nutzen, um die Institutionen fit zu machen für die Zukunft.
1: Korruption und Agrarsubventionen, Krieg und Freihandel. Vor einer Erweiterung der EU, auch aber nicht nur in Richtung Ukraine, gäbe es viel zu klären. Das Verfahren kann Jahre, wenn nicht Jahrzehnte dauern. Die Westbalkanstaaten können das bestätigen.
4: Oder Tischewski über Deutschland diskutiert. Mitreden heißt die Sendung. Können Sie übrigens nachhören bei uns auf dem YouTube-Kanal oder mitreden.ard.de. Und Susanne Böttcher und ich, wir haben ja auch schon viel und hitzig diskutiert über die Fußball-WM. Darum geht's jetzt unter anderem auch gleich.
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6: Aber nicht um unsere Diskussion. 7.41 Uhr. Wir schauen erstmal in die Region, bevor wir auf die große Weltbühne blicken. Die BSG Chemie Leipzig hat nämlich schon mit der Vorbereitung auf die neue Regionalliga-Saison begonnen. Im Vorjahr hatte Trainer Alexander Schmidt die Leutscher ja mit einer rund erneuerten Mannschaft zum Klassenerhalt geführt. Und auch in der kommenden Spielzeit gibt's neue Gesichter bei den Grün-Weißen. Luca Bürger zum Beispiel, nach 9 Jahren in Meusewitz. Wie war das erste Training bei Chemie?
7: Oh gut, man kennt ja dann trotzdem den einen oder anderen, man hat ja dann 9 Jahre irgendwie gegeneinander gespielt, sich jedes Jahr mindestens 2-mal gesehen, manchmal auch in Leipzig getroffen oder so. Jetzt trotzdem viele neue Gesichter auch, die man so noch nie gesehen hat oder nicht kennt, aber ja, gleich in der Kabine gute Stimmung gewesen, gute Musik an, jetzt auf dem Platz direkt gute Stimmung. Ich denke, da wird sich ein gutes Team entwickeln, kommen vielleicht noch 2, 3 dazu, meint der Trainer, und dann denke ich, werden wir ein gutes Team haben.
6: Und das Chemie-Vorbereitungsprogramm ist ambitioniert mit Duellen gegen Drittliga-Absteiger Schweinfurt, Zweitligist 1. FC Magdeburg und Österreichs Zweitligist Wacker Innsbruck. Damit geht's auf die große Bühne. Sonnabend das zweite Spiel der DFB-Elf gegen die Elfenbeinküste. Und was aktuell los ist im Team von Julian Nagelsmann, weiß Anne van Eickels.
8: Nicht nur wegen der kühleren Temperaturen in Winston-Salem kann die deutsche Mannschaft durch- und aufatmen. Es gibt gute Nachrichten von Jamal Musiala, den Julian Nagelsmann beim 7:1-Sieg gegen Curaçao vorzeitig ausgewechselt hat. Spekuliert wurde über muskuläre Probleme, die sich aber nicht bestätigt haben. Nach dem freien Tag am heutigen Dienstag könne Musiala auf jeden Fall ins Training einsteigen, erklärte DFB-Geschäftsführer Andreas Rettich. Am heutigen trainingsfreien Tag bekommen die Spieler Besuch von ihren Familien. Der Kopf ist das dritte Bein, philosophierte Rettich im ARD-Interview. Es tut den Spielern gut, dass sie im Kreise der Familie ausspannen können. Ab Mittwoch bereitet sich die Mannschaft dann auf das Spiel am Samstag gegen die Elfenbeinküste vor.
6: Tag 6 bei der WM und es gibt schon die erste Personalentscheidung. Der tunesische Fußballverband hat sich von seinem Nationaltrainer Sabri Lamouchi getrennt. Das Ganze nach der ernüchternden 1:5 Niederlage gegen Schweden. Als Nachfolger übernimmt der französische Landsmann Hervé Renard. Und was sonst heute noch wichtig ist in Sachen WM, fasst Michael Küster zusammen.
9: Spaniens Ballzauberer haben kein Rezept gefunden gegen den tapfer kämpfenden Neuling. Das Tor von Kap Verde war wie zugemauert und so gelang dem Inselstaat mit diesem 0:0 in seinem allerersten WM-Spiel gleich die bislang größte Sensation des Turniers. Weil auch Uruguay nur zu einem 1:1 gegen Saudi-Arabien kam, bleibt in Gruppe H erstmal alles völlig offen. Belgien mühte sich in Gruppe G ebenfalls nur zu einem 1:1 und lag dabei gegen Ägypten sogar in Rückstand. Der vielbeachtete Auftritt des Iran auf US-amerikanischem Boden brachte sportlich gegen Neuseeland ebenfalls keinen Sieger. 2:2 hieß es am Ende. Rund um die Arena in Los Angeles blieb trotz vereinzelter Proteste aber alles friedlich. In der kommenden Nacht greift dann der Weltmeister ins Geschehen ein. Argentinien bekommt es dabei mit Algerien zu tun. Der Ball rollt in Kansas City um 3 Uhr früh. Schon am Abend startet

0: startet dann auch mit Favorit Frankreich ins WM-Turnier. Das Team um Superstar Kylian Mbappé trifft um 21 Uhr auf den Senegal. 3 Stunden später spielt der Irak gegen Norwegen und in den frühen Morgenstunden startet Österreich gegen Jordanien in diese Weltmeisterschaft.
1: Die French Open hat er in der Tasche, Tennisspieler Alexander Zverev. Heute geht's weiter beim Rasenturnier im westfälischen Halle. Zverev trifft zum Start in die Rasensaison in der ersten Runde des Hauptfelds auf den Tschechen Vít Kopřiva. Zverev konnte das Rasenturnier in seiner Karriere bisher nicht gewinnen. Im vergangenen Jahr scheiterte er im Halbfinale am Russen Daniel Medvedev.
2: 7.45 Uhr. Vielen Dank, Susanne Böttcher, für den Sport. Unser Top-Thema heute Morgen dreht sich um die Pflege. Genauer gesagt um die Diskussion über die Abschaffung des Schutzes für Angehörige von Pflegebedürftigen. Das hatte Bundesgesundheitsministerin Nina Warken ja ins Spiel gebracht. Kritik kommt da jetzt unter anderem vom Sächsischen Pflegerat. Vizechefin Lissy Nitsche-Neumann spricht gegenüber dem MDR von einem verheerenden Signal. Weitere Meldungen jetzt mit Susanne Lemke.
3: Der Zugverkehr zwischen Magdeburg und Halle rollt nach einer Störung seit dem Abend wieder. Wie die Deutsche Bahn mitteilte, war bei Bauarbeiten eine Oberleitung beschädigt worden. Fernzüge wurden deshalb zwischen Magdeburg und Leipzig umgeleitet. Dadurch entfielen Halte etwa in Köthen, Halle oder am Flughafen. Der UN-Sicherheitsrat hat die UN-Mission in Afghanistan um ein weiteres Jahr verlängert. Die von China eingebrachte Resolution wurde einstimmig verabschiedet. Seit der Rückkehr der Taliban an die Macht 2021 beobachten die UN-Vertreter die Menschenrechtslage im Land und koordinieren internationale Hilfe. Das bayerische Raumfahrt-Startup ESA Aerospace hat den Test seiner Trägerrakete ein viertes Mal verschoben. Ursprünglich sollte die Rakete gestern Abend vom Weltraumbahnhof auf der norwegischen Insel Andøya abheben. Als Grund für die Absage wurden technische Probleme genannt. Das Wetter. Heute ist heiter, später wolkig, gebietsweise Schauer oder Gewitter. 20 bis 24 Grad. Morgen heiter oder wolkig, zeitweise etwas Regen. 22 bis 26 Grad. MDR aktuell Verkehrsdienst. A2 Richtung Hannover zwischen Irksheim und Eilsleben 6 Kilometer stockend an einer Baustelle 20 Minuten plus. Vorsicht auf der A4 Frankfurt Richtung Dresden zwischen Nora und Apolda liegt ein Plastikteil auf der linken Spur. Vorsicht auf der A4 Richtung Görlitz zwischen Bautzen Ost und Weißenberg steht ein defektes Fahrzeug auf der linken Spur. Vorsicht auf der A4 Richtung Frankfurt zwischen Nora und Erfurt-Fieselbach liegen Metallteile auf der mittleren Spur. A14 Richtung Dresden zwischen Klinger und Mutschen 8 Kilometer Stau und stocken nach Unfall 1 Stunde Wartezeit. Vorsicht auf der A71 Richtung Sangerhausen zwischen Erfurt-Stotternheim und Erfurt-Nord liegt ein totes Reh auf der Fahrbahn. Und B87 Richtung Leipzig zwischen Taucher und Hohentichtelnstraße, Stau und stockender Verkehr, 20 Minuten Wartezeit. Soweit der Verkehrsdienst, 7.47 Uhr.
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2: Im Konflikt zwischen Iran und den USA, Sie haben es gehört, gibt es offenbar Bewegung. Gestern hatten sich da ja beide Parteien auf ein wie auch immer geartetes Abkommen verständigt, das dann wohl auch die Öffnung der Straße von Hormuz vorsieht. Ein erheblicher Teil der globalen Öl- und Gastransporte läuft ja durch diese Meerenge zwischen Iran und Oman und entsprechend groß waren auch die Sorgen in den vergangenen Wochen. Blockierte oder gefährdete Schifffahrtsrouten, steigende Versicherungsprämien und festhängende Schiffen. Nun aber steht im Raum, dass Iran künftig Gebühren für die Durchfahrt erheben könnte, so eine Art Maut- oder Servicegebühr. Donald Trump versucht das vom Tisch zu wischen und sagt, er wisse davon nichts. Die Finanzmärkte reagieren trotzdem erstmal erleichtert. Andere Töne sind da aus der Schifffahrt zu hören. Da bleibt man eher vorsichtig, denn Reedereien und Versicherern fehlen hier schlichtbar belastbare Sicherheitsgarantien. Und was das Ganze bedeutet für die Weltwirtschaft, für die deutschen Reeder und für die Preise entlang der internationalen Lieferketten, das habe ich besprochen mit Dr. Martin Kröger, Hauptgeschäftsführer des Verbands Deutscher Reeder. Guten Tag.
5: Ich grüße Sie, guten Tag.
2: Herr Dr. Kröger, nehmen Sie uns mal mit, wie ist denn die Lage im Moment aus Sicht der deutschen Reeder? Also wie haben die letzten Wochen ausgesehen?
5: Naja, also zunächst mal ist das eine sehr gute Nachricht, dass jetzt so langsam aber sicher Licht am Ende des Tunnels auftaucht und wir uns hoffentlich darauf verlassen können, dass irgendwie die Straße von Hormuz wieder geöffnet wird. Wie genau, das müssen wir noch abwarten. Sie haben es richtig gesagt, eine Entscheidung steht noch an. Diesen Freitag soll die Vereinbarung unterschrieben werden und im Moment ploppen immer wieder neue Nachrichten hoch, was alles in dieser Vereinbarung steht. Insofern, wir müssen mal gucken, wie sich es am Ende genau gestaltet.
2: Also immerhin, die Märkte reagieren schon mal erleichtert, die Börsen. Aber aus der Schifffahrt hört man relativ viel Vorsicht. Ich habe da mal so ein bisschen quer gelesen. Wie ist es bei Ihnen? Sind Sie erleichtert oder doch eher ernüchtert?
5: Vorsichtig, optimistisch, ernüchtert bis zum gewissen Grad, aber für uns steht natürlich die Sicherheit der Mannschaften und der Schiffe an erster Stelle. Und wenn diese Sicherheit garantiert werden kann bei der Ausfahrt aus dem Persischen Golf, dann ist schon mal der Hauptteil geschafft dieser Vereinbarung. Und dann müssen wir gucken, ist das eigentlich rechtlich zulässig, dass der Iran hier Gebühren erhebt oder nicht. Aber das ist alles erst der zweite Schritt. Erstmal gilt es, Sicherheit zu schaffen.
2: Genau. Schauen wir mal auf diese geplante Wiedereröffnung der Straße von Hormuz. Was würde das konkret bedeuten? Also klar, Lieferketten würden dann wahrscheinlich wieder in Gang kommen, aber natürlich deutlich teurer durch Gebühren, Versicherungen oder Sicherheitsauflagen, oder?
5: Ja, wenn denn diese Gebühren kommen, wie gesagt, das ist alles noch so ein bisschen unsicher und keiner weiß es so genau, mal abgesehen davon, dass es zumindest in der jetzigen Rechtslage illegal wäre, hier eine Mautgebühr zu erheben und dass man auch gegen amerikanische Sanktionen verstoßen würde, wenn man direkt an die iranischen Revolutionsgarden Geld zahlt. Das sind alles Dinge, die müssen erst noch beleuchtet werden und wir wissen auch noch gar nicht, ob das eigentlich tatsächlich im letztendlichen Agreement drinstehen wird.
2: Wir können da ja noch mal ein bisschen genauer reingehen. Also kolportiert wird aktuell ein Preis von $1 pro Barrel Rohöl. Nur um es mal ins Verhältnis zu setzen, einer dieser Riesentanker schafft mit einer Ladung rund 2 Millionen Barrel Rohöl. Das hieße also übersetzt, wäre es eine Gebühr von $2 Millionen. Und die soll sich dann wahrscheinlich so aufteilen, dass Iran 40% bekommt, Oman 40% und die USA 20%. Was halten Sie denn ganz generell von so einer Einigung?
5: Ja, also das ist natürlich schwierig, nicht? Und am Ende zahlt das ja der Verbraucher, das zahlt ja nicht die Reederei, sondern das sind typische Transportkosten, die sie dann einpreisen. Dann wird das Produkt halt teurer, was sie fahren, aber es gibt ja nicht nur Öltransporte in der Region, sondern auch Containertransporte, Massengut, ein Drittel des Weltdüngebedarfs kommt aus der Region des Persischen Golfs. Wenn das jetzt alles teurer wird, dann werden auch wir es merken, das ist klar.
2: Mal politisch zugespitzt gefragt. Donald Trump, der könnte sich jetzt sozusagen nicht nur als Vermittler, sondern auch als Gewinner präsentieren, obwohl die Eskalation ja wesentlich von seiner Iran-Politik geprägt war. Wie kann denn Europa, beziehungsweise wie kann die internationale Schifffahrt verhindern, dass am Ende da alle anderen dauerhaft die Kosten solcher Konflikte tragen?
5: Ah, wissen Sie, verhindern können wir da relativ wenig. Für uns ist die Priorität jetzt erstmal gelegt auf der Sicherheit unserer Crews, unserer Mannschaften, dass wir die Seeleute aus der angespannten Seeregion rauskriegen, die da seit 4 Monaten auf den Schiffen sitzen. Das ist Priorität Nummer 1 und im zweiten Schritt kümmern wir uns dann darum, dass der Welthandel wieder anläuft.
2: Und mal langfristig gefragt, macht es denn strategisch Sinn, sich unabhängiger von solchen Engpässen wie zum Beispiel der Straße von Hormuz zu machen? Beziehungsweise, oder gibt's denn überhaupt Alternativen dazu?
5: Ja, das ist immer die große Frage. Nicht? Natürlich macht es theoretisch Sinn, sich unabhängig zu machen, aber es gibt einige Orte auf der Welt, die erreichen Sie nur, wenn Sie durch diese Meerengen fahren. Und der Persische Golf ist eben eine solche Meerregion. Es gibt nur eine Zuwegung rein und raus, kommen Sie nur über die Straße von Hormuz. Insofern ist es schwierig, da können wir uns lange theoretisch drüber unterhalten, aber wenn man den Handel aufrechterhalten will, dann muss man da halt durchfahren.
2: Einschätzung von Dr. Martin Kröger, Hauptgeschäftsführer des Verbands Deutscher Reeder. Herr Kröger, ich danke Ihnen für Ihre Zeit.
5: Dankeschön.
2: Damit 7.52 Uhr, 8 Minuten vor 8 hier bei MDR aktuell. Perfekte Zeit, um zu frühstücken, oder? Ich weiß nicht, ob Sie heute schon gefrühstückt haben. Ich weiß auch nicht, was es bei Ihnen gab. Aber egal ob Brötchen oder Müsli, so ein Löffel Honig ist ja eigentlich immer ein ganz schönes Upgrade. Jetzt hat diese süße Leckerei natürlich auch ihren Preis. Und mit Blick auf den Preis wird relativ schnell auffallen, dass der mitunter sehr, sehr variiert. Fragt man sich als Verbraucher natürlich, warum denn jetzt eigentlich genau? Und wie kommt so ein Honigpreis eigentlich zustande? Zwischen 3 Euro im Supermarkt und bis zu 10 Euro beim Premium-Imker kann da alles dabei sein. Und unsere Reporterin Hanna Luft hat mal versucht zu ergründen, wer eigentlich bestimmt, wie viel unser Honig kostet.
6: Die Antwort beginnt überraschenderweise oft im Kleingarten. Zum Beispiel bei Tobias Markgraf in Leipzig. Er ist seit 16 Jahren Hobby-Imker. Wirtschaftliche Interessen hat er keine. Er liebt einfach seine Bienen. Deshalb gibt er sein 500-Gramm-Glas für 6 Euro an Freunde und Bekannte ab. Am liebsten würde er den Honig sogar verschenken, auch wenn er weiß, dass sein günstiger Preis Folgen für andere hat.
7: Ja, ich kann mir schon vorstellen, dass wir den Berufsimkern sehr viel Kundschaft wegnehmen, weil es ja immer mehr Hobbyimker gibt. Und das kann ich schon gut verstehen, aber ich habe halt keine wirtschaftlichen Interessen an diesem Hobby. Deswegen werde ich ihn immer so günstig verkaufen, wie ich denke, dass es sinnvoll ist. Ja.
6: Ganz anders sieht das Peter Höfel, ebenfalls aus Leipzig. Auch er ist Hobbyimker, nimmt aber ganz bewusst 8 Euro für sein Glas. Er investiert Zeit und bis zu 2000 Euro im Jahr in sein Hobby und möchte, dass der Wert des Naturprodukts wertgeschätzt wird. Und er blickt dabei auch auf die Konkurrenz.
8: Ich habe auch das Gefühl, wenn wir Hobbyimker so arge Dumpingpreise nehmen, dann schadet das dem Berufsimkern. Und das ist irgendwie, ja, die müssen davon leben, ich nicht. Und damit kann ich denen Gefallen tun.
6: Ein Gefallen, den Dennis Herting dringend braucht. Er ist Berufsimker und Landesgeschäftsführer des Deutschen Berufs- und Erwerbsimkerbundes e.V. in Thüringen. Wenn er von 5-Euro-Gläsern mancher Hobbykollegen hört, schüttelt er nur den Kopf.
9: Katastrophe. Einfach eine Katastrophe. Weil die Arbeit ist dieselbe, die wir haben. Ob nun der Hobby- oder der Berufsimker, und sie verschleudern den Honig zu Preisen, wo ich sage, nee.
6: Herting selbst verlangt ab 6 Euro aufwärts, bei Spezialsorten auch mal fast 10 Euro. Denn er muss davon Lohnnebenkosten, Strom, Transport und Gläser bezahlen. Ein fairer Preis, von dem alle leben könnten, läge laut Herting zwischen 8 und 10 Euro. Doch der Hobbyimker von nebenan ist gar nicht sein größtes Problem. Es ist der Weltmarkt. Denn die Direktabfüller, an die Herting Honig in großen Fässern verkauft, zahlen aktuell teils nur noch rund 4 Euro pro Kilo. Der Grund? Importhonig gibt es für den Großhandel schon für 1,60 Euro. Auf diesem Weltmarkt haben deutsche Imker nämlich kaum etwas zu melden, erklärt Elena Kasztanova. Sie ist Professorin für internationalen Handel vom Lehrstuhl für Agrarwirtschaft der Hochschule Anhalt. Honig wird zwar nicht an der Börse gehandelt, aber die Macht liegt in den Händen weniger Akteure.
10: Es gibt nur 2 Länder größte Importeure und etwa 6 Länder größte Exporteure. Insofern können wir über gewisse Monopolisierung von Weltmarkt sprechen.
6: Die Importeure kommen aus Europa und den USA. Produziert wird vor allem in China, Indien und der Ukraine. Dabei landet ein großer Teil des importierten Honigs gar nicht direkt auf dem Frühstückstisch. Er wird von Lebensmittelherstellern verarbeitet, etwa für Müslis, Kekse oder Proteinriegel. Dort zählt vor allem der Preis. Wer bestimmt also den Honigpreis? Es ist ein Spannungsfeld. Auf der einen Seite der monopolartige Weltmarkt, der die Supermarktpreise diktiert. Auf der anderen Seite unzählige Hobbyimker, die den lokalen Preis oft nach Bauchgefühl festlegen. Und Berufsimker, die zwischen diesen beiden Stühlen um ihre Existenz kämpfen.
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2: Und damit 7.58 Uhr lohnt jetzt eigentlich auch mal ein kleiner Blick in den Kleingarten mit Ralf Valencia im MDR-Wetterstudio. Ja, wie geht's den Blümchen denn aktuell? Die dürften ja relativ gut gewässert sein, oder?
14: Ja, und sie werden noch mal gewässert. Geht aktuell schon los. Das heißt also vom Eichsfeld so bis in den übers Werratal hinweg, die Region Meining, dann wirklich bis Richtung Franken haben wir so ein Regenband, welches erstmal jetzt durch Thüringen durchzieht. Richtung Harz kann es auch schon ein bisschen tröpfeln, auch zwischen Erfurt und Jena kann es schon tröpfeln. Im Rest von Mitteldeutschland, das heißt so östlich der Elbe vor allem, ist es wirklich noch freundlich mit viel Sonne, aber die Wolken, die kommen auch dorthin und auf der Rückseite dieser kleinen Warmfront bilden sich dann jetzt auch schon wieder Schauer, die kann man jetzt schon in der Region Frankfurt am Main sehen und die kommen dann von dort auch zu uns hereingezogen, werden also Thüringen, Sachsen und vor allem die Südhälfte Sachsen-Anhalts heute im Laufe des Nachmittags noch überqueren.
2: So, wie geht's die nächsten Tage weiter? Kommt der Sommer?
14: Ja, der Sommer kommt. Heute ist er ja schon verhalten so ein bisschen fast da bei 20 bis 24 Grad. Morgen schaffen wir dann 22 bis 26 Grad und es geht dann Richtung Wochenende weiter mit der 30 und am Wochenende selbst mit der 35 Grad Marke.
2: Fast schon wieder zu viel, ne? Da wollen wir wieder zu viel. Ralf Valencia im MDR Wetterstudio. Vielen Dank. So, 7.59 Uhr, gleich der aktuelle Nachrichtenüberblick, wie Sie es gewohnt sind zur vollen Stunde. Und dann schauen wir gleich ab 8 Uhr unter anderem nach Sachsen. Da gibt es jetzt nämlich die Verfassung, auch in einfacher Sprache. Warum und für wen das wichtig ist, das klären wir in gut 20 Minuten. Dann schauen wir natürlich nach Evian zum G7-Gipfel. Und wir haben uns mal umgehört, was die Abschaffung einer Regel in der Pflege für direkte Auswirkungen auf viele Angehörige haben könnte. Das die Themen gleich. Zunächst aber, wie gewohnt, der aktuelle Nachrichtenüberblick.
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3: Um 8 Uhr mit Susanne Lemke. Der Sächsische Pflegerat ist dagegen, den Schutz für Angehörige von Pflegebedürftigen zu streichen. Nach dem Vorhaben von Bundesgesundheitsministerin Nina Wagen soll die Klausel gekippt werden, Kinder erst ab einem Jahreseinkommen von 100.000 Euro an den Pflegekosten ihrer Eltern zu beteiligen. Pflegeratsvizechefin Desinice Neumann sagte dem MDR, man könne darüber reden, die Verdienstgrenze ein Stück weit zu senken. Ein kompletter Wegfall wäre aber ein verheerendes Signal. Die Staats- und Regierungschefs der G7-Staaten setzen heute ihren Gipfel im französischen Evian fort. Ein großes Thema ist aber das Rahmenabkommen der USA mit dem Iran, bei dem viele Details noch unklar sind. Kurz vor Beginn der Beratungen stellte US-Präsident Donald Trump eine offene und mautfreie Straße von Hormus in Aussicht. Das iranische Außenministerium erklärte dagegen, künftig Gebühren für die Nutzung der Meerenge erheben zu wollen. Der Verband der deutschen Reeder betonte im MDR, an erster Stelle stehe die Sicherheit der Mannschaften und der Schiffe. In Deutschland ist die Zahl der Sozialwohnungen erneut gesunken. Das teilte das Bauministerium auf eine Anfrage der Linken mit. Danach fielen im vergangenen Jahr unter dem Strich 20.000 Wohnungen weg, trotz weiterer Gegenmaßnahmen. Besonders deutlich sei der Rückgang in Nordrhein-Westfalen gewesen. In anderen Ländern habe es dagegen ein Plus gegeben, etwa in Sachsen. Die Linke fordert, noch mehr Mittel bereitzustellen. Derzeit fehlten bundesweit etwa 1 Million Sozialwohnungen. Das Internet ist einer Studie zufolge inzwischen wichtigste Nachrichtenquelle. Das geht aus dem diesjährigen Reuters Digital News Report hervor. Danach nutzen 67% der Erwachsenen mindestens einmal pro Woche Nachrichten im Internet. Soziale Medien wie WhatsApp, YouTube und Facebook seien dabei die wichtigsten Quellen. Bei den 18- bis 24-Jährigen sticht dem Bericht zufolge Instagram hervor. Das lineare Fernsehen bleibt ebenfalls wichtig, insbesondere für Menschen über 55. Bei der Fußball-WM ist dem Team aus Kap Verde eine Sensation gelungen. Die Afrikaner schafften es, dem Europameister Spanien ein 0:0 abzuringen. Belgien und Ägypten trennten sich 1:1. Saudi-Arabien und Uruguay gingen ebenfalls 1:1 auseinander. Iran und Neuseeland spielten 2:2. Das waren die Nachrichten. Das Wetter. Die Temperaturen von 7 Uhr. Auf dem Brocken bedeckt 6 Grad, Chemnitz heiter bei 10, Dresden heiter bei 12 Grad. Eisenach bedeckt 8, Erfurt wolkig 10, Fichtelberg wolkig 5, Gera wolkig 11, Görlitz sonnig 11 Grad. Halle sonnig 11, Leipzig wolkig 11 Grad, Magdeburg sonnig 10 und Meiningen bedeckt bei 7 Grad. Heute erst heiter, später wolkig und gebietsweise Schauer oder Gewitter. Zwischen Harz und Altmark bleibt es trocken, 20 bis 24 Grad. Morgen heiter oder wolkig, zeitweise etwas Regen, 22 bis 26 Grad. MDR Verkehrsdienst. A2 Richtung Hannover zwischen Irxleben und Alsleben. 6 Kilometer stockender Verkehr an einer Baustelle. 20 Minuten Wartezeit. A2 Richtung Hannover zwischen Peine und Hämmeler Wald. 8 Kilometer stockender Verkehr an einer Baustelle. Eine halbe Stunde Verzögerung. A4 Frankfurt Richtung Dresden zwischen Hohenstein-Ernsthal und Wüstenbrand. Brennt ein Fahrzeug am Fahrbahnrand. A14 Richtung Dresden zwischen Klinger und Mutschen. 8 Kilometer stau und stockend nach Unfall. 40 Minuten Verzögerung. Eine Spur ist jetzt wieder frei. A71 Richtung Sangerhausen zwischen Erfurt-Stotternheim und Semmerda Süd, Behinderungen nach einem Wildunfall. A72 Richtung Hof zwischen Kreuz Leipzig und Espenhain-Kietscher liegen Metallteile. B87 Richtung Leipzig zwischen Taucher und Hohentichtelnstraße Stau und stoppender Verkehr. Eine halbe Stunde Verzögerung. Soweit der Verkehrsdienst, 8.04 Uhr.
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2: Am Mikrofon Stefan Rank, Ihnen einen schönen Dienstagmorgen an diesem 16. Juni 2026. Da haben wir natürlich den G7-Gipfel in Evian auf dem Schirm. Wir schauen, warum Proteinpulver immer mehr im Trend liegt, in letzter Zeit aber auch immer teurer geworden ist. Und wie man in Südkorea der Einsamkeit älterer Menschen mit Hilfe von KI begegnet. Zunächst aber der Blick auf die Pflege. Denn die Frage, was eigentlich passiert, wenn die eigenen Eltern pflegebedürftig werden und dann das Geld nicht reicht, könnten sich in naher Zukunft möglicherweise schon deutlich mehr Menschen stellen. Denn bisher gab es dazu ja eine klare Regel und die besagt, dass nur Kinder mit sehr hohem Einkommen für die Pflegekosten der Eltern aufkommen müssen. Aber genau diese Regel steht jetzt auf der Kippe und das könnte für viele Angehörige spürbare Folgen haben. Marius Rudolf berichtet.
15: Wenn jemand pflegebedürftig ist, die eigenen Pflegekosten aber nicht bezahlen kann, springt normalerweise das Sozialamt ein. Die Kinder der Pflegebedürftigen müssen nur dann zahlen, wenn sie mehr als 100.000 Euro im Jahr verdienen. Gesundheitsministerin Nina Wagen von der CDU will diese Grenze komplett streichen, um die Kommunen finanziell zu entlasten. Lissi Nitsche-Neumann vom Sächsischen Pflegerat geht das zu weit.
16: Man kann doch darüber reden, dass man die ein Stück weit absenkt. Ja, dass man schon sagt, gut verdienende bis durchschnittlich Verdienende können einen Beitrag auch finanziell leisten, aber es ganz zu kürzen, das ist doch ein verheerendes Signal.
15: Sollte die 100.000-Euro-Grenze wirklich gestrichen werden, sieht Nitsche-Lehmann je nach Einzelfall Kosten von mehreren hundert Euro bis mehreren tausend Euro pro Monat auf die Kinder der Pflegebedürftigen zukommen.
16: Die Frage ist dann wirklich, wie soll das die gering verdienende, alleinerziehende Mama von zwei Kindern noch für ihre Eltern stemmen? Da fehlt mir im Moment jegliche Fantasie.
15: Auch der Gesundheitsökonom David Matusiewicz spricht von einem fantasielosen Einfall der Gesundheitsministerin. Er sagt, dass die Familien das Pflegesystem dann noch mehr als ohnehin schon selbst tragen müssten.
17: Die Kosten, Beiträge, Steuern werden immer weiter dann sozusagen zwangsweise auf die Bürger übertragen. Aber das ist keine Lösung der Probleme im Gesundheitswesen. Das ist nur eben eine Verlagerung der Kosten, die eben wirklich unschön ist, weil die Menschen ja die eingezahlt haben, die Pflegebedürftigen was eingezahlt haben, als auch die Kinder schon genug jeden Monat einzahlen.
15: Die Kosten selbst wird die Bundesregierung damit nicht in den Griff bekommen, sagt Matusiewicz. Aus seiner Sicht muss an anderen Stellschrauben gedreht werden.
17: Und da sind wir über die klassischen Themen Digitalisierung, Entbürokratisierung, eine bessere Versorgung der Ressourcen auf der Ausgabenseite, um die Heimkosten entsprechend zukunftsfähig zu machen, um eben nicht noch mehr tiefer in die Tasche der Menschen zu greifen.
15: Die Kosten, die künftig die Kinder der mittellosen Pflegebedürftigen übernehmen sollen, werden bisher noch von den Kommunen getragen. Die würden also von der Streichung der 100.000-Euro-Grenze profitieren. Der Präsident des Deutschen Städtetags, Leipzigs Oberbürgermeister Burkhard Jung, hatte kürzlich in einem schriftlichen Statement erklärt, wie wichtig eine solche Entlastung für die Kommunen ist.
18: Da immer mehr Menschen sich die Pflegekosten selbst nicht mehr leisten können, werden die Kommunen immer stärker zum Ausfallbürgen für die gesetzliche Pflegeversicherung. So kann das nicht weitergehen. Bund und Länder müssen dafür sorgen, dass die Kommunen von den rasant steigenden Sozialausgaben entlastet werden. Inzwischen steigen die Sozialausgaben bei den Kommunen um mehr als 10% pro Jahr.
15: Die 100.000-Euro-Grenze tatsächlich abzuschaffen, dürfte für die Gesundheitsministerin allerdings kein leichtes Unterfangen werden. Denn Gegenwind gibt es auch aus den eigenen Reihen. Die Pflegebeauftragte der Bundesregierung, die CSU-Politikerin Katrin Staffler, hat sich bereits gegen den Plan ausgesprochen. Trotz aller Kritik hält Ministerin Nina Wagen bisher aber daran fest.
2: Der Bericht von Marius Rudolf, 8.08 Uhr ist es. Die Deutsche Bahn, wird Sie nicht überraschen, hat keinen guten Ruf. Die kommt zu spät, das Netz ist marode, die Klimaanlagen funktionieren selten und auch die Züge fallen häufiger aus als früher. Jetzt hoffen manche, mehr Wettbewerb auf der Schiene könnte die Bahn ja möglicherweise anspornen, besser zu werden. Auch im Fernverkehr sollen deshalb mehr private Anbieter zugelassen werden, die sich dann wiederum über die Bahntochter InfraGo eine Streckengenehmigung erteilen lassen können. Und die Bundesnetzagentur, die überwacht, dass private Bahnunternehmen nicht benachteiligt werden. Allerdings hat die ganze Sache einen Haken, zumindest warnen Fachleute, zu viel Wettbewerb könnte genau das bewirken, was nun wirklich keiner wollen kann. Der Bahnverkehr könnte insgesamt noch schlechter werden. Ralf Geißler erklärt warum.
19: Ein Sprichwort sagt, Konkurrenz belebt das Geschäft. Martin Burkhardt befürchtet, dass es bei der Bahn anders laufen könnte. Der Vorsitzende der Eisenbahn- und Verkehrsgewerkschaft kennt die Konkurrenten, die künftig auf deutschen Fernstrecken fahren wollen. Die Italo oder die Flixtrain-Gruppe.
20: Die wollen alle in München-Berlin fahren, München-Hamburg, München ins Ruhrgebiet. Aber wir haben halt auch Städte, selbst mit über 100.000 Einwohnern, da fährt heute die Deutsche Bahn mit 17-20% Auslastung. Da wollen Investoren natürlich mit ihren Bahnen nicht fahren.
19: Doch wo die private Konkurrenz nicht hinfahren will, hält bald auch die Deutsche Bahn nicht mehr, befürchtet Burkhardt. Denn bislang hat der Staatskonzern unrentable Strecken mit Gewinnen aus rentablen subventioniert. Wenn diese aber künftig an andere fallen, fehlt das Geld.
20: Wenn natürlich die Deutsche Bahn nicht mehr diese Mischkalkulation machen kann, weil sie nicht mehr so viel auf den hochrentablen Strecken fährt, dann besteht die Gefahr, dass die Städte mit diesen Bahnhöfen halt nicht mehr angefahren werden.
19: Die Gewerkschaft schätzt, dass im harten Wettbewerb an mindestens 16 Bahnhöfen der Fernverkehr drastisch reduziert oder eingestellt werden könnte, darunter in Magdeburg, Chemnitz, Cottbus und Jena. Letztere Stadt hat schon viele ICE-Verbindungen verloren. Klaus Bartholmé vom Bündnis Fernverkehr Jena sagt, die Bahn stehe unter finanziellem Druck. Wenn der weiter steigt, werde im Fernverkehr noch mehr gespart.
21: Und das bedeutet natürlich, dass insbesondere für die Seilbahn dem Grunde nach das ausdroht. Also die letzten 6 verbliebenen Züge, die wir jetzt da noch haben, also wir haben wirklich die große Sorge, dass dann die letzten verbliebenen Fernverkehre, dass die dann auch noch abmoderiert werden.
19: Unbegründet ist diese Sorge nicht. Auch Dirk Pflege, Geschäftsführer der Allianz pro Schiene, warnt, wenn der Staat den Wettbewerb im Fernverkehr einfach so laufen lasse, werde das zu Lasten kleinerer Städte gehen. Es brauche konkretere Regeln als bisher, zum Beispiel bei der Ausschreibung der Fernverkehrsstrecken.
22: Und dass die Bundesnetzagentur sagt, wir bündeln lukrative Strecken, diese Rennstrecken bündeln wir mit etwas weniger attraktiven Strecken und dann kann man sich um das Gesamtpaket bewerben. Das wäre eine Option, das kennen wir aus dem Nahverkehr. Da sind die Länder diejenigen, die diese koordinierende und steuernde Rolle einnehmen und im Fernverkehr gibt es dafür keinen Verantwortlichen und das ist genau der Fehler.
19: Konkretere Regeln im Fernverkehr vermisst auch der Fahrgastverband Pro Bahn. Vorsitzender Lukas Iffländer kann sich vorstellen, dass der Staat aus den Trassengebühren der schnellen Fernverkehrsstrecken künftig weniger lukrative Verbindungen subventioniert. Zudem brauche es ein Portal, auf dem man die Tickets für alle Anbieter kaufen kann.
23: Und wenn da in der einen Stunde plötzlich ein ICE fährt und in der anderen Stunde fährt der Italo, dann brauche ich da eine Lösung, dass ich ein Ticket kaufen kann, das in beiden gilt. Und leider sind all diese Themen bis eigentlich die Zuständigkeit der Bundesregierung und nicht nur diese, sondern auch alle davorhergehenden weigern sich leider bei diesem Thema aktiv zu werden.
19: Dabei wäre es höchste Zeit. Die Italo hat nämlich nicht nur angekündigt, in den deutschen Fernverkehr einzusteigen. Das italienische Unternehmen hat bereits Vorabsprachen für den Kauf von Zügen für Deutschland getroffen. Schon 2028 könnte Italo starten, möglicherweise dann aber eben ohne klare Regeln dafür, wie auch weniger profitable Verbindungen erhalten bleiben.
2: Der Bericht von Ralf Geißler. Wahrscheinlich nicht mit dem Zug angereist sind die wichtigsten Lenker der Industrienationen beim G7-Gipfel in Evian. Präsident Emmanuel Macron hat geladen, unter den Gästen unter anderem auch Bundeskanzler Merz und US-Präsident Donald Trump. Und natürlich war das vorläufige Abkommen zwischen den USA und dem Iran das wichtigste Thema. Georg Schwarte.
24: Da fährt der Mann in Evian vor, der schon so manchen Gipfel sprengte und andere dominierte, Donald Trump. Mr. President, schreien die Journalisten. Aber Mr. President ist erstmal schweigsam, sieht verhalten begeistert und eher müde aus und murmelt nur, alles ist groß. Ankunft und Abgang, Trump in Evian. Danach ein erstes Vier-Augen-Gespräch mit dem französischen Gastgeber. Für den galt auch, was der Kanzler noch vor seiner Ankunft hier in Evian so formulierte.
25: Die Lage fordert uns, sie eröffnet aber auch einige Chancen.
24: Zuerst aber fordert sie, und zwar Antworten. Was genau steht eigentlich in dem Abkommen, das kaum jemand kennt und das erst am Freitag unterzeichnet werden soll? Emmanuel Macron weiß es auch nicht und riet vorsichtshalber zur Vorsicht. Das würden die nächsten Stunden weisen.
0: Donc vigilance, les prochaines heures vont nous dire.
24: Nach dem ersten Gespräch Macron-Trump war die Lage dann ganz anders. Erstaunlich anders. Erster Punkt laut Trump, die Straße von Hormuz ist eigentlich befahrbar. Sie suchen noch ein paar Minen, aber spätestens ab Freitag sei sie frei.
1: And the strait is already partially opened. As you know, they're doing a little hunting for a couple of mines. Now on Friday it'll be completely open.
24: Zweiter Punkt, braucht es die Hilfe der Europäer bei der Minenräumung, der Absicherung? Ach Gott, sagt Trump, es wird ja, auch das klang bisher anders, keine Maut kassiert. Also ich glaube, wir brauchen nicht wirklich Hilfe, ein, zwei Schiffe vielleicht.
1: And it's toll free, so I don't think we're going to need much help, but I don't think it's a bad idea to have a ship or two up here from a few countries. You'd be a great country to do it.
24: Präsident Macron saß daneben, hatte vorher noch von einer großen Marinemission gesprochen, verzog aber jetzt keine Miene und lobte eigentlich alles. Das Abkommen werde die Nuklearfrage lösen. Iran keine Atomwaffen haben. Das sei eine Frage des Friedens für die ganze Welt. Am Sonntag übrigens hatte Trump mit dem Ukrainer Zelensky und dem russischen Präsidenten Putin telefoniert. Gute Gespräche, sagte er. Und ich denke, vielleicht geht da was. Mal sehen. Der Kanzler sagte auch das. Etwas diplomatischer. Am heutigen Dienstagvormittag reden Sie hier mit Zelensky. Bei Merz ist das Hoffnung im Konjunktiv.
25: Dies können erste Schritte, aber noch einmal alles im Konjunktiv, dies können erste Schritte eines neuen diplomatischen Anlaufs sein, hin zu Friedensverhandlungen zwischen Ukraine, Russland, Europa und den Vereinigten Staaten.
24: Heute also auf der Tagesordnung Ukraine, dann am Mittag Lage in Nahost. Ägypten, Katar, die Emirate werden dabei sein und natürlich der Mann, der gestern mit Blick auf die Straße von Hormuz schon jubilant sagte, Schiff ahoi, freie Fahrt für alle Schiffe.
1: I think it's gonna be free sailing.
5: Der US-Präsident im Bericht von Georg Schwarte. 8.15 Uhr ist es. Top-Thema zur Stunde, die Pflege oder die Diskussion über die Abschaffung des Schutzes für Angehörige von Pflegebedürftigen. Das hatte Bundesgesundheitsministerin Nina Barken vorgeschlagen. Kritik kommt unter anderem vom Sächsischen Pflegerat. Vizechefin Lissi Nietzsche-Neumann spricht gegenüber dem MDR von einem verheerenden Signal. Was heute sonst noch wichtig wird, jetzt mit Susanne Lemke.
3: Das Europaparlament in Straßburg entscheidet heute über ein Verbot einer Reihe von Begriffen für vegetarische Ersatzprodukte. Stimmt es zu, darf auf Veggie-Produkten künftig nicht mehr Hühnchen oder Rindfleisch stehen, auch Begriffe wie Steak, Bacon, Leber oder Rippchen werden verboten. Die neue Regelung gilt vorerst bis Ende des kommenden Jahres. Das Bundesverfassungsgericht in Karlsruhe verhandelt heute über einen Streit zwischen der grünen Bundestagsfraktion und Bundeslandwirtschaftsminister Alois Rainer. Hintergrund ist die Abschaffung einer Verordnung für Bauernhöfe. Die Grünen sind der Meinung, dass Rainer sie nicht hätte streichen dürfen, ohne das Parlament zu beteiligen. Im Übernahmepoker um die Commerzbank läuft heute die Annahmefrist für das UniCredit-Angebot ab. Schon vor dem Abschluss teilte die italienische Großbank mit, dass sie ihre Beteiligung auf über 30% aufgestockt habe. Das deutsche Geldhaus und die Bundesregierung lehnen die Übernahmepläne ab. Das Wetter, heute erst heiter, später wolkig, gebietsweise Schauer oder Gewitter, 20 bis 24 Grad. Morgen heiter oder wolkig, zeitweise Regen, 22 bis 26 Grad. 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Vorsicht auf der A4 Frankfurt Richtung Dresden zwischen Rüdersdorf und Gera Langenberg liegen Metallteile auf der linken Spur. Vorsicht auf der A14 Richtung Magdeburg in Höhe Dreipartenaue ist die linke Spur nach einem Unfall blockiert. A2 Richtung Hannover zwischen Irxleben und Eidsleben 7 Kilometer stockend an einer Baustelle. Eine halbe Stunde Wartezeit. A2 Richtung Hannover zwischen Peine und Hämelerwald 8 Kilometer stockend an einer Baustelle. 30 Minuten Wartezeit. Die A4 Frankfurt Richtung Dresden wird zwischen Hohenstein-Ernsthal und Wüstenbrand wegen eines Feuerwehreinsatzes mehrfach kurzzeitig gesperrt. A14 Richtung Dresden zwischen Klinger und Mutschen 8 Kilometer Stau und stockender Unfall, 40 Minuten Verzögerung und auch Stau auf der B107 über Grimma. A71 Richtung Sangerhausen zwischen Erfurt-Stotternheim und Sömmerda-Süd, Behinderungen, reinen Wildunfall. A72 Richtung Hof zwischen Kreuz Leipzig und Estmain-Kitscher liegen Metallteile auf der Fahrbahn. B87 Richtung Leipzig zwischen Taucher und Hohentichtenstraße Stau und stockender Verkehr mit 30 Minuten Wartezeit. Soweit der Verkehrsdienst, 8.18 Uhr.
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2: Eine Verfassung ist ein wichtiger Text. In einer Verfassung stehen Regeln. Zum Beispiel, welche Rechte haben Menschen? Was darf der Staat? Und was darf der Staat nicht? Das war jetzt in etwa leichte Sprache, also Sprache mit kurzen Sätzen, einfachen Wörtern und möglichst wenig Fachbegriffen. Und auch die sächsische Verfassung, die gibt es ab sofort in leichter Sprache. Heute wird sie im Landtag vorgestellt. So soll sie noch mehr Menschen erreichen, und zwar auch die, die mit komplizierten Texten Schwierigkeiten haben. Aber selbst Menschen, die auf leichte Sprache angewiesen sind, sagen, das kann eigentlich nur der erste Schritt sein. Unser Sachsen-Korrespondent Robin Hartmann berichtet.
6: Die Verfassung ist so ein Text, bei dem wohl alle sagen, wichtig. Aber kaum jemand liest sie so einfach am Frühstückstisch. Sie steht eher im Regal, ist Thema in der Schule oder in der politischen Bildung. Aber die sächsische Verfassung betrifft alle Menschen im Freistaat. Gerade deshalb müsse sie für jeden verständlich sein, sagt Landtagspräsident Alexander Dirks.
7: Jeder sollte wissen, welche Rechte und Pflichten die Verfassung uns gibt, aber eben auch gleichzeitig auferlegt. Und in leichter Sprache wird die Verfassung eben für noch mehr Menschen verständlich und zugänglich. Und das stärkt Teilhabe, Selbstbestimmung. Und wir hoffen natürlich auch das Vertrauen in die Demokratie und insbesondere auch den Wunsch, sich in unsere Demokratie mit einzubringen.
6: Sachsen ist das vierte Bundesland, das seine Verfassung in leichter Sprache herausgibt. Gedacht ist sie für Menschen mit Lernschwierigkeiten oder kognitiven Beeinträchtigungen. Aber nicht nur. Auch Menschen mit geringen Deutschkenntnissen oder denen es schwerfällt, schwierige Texte zu verstehen, können davon profitieren. Für die Experten in eigener Sache, einer Dresdner Selbstvertretung von Menschen mit geistiger und körperlicher Behinderung, ist die Verfassung in leichter Sprache deshalb ein erster richtiger Schritt. Für seinen Alltag wünscht sich Christoph Rehan aber noch ganz andere Texte in leichter Sprache.
8: Insbesondere was Wohngeldanträge sind, was Wohnungsmietverträge sind, was Verträge im Bereich Mobilfunk sind, zum Beispiel auch versicherungstechnische Leistungen, Rentenverträge zur Vermögensverwaltung im Bereich Online-Banking und so weiter.
6: Es geht also um Texte mit praktischen Folgen. Wer einen Bescheid nicht versteht, muss jemanden fragen. Wer ein Formular nicht versteht, kann es schwer alleine ausfüllen. Und wer nicht versteht, was er unterschreibt, ist abhängig von anderen. Sagt auch Ines Eisold. Auch sie gehört zu den Experten in eigener Sache. Vergangene Woche führte sie als Moderatorin durch die Eröffnung eines neuen Stadtteilhauses in Dresden. Eisold braucht Unterstützung im Alltag. Ihre Assistenten erklären ihr solche behördlichen Schreiben. Aber genau darum geht es. Sie will nicht immer darauf angewiesen sein.
9: Meine Assistenten, die können mir das sehr gut erklären, aber es wäre auch mal cool, wenn man die nie immer fragen müsste. Genau. Und vor allen Dingen ist ja auch so, dass nie bloß für Menschen mit Behinderung die leichte Sprache in Behörden gut wäre, sondern es wäre für alle gut.
6: Die Verfassung selbst braucht Eisold im Alltag eher selten. Und auch die neue Fassung in leichter Sprache ersetzt den Originaltext natürlich nicht. Darauf weist Roland Löffler hin, der Direktor der Sächsischen Landeszentrale für politische Bildung. Die Ausgabe in leichter Sprache könne aber eine Hilfe sein.
10: Es gilt natürlich der Grundtext. Ja, am Ende, wenn Sie vor Gericht gehen, dann geht es nur um die Verfassung als Verfassung. Und ich würde sagen, es ist eine Brücke zum besseren Verstehen. Und darum ist ja auch so wichtig, dass die sachgemäß ist. Man kann dann ja nicht irgendwie sagen, jetzt lassen wir mal drei Sätze weg, weil die zu kompliziert sind.
6: Daher ist eine offizielle Verfassung in leichter Sprache sinnvoll, da sie alle Menschen betrifft. Und, Löffler ergänzt, sie eigne sich auch gut für eine Übersetzung in leichte Sprache. Denn die Verfassung sei schon viel einfacher formuliert als die meisten Fachgesetze.
2: Der Bericht von Robin Hartmann, 8.22 Uhr, damit hier bei MDR aktuell, 8 Minuten vor 8:30. Und vielleicht haben Sie es auch schon gemerkt, ich habe heute mal so eine kleine kulinarische Sendung zusammengestellt. Das passt ja auch ganz gut zur Frühstückszeit. Ne? Vorhin hatten wir schon die Honigbrötchen. Und jetzt für die, die dem süßen Genuss ein wenig abgeschworen haben, stattdessen was für die Figur tun wollen, Protein. Drinks. Die helfen ja nicht nur beim Muskelaufbau, die können auch sinnvoll beim Abnehmen sein. In den letzten Jahren sind diese Shakes auch immer beliebter geworden, was unter anderem am Boom der Fitnessstudios liegt. Wer aber solche Getränke jetzt schon eine Weile zu sich nimmt, dem dürfte auch aufgefallen sein, dass die gerade in letzter Zeit richtig teuer geworden sind. Also, will die Fitnessindustrie uns hier abziehen? Oder was treibt den Preis denn so nach oben? Till Ganswind hat mal nachgefragt.
18: Wer sich mit Proteinpulver beschäftigt, kommt am sogenannten Whey-Protein eigentlich gar nicht mehr vorbei. Dabei handelt es sich um ein Molkeprotein, das bei der Herstellung von Käse entsteht und vom Körper besonders schnell verdaut wird. Im Netz wird an einigen Stellen spekuliert, dass der gefragte Stoff künstlich verknappt wird. So könnten die Pulverhersteller schließlich die Preise hochschrauben. Eine These, die Monika Wohlfahrt direkt abräumt. Wohlfahrt ist Geschäftsführerin der ZMB, der Zentralen Milchmarktberichterstattung GmbH, die als zentraler Branchendienst die deutsche und weltweite Milchwirtschaft analysiert. Das Protein sei in der Milch schon grundsätzlich knapp, sagt sie.
11: Die Milch enthält ungefähr 3,4% Eiweiß und nur 20% des Milcheiweißes sind Molkeneiweiß. Der Löwenanteil, die 80%, sind Casein. Wenn man Käse herstellt, dann landet das Casein im Käse und es verbleibt Molke in flüssiger Form. Und diese Molke kann man aufkonzentrieren zu diesen Molkeneiweißerzeugnissen.
18: Das kann man aber nur in speziellen Anlagen, sagt Wohlfahrt. Und die seien wegen der hohen Nachfrage derzeit komplett ausgelastet. Ist die Nachfrage größer als das Angebot, steige eben der Preis. Das wird sich auch erstmal nicht ändern, so die Expertin.
11: Die Nachfrage wird wahrscheinlich hoch bleiben, weil diese Produkte weiter stark nachgefragt werden. Es werden wahrscheinlich weltweit neue Anlagen gebaut werden oder sind schon in Planung, aber das erfordert Zeit. Das geht nicht von heute auf morgen.
18: In Deutschland steckt etwa der Molkereiriese DMK viel Geld in neue Produktionsstätten. 26 Millionen Euro fließen in eine Whey-Produktion im niedersächsischen Edewecht. Protein sei schon seit einigen Jahren ein großes Thema und kein kurzfristiger Trend, erklärt das Unternehmen auf Anfrage schriftlich. Und weiter?
12: Wir merken die gestiegene Nachfrage nach proteinreichen Produkten unter anderem durch deutlich steigende Mengen im Handel und die Abfrage von Produkten durch unsere Kunden. Nicht nur in unserem Molkegeschäft ist die Nachfrage unserer Kunden weiterhin sehr stark, sondern auch in anderen Produktsegmenten.
18: Das gilt nicht nur für den deutschen Markt. Auch international sind die Proteinprodukte gefragt wie nie. Dabei ist Sporternährung ein Faktor. Ein wichtiger anderer ist die diätische Ernährung, erklärt Kerstin Keunicke von der Agrarmarktinformationsgesellschaft, die Markt- und Preisinformationen zur Agrar- und Ernährungswirtschaft analysiert. Keunicke ist dort Expertin für Milchwirtschaft und antwortet auf unsere Anfrage schriftlich.
13: Diätische Ernährung hat insbesondere in den USA zu einer starken Zunahme der Nachfrage an Molkenproteinkonzentraten geführt, unter anderem als Folge der sogenannten Abnehmspritze. Diese führt zu einem verringerten Hungergefühl und trägt damit dazu bei, das Gewicht zu reduzieren.
18: Patienten werde dann aber eine eiweißreiche Ernährung empfohlen, um einem Muskelabbau entgegenzuwirken, so Keunicke.
5: Der Bericht von Till Ganswind. Menschlich aussehende Roboter begrüßen ihre Besitzer, erinnern sie ans Essen und an Medikamente, führen Gespräche und sagen sogar, ich liebe dich. All das klingt wie aus einem Science-Fiction-Film, ist aber tatsächlich Realität. Vor allem ältere Menschen, die allein leben, können schon jetzt mit Hilfe von KI-Puppen emotional unterstützt werden. In Südkorea berichtet man sogar von positiven Effekten. Thorsten Ifland dazu.
14: Hier unterhalten sich die 78-jährige Südkoreanerin Bang Chun-ja und eine KI-Puppe. Die Puppe wirkt sehr kindlich. Braune Haare, zwei Zöpfe an der Seite, die Wangen leuchten rot, die Puppe trägt ein rosa Kleidchen. Ich habe zwar eine Tochter, aber die Puppe ist besser als meine Tochter, denn sie ist direkt bei mir, während meine Tochter weit weg lebt. Ein knapp 50 cm großer Plüschroboter als Ersatz für die eigene Familie. Dank eines eingebauten KI-Tools übernimmt die Puppe die Betreuung von allein lebenden Senioren wie Bang. Sie erinnert ihre Besitzer daran, ihre Mahlzeiten einzunehmen oder auch Medikamente nicht zu vergessen. Auch die 79-jährige Kim Jung-bun liebt ihren neuen Mitbewohner. Ich bin den ganzen Tag allein zu Hause und habe kaum Gelegenheit, mit jemandem zu sprechen. Es ist schon so weit gekommen, dass mein Mund vom Nichtreden ganz eingerostet ist. Und weil ich nicht mehr oft nach draußen gehen kann, kommt auch kaum jemand zu Besuch. Damit wird klar, was die wichtigste Eigenschaft der Puppe ist. Sie ist für die alten Menschen einfach immer da, beobachtet auch Krankenschwester Oh Sun-hwa bei ihrer Arbeit. Die größte Veränderung ist wohl die emotionale Stabilität. Durch das Gefühl der Nähe zur Puppe haben sich auch depressive Gefühle deutlich verringert. Einsamkeit im Alter, soziale Isolation, ein großes Problem in Südkorea. Fast die Hälfte aller Einwohner ist 50 Jahre und älter. In Deutschland sind das knapp 10% weniger. Die Geburtenrate in Korea ist die niedrigste der Welt. Das Gesundheitssystem kann da kaum mithalten. Deswegen setzen die Behörden zunehmend auf Technologie wie künstliche Intelligenz. Trotzdem glaube ich, dass Menschen letztlich wichtiger sind. Deshalb sollten beide zusammenwirken. Weder KI-Roboter allein noch Menschen allein reichen aus. Sie sollten sich gegenseitig ergänzen. Die Puppen werden ständig weiterentwickelt. Manche sollen sogar schon frühzeitig Anzeichen eines möglichen einsamen Todes erkennen. Knapp 800 Euro kostet so ein Plüschroboter. Der Hersteller ist dabei, die KI so zu trainieren, dass sie auch in anderen Ländern und Gesellschaften zum Einsatz kommen kann, damit sich Senioren weniger einsam fühlen.
5: Soweit der Bericht von Thorsten Iffland. Keine KI, sondern tatsächlich im Wetterstudio ist Ralf Valencia und der kann uns mal erzählen, wie der Tag heute wird.
15: Ja, der wird immer grauer. Das kann man schon ganz gut sehen. In Thüringen und Sachsen-Anhalt ist es auch schon fast komplett passiert. In Sachsen scheint noch meist die Sonne und die Wolken, die bringen dann auch etwas Regen mit. Aktuell haben wir den schon von Harz bis in die Region Jena und dann auch in Thüringen. Und von Thüringen her gibt es dann heute im Laufe des Tages Schauer und Gewitter.
5: Ralf Valencia, vielen Dank. Der nationale Bildungsbericht beschäftigt die deutschen Medien. Da geht es nicht um den Bericht an sich, sondern um die Erkenntnis, dass sich hier seit Jahren einfach gar nichts zu verbessern scheint. Thema gleich bei uns. Und wir hören nochmal nach, was das angestrebte Abkommen zwischen den USA und Iran jetzt eigentlich für die deutschen Schiffseigner bedeutet. Im Gespräch mit dem Hauptgeschäftsführer des Verbands Deutscher Reeder.
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16: Um 8.30 Uhr mit Susanne Lemke. Der Sächsische Pflegerat lehnt das Vorhaben von Bundesgesundheitsministerin Nina Wagen ab, den Schutz für Angehörige von Pflegebedürftigen zu streichen. Die Klausel sieht bislang vor, dass die Kinder erst ab einem Jahreseinkommen von 100.000 Euro an den Pflegekosten ihrer Eltern beteiligt werden. Pflegeratsvizechefin Lissinice Neumann sagte dem MDR, man könne darüber reden, die Verdienstgrenze ein Stück weit abzusenken. Ein kompletter Wegfall wäre aber ein verheerendes Signal. Am zweiten Tag des G7-Gipfels wollen die Staats- und Regierungschefs heute in Evian über den Ukraine-Krieg beraten. An den Gesprächen nimmt auch der ukrainische Präsident Volodymyr Zelensky teil. Außerdem geht es um das Abkommen der USA mit dem Iran. US-Präsident Donald Trump hatte eine offene und mautfreie Straße von Hormus in Aussicht gestellt. Iran kündigte dagegen an, Gebühren erheben zu wollen. Der Deutsche Reederverband erklärte dem MDR, an erster Stelle stehe die Sicherheit der Mannschaften und der Schiffe. Bundesaußenminister Johann Wadephul hat Bedingungen für eine deutsche Beteiligung an einer Minenräumung in der Straße von Hormus genannt. Im ZDF sagte er am Abend, es müsse klar sein, dass es keine Kampfhandlungen mehr gebe und dass beide Seiten mit der Minenräumung einverstanden seien. Zudem brauche man entsprechende rechtliche Grundlagen und ein Bundestagsmandat. In Polen ist ein russischer Künstler und Kreml-Kritiker auf offener Straße erschossen worden. Ein Polizeisprecher sagte, auf den 44-Jährigen sei in der Stadt Biała Podlaska unweit der Grenze zu Belarus mehrere Schüsse abgegeben worden. Der Schütze ist bisher nicht gefasst. Medienberichten zufolge soll es sich bei dem Toten um einen Karikaturisten handeln, der für Spottzeichnungen über Russlands Präsidenten Wladimir Putin und den belarussischen Präsidenten Alexander Lukaschenko bekannt ist. In der Privatwirtschaft erhält nur knapp die Hälfte der Beschäftigten Urlaubsgeld. Das ergab eine Auswertung des BSI-Instituts der gewerkschaftsnahen Hans-Böckler-Stiftung. Danach bekommen 44% in diesem Sommer Urlaubsgeld. Bei tarifgebundenen Betrieben erhielten 73% der befragten Urlaubsgeld. Ohne Tarifvertrag seien es nur 35%. Arbeitnehmer im Osten gingen öfter leer aus, weil dort weniger Betriebe tarifgebunden seien. Das waren die Nachrichten. Das Wetter. Die Temperaturen von 8 Uhr. Dresden heiter 13 Grad. Eisenach bedeckt 11. Erfurt bedeckt 11. Gauterlegen bedeckt 12 Grad. Hoyerswerda sonnig 14. Magdeburg wolkig 13. Neuhaus am Rennweg bedeckt bei 9 Grad. Oschatz wolkig 13. Plauen wolkig 12. Ennigerode bedeckt 12. Und Wittenberg 13 Grad. Heute erst heiter, später wolkig, gebietsweise Schauer oder Gewitter. Zwischen Harz und Altmark bleibt es trocken, 20 bis 24 Grad. Morgen heiter oder wolkig, zeitweise etwas Regen, 22 bis 26 Grad. MDR Aktuell Verkehrsdienst. A2 Richtung Hannover, zwischen Irxleben und Alsleben 7 Kilometer stockender Verkehr an einer Baustelle. Eine halbe Stunde dauert es hier länger. A2 Richtung Hannover, zwischen Peine und Hämeler Wald, 8 Kilometer stockender Verkehr an einer Baustelle, 30 Minuten plus. Die A4 Frankfurt Richtung Dresden ist zwischen Hohenstein-Erztal und Wüstenbrand wegen eines Feuerwehreinsatzes mehrfach kurzzeitig gesperrt. A14 Richtung Magdeburg zwischen Dreipartenaue und Leipzig-Ost, Stau nach einem Unfall, 10 Minuten Verzögerung. A14 Richtung Dresden zwischen Klinger und Mutschen, stockt der Verkehr nach einem Unfall, 20 Minuten Wartezeit. Die A36 Richtung Bernburg ist zwischen Heum und Aschersleben West nach einem Unfall gesperrt. Auf der B87 zwischen Taucher und Hohentichtenstraße in Leipzig, stau und stockender Verkehr mit einer halben Stunde Wartezeit. Soweit der Verkehrsdienst, 8.34 Uhr.
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5: Mit Stefan Rank am Mikrofon, ich grüße Sie. Man fühlt sich so ein bisschen an den legendären Silvester-Sketch Dinner for One erinnert. Sie wissen schon, same procedure as every year. Denn alle 2 Jahre wird in Deutschland der nationale Bildungsbericht vorgelegt und nicht nur das Procedure, auch das Ergebnis ist jedes Mal dasselbe. Das deutsche Bildungssystem ist zutiefst ungerecht. Je niedriger das Bildungsniveau und der soziale Status, desto größer auch die Defizite der Kinder. Hören Sie dazu unsere Medienschau.
17: Der Befund des Bildungsberichts ist nicht neu, meint die Frankfurter Allgemeine. Bildungserfolg hängt in einem hohen Maß davon ab, ob im Elternhaus ein höherer Bildungsgrad herrscht. In einem gewissen Ausmaß ist das eine logische Folge davon, dass Eltern nun einmal an erster Stelle für die Erziehung ihrer Kinder verantwortlich sind. Das ist wiederum nicht ein Skandal, sondern eine Vorschrift des Grundgesetzes. Der Staat ist allerdings dort gefordert, wo es um grundsätzliche Kompetenzen geht. Wenn Kinder in die Schule kommen, ohne Deutsch zu können, dann ist das schädlich für das Kind, aber auch für das Gemeinwissen. Für die Pforzheimer Zeitung ist klar, nur gezielte Förderung zum frühestmöglichen Zeitpunkt kann Abhilfe schaffen. Doch es gibt zwar einen Rechtsanspruch auf einen Kita-Platz, in der Praxis aber fehlt es oft am Angebot. Viele Familien, gerade sozial Schwache, behalten ihre Kinder zu Hause, bis die Schulpflicht greift. Die Glocke aus Oelde folgert: In vielen Fällen wird es ohne die früh ansetzende Sprachvermittlung in der Kita nicht gehen. Auch anderen Entwicklungsdefiziten sollte dort gezielt begegnet werden. Dann allerdings muss der Kita-Besuch verpflichtend und in der Folge auch kostenfrei sein. Nach Ansicht der Stuttgarter Nachrichten wäre es ungerecht zu behaupten, die Politik habe nichts getan. Baden-Württemberg zum Beispiel versucht sich an einem beitragsfreien dritten Kindergartenjahr. Das ist ein Schritt in die richtige Richtung, er zeigt aber auch das Problem. Mögliche Erfolge zeigen sich erst Jahre oder Jahrzehnte später. Und immer wieder stressen neue, unvorhergesehene Ereignisse das System. Mal in Form von Corona, mal in Form von deutlich erhöhter Zuwanderung. Und die Thüringer Allgemeine aus Erfurt schreibt: Mit 347 unterschiedlichen Maßnahmen haben laut dem neuen Bericht die Bundesländer zwischen 2024 und 2026 versucht, die Chancengerechtigkeit für Kinder und Jugendliche zu verbessern. Ausgerechnet, der demografische Wandel kann hier helfen. Sinkende Geburtenzahlen bedeuten, dass die vorhandenen Ressourcen künftig auf weniger Kinder verteilt werden müssen. Wenn man es klug anstellt, wird daraus für Kinder eine echte Chance.
5: Unsere nationale Medienschau, zusammengestellt von Uwe Winkler. Die EU führt mit mehreren Staaten Aufnahmeverhandlungen, seit gestern auch mit der Ukraine und der Republik Moldau. Das bedeutet zwar noch nicht, dass eines der beiden Länder jetzt kurz vorm Eintritt in die Staatengemeinschaft steht, aber es ist eben doch ein deutliches Zeichen von Interesse, und zwar nicht nur der Kandidaten. In der ARD-Sendung Mitreden, Deutschland diskutiert, wurde genau darüber diskutiert, mit Experten aus Politik und Wissenschaft und mit den Hörerinnen und Hörern. Oder Tischewski fasst zusammen.
19: Seit etwa 20 Jahren warten zahlreiche Staaten des ehemaligen Jugoslawien darauf, der EU beitreten zu können. Nur Slowenien und Kroatien haben es bislang geschafft. Und auch die Anwärterschaft Moldaus ist in der Mitredendebatte eher eine Randnotiz. Alles Augenmerk liegt auf einem Kandidaten.
20: Die Ukraine hat ganz wesentliche Demokratiedefizite. Ich würde sagen, ein EU-Beitritt nur, wenn diese Demokratiedefizite beseitigt werden und bei Frieden mit Russland.
21: Der Beitritt der Ukraine müsste beschleunigt werden, dass sie aufgrund ihres
0: Kriegszustandes, der Tapferkeit, dass sie unbedingt Mitglied werden wollen. Die ganze Bevölkerung ist ein Gewinn für Europa, weil sie für Europa denken und handeln und sehr intelligente Menschen sind.
21: Diese korrupte Ukraine wird für die EU eine der größten Belastungen. Es wäre angebracht, diese kurzsichtige ukrainische Euphorie endlich mal zu dämpfen und diesen Korruptionen mal nachzugehen und sie zu verfolgen.
19: Tatsächlich steht die Ukraine derzeit auf Platz 104 des Korruptionsindex von Transparency International zwischen Brasilien und Belize. Doch gerade die Aussicht auf eine Mitgliedschaft in der EU könne die notwendigen Reformen im Land antreiben, so Lynn Selle von der Deutschen Gesellschaft für Auswärtige Politik, nicht nur im Kampf gegen Korruption.
22: Ein Land, das nicht nur für europäische Werte und die europäische Demokratie kämpft, sondern mittlerweile auch

0: VP-Fraktion im EU-Parlament und dort Vorsitzender des Auswärtigen Ausschusses sieht den Prozess als Chance nicht nur für die Kandidaten. Auch die EU müsse sich reformieren und weiterentwickeln und eine Erweiterung sei dazu der beste Anlass.
1: Wir arbeiten ja in der Europäischen Union im Jahre 2026 nach wie vor mit Regeln, die stammen aus einer Zeit, da waren wir 6, 9, 12 Mitgliedstaaten. Das ist mit 27 schon komplex und das wird natürlich noch komplizierter, wenn wir mal 28, 29 oder 30 Mitglieder werden sollten. Insofern gilt es jetzt die Zeit zu nutzen, um die Institutionen fit zu machen für die Zukunft.
0: Korruption und Agrarsubventionen, Krieg und Freihandel. Vor einer Erweiterung der EU, auch aber nicht nur in Richtung Ukraine, gäbe es viel zu klären. Das Verfahren kann Jahre, wenn nicht Jahrzehnte dauern. Die Westbalkanstaaten können das bestätigen.
2: Oder Tischewski mit einer Zusammenfassung der gestrigen Sendung Mitreden Deutschland diskutiert, nachzuhören auf mitreden.ard.de oder auf dem YouTube-Kanal von Mitreden. Und jetzt macht Susanne Böttcher weiter mit dem Sport.
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4: Und da gibt's schon die erste Personalmeldung von der Fußball-Weltmeisterschaft. Nach der krachenden Niederlage zum Auftakt gegen Schweden ist Sabri Lamouchi seinen Job als Trainer der tunesischen Fußballnationalmannschaft los. 1:5 hatte Tunesien verloren und mitten in diesem Schlamassel steckt auch ein Mann, den vor allem die Fans von Dynamo Dresden beste Erinnerungen haben. Michael Hefele nämlich, auch der deutsche Kultprofi, der als Co-Trainer mit nach Nordamerika gereist ist, muss nun womöglich schon früher als gedacht die Koffer packen. Als Nachfolger übernimmt übrigens der französische Landsmann Hervé Renard. Was beim deutschen Team los ist, das fasst Anne van Eickel zusammen.
5: Nicht nur wegen der kühleren Temperaturen in Winston-Salem kann die deutsche Mannschaft durch- und aufatmen. Es gibt gute Nachrichten von Jamal Musiala, den Julian Nagelsmann beim 7:1-Sieg gegen Curaçao vorzeitig ausgewechselt hat. Spekuliert wurde über muskuläre Probleme, die sich aber nicht bestätigt haben. Nach dem freien Tag am heutigen Dienstag könne Musiala auf jeden Fall ins Training einsteigen, erklärte DFB-Geschäftsführer Andreas Rettich. Am heutigen trainingsfreien Tag bekommen die Spieler Besuch von ihren Familien. Der Kopf ist das dritte Bein, philosophierte Rettich im ARD-Interview. Es tut den Spielern gut, dass sie im Kreise der Familie ausspannen können. Ab Mittwoch bereitet sich die Mannschaft dann auf das Spiel am Samstag gegen die Elfenbeinküste vor.
4: Anpfiff am Samstag um 22 Uhr. Und was heute wichtig wird und was sie vielleicht in der Nacht verpasst haben, weiß Michael Küster.
6: Spaniens Ballzauberer haben kein Rezept gefunden gegen den tapfer kämpfenden Neuling. Das Tor von Kap Verde war wie zugemauert und so gelang dem Inselstaat mit diesem 0:0 in seinem allerersten WM-Spiel gleich die bislang größte Sensation des Turniers. Weil auch Uruguay nur zu einem 1:1 gegen Saudi-Arabien kam, bleibt in Gruppe H erstmal alles völlig offen. Belgien mühte sich in Gruppe G ebenfalls nur zu einem 1:1 und lag dabei gegen Ägypten sogar in Rückstand. Der vielbeachtete Auftritt des Iran auf US-amerikanischem Boden brachte sportlich gegen Neuseeland ebenfalls keinen Sieger. 2:2 hieß es am Ende. Rund um die Arena in Los Angeles blieb trotz vereinzelter Proteste aber alles friedlich. In der kommenden Nacht greift dann der Weltmeister ins Geschehen ein. Argentinien bekommt es dabei mit Algerien zu tun. Der Ball rollt in Kansas City um 3 Uhr früh. Schon am Abend startet dann auch mit Favorit Frankreich ins WM-Turnier. Das Team um Superstar Kylian Mbappé trifft um 21 Uhr auf den Senegal. 3 Stunden später spielt der Irak gegen Norwegen und in den frühen Morgenstunden startet Österreich gegen Jordanien in diese Weltmeisterschaft.
4: Und wir bleiben noch beim Fußball, schauen aber in die Region. Die BSG Chemie Leipzig ist in die Vorbereitung auf die neue Regionalliga-Saison gestartet. Im Vorjahr hatte Trainer Alexander Schmidt die Leutsche mit einer rund erneuerten Mannschaft zum Klassenerhalt geführt. Und auch in der kommenden Spielzeit gibt's neue Gesichter bei den Grün-Weißen. Eins gehört zum Beispiel Luca Bürger. Nach 9 Jahren in Meusewitz ist er jetzt nach Leutsch gewechselt. Wie war die erste Trainingseinheit bei Chemie?
7: Oh gut, man kennt ja dann trotzdem den einen oder anderen. Man hat ja dann 9 Jahre irgendwie gegeneinander gespielt, sich jedes Jahr mindestens 2-mal gesehen, manchmal auch in Leipzig getroffen oder so. Jetzt trotzdem viele neue Gesichter auch, die man so noch nie gesehen hat oder nicht kennt. Aber ja, gleich in der Kabine gute Stimmung gewesen, gute Musik an. Jetzt auf dem Platz direkt gute Stimmung. Ich denke, da wird sich ein gutes Team entwickeln. Kommen vielleicht noch 2, 3 dazu, meint der Trainer. Und dann, denke ich, werden wir ein gutes Team haben.
4: Ja, und das Vorbereitungsprogramm lässt sich sehen mit Duellen gegen Drittliga-Absteiger Schweinfurt, Zweitligist 1. FC Magdeburg und Österreichs Zweitligist Wacker Innsbruck. Wir wechseln noch die Sportart, schauen zum Tennis. Alexander Zverev schlägt nach seinem Titelgewinn bei den French Open beim Rasenturnier im westfälischen Halle auf, tritt heute in der ersten Runde.

0: des Hauptfeldes auf den Tschechen Vít Kopřiva.
1: Susan Böttcher mit allen Informationen aus der Welt des Sports. Vielen Dank. Damit 8.45 Uhr gleich. Top-Thema heute Morgen hier bei MDR aktuell. Die Pflege oder die Diskussion über die Abschaffung des Schutzes für Angehörige von Pflegebedürftigen. Bundesgesundheitsministerin Nina Warken hatte das ja vorgeschlagen. Kritik kommt da jetzt unter anderem vom Sächsischen Pflegerat. Vizechefin Lissi Nitsche-Neumann spricht gegenüber dem MDR von einem verheerenden Signal. Weitere Meldungen jetzt mit Susanne Lemke.
2: Der Zugverkehr zwischen Magdeburg und Halle rollt nach einer Störung seit dem Abend wieder. Wie die Deutsche Bahn mitteilte, waren bei Bauarbeiten eine Oberleitung beschädigt worden. Fernzüge wurden deshalb zwischen Magdeburg und Leipzig umgeleitet. Dadurch entfielen Halte etwa in Köthen, Halle oder am Flughafen. Der UN-Sicherheitsrat hat die UN-Mission in Afghanistan um ein weiteres Jahr verlängert. Die von China eingebrachte Resolution wurde einstimmig verabschiedet. Seit der Rückkehr der Taliban an die Macht 2021 beobachten die UN-Vertreter die Menschenrechtslage im Land und koordinieren internationale Hilfe. Das bayerische Raumfahrt-Startup ESA Aerospace hat den Test seiner Trägerrakete ein viertes Mal verschoben. Ursprünglich sollte die Rakete gestern Abend vom Weltraumbahnhof auf der norwegischen Insel Andøya abheben. Als Grund für die Absage wurden technische Probleme genannt. Das Wetter. Heute erst heiter, später wolkig, gebietsweise Schauer oder Gewitter, 20 bis 24 Grad. Morgen heiter oder wolkig, zeitweise etwas Regen, 22 bis 26 Grad. MDR aktuell Verkehrsdienst. A2 Richtung Hannover zwischen Irxleben und Alsleben, 7 Kilometer stockender Verkehr an einer Baustelle. Hier dauert es eine halbe Stunde länger. A2 Richtung Hannover zwischen Peine und Hämmelerwald, 6 Kilometer Stau an einer Baustelle, 30 Minuten Wartezeit. Die A4 Frankfurt Richtung Dresden wird zwischen Hohenstein-Ernsthal und Wüstenbrand wegen eines Feuerwehreinsatzes mehrfach kurzzeitig gesperrt. Hier brennt ein Kleintransporter. A14 Richtung Magdeburg zwischen Dreipartenaue und Leipzig-Ost stockt der Verkehr 10 Minuten plus. Die A36 Richtung Bernburg ist zwischen Holm und Aschersleben-West nach Unfall gesperrt. Und auf der B87 zwischen Taucher- und Hohentichelnstraße in Leipzig Stau und stockender Verkehr mit 30 Minuten Wartezeit. Soweit der Verkehrsdienst, 8.47 Uhr.
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1: So, Sie haben es in den Nachrichten mitbekommen, im Konflikt zwischen Iran und den USA, da bewegt sich was. Gestern hatten sich beide Parteien ja auf ein mögliches Abkommen verständigt, was dann eben auch zur Folge hätte, dass die Straße von Hormuz wieder geöffnet werden könnte. Ein erheblicher Teil der globalen Öl- und Gastransporte läuft eben durch diese Meerenge zwischen Iran und Oman und entsprechend groß waren daher die Sorgen in den vergangenen Wochen und Monaten. Blockierte oder gefährdete Schifffahrtsrouten, steigende Versicherungsprämien, festhängende Schiffe, das alles verbunden mit neuen Risiken für internationale Lieferketten. Jetzt aber steht wohl im Raum, also dass die Straße von Hormuz geöffnet werden soll und möglicherweise, dass der Iran künftig Gebühren für die Durchfahrt erhebt, in welcher Art auch immer, Maut- oder Servicegebühr genannt. Die Finanzmärkte reagieren erleichtert, andere Töne sind aus der Schifffahrt zu hören. Da bleibt man vorsichtig, denn Reedereien und Versicherern fehlen bisher schlicht belastbare Sicherheitsgarantien. Und was das Ganze bedeutet für die Weltwirtschaft, für die deutschen Reeder und für die Preise entlang der internationalen Lieferketten, das habe ich besprochen mit Dr. Martin Kröger, Hauptgeschäftsführer des Verbands Deutscher Reeder. Guten Tag.
4: Ich grüße Sie, guten Tag.
1: Herr Dr. Kröger, nehmen Sie uns mal mit, wie ist denn die Lage im Moment aus Sicht der deutschen Reeder? Also wie haben die letzten Wochen ausgesehen?
4: Naja, also zunächst mal ist das eine sehr gute Nachricht, dass jetzt so langsam aber sicher Licht am Ende des Tunnels auftaucht und wir uns hoffentlich darauf verlassen können, dass irgendwie die Straße von Hormuz wieder geöffnet wird. Wie genau, das müssen wir noch abwarten. Sie haben es richtig gesagt, eine Entscheidung steht noch an. Diesen Freitag soll die Vereinbarung unterschrieben werden und im Moment ploppen immer wieder neue Nachrichten hoch, was alles in dieser Vereinbarung steht. Insofern, wir müssen mal gucken, wie sich es am Ende genau gestaltet.
1: Also immerhin die Märkte reagieren schon mal erleichtert, die Börsen. Aber aus der Schifffahrt hört man relativ viel Vorsicht. Ich habe da mal so ein bisschen quer gelesen. Wie ist es bei Ihnen? Sind Sie erleichtert oder doch eher ernüchtert?
4: vorsichtig optimistisch, ernüchtert bis zum gewissen Grad, aber für uns steht natürlich die Sicherheit der Mannschaften und der Schiffe an erster Stelle. Und wenn diese Sicherheit garantiert werden kann bei der Ausfahrt aus dem Persischen Golf, dann ist schon mal der Hauptteil geschafft dieser Vereinbarung. Und dann müssen wir gucken, ist das eigentlich rechtlich zulässig, dass der Iran hier Gebühren erhebt oder nicht. Aber das ist alles erst der zweite Schritt. Erstmal gilt es, Sicherheit zu schaffen.
5: Genau. Schauen wir mal auf diese geplante Wiedereröffnung der Straße von Hormuz. Was würde das konkret bedeuten? Also klar, Lieferketten würden dann wahrscheinlich wieder in Gang kommen, aber natürlich deutlich teurer durch Gebühren, Versicherungen oder Sicherheitsauflagen, oder?
4: Ja, wenn denn diese Gebühren kommen, wie gesagt, das ist alles noch so ein bisschen unsicher und keiner weiß es so genau, mal abgesehen davon, dass es zumindest in der jetzigen Rechtslage illegal wäre, hier eine Mautgebühr zu erheben und dass man auch gegen amerikanische Sanktionen verstoßen würde, wenn man direkt an die iranischen Revolutionsgarden Geld zahlt. Das sind alles Dinge, die müssen erst noch beleuchtet werden und wir wissen auch noch gar nicht, ob das eigentlich tatsächlich im letztendlichen Agreement drinstehen wird.
5: Wir können da ja noch mal ein bisschen genauer reingehen. Also kolportiert wird aktuell ein Preis von $1 pro Barrel Rohöl, nur um es mal ins Verhältnis zu setzen, einer dieser Riesentanker schafft mit einer Ladung rund 2 Millionen Barrel Rohöl. Das hieße also übersetzt, wäre es eine Gebühr von $2 Millionen. Und die soll sich dann wahrscheinlich so aufteilen, dass Iran 40% bekommt, Oman 40% und die USA 20%. Was halten Sie denn ganz generell von so einer Einigung?
4: Ja, also das ist natürlich schwierig, nicht? Und am Ende zahlt das ja der Verbraucher, das zahlt ja nicht die Reederei, sondern das sind typische Transportkosten, die sie dann einpreisen. Dann wird das Produkt halt teurer, was sie fahren, aber es gibt ja nicht nur Öltransporte in der Region, sondern auch Containertransporte, Massengut, ein Drittel des Weltdüngebedarfs kommt aus der Region des Persischen Golfs. Wenn das jetzt alles teurer wird, dann werden auch wir es merken, das ist klar.
5: Mal politisch zugespitzt gefragt. Donald Trump, der könnte sich jetzt sozusagen nicht nur als Vermittler, sondern auch als Gewinner präsentieren, obwohl die Eskalation ja wesentlich von seiner Iran-Politik geprägt war. Wie kann denn Europa, beziehungsweise wie kann die internationale Schifffahrt verhindern, dass am Ende da alle anderen dauerhaft die Kosten solcher Konflikte tragen?
4: Aber wenn Sie verhindern, können wir da relativ wenig. Für uns ist die Priorität jetzt erstmal gelegt auf der Sicherheit unserer Crews, unserer Mannschaften, dass wir die Seeleute aus der angespannten Seeregion rauskriegen, die da seit 4 Monaten auf den Schiffen sitzen. Das ist Priorität Nummer 1. Und im zweiten Schritt kümmern wir uns dann darum, dass der Welthandel wieder anläuft.
5: Und mal langfristig gefragt, macht es denn strategisch Sinn, sich unabhängiger von solchen Engpässen wie zum Beispiel der Straße von Hormuz zu machen? Beziehungsweise, oder gibt's denn überhaupt Alternativen dazu?
4: Ja, das ist immer die große Frage. Nicht? Natürlich macht es theoretisch Sinn, sich unabhängig zu machen, aber es gibt einige Orte auf der Welt, die erreichen Sie nur, wenn Sie durch diese Meerengen fahren. Und der Persische Golf ist eben eine solche Meerregion. Es gibt nur eine Zuwegung rein und raus, kommen Sie nur über die Straße von Hormuz. Insofern ist es schwierig, da können wir uns lange theoretisch drüber unterhalten, aber wenn man den Handel aufrechterhalten will, da muss man da halt durchfahren.
5: Einschätzung von Dr. Martin Kröger, Hauptgeschäftsführer des Verbands Deutscher Reeder. Herr Kröger, ich danke Ihnen für Ihre Zeit.
4: Dankeschön.
5: Uhr 53 ist es, 7 Minuten vor 9. So, jetzt weiß ich weder, ob Sie heute schon gefrühstückt haben, noch was es denn bei Ihnen gab, aber eigentlich ja egal, ob Brötchen oder Müsli, so ein Löffel Honig ist eigentlich so gut wie immer ein schönes Upgrade. Jetzt hat diese süße Leckerei natürlich auch ihren Preis und der variiert mitunter sehr stark, dass man sich als Verbraucher dann schon ab und an mal fragt, warum jetzt genau? Und wie kommt der Honigpreis denn eigentlich zustande? Also zwischen 3 Euro im Supermarkt und über 10 Euro beim Premium-Imker kann da ja alles dabei sein. Hanna Luft hat mal versucht zu ergründen, wer eigentlich bestimmt, wie viel unser Honig kostet.
6: Die Antwort beginnt überraschenderweise oft im Kleingarten. Zum Beispiel bei Tobias Markgraf in Leipzig. Er ist seit 16 Jahren Hobbyimker. Wirtschaftliche Interessen hat er keine, er liebt einfach seine Bienen. Deshalb gibt er sein 500-Gramm-Glas für 6 Euro an Freunde und Bekannte ab. Am liebsten würde er den Honig sogar verschenken, auch wenn er weiß, dass sein günstiger Preis Folgen für andere hat.
7: Ja, ich kann mir schon vorstellen, dass wir den Berufsimkern sehr viel Kundschaft wegnehmen, weil es ja immer mehr Hobbyimker gibt. Und das kann ich schon gut verstehen, aber ich habe halt keine wirtschaftlichen Interessen an diesem Hobby. Deswegen werde ich ihn immer so günstig verkaufen, wie ich denke, dass es sinnvoll ist. Ja.
6: Ganz anders sieht das Peter Höfe, ebenfalls aus Leipzig. Auch er ist Hobbyimker, nimmt aber ganz bewusst 8 Euro für sein Glas. Er investiert Zeit und bis zu 2000 Euro im Jahr in sein Hobby und möchte, dass der Wert des Naturprodukts wertgeschätzt wird. Und er blickt dabei auch auf die Konkurrenz.
8: Ich habe auch das Gefühl, wenn wir Hobbyimker so arge Dumpingpreise nehmen, dann schadet das dem Berufsimkern. Und das ist irgendwie, ja, die müssen davon leben, ich nicht. Und damit kann ich denen Gefallen tun.
6: Ein Gefallen, den Dennis Herting dringend braucht. Er ist Berufsimker und Landesgeschäftsführer des Deutschen Berufs- und Erwerbsimkerbundes e.V. in Thüringen. Wenn er von 5-Euro-Gläsern mancher Hobbykollegen hört, schüttelt er nur den Kopf.
9: Katastrophe. Einfach eine Katastrophe. Weil die Arbeit ist dieselbe, die wir haben. Ob nun der Hobby- oder der Berufsimker, und sie verschleudern den Honig zu Preisen, wo ich sage, nee.
6: Herting selbst verlangt ab 6 Euro aufwärts, bei Spezialsorten auch mal fast 10 Euro. Denn er muss davon Lohnnebenkosten, Strom, Transport und Gläser bezahlen. Ein fairer Preis, von dem alle leben könnten, läge laut Herting zwischen 8 und 10 Euro. Doch der Hobbyimker von nebenan ist gar nicht sein größtes Problem. Es ist der Weltmarkt. Denn die Direktabfüller, an die Herting Honig in großen Fässern verkauft, zahlen aktuell teils nur noch rund 4 Euro pro Kilo. Der Grund? Importhonig gibt es für den Großhandel schon für 1,60 Euro. Auf diesem Weltmarkt haben deutsche Imker nämlich kaum etwas zu melden, erklärt Elena Kasztanova. Sie ist Professorin für internationalen Handel vom Lehrstuhl für Agrarwirtschaft der Hochschule Anhalt. Honig wird zwar nicht an der Börse gehandelt, aber die Macht liegt in den Händen weniger Akteure.
10: Es gibt nur 2 Länder größte Importeure und etwa 6 Länder größte Exporteure. Insofern können wir über gewisse Monopolisierung von Weltmarkt sprechen.
6: Die Importeure kommen aus Europa und den USA. Produziert wird vor allem in China, Indien und der Ukraine. Dabei landet ein großer Teil des importierten Honigs gar nicht direkt auf dem Frühstückstisch. Er wird von Lebensmittelherstellern verarbeitet, etwa für Müslis, Kekse oder Proteinriegel. Dort zählt vor allem der Preis. Wer bestimmt also den Honigpreis? Es ist ein Spannungsfeld. Auf der einen Seite der monopolartige Weltmarkt, der die Supermarktpreise diktiert. Auf der anderen Seite unzählige Hobbyimker, die den lokalen Preis oft nach Bauchgefühl festlegen. Und Berufsimker, die zwischen diesen beiden Stühlen um ihre Existenz kämpfen.
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5: Soweit unser kleiner Programmhinweis in eigener Sache. 8.58 Uhr ist es. Und Ralf Valencia, der hat einen kleinen Wetterhinweis für uns alle. Ich glaube, heute ist ein Schirm nicht ganz verkehrt, oder?
14: Schirm ist nicht ganz verkehrt, das stimmt. Wir haben es mit Regen zu tun, der schon hereingezogen ist. Und zwar jetzt in einem Streifen vom Harz übers Mansfelder Land, fast schon bis in den Saalekreis hinein. Und dann von dort geht es weiter Richtung Thüringen. Und das Ganze klopft jetzt schon an der Landesgrenze zu Sachsen an. Also in Westsachsen wird es jetzt auch bald ein bisschen feuchter werden. Und auf der Rückseite dieser Warmfront, die heranzieht, gibt es dann auch schon Gewitter. Die bilden sich jetzt gerade über Hessen zum Beispiel und auch über Niedersachsen. Und die werden uns dann im Laufe des Nachmittags beschäftigen. Das heißt, da werden wir dann auch häufiger mit Schauern oder Gewittern zu tun haben.
5: Also es rumpelt auch so richtig.
14: Es rumpelt auch richtig, okay. Genau. Und 18 bis 23 Grad sind die Temperaturen.
5: So, und dann lass uns mal auf die kommenden Tage schauen. Ich habe irgendwo gehört, der Sommer kommt.
14: Der kommt und der kommt eigentlich schon morgen. Morgen überschreiten wir an einigen Punkten wahrscheinlich schon die Grenze zum Sommertag. Die liegt ja bei 25 Grad. 22 bis 26 sind morgen möglich. Morgen gibt es auch noch mal ein bisschen Regen in der Mitte des Tages. Und ansonsten wird es dann trockener und noch wärmer bis 30 und am Wochenende bis 35 Grad.
5: Ralf Valencia, vielen Dank. So, hier geht's gleich weiter mit meinem Kollegen Stefan Blattner. Der bringt Sie dann durch den Dienstagvormittag. Unter anderem Thema bei ihm das Verbot, über das noch abgestimmt werden muss im EU-Parlament über Nudifier-Apps, also die Apps, die mit den Nacktbildern generiert werden können. Und der zweite Tag beim G7-Gipfel, auch ein Thema. Ich bin Stefan Rank, wünsche einen angenehmen Vormittag.
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2: Um 9 Uhr mit Susanne Lemke. Der Deutsche Landkreistag ist dafür, Kinder stärker an den Heimkosten ihrer pflegebedürftigen Eltern zu beteiligen. Derzeit werden sie nur zum Unterhalt herangezogen, wenn sie mehr als 100.000 Euro brutto im Jahr verdienen. Landkreistagspräsident Achim Bröte sagte der Rheinischen Post, diese Grenze sei eindeutig zu hoch. Er unterstütze daher den Vorschlag von Gesundheitsministerin Nina Wagen, die Schonbeiträge zu senken. Vom Sächsischen Pflegerat hieß es im MDR, darüber könne man reden. Ein kompletter Wegfall der Verdienstgrenze wäre aber ein verheerendes Signal. Beim G7-Gipfel im französischen Evian beginnen zur Stunde die ersten Arbeitssitzungen. Zunächst steht der Ukraine-Krieg auf der Agenda. Weiteres großes Thema ist das Rahmenabkommen der USA mit dem Iran, bei dem viele Details noch unklar sind. Kurz vor Beginn der Beratungen stellte US-Präsident Donald Trump eine offene und mautfreie Straße von Hormus in Aussicht. Das iranische Außenministerium erklärte dagegen, künftig Gebühren für die Nutzung der Meerenge erheben zu wollen. In Deutschland ist die Zahl der Einwohner im vergangenen Jahr leicht zurückgegangen. Wie das Statistische Bundesamt mitteilte, lebten Ende 2025 insgesamt 83,5 Millionen Menschen in der Bundesrepublik. Das waren 110.000 weniger als 2024. Seit 2011 war die Bevölkerung kontinuierlich gewachsen, mit Ausnahme des Jahres 2020. Während der Corona-Pandemie war die Zuwanderung deutlich zurückgegangen. Auch 2025 war sie nicht mehr so stark wie in den Vorjahren. Die Zahl der Sterbefälle lag zuletzt um 352.000 über der Zahl der Geburten. In Potsdam sind am Morgen weite Teile der Innenstadt evakuiert worden. Grund dafür ist die geplante Entschärfung einer Weltkriegsbombe. Der 250 Kilogramm Blindgänger war bei Bauarbeiten entdeckt worden. Bis 8:30 sollten insgesamt 6.500 Menschen ihre Wohnungen verlassen. Nach Angaben der Stadtverwaltung wird derzeit geprüft, ob sich noch Menschen im Sperrkreis befinden. Wegen der geplanten Entschärfung wurde auch der Verkehr am Hauptbahnhof komplett eingestellt. Nach nur einem Spiel bei der Fußball-WM bekommt das Team aus Tunesien einen neuen Trainer. Nach Verbandsangaben wurde der bisherige Coach nach der 1:5 Niederlage gegen Schweden entlassen. Nachfolger wird sein französischer Landsmann Hervé Renard. Das waren die Nachrichten. Das Wetter, die Temperaturen von 8 Uhr. Auf dem Brockenstark bewölkt 6 Grad, Chemnitz wolkig 12, Dresden heiter 13, Eisenach bedeckt 11, Erfurt bedeckt 11, Fichtelberg wolkig 7 Grad, Gera wolkig 11, Görlitz heiter 13, Halle heiter 13 Grad, Leipzig wolkig 14, Magdeburg wolkig 13, Meiningen bei Regen 8 Grad. Heute erst heiter, später wolkig, gebietsweise Schauer oder Gewitter. Zwischen Harz und Altmark bleibt es trocken, 20 bis 24 Grad. Morgen heiter oder wolkig, zeitweise etwas Regen, 22 bis 26 Grad. MDR Verkehrsdienst. A2 Richtung Hannover, zwischen Irxlehm und Alsleben, 7 Kilometer stockender Verkehr an einer Baustelle, eine halbe Stunde Wartezeit. A2 Richtung Hannover, zwischen Peine und Hemmeler Wald, 6 Kilometer Stau an einer Baustelle, 20 Minuten Verzögerung. Die A4 Frankfurt Richtung Dresden wird zwischen Hohenstein-Ernstthal und Wüstenbrand wegen eines Feuerwehreinsatzes mehrfach kurz gesperrt. Die A36 Richtung Bernburg ist zwischen Holm und Aschersleben West nach einem Unfall gesperrt. Auf der B87 zwischen Taucher und Hohentichelnstraße in Leipzig Stau und stockender Verkehr. Hier 20 Minuten Verzögerung. Soweit der Verkehrsdienst. 9.04 Uhr.
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15: Durch den Dienstagvormittag begleitet sich Stefan Blattner im Studio. Schön, dass Sie uns hören. Guten Tag. Was steht im Abkommen, das die USA und Iran am Freitag unterschreiben wollen? Das weiß auch der deutsche Außenminister noch nicht. Und deswegen tut sich Wadefuhl schwer, wie umfangreich ein deutscher Einsatz oder eine deutsche Beteiligung in der Straße von Hormuz aussehen könnte, um die Schifffahrt dort künftig abzusichern. Aus Berlin, Gabor Hallas.
16: Deutschland ist bereit zu helfen. Zum Beispiel könnte die Marine Minen räumen, damit Schiffe die Straße von Hormuz wieder sicher passieren können. Zwei Einheiten sind bereits in der Region, aber noch sind die Voraussetzungen für einen Einsatz nicht gegeben, so der deutsche Außenminister Johann Wadefuhl im ZDF.
17: Ist wirklich klar, es gibt keine Kampfhandlungen. Ist wirklich klar, dass von beiden Seiten gewollt ist, dass andere die Minen räumen. Wenn wir das wissen, können wir darüber reden. Dann brauchen wir entsprechende rechtliche Grundlagen, völkerrechtliche Grundlagen und Grundlagen, die sich aus dem deutschen Recht ergeben. Und dann werden wir den Bundestag damit befassen. So weit sind wir noch nicht.
16: Wadefuhl sagte auch, er wisse nicht, was im Rahmenabkommen stehe, das die USA und Iran am Freitag unterschreiben wollen.
17: Es gibt derzeit eine ganze Menge Spekulationen. Zu Spekulationen äußere ich mich sehr ungern. Das hilft uns allen nicht weiter, sondern wir wollen wissen, was drinsteht. Und dann werden wir uns dazu verhalten. Es muss natürlich um das Nuklearprogramm gehen.
16: Hier betont der Außenminister, der Iran müsse verstehen, dass er nicht nuklear bewaffnet sein könne.
15: Das Abkommen zwischen den USA und dem Iran bestimmt auch den G7-Gipfel in Frankreich. Und dazu spreche ich kurz nach 9:45 mit unserem Korrespondenten vor Ort. Nach 9:45 dann. Bund und Länder wollen sich besser gegen sogenannte hybride Bedrohungen schützen. Dafür wird am Vormittag ein neues Abwehrzentrum eröffnet. Das ist eine Koordinationsplattform für die Zusammenarbeit verschiedener Sicherheitsplattformen. Aus Berlin dazu Philipp Eckstein.
18: Falsche Informationen, die gezielt im Internet gestreut werden, Anschläge auf Stromleitungen, Drohnen über Bundeswehreinrichtungen, Sabotage und das mutmaßlich gesteuert von Geheimdiensten aus dem Ausland. Es sind solche und andere Vorfälle, bei denen Sicherheitsbehörden von hybriden Angriffen und Bedrohungen sprechen. Und zwar Bedrohungen nicht nur für das unmittelbare Wohlergehen, sondern grundsätzlich auch das Zusammenleben, die Demokratie in Deutschland. Hybride Bedrohungen und Angriffe sind ein Problem. Da sind sich die Sicherheitsbehörden von Bund und Ländern einig. Seit Jahren warnen sie immer wieder davor. Jetzt wollen sie dagegen noch gezielter vorgehen. Dafür wird heute in Berlin das gemeinsame Abwehrzentrum Hybrid eröffnet. Dort sollen Polizei und Nachrichtendienste Erkenntnisse zusammentragen, Lagebilder erstellen und auch abstimmen, wie sie gegen hybride Angriffe vorgehen. Eröffnet wird das Zentrum am Vormittag von Bundesinnenminister Dobrindt. Beteiligt sind unter anderem der Verfassungsschutz, das Bundeskriminalamt, die Landeskriminalämter, der Zoll und der Bundesnachrichtendienst.
15: MDR aktuell 9:07. Heute Nacht hat im schleswig-holsteinischen Brunsbüttel ein Schiff mit radioaktivem Müll angelegt, die Pacific Grabe. An Bord hat sie 7 Castor-Behälter, die in das Zwischenlager auf dem Gelände des AKW Brockdorf kommen sollen. Das bestätigt unter anderem die Gesellschaft für Nuklearservice, die für den Transport zuständig ist. Das Schiff kommt aus dem britischen Sellafield und ist der letzte Castor-Transport, der nach Deutschland kommt. Theresa Erl berichtet.
19: Das Ziel dieser Castor-Behälter ist das Gelände des Atomkraftwerks in Brockdorf. Dort ist eines der 4 Zwischenlager der Bundesrepublik. Die Castor-Behälter werden heute auf Spezial-Lkw umgeladen. Das wird laut einem Sprecher der Gesellschaft für Nuklearservice, kurz GNS, den ganzen Tag dauern. Voraussichtlich morgen werden die Castoren dann ins Zwischenlager von Brockdorf gebracht. Die genaue Route ist geheim. In den Behältern befinden sich Brennelemente, die vor 2005 aus deutschen Kernkraftwerken ins britische Sellafield transportiert worden sind. Dort sind sie aufbereitet worden. Diese wieder aufbereiteten Brennelemente muss Deutschland jetzt aber wieder zurücknehmen. Die meisten Brennelemente befinden sich schon in Zwischenlagern in Baden-Württemberg, Bayern, Hessen und Niedersachsen. Wenn die Ladung der Pacific Grabe im Zwischenlager in Brockdorf angekommen ist, hat die Bundesrepublik ihre Pflicht erfüllt.
15: Soweit Theresa Erlen. Das EU-Parlament stimmt heute über ein Verbot von KI-Systemen ab, die intime Bilder von echten Personen fälschen. Anbieter sollen Schutzsysteme einbauen. Das Verbot soll für Bilder, Videos und Töne gelten. Die EU will damit die schnelle Verbreitung dieser Deepfakes auf diese Verbreitung reagieren. In anderen Bereichen bekommen die Unternehmen mehr Zeit, um sich umzustellen. Andreas Meyer-Feist weiß mehr.
20: Ihr hofft, dass die KI Europa nicht überrollt, sondern dass Europa die KI steuern kann. Maroš Šefčovič. Er ist slowakischer Diplomat und Mitglied der Europäischen Kommission, zuständig für Handel und wirtschaftliche Sicherheit. Und darunter fällt auch alles, was mit künstlicher Intelligenz zu tun hat. In Straßburg erklärte er, was sich in Europa ändern soll. In Europa soll es einen besseren Schutz vor einem Missbrauch der neuen Technik geben. Aber die Unternehmen sollen auch mehr Zeit bekommen, sich umzustellen. Das Ziel bleibt unverändert, ein sicherer Binnenmarkt für künstliche Intelligenz, bei dem unsere Gesetzgebung ein Sprungbrett für Unternehmen ist und kein Kampffeld. So wird heute wohl auch das Europaparlament entscheiden. Bestimmte KI-Apps werden sofort verboten. Zum Beispiel digitale Werkzeuge, die ohne Erlaubnis intime Bilder von Menschen erstellen und verbreiten. Das Verbot umfasst Bilder, Videos und Tonspuren. Unternehmen dürfen diese Programme nicht mehr anbieten. Auch digitale Missbrauchsdarstellungen von Kindern fallen unter das Verbot. Die Polizei bekommt mehr Möglichkeiten, dagegen vorzugehen. Das Europaparlament drückt in anderen Bereichen aber auch auf die Bremse und folgt damit dem Trend der Deregulierung. Zum Beispiel beim sogenannten KI-Wasserzeichen. Gefakte Bilder, Texte oder Videos müssen erst ab Dezember als KI-generiert gekennzeichnet werden und nicht schon sofort. Unternehmen bekommen auch mehr Zeit, um ihre KI-Anwendungen zu überprüfen. Entsprechende Systeme in der Medizin, hier geht es vor allem um die Krebserkennung, dürfen weiter verkauft werden, auch wenn sie noch keine Zertifikate haben. Die Fristen wurden verlängert. Auch Autobauer bekommen mehr Zeit, um ihre KI-Modelle zu zertifizieren, ohne die Produktion stoppen zu müssen, wenn die Fristen nicht eingehalten werden können. Ab August 2028 gibt es das Prüfzeichen nur noch, wenn die eingebaute KI den EU-Check bestanden hat. Eigentlich sollte das schon früher passieren, aber die Unternehmen wollten mehr Zeit, die sie jetzt auch bekommen. Wir schätzen, dass das Gesetzespaket Einsparungen von mindestens 1 Milliarde Euro bringen könnte, sagt der Vizepräsident der EU-Kommission, Vladis Dombrovskis. Schnelles Handeln, wenn es um Missbrauch geht, aber längere Fristen bei KI-Prüfungen. Nicht alle EU-Parlamentarier sind damit zufrieden. Diese Gesetze liefern wie so oft keine zufriedenstellenden Antworten. Sie weichen den eigentlichen Fragen aus. Man will uns glauben machen, dass sie Innovation und Wettbewerbsfähigkeit fördern.
0: KI ist längst nicht mehr Innovation. KI ist Sicherheitspolitik. KI ist Macht. KI ist Souveränität.
20: Trotz aller Unterschiede, das Europaparlament beschließt heute die KI-Zukunft Europas. Zum einen gibt es den Unternehmen mehr Zeit, sich anzupassen. Zum anderen soll schneller reagiert werden auf Missbrauch und kriminelle Machenschaften. Die künstliche Intelligenz soll nicht grenzenlos sein. Unternehmen müssen sich umstellen.
15: Andreas Meyer-Feist berichtete. MDR aktuell, wir bleiben auf europäischem Parkett. Die Europäische Union, sie schickt sich an, die im vergangenen Jahr mit US-Präsident Donald Trump vereinbarten Senkungen der Einfuhrzölle umzusetzen. Damit wird zumindest vorerst ein erneutes Aufflammen des Zollkonflikts zwischen den weltweit größten Handelspartnern abgewendet. Sarah Lopez berichtet.
21: Das EU-Parlament in Straßburg stimmt heute über den Handelsdeal mit den USA ab. Unterhändler von EU-Parlament und Mitgliedstaaten hatten sich schon im Mai auf die Umsetzung des sogenannten Turnberry-Deals geeinigt. Konkret ist geplant, dass die meisten Zölle auf US-Industrie- und Agrarprodukte, die in die EU importiert werden, abgeschafft werden. Dafür sollen 15% Einfuhrzoll auf die meisten Produkte gelten, die aus der EU in die USA gehen. Das sei ungleich, sagt Bernd Lange, Vorsitzender des Ausschusses für internationalen Handel im EU-Parlament. Aber es gehe um Sicherheit und Stabilität für die Unternehmen. Deshalb warb der SPD-Politiker in einer Debatte am Abend für ein Ja zum Handelsdeal. Auch weil das EU-Parlament zuletzt noch einige Sicherheitsklauseln in das Abkommen verhandelt hat. So kann die EU ihren Teil des Deals aussetzen, wenn die USA sich nicht an ihren Teil halten. Die USA sind der wichtigste Handelspartner für die EU. Nach Angaben der Statistikbehörde Eurostat exportierte die EU im vergangenen Jahr Waren im Wert von mehr als 550 Milliarden Euro in die USA. vor allem Medikamente, Autos und industrielle Maschinen. Um die Unternehmen dahinter vor neuen Zolldrohungen aus dem Weißen Haus zu schützen, hatte EU-Kommissionspräsidentin von der Leyen im vergangenen Sommer mit US-Präsident Trump einen Handelsdeal besprochen. Stimmt das Parlament dem heute zu, was als wahrscheinlich gilt, dann muss noch der Rat sein Okay geben. Das gilt als Formsache.
15: Sarah Lopez berichtete. 9.15 Uhr, MDR aktuell. Die Topmeldung der Nachrichten betrifft die Reform der Pflegeversicherung. Der Deutsche Landkreistag ist dafür, Kinder stärker an den Heimkosten ihrer pflegebedürftigen Eltern zu beteiligen. Derzeit werden sie nur zum Unterhalt herangezogen, wenn sie mehr als 1.000 Euro brutto im Jahr verdienen. 100.000 Euro brutto im Jahr verdienen. Diese Grenze sei eindeutig zu hoch, heißt das vom Deutschen Landkreistag. Weitere Meldung jetzt mit Susanne Lemke.
1: Gesetzlich Versicherte können durch die Wahl der Krankenkasse jährlich mehrere hundert Euro sparen. Das hat die Stiftung Warentest errechnet. Die Beitragssätze reichten derzeit von 16,78% bis 18,99%. Bei einem Monatseinkommen von 3.000 Euro betrage der Unterschied zwischen der günstigsten und der teuersten Kasse damit rund 340 Euro im Jahr. Die indonesische Insel Sulawesi ist von einem Erdbeben der Stärke 6,7 erschüttert worden. Nach Angaben von US-Geologen ereignete sich das Beben nahe der Stadt Palu im Zentrum der Insel. Über Schäden oder Verletzte wurde zunächst nichts bekannt. Im Nationalpark Sächsische Schweiz können Kletterer ab heute wieder im Freien übernachten. Nach Angaben der Nationalparkverwaltung ist das sogenannte Bofen nur an 58 offiziell zugelassenen Stellen und nur Kletterern erlaubt. Damit wird die Tradition der sächsischen Bergsteiger anerkannt. Offenes Feuer und Rauchen sind verboten. Das Wetter, heute erst heiter, später wolkig, gebietsweise Schauer oder Gewitter, 20 bis 24 Grad, morgen heiter oder wolkig, zeitweise etwas Regen, 20 bis 26 Grad. MDR aktuell Verkehrsdienst. Achtung, ein Falschfahrer auf der B2 zwischen Leipzig-Coburger Straße und A38 Kreuz Leipzig ist ein Falschfahrer unterwegs. Bitte äußerst rechts fahren und überholen Sie nicht, wir melden, wenn die Gefahr vorüber ist. Ich wiederhole, auf der B2 zwischen Leipzig-Coburger Straße und A38 Kreuz Leipzig ist ein Falschfahrer unterwegs. A2 Richtung Hannover zwischen Irxleben und Alsleben, 7 Kilometer stockender Verkehr an einer Baustelle, 30 Minuten plus. A2 Richtung Hannover zwischen Peine und Hermeller Wald, 6 Kilometer Stau an einer Baustelle, 20 Minuten Verzögerung. Die A4 Frankfurt Richtung Dresden ist zwischen Hohenstein-Ernsthal und Wüstenbrand wegen eines Feuerwehreinsatzes mehrfach kurz gesperrt. Die A36 Richtung Bernburg ist zwischen Holm und Aschersleben West nach einem Unfall gesperrt. Und auf der B87 zwischen Taucher und Hohentichenstraße in Leipzig Stau und stockender Verkehr. 15 Minuten plus. So Wetterverkehrsdienst. 9.17 Uhr.
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15: In Evian-le-Bain läuft heute der zweite Tag des Gipfels der Staats- und Regierungschefs der sogenannten G7-Staaten. Vor Ort ist unser Korrespondent Samuel Jakisch und mit ihm habe ich vor der Sendung gesprochen. Herr Jakisch, US-Präsident Trump ist gekommen, er hatte Geburtstag, er hat seinen Iran-Deal. Erleben wir einen gut gelaunten US-Präsidenten? Wie ist die Stimmung in Evian?
4: Ja, das ist ja eindeutig auch das Ziel gewesen, den US-Präsidenten bei Laune zu halten und seine gute Stimmung, die er da mitgebracht hat, nicht allzu schnell kaputt zu machen, womöglich mit kritischen Fragen der anderen sechs zu diesem versprochenen, Deal, zu dieser Absichtserklärung, die da bis Freitag unterzeichnet werden soll. Denn den Text davon, den kennt noch keiner so richtig, aber es gibt ganz viele Fragezeichen, wie das denn klappen soll, ob diese Waffenruhe diesmal halten kann, für wen sie gilt, Stichwort Israel im Libanon, und ob auch der freie Schiffsverkehr wieder so fließen kann, warum sich da eine Reederei drauf verlassen soll, dass es dort jetzt so ruhig bleibt, dass man sein teures Schiff wieder dahin durchschicken kann, oder auch das Thema Mautgebühr. Der Iran hatte ja angedroht, man könnte sagen, ein Schutzgeld zu erheben für jedes Schiff, das da unbehelligt durch möchte. Das sind alles noch die kleinen Themen, bevor man zum Großen kommt, wie zum Beispiel dem iranischen Atomprogramm. Deswegen war man gestern erstmal ein bisschen durch Wachsen hat gesagt, das ist ja interessant, da können wir den Text dann vielleicht mal lesen, denn der ist bisher noch nicht öffentlich. Aber gleichzeitig geht es eben darum, sich wieder anzunähern mit den USA und deshalb da nicht gleich mit kritischen Fragen ins Haus zu fallen.
15: Also viele offene Fragen nach dem ersten Gipfeltag. Was steht heute an?
4: Heute soll es vor allem um die Ukraine gehen. Volodymyr Zelensky ist zu Gast und es geht darum, einerseits die Sanktionen der G7 gegenüber Russland eben aneinander anzugleichen, vielleicht nochmal zu justieren oder zu verschärfen an der einen oder anderen Stelle. Volodymyr Zelensky hat ein ganz neues Selbstvertrauen, wenn man es mal vergleicht mit dem Gipfel vor einem Jahr, wo die Sorge ja groß war, dass die USA die Ukraine vollkommen fallen lassen könnten. Inzwischen sind die Vorzeichen andere. Der Ukraine geht es militärisch besser auf dem Schlachtfeld. Da gibt es leichte Vorteile. Die Russen können militärisch gerade nicht so viel gewinnen. Die EU ist jetzt der größte Geber, nicht mehr die USA. Und es geht eben um die Frage, welche Unterstützung wird da noch gebraucht. Außerdem sind diverse Gäste aus dem Nahen Osten zu erwarten. Der Emir von Katar, der Präsident der Vereinigten Arabischen Emirate. Also doch wieder viel Interessengruppe Golfregion, was diesen Deal angeht, da zwischen USA und Iran. Auch die werden Fragen haben. Und dann kommen am Nachmittag auch noch diverse Entwicklungsländer dazu, Brasilien, Ägypten, Kenia oder Schwellenländer, Industriestaaten, die eben sagen, okay, wir wollen auch näher ran, wir brauchen auch mehr Austausch miteinander, mehr echte Investitionen, damit wir eben nicht nur G7, sondern damit wir auch darüber hinaus zu einer abgestimmten Wirtschaftspolitik zum Beispiel kommen können.
15: Schauen wir nochmal auf die Ukraine. Wird es denn gelingen, US-Präsident Trump wieder mehr für eine Lösung im Ukraine-Krieg zu gewinnen?
4: Die Hoffnung ist, dass er dieses ukrainische Selbstvertrauen erstmal achtet, denn das war ja eine Forderung von Seiten der USA, zu sagen, wir können das nicht alles alleine stemmen, die Ukraine darf nicht allein abhängig sein von der US-Unterstützung, kein Problem, ein bisschen was beizutragen, aber nicht alles alleine machen. Von daher diese Entwicklung, mehr Verantwortung aus Europa, mehr aus eigener Kraft, das wird hoffentlich anerkannt, so die Hoffnung hier von Gipfelgastgeber Macron und auch natürlich dem ukrainischen Präsidenten. Gleichzeitig hat Volodymyr Zelensky nicht nur artig zum Geburtstag gratuliert bei Donald Trump am Wochenende, sondern da bei der Gelegenheit auch angeboten, doch direkt mit Wladimir Putin zu sprechen über einen möglichen Frieden, über eine Perspektive, vielleicht sogar hier in Evian, dazu ist es nicht gekommen, aber vielleicht mittelfristig in den USA. Und das ist ja etwas, das Donald Trump gerne hört, denn auch wenn seine Aufmerksamkeit jetzt gerade vor allem dem Nahen Osten gilt, will er ja immer noch auch für die Ukraine gerne ein Friedensstifter sein. Und diese Frage, unter welchen Bedingungen kann es da als Friedensverhandlungen geben? Gibt es da ein realistisches Zeitfenster jetzt in dieser einigermaßen stabilen Situation auf dem Schlachtfeld? Das wird das Thema sein.
15: Sie sprechen das Zeitfenster an. Kanzler Merz hatte vor seinem Abflug zum Gipfel von einem Fenster für Diplomatie gesprochen, das sich da beim Ukraine-Konflikt gerade öffnet. Wie stehen denn die Chancen, dass die Europäer an den Verhandlungstisch kommen?
4: Ja, das ist dann immer wieder die Frage, denn sobald Donald Trump sich diese Rolle dann so ein bisschen nimmt, der große Friedensstifter, der Vermittler zwischen beiden Seiten zu sein, dann haben die Europäer immer wieder Angst, ein bisschen außen vor zu bleiben, obwohl es sie ja geografisch sehr stark betrifft und auch sicherheitspolitisch. Ein bisschen haben sie sich das insofern auch selbst zuzuschreiben, dass natürlich Donald Trump auch darauf sehr zutreffend und sehr wahrheitsgemäß sagen kann, naja, aber Leute, ich bin der Einzige, der mit Wladimir Putin spricht und der mir auch zum Geburtstag gratuliert hat am Wochenende. Erst wieder haben wir telefoniert. Das macht ja von euch keiner. Und deshalb ist das schon meine Rolle hier, der Vermittler zu sein. Die Europäer wollen natürlich, insbesondere wenn es dann um Fragen der Gebietsansprüche geht, wie weit kommt man den Russen entgegen? Was ist der Ausgangspunkt solcher Verhandlungen, auch der geografische? Ist es die aktuelle Frontlinie oder sind es die russischen Maximalforderungen? Da gibt es dann natürlich wieder große Sorgen und auch die alte Frage nach den Sicherheitsgarantien. Welche Rolle können die Europäer, müssen die Europäer dabei selbst spielen. Und wer dabei einberechnet wird, der muss natürlich mit am Tisch setzen. Das wird auch eine Haltung sein, die nicht nur Bundeskanzler Merz hier sehr deutlich machen wird
15: heute. Heute Tag 2 beim G7-Gipfel in Evian-le-Bain. Vor Ort unser Korrespondent Samuel Jakisch. Danke für die Einschätzung.
4: Danke auch.

0: MDR aktuell 9.23 Uhr an diesem Dienstagvormittag. Wir schauen jetzt nach Russland. Putin will Patriotismus auch bei Computerspielen. Sein staatsnahes Internetinstitut hat 5 Milliarden Rubel, das sind etwa 60 Millionen Euro, ausgegeben für die Entwicklung großer Schlachten gegen polnische Besetzer oder für Söldnereinsätze in Afrika. Die Verkaufszahlen, die sind enttäuschend, die Kritiken vernichtend. Denn die eigentliche russische Spieleindustrie und ihre Entwickler, die sitzen heute oft außerhalb Russlands. Fast jeder zweite Entwickler ist weg. Lilia Becker berichtet.
1: Eine junge Nonne geht durch Schnee und Matsch. Sie trägt das typische lange schwarze Gewand. Ihr Kopf ist mit einem Tuch bedeckt. Sie ist blass, fast grau. Indika lebt in einem russisch-orthodoxen Kloster, mitten im kargen Nirgendwo. Hier muss sie mühselige Arbeiten verrichten. Und immer wieder hört sie die Stimme des Teufels. Das preisgekrönte Spiel Indika wurde von Dmitri Svetlov entwickelt. Nach Beginn der in Russland sogenannten militärischen Spezialoperation gegen die Ukraine haben er und seine Firma Otmeter Russland verlassen. Das war vor knapp 4 Jahren. Mittlerweile wohnt er in Europa. Seine Firma hat ihren Sitz in Kasachstan.
2: Im Astana-Hub. Das ermöglicht uns, weniger Steuern zu zahlen als anderswo.
1: Die staatliche Technologiezone Astana-Hub hat sich seit seiner Gründung 2018 zu einem Magneten für die russische IT Diaspora entwickelt. Auch für viele Spielefirmen. Kasachstans Hauptstadt lockt als Steuerparadies, das Ausländern schnell Arbeitsvisa erteilt. Bevor Russland die Ukraine angriff, stand die russische Gaming-Branche international weit vorne. Mittlerweile lebt fast jeder zweite russische Spieleentwickler im Ausland. Besonders beliebt eben Kasachstan, aber auch Serbien und Georgien. So sind auch alle Mitarbeiter von Otmeter Russen, die das Land verlassen haben.
2: Natürlich suchen wir weltweit nach Mitarbeitern, aber wir haben den Vorteil, dass wir Russisch sprechen. Dadurch stehen uns Menschen aus Kasachstan und aus der gesamten ehemaligen GUS offen. Alles Leute, die aus Russland stammen. Das sind Menschen, deren Gehälter etwa 4-mal niedriger sind als in Amerika und etwa halb so hoch wie in Europa.
1: In Russland selbst versucht der Kreml, die Lücke zu füllen. Das staatsnahe Institut für die Entwicklung des Internets, kurz IRI, finanziert die Entstehung von regierungskonformen Spielen. Kreml-Chef Wladimir Putin hatte das Ziel selbst genannt.
3: Spiele sind keine Spielzeuge. Videospiele müssen einem Menschen helfen, sich zu entwickeln, sich selbst zu finden. Spiele müssen den Menschen patriotisch erziehen, aber nicht im Sinne eines Hurra-Patriotismus.
1: Die Spiele, die das IRI fördert, tragen eine klare politische Handschrift. Die Verkaufszahlen sind jedoch dürftig. Eine junge russische Gamerin aus St. Petersburg fasst es so zusammen.
4: Ja, die Leute reden schon über diese Spiele, aber ehrlich gesagt, niemand mag sie.
1: Nach wie vor stehen in Russland westliche Games hoch im Kurs. Und nach wie vor kaufen die meisten im Land auf der beliebten US-Plattform Steam über Drittanbieter. Denn Steam hat russische Karten und Konten gesperrt.
4: Wir müssen mehr zahlen. Außerdem müssen wir viele ungewöhnliche Wege gehen. Ja, es ist schon schwieriger als früher.
1: Deshalb sind etwa Geschenkgutscheine für Steam sehr beliebt. Die lassen sich relativ einfach in Webshops wie Platy Market kaufen. Gegen eine Kommission von 8%. Ein anderer Weg? Gamer aus anderen Gussländern, wie zum Beispiel in Kasachstan, erstellen Accounts auf internationalen Gaming-Plattformen und verkaufen die Zugangsdaten an Spieler in Russland. Russische Plattformen wie VK Play werden im Vergleich nur wenig genutzt. Russlands Spieleentwickler müssen ein weiteres Hindernis bewältigen. Immer wieder wird das mobile Internet abgeschaltet, mit Folgen für die Wirtschaft. Laut Schätzungen des britischen Unternehmens Top 10 VPN war Russland 2025 weltweit das Land mit den höchsten Kosten durch Internetsperren. Knapp 12 Milliarden Dollar. Die Internetsperren schaden auch der Gaming-Branche, meinte russische Spieleentwickler Dmitri Svetlov.
2: Ohne normales Internet kann man nicht arbeiten. Selbst die Hartnäckigsten, die wegen der Eltern oder aus anderen Gründen geblieben sind, sagen jetzt, es geht einfach nicht mehr.
1: Dabei sagt Svetlov, dass er grundsätzlich nach Russland heimkehren würde.
2: Ins Russland von 2021, da würde ich mit großer Freude zurück. Aber ich habe das Gefühl, dass es dieses Russland vielleicht nicht mehr geben wird.
0: Lydia Becker berichtete. Wir schauen aufs Wetter mit Diana Smikala im MDR-Wetterstudio. Diana, irgendwie kam mir immer dieser alte Schlager in den Sinn. Wann wird's mal endlich wieder richtig Sommer? Wir müssen uns noch ein bisschen gedulden, oder?
5: Ja, aber dann wird's hochsommerlich und zwar mit Wucht. Das hat sich ja jetzt schon rumgesprochen, dass die Temperaturen ab Donnerstag die 30 Grad erreichen und dann Freitag bis zum Wochenende auch bis zu 35 Grad hochgehen. Aber schauen wir noch mal auf den heutigen Tag, weil wir sind so in einem Übergang von noch recht feuchter und milderer Luft, die sich dann jetzt allmählich mit einer wechselnden Strömung dann erwärmt und dann eben die heiße Luft aus Afrika dann zu uns herankommt. Also heute noch Höchstwerte zwischen 19 und 23 Grad. Und wir haben es doch mit recht vielen Wolken zu tun, die auch im Laufe des Tages Gewitter hervorbringen können. Das hängt noch ein bisschen von der restlichen Sonneneinstrahlung ab, ob dann so eine, gewittrig heiße Mischung noch entsteht. Im Moment haben wir hier und da ein bisschen Getröpfel, so vom Harz bis in den Saalekreis und auch in Thüringen bis ins Vogtland. Das lässt dann jetzt im Laufe der nächsten Stunden ein bisschen nach. Aber wir haben viele Wolken und auch der Osten von Sachsen wird allmählich dann jetzt von Wolken überdeckt.
0: Freisitz heute Abend, noch nicht so eine richtig gute Idee.
5: Also es ist so, wenn wir Gewitter, die kommen können und auch der durchziehende Regen heute noch im Laufe des Nachmittages, wenn der vorbei ist, dann so im späteren Abend, danach kommen tatsächlich noch Auflockerungen daher und auch trockene Phasen. Es werden heute nicht alle nass, vor allem der Norden von Sachsen-Anhalt, der bleibt heute trocken.
0: Okay, also wir warten noch ein wenig auf den Sommer.
5: Wir warten.
0: Danke, Diana. Ja, Fußball-WM, das Thema, die Spiele finden spät statt und ja, viele wollen natürlich schauen, aber wie verträgt sich das mit unserem Schlaf, wenn man gerade früh rauskommt? Dazu gibt es ein interessantes Gespräch in einer guten Viertelstunde bei uns.
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7: Um 9.30 Uhr mit Susanne Lemke. Der Deutsche Landkreistag ist für den Vorstoß von Bundesgesundheitsministerin Nina Wagen, Kinder stärker an den Heimkosten ihrer pflegebedürftigen Eltern zu beteiligen. Wagen will die Regelung streichen, dass Kinder nur zum Unterhalt herangezogen werden, wenn sie mehr als 100.000 Euro brutto im Jahr verdienen. Landkreistagspräsident Achim Bröte sagte der Rheinischen Post, diese Grenze sei eindeutig zu hoch. Auch der Sächsische Pflegerat sagte dem MDR, man könne darüber reden, die Verdienstgrenze ein Stück weit zu senken. Ein kompletter Wegfall wäre ein verheerendes Signal. Beim G7-Gipfel im französischen Evian haben am Morgen die ersten Arbeitssitzungen begonnen. Themen sollen vor allem der Ukraine-Krieg und das Abkommen der USA mit dem Iran sein. US-Präsident Donald Trump hatte eine offene und mautfreie Straße von Hormus in Aussicht gestellt. Iran dagegen kündigte an, Gebühren zu erheben. Der Deutsche Reederverband erklärte dem MDR, an erster Stelle stehe die Sicherheit der Mannschaften und der Schiffe. Bundesaußenminister Johann Wadephohl hat Bedingungen für eine deutsche Beteiligung an einer Minenräumung in der Straße von Hormus genannt. Im ZDF sagte er am Abend, es müsse klar sein, dass es keine Kampfhandlungen mehr gebe und dass beide Seiten mit der Minenräumung einverstanden seien. Zudem brauche man entsprechende rechtliche Grundlagen und ein Bundestagsmandat. In der Privatwirtschaft erhält nur knapp die Hälfte der Beschäftigten Urlaubsgeld. Das ergab eine Auswertung des WSI-Instituts der gewerkschaftsnahen Hans-Böckler-Stiftung. Danach bekommen 44% in diesem Sommer Urlaubsgeld. Bei tarifgebundenen Betrieben erhielten 73% der Befragten Urlaubsgeld. Ohne Tarifvertrag seien es nur 35%. Arbeitnehmer im Osten gingen öfter leer aus, weil dort weniger Betriebe tarifgebunden seien. Die Hilfsorganisation Oxfam beklagt einen dramatischen Mangel an sauberem Wasser in der von Ebola betroffenen Region in der Demokratischen Republik Kongo. Oxfam erklärte, in der Stadt Bongwalu, einem der Ausbruchszentren, hätten nur 20% der Bevölkerung Zugang zu sauberem Wasser. Nur 25% hätten Zugang zu funktionierenden Sanitär- und Hygieneeinrichtungen. Den Behörden zufolge gibt es bisher mehr als 180 registrierte Ebola-Tote und mehr als 780 Erkrankte. Das waren die Nachrichten. Das Wetter, die Temperaturen von 9 Uhr. In Dresden heiter bei 15 Grad, Eisenach stark bewölkt, 12 Grad. Erfurt bedeckt 13, Gardelegen wolkig 15 Grad, Hoyerswerda sonnig bei 16, Magdeburg wolkig 14 Grad, Neuhaus am Rennweg Regen 10 Grad, Oschatz wolkig 15, Plauen bedeckt 14, Wernigerode bedeckt 13 und in Württemberg 14 Grad. Heute erst heiter, später wolkig, gebietsweise Schauer oder Gewitter, zwischen Harz und Altmark durchweg trocken, 20 bis 24 Grad. Morgen heiter oder wolkig, zeitweise etwas Regen, 22 bis 26 Grad. MDR aktuell Verkehrsdienst. Achtung, immer noch ein Falschfahrer auf der B2 zwischen Leipzig-Coburger Straße und A38 Kreuz Leipzig. Hier ein Falschfahrer, bitte äußerst rechts fahre, nicht überholen. Wir melden, wenn die Gefahr vorüber ist. Ich wiederhole, ein Falschfahrer auf der B2 zwischen Leipzig-Coburger Straße und A38 Kreuz Leipzig. A2 Richtung Hannover zwischen Irxleben und Alsleben, 7 Kilometer stau und stockend an einer Baustelle, 45 Minuten Verzögerung. A2 Richtung Hannover zwischen Peine und Hämeler Wald, 6 Kilometer Stau an einer Baustelle, 20 Minuten Verzögerung. A13 Richtung Berlin zwischen Bestensee und Schönefelder Kreuz, 5 Kilometer stockender Verkehr wegen Bauarbeiten, 10 Minuten plus. Vorsicht auf der A14 Richtung Magdeburg. Zwischen Lübbe-Jön und Kreuz-Bernburg liegen Fahrzeugteile auf der linken Fahrspur. Die A36 Richtung Bernburg ist zwischen Holm und Aschersleben-West nach einem Lkw-Unfall gesperrt. Soweit der Verkehrsdienst. 9.34 Uhr.
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0: Mit Stefan Blattner im Studio. Ich grüße Sie. Guten Tag. Das Oberlandesgericht München entscheidet heute im Streit zwischen dem früheren Präsidenten des Bundesamts für Sicherheit in der Informationstechnik Arne Schönbohm und dem ZDF. Dabei geht es um abschätzige Äußerungen über Schönbohm von Jan Böhmermann im ZDF-Magazin Royal. Hans-Joachim Viehweger berichtet.
8: Für den damaligen Chef des Bundesamts für Sicherheit in der Informationstechnik war es eine Sendung mit Folgen. Wenige Tage, nachdem Jan Böhmermann ihn im ZDF-Magazin Royal in Verbindung zu Kontakten nach Russland gebracht hatte, wurde Arne Schönbohm von der damaligen Innenministerin Nancy Faeser abgesetzt. Der Fall schlug im politischen Berlin hohe Wellen, da es keine Beweise für die Vorwürfe gab. Schönbohm erhielt zwar später einen anderen Posten, sah sich aber verunglimpft und klagte gegen das ZDF. In erster Instanz bekam er in den meisten Punkten recht. Das Landgericht München urteilte, das ZDF dürfe 4 von 5 beklagten Äußerungen nicht weiter verbreiten. Unter anderem stufte das Gericht suggestive Fragen Böhmermanns als Tatsachenbehauptungen ein, durch die Schönbohm in seinen Persönlichkeitsrechten verletzt worden sei. Die Forderung nach einer Geldentschädigung wies das Gericht allerdings zurück. Bei der Verhandlung im Berufungsverfahren im April wurden erneut Zweifel an der journalistischen Qualität der Böhmermann-Sendung laut. Der vorsitzende Richter sprach von bestenfalls schlampiger Recherche. Heute nun verkündet das Oberlandesgericht seine Entscheidung.
0: Hans-Joachim Viehweger berichtete. Die großen deutschen Netzbetreiber, sie erzielen laut einer aktuellen Analyse sehr hohe Gewinne mit ihren Stromnetzen. Das ist deutlich mehr als bei den erfolgreichen DAX-Konzernen. Wie das Nick Schader berichtet.
9: Besonders auffällig sind demnach mehrere Netzgesellschaften aus dem E.ON-Konzern. Westnetz, der größte deutsche Verteilnetzbetreiber, kam laut der Analyse auf eine Rendite von rund 45%. Bayernwerk Netz lag bei etwa 38%, Mitnetz bei rund 43%. Nach den Regeln der Stromnetzregulierung sind eigentlich deutlich niedrigere Renditen vorgesehen, zwischen rund 3 und 7%. Der Verband BNE sieht darin ein Problem für die Stromkunden, denn die Gewinne der Netzbetreiber würden am Ende über die Netzentgelte mitfinanziert, also über einen wichtigen Bestandteil des Strompreises. Nach Berechnungen des BNE könnten hier bis zu 3 Milliarden Euro pro Jahr eingespart werden, wenn die Renditen reduziert würden. E.ON weist die Kritik zurück. Der Konzern erklärt auf SWR-Anfrage, der reine Blick auf handelsrechtliche Renditen führe zu einem verzerrten Bild. In der Regulierung würden Vermögenswerte anders bewertet. Außerdem fielen auf Konzernebene auch noch Steuern auf die Gewinne an. Gleichzeitig gibt es massive Kritik an einer fehlenden Digitalisierung der Netze, denn das behindere den Ausbau der Erneuerbaren. Vor allem bei Westnetz berichten Unternehmen aus der Solarbranche von langen Verzögerungen bei der Registrierung neuer Photovoltaikanlagen oder bei Einspeisevergütungen. Westnetz bestätigte auf SWR-Anfrage Probleme und teilte mit, dass man bereits an Lösungen arbeite. Der BNE fordert vom Gesetzgeber strengere Regeln. Wer beim Netzausbau und der Digitalisierung hinterherhinke, sollte nicht gleichzeitig solch hohe Renditen erzielen dürfen. E.ON teilte dem SWR hierzu mit, dass man die geplanten Investitionen in die Netze in Zukunft deutlich erhöhen wolle, bis 2030 auf insgesamt 48 Milliarden Euro. Das Bundeswirtschaftsministerium ließ Fragen des SWR zu diesem Thema unbeantwortet.
0: Nick Schade informierte. Ein gut vernetzter Geschäftsmann treibt die AfD bis hoch in den Bundesvorstand um und der Bundesvorstand, der greift nun ein. Gestern hat er nach Informationen von WDR, NDR und Süddeutscher Zeitung beschlossen, dass der Geschäftsmann sich nicht in Parteiangelegenheiten einmischen darf. Helene Frömmke berichtet.
10: Tom Rohrböck gilt seit Jahren als Strippenzieher innerhalb der AfD. Er soll über ein breites Netzwerk in der Partei verfügen. Rohrböck war nie Mitglied der Partei, auch hatte er nie eine Funktion oder einen offiziellen Vertrag. Und doch gilt er vielen in der Partei als derart tief vernetzt und einflussreich, dass sie Angst vor ihm haben. Nun hat der Bundesvorstand der AfD ein Machtwort gesprochen. Rohrböck soll in Zukunft weder an Parteiveranstaltungen teilnehmen, noch sie mitorganisieren dürfen. Außerdem wird auch die Zusammenarbeit mit ihm in Parteiangelegenheiten untersagt. Sollten AfD-Mitglieder gegen diese Vorgabe verstoßen, würde das als parteischädigendes Verhalten gewertet werden, heißt es. Ein entsprechender Beschluss liegt WDR, NDR und Süddeutscher Zeitung vor. Der Beschluss ist auch eine Reaktion auf den Brandbrief des bayerischen AfD-Landesvorsitzenden Stefan Protschka. Protschka hatte in der vergangenen Woche vor dem Einfluss externer Netzwerke auf die Partei gewarnt und die Parteispitze in der Causa Rohrböck zum Handeln aufgefordert. Rohrböck selbst wies die Vorwürfe gegenüber WDR, NDR und SZ zurück. Er erachte Stefan Protschka und auch sich für völlig überbewertet. Auch auf den Beschluss des Bundesvorstands reagierte Rohrböck gelassen. Er sei selbst noch nie auf einer Veranstaltung der AfD gewesen, insofern treffe ihn auch der

0: Bei den Spaniern würde ich das eher in Richtung Arroganz einordnen tatsächlich, denn wir wissen ja, was für ein Potenzial in dieser spanischen Mannschaft steckt, auch wenn Lamine Yamal zuerst noch geschont wurde und erst nach 70 Minuten eingewechselt wurde, aber auch abgesehen von ihm sind das einfach hochbezahlte, individuell klasse Spieler und dass die es dann nicht schaffen gegen Kap Verde, einen WM-Neuling, bei dem ein Spieler erst auf LinkedIn angeschrieben wurde vom Nationaltrainer, ob er vielleicht für Kap Verde spielen will. Also gegen so eine Mannschaft, wenn man da es nicht schafft, ein Spiel zu gewinnen, dann hat das für mich was mit der Einstellung zu tun. Es war ein behäbiger Auftritt der Spanier. Sie waren sehr harmlos, sie waren ideenlos und auf der anderen Seite muss man sagen, für Kap Verde ist das natürlich der Nationalfeiertag jetzt wahrscheinlich schon, vor allen Dingen für den Torwart, der dieses 0:0 festgehalten hat. Und das sind dann eben die schönen Geschichten, die diese WM schreibt. Aber für die Spanier hätte es wirklich kaum schlechter losgehen können.
1: Ja, das wollen wir ja auch ein bisschen sehen, wenn der Underdog dem Favoriten Paroli bietet. Schauen wir mal auf die kommende Nacht. Mit Frankreich und Argentinien sind da zwei Teams am Start, die durchaus Ambitionen auf den Titel haben. Siehst du Stolpergefahr?
0: Tja, schwer zu sagen, wirklich. Eigentlich nicht. Die Franzosen spielen allerdings gegen Senegal und das ist ein Team, dem ich so eine Überraschung dann doch auch irgendwie zutrauen würde, gerade weil die afrikanischen Teams bisher sehr stark auftreten bei dieser Weltmeisterschaft. Und der Senegal hat ja auch eine selbstbewusste Ansage vor diesem Spiel Richtung Frankreich geschickt, hat gesagt, wir können jede Mannschaft schlagen, auch die Franzosen. Und das ist ja insgesamt eine sehr spannende Gruppe, denn in dem anderen Spiel spielt Norwegen mit Erling Haaland gegen den Irak. Also das wirklich eine brisante Gruppe. Und auf der anderen Seite Argentinien, klarer Favorit gegen Algerien, aber Lionel Messi angeschlagen in den vergangenen Wochen. Er wird nächste Woche auch schon 39 Jahre alt. Da ist auch die Frage, ob er der Mannschaft noch dieses gewisse Extra wirklich liefern kann auf dem höchsten WM-Niveau. Deswegen, je länger ich jetzt rede, desto mehr Stolpergefahr sehe ich dann jetzt plötzlich doch für Argentinien und Frankreich.
1: Schauen wir auf Deutschland. Da geht's erst Sonnabend weiter gegen die Elfenbeinküste ab 22 Uhr. Wie hält denn der Bundestrainer Julian Nagelsmann das Team fit und auch bei Laune?
0: Ja, heute steht tatsächlich das Thema bei Laune halten im Vordergrund, denn heute ist nochmal komplett frei. Also die Spieler hatten ja gestern Nachmittag schon Zeit für sich, die sie mit ihren Liebsten hier verbringen konnten. Und genau das steht heute auch wieder im Vordergrund. Andreas Rettig, der Sportgeschäftsführer des DFB, hat das ganz schön mit einem Christoph Daum-Zitat illustriert, hat gesagt, der Kopf ist das dritte Bein. Und deswegen sollen die Spieler eben den Kopf heute wirklich genau frei bekommen. Sie können das machen, was sie möchten. Sie können sich im Teamquartier aufhalten, am Pool liegen. Sie können auch ein bisschen rausfahren, Golf spielen oder hier durch die Stadt schlendern. Also das ist heute das, was im Vordergrund steht. Und ab morgen wird Julian Nagelsmann dann alle wieder auf dem Trainingsplatz versammeln.
1: Der Ex-Bundestrainer Joachim Löw hat sich geäußert. Zählt die deutsche Fußballnationalmannschaft trotz seiner positiven Entwicklung in den vergangenen zwei Jahren nicht zu den ganz großen WM-Favoriten? Er konkretisiert das in einem Podcast. Die Mannschaft hat viel Qualität, aber noch nicht die Stabilität, die es braucht, um einen Titel zu gewinnen. Kommt denn so eine Aussage, die so wie so ein Querschuss gewertet werden kann, bei der DFB 11 an?
0: Ach, das ist wirklich ja ein Thema dieser Tage. Das reiht sich ja ein in die Aussagen von Jürgen Klopp, der ja sich sogar, wenn man das so interpretieren will, selber ins Gespräch gebracht hat und Julian Nagelsmann eben auch angezählt hat, was die Aufstellung angeht, was eben die ja nicht Startelf-Nominierung von Dennis Undaf angeht. Und das hat der Bundestrainer komplett mitbekommen. Das hat man gesehen oder man hat es auch gehört in seinen Aussagen, dass er das sehr genau weiß, welcher deutsche Experte gerade was äußert. Also da ist Julian Nagelsmann noch einfach ein Typ, dem das schon wichtig ist, auch diese Bestätigung von außen und der liest das, der bekommt das mit und ich bin mir sehr sicher, dass er auch diese Aussagen von Joachim Löw mitbekommen hat und ja, ihm bleibt natürlich jetzt nichts anderes übrig, als ja mit den Ergebnissen auf dem Platz diese Experten zu widerlegen.
1: Informationen und Einschätzungen waren das von unserer WM-Reporterin Tabea Kunze in Winston-Salem. Vielen Dank.
0: Gerne. Viele Grüße.
2: Damit 9.45 Uhr, dreiviertel 10 MDR aktuell. Die Topmeldung der Nachrichten betrifft die Reform der Pflegeversicherung. Der Deutsche Landkreistag ist dafür, Kinder stärker an den Heimkosten ihrer pflegebedürftigen Eltern zu beteiligen. Derzeit werden nur zum Unterhalt sie herangezogen, wenn sie mehr

0: als 100.000 Euro brutto im Jahr verdient. Diese Grenze sei eindeutig zu hoch, so heißt es vom Deutschen Landkreistag. Und weitere Meldungen jetzt mit Susanne Lemke.
1: Gesetzlich Versicherte können durch die Wahl der Krankenkasse jährlich mehrere hundert Euro sparen. Das hat die Stiftung Warentest errechnet. Die Beitragssätze reichten derzeit von 16,78% bis 18,99%. Bei einem Monatseinkommen von 3.000 Euro betrage der Unterschied zwischen der günstigsten und der teuersten Kasse damit rund 340 Euro im Jahr. Die indonesische Insel Sulawesi ist von einem Erdbeben der Stärke 6,7 erschüttert worden. Nach Angaben von US-Geologen ereignete sich das Beben nahe der Stadt Palu im Zentrum der Insel. Über Schäden oder Verletzte wurde zunächst nichts bekannt. Im Nationalpark Sächsische Schweiz können Kletterer ab heute wieder im Freien übernachten. Nach Angaben der Nationalparkverwaltung ist das sogenannte Bofen an 58 Stellen und nur Kletterern erlaubt. Damit wird die Tradition der sächsischen Bergsteiger anerkannt. Jedes offene Feuer und Rauchen sind verboten. Das Wetter: heute erst heiter, später wolkig, gebietsweise Schauer oder Gewitter, 20 bis 24 Grad. Morgen heiter oder wolkig, zeitweise Regen, 22 bis 26 Grad. MDR Aktuell Verkehrsdienst: eine Entwarnung auf der B2, kein Falschfahrer mehr zwischen Coburger Straße und A38 Kreuz Leipzig. A2 Richtung Hannover zwischen Irxlim und Alsleben, 7 Kilometer stau und stockend an einer Baustelle, 45 Minuten dauert sie länger. A13 Richtung Berlin zwischen Bestensee und Schönefelder Kreuz, 5 Kilometer stockend wegen Bauarbeiten. Die A36 Richtung Bernburg ist zwischen Heum und Aschersleben West nach einem Lkw-Unfall gesperrt. Und A72 Richtung Hof zwischen Chemnitz Süd und Stolberg Nord stockt der Verkehr an einer Tagesbaustelle, 10 Minuten Verzögerung. Soweit der Verkehrsdienst, 9.47 Uhr.
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0: Gesunder Schlaf ist wichtig, das wissen wir alle. Darum kümmert sich die Deutsche Gesellschaft für Schlafforschung und Schlafmedizin, die DGSM. Jetzt zur Fußball-WM hat sie einen Aktionstag ausgerufen, erholsamer Schlaf. Vor der Sendung habe ich mit Professor Dieter Riemann gesprochen. Er ist Vorstandsreferent der DGSM. Herr Riemann, wenn ich früh aufstehe, woran erkenne ich denn, dass ich erholsam geschlafen habe?
3: Ja, also ich darf nicht erwarten, dass ich in der ersten Minute nach dem Weckerläuten topfit bin. Wir haben alle so eine gewisse Trägheit. Wir brauchen 5 bis 10 Minuten. Aber wenn ich dann nach dem Zähneputzen oder Duschen mich erfrischt, erholt fühle und das Gefühl habe, ich kann den Tag starten, dann habe ich gut geschlafen und erholsam.
0: Die deutsche Fußballnationalmannschaft, die ist furios in die Weltmeisterschaft gestartet mit einem 7:1. Das nächste Spiel gegen die Elfenbeinküste am Samstagabend 22 Uhr. Ein guter Freund hat mich zum gemeinsamen Schauen eingeladen. Nun habe ich Sonntag früh Dienst und schon jetzt weiß ich, wenn ich schaue, bin ich nicht vor 1 Uhr im Bett. Das wird eine kurze Nacht. Wie kann ich den nächsten Tag am besten überstehen?
3: Also wichtig wäre natürlich wenig Alkohol, am besten gar kein Alkohol, weil wenn man wenig schläft und Alkohol trinkt, dann ist der Schlaf noch weniger erholsam. Also dazu würde ich raten, vielleicht auch gucken, ich weiß nicht, ob Sie nach der Frühschicht vielleicht sich auch ein bisschen hinlegen können, ob Sie Nickerchen machen, Schlaf nachholen. Aber im Endeffekt heißt es natürlich Zähne zusammenbeißen. Was Sie noch machen könnten, wäre praktisch am Morgen vor dem Spiel vielleicht ein bisschen länger liegen bleiben, ein bisschen ausschlafen. Man kann zwar nicht viel vorschlafen, aber das kann auch Sinn machen.
0: Also Nachschlafen ist sinnvoll und das wäre meine Frage gewesen. Es gibt tatsächlich so etwas wie Vorschlafen?
3: Also Vorschlafen ist sehr viel schwieriger, aber man kann sich natürlich vorbereiten. Also Sie sollten jetzt am Vormorgen nicht um 6 Uhr früh aufstehen, ja, weil da haben Sie wirklich schlechte Karten, wenn Sie dann bis 1 Uhr wach sind, wenn Sie vielleicht an dem Tag bis 8, 9 Uhr liegen bleiben können. Sie könnten vielleicht sogar versuchen, am Nachmittag vor dem Spiel Nickerchen zu machen. Das kann Ihnen auch ein bisschen nutzen, nachts fitter zu bleiben.
0: Jeder kennt ja da auch die Situation, jetzt muss ich aber schlafen gehen oder vorschlafen. Da geht's irgendwie erst recht nicht. Was kann ich da tun? Nutzen zum Beispiel das Smartwatches, die da meinen Schlaf detektieren, oder machen die mich einfach nur noch verrückter?
3: Ich würde keine Smartwatch benutzen. Das macht sie noch viel verrückter, wenn man da misst und dann sieht man erst recht. Das ist ja wie auf die Uhr schauen. Kann ich schlafen oder nicht schlafen? Wenn ich mich unter Druck setze, kann ich erst recht nicht schlafen.
0: Viele Eltern interessiert natürlich auch die Frage, wenn unsere Kinder das Samstagsspiel, bleiben wir mal bei dem konkreten Beispiel, mit anschauen möchten. Gibt es da ein Alter, ab dem ich das zulassen kann?
3: Also ich würde jetzt kein Kindergartenkind da zuschauen lassen. Aber ich meine, die kleinen Jungs, die kleinen Mädchen ab 6 Schulalter, die sind natürlich alle viele ganz scharf drauf. Und ich denke, man kann schon mal so einen Ausreißer zulassen. Ja, da muss man die Kinder halt länger ausschlafen lassen. Gut, jetzt Samstagnacht, Sonntagabend wieder ein bisschen schwieriger, die dann früh ins Bett zu kriegen, wenn die länger liegen bleiben. Aber das ist einfach eine Abwägung. Und wenn es den Jungs oder den Mädels Spaß macht, dann sollen die das ruhig gucken. Ja, da bin ich ganz offen.
0: WM-Zeiten sind Ausnahmezeiten. Andererseits, Schlafroutinen sind wichtig. Gegen die Routinen verstoße ich dann natürlich ab und an. Wie kann ich denn möglichst schnell und gut wieder in meinen Schlafrhythmus hineinkommen?
3: Ja, einfach darauf achten, dass man wieder seine üblichen Zeiten einhält. Ja, besteht natürlich eine riesige Verlockung, wenn man länger aufbleibt und dass man sich einen anderen Rhythmus angewöhnt. Da muss man einfach bewusst gegensteuern und dann eben wieder zu früheren Zeiten regelmäßig zu Bett gehen und auch regelmäßig früh aufstehen. Ja, dann wissen Sie, unser Schlaf ist ein dynamisches System. Wenn das so starr wäre, wäre das biologisch evolutionär vollkommener Blödsinn.
0: Die Deutsche Gesellschaft für Schlafforschung und Schlafmedizin hat den kommenden Sonntag zum Aktionstag Erholsamer Schlaf ausgerufen. Was wollen Sie damit erreichen?
3: Ja, wir wollen natürlich auf das Thema hinweisen. Die WM ist für uns ein wichtiger Aufhänger. Wir wollen insbesondere darauf hinweisen, auf das Thema Sport, Bewegung und Schlaf. Bewegung, es muss kein Hochleistungssport sein, aber regelmäßige Bewegung ist gut für unseren Schlaf, das tut uns gut, das hilft uns besser in den Schlaf zu kommen und da dachten wir, ist die WM einfach ein guter Aufhänger.
0: Erholsamer Schlaf ist wichtig und darüber kann man gerade jetzt ganz gut nachdenken bei der Fußball-WM. Ich habe gesprochen mit Professor Dieter Riemann, er ist Vorstandsreferent der Deutschen Gesellschaft für Schlafforschung und Schlafmedizin. Haben Sie Dank, dass Sie Zeit für uns hatten.
3: Ja, gerne.
0: Damit 9.53 Uhr, Sie sind bei MDR aktuell. Wie funktioniert europäische Demokratie im Ernstfall? Wie laufen politische Prozesse ab, wenn ein Ausnahmezustand eintritt? Schüler aus Dresden konnten das bei einem Planspiel selbst erfahren und auch mitgestalten. Im Fokus dabei Krisenhilfe und Migrationsfragen. In einer fiktiven Plenarsitzung mussten sie Lösungen finden und auch Kompromisse. Till Ganswind berichtet.
4: Wir konnten uns in unserer Gruppe auf einen gemeinsamen Kompromiss einigen.
5: Eine Naturkatastrophe hat eine Insel verwüstet. Jetzt müssen die Länder des Europäischen Rates untereinander klären, wie gehandelt werden soll. Das ist das fiktive Szenario, in dem sich die Dresdner Schülerinnen und Schüler wiederfinden. Sie vertreten dabei die Positionen der EU-Länder, sitzen in einem großen Konferenzrechteck zusammen. Die Neuntklässlerin Valerie Klaus ist an diesem Tag die lettische Regierungschefin und erklärt die Aufgabe rund um die betroffene Insel.
6: Das heißt, sie ist halt komplett zerstört. Und wir mussten uns halt jetzt als EU quasi einigen, wie es damit weitergeht. Also quasi zur Migrationsfrage, wie man der Insel generell hilft, finanziell.
5: 61 Schülerinnen und Schüler machen mit bei dem Planspiel im Festsaal der Dresdner Dreikönigskirche. Sie sollen lernen, was es bedeutet, die eigenen Interessen zu vertreten, ohne dabei die gemeinsame Lösung aus den Augen zu verlieren. Begleitet wird das Planspiel von der Sächsischen Landeszentrale für politische Bildung, der Technischen Universität Dresden und Europe Direct, einem Informationsnetzwerk der EU-Kommission. Die Organisatoren wollen damit Interesse für die EU und ihre Institutionen wecken. Dazu Stefanie Gerstenberger von der TU Dresden.
7: Wir wollen auch so ein bisschen die Angst nehmen, dass es komplex ist, dass es super schwierig und kompliziert ist. Wir wollen zum anderen aber auch zeigen, dass politische Entscheidungen eben doch komplexe Entscheidungen sind. Dass es nicht unbedingt einfach ist, einen Kompromiss zu finden. Dass aber Kompromissfindung über das Planspiel hinaus unglaublich wichtig für demokratische Gesellschaften ist.
5: Und zeitintensiv. Über 6 Stunden haben die Schüler die Köpfe zusammengesteckt und debattiert. Mittendrin die fiktive lettische Ministerpräsidentin Valerie. Ihr Fazit?
6: Ich fand am spannendsten dieses Diskutieren miteinander, eine Lösung zu finden.
5: Schüler Felix hat im Rollenspiel das Deutsche Rote Kreuz vertreten. Er sei viel unterwegs gewesen an diesem Tag, sagt er. Er habe gelernt,
8: dass man auch sehr viel reden muss und dass es auch kein einfacher Job ist.
5: Das schildert auch Schüler Friedrich, der im Planspiel als Pressesprecher der ARD die Medien vertreten und Regierungsvertretern kritische Fragen gestellt hat.
9: So Also ich denke, die wollten uns schon so zeigen, wie schwer das eigentlich ist, auf eine Einigung zu kommen in der Europäischen Union und dass es auch lange dauern kann.
5: Aber eben auch, wie gut es sich anfühlt, am Ende doch auf einen gemeinsamen Nenner gekommen zu sein.
0: Till Ganswind berichte, wir bleiben in Sachsen. 2015 kamen im mittelsächsischen Widerau Königshain im Landkreis Mittelsachsen rund 60 Geflüchtete an. Die jungen Männer fanden zunächst in einem großen Zeltschutz. Es sollte nur eine kurzzeitige Notunterkunft sein. Doch in den darauffolgenden Monaten entstanden feste Beziehungen zwischen Anwohnern und Geflüchteten, die teilweise bis heute bestehen. Das sogenannte Wunder von Widerau geschah vor über 10 Jahren. Nora Kileni blickt zurück.
10: Viel Zeit war nicht, Ende 2015 sich in Königshain-Widerau auf die angekündigten Flüchtlinge einzustellen. Wie sich Bürgermeister Johannes Vogt erinnert, war auch nicht klar, wer kommt.
11: 60 alleinreisende junge Herren. Und da standen wir vor der Tatsache, uns mit denen zu beschäftigen. Entweder wir beschäftigen die oder die beschäftigen uns.
10: 2 Tage vor Weihnachten. Die Heizung lief nicht zuverlässig. Gegendemos waren angekündigt. Doch vorab hatten sich schon einige Helfer organisiert.
11: Vielleicht lag es auch an Weihnachten. Die Herzen waren offen und es gab viele Helfer. Und wir hatten dann um Weihnachten rum schon so fast eine 1-zu-1-Betreuung.
10: 6 Tage nach der Ankunft der jungen Männer aus Syrien und Afghanistan starteten die ehrenamtlichen Helfer den ersten Deutschunterricht. Als das Landratsamt die Flüchtlinge später verlegen wollte, nahmen die Helfer ihre Schützlinge einfach mit nach Hause.
11: Man hätte ja weniger Arbeit und Mühe gehabt, wenn die Flüchtlinge verlegt worden wären. Aber ich war schon stolz, dass die Menschlichkeit dort an der Stelle gesiegt hat.
10: An diese Zeit vor mehr als 10 Jahren erinnert sich auch der heute 30-jährige Ahmad voller Dankbarkeit.
12: Anfang ist schwierig. Naja, nachdem wir die Familie wirklich kennengelernt haben, da haben wir also langsam wirklich wie ein Zuhause gefühlt. Die beste Zeit wirklich, die ich gelebt habe hier in Deutschland, ist Heimat. Ich bin eigentlich zufrieden.
10: Etwa ein Viertel der Geflüchteten von Widerau lebt noch in Sachsen. Teils stehen die Männer noch in Kontakt mit ihren damaligen Helferfamilien. Sie sind Arzthelfer, Busfahrer oder Maurer geworden. Ahmad arbeitet seit 6 Jahren in einem Handwerksbetrieb und steht kurz vor seinem Gesellenabschluss. Sein Pate Heiko Zeisler kümmert sich um Ahmad und um andere Geflüchtete.
13: Sie sehen ja auch viele, dass wir die Leute brauchen, ob im Gesundheitssystem oder im Handwerk oder in vielen Bereichen, wo man sagt, nehmen wir mal alle aus dem System raus mit Migrationshintergrund. Wie viele fahren da noch Busse? Wie viele Pflegeheime können noch öffnen? Wie viele Handwerker kommen noch?
10: Das Wunder von Widerau machte bundesweit Schlagzeilen, und zwar positive. Oder wie Bürgermeister Vogt schon damals sagte, wir hatten Glück mit denen und die mit uns.
0: Nora Kileni berichtet aus Widerau Königshain in Mittelsachsen. Und wir schauen jetzt auf ganz Mitteldeutschland. Dianis Mikala im MDR-Wetterstudio. Wird's denn langsam mal ein bisschen wärmer?
14: Ja, die Temperaturen ziehen an. Also man kann das jetzt schon sehen in der letzten halben Stunde. Die ziehen jetzt mit Deutlichkeit an. Also wir haben jetzt schon 17 Grad in Laucha im Burgenlandkreis, auch in Bautzen und Arnstadt. Und in Dresden im Moment die höchsten Temperaturen, da sind die 18 Grad schon erreicht. Ja, was noch etwas fröschlicher ist, ist im Werratal mit 12 Grad. Aber auch da, wir werden heute Höchstwerte insgesamt haben zwischen 19 und 23 Grad und auch am Abend noch so zwischen 17 und 20 Grad. Du hattest ja schon mal vorhin nach draußen sein gefragt, also Public Viewing oder sowas. Das ist sicherlich Jackenwetter, aber auf jeden Fall auch machbar. Die Frage ist nur, wie trocken ist es? Wir haben heute nämlich insofern einen spannenden Tag. Es werden heute im Laufe des Tages ein paar Regengebiete durchziehen. Örtlich können dann auch mal Gewitter entstehen, aber gegen späteren Nachmittag, Abend gibt es auch Gebiete, wo sich das dann schon wieder auflockert.
0: Ich liebe das Präfix G. Genügsam und geduldig. Danke, Diana.
14: Du bist gut.
0: Wir reden gleich über einen Castor-Transport nach Deutschland. Es soll der letzte sein. In der Nacht ist er aus Großbritannien angekommen. Der Weitertransport, der ist noch geheim. Ein Thema nach 10 Uhr hier bei uns.
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1: Um 10 Uhr mit Susanne Lemke. In Berlin wird zur Stunde ein neues Abwehrzentrum gegen hybride Bedrohungen eröffnet. Bundesinnenminister Alexander Dobrindt will Deutschland damit besser vor Cyberattacken, gezielten Fake-News-Kampagnen oder Sabotageakten schützen. Im Zentrum sollen Polizei, Nachrichtendienste und weitere Behörden ihre Erkenntnisse zusammentragen, um im Ernstfall schneller reagieren zu können. Generalbundesanwalt Jens Rommel sieht die Entwicklung allerdings kritisch. Er sagte, die Einrichtung verschiedener Abwehrzentren könne zu Reibungsverlusten führen. Der Deutsche Landkreistag ist dafür, Kinder stärker an den Heimkosten ihrer pflegebedürftigen Eltern zu beteiligen. Derzeit werden sie nur zum Unterhalt herangezogen, wenn sie mehr als 100.000 Euro brutto im Jahr verdienen. Verbandspräsident Achim Brötel sagte der Rheinischen Post, diese Grenze sei eindeutig zu hoch. Er unterstütze daher den Vorschlag von Gesundheitsministerin Nina Wagen, die Schonbeiträge zu senken. Beim G7-Gipfel im französischen Evian haben die ersten Arbeitssitzungen begonnen. Zunächst steht der Ukraine-Krieg auf der Agenda. Dabei soll ausgelotet werden, inwiefern die Gespräche mit Russland wiederbelebt werden könnten. Der ukrainische Präsident Volodymyr Zelensky, der inzwischen in Evian eingetroffen ist, hatte dazu gestern noch mit US-Präsident Donald Trump telefoniert. Er soll ihm dabei ein persönliches Treffen mit Kreml-Chef Wladimir Putin vorgeschlagen haben. In Deutschland ist die Zahl der Einwohner im vergangenen Jahr leicht zurückgegangen. Wie das Statistische Bundesamt mitteilte, lebten Ende 2025 83,5 Millionen Menschen in der Bundesrepublik. Das waren 110.000 weniger als 2024. Seit 2011 war die Bevölkerung kontinuierlich gewachsen. Mit Ausnahme des Jahres 2020, während der Corona-Pandemie, war die Zuwanderung deutlich zurückgegangen. Auch 2025 war sie nicht mehr so stark wie in den Vorjahren. Die Zahl der Sterbefälle lag zuletzt um 352.000 über der Zahl der Geburten. Das Internet ist einer Studie zufolge inzwischen wichtigste Nachrichtenquelle. Das geht aus dem diesjährigen Reuters Digital News Report hervor. Danach nutzen 67% der Erwachsenen mindestens einmal pro Woche Nachrichten im Internet. Soziale Medien wie WhatsApp, YouTube und Facebook sahen dabei die wichtigsten Quellen. Bei den 18- bis 24-Jährigen sticht dem Bericht zufolge Instagram hervor. Das lineare Fernsehen bleibt ebenfalls wichtig, insbesondere für Menschen über 55. Das waren die Nachrichten. Das Wetter. Die Temperaturen von 9 Uhr. Auf dem Brocken bedeckt bei 8 Grad. Chemnitz heiter 14, Dresden heiter 15, Eisenach stark bewölkt 12 Grad. Erfurt bedeckt 13, Fichtelberg heiter 10, Gera Regen 14, Görlitz heiter 15 Grad, Halle stark bewölkt 15, Leipzig wolkig 15 Grad, Magdeburg wolkig 14, Meiningen bedeckt bei 9 Grad. Heute erst heiter, später wolkig, gebietsweise Schauer oder Gewitter. Zwischen Harz und Altmark bleibt es trocken, 20 bis 24 Grad. Morgen heiter oder wolkig, zeitweise etwas Regen, 22 bis 26 Grad. MDR Verkehrsdienst. A2 Richtung Hannover zwischen Irxleben und Alsleben. 7 Kilometer Stau und stockender Verkehr an einer Baustelle. Eine Dreiviertelstunde dauert es hier länger. A4 Richtung Frankfurt zwischen Dreieck Dresden-West und Wilsdruff. 3 Kilometer stockender Verkehr an einer Baustelle. 10 Minuten plus. A13 Richtung Berlin zwischen Bestensee und Schönefelder Kreuz. 5 Kilometer stockend wegen Bauarbeiten. 10 Minuten plus. Die A36 Richtung Bernburg ist zwischen Holm und Aschersleben-West nach einem Lkw-Unfall gesperrt. A72 Richtung Hof zwischen Chemnitz-Süd und Stolberg-Nord stockt der Verkehr an einer Tagesbaustelle. 15 Minuten plus. Soweit der Verkehrsdienst. 10.04 Uhr.
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0: Der Dienstagvormittag, Stefan Plattner begleitet Sie. Schön, dass Sie uns hören. Bund und Länder wollen sich besser gegen sogenannte hybride Bedrohungen schützen. Davor ist am Vormittag ein neues Abwehrzentrum eröffnet worden. Das ist eine Koordinierungsstelle für die Zusammenarbeit verschiedener Sicherheitsplattformen. Aus Berlin dazu Philipp Eckstein.
15: Falsche Informationen, die gezielt im Internet gestreut werden, Anschläge auf Stromleitungen, Drohnen über Bundeswehreinrichtungen, Sabotage. Und das mutmaßlich gesteuert von Geheimdiensten aus dem Ausland. Es sind solche und andere Vorfälle, bei denen Sicherheitsbehörden von hybriden Angriffen und Bedrohungen sprechen. Und zwar Bedrohungen nicht nur für das unmittelbare Wohlergehen, sondern grundsätzlich auch das Zusammenleben, die Demokratie in Deutschland. Hybride Bedrohungen und Angriffe sind ein Problem. Da sind sich die Sicherheitsbehörden von Bund und Ländern einig. Seit Jahren warnen sie immer wieder davor. Jetzt wollen sie dagegen noch gezielter vorgehen. Dafür wird heute in Berlin das gemeinsame Abwehrzentrum Hybrid eröffnet. Dort sollen Polizei und Nachrichtendienste Erkenntnisse zusammentragen, Lagebilder erstellen und auch abstimmen, wie sie gegen hybride Angriffe vorgehen. Eröffnet wird das Zentrum am Vormittag von Bundesinnenminister Dobrindt. Beteiligt sind unter anderem der Verfassungsschutz, das Bundeskriminalamt, die Landeskriminalämter, der Zoll und der Bundesnachrichtendienst.
0: Soweit aus Berlin, Philipp Eckstein. Heute Nacht hat im schleswig-holsteinischen Brunsbüttel ein Schiff mit radioaktivem Müll angelegt, die Pacific Grape. An Bord hat sie 7 Castor-Behälter, die in das Zwischenlager auf dem Gelände des AKW Brockdorf kommen sollen. Das bestätigt unter anderem die Gesellschaft für Nuklearservice, die für den Transport zuständig ist. Das Schiff kommt aus dem britischen Sellafield und ist der letzte Castor-Transport, der nach Deutschland kommt. Theresa Erl hatte weitere Informationen, unter anderem die Antwort auf die Frage, was genau ist da in Brunsbüttel im Hafen denn angekommen?
16: Also im Prinzip ist das unser Müll, der da angekommen ist. In den Castor-Behältern sind nämlich Brennelemente, die mal für deutsche Kernkraftwerke verwendet worden sind. Diese wurden vor 2005 ins Ausland transportiert, nämlich nach La Hague in Frankreich und eben Sellafield in Großbritannien, damit die wieder aufbereitet werden. Das heißt, dort wurden die wiederverwendbaren Kernbrennstoffe vom radioaktiven Abfall getrennt. Diese wieder aufbereiteten Brennstäbe muss die Bundesrepublik jetzt wieder zurücknehmen. Deshalb gab es in der Vergangenheit immer wieder solche Castor-Transporte nach Baden-Württemberg und Niedersachsen zum Beispiel. Die Pacific Grape hat jetzt die letzte Ladung an Bord, die Deutschland zurücknehmen muss. Und die kommt nach Brockdorf.
0: Und wie kommen die Behälter jetzt an das Ziel nach Brockdorf?
16: Über die Straße, allerdings noch nicht heute. Heute wird die Ladung erst einmal vom Schiff gelöscht. Das braucht nämlich seine Zeit, meint ein Sprecher der Gesellschaft für Nuklearservice. Um die Castor-Behälter herum sind nämlich mehrere Schutzschichten gebaut. Um an die Ladung ranzukommen, müssen also mehrere Luken geöffnet werden und Schichten abgetragen werden. Das kann übrigens nur ein spezieller Kran. Der wurde am Hafen in Brunsbüttel eigens für diesen Umschlag aufgestellt. Und wenn das Schiff gelöscht ist, wird der Kran auch wieder abgebaut. Wie genau es in den kommenden Tagen mit dem Transport nach Brockdorf weitergeht, ist aber geheim.
0: Die Container, die stehen im Freien. Wie sicher sind sie da?
16: Ja, das ist sicher. Die BGZ, Gesellschaft für Zwischenlagerung, erklärt, dass schon in Sellafield die radioaktiven Abfälle in Glas gegossen und dann in eine Edelstahlhülle gefüllt worden sind. 28 dieser Kokillen, so nennt man die, sind in einem Castor-Behälter. Der ist aus Gussmetall und hat 40 cm dicke Wände. Da dringt keine Strahlung nach außen, heißt es von der Gesellschaft. Und unfallsicher ist er auch. Der Castor-Behälter wurde in den vergangenen 4 Jahrzehnten so viel getestet wie kein anderer Behälter. So ein Castor-Behälter ist zwar übrigens nur 6 Meter hoch und 2,5 Meter breit, wiegt dabei aber 115 Tonnen. Das ist schwerer als ein Großraumflugzeug.
0: Ein letzter Castor-Transport ist in Deutschland angekommen. Das waren Informationen von Theresa Erl. MDR aktuell 10:08. Heute zweiter Tag des G7-Gipfels im französischen Evian. Auf der Agenda stehen ganz oben die Krisenherde der Weltzölle und eine Reform der internationalen Finanzarchitektur, die Sicherung von Lieferketten und. Gestern ging es allerdings zunächst um das angekündigte Abkommen zwischen USA und Iran. Das hat für viel Gesprächsstoff gesorgt. Samuel Jakisch berichtet aus Genf.
17: Eine Absichtserklärung soll am Freitag im benachbarten Genf unterschrieben werden, verspricht der US-Präsident noch aus dem Flugzeug heraus, auf seiner Reise zum G7-Gipfel nach Evian. Die 3 wichtigsten Punkte: eine stabile Waffenruhe zwischen Iran und USA, Verhandlungen über die iranischen Atom- und Raketenprogramme und vor allem die sichere Durchfahrt für Handelsschiffe durch die Straße von Hormus. Und zwar kostenlos, ergänzt Emmanuel Macron, der französische Staatspräsident und Gipfelgastgeber am Montag.
18: C'est évidemment pas du tout ce qu'on souhaite, parce que ça créerait un précédent.
17: Eine iranische Mautgebühr, die aus Teheran immer wieder angedroht wird, komme nicht in Frage, so Macron. Würde dieses Beispiel Schule machen, hieße das sonst höhere Preise für alle. Die großen Reedereien sind ohnehin skeptisch, ob sie dem Friedensversprechen der Ayatollahs trauen sollen, denn auch die bisherige Waffenruhe wurde oft gebrochen. Frankreich und Großbritannien bieten an, die freie Schifffahrt vor der iranischen Küste durch eine internationale Marinemission zu garantieren. Sobald ein Abkommen unterschrieben ist, stünden Kampfflugzeuge, Fregatten und Minensuchboote bereit, erklärt Macron.
18: peux vous dire que dès demain, on peut avoir des chasseurs, des avions qui seront là pour des premières missions de surveillance.
17: Ein weiteres Fragezeichen an Trumps Idee für den Nahen Osten betrifft Israel. Dessen Armee müsste ihre Angriffe auf die Hisbollah im Libanon stoppen, fordern Iran und die USA. Doch Benjamin Netanyahu hat andere Pläne. Und auch die EU-Kommissionspräsidentin Ursula von der Leyen ist bei der Bewertung des Plans für Iran vorsichtig.
19: We need real change on the ground.
17: Die eigenen Sanktionen der EU gegen Iran betreffen seine Waffenprogramme und die Menschenrechtslage im Land, erinnert EU-Kommissionspräsidentin Ursula von der Leyen. Erst wenn das Verhalten des Regimes in Teheran sich tatsächlich ändert, käme eine Aufhebung der Sanktionen in Frage, aber nicht gegen ein bloßes Versprechen.
19: If behavior is changing credibly and verifiably, then you can lift sanctions.
17: Ab morgen sollen dann andere Themen den Gipfel der G7-Staaten dominieren. Unterstützung für die Ukraine, das Handelsdefizit mit China, die Regulierung künstlicher Intelligenz bis hin zum Schutz der Weltmeere. Auf insgesamt 16 Erklärungen wollen sich die Staats- und Regierungschefs und ihre zahlreichen Gäste in den kommenden Tagen einigen.
0: Soweit Samuel Jakisch und von Evian jetzt nach Straßburg. Das EU-Parlament dort stimmt heute über ein Verbot von KI-Systemen ab, die intime Bilder von echten Personen fälschen. Anbieter sollen Schutzsysteme einbauen. Das Verbot soll für Bilder, Videos und Töne gelten. Die EU will damit auf schnelle Verbreitungen dieser Deepfakes reagieren. In anderen Bereichen bekommen die Unternehmen mehr Zeit, um sich umzustellen. Mehr weiß Andreas Meyer-Feist.
20: Ihr hofft, dass die KI Europa nicht überrollt, sondern dass Europa die KI steuern kann. Maroš Šefčovič, er ist slowakischer Diplomat und Mitglied der Europäischen Kommission, zuständig für Handel und wirtschaftliche Sicherheit. Und darunter fällt auch alles, was mit künstlicher Intelligenz zu tun hat. In Straßburg erklärte er, was sich in Europa ändern soll. In Europa soll es einen besseren Schutz vor einem Missbrauch der neuen Technik geben. Aber die Unternehmen sollen auch mehr Zeit bekommen, sich umzustellen. Das Ziel bleibt unverändert, ein sicherer Binnenmarkt für künstliche Intelligenz, bei dem unsere Gesetzgebung ein Sprungbrett für Unternehmen ist und kein Kampffeld. So wird heute wohl auch das Europaparlament entscheiden. Bestimmte KI-Apps werden sofort verboten. Zum Beispiel digitale Werkzeuge, die ohne Erlaubnis intime Bilder von Menschen erstellen und verbreiten. Das Verbot umfasst Bilder, Videos und Tonspuren. Unternehmen dürfen diese Programme nicht mehr anbieten. Auch digitale Missbrauchsdarstellungen von Kindern fallen unter das Verbot. Die Polizei bekommt mehr Möglichkeiten, dagegen vorzugehen. Das Europaparlament drückt in anderen Bereichen aber auch auf die Bremse und folgt damit dem Trend der Deregulierung. Zum Beispiel beim sogenannten KI-Wasserzeichen. Gefakte Bilder, Texte oder Videos müssen erst ab Dezember als KI-generiert gekennzeichnet werden und nicht schon sofort. Unternehmen bekommen auch mehr Zeit, um ihre KI-Anwendungen zu überprüfen. Entsprechende Systeme in der Medizin, hier geht es vor allem um die Krebserkennung, dürfen weiter verkauft werden, auch wenn sie noch keine Zertifikate haben. Die Fristen wurden verlängert. Auch Autobauer bekommen mehr Zeit, um ihre KI-Modelle zu zertifizieren, ohne die Produktion stoppen zu müssen, wenn die Fristen nicht eingehalten werden können. Ab August 2028 gibt es das Prüfzeichen nur noch, wenn die eingebaute KI den EU-Check bestanden hat. Eigentlich sollte das schon früher passieren, aber die Unternehmen wollten mehr Zeit, die sie jetzt auch bekommen. Wir schätzen, dass das Gesetzespaket Einsparungen von mindestens 1 Milliarde Euro bringen könnte, sagt der Vizepräsident der EU-Kommission, Vladis Dombrovskis. Schnelles Handeln, wenn es um Missbrauch geht, aber längere Fristen bei KI-Prüfungen. Nicht alle EU-Parlamentarier sind damit zufrieden. Diese Gesetze liefern wie so oft keine zufriedenstellenden Antworten. Sie weichen den eigentlichen Fragen aus. Man will uns glauben machen, dass sie Innovation und Wettbewerbsfähigkeit fördern.
21: KI ist längst nicht mehr Innovation. KI ist Sicherheitspolitik. KI ist Macht. KI ist Souveränität.
20: Trotz aller Unterschiede, das Europaparlament beschließt heute die KI-Zukunft Europas. Zum einen gibt es den Unternehmen mehr Zeit, sich anzupassen. Zum anderen soll schneller reagiert werden auf Missbrauch und kriminelle Machenschaften. Die künstliche Intelligenz soll nicht grenzenlos sein. Unternehmen müssen sich umstellen.
0: Soweit aus Straßburg, Andreas Meyer-Feist. 10.15 Uhr, Viertel elf, MDR aktuell. Damit die Sicherheitsbehörden von Bund und Ländern hybride Angriffe künftig besser abwehren können, nimmt in Berlin heute ein gemeinsames Zentrum zur Abwehr hybrider Bedrohung die Arbeit auf. Das ist die Top-Meldung der Nachrichten und weitere Meldungen jetzt mit Susanne Lemke.
3: Die Bundesregierung hat der laufenden Übernahmeofferte der italienischen UniCredit für die Commerzbank eine Absage erteilt. Die Finanzagentur des Bundes erklärte, das Übernahmeangebot sei dem aktuellen Kurs der Commerzbank-Aktie nicht angemessen. Man unterstütze die Strategie der Eigenständigkeit der Commerzbank. Der Bund hält als zweitgrößter Aktionär 12% der Anteile. In der südrussischen Region Krasnodar haben herabstürzende Trümmerteile einer Drohne einen Brand in einem Öllager verursacht. Zudem wurde, russischen Angaben zufolge, bei einem ukrainischen Drohnenangriff eine Ölraffinerie in Moskau beschädigt. Opfer habe es keine gegeben. In Zeit sind am Abend zwei Menschen auf einem E-Scooter verunglückt. Der Polizei zufolge stürzte der 31-Jährige und seine Begleiterin auf einer stark abschüssigen Straße. Die Frau habe lebensbedrohliche Verletzungen erlitten, der Mann sei schwer verletzt worden. Das Wetter. Heute erst heiter, später wolkig, gebietsweise Schauer oder Gewitter, 20 bis 24 Grad. Morgen heiter oder wolkig, zeitweise etwas Regen, 22 bis 26 Grad. MDR aktuell Verkehrsdienst. A2 Richtung Hannover zwischen Kreuz Magdeburg und Alsleben. 8 Kilometer Stau und stockender Verkehr an einer Baustelle. Hier dauert es 40 Minuten länger. A13 Richtung Berlin zwischen Bestensee und Schönefelder Kreuz. 5 Kilometer stockender Verkehr wegen Bauarbeiten. 10 Minuten plus. Auf der A14 Richtung Dresden ist die Abfahrt Nossen Nord wegen der Beseitigung einer Ölspur gesperrt. Die A36 Richtung Bernburg ist zwischen Holm und Aschersleben West nach einem LKW-Unfall gesperrt. A72 Richtung Hof zwischen Chemnitz Süd und Steuerberg Nord. 5 Kilometer Stau an einer Tagesbaustelle, 20 Minuten Wartezeit. Soweit der Verkehrsdienst, 10.17 Uhr.
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0: Bundespräsident Steinmeier tourt gerade durch Asien, in Indonesien, den Philippinen und Usbekistan, wirbt er für Fachkräfte, die nach Deutschland kommen sollen, die Deutschland dringend braucht, zum Beispiel Pflegekräfte. Aber das Interesse ist nicht unbedingt so groß in den Ländern. Das liegt an der schwierigen Sprache in Deutschland, aber auch an den Deutschen selbst, die nicht immer freundlich auf neue ausländische Kollegen reagieren. Effi Seibert berichtet.
4: In der Fachhochschule für Gesundheitsberufe in Jakarta läuft ein Video. Eine deutsche Vorortszene. Zwei Nachbarn rufen sich über die Gartenhecke typisch deutsche Begriffe zu. Typisch deutsch ist auch, erklärt der Lehrer, dass manche bei ausländisch aussehenden Menschen davon ausgehen, dass die Sprache nicht verstehen.
22: Der Nachbar denkt, sie können dann kein Deutsch sprechen.
4: In seinem Integrationskurs geht es gerade um Klischees und Vorurteile. Das gilt übrigens für beide Seiten. Seine Schülerinnen freuen sich in Deutschland auf Tugenden, die sie spätestens beim Zugfahren wohl vergeblich suchen werden.
23: Pünktlichkeit und die gute Organisation.
24: Ich denke, alle vor uns möchten nach Deutschland gehen, zu arbeiten.
4: Wer nach Deutschland zum Arbeiten gehen will, sollte gut vorbereitet sein. Bundesminister und zurzeit auch der Bundespräsident werben in Asien zwar ständig um Fachkräfte. Die deutsche Wirklichkeit ist dann nicht ganz einfach. Das weiß Thomas Avizos aus der Wirtschaftsdelegation, die gerade mit dem Bundespräsidenten unterwegs ist. Seine Firma Hanseatic Connect sucht vor Ort in Asien geeignete Bewerber, bietet Sprach- und Integrationskurse an und hält den Kontakt zum zukünftigen Arbeitgeber. Oft ist es anstrengend, bei der Botschaft überhaupt ein Visum zu bekommen. In Deutschland geht die Betreuung dann weiter. Wohnungssuche, Arbeitserlaubnis, Behördengänge. Manchmal gehören auch ganz banale Dinge dazu.
25: Wir geben unseren Leuten, wenn sie im Winter anreisen, dann kriegen sie von uns eine entsprechende Jacke mit auf den Weg. In Indonesien weiß man nicht so richtig, wie sich minus 5 Grad anfühlen.
4: Und das ist dann nur das kühle Wetter. Ein kühler Empfang in der deutschen Gesellschaft kann für die ausländischen Fachkräfte sehr frustrierend sein, nachdem sie die ganze Mühe mit Deutschlernen und Fachausbildung hinter sich haben. Fritz Audebert kümmert sich mit seiner Firma IC Unit ebenfalls um internationale Experten. Seine Erfahrung? Das Einleben in Deutschland gelingt leichter, wenn schon andere aus dem eigenen Land vor Ort sind, wenn man auf Landsleute trifft. Hilfreich ist auch, wenn sich die Neuankömmlinge direkt im neuen Heimatort engagieren, zum Beispiel in Vereinen oder im Ehrenamt.
5: Die Feuerwehr ist froh, wenn sie Leute hat, die mitarbeiten. Und auf der anderen Seite der Indonesier, der Filipino, gleich wo die herkommen, fühlt sich sofort wohl.
4: Beide Experten nicken auf die Frage, ob Rassismus eine Rolle spielt. Mehr als vor 10 Jahren, sagen sie. Deutschland ist auf ausländische Fachkräfte angewiesen, wenn es seinen Wohlstand und seine Wirtschaftskraft erhalten will. Ob Deutschland dazu bereit ist, sehen die beiden Experten im Tross des Bundespräsidenten gerade skeptisch.
25: Salopp gesagt, wir brauchen sie dringender, denn die jungen Leute haben Optionen. Und Deutschland ist bei Weitem nicht die einzige und vielleicht auch nicht die beste. Das müssen wir uns bewusst werden. Also da muss sich was tun in unserer Gesellschaft. Am Ende brauchen wir die Leute und wir können froh sein, dass wir sie finden.
4: Mehr als jede 10. gut ausgebildete Fachkraft aus dem Ausland, sagt er, verlässt Deutschland vorzeitig, weil sie sich nicht wirklich willkommen fühlt.
0: Evi Seibert berichtete. MDR aktuell, wir schauen in die Ukraine. Viele Menschen dort kämpfen mit Traumatisierungen und psychischen Belastungen durch den Krieg. Und immer lauter wird die Frage gestellt, wie man damit langfristig umgehen könnte. Rebecca Barth über Ideen und Konzepte.
6: Es ist die erste Konferenz dieser Art. Im Foyer des Polytechnischen Instituts in Zhytomyr tummeln sich unzählige Menschen. Sie sind angereist aus der gesamten Ukraine, aus den Vereinigten Staaten, Großbritannien und der Europäischen Union, um sich auszutauschen über den Umgang und die Behandlung traumatisierter Menschen. Das Polytechnische Institut von Zhytomyr setzt sich schon seit 2014, seit Beginn des russischen Überfalls, für die Reintegration von Veteranen ein, erklärt Oksana Ulinik. Die Rektorin betont den innovativen Ansatz der Universität. Wir haben hier interessante Kooperationen, denn wir beschränken uns nicht nur auf die traditionellen Methoden, die in medizinischen Einrichtungen oder Institutionen angewendet werden. Wir bringen hier moderne, innovative Ansätze ein. Das heißt, wenn wir über bestimmte Instrumente sprechen, sind dort zwangsläufig entweder Elemente der künstlichen Intelligenz, Elemente des maschinellen Sehens oder IT-Komponenten enthalten. Viktor Samolenko beispielsweise ist Unternehmer. Seine Firma stellt VR-Brillen unter anderem zu Therapiezwecken her. Mithilfe der Brillen gelangen die Träger virtuell in eine andere, beruhigende Realität, erklärt Samolenko, beispielsweise an einen See oder in einen Wald. Die Brille hilft, Stigmatisierung zu vermeiden oder zu überwinden. Manchen Menschen fällt es schwer, mit anderen zu sprechen, aber leicht, so eine Brille aufzusetzen und den ersten Schritt zu machen. Wir haben viele Fälle von aktiven Soldaten, die niemals zu einem Psychologen gehen würden. Aber die Brille ist witzig und dann beginnt die Therapie und ein erster Schritt ist gemacht. Die Brillen werden kombiniert mit rund 100 verschiedenen Audioprogrammen, deren Fokus liege auf Achtsamkeits- und Entspannungsübungen, erklärt Samolenko. Die Übungen funktionierten außerhalb von Kliniken und ohne die Anwesenheit professioneller Therapeuten. Samolenko ist überzeugt, so könnte der Mangel an Therapieplätzen und erfahrenen Ärzten zumindest ein Stück weit ausgeglichen werden.
7: It will be an explosion.
6: Nach dem Krieg wird das Problem explodieren. Weder die Gesellschaft noch die Veteranen sind darauf vorbereitet. Die Gesellschaft ist fragmentiert. Man kann 5 Jahre in Kiew leben und vom Krieg nur die Luftangriffe mitbekommen. Man kann sich mental davon trennen, was für das menschliche Gehirn ganz natürlich ist. Aber an der Front, in der Todeszone, erfahren die Menschen eine ganz andere Realität. Obwohl ein Ende des Krieges noch in weiter Ferne zu liegen scheint, machen sich schon jetzt unzählige Menschen im Land Gedanken darüber, wie Behandlung und Reintegration von Soldatinnen und Soldaten gelingen kann. Denn nach Jahren des Krieges, der Gewalt und der Entwurzelung würden irgendwann Hunderttausende in ihre Heimatorte in der gesamten Ukraine zurückkehren, sagt Oksana Ulinik, die Rektorin des Polytechnischen Instituts. Einer der wichtigsten Faktoren, damit das gelingen kann, seien wirtschaftliche Perspektiven. Wir bieten seit mehr als 10 Jahren unterschiedliche Programme für Veteranen an. Das sind Master- und Bachelor-Studiengänge, die aus dem ukrainischen Staatshaushalt finanziert werden und somit kostenlos sind. Für die Soldaten ist das ein wichtiger Ansatz für die Rehabilitation als Mensch. Denn sie kehren aus dem Krieg zurück, aus diesem Albtraum und integrieren sich in eine Gruppe Studierender, erlernen einen zivilen Beruf und können sich verwirklichen. Mehr als 200 Menschen hätten die Programme mittlerweile erfolgreich abgeschlossen, sagt Ulinik. Eine Erfahrung, die auch ihr Kraft gebe. Denn eines habe sie von den Einsatzsoldaten gelernt: man könne immer noch ein kleines bisschen mehr machen, um die ukrainische Gesellschaft zu verbessern.
0: Rebecca Barth berichtete. Die Folgen des Klimawandels sind besonders heftig für alle schutzbedürftigen Menschen, vor allem Kinder. Jedes zweite Kind ist demnach besonders betroffen. Das besagt eine neue Studie des Kinderhilfswerks UNICEF. Einzelheiten von Katharina Wilhelm.
8: Rund 2,4 Milliarden Kinder leben auf der Welt. Die Hälfte von ihnen spürt gleich mehrere Gefahren des Klimawandels, sagt UNICEF-Sprecherin Katja Sodomann.
9: Hitzewellen, Dürren, Überschwemmungen, Stürme, je nachdem, wo man halt lebt. Zum Beispiel ist die Lage sehr dramatisch im Sahel, also in Ländern wie dem Tschad, Mali, Sudan. Dort treffen mehrere Klimagefahren gleichzeitig auf.
8: Extremwetter gehören zu den offensichtlichsten Gefahren, die Kinder belasten. Denn deren Körper können schlechter mit beispielsweise Hitze umgehen, sagt Christoph Wettach, Sprecher des Ausschusses Kindergesundheit und Klimawandel des Bundesverbandes der Kinder- und Jugendärzte.
10: Zum einen ist das Verhältnis zwischen Körperoberfläche und Gewicht dann nachher nicht so günstig. Das heißt, sie haben einfach nicht so gute Möglichkeiten, Wärme abzugeben. Das Zweite ist, dass es mit dem Schwitzen bei den Kleinen noch nicht so richtig klappt. Und das ist tatsächlich bis 14 Jahre, also bis zum Ende der Pubertät.
8: Allein im Jahr 2025 gab es 157 Extremwetterereignisse, beispielsweise Überschwemmungen in Südostasien oder Waldbrände in Südeuropa. Sie gefährden nicht nur unmittelbar das Leben von Kindern. Der Klimawandel verstärkt in einigen Regionen auch heißes und feuchtes Klima. Dadurch breiten sich mehr Mücken aus, die die tödliche Krankheit Malaria übertragen können. Auch das eine Klimawandelfolge. Insgesamt sind viele Schwellen- und Entwicklungsländer stärker vom Klimawandel betroffen. Die Erderwärmung führt also auch zu größerer sozialer Ungerechtigkeit, sagt Stefanie Bosserhoff, Chefärztin für Kinder- und Jugendmedizin, die sich ebenfalls mit den Folgen der Klimakrise für Kinder beschäftigt.
11: Sie sind betroffen, wenn sie in einem Drittweltland leben oder in einem Land mit niedrigen sozioökonomischen Bedingungen. Sie sind betroffen, wenn sie zum Beispiel weiblich sind sie mehr betroffen, als wenn sie männlich sind. Wenn sie ein Handicap haben, wenn sie eine Behinderung haben, wenn sie wenig Geld haben, dann sind sie deutlich mehr betroffen als jetzt jemand, der in einem sozioökonomisch reicheren Land lebt mit den entsprechenden Möglichkeiten.
8: Und nicht nur in Schwellen- und Entwicklungsländern. Auch in Deutschland spüren Kinder, dass sich finanziell besser gestellte Familien auch besser an die Erderwärmung anpassen können, so Kinderarzt Wettach.
10: Dass eben die Leute, die Geld haben, sich halt dann eine Klimaanlage kaufen, wenn wir im Sommer dann halt über die 35 Grad rausgehen, die Klimaanlage anmachen. Und die anderen, die mit ihren vier Kindern in einer Dachgeschosswohnung leben, an einer großen Straße ohne Bäume außenrum, die haben wirklich ein richtiges Problem.
8: Der Bericht des Kinderhilfswerks soll ein Warnsignal sein, verbunden mit der Dringlichkeit, klimaschädliche Emissionen zu reduzieren, auf fossile Brennstoffe zu verzichten und Regionen, die besonders extremen Wetterereignissen ausgesetzt sind, besser anzupassen. Außerdem fordert UNICEF, Kinder auch politisch in den Mittelpunkt zu rücken, so Sprecherin Katja Sodomann.
9: Die Kinder brauchen auch eine eigene Stimme in der Klimapolitik. Sie sind am wenigsten schuld, aber am allermeisten betroffen, auch künftig. Und sie sind gar nicht in die Entscheidungsprozesse oder nicht genug eingebunden. Und die Kinder brauchen Klimabildung, um auch mitreden zu können. Denn es ist letztlich ihre Zukunft, die wir kaputt machen.
0: Katharina Wilhelm berichtete. MDR aktuell. Wir schauen aufs Wetter mit Diana Smikala im MDR Wetterstudio. Diana, im Bericht war gerade die Rede von 35 Grad. Mhm. Da brauchen wir noch ein bisschen. Wie schaut es denn heute aus?
12: Ja, heute ist es so, dass die Höchstwerte zwischen 19 und 23 Grad liegen. Wir haben also noch eher mäßig warme, ja, aber schon auch sommerliche Temperaturen. Die Verteilung heute in Mitteldeutschland ist so, dass die Nordhälfte von Sachsen-Anhalt, also so ab Börde, Anhalt, Jerichower Land, eigentlich heute einen trockenen Tag hat mit einer Mischung aus Sonne und Wolken. Ansonsten ist die Bewölkung doch teilweise jetzt schon recht dicht und es ziehen auch im Laufe des Tages immer mal ein paar Schauer von West nach Ost. Und je nachdem, wie heute der Verlauf der thermischen Erwärmung ist, möchte ich sagen, können auch Gewitter mal entstehen. Es sieht im Moment aus, dass es eher in Richtung Thüringen wahrscheinlich ist und Westen von Sachsen. Aber das ist heute wirklich eine Lage, wo man noch nicht genau sehen kann, was genau passiert.
0: Und wann schalten wir auf Hochsommer morgen?
1: Ja, das noch nicht ganz. Morgen ist so ein Übergangstag. Richtig, richtig heiß wird's ab Freitag.
0: Danke, Diana. MDR aktuell nach den Nachrichten schauen wir nach Tschechien. Die Regierung in Prag, die will den öffentlich-rechtlichen Rundfunk reformieren. Aber das Vorhaben verstößt offenbar gegen das EU-Gesetz zur Medienfreiheit. Gleich Thema hier bei uns.
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3: Um 10.30 Uhr mit Susanne Lemke. In Berlin wird zur Stunde ein neues Abwehrzentrum gegen hybride Bedrohungen eröffnet. Bundesinnenminister Alexander Dobrindt will Deutschland damit besser vor Cyberattacken, Fake-News-Kampagnen und Sabotageakten schützen. In dem Zentrum sollen Polizei, Nachrichtendienste und weitere Behörden ihre Erkenntnisse zusammentragen, um im Ernstfall schneller reagieren zu können. Der Deutsche Landkreistag ist für den Vorstoß von Bundesgesundheitsministerin Nina Wagen, Kinder stärker an den Heimkosten ihrer pflegebedürftigen Eltern zu beteiligen. Wagen will die Regelung streichen, dass Kinder nur herangezogen werden, wenn sie mehr als 100.000 Euro brutto im Jahr verdienen. Landkreistagspräsident Achim Bröte sagte der Rheinischen Post, diese Grenze sei eindeutig zu hoch. Auch der Sächsische Pflegerat sagte dem MDR, man könne darüber reden, die Verdienstgrenze zu senken. Ein kompletter Wegfall wäre aber ein verheerendes Signal. Bundesaußenminister Johann Wadephul hat Bedingungen für eine deutsche Beteiligung an einer Minenräumung in der Straße von Hormus genannt. Im ZDF sagte er, es müsse klar sein, dass es keine Kampfhandlungen mehr gebe und dass beide Seiten mit der Minenräumung einverstanden seien. Zudem brauche man rechtliche Grundlagen und ein Bundestagsmandat. Die Öffnung der Straße von Hormus und das Iran-Abkommen sind heute auch Thema beim G7-Gipfel im französischen Evian. In den USA ist der demokratische Gouverneur von Kalifornien, Gavin Newsom, nach eigenen Angaben ins Visier der Justiz geraten. Newsom erklärte, das Justizministerium habe Ermittlungen gegen ihn und seine Familie aufgenommen. Bundesbeamte hätten dazu Familienangehörige, Freunde und ehemalige Mitarbeiter aufgesucht, alte Dokumente durchforstet und versucht, etwas zu finden. Newsom warf Präsident Donald Trump einen persönlichen Rachefeldzug vor. Hintergrund sei, dass er erwäge, für das Präsidentenamt zu kandidieren. Weltweit sind rund 1,1 Milliarden Kinder mindestens drei Klimagefahren gleichzeitig ausgesetzt. Das geht aus einer Untersuchung des Kinderhilfswerks UNICEF hervor. Allein rund 300 Millionen Kinder lebten in Gebieten mit Dürren, extremer Hitze und Hitzewellen. Mehr als 115 Millionen Kinder seien mit Dürren, extremer Hitze und tropischen Stürmen konfrontiert. Betroffen seien vor allem die Sahelregion in Afrika sowie Bangladesch, Myanmar und Pakistan. Das waren die Nachrichten. Das Wetter, die Temperaturen von 10 Uhr. In Dresden heiter 17 Grad, Eisenach bedeckt 14, Erfurt bedeckt 15 Grad, Gardelegen wolkig 15, Hoyerswerda stark bewölkt 16 Grad, Magdeburg bedeckt 16, Neuhaus am Rennweg stark bewölkt 13, Oschatz bedeckt 16, Plauen bedeckt 16, Wernigerode bedeckt 14, in Wittenberg 16 Grad. Heute erst heiter, später wolkig, gebietsweise Schauer oder Gewitter. Zwischen Harz und Altmark bleibt es trocken, 20 bis 24 Grad. Morgen heiter oder wolkig, zeitweise etwas Regen, 22 bis 26 Grad. MDR aktuell Verkehrsdienst. A2 Richtung Hannover zwischen Kreuz Magdeburg und Alsleben, 8 Kilometer Stau und stockender Verkehr. An einer Baustelle 40 Minuten dauert es hier länger. A13 Richtung Berlin zwischen Bestensee und Schönefelder Kreuz, 5 Kilometer stocken wegen Bauarbeiten, 10 Minuten plus. Die A36 Richtung Bernburg ist zwischen Holm und Aschersleben West nach einem LKW-Unfall gesperrt. A72 Richtung Hof zwischen Chemnitz Süd und Stolberg Nord, 5 Kilometer Stau an einer Tagesbaustelle, 20 Minuten Verzögerung. Soweit der Verkehrsdienst, 10.34 Uhr.
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0: Der Dienstagvormittag, Stefan Blattner begleitet Sie. Ich grüße Sie. Wir schauen nach Prag. In Tschechien ist der Populist Andrej Babiš seit einem halben Jahr wieder im Amt, mit Hilfe von rechten Koalitionspartnern. Die neue Regierung streicht in der Menschenrechtspolitik bei der Unterstützung der Kriegsflüchtlinge aus der Ukraine und in der Kultur. Auch der öffentlich-rechtliche Rundfunk soll reformiert werden. Die Gebühren will Babiš abschaffen und die Medien direkt aus dem Staatshaushalt finanzieren. Dabei soll gekürzt werden. Klar, Kritiker warnen, das Ziel sei Verunsicherung und Einflussnahme. Das Vorhaben verstoße außerdem gegen das neue EU-Gesetz zur Medienfreiheit. Ihre Reform musste die rechtspopulistische Koalition inzwischen zurückziehen, aus handwerklichen Gründen. An einem raschen Aus der Gebühren hält sie allerdings fest. Marianne Allweis berichtet.
13: Kulturminister Otto Klempirsch hat früher selbst im tschechischen Rundfunk moderiert. Inzwischen ist der Folkmusiker Politiker der rechtsgerichteten Motoristenpartei und verkündet das Ende der Rundfunkgebühren. Damit erfüllt die Regierung eine weitere Aufgabe unseres Programms. Und ich bin überzeugt, dass wir jegliche Zweifel daran ausräumen, dass wir die Arbeit der öffentlich-rechtlichen Medien beeinflussen wollen. Denn wir behalten alle Mediengesetze bei und ändern nur die Finanzierung. Was der Minister nicht sagt, seine geplante Medienreform gilt als das schlechteste Gesetz Tschechiens oder als KI-Katastrophe. Seine eigenen Experten hatten zahlreiche Kritikpunkte. Nach mehr als 400 Anmerkungen aus mehreren Ministerien wurde der Vorschlag in der Schublade versenkt. Dennoch beschloss das Kabinett nun, den öffentlich-rechtlichen Rundfunk aus dem Staatshaushalt zu finanzieren, bereits ab Anfang 2027. Erhalten sollen Rundfunk und Fernsehen überraschend 15% weniger Geld als zurzeit. Ganz Europa spart. Wir könnten hier lange darüber sprechen, wie viele Mitarbeiter die BBC entlässt, wie viele die deutschen Radiosender, wie Frankreich spart. Nur unsere Medien nicht und niemand kontrolliert sie. Behauptet Premierminister Andrej Babiš. Tatsächlich wird der öffentlich-rechtliche Rundfunk in Tschechien von Kontrollgremien beaufsichtigt. Gespart wird seit langem. Die Vorgängerregierung hatte die Gebühren 2025 zum ersten Mal seit fast 20 Jahren leicht erhöht auf umgerechnet rund 8,40 Euro im Monat. Nun dreht der Milliardär und frühere Medienbesitzer Babiš das Rad zurück. Die Rundfunkgebühr sei unbeliebt. Viele Menschen wollten sie nicht zahlen, begründet der Populist den Schritt. Die Zahlungsmoral ist allerdings hoch. Das tschechische Modell gilt als Vorbild. Die öffentlich-rechtlichen Medien genießen stets das größte Vertrauen. Babiš kritisiert sie schon lange. Sie berichten auch über seinen Interessenkonflikt als Agrargroßunternehmer und Großempfänger von EU-Subventionen. Seit Monaten wird für die Medien demonstriert. Die Studentin Barbora Menzlova ist 15 Tage lang zu Fuß aus Olomouc nach Prag vors Regierungsamt gelaufen. Ich sehe keinen Sinn darin, warum ein System geändert werden muss, das gut funktioniert und vor allem Unabhängigkeit und Transparenz sicherstellt. Rundfunkdirektor René Savoral ist von den neuen Sparvorgaben schockiert. Wir werden alles tun, um wenigstens auf verfassungsrechtliche Schutzmaßnahmen zu drängen. Und wir werden über die Höhe des Budgets diskutieren, die für unser Leistungsspektrum nicht ausreicht. Die Opposition will notfalls vor das tschechische Verfassungsgericht ziehen. Die Gewerkschaften von Radio und Fernsehen haben Streiks angekündigt.
0: Marianne Allweis aus Prag und von dort jetzt in den Nahen Osten. Wie steht Israel zum Deal zwischen den USA und dem Iran? Mehr als einen Tag lang hüllte sich Israels Premier Netanyahu dazu in Schweigen. Dabei soll es in dem von den USA angekündigten Rahmenabkommen mit dem Regime in Teheran nicht nur um eine sofortige Waffenruhe zwischen dem Iran und den USA gehen, sondern auch um eine Waffenruhe im Libanon. Dort aber liefert sich die israelische Armee Gefechte mit der vom Iran unterstützten Hisbollah. Gestern Abend nun hat Netanyahu sich im israelischen Fernsehen geäußert und Bettina Meyer hat zugehört.
14: Israels Premier machte klar, die israelische Armee werde in den besetzten Gebieten im Libanon, in Gaza und in Syrien bleiben. Wir werden so lange in diesen Sicherheitszonen bleiben, wie es nötig ist, um unser Land zu schützen, fügte Netanyahu hinzu. Dürfte heißen, auf unbestimmte Zeit oder zumindest bis zu den Wahlen, die in Israel spätestens im Oktober anstehen. Netanyahu will wieder antreten, versicherte er bei seinem Fernsehauftritt vor Journalisten. Ich versichere Ihnen, ja, ich werde antreten und bin entschlossen zu gewinnen. Dabei könnte sich die Frage, wie Israel weiter im Libanon gegen die Hisbollah vorgeht, zu einer Kernfrage bei den Wahlen entwickeln. Netanjahu hat im Norden des Landes an der Grenze zum Libanon bei seinen Stammwählern an Glaubwürdigkeit verloren. Ein Deal, der im Libanon eine Waffenruhe verordnet, ohne dass Israel mitredet, könnte Netanjahu weiter beschädigen. Zum iranischen Atomprogramm sagte Netanjahu, mit oder ohne Abkommen, der Iran wird keine Atomwaffen haben. Das passiert nicht, solange ich Premierminister bin. Er fügte hinzu, seine Regierung habe den Staat Israel in der Vergangenheit vor der atomaren Auslöschung bewahrt. Allerdings sei der Kampf nicht vorbei. Netanjahus Gegner in der Opposition bezeichneten den US-Iran-Deal als ein Sicherheitsrisiko für Israel.
0: Aus Israel berichtete Bettina Meyer, 10.40 Uhr.
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15: Mit Susanne Böttcher und einigen Entscheidungen, die das Trainerpersonal angehen. Der frühere Eintracht-Coach Dino Toppmöller zum Beispiel wird neuer Trainer des französischen Vizemeisters RC Lens. Toppmöller erhält einen Vertrag bis 2028. Er war ja im Januar beim Fußball-Bundesligisten Eintracht Frankfurt nach zwei erfolgreichen Jahren, aber einer schwachen Hinrunde entlassen worden. Bei der Eintracht hatte er noch bis Sommer 2028 einen gültigen Vertrag. Toppmöller soll der Wunschkandidat der Franzosen gewesen sein.

0: Trainer von Saudi-Arabien, Marokko und der französischen Frauenmannschaft. Wenn alles nach Plan läuft, sitzt der 57-Jährige am kommenden Sonntag gegen Japan schon auf der Trainerbank der Tunesier.
1: Und in der Fußballregionalliga Nordost gab es gestern Trainingsauftakt für Chemie Leipzig. Coach Alexander Schmidt, was sind denn die Ziele für die neue Saison?
2: Ja, natürlich wollen wir jetzt nicht wieder so extrem um den Abstieg spielen, ja, dass wir in jedem Spiel so einen extremen Druck haben. Ja, wir wollen jetzt schon mal schauen, dass wir entsprechend in ruhigere Fahrwasser kommen, ja, dass wir uns in anderen Kategorien bewegen, ja, wollen jetzt aber auch keine großen Töne spucken. Dazu ist die Situation noch etwas unübersichtlich, ja, weil wir eben auch gute Leute verloren haben und die müssen wir jetzt erstmal adäquat ersetzen, ja, und das ist jetzt das oberste Ziel, ja. Wir haben einen guten Stamm, aber wir haben natürlich auch Abgänge, ja, die sehr wehtun.
1: Sagt Chemie Leipzig-Coach Alexander Schmidt. In Saarbrücken haben die nationalen Spiele der Special Olympics 2026 begonnen. Die Spiele sind Deutschlands größte inklusive Sportveranstaltung für Menschen mit geistiger Behinderung. Mehr als 4000 Sportlerinnen und Sportler werden in 27 Sportarten gegeneinander antreten. Und gestern gab es die Eröffnungsfeier. René Henken war mit dabei.
3: Ich will gewinnen. Und wenn ich nicht gewinnen kann, so würde ich mutig mein Bestes geben.
4: Großer Applaus im Saarbrücker Ludwigsparkstadion, nachdem Athletensprecherin Hanna Hohe den Eid der Special Olympics gesprochen hat. Und damit drückt sie genau das aus, was die Special Olympics ausmachen. Alle wollen ihre beste Leistung bringen, aber egal wie es ausgeht, es wird zusammen gefeiert. Zusammen feiern war auch das Stichwort während der Eröffnungsfeier, als die Band Mr. President ihren Hit Coco Jumbo performt hat. Nur einer der vielen Höhepunkte während der 90-minütigen Feier. Und dann um 21.21 Uhr war es soweit, als Anke Rehlinger, die saarländische Ministerpräsidentin, Folgendes gesagt hat.
5: Ich erkläre die Special Olympics Nationale Spiele Saarland 2026 für eröffnet.
4: Kurz danach folgte dann noch einer der größten Gänsehautmomente am Abend, als die Flamme der Special Olympics Nationalen Spiele entzündet wurde.
6: Das Highlight war so ein bisschen auch die Eröffnung halt und dann natürlich die Flamme, wie die entzündet wurde. Und das ist natürlich ein bisschen emotional dann schon.
7: Ich fand es total super, muss ich sagen. Großartig.
8: Die Stimmung unter den Athleten fand ich großartig. Die Musik war toll.
9: Ich fand, das war eine ganz tolle Werbung für Menschen mit Behinderungen, insbesondere wie man mit diesen umzugehen hat. Und ich bin auch der Meinung, es ist eine wunderschöne Sache für das Saarland. Es war eine tolle Veranstaltung.
4: Bis Samstag geht die Party im Saarland weiter. Neben den Wettkämpfen finden auch viele weitere Events und Aktionen im Rahmen der Special Olympics statt, zum Beispiel die Unified-Aktivitäten. Dort treiben Menschen mit und ohne geistiger Behinderung zusammen Sport.
10: Soweit der Bericht von René Henken, soweit der Sport. Danke, Susanne Böttcher. 10.45 Uhr, dreiviertel elf, MDR aktuell. Damit die Sicherheitsbehörden von Bund und Ländern hybride Angriffe künftig besser abwehren können, nimmt in Berlin zur Stunde ein gemeinsames Zentrum zur Abwehr hybrider Bedrohungen die Arbeit auf. Das ist unsere Top-Meldung der Nachrichten und weitere Meldung jetzt mit Susanne Lemke.
11: Gesetzlich Versicherte können durch die Wahl der Krankenkasse jährlich mehrere hundert Euro sparen. Das hat die Stiftung Warentest errechnet. Die Beitragssätze reichten derzeit von 16,78% bis 18,99%. Bei einem Monatseinkommen von 3.000 Euro betrage der Unterschied zwischen der günstigsten und der teuersten Kasse rund 340 Euro im Jahr. Die indonesische Insel Sulawesi ist von einem Erdbeben der Stärke 6,7 erschüttert worden. Nach Angaben von US-Geologen ereignete sich das Beben nahe der Stadt Palu im Zentrum der Insel. Über Schäden oder Verletzte wurde zunächst nichts bekannt. Im Nationalpark Sächsische Schweiz können Kletterer ab heute wieder im Freien übernachten. Nach Angaben der Nationalparkverwaltung ist das sogenannte Bofen an 58 Stellen und nur Kletterern erlaubt. Damit wird die Tradition der sächsischen Bergsteiger anerkannt. Offene Feuer und Rauchen sind verboten. Das Wetter: heute von Westen her zunehmend bewölkt, gebietsweise Schauer oder Gewitter.

0: 18 bis 23 Grad. In der Nacht abklingende Schauer, später aufgelockert, 14 bis 10 Grad. Morgen heiter oder wolkig, zeitweise etwas Regen, 22 bis 26 Grad. MDR aktuell Verkehrsdienst. A2 Richtung Hannover zwischen Kreuz Magdeburg und Eilsleben. 8 Kilometer Stau und stockender Verkehr an einer Baustelle. 40 Minuten dauert sie länger. A4 Richtung Frankfurt zwischen Glauchau Ost und Merane. Stau nach Unfall auf der linken Spur in der Baustelle. A13 Richtung Berlin zwischen Bestensee und Schönefelder Kreuz. 5 Kilometer stockender Verkehr wegen Bauarbeiten. 10 Minuten plus. Die A36 Richtung Bernburg ist zwischen Holm und Aschersleben West nach einem LKW-Unfall gesperrt. Letzte freie Abfahrt ist Quedlinburg Ost. A72 Richtung Hof zwischen Chemnitz Süd und Stolberg Nord. 5 Kilometer Stau an einer Tagesbaustelle. 20 Minuten plus. Soweit der Verkehrsdienst. 10.47 Uhr.
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2: Ja, spannende Frage für alle werdenden Eltern. Bei manchen geht's ganz schnell, andere müssen gefühlt ewig drauf warten. Wann genau eine Geburt losgeht, ist gar nicht so leicht vorherzusagen. Und Geburten zu erforschen ist auch nicht so einfach. In einer neuen Studie hat ein Forschungsteam einen wichtigen Mechanismus gefunden, der dafür sorgt, dass Geburten losgehen. Das könnte auch für die Behandlung von Schwangeren interessant werden. Veronika Simon berichtet.
3: Für die Beteiligten ist eine Geburt einzigartig. Einschneidend, lebensverändernd. Ganz nüchtern betrachtet ist eine Geburt ein körperlicher Prozess, der mehr oder weniger automatisch abläuft.
4: Geburten finden ständig statt, jeden Tag. Und in den meisten Fällen laufen sie bemerkenswert rund.
3: Samir Parik erforscht den menschlichen Stoffwechsel an der Universität von Texas. Eigentlich ist sein Labor auf Nieren spezialisiert. In seiner neuesten Studie hat er mit einem Forschungsteam aus den USA jedoch Geburten untersucht. Genauer gesagt, wann sie losgehen. Erin Ciampa vom Beth Israel Deaconess Medical Center in Boston war die führende Wissenschaftlerin der Studie.
5: Es ist ein komplexes Problem. Man muss sich klar machen, wir haben da ein Zusammenspiel von drei Faktoren. Der Körper der Mutter, der Körper des Babys und das extra gebildete neue Organ, die Plazenta. Es gibt also viele Wechselwirkungen zwischen den drei Komponenten, die entwirrt und entschlüsselt werden müssen.
3: Bereits aus früheren Studien weiß man, die Plazenta und wie stark sie altert, spielt bei der Frage, wann es losgeht, eine wichtige Rolle. In der neuen Studie, die in der Fachzeitschrift Science veröffentlicht wurde, haben Erin Ciampa und ihr Team jetzt einen Baustein gefunden, der quasi den Schalter umlegt. Von einfach schwanger zu Geburt geht los. Dieser Baustein heißt NAD+. Vereinfacht kann man sich den Mechanismus so vorstellen. Am Anfang einer Geburt wirken sogenannte Prostaglandine. Das sind Hormone, die den Körper der Mutter vorbereiten. Sie werden auch in der ersten Phase der Schwangerschaft hergestellt, aber auch wieder abgebaut. Denn solange die Geburt nicht starten soll, darf ihre Konzentration nicht zu hoch werden. Dieses Zerstören der Prostaglandine macht ein Enzym. Und das kann nur arbeiten, wenn NAD+ da ist. Andersherum gesagt, ist viel NAD+ da, arbeitet das Enzym. Prostaglandine werden abgebaut, es gibt keine Geburt. Erin Ciampa.
5: Und wenn die NAD-Level unter einen bestimmten Schwellenwert fallen, haben wir festgestellt, kann das Enzym nicht mehr funktionieren. Die Prostaglandine können sich ansammeln und das löst verschiedene Ereignisse aus. Zum Beispiel die Öffnung des Gebärmutterhalses oder Wehen.
3: Die Geburt geht los, das Kind kommt auf die Welt. Natürlich ist dieser Mechanismus nicht der einzige Faktor, der den Start einer Geburt beeinflusst. Für Fachleute für Geburtsheilkunde wie Amr Hamza vom Kantonsspital Basel sind diese Ergebnisse trotzdem sehr spannend.
6: Es ist biologisch plausibel, natürlich, ne? Mechanistisch ist auch sehr interessant. Es ist aber noch weit entfernt von einer Anwendung in der menschlichen Geburtshilfe.
3: Denn neben einigen Gewebeproben von menschlichen Plazentas wurden die meisten Versuche an Mäusen gemacht. Der nächste wichtige Schritt ist daher herauszufinden, ob es nicht nur plausibel ist, sondern auch wirklich so auf den Menschen übertragbar. Denn dann könnte man den neu entdeckten Ablauf vielleicht nutzen, um den Zeitpunkt der Geburt mit Medikamenten besser zu steuern. Erin Ciampa.
5: Wir müssen besser verstehen, wie die Plazenta funktioniert, damit wir allen Frauen helfen können, nicht nur bei Frühgeburten. Wenn wir die Biologie der Plazenta besser verstehen, wird das zu wichtigen Entdeckungen führen, die sich dann auf Schwangerschaften und die Gesundheit der Kinder auswirken.
3: Denn eine Geburt zum richtigen Zeitpunkt, nicht zu früh und nicht zu spät, kann Einfluss haben auf das ganze Leben der Kinder.
2: Viele weitere Fragen wollen also beantwortet werden, Veronika Simon berichtete. Trockene Haut braucht viel Pflege, aber welches Pflegemittel ist das Beste? Body Lotion versprechen hautberuhigende Feuchtigkeit oder ein samtweiches Hautgefühl. Aber stimmt das? Wir haben beim Hausarzt nach Schadstoffen, Feuchtigkeit für die Haut, Preisergiebigkeit und Duftstoffen nachgefragt. Wiebke Nielsen berichtet.
7: Viele Verbraucherinnen und Verbraucher haben eine klare Vorstellung davon, wofür sie Bodylotions nehmen und was ihnen dabei wichtig ist.
8: Nehme ich jedes Mal nach dem Duschen.
9: Wenn die Beine ganz schlimm trocken sind.
10: Das brauche ich gelegentlich im Winter mal, wenn die Haut sehr austrocknet.
11: Wenn ich mich eincreme, dann achte ich drauf, dass es relativ schnell einzieht.
7: Wie machen sich aber die ausgewählten Bodylotions auf der Haut? In unserer Stichprobe unter anderem die DM-Eigenmarke Balea für 95 Cent pro 400 Milliliter. Kosmetikwissenschaftlerin Maike Streker findet,
12: obwohl im ersten Moment recht reichhaltig, zieht sie aber gut weg. Also ich finde sie sehr angenehm von der Konsistenz.
7: Das teuerste Produkt in der Stichprobe ist von Biotherm aus der Parfümerie für 23,99 Euro pro 400 Milliliter. Das Produkt enthält Silikone. Maike Streker weiß warum.
12: Silikone haben grundsätzlich eine ganz schöne Eigenschaft, dass sie sich gut anfühlen und die Haut ein Stück weit deckeln, sodass die Feuchtigkeit von innen nicht nach außen treten kann, sie aber absolut nicht nachhaltig sind.
7: Denn Silikone sind Kunststoffe. Nicht so gut zieht die Bodylotion von Lidl für 1,95 Euro pro 400 Milliliter ein, findet die Kosmetikwissenschaftlerin.
12: Es bleibt so ein bisschen oberflächlich drauf liegen.
7: Auch das Markenprodukt von Nivea für 4,15 Euro pro 400 Milliliter zieht nicht gut ein, sagt die Expertin. Dafür enthält es Hyaluronsäure, die Fältchen mindert, aber...
12: Nur man darf nicht erwarten, dass sie die Fältchen wegbügelt. Sie hat einen Booster-Effekt, also gerade so Trockenheitsfältchen um die Augen. Wenn man dort Hyaluronsäure aufträgt, dann sind die kurzzeitig weg. Nachhaltig wirkt es nicht, also es bügelt keine Fältchen aus.
7: Neben der Hyaluronsäure enthält die Nivea Body Lotion allerdings auch krebserregende Bestandteile aus Mineralöl, sogenannte MOA-Verbindungen. Lebensmittelchemikerin Monika Dust.
13: Die MOA-Verbindungen stehen in Verdacht, krebserregend zu sein. Und deshalb möchte man sie natürlicherweise erstmal nicht in seinen Kosmetikprodukten finden.
7: Bei Nivea sind es 610 Milligramm MOA pro Kilogramm Bodylotion. Laut Monika Dust kein ganz kleiner Wert.
13: Paraffinöle werden ja aus Mineralölen hergestellt. Und wenn man sie nicht richtig aufreinigt, sind auch die MOA-Verbindungen noch drin am Ende im Produkt.
7: Laut Nivea beinhaltet die MOA-Gruppe auch zahlreiche Verbindungen, die nicht mit gesundheitlichen Risiken in Verbindung gebracht werden. Herstellerfirma Beiersdorf schreibt, die nachgewiesene Menge an MOA entspricht diesen unkritischen aromatischen Verbindungen. Biotherm verwendet ebenfalls Mineralöle. Hier wurden die kritischen MOA-Verbindungen allerdings nicht gefunden, so Lebensmittelchemikerin Monika Dust.
13: Was zeigt, dass es technisch ja auch möglich ist, Paraffinöle einzusetzen ohne MOA.
7: Gemäß Bundesamt für Risikobewertung
14: müssen die potenziell krebserregenden aromatischen Bestandteile durch spezielle Raffinations- und Reinigungsschritte so weit wie möglich herausgefiltert werden.
7: Bei sorgfältiger Herstellung sind sie dann nicht mehr in der Kosmetik zu finden. In den Bodylotions von DM und Lidl waren übrigens nur unbedenkliche Spuren von Mineralöl enthalten. Die beiden Produkte punkten also nicht nur mit dem günstigen Preis.
2: Informationen von Wiebke Nielsen waren das.
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2: Und da schauen wir jetzt 50 Jahre zurück. Fernsehgeschichte wurde da geschrieben an diesem 16. Juni 1976. Denn erstmals begrüßt eine Frau in der Tagesschau die Zuschauerinnen und Zuschauer. Und diese Frau, sie heißt Dagmar Berghoff, sie wird für viele Jahre das Gesicht der Tagesschau. Jan Breuer mit dem Kalenderblatt.
4: Das Ende ist wohl gewählt.
15: Ich mache so lange, bis das Jahrzehnt, das Jahrhundert, das Jahrtausend zu Ende ist.
4: Und so kommt es. Am 31. Dezember 1999 ist Schluss für die erste Frau bei der Tagesschau. Um 20.15 Uhr verabschiedet sich Dagmar Berghoff von den Zuschauern.
16: Ich danke Ihnen, dass Sie immer wieder unsere 20 Uhr Tagesschau als Ihre Nachrichtensendung gewählt haben.
4: Das Ende nach 23 Jahren mit Blumenstrauß und Beifall von den Kollegen, mit Tränen in den Augen. Unspektakulär im Vergleich zum Beginn ihrer Karriere.
16: Nach der Tagesschau kam ich da in diesen Raum, da waren so 50, 60 Menschen, Fotografen. Und jeder schrie irgendwas. Hallo, Fräulein Berghoff, wie haben Sie sich gefühlt? Wie leben Sie? Mit wem leben Sie? Was haben Sie jetzt vor? Wie geht's weiter? Alles durcheinander. Ich kam mir vor wie im Zoo.
17: Das ist 1976. Wochen vorher, Dagmar Berghoff moderiert im Radio bei NDR 2 den Vormittag und bekommt einen Anruf ins Sendestudio.
15: Der Techniker sagte, Dagmar, da ist Karl-Heinz Köpke für dich am Apparat. Und dann ging ich zum Telefon und er sagte, Sie haben ja, oder ich höre Sie gerade senden, Sie haben ja eine ganz nette Stimme. Sehen Sie denn auch einigermaßen aus?
17: Karl-Heinz Köpke, damals Chefsprecher der Tagesschau, will sie engagieren. Erst für die 16-Uhr-Ausgabe, eventuell auch für die Abendsendung. Eventuell deshalb, weil er eigentlich nicht überzeugt ist, dass Frauen die Herausforderung 20-Uhr-Tagesschau meistern können.
16: Köpke meinte, Sport können sie nicht. Die sagen doch immer Schalke 05. Und Politik oder geschweige denn Wirtschaft, davon haben die überhaupt gar keine Ahnung.
17: Wobei Karl-Heinz Köpke einmal recht behalten sollte. Am 2. April 1988 eine Sportmeldung, die zu einem legendären Versprecher wird.
16: Boris Becker hat am Abend das WCT-Turnier in Dallas, die inoffizielle Tennis-Weltmeisterschaft, gewonnen. Verzeihung. Die Gewinnzahl im Spiel 77 lautet 09... Entschuldigung.
17: Ob nun WTC oder doch WC, die Zuschauer verzeihen ihr diesen Strauchler. Dagmar Berghoff wird mehr als 2000 Mal die 20-Uhr-Nachrichten lesen, wird ab 1955 Chefsprecherin, bekommt Fanpost, wird Miss Tagesschau und muss mit der Schattenseite des Erfolgs leben.
16: Ich hatte so eine Löwenkopffrisur, das sind ganz viele Löckchen gewesen, die eigentlich mir gut stand, wie ich fand. Und die Zuschauer hätten sich bestimmt dran gewöhnt, aber trotzdem kriegte ich Briefe wie, nehmen Sie endlich diese Käthe-Kruse-Perücke ab.
17: Nach dem Abschied vor der Kamera zur Jahrtausendwende schreibt Dagmar Berghoff Bücher, hält Lesungen, reist durch die Welt. Und sie kehrt am 16. Juni 2016 noch einmal zurück ins nun neue Tagesschau-Studio zum 40. Jubiläum ihrer ersten 20-Uhr-Sendung.
18: Jetzt will Bundesinnenminister de Maizière mit Hilfspolizisten gegen Einbrecher vorgehen. Mehr dazu in den Nachrichten mit Dagmar Berghoff.
17: Ob es heute Abend zum 50. Jubiläum einen weiteren Auftritt geben wird, lassen Sie sich überraschen.
2: Das Kalenderblatt von Jan Breuer. Die Powerfrau in Hamburg, die Powerfrau im Wetterstudio ist Diana Smikalla. Diana, wie schaut es denn heute aus?
19: Ja, es ist heute ein Übergangstag von noch einigen Wolken und noch zurückhaltenden Temperaturen in den Höchstwerten zwischen 19 und 23 Grad, bis wir dann ja am Donnerstag den Ausbruch der sommerlichen Hitze haben mit um die 30 Grad. Also heute ist tatsächlich auch in der feuchten Luft hin und wieder auch mit einem Gewitter zu rechnen. Es tröpfelt jetzt auch schon so zwischen Harz über Nordsachsen bis ins Westerzgebirge. Da ist noch mehr zu erwarten im Laufe des Tages. Wo es trocken bleibt den ganzen Tag über, das ist der Norden von Sachsen-Anhalt.
2: Also so peu à peu nähern wir uns dem Hochsommer?
19: Ja, das tun wir. Morgen werden wir schon Höchstwerte erreichen zwischen 22 bis 25 Grad. Also wie gesagt, nochmal ein Übergangstag. Und dann geht es richtig nach oben. Ich habe mir vorhin mal den Kartenverlauf angeguckt. Donnerstag so dann tatsächlich um die südländische Mittagshitze dann die 30 Grad verbreitet.
2: Na denn, danke, Diana. Das EU-Parlament stimmt heute über ein Verbot von Apps ab, die oder mit denen Nacktbilder generiert werden können. Das ist ein Thema hier bei MDR aktuell nach den Nachrichten.
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0: Um 11 Uhr mit Susanne Lemke. Die Spritpreise nähern sich wieder langsam dem Niveau vor dem Iran-Krieg. Wie der ADAC mitteilte, kostete ein Liter Diesel gestern im bundesweiten Tagesdurchschnitt 1,82 Euro, Super E10 1,87 Euro. Damit sei Diesel nur noch 7 Cent pro Liter teurer gewesen als am letzten Tag vor Kriegsbeginn, E10 rund 9 Cent. Laut ADAC drohen mit dem Auslaufen des Tankrabatts zum Monatsende allerdings wieder höhere Preise. In Berlin ist ein neues Abwehrzentrum gegen hybride Bedrohungen eröffnet worden. Bundesinnenminister Alexander Dobrindt will Deutschland damit besser vor Cyberattacken, gezielten Fake-News-Kampagnen oder Sabotageakten schützen. In dem Zentrum sollen Polizei, Nachrichtendienste und weitere Behörden ihre Erkenntnisse zusammentragen, um im Ernstfall schneller reagieren zu können. Generalbundesanwalt Jens Rommel sieht die Entwicklung kritisch. Er sagte, die Einrichtung verschiedener Abwehrzentren könne zu Reibungsverlusten führen. Am Flughafen Leipzig-Halle ist in der vergangenen Nacht ein Abschiebeflug nach Afghanistan gestartet. Wie ein Sprecher der Bundespolizei dem MDR bestätigte, befanden sich 32 Menschen an Bord. Einige von ihnen seien vorbestraft. Vor dem Flughafenterminal gab es eine Protestaktion gegen den Abschiebeflug. An der Mahnwache beteiligten sich nach Reporterangaben Dutzende Menschen. In Deutschland ist die Zahl der Sozialwohnungen im vergangenen Jahr erneut gesunken. Das teilte das Bauministerium auf eine Anfrage der Linken im Bundestag mit. Danach gab es unterm Strich 20.000 staatlich geförderte Mietwohnungen weniger als 2024. Grund sei, dass mehr Einheiten aus der Sozialbindung gefallen seien, als neu gebaut worden seien. Besonders deutlich sei der Rückgang in Nordrhein-Westfalen gewesen. In anderen Ländern habe es dagegen ein Plus gegeben, etwa in Sachsen. Der letzte Castor-Transport aus der britischen Aufarbeitungsanlage Sellafield hat Deutschland erreicht. Wie die Gesellschaft für Nuklearservice mitteilte, kam das Schiff mit 7 Behältern am Morgen in Brunsbüttel in Schleswig-Holstein an. Dort würden die Behälter auf spezielle Lkw verladen. Morgen wird der Castor-Transport dann im Zwischenlager Brokdorf erwartet. Bei dem Atommüll handelt es sich um Überreste von Brennelementen aus deutschen Meilern, die in England aufgearbeitet wurden. Das waren die Nachrichten. Das Wetter, die Temperaturen von 10 Uhr. Auf dem Brocken bedeckt 8 Grad, Chemnitz stark bewölkt 15, Dresden heiter 17, Eisenach bedeckt 14 Grad. Erfurt bedeckt 15, Fichtelberg stark bewölkt 10, Gera stark bewölkt 15 Grad, Görlitz stark bewölkt 16, in Halle bedeckt 16, Leipzig bedeckt 16, Magdeburg bedeckt 16, Meiningen wolkig 11 Grad. Heute von Westen her Schauer oder Gewitter, zwischen Harz und Altmark trocken, 18 bis 23 Grad, teils mäßiger Südwestwind. In der Nacht nach Osten abziehende Schauer, 14 bis 10 Grad, morgen heiter oder wolkig, im Verlauf zeitweise etwas Regen, 22 bis 26 Grad. MDR Verkehrsdienst, A2 Richtung Hannover zwischen Kreuz Magdeburg und Eidsleben, 8 Kilometer staunstockend an einer Baustelle, 40 Minuten Verzögerung. Vorsicht auf der A4 Richtung Frankfurt zwischen Dresden Flughafen und Dresden Wildermann liegen Holzlatten. A4 Richtung Frankfurt zwischen Glauchau Ost und Merane ist die linke Spur nach Unfall blockiert. A13 Richtung Berlin zwischen Bestensee und Schönefelder Kreuz 5 Kilometer stockend wegen Bauarbeiten 15 Minuten Verzögerung. Die A36 Richtung Bernburg ist zwischen Holm und Aschersleben West nach einem LKW-Unfall gesperrt. Letzte freie Abfahrt ist Quedlinburg Ost. A72 Richtung Hof zwischen Chemnitz Süd und Stolberg Nord. 5 Kilometer Stau an einer Tagesbaustelle, 20 Minuten Wartezeit. Soweit der Verkehrsdienst, 11.04 Uhr.
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2: Der Dienstagvormittag, noch eine Stunde mit Stefan Blattner im Studio. Ich grüße Sie. Was steht im Abkommen, das die USA und Iran am Freitag unterschrieben oder unterschreiben wollen? Das weiß auch der deutsche Außenminister noch nicht. Und deswegen tut sich Wadefuhl mit der Antwort auf die Frage schwer, wie umfangreich ein deutscher Einsatz oder eine deutsche Beteiligung in der Straße von Hormuz aussehen könnte, um denn die Schifffahrt dort künftig abzusichern. Aus Berlin dazu Gabo Hallas.
20: Deutschland ist bereit zu helfen. Zum Beispiel könnte die Marine Minen räumen, damit Schiffe die Straße von Hormuz wieder sicher passieren können. 2 Einheiten sind bereits in der Region, aber noch sind die Voraussetzungen für einen Einsatz nicht gegeben. So der deutsche Außenminister Johann Wadefuhl im ZDF.
21: Ist wirklich klar, es gibt keine Kampfhandlungen. Ist wirklich klar, dass von beiden Seiten gewollt ist, dass andere die Minen räumen. Wenn wir das wissen, können wir darüber reden. Dann brauchen wir entsprechende rechtliche Grundlagen, völkerrechtliche Grundlagen und Grundlagen, die sich aus dem deutschen Recht ergeben. Und dann werden wir den Bundestag damit befassen. So weit sind wir noch nicht.
20: Wadefuhr sagte auch, er wisse nicht, was im Rahmenabkommen stehe, das die USA und Iran am Freitag unterschreiben wollen.
21: Es gibt derzeit eine ganze Menge Spekulationen. Zu Spekulationen äußere ich mich sehr ungern. Das hilft uns allen nicht weiter, sondern wir wollen wissen, was drinsteht. Und dann werden wir uns dazu verhalten. Es muss natürlich natürlich um das Nuklearprogramm gehen.
20: Hier betont der Außenminister, der Iran müsse verstehen, dass er nicht nuklear bewaffnet sein könne.
2: Und das Abkommen zwischen den USA und dem Iran bestimmte gestern auch den G7-Gipfel in Evian in Frankreich. Heute Tag 2 und was da zu erwarten ist, dazu in 10 Minuten ein Gespräch mit unserem Korrespondenten vor Ort. Bund und Länder wollen sich besser gegen sogenannte hybride Bedrohungen schützen. Dafür ist am Vormittag ein neues Abwehrzentrum eröffnet worden. Das ist quasi eine Koordinierungsstelle für die Zusammenarbeit verschiedener Sicherheitsplattformen. Aus Berlin dazu Philipp Eckstein.
5: Falsche Informationen, die gezielt im Internet gestreut werden. Anschläge auf Stromleitungen, Drohnen über Bundeswehreinrichtungen, Sabotage. Und das mutmaßlich gesteuert von Geheimdiensten aus dem Ausland. Es sind solche und andere Vorfälle, bei denen Sicherheitsbehörden von hybriden Angriffen und Bedrohungen sprechen. Und zwar Bedrohungen nicht nur für das unmittelbare Wohlergehen, sondern grundsätzlich auch das Zusammenleben, die Demokratie in Deutschland. Hybride Bedrohungen und Angriffe sind ein Problem, da sind sich die Sicherheitsbehörden von Bund und Ländern einig. Seit Jahren warnen sie immer wieder davor. Jetzt wollen sie dagegen noch gezielter vorgehen. Dafür wird heute in Berlin das gemeinsame Abwehrzentrum Hybrid eröffnet. Dort sollen Polizei und Nachrichtendienste Erkenntnisse zusammentragen, Lagebilder erstellen und auch abstimmen, wie sie gegen hybride Angriffe vorgehen. Eröffnet wird das Zentrum am Vormittag von Bundesinnenminister Dobrindt. Beteiligt sind unter anderem der Verfassungsschutz, das Bundeskriminalamt, die Landeskriminalämter, der Zoll und der Bundesnachrichtendienst.
2: Philipp Eckstein informierte. Heute Nacht hat im schleswig-holsteinischen Brunsbüttel ein Schiff mit radioaktivem Müll angelegt, die Pacific Grape. An Bord hat sie 7 Castor-Behälter, die in das Zwischenlager auf dem Gelände des AKW Brockdorf kommen sollen. Das bestätigt unter anderem die Gesellschaft für Nuklearservice, die für den Transport zuständig ist. Das Schiff kommt aus dem britischen Sellafield und ist der letzte Castor-Transport, der nach Deutschland kommt. Theresa L.
3: Das Ziel dieser Castor-Behälter ist das Gelände des Atomkraftwerks in Brockdorf. Dort ist eines der 4 Zwischenlager der Bundesrepublik. Die Castor-Behälter werden heute auf Spezial-Lkw umgeladen. Das wird laut einem Sprecher der Gesellschaft für Nuklearservice, kurz GNS, den ganzen Tag dauern. Voraussichtlich morgen werden die Castoren dann ins Zwischenlager von Brockdorf gebracht. Die genaue Route ist geheim. In den Behältern befinden sich Brennelemente, die vor 2005 aus deutschen Kernkraftwerken ins britische Sellafield transportiert worden sind. Dort sind sie aufbereitet worden. Diese wieder aufbereiteten Brennelemente muss Deutschland jetzt aber wieder zurücknehmen. Die meisten Brennelemente befinden sich schon in Zwischenlagern in Baden-Württemberg, Bayern, Hessen und Niedersachsen. Wenn die Ladung der Pacific Grape im Zwischenlager in Brockdorf angekommen ist, hat die Bundesrepublik ihre Pflicht erfüllt.
2: Theresa Erl berichtete, 9:09. 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Wir schauen nach Straßburg. Das EU-Parlament stimmt heute über ein Verbot von KI-Systemen ab, die intime Bilder von echten Personen fälschen. Anbieter sollen Schutzsysteme einbauen. Das Verbot soll für Bilder, Videos und Töne gelten. Die EU will damit auf die schnelle Verbreitung dieser Deepfakes reagieren. In anderen Bereichen bekommen die Unternehmen mehr Zeit, um sich umzustellen. Andreas Meyer-Feist berichtet.
6: Ihr hofft, dass die KI Europa nicht überrollt, sondern dass Europa die KI steuern kann. Maroš Šefčovič, er ist slowakischer Diplomat und Mitglied der Europäischen Kommission, zuständig für Handel und wirtschaftliche Sicherheit. Und darunter fällt auch alles, was mit künstlicher Intelligenz zu tun hat. In Straßburg erklärte er, was sich in Europa ändern soll. In Europa soll es einen besseren Schutz vor einem Missbrauch der neuen Technik geben, aber die Unternehmen sollen auch mehr Zeit bekommen, sich umzustellen. Das Ziel bleibt unverändert, ein sicherer Binnenmarkt für künstliche Intelligenz, bei dem unsere Gesetzgebung ein Sprungbrett für Unternehmen ist und kein Kampffeld. So wird heute wohl auch das Europaparlament entscheiden. Bestimmte KI-Apps werden sofort verboten. Zum Beispiel digitale Werkzeuge, die ohne Erlaubnis intime Bilder von Menschen erstellen und verbreiten. Das Verbot umfasst Bilder, Videos und Tonspuren. Unternehmen dürfen diese Programme nicht mehr anbieten. Auch digitale Missbrauchsdarstellungen von Kindern fallen unter das Verbot. Die Polizei bekommt mehr Möglichkeiten, dagegen vorzugehen. Das Europaparlament drückt in anderen Bereichen aber auch auf die Bremse und folgt damit dem Trend der Deregulierung. Zum Beispiel beim sogenannten KI-Wasserzeichen. Gefakte Bilder, Texte oder Videos müssen erst ab Dezember als KI-generiert gekennzeichnet werden und nicht schon sofort. Unternehmen bekommen auch mehr Zeit, um ihre KI-Anwendungen zu überprüfen. Entsprechende Systeme in der Medizin, hier geht es vor allem um die Krebserkennung, dürfen weiter verkauft werden, auch wenn sie noch keine Zertifikate haben. Die Fristen wurden verlängert. Auch Autobauer bekommen mehr Zeit, um ihre KI-Modelle zu zertifizieren, ohne die Produktion stoppen zu müssen, wenn die Fristen nicht eingehalten werden können. Ab August 2028 gibt es das Prüfzeichen nur noch, wenn die eingebaute KI den EU-Check bestanden hat. Eigentlich sollte das schon früher passieren, aber die Unternehmen wollten mehr Zeit, die sie jetzt auch bekommen. Wir schätzen, dass das Gesetzespaket Einsparungen von mindestens 1 Milliarde Euro bringen könnte, sagt der Vizepräsident der EU-Kommission, Vladis Dombrovskis. Schnelles Handeln, wenn es um Missbrauch geht, aber längere Fristen bei KI-Prüfungen. Nicht alle EU-Parlamentarier sind damit zufrieden. Diese Gesetze liefern wie so oft keine zufriedenstellenden Antworten. Sie weichen den eigentlichen Fragen aus. Man will uns glauben machen, dass sie Innovation und Wettbewerbsfähigkeit fördern.
8: KI ist längst nicht mehr Innovation. KI ist Sicherheitspolitik. KI ist Macht. KI ist Souveränität.
6: Trotz aller Unterschiede, das Europaparlament beschließt heute die KI-Zukunft Europas. Zum einen gibt es den Unternehmen mehr Zeit, sich anzupassen. Zum anderen soll schneller reagiert werden auf Missbrauch und kriminelle Machenschaften. Die künstliche Intelligenz soll nicht grenzenlos sein. Unternehmen müssen sich umstellen.
2: Aus Straßburg berichtete Andreas Meyer-Feist. Die Europäische Union will nun die im vergangenen Jahr mit US-Präsident Donald Trump vereinbarten Senkungen der Einfuhrzölle umsetzen. Damit wird zumindest vorerst ein erneutes Aufflammen des Zollkonflikts zwischen den weltweit größten Handelspartnern abgewendet. Sarah Lopez berichtet.
9: Das EU-Parlament in Straßburg stimmt heute über den Handelsdeal mit den USA ab. Unterhändler von EU-Parlament und Mitgliedstaaten hatten sich schon im Mai auf die Umsetzung des sogenannten Turnberry-Deals geeinigt. Konkret ist geplant, dass die meisten Zölle auf US-Industrie- und Agrarprodukte, die in die EU importiert werden, abgeschafft werden. Dafür sollen 15% Einfuhrzoll auf die meisten Produkte gelten, die aus der EU in die USA gehen. Das sei ungleich, sagt Bernd Lange, Vorsitzender des Ausschusses für internationalen Handel im EU-Parlament. Aber es gehe um Sicherheit und Stabilität für die Unternehmen. Deshalb warb der SPD-Politiker in einer Debatte am Abend für ein Ja zum Handelsdeal. Auch weil das EU-Parlament zuletzt noch einige Sicherheitsklauseln in das Abkommen verhandelt hat. So kann die EU ihren Teil des Deals aussetzen, wenn die USA sich nicht an ihren Teil halten. Die USA sind der wichtigste Handelspartner für die EU. Nach Angaben der Statistikbehörde Eurostat exportierte die EU im vergangenen Jahr Waren im Wert von mehr als 550 Milliarden Euro in die USA. Vor allem Medikamente, Autos und industrielle Maschinen. Um die Unternehmen dahinter vor neuen Zolldrohungen aus dem Weißen Haus zu schützen, hatte EU-Kommissionspräsidentin von der Leyen im vergangenen Sommer mit US-Präsident Trump einen Handelsdeal besprochen. Stimmt das Parlament dem heute zu, was als wahrscheinlich gilt, dann muss noch der Rat sein Okay geben. Das gilt als Formsache.
2: Soweit Sarah Lopez. 11.15 Uhr, MDR aktuell die Top-Meldungen. In den Nachrichten wird alle Fahrer von Verbrennerautos freuen. Nach der Einigung im Iran oder zum Irankrieg sinke die Spritpreise wieder langsam Richtung Vorkriegsniveau. Wie der ADAC mitteilte, kostete ein Liter Diesel gestern im bundesweiten Tagesdurchschnitt 1,82 Euro, Super E10 1,87. Damit sei Diesel nur noch 7 Cent pro Liter teurer gewesen als am letzten Tag vor Kriegsbeginn EU rund 9 Cent. Weitere Meldung jetzt mit Mirko Jugelt.
22: Die Bundesregierung hat der laufenden Übernahmeofferte der italienischen UniCredit für die Commerzbank eine Absage erteilt. Die Finanzagentur des Bundes erklärte, das Übernahmeangebot sei dem aktuellen Kurs der Commerzbank-Aktie nicht angemessen. Man unterstütze die Strategie der Eigenständigkeit der Commerzbank. Der Bund hält als zweitgrößter Aktionär 12% der Anteile. In der südrussischen Region Krasnodar haben herabstürzende Trümmerteile einer Drohne einen Brand in einem Öllager verursacht. Zudem wurde russischen Angaben zufolge bei einem ukrainischen Drohnenangriff eine Ölraffinerie in Moskau beschädigt. Opfer habe es keine gegeben. In Zeit sind am Abend zwei Menschen auf einem E-Scooter verunglückt. Der Polizei zufolge stürzten der 31-Jährige und seine Begleiterin auf einer stark abschüssigen Straße. Die Frau habe lebensbedrohliche Verletzungen erlitten, der Mann sei schwer verletzt worden. Das Wetter, heute von Westen her zunehmend bewölkt, zeitweise Schauer oder Gewitter, 18 bis 23 Grad, in der Nacht abklingende Schauer oder Gewitter, später aufgelockert, 14 bis 10 Grad, morgen heiter oder wolkig, zeitweise etwas Regen, 22 bis 26 Grad. MDR aktuell Verkehrsdienst, A2 Richtung Hannover, zwischen dem Kreuz Magdeburg und Eilsleben 8 Kilometer Stau plus 40 Minuten. A4 Richtung Frankfurt zwischen Glauchau Ost und Meran ist die linke Spur blockiert. A13 Richtung Berlin zwischen Bestensee und Schönefelder Kreuz stockender Verkehr. Die A36 Richtung Bernburg ist zwischen Holm und Aschersleben West nach einem Unfall gesperrt, zurzeit Stau. Letzte freie Abfahrt Quedlinburg Ost. A72 Richtung Hof zwischen Chemnitz Süd und Stolberg Nord 6 Kilometer Stau an einer Baustelle plus 30 Minuten. Und im Saale-Orla-Kreis ist die Straße zwischen Lobenstein und Neuendorf nach einem Unfall gesperrt. Soweit der Verkehrsdienst, 11.17 Uhr.
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2: In Evian-le-Bain läuft heute der zweite Tag des Gipfels der Staats- und Regierungschefs der sogenannten G7-Staaten. Vor Ort ist unser Korrespondent Samuel Jakisch und mit ihm habe ich vor der Sendung gesprochen. Herr Jakisch, US-Präsident Trump ist gekommen, er hatte Geburtstag, er hat seinen Iran-Deal. Erleben wir einen gut gelaunten US-Präsidenten? Wie ist die Stimmung in Evian?
4: Ja, das ist ja eindeutig auch das Ziel gewesen, den US-Präsidenten bei Laune zu halten und seine gute Stimmung, die er da mitgebracht hat, nicht allzu schnell kaputt zu machen, womöglich mit kritischen Fragen der anderen sechs zu diesem versprochenen, Deal, zu dieser Absichtserklärung, die da bis Freitag unterzeichnet werden soll. Denn den Text davon, den kennt noch keiner so richtig, aber es gibt ganz viele Fragezeichen, wie das denn klappen soll, ob diese Waffenruhe diesmal halten kann, für wen sie gilt, Stichwort Israel im Libanon, und ob auch der freie Schiffsverkehr wieder so fließen kann, warum sich da eine Reederei drauf verlassen soll, dass es dort jetzt so ruhig bleibt, dass man sein teures Schiff wieder dahin durchschicken kann, oder auch das Thema Mautgebühr. Der Iran hatte ja angedroht, man könnte sagen, ein Schutzgeld zu erheben für jedes Schiff, das da unbehelligt durch möchte. Das sind alles noch die kleinen Themen, bevor man zum Großen kommt, wie zum Beispiel dem iranischen Atomprogramm. Deswegen war man gestern erstmal ein bisschen durch Wachsen hat gesagt, das ist ja interessant, da können wir den Text dann vielleicht mal lesen, denn der ist bisher noch nicht öffentlich, aber gleichzeitig geht es eben darum, sich wieder anzunähern mit den USA und deshalb da nicht gleich mit kritischen Fragen ins Haus zu fallen.
2: Also viele offene Fragen nach dem ersten Gipfeltag. Was steht heute an?
4: Heute soll es vor allem um die Ukraine gehen. Volodymyr Zelensky ist zu Gast und es geht darum, einerseits die Sanktionen der G7 gegenüber Russland eben aneinander anzugleichen, vielleicht nochmal zu justieren oder zu verschärfen an der einen oder anderen Stelle. Volodymyr Zelensky hat ein ganz neues Selbstvertrauen, wenn man es mal vergleicht mit dem Gipfel vor einem Jahr, wo die Sorge ja groß war, dass die USA die Ukraine vollkommen fallen lassen könnten. Inzwischen sind die Vorzeichen andere. Der Ukraine geht es militärisch besser auf dem Schlachtfeld. Da gibt es leichte Vorteile. Die Russen können militärisch gerade nicht so viel gewinnen. Die EU ist jetzt der größte Geber, nicht mehr die USA. Und es geht eben um die Frage, welche Unterstützung wird da noch gebraucht. Außerdem sind diverse Gäste aus dem Nahen Osten zu erwarten. Der Emir von Katar, der Präsident der Vereinigten Arabischen Emirate. Also doch wieder viel Interessengruppe Golfregion, was diesen Deal angeht, da zwischen USA und Iran. Auch die werden Fragen haben. Und dann kommen am Nachmittag auch noch diverse Entwicklungsländer dazu, Brasilien, Ägypten, Kenia oder Schwellenländer, Industriestaaten, die eben sagen, okay, wir wollen auch näher ran, wir brauchen auch mehr Austausch miteinander, mehr echte Investitionen, damit wir eben nicht nur G7, sondern damit wir auch darüber hinaus zu einer abgestimmten Wirtschaftspolitik zum Beispiel kommen können.
2: Schauen wir nochmal auf die Ukraine. Wird es denn gelingen, US-Präsident Trump wieder mehr für eine Lösung im Ukraine-Krieg zu gewinnen?
4: Die Hoffnung ist, dass er dieses ukrainische Selbstvertrauen erstmal achtet, denn das war ja eine Forderung von Seiten der USA, zu sagen, wir können das nicht alles alleine stemmen, die Ukraine darf nicht allein abhängig sein von der US-Unterstützung, kein Problem, ein bisschen was beizutragen, aber nicht alles alleine machen. Von daher diese Entwicklung, mehr Verantwortung aus Europa, mehr aus eigener Kraft, das wird hoffentlich anerkannt, so die Hoffnung hier von Gipfelgastgeber Macron und auch natürlich dem ukrainischen Präsidenten. Gleichzeitig hat Volodymyr Zelensky nicht nur artig zum Geburtstag gratuliert bei Donald Trump am Wochenende, sondern da bei der Gelegenheit auch angeboten, doch direkt mit Wladimir Putin zu sprechen über einen möglichen Frieden, über eine Perspektive, vielleicht sogar hier in Evian, dazu ist es nicht gekommen, aber vielleicht mittelfristig in den USA. Und das ist ja etwas, das Donald Trump gerne hört, denn auch wenn seine Aufmerksamkeit jetzt gerade vor allem dem Nahen Osten gilt, will er ja immer noch auch für die Ukraine gerne ein Friedensstifter sein. Und diese Frage, unter welchen Bedingungen kann es da jetzt Friedensverhandlungen geben, gibt es da ein echtes, ein realistisches Zeitfenster jetzt in dieser einigermaßen stabilen Situation auf dem Schlachtfeld, das wird das Thema sein.
2: Sie sprechen das Zeitfenster an. Kanzler Merz hatte vor seinem Abflug zum Gipfel von einem Fenster für Diplomatie gesprochen, das sich da beim Ukraine-Konflikt gerade öffnet. Wie stehen denn die Chancen, dass die Europäer an den Verhandlungstisch kommen?
4: Ja, das ist dann immer wieder die Frage, denn sobald Donald Trump sich diese Rolle dann so ein bisschen nimmt, der große Friedensstifter, der Vermittler zwischen beiden Seiten zu sein, dann haben die Europäer immer wieder Angst, ein bisschen außen vor zu bleiben, obwohl es sie ja geografisch sehr stark betrifft und auch sicherheitspolitisch. Ein bisschen haben sie sich das insofern auch selbst zuzuschreiben, dass natürlich Donald Trump auch darauf sehr zutreffend und sehr wahrheitsgemäß sagen kann, naja, aber Leute, ich bin der Einzige, der mit Wladimir Putin spricht und der mir auch zum Geburtstag gratuliert hat am Wochenende. Erst wieder haben wir telefoniert. Das macht ja von euch keiner. Und deshalb ist das schon meine Rolle hier, der Vermittler zu sein. Die Europäer wollen natürlich, insbesondere wenn es dann um Fragen der Gebietsansprüche geht, wie weit kommt man den Russen entgegen? Was ist der Ausgangspunkt solcher Verhandlungen? Auch der geografische, ist es die aktuelle Frontlinie oder sind es die russischen Maximalforderungen? Da gibt es dann natürlich wieder große Sorgen und auch die alte Frage nach den Sicherheitsgarantien. Welche Rolle können die Europäer, müssen die Europäer dabei selbst spielen. Und wer dabei einberechnet wird, der muss natürlich mit am Tisch setzen. Das wird auch eine Haltung sein, die nicht nur Bundeskanzler Merz hier sehr deutlich machen wird.
2: Heute Tag 2 beim G7-Gipfel in Evian-le-Bain. Vor Ort unser Korrespondent Samuel Jackisch. Danke für die Einschätzung.
4: Danke auch.

0: 11.23 Uhr MDR aktuell. Wir schauen jetzt nach Russland. Präsident Putin will Patriotismus auch bei Computerspielen. Sein staatsnahes Internetinstitut hat 5 Milliarden Rubel, das sind etwa 60 Millionen Euro, ausgegeben für die Entwicklung großer Schlachten, etwa gegen polnische Besatzer oder für Söldnereinsätze in Afrika. Die Verkaufszahlen aber, die sind enttäuschend, die Kritiken vernichtend. Denn die eigentliche russische Spieleindustrie und ihre Entwickler, die sitzen heute oft außerhalb Russlands. Fast jeder zweite Entwickler, der ist weg. Lilia Becker berichtet.
1: Eine junge Nonne geht durch Schnee und Matsch. Sie trägt das typische lange schwarze Gewand. Ihr Kopf ist mit einem Tuch bedeckt. Sie ist blass, fast grau. Indika lebt in einem russisch-orthodoxen Kloster, mitten im kargen Nirgendwo. Hier muss sie mühselige Arbeiten verrichten. Und immer wieder hört sie die Stimme des Teufels. Das preisgekrönte Spiel Indika wurde von Dmitri Svetlov entwickelt. Nach Beginn der in Russland sogenannten militärischen Spezialoperation gegen die Ukraine haben er und seine Firma Otmeter Russland verlassen. Das war vor knapp 4 Jahren. Mittlerweile wohnt er in Europa. Seine Firma hat ihren Sitz in Kasachstan.
2: Im Astana-Hub. Das ermöglicht uns, weniger Steuern zu zahlen als anderswo.
1: Die staatliche Technologiezone Astana-Hub hat sich seit seiner Gründung 2018 zu einem Magneten für die russische IT-Diaspora entwickelt. Auch für viele Spielefirmen. Kasachstans Hauptstadt lockt als Steuerparadies, das Ausländern schnell Arbeitsvisa erteilt. Bevor Russland die Ukraine angriff, stand die russische Gaming-Branche international weit vorne. Mittlerweile lebt fast jeder zweite russische Spieleentwickler im Ausland. Besonders beliebt eben Kasachstan, aber auch Serbien und Georgien. So sind auch alle Mitarbeiter von Otmeter Russen, die das Land verlassen haben.
2: Natürlich suchen wir weltweit nach Mitarbeitern, aber wir haben den Vorteil, dass wir Russisch sprechen. Dadurch stehen uns Menschen aus Kasachstan und aus der gesamten ehemaligen GUS offen. Alles Leute, die aus Russland stammen. Das sind Menschen, deren Gehälter etwa 4-mal niedriger sind als in Amerika und etwa halb so hoch wie in Europa.
1: In Russland selbst versucht der Kreml, die Lücke zu füllen. Das staatsnahe Institut für die Entwicklung des Internets, kurz IRI, finanziert die Entstehung von regierungskonformen Spielen. Kreml-Chef Wladimir Putin hatte das Ziel selbst genannt.
3: Spiele sind keine Spielzeuge. Videospiele müssen einem Menschen helfen, sich zu entwickeln, sich selbst zu finden. Spiele müssen den Menschen patriotisch erziehen, aber nicht im Sinne eines Hurra-Patriotismus.
1: Die Spiele, die das IRI fördert, tragen eine klare politische Handschrift. Die Verkaufszahlen sind jedoch dürftig. Eine junge russische Gamerin aus St. Petersburg fasst es so zusammen.
4: Ja, die Leute reden schon über diese Spiele, aber ehrlich gesagt, niemand mag sie.
1: Nach wie vor stehen in Russland westliche Games hoch im Kurs. Und nach wie vor kaufen die meisten im Land auf der beliebten US-Plattform Steam über Drittanbieter. Denn Steam hat russische Karten und Konten gesperrt.
4: Wir müssen mehr zahlen. Außerdem müssen wir viele ungewöhnliche Wege gehen. Ja, es ist schon schwieriger als früher.
1: Deshalb sind etwa Geschenkgutscheine für Steam sehr beliebt. Die lassen sich relativ einfach in Webshops wie Platy Market kaufen. Gegen eine Kommission von 8%. Ein anderer Weg? Gamer aus anderen Gussländern, wie zum Beispiel in Kasachstan, erstellen Accounts auf internationalen Gaming-Plattformen und verkaufen die Zugangsdaten an Spieler in Russland. Russische Plattformen wie VK Play werden im Vergleich nur wenig genutzt. Russlands Spieleentwickler müssen ein weiteres Hindernis bewältigen. Immer wieder wird das mobile Internet abgeschaltet, mit Folgen für die Wirtschaft. Laut Schätzungen des britischen Unternehmens Top 10 VPN war Russland 2025 weltweit das Land mit den höchsten Kosten durch Internetsperren. Knapp 12 Milliarden Dollar. Die Internetsperren schaden auch der Gaming-Branche, meinte russische Spieleentwickler Dmitri Svetlov.
2: Ohne normales Internet kann man nicht arbeiten. Selbst die Hartnäckigsten, die wegen der Eltern oder aus anderen Gründen geblieben sind, sagen jetzt, es geht einfach nicht mehr.
1: Dabei sagt Svetlov, dass er grundsätzlich nach Russland heimkehren würde.
2: Ins Russland von 2021, da würde ich mit großer Freude zurück. Aber ich habe das Gefühl, dass es dieses Russland vielleicht nicht mehr geben wird.
0: Lilia Becker informierte. Wir schauen uns weiter mit Diana Smikala im MDR-Wetterstudio. Diana, noch sehe ich hier in Leipzig jedenfalls keine Sonne. Habe ich denn noch Chancen drauf heute?
5: Naja, also der Tag ist heute schon eher durchwachsen, was die Sonne angeht. Also die Wolken haben schon die Überhand, aber wenn du etwas mehr Sonne haben wolltest, dann müsstest du in den Norden von Sachsen-Anhalt fahren. Da sind die Wolken durchaus dünner, dass Sonnenschein auch verbreitet ist und vor allem es bleibt dort trocken. Ansonsten müssen wir hin und wieder doch auch mit Schauern rechnen. Im Moment eher leichtere, so zwischen Harz, Anhalt und jetzt auch schon entlang der Sächsischen Elbe und bis ins Westerzgebirge. Das wird heute im Laufe des Nachmittags noch ein bisschen was nachkommen, vor allem vom Westen her. Und in Thüringen können dann so im Moment die Vermutung dann auch mal vor allem auch mal Gewitter auftreten, die durchaus auch mal ein bisschen kräftiger ausfallen können.
0: Also Sonne und Wolken streiten miteinander. Wann bekommt denn die Sonne die Oberhand?
5: Also am Donnerstag werden wir schon Temperaturen von 30 Grad erreichen. Man denkt dann, das ist vielleicht schon purer Sonnenschein. Nein, da sind auch noch ein paar Wolken unterwegs. Am Freitag hat die Sonne dann wirklich die Oberhand und es wird richtig heiß. 30 bis 35 Grad sind da ja angesagt. Also da würde ich jetzt schon alle darauf vorbereiten, dass sie sich da für spätestens jetzt für UV-Schutz sorgen und für Erfrischung.
0: Also Hitze ist dann erstmal angesagt. Mhm. Ist das nur eine Episode oder stellt sich dann Hochsommer ein?
5: Also wie lang anhaltend dieser Hochsommer sein wird, das müssen wir wirklich noch mal sehen. Auf jeden Fall Freitag, Samstag, Sonntag wird es so heiß mit diesen 35 Grad.
0: Also Badehose bereitlegen.
5: Mindestens.
0: Danke, Diana. Die Fußball-WM läuft, die späten Spiele heißen oft wenig Schlaf, kurzer Schlaf. Darüber habe ich gesprochen mit einem Schlafforscher. Das Gespräch in der guten Viertelstunde bei uns.
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7: Um 11.30 Uhr mit Mirko Jugelt. Die Spritpreise nähern sich wieder dem Niveau vor dem Iran-Krieg. Wie der ADAC mitteilte, kostete ein Liter Diesel gestern im bundesweiten Tagesdurchschnitt 1,82 Euro, Super E10 rund 1,87 Euro. Nach der Einigung zwischen den USA und Iran sei Diesel damit nur noch 7 Cent pro Liter teurer als am letzten Tag vor Kriegsbeginn, E10 rund 9 Cent. Der ADAC erklärte, mit dem Auslaufen des Tankrabatts zum Monatsende drohten allerdings wieder höhere Preise. In Berlin ist ein neues Abwehrzentrum gegen hybride Bedrohungen eröffnet worden. Bundesinnenminister Alexander Dobrindt will Deutschland damit besser vor Cyberattacken, Fake-News-Kampagnen und Sabotageakten schützen. In dem Zentrum sollen Polizei, Nachrichtendienste und weitere Behörden ihre Erkenntnisse zusammentragen, um im Ernstfall schneller reagieren zu können. Bundesaußenminister Johann Wadephul hat Bedingungen für eine deutsche Beteiligung an einer Minenräumung in der Straße von Hormus genannt. Im ZDF sagte er, es müsse klar sein, dass es keine Kampfhandlungen mehr gebe und dass beide Seiten mit der Minenräumung einverstanden seien. Zudem brauche man rechtliche Grundlagen und ein Bundestagsmandat. Die Öffnung der Straße von Hormus und das Iran-Abkommen sind heute auch Thema beim G7-Gipfel im französischen Evian. Zudem beraten die G7 mit dem ukrainischen Präsidenten Volodymyr Zelensky. Der Deutsche Landkreistag ist für den Vorstoß von Bundesgesundheitsministerin Nina Warken, Kinder stärker an den Heimkosten ihrer pflegebedürftigen Eltern zu beteiligen. Warken will die Regelung streichen, dass Kinder nur herangezogen werden, wenn sie mehr als 100.000 Euro brutto im Jahr verdienen. Landkreistagspräsident Achim Brötel sagte der Rheinischen Post, diese Grenze sei eindeutig zu hoch. Auch der Sächsische Pflegerat sagte dem MDR, man könne darüber reden, die Verdienstgrenze abzusenken. Ein kompletter Wegfall wäre aber ein verheerendes Signal. In den USA ist der demokratische Gouverneur von Kalifornien, Gavin Newsom, nach eigenen Angaben ins Visier der Justiz geraten. Newsom erklärte, das Justizministerium habe Ermittlungen gegen ihn und seine Familie aufgenommen. Bundesbeamte hätten dazu Familienangehörige, Freunde und ehemalige Mitarbeiter aufgesucht, alte Dokumente durchforstet und versucht, etwas zu finden. Newsom warf Präsident Donald Trump einen persönlichen Rachefeldzug vor. Hintergrund sei, dass er erwäge, für das Präsidentenamt zu kandidieren. Das waren die Nachrichten. Das Wetter mit den aktuellen Temperaturen. Brocken bedeckt 10 Grad, Dresden leicht bewölkt 17, Eisenach bedeckt 16, Erfurt stark bewölkt 18 Grad, Gardelegen stark bewölkt 16, Hoyerswerda stark bewölkt 18, Magdeburg stark bewölkt 17 Grad, Neuhaus am Rennweg wolkig 14, Oschatz bedeckt 16, Plauen bedeckt 16, Wernigerode bedeckt 17 und Wittenberg bedeckt 17 Grad. Heute von Westen her Schauer oder Gewitter, zwischen Harz und Altmark durchweg trocken, Höchstwerte 18 bis 23 Grad und teilweise mäßiger Südwestwind. In der Nacht abklingende Schauer oder Gewitter, später aufgelockert 14 bis 10 Grad. Morgen heiter oder wolkig, zeitweise etwas Regen, Höchstwerte 22 bis 26 Grad. Am Donnerstag heiter, meist trocken und mit bis zu 30 Grad noch etwas wärmer. MDR-Verkehrsdienst, A2 Richtung Hannover, zwischen Kreuz Magdeburg und Eilsleben, 8 Kilometer Stau, 40 Minuten Verzögerung. A4 Richtung Frankfurt, zwischen Glauchau-Ost und Meran, ist die linke Fahrspur nach einem Unfall blockiert. A9 Richtung München, zwischen Niemeck und Köselitz, stockender Verkehr. A13 Richtung Berlin, zwischen Westensee und Schönefelder Kreuz, 5 Kilometer stockender Verkehr, plus 10 Minuten. Die A36 Richtung Bernburg bleibt zwischen Holm und Aschersleben-West wegen Bergungsarbeiten noch mehrere Stunden gesperrt, zurzeit Stau. Letzte freie Abfahrt ist Quedlinburg-Ost. Und der A72 Richtung Hof zwischen Chemnitz-Süd und Stolberg-Nord. 6 Kilometer Stau an einer Baustelle. 30 Minuten Verzögerung. Im Landkreis Saalfeld-Rudolstadt ist die Straße zwischen Kursdorf und Abzweig Neu-Desbach nach einem Unfall gesperrt. Soweit der Verkehrsdienst. 11.34 Uhr.
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0: Eine knappe halbe Stunde noch mit Stefan Blattner im Studio. Schön, dass Sie uns hören. Ich grüße Sie. Das Oberlandesgericht München entscheidet heute im Streit zwischen dem früheren Präsidenten des Bundesamts für Sicherheit in der Informationstechnik Arne Schönbohm und dem ZDF. Dabei geht es um abschätzige Äußerungen über Schönbohm von Jan Böhmermann im ZDF-Magazin Royal. Hans-Joachim Viehweger berichtet.
8: Für den damaligen Chef des Bundesamts für Sicherheit in der Informationstechnik war es eine Sendung mit Folgen. Wenige Tage, nachdem Jan Böhmermann ihn im ZDF-Magazin Royal in Verbindung zu Kontakten nach Russland gebracht hatte, wurde Arne Schönbohm von der damaligen Innenministerin Nancy Faeser abgesetzt. Der Fall schlug im politischen Berlin hohe Wellen, da es keine Beweise für die Vorwürfe gab. Schönbohm erhielt zwar später einen anderen Posten, sah sich aber verunglimpft und klagte gegen das ZDF. In erster Instanz bekam er in den meisten Punkten recht. Das Landgericht München urteilte, das ZDF dürfe 4 von 5 beklagten Äußerungen nicht weiter verbreiten. Unter anderem stufte das Gericht suggestive Fragen Böhmermanns als Tatsachenbehauptungen ein, durch die Schönbohm in seinen Persönlichkeitsrechten verletzt worden sei. Die Forderung nach einer Geldentschädigung wies das Gericht allerdings zurück. Bei der Verhandlung im Berufungsverfahren im April wurden erneut Zweifel an der journalistischen Qualität der Böhmermann-Sendung laut. Der Vorsitzende Richter sprach von bestenfalls schlampiger Recherche. Heute nun verkündet das Oberlandesgericht seine Entscheidung.
0: Und von der Justiz jetzt zu einem Wirtschaftsthema. Die großen deutschen Netzbetreiber erzielen laut einer aktuellen Analyse sehr hohe Gewinne mit ihren Stromnetzen. Deutlich mehr als beispielsweise bei erfolgreichen DAX-Konzernen. Wie kann das sein? Nick Schader berichtet.
9: Besonders auffällig sind demnach mehrere Netzgesellschaften aus dem E.ON-Konzern. Westnetz, der größte deutsche Verteilnetzbetreiber, kam laut der Analyse auf eine Rendite von rund 45%. Bayernwerk Netz lag bei etwa 38%, mit Netz bei rund 43. Nach den Regeln der Stromnetzregulierung sind eigentlich deutlich niedrigere Renditen vorgesehen, zwischen rund 3 und 7%. Der Verband BNE sieht darin ein Problem für die Stromkunden, denn die Gewinne der Netzbetreiber würden am Ende über die Netzentgelte mitfinanziert, also über einen wichtigen Bestandteil des Strompreises. Nach Berechnungen des BNE könnten hier bis zu 3 Milliarden Euro pro Jahr eingespart werden, wenn die Renditen reduziert würden. E.ON weist die Kritik zurück. Der Konzern erklärt auf SWR-Anfrage, der reine Blick auf handelsrechtliche Renditen führe zu einem verzerrten Bild. In der Regulierung würden Vermögenswerte anders bewertet. Außerdem fielen auf Konzernebene auch noch Steuern auf die Gewinne an. Gleichzeitig gibt es massive Kritik an einer fehlenden Digitalisierung der Netze, denn das behindere den Ausbau der Erneuerbaren. Vor allem bei Westnetz berichten Unternehmen aus der Solarbranche von langen Verzögerungen bei der Registrierung neuer Photovoltaikanlagen oder bei Einspeisevergütungen. Westnetz bestätigte auf SWR-Anfrage Probleme und teilte mit, dass man bereits an Lösungen arbeite. Der BNE fordert vom Gesetzgeber strengere Regeln. Wer beim Netzausbau und der Digitalisierung hinterherhinke, sollte nicht gleichzeitig solch hohe Renditen erzielen dürfen. E.ON teilte dem SWR hierzu mit, dass man die geplanten Investitionen in die Netze in Zukunft deutlich erhöhen wolle, bis 2030 auf insgesamt 48 Milliarden Euro. Das Bundeswirtschaftsministerium ließ Fragen des SWR zu diesem Thema unbeantwortet.
0: Nick Schader informierte. Ein gut vernetzter Geschäftsmann treibt die AfD bis hoch in den Bundesvorstand um und der Bundesvorstand greift nun ein. Gestern hat er nach Informationen von WDR, NDR und Süddeutschland Zeitung beschlossen, dass der Geschäftsmann sich nicht in Parteiangelegenheiten einmischen darf. Helene Frömmke berichtet.
10: Tom Rohrböck gilt seit Jahren als Strippenzieher innerhalb der AfD. Er soll über ein breites Netzwerk in der Partei verfügen. Rohrböck war nie Mitglied der Partei, auch hatte er nie eine Funktion oder einen offiziellen Vertrag. Und doch gilt er vielen in der Partei als derart tief vernetzt und einflussreich, dass sie Angst vor ihm haben. Nun hat der Bundesvorstand der AfD ein Machtwort gesprochen. Rohrböck soll in Zukunft weder an Parteiveranstaltungen teilnehmen, noch sie mitorganisieren dürfen. Außerdem wird auch die Zusammenarbeit mit ihm in Parteiangelegenheiten untersagt. Sollten AfD-Mitglieder gegen diese Vorgabe verstoßen, würde das als parteischädigendes Verhalten gewertet werden, heißt es. Ein entsprechender Beschluss liegt WDR, NDR und Süddeutscher Zeitung vor. Der Beschluss ist auch eine Reaktion auf den Brandbrief des bayerischen AfD-Landesvorsitzenden Stefan Protschka. Protschka hatte in der vergangenen Woche vor dem Einfluss externer Netzwerke auf die Partei gewarnt und die Parteispitze in der Causa Rohrböck zum Handeln aufgefordert. Rohrböck selbst wies die Vorwürfe gegenüber WDR, NDR und SZ zurück. Er erachte Stefan Protschka und auch sich für völlig überbewertet. Auch auf den Beschluss des Bundesvorstands reagierte Rohrböck gelassen. Er sei selbst noch nie auf einer Veranstaltung der AfD gewesen. Insofern treffe ihn auch der Beschluss nur überschaubar.
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5: Um 11.40 Uhr mit Susanne Böttcher. Wir starten beim Volleyball, denn der amtierende deutsche Meister und Pokalsieger VfB Suhl formt weiter am Kader für die kommende Saison. Die Thüringerinnen verstärken sich mit der slowakischen Nationalspielerin Nina Dreisigova. Die 19-jährige Diagonalangreiferin hat bereits auf hohem Niveau Erfahrung gesammelt. Zuletzt spielte sie im tschechischen Brünn, ist damit die vierte Neue im Kader des VfB Suhl. Drei Positionen sind noch vakant, sollen bis zum Saisonstart im Oktober besetzt werden, denn dann starten die Thüringerinnen auch erstmals in der Champions League, damit zur Fußball-Weltmeisterschaft. Und wir blicken da auf das tunesische Team, das sich mit einem neuen Trainer abfinden muss. Michael Küster zu den Hintergründen.
11: Schon wenige Stunden nach der 1:5 Auftaktniederlage gegen Schweden hatte sich die Trennung von Trainer Sabri Lamouchi

0: ist Antonio Rüdiger in der deutschen Nationalmannschaft nur noch zweite Wahl. Bei Real Madrid allerdings bleibt er das Fundament der Abwehr. Der spanische Rekordmeister verkündete heute die Verlängerung des Ende des Monats auslaufenden Vertrags mit dem 33-Jährigen um ein Jahr bis 2027. Für Real hat Rüdiger in der vergangenen Saison wegen Verletzungen nur 18 Ligaspiele absolviert. Aber war er fit, dann war er auch gesetzt. Damit wechseln wir nochmal die Sportart. Schauen nach Saarbrücken. Hier haben die nationalen Spiele der Special Olympics 2026 begonnen. Die Spiele sind Deutschlands größte inklusive Sportveranstaltung für Menschen mit geistiger Behinderung. Mehr als 4000 Sportlerinnen und Sportler treten gegeneinander an. Gestern gab es die Eröffnungsfeier und René Henken hat sie sich angesehen.
1: Ich will gewinnen und wenn ich nicht gewinnen kann, so würde ich mutig mein Bestes geben.
2: Großer Applaus im Saarbrücker Ludwigsparkstadion, nachdem Athletensprecherin Hanna Hohe den Eid der Special Olympics gesprochen hat. Und damit drückt sie genau das aus, was die Special Olympics ausmachen. Alle wollen ihre beste Leistung bringen, aber egal wie es ausgeht, es wird zusammen gefeiert. Zusammen feiern war auch das Stichwort während der Eröffnungsfeier, als die Band Mr. President ihren Hit Coco Jumbo performt hat. Nur einer der vielen Höhepunkte während der 90-minütigen Feier. Und dann um 21.21 Uhr war es soweit, als Anke Rehlinger, die saarländische Ministerpräsidentin, Folgendes gesagt hat.
3: Ich erkläre die Special Olympics Nationale Spiele Saarland 2026 für eröffnet.
2: Kurz danach folgte dann noch einer der größten Gänsehautmomente am Abend, als die Flamme der Special Olympics nationalen Spiele entzündet wurde.
4: Das Highlight war so ein bisschen auch die Eröffnung halt und dann natürlich die Flamme, wie die entzündet wurde und das ist natürlich ein bisschen emotional dann schon.
5: Ich fand es total super, muss ich sagen. Großartig.
6: Die Stimmung unter den Athleten fand ich großartig. Die Musik war toll.
7: Ich fand, das war eine ganz tolle Werbung für Menschen mit Behinderungen, insbesondere wie man mit diesen umzugehen hat. Und ich bin auch der Meinung, es ist eine wunderschöne Sache für das Saarland. Es war eine tolle Veranstaltung.
2: Bis Samstag geht die Party im Saarland weiter. Neben den Wettkämpfen finden auch viele weitere Events und Aktionen im Rahmen der Special Olympics statt, zum Beispiel die Unified-Aktivitäten. Dort treiben Menschen mit und ohne geistiger Behinderung zusammen Sport.
8: Ja, und so weiter Bericht von René Henken und so weiter Sport. Danke, Susanne Böttcher. 11.45 Uhr, 3:15 Uhr, MDR aktuell. Die Topmeldung der Nachrichten dürfte alle Fahrer von Verbrennerautos freuen. Nach der Einigung zum Iran-Krieg sinken nämlich die Spritpreise wieder langsam Richtung Vorkriegsniveau. Weitere Meldung jetzt mit Mirko Jugelt.
9: In Deutschland ist die Zahl der Menschen gesunken, die wegen Schlafstörungen stationär behandelt werden. Nach Angaben des Statistischen Bundesamtes kamen deswegen 2024 rund 67.000 Patientinnen und Patienten ins Krankenhaus. Das seien fast 60% weniger als 20 Jahre zuvor. Ein Grund dürfte sein, dass Schlafstörungen zunehmend auch ambulant oder zu Hause behandelt würden. Nach einem Dachstuhlbrand in Sangerhausen ist ein Einfamilienhaus unbewohnbar. Nach Angaben der Feuerwehr konnten sich alle Bewohner selbstständig in Sicherheit bringen. Einer von ihnen kam mit Brandverletzungen ins Krankenhaus. Der Innenstadtbereich bleibt bis auf Weiteres gesperrt. Bei einer Untersuchung von Rechtsschutzversicherungen durch die Stiftung Warentest hat keiner von 78 Tarifen die Note sehr gut erhalten. Der Stiftung zufolge erhielten aber 46 Tarife die Note gut. Unter die Lupe genommen wurden vor allem Familienversicherungen für die Bereiche Privat, Beruf und Verkehr. Das Wetter. Heute von Westen her zunehmend bewölkt, gebietsweise Schauer oder Gewitter, 18 bis 23 Grad. In der Nacht abklingende Schauer oder Gewitter, später aufgelockert, 14 bis 10 Grad. Morgen heiter oder wolkig, zeitweise etwas Regen, 22 bis 26 Grad. MDR aktuell Verkehrsdienst. A2 Richtung Hannover zwischen dem Kreuz Magdeburg und Eilsleben 8 Kilometer Stau an einer Baustelle, 40 Minuten Verzögerung. A9 Richtung München zwischen Niemeck und Köselitz stockender Verkehr plus 15 Minuten. A13 Richtung Berlin zwischen Bestensee und Schönefelder Kreuz stockender Verkehr plus 10 Minuten. Die A36 Richtung Bernburg ist zwischen Heum und Aschersleben West wegen Bergungsarbeiten noch mehrere Stunden gesperrt.

0: zurzeit Stau. Letzte freie Abfahrt ist Quedlinburg-Ost. A72 Richtung Hof zwischen Chemnitz-Süd und Stolberg-Nord 6 Kilometer Stau, 30 Minuten Verzögerung. Soweit der Verkehrsdienst, 11.47 Uhr.
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2: Gesunder Schlaf ist wichtig, das wissen wir alle. Darum kümmert sich die Deutsche Gesellschaft für Schlafforschung und Schlafmedizin, DGSM. Jetzt zur Fußball-WM hat sie einen Aktionstag ausgerufen. Erholsamer Schlaf heißt das. Vor der Sendung habe ich mit Professor Dieter Riemann gesprochen. Er ist Vorstandsreferent der DGSM. Herr Riemann, wenn ich früh aufstehe, woran erkenne ich denn, dass ich erholsam geschlafen habe?
3: Ja, also ich darf nicht erwarten, dass ich in der ersten Minute nach dem Weckerläuten topfit bin. Wir haben alle so eine gewisse Trägheit. Wir brauchen 5 bis 10 Minuten. Aber wenn ich dann nach dem Zähneputzen oder Duschen mich erfrischt, erholt fühle und das Gefühl habe, ich kann den Tag starten, dann habe ich gut geschlafen und erholsam.
2: Die deutsche Fußballnationalmannschaft, die ist furios in die Weltmeisterschaft gestartet mit einem 7:1. Das nächste Spiel gegen die Elfenbeinküste am Samstagabend 22 Uhr. Ein guter Freund hat mich zum gemeinsamen Schauen eingeladen. Nun habe ich Sonntag früh Dienst und schon jetzt weiß ich, wenn ich schaue, bin ich nicht vor 1 Uhr im Bett. Das wird eine kurze Nacht. Wie kann ich den nächsten Tag am besten überstehen?
3: Also wichtig wäre natürlich wenig Alkohol, am besten gar kein Alkohol, weil wenn man wenig schläft und Alkohol trinkt, dann ist der Schlaf noch weniger erholsam. Also dazu würde ich raten, vielleicht auch gucken, ich weiß nicht, ob Sie nach der Frühschicht vielleicht sich auch ein bisschen hinlegen können, ob Sie Nickerchen machen, Schlaf nachholen. Aber im Endeffekt heißt es natürlich Zähne zusammenbeißen. Was Sie noch machen könnten, wäre praktisch am Morgen vor dem Spiel vielleicht ein bisschen länger liegen bleiben, ein bisschen ausschlafen. Man kann zwar nicht viel vorschlafen, aber das kann auch Sinn machen.
2: Also Nachschlafen ist sinnvoll und das wäre meine Frage gewesen. Es gibt tatsächlich so etwas wie Vorschlafen?
3: Also Vorschlafen ist sehr viel schwieriger, aber man kann sich natürlich vorbereiten. Also Sie sollten jetzt am Vormorgen nicht um 6 Uhr früh aufstehen, ja, weil da haben Sie wirklich schlechte Karten, wenn Sie dann bis 1 Uhr wach sind, wenn Sie vielleicht an dem Tag bis 8, 9 Uhr liegen bleiben können. Sie könnten vielleicht sogar versuchen, am Nachmittag vor dem Spiel Nickerchen zu machen. Das kann Ihnen auch ein bisschen nutzen, nachts fitter zu bleiben.
2: Jeder kennt ja da auch die Situation, jetzt muss ich aber schlafen gehen oder vorschlafen. Da geht's irgendwie erst recht nicht. Was kann ich da tun? Nutzen zum Beispiel das Smartwatches, die da meinen Schlaf detektieren, oder machen die mich einfach nur noch verrückter?
3: Ich würde keine Smartwatch benutzen. Das macht sie noch viel verrückter, wenn man da misst und dann sieht man erst recht. Das ist ja wie auf die Uhr schauen. Kann ich schlafen oder nicht schlafen? Wenn ich mich unter Druck setze, kann ich erst recht nicht schlafen.
2: Viele Eltern interessiert natürlich auch die Frage, wenn unsere Kinder das Samstagsspiel, bleiben wir mal bei dem konkreten Beispiel, mit anschauen möchten. Gibt es da ein Alter, ab dem ich das zulassen kann?
3: Also ich würde jetzt kein Kindergartenkind da zuschauen lassen. Aber ich meine, die kleinen Jungs, die kleinen Mädchen ab 6 Schulalter, die sind natürlich alle viele ganz scharf drauf. Und ich denke, man kann schon mal so einen Ausreißer zulassen. Ja, da muss man die Kinder halt länger ausschlafen lassen. Gut, jetzt Samstagnacht, Sonntagabend wieder ein bisschen schwieriger, die dann früh ins Bett zu kriegen, wenn die länger liegen bleiben. Aber das ist einfach eine Abwägung. Und wenn es den Jungs oder den Mädels Spaß macht, dann sollen die das ruhig gucken. Ja, da bin ich ganz offen.
2: WM-Zeiten sind Ausnahmezeiten. Andererseits, Schlafroutinen sind wichtig. Gegen die Routinen verstoße ich dann natürlich ab und an. Wie kann ich denn möglichst schnell und gut wieder in meinen Schlafrhythmus hineinkommen?
3: Ja, einfach darauf achten, dass man wieder seine üblichen Zeiten einhält. Ja, besteht natürlich eine riesige Verlockung, wenn man länger aufbleibt und dass man sich einen anderen Rhythmus angewöhnt. Da muss man einfach bewusst gegensteuern und dann eben wieder zu früheren Zeiten regelmäßig zu Bett gehen und auch regelmäßig früh aufstehen. Ja, dann wissen Sie, unser Schlaf ist ein dynamisches System. Wenn das so starr wäre, wäre das biologisch evolutionär vollkommener Blödsinn.
2: Die Deutsche Gesellschaft für Schlafforschung und Schlafmedizin hat den kommenden Sonntag zum Aktionstag Erholsamer Schlaf ausgerufen. Was wollen Sie damit erreichen?
3: Ja, wir wollen natürlich auf das Thema hinweisen. Die WM ist für uns ein wichtiger Aufhänger. Wir wollen insbesondere darauf hinweisen, auf das Thema Sport, Bewegung und Schlaf. Bewegung, es muss kein Hochleistungssport sein, aber regelmäßige Bewegung ist gut für unseren Schlaf, das tut uns gut, das hilft uns besser in den Schlaf zu kommen. Und da dachten wir, ist die WM einfach ein guter Aufhänger.
2: Erholsamer Schlaf ist wichtig und darüber kann man gerade jetzt ganz gut nachdenken bei der Fußball-WM. Ich habe gesprochen mit Professor Dieter Riemann, er ist Vorstandsreferent der Deutschen Gesellschaft für Schlafforschung und Schlafmedizin. Haben Sie Dank, dass Sie Zeit für uns hatten.
3: Ja, gerne.
2: Uhr, damit MDR aktuell. Wie funktioniert europäische Demokratie im Ernstfall? Wie laufen da politische Prozesse ab, wenn ein Ausnahmezustand eintritt? Schüler aus Dresden konnten das bei einem Planspiel selbst erfahren und mitgestalten, im Fokus dabei Krisenhilfe und Migrationsfragen. In einer fiktiven Plenarsitzung mussten sie Lösungen finden und auch Kompromisse. Till Ganswind berichtet.
4: Wir konnten uns in unserer Gruppe auf einen gemeinsamen Kompromiss einigen.
5: Eine Naturkatastrophe hat eine Insel verwüstet. Jetzt müssen die Länder des Europäischen Rates untereinander klären, wie gehandelt werden soll. Das ist das fiktive Szenario, in dem sich die Dresdner Schülerinnen und Schüler wiederfinden. Sie vertreten dabei die Positionen der EU-Länder, sitzen in einem großen Konferenzrechteck zusammen. Die Neuntklässlerin Valerie Klaus ist an diesem Tag die lettische Regierungschefin und erklärt die Aufgabe rund um die betroffene Insel.
6: Das heißt, sie ist halt komplett zerstört. Und wir mussten uns halt jetzt als EU quasi einigen, wie es damit weitergeht. Also quasi zur Migrationsfrage, wie man der Insel generell hilft, finanziell.
5: 61 Schülerinnen und Schüler machen mit bei dem Planspiel im Festsaal der Dresdner Dreikönigskirche. Sie sollen lernen, was es bedeutet, die eigenen Interessen zu vertreten, ohne dabei die gemeinsame Lösung aus den Augen zu verlieren. Begleitet wird das Planspiel von der Sächsischen Landeszentrale für politische Bildung, der Technischen Universität Dresden und Europe Direct, einem Informationsnetzwerk der EU-Kommission. Die Organisatoren wollen damit Interesse für die EU und ihre Institutionen wecken. Dazu Stefanie Gerstenberger von der TU Dresden.
7: Wir wollen auch so ein bisschen die Angst nehmen, dass es komplex ist, dass es super schwierig und kompliziert ist. Wir wollen zum anderen aber auch zeigen, dass politische Entscheidungen eben doch komplexe Entscheidungen sind. Dass es nicht unbedingt einfach ist, einen Kompromiss zu finden. Dass aber Kompromissfindung über das Planspiel hinaus unglaublich wichtig für demokratische Gesellschaften ist.
5: Und zeitintensiv. Über 6 Stunden haben die Schüler die Köpfe zusammengesteckt und debattiert. Mittendrin die fiktive lettische Ministerpräsidentin Valerie. Ihr Fazit?
6: Ich fand am spannendsten dieses Diskutieren miteinander, eine Lösung zu finden.
5: Schüler Felix hat im Rollenspiel das Deutsche Rote Kreuz vertreten. Er sei viel unterwegs gewesen an diesem Tag, sagt er. Er habe gelernt,
8: dass man auch sehr viel reden muss und dass es auch kein einfacher Job ist.
5: Das schildert auch Schüler Friedrich, der im Planspiel als Pressesprecher der ARD die Medien vertreten und Regierungsvertretern kritische Fragen gestellt hat.
9: Also ich denke, die wollten uns schon so zeigen, wie schwer das eigentlich ist, auf eine Einigung zu kommen in der Europäischen Union und dass es auch lange dauern kann.
5: Aber eben auch, wie gut es sich anfühlt, am Ende doch auf einen gemeinsamen Nenner gekommen zu sein.
2: Till Ganswind aus Dresden und wir bleiben in Sachsen, in Wiederau-Königshain im Landkreis Mittelsachsen. Da kamen 2015 rund 60 Geflüchtete an. Die jungen Männer fanden zunächst in einem großen Zeltschutz. Das sollte nur eine kurzzeitige Notunterkunft sein. Doch in den darauffolgenden Monaten entstanden feste Beziehungen zwischen Anwohnern und Geflüchteten, die teilweise bis heute bestehen. Das sogenannte Wunder von Wiederau geschah vor über 10 Jahren. Nora Kileni Blick zurück.
10: Viel Zeit war nicht, Ende 2015 sich in Königshain-Wiederau auf die angekündigten Flüchtlinge einzustellen. Wie sich Bürgermeister Johannes Vogt erinnert, war auch nicht klar, wer kommt.
11: 60 alleinreisende junge Herren. Und da standen wir vor der Tatsache, uns mit denen zu beschäftigen. Entweder wir beschäftigen die oder die beschäftigen uns.
10: 2 Tage vor Weihnachten. Die Heizung lief nicht zuverlässig. Gegendemos waren angekündigt. Doch vorab hatten sich schon einige Helfer organisiert.
11: Vielleicht lag es auch an Weihnachten. Die Herzen waren offen und es gab viele Helfer. Und wir hatten dann um Weihnachten rum schon so fast eine 1-zu-1-Betreuung.
10: 6 Tage nach der Ankunft der jungen Männer aus Syrien und Afghanistan starteten die ehrenamtlichen Helfer den ersten Deutschunterricht. Als das Landratsamt die Flüchtlinge später verlegen wollte, nahmen die Helfer ihre Schützlinge einfach mit nach Hause.
11: Man hätte ja weniger Arbeit und Mühe gehabt, wenn die Flüchtlinge verlegt worden wären. Aber ich war schon stolz, dass die Menschlichkeit dort an der Stelle gesiegt hat.
10: An diese Zeit vor mehr als 10 Jahren erinnert sich auch der heute 30-jährige Ahmad voller Dankbarkeit.
12: Anfang ist schwierig. Naja, nachdem wir die Familie wirklich kennengelernt haben, da haben wir also langsam wirklich wie ein Zuhause gefühlt. Die beste Zeit wirklich, die ich gelebt habe hier in Deutschland, ist Heimat. Ich bin eigentlich zufrieden.
10: Etwa ein Viertel der Geflüchteten von Wiederau lebt noch in Sachsen. Teils stehen die Männer noch in Kontakt mit ihren damaligen Helferfamilien. Sie sind Arzthelfer, Busfahrer oder Maurer geworden. Ahmad arbeitet seit 6 Jahren in einem Handwerksbetrieb und steht kurz vor seinem Gesellenabschluss. Sein Pate Heiko Zeisler kümmert sich um Ahmad und um andere Geflüchtete.
13: Sie sehen ja auch viele, dass wir die Leute brauchen. Ob im Gesundheitssystem oder im Handwerk oder in vielen Bereichen, wo man sagt, nehmen wir mal alle aus dem System raus mit Migrationshintergrund. Wie viele fahren da noch Busse? Wie viele Pflegeheime können noch öffnen? Wie viele Handwerker kommen noch?
10: Das Wunder von Wiederau machte bundesweit Schlagzeilen, und zwar positive. Oder wie Bürgermeister Vogt schon damals sagte, wir hatten Glück mit denen und die mit uns.
2: Soweit Nora Kilini. Wir schauen aufs Wetter mit Diana Smekala im MDR-Wetterstudio. Das Wetter stellt sich um, das wissen wir inzwischen. Mhm. Aber es braucht irgendwo noch so richtig. Wie schaut es denn heute aus?
14: Ja, das stimmt. Es ist von allem etwas dabei. Also im Norden von Sachsen-Anhalt haben wir teilweise wolkenlos mit ganz schönem Sonnenschein. Ja, weiter südlich, so ab der Börde, Jerichower Land, da sind die Wolken dann schon dichter. In der Oberlausitz, da haben wir auch sogar noch mal ein bisschen Sonnensicht, aber da wird sich auch einiges noch ändern, nämlich die Bewölkung nimmt in Richtung Osten auch zu. Ja, es sind jetzt auch schon Schauer unterwegs, so zwischen Saalekreis, rüberragend bis an die Sächsische Elbe, und jetzt auch ziehen neue von der Werra her rein. Im Laufe des Nachmittags wird es in Thüringen wahrscheinlich auch am ehesten auch noch ein paar Gewitter geben. Weiterer Regen zieht noch herein. Also es ist ein Übergangstag. Man merkt, dass so die Wolkenschichten noch zwischen warm und feuchter ein bisschen ringen und deswegen auch diese Gewitterwahrscheinlichkeit, die heute
2: und
14: noch in der Luft liegt.
2: Ist der Übergang Geschichte?
14: Ja, also ich mache es mal spannend. Heute noch Höchstwerte zwischen 19 und 23 Grad. Morgen erreichen wir schon bis 25 Grad. Ja, und richtig heiß wird es am Donnerstag mit um die 30 Grad. Und dann kommt ab Freitag noch eine Schippe drauf, nämlich bis 35 Grad sind tatsächlich drin. Und die werden auch Samstag und Sonntag noch anhalten, also hochsommerlich und dann auch viel Sonne. Wohingegen Donnerstag, Freitag dann auch noch ein paar Wolken dabei sind.
2: Zumindest die Wassertemperaturen, die dürften doch für Abkühlung sorgen.
14: Ja, die werden dann jetzt auch anziehen. Im Moment sind wir so zwischen 17 und 20 Grad bei den Wassertemperaturen, aber sie werden aufheizen.
2: Ja gut, aber doch, es ist noch eine Erfrischung. Erfrischung.
14: Unbedingt.
2: Danke, Diana. Total arrogant, totale Blamage. Das sind Kommentare zum 0-0 der Spanier bei der WM gegen die Kapverden. Auf den Inseln wurde gefeiert. Das ist ein Thema nach 12 bei uns. Dann begrüßt sie hier Maja Fiedler. Durch den Vormittag brachte sie Stefan Blattner. Tschüss, machen Sie es gut.
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15: Um 12 Uhr mit Mirko Jugelt. Die Spritpreise nähern sich wieder dem Niveau vor dem Iran-Krieg. Wie der ADAC mitteilte, kostete ein Liter Diesel gestern im bundesweiten Tagesdurchschnitt 1,82 Euro. Super E10 rund 1,87 Euro. Nach der Einigung zwischen den USA und Iran sei Diesel damit nur noch 7 Cent pro Liter teurer als am letzten Tag vor Kriegsbeginn, E10 rund 9 Cent. Laut ADAC drohen mit dem Auslaufen des Tankrabatts zum Monatsende allerdings wieder höhere Preise. In Berlin ist ein neues Abwehrzentrum gegen hybride Bedrohungen eröffnet worden. Bundesinnenminister Alexander Dobrindt will Deutschland damit besser vor Cyberattacken, gezielten Fake-News-Kampagnen oder Sabotageakten schützen. In dem Zentrum sollen Polizei, Nachrichtendienst und weitere Behörden ihre Erkenntnisse zusammentragen, um im Ernstfall schneller reagieren zu können. Generalbundesanwalt Jens Rommel sieht die Entwicklung kritisch. Er sagte, die Einrichtung verschiedener Abwehrzentren könne zu Reibungsverlusten führen. Am Flughafen Leipzig-Halle ist in der vergangenen Nacht ein weiterer Abschiebeflug nach Afghanistan gestartet. Wie ein Sprecher der Bundespolizei dem MDR bestätigte, befanden sich 32 Männer an Bord. Einige von ihnen seien vorbestraft. Vor dem Flughafenterminal gab es eine Protestaktion gegen den Abschiebeflug. An der Mahnwache beteiligten sich nach Reporterangaben Dutzende Menschen. In der Innenstadt von Potsdam kann die Entschärfung einer Bombe aus dem Zweiten Weltkrieg beginnen. Laut Stadtverwaltung wurden die Vorbereitungen kurz vor Mittag abgeschlossen. Insgesamt waren 6.500 Menschen aufgefordert worden, ihre Wohnungen zu verlassen. Außerdem wurden Pflegeheime geräumt und Wasserwege abgesperrt. Auch der Verkehr am Hauptbahnhof wurde vorübergehend eingestellt. Die Entschärfung selbst soll laut Sprengmeister rund 2 Stunden dauern. Der letzte Castor-Transport aus der britischen Aufbereitungsanlage Sellafield hat Deutschland erreicht. Wie die Gesellschaft für Nuklearservice mitteilte, kam das Schiff mit insgesamt 7 Behältern am Morgen in Brunsbüttel in Schleswig-Holstein an. Dort würden die Behälter auf spezielle LKW verladen. Morgen wird der Castor-Transport dann im Zwischenlager Brockdorf erwartet. Bei dem Atommüll handelt es sich um Überreste von Brennelementen aus deutschen Meilern, die in England aufgearbeitet wurden. Das waren die Nachrichten. Das Wetter mit den aktuellen Temperaturen: Brocken bedeckt 11 Grad, Chemnitz stark bewölkt 17, Dresden leicht bewölkt 18, Eisenach bedeckt 17, Erfurt stark bewölkt 18 Grad, Fichtelberg bedeckt 12, Gera bedeckt 16, Görlitz leicht bewölkt 17 Grad, Halle stark bewölkt 17, Leipzig stark bewölkt 18, Magdeburg stark bewölkt 18 und Meiningen bedeckt 14 Grad. Heute von Westen her Schauer oder Gewitter, zwischen Harz und Altmark durchweg trocken. Höchstwerte 18 bis 23 Grad, dazu teilweise mäßiger Südwestwind. In der Nacht nach Osten abziehende Schauer, gegen Morgen zunehmend aufgelockert, Tiefstwerte 14 bis 10 Grad. Morgen heiter oder wolkig, zeitweise etwas Regen, Höchstwerte 22 bis 26 Grad und am Donnerstag heiter, meist trocken und mit bis zu 30 Grad noch etwas wärmer. MDR Verkehrsdienst. A2 Richtung Hannover zwischen dem Kreuz Magdeburg und Eilsleben 8 Kilometer Stau und stockender Verkehr an einer Baustelle, 45 Minuten Verzögerung. Vorsicht auf der A9 Richtung Berlin zwischen Köselitz und Kleinmarzehns befindet sich eine ungesicherte Unfallstelle im Baustellenbereich. A9 Richtung München zwischen Niemeck und Köselitz stockender Verkehr wegen Mäharbeiten plus 15 Minuten. A13 Richtung Berlin zwischen Bestensee und Schönefelder Kreuz 5 Kilometer stockender Verkehr wegen Bauarbeiten. Die A36 Richtung Bernburg bleibt zwischen Heum und Aschersleben West wegen Bergungsarbeiten noch mehrere Stunden gesperrt. Zurzeit Stau, die letzte freie Abfahrt ist Quedlinburg Ost. A72 Richtung Hof zwischen Chemnitz Süd und Stolberg Nord 6 Kilometer Stau an einer Tagesbaustelle, 30 Minuten Verzögerung hier. Soweit der Verkehrsdienst, 12.04 Uhr.
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14: Am Mikrofon ist jetzt Maja Fiedler. Ich wünsche Ihnen einen schönen Dienstagmittag. Sogenannte hybride Bedrohungen wie Sabotageakte oder Desinformationskampagnen haben auch in Deutschland zugenommen. Ein neues Abwehrzentrum soll Maßnahmen gegen solche Bedrohungen koordinieren. Dieses Zentrum, das beim Bundesamt für Verfassungsschutz in Berlin Treptow angesiedelt ist, nimmt heute seine Arbeit auf. Bundesinnenminister Alexander Dobrindt hat das Zentrum heute eröffnet. Oliver Neuroth dazu.
16: Es geht um den Kampf gegen Cyberattacken, Anschläge auf Stromleitungen oder Aussperraktionen mit Drohnen, mutmaßlich gesteuert von Geheimdiensten aus dem Ausland. Bundesinnenminister Dobrindt bringt es so auf den Punkt.
17: Hybride Bedrohungen sind der Schattenkrieg des 21. Jahrhunderts. Kein heißer Krieg, aber eine dunkle Bedrohung, die versucht, sich manipulativ über unser Land zu legen.
16: Die Gefahr hybrider Attacken wächst nach Dobrindts Worten täglich. Deutschland befinde sich im Fadenkreuz fremder Mächte. Die Antwort muss aus Sicht des Ministers so aussehen: Die Sicherheitsbehörden vernetzen sich besser, um Informationen und Lagebilder schneller austauschen zu können. Dobrindt stellt klar, das neue Zentrum für die Abwehr hybrider Gefahren sei keine neue Behörde, mehr eine Plattform, um bestehende Kräfte zu bündeln. Bessere Koordinierung anstatt Kompetenzgerangel, so drückt es Dobrindt aus. Generalbundesanwalt Rommel hatte sich kritisch geäußert und darauf hingewiesen, dass Deutschland schon mehrere spezielle Zentren zur Gefahrenabwehr hat. Er sprach von möglichen Reibungsverlusten.
14: Oliver Neuroth war das. Heute Nacht hat im schleswig-holsteinischen Brunsbüttel ein Schiff mit radioaktivem Müll angelegt. An Bord hat es 7 Castor-Behälter, die in das Zwischenlager auf dem Gelände des AKW Brockdorf kommen sollen. Das bestätigt unter anderem die Gesellschaft für Nuclear Service, die für diesen Transport zuständig ist. Das Schiff kommt aus dem britischen Sellafield und ist der letzte Castor-Transport, der nach Deutschland kommt.
18: Theresa Erl hat weitere Informationen, unter anderem auch die Antwort auf die Frage, was ist da eigentlich genau in Brunsbüttel jetzt im Hafen angekommen?
19: Also im Prinzip ist das unser Müll, der da angekommen ist. In den Castor-Behältern sind nämlich Brennelemente, die mal für deutsche Kernkraftwerke verwendet worden sind. Diese wurden vor 2005 ins Ausland transportiert, nämlich nach La Hague in Frankreich und eben Sellafield in Großbritannien, damit die wieder aufbereitet werden. Das heißt, dort wurden die wiederverwendbaren Kernbrennstoffe vom radioaktiven Abfall getrennt. Diese wieder aufbereiteten Brennstäbe muss die Bundesrepublik jetzt wieder zurücknehmen. Deshalb gab es in der Vergangenheit immer wieder solche Castor-Transporte nach Baden-Württemberg und Niedersachsen zum Beispiel. Die Pacific Grape hat jetzt die letzte Ladung an Bord, die Deutschland zurücknehmen muss. Und die kommt nach Brockdorf.
18: Und Theresa Erl weiß auch, wie die Behälter jetzt ans Ziel nach Brockdorf kommen.
19: Über die Straße, allerdings noch nicht heute. Heute wird die Ladung erst einmal vom Schiff gelöscht. Das braucht nämlich seine Zeit, meint ein Sprecher der Gesellschaft für Nuklearservice. Um die Castor-Behälter herum sind nämlich mehrere Schutzschichten gebaut. Um an die Ladung ranzukommen, müssen also mehrere Luken geöffnet werden und Schichten abgetragen werden. Das kann übrigens nur ein spezieller Kran. Der wurde am Hafen in Brunsbüttel eigens für diesen Umschlag aufgestellt. Und wenn das Schiff gelöscht ist, wird der Kran auch wieder abgebaut. Wie genau es in den kommenden Tagen mit dem Transport nach Brockdorf weitergeht, ist aber geheim.
18: Der eine oder andere wird sich jetzt vielleicht auch fragen, naja, die Container, die stehen da jetzt im Freien. Ist das überhaupt sicher? Nochmal Theresa Erl.
19: Ja, das ist sicher. Die BGZ, Gesellschaft für Zwischenlagerung, erklärt, dass schon in Sellafield die radioaktiven Abfälle in Glas gegossen und dann in eine Edelstahlhülle gefüllt worden sind. 28 dieser Kokillen, so nennt man die, sind in einem Castor-Behälter. Der ist aus Gussmetall und hat 40 cm dicke Wände. Da dringt keine Strahlung nach außen, heißt es von der Gesellschaft. Und unfallsicher ist er auch. Der Castor-Behälter wurde in den vergangenen 4 Jahrzehnten so viel getestet wie kein anderer Behälter. So ein Castor-Behälter ist zwar übrigens nur 6 Meter hoch und 2,5 Meter breit, wiegt dabei aber 115 Tonnen. Das ist schwerer als ein Großraumflugzeug.
18: Soweit Informationen von Theresa Erl, 12:09 Uhr. Gestern wurde über die Möglichkeit eines EU-Beitritts der Ukraine von Moldau und Montenegro verhandelt. Während die Gespräche mit Montenegro schon fortgeschritten sind, müssen mit der Ukraine und Moldau erste Ziele und danach weitere Schritte vereinbart werden. Reaktionen nach dem Treffen in Brüssel fasst jetzt Thomas Spickhofen zusammen.
20: Von einem Mega-Montag für die Erweiterung der Europäischen Union spricht die zuständige Kommissarin Marta Kroos.
21: It is a mega Monday for me.
20: Mega Montag, nicht nur weil gestern am Montag nun die Beitrittsgespräche für die Ukraine und Moldau begonnen haben, sondern auch weil Montenegro 2 Verhandlungskapitel abgeschlossen hat. Das Land will schon 2028 der Union beitreten. Für die Ukraine wird es dagegen noch einige Zeit dauern und doch viele Jahre schneller gehen als bei allen anderen Kandidaten. Im Februar 2022 hat Kiew die Aufnahme in die EU beantragt, kurz nach dem russischen Überfall. 4 Jahre später erkennen wir an, welchen Fortschritt die Ukraine bei den Reformen bereits gemacht hat, inmitten eines grauenhaften Krieges, sagt Kos.
21: We are now formally recognizing the reform progress Ukraine has made over the past years.
20: Den Beginn der Verhandlungen hatte Ungarn über lange Zeit blockiert. Das hat sich erst mit dem Machtwechsel in Budapest im vergangenen Monat geändert. Die Verhandlungen sind in 35 einzelne Themenfelder unterteilt, die zu 6 Paketen zusammengeschnürt werden, sogenannten Clustern. Im ersten Cluster geht es unter anderem um das Justizsystem und den Schutz von Grundwerten. Später folgen zum Beispiel die Regeln für den Binnenmarkt, für Wettbewerbsfähigkeit und Nachhaltigkeit, für die Landwirtschaft und die Außenpolitik. Der ganze Prozess ist schon sehr kompliziert, kritisiert die österreichische Außenministerin Beate Meinl-Reisinger.
22: Er ist sehr lang, er ist sehr bürokratisch und er hat unendlich viele Stellen, an denen es einstimmige Beschlüsse braucht. Das halte ich nicht für klug.
20: Um der kriegsgebeutelten Ukraine eine konkrete Perspektive zu geben, hat Bundeskanzler Merz als Zwischenschritt einen Sonderstatus vorgeschlagen, mit Sitz in der Kommission, im Parlament und am Tisch der Regierungschefs, aber ohne Stimmrecht. Dafür will er auch beim EU-Gipfel Ende der Woche werben. Andere dagegen warnen davor, den vollen Beitritt der Ukraine dabei aus den Augen zu verlieren. Es sollte eigentlich keine Sonderbehandlung geben, sagt die schwedische Außenministerin Maria Seterngard. Es sei im eigenen Interesse der EU und der beste Weg zum Frieden, wenn die Ukraine Teil der Union wird.
23: There is not supposed to be any special treatment, but it is in our interest and it is the best way to achieve peace, to make sure that Ukraine can become part of the EU.
20: Bis zum Sommer sollte der Rat auch die anderen Verhandlungspakete auf den Weg geben, fordert Erweiterungskommissarin Marta Kroos. Und dann?
21: And then we could have a terrific Tuesday in July.
20: Dann können wir im Juli auch einen dollen Dienstag haben.
18: Thomas Bickhofen war das aus Brüssel. Bundespräsident Steinmeier tourt gerade durch Asien. In Indonesien, den Philippinen und Usbekistan wirbt er für Fachkräfte, die nach Deutschland kommen sollen. Pflegekräfte, aber auch Spezialisten und Experten, die das Land dringend braucht. Deutschland ist aber nicht für alle die erste Wahl. Das liegt an der schwierigen Sprache einerseits, aber auch an den Deutschen selbst, die wohl nicht immer freundlich auf neue ausländische Kollegen reagieren. Evi Seibert.
0: In der Fachhochschule für Gesundheitsberufe in Jakarta läuft ein Video, eine deutsche Vorortszene. Zwei Nachbarn rufen sich über die Gartenhecke typisch deutsche Begriffe zu. Typisch deutsch ist auch, erklärt der Lehrer, dass manche bei ausländisch aussehenden Menschen davon ausgehen, dass die Sprache nicht verstehen.
3: Der Nachbar denkt, sie können dann kein Deutsch sprechen.
0: In seinem Integrationskurs geht es gerade um Klischees und Vorurteile. Das gilt übrigens für beide Seiten. Seine Schülerinnen freuen sich in Deutschland auf Tugenden, die sie spätestens beim Zugfahren wohl vergeblich suchen werden.
4: Pünktlichkeit und die gute Organisation.
7: Ich denke, alle vor uns möchten nach Deutschland gehen, zu arbeiten.
0: Wer nach Deutschland zum Arbeiten gehen will, sollte gut vorbereitet sein. Bundesminister und zurzeit auch der Bundespräsident werben in Asien zwar ständig um Fachkräfte. Die deutsche Wirklichkeit ist dann nicht ganz einfach. Das weiß Thomas Avizos aus der Wirtschaftsdelegation, die gerade mit dem Bundespräsidenten unterwegs ist. Seine Firma Hanseatic Connect sucht vor Ort in Asien geeignete Bewerber, bietet Sprach- und Integrationskurse an und hält den Kontakt zum zukünftigen Arbeitgeber. Oft ist es anstrengend, bei der Botschaft überhaupt ein Visum zu bekommen. In Deutschland geht die Betreuung dann weiter. Wohnungssuche, Arbeitserlaubnis, Behördengänge. Manchmal gehören auch ganz banale Dinge dazu.
24: Wir geben unseren Leuten, wenn sie im Winter anreisen, kriegen sie von uns eine entsprechende Jacke mit auf den Weg. In Indonesien weiß man nicht so richtig, wie sich minus 5 Grad anfühlen.
0: Und das ist dann nur das kühle Wetter. Ein kühler Empfang in der deutschen Gesellschaft kann für die ausländischen Fachkräfte sehr frustrierend sein, nachdem sie die ganze Mühe mit Deutschlernen und Fachausbildung hinter sich haben. Fritz Audebert kümmert sich mit seiner Firma IC Unit ebenfalls um internationale Experten. Seine Erfahrung? Das Einleben in Deutschland gelingt leichter, wenn schon andere aus dem eigenen Land vor Ort sind, wenn man auf Landsleute trifft. Hilfreich ist auch, wenn sich die Neuankömmlinge direkt im neuen Heimatort engagieren, zum Beispiel in Vereinen oder im Ehrenamt.
25: Die Feuerwehr ist froh, wenn sie Leute hat, die mitarbeiten. Und auf der anderen Seite, der Indonesier, der Filipino, gleich wo die herkommen, fühlt sich sofort wohl.
0: Beide Experten nicken auf die Frage, ob Rassismus eine Rolle spielt. Mehr als vor 10 Jahren, sagen sie. Deutschland ist auf ausländische Fachkräfte angewiesen, wenn es seinen Wohlstand und seine Wirtschaftskraft erhalten will. Ob Deutschland dazu bereit ist, sehen die beiden Experten im Tross des Bundespräsidenten gerade skeptisch.
24: Salopp gesagt, wir brauchen sie dringender, denn die jungen Leute haben Optionen. Und Deutschland ist bei Weitem nicht die einzige und vielleicht auch nicht die beste. Das müssen wir uns bewusst werden. Also da muss sich was tun in unserer Gesellschaft. Am Ende brauchen wir die Leute und wir können froh sein, dass wir sie finden.
0: Mehr als jede 10. gut ausgebildete Fachkraft aus dem Ausland, sagt er, verlässt Deutschland vorzeitig, weil sie sich nicht wirklich willkommen fühlt.
18: 12.15 Uhr ist das. Sie sind bei MDR aktuell mit diesem Top-Thema im Moment. Die Spritpreise, die nähern sich laut ADAC wieder dem Niveau vor dem Iran-Krieg an. Weitere Meldungen jetzt mit Mirko Jubelt.
15: Thüringen stockt seine Löschfahrzeugflotte auf. Nach Angaben des Innenministeriums wurden 3 Großtankfahrzeuge an die Städte Weimar und Suhl sowie den Landkreis Sömmerda übergeben. Die Autos verfügen über einen Behälter mit 10.000 Liter Löschwasser. Herkömmliche Löschfahrzeuge fassen maximal 4.000 Liter. In der Türkei sind bei einer Razzia in Istanbul und 2 weiteren Provinzen 27 Menschen festgenommen worden. Wie die Nachrichtenagentur Anadolu meldet, stand der Einsatz im Zusammenhang mit Ermittlungen gegen den früheren Istanbuler Bürgermeister Ekrem İmamoğlu von der Oppositionspartei CHP. İmamoğlu galt vor seiner Verhaftung als Konkurrent von Präsident Recep Tayyip Erdogan. In Sachsen-Anhalt ist die Zahl der ausländischen Ärzte zurückgegangen, die einen Deutschsprachtest absolvieren. Nach Angaben der Ärztekammer gibt es im Vergleich zum Vorjahr einen Rückgang um knapp 19%. Der Deutschtest ist Voraussetzung, damit ausländische Mediziner als Arzt in Sachsen-Anhalt arbeiten dürfen. Das Wetter. Heute von Westen her zunehmend bewölkt, gebietsweise Schauer oder Gewitter, 18 bis 23 Grad. In der Nacht abklingende Schauer oder Gewitter, später aufgelockert, 14 bis 10 Grad. Morgen heiter oder wolkig, zeitweise etwas Regen, 22 bis 26 Grad. MDR Aktuell Verkehrsdienst. A2 Richtung Hannover, zwischen Kreuz Magdeburg und Eilsleben 8 Kilometer Stau und stockender Verkehr, plus 45 Minuten. Die A9 Richtung Berlin ist zwischen Köselitz und Kleinmarzehns nach einem Unfall gesperrt. Umgeleitet wird über die U97. A9 Richtung München zwischen Nemeck und Köselitz stockender Verkehr. A13 Richtung Berlin zwischen Bestensee und Schönefelder Kreuz stockender Verkehr. Die A36 Richtung Bernburg bleibt zwischen Holm und Aschersleben-West wegen Bergungsarbeiten noch mehrere Stunden gesperrt. Zurzeit Stau. Letzte freie Abfahrt ist Quedlinburg-Ost. Und der A72 Richtung Hof zwischen Chemnitz-Süd und Stolberg-Nord 6 Kilometer Stau. 30 Minuten Verzögerung. Soweit der Verkehrsdienst. 12.17 Uhr.
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18: Wenn ich mit der Familie einen Flug buche, dann muss ich tatsächlich bei einigen Fluggesellschaften inzwischen extra Geld auf den Tisch legen, wenn ich neben meinen Kindern sitzen will. Das soll sich ändern. Nach jahrelangen Verhandlungen haben sich Vertreter der EU-Mitgliedstaaten und des Europäischen Parlaments auf eine Reform der Fluggastrechte geeinigt. Darüber kann ich jetzt sprechen mit André Duderstedt vom Bundesverband der Verbraucherzentrale. Er ist live am Telefon. Schönen guten Tag, Herr Duderstedt.
5: Schönen guten Tag.
18: Die EU spricht da jetzt von mehr Rechten für Passagiere. Was ist denn aus Ihrer Sicht die wichtigste Verbesserung?
5: Naja, die wichtigste Verbesserung, ich würde das mal anders ausdrücken, das Wichtigste ist eigentlich, dass das Schutzniveau, was wir bisher bei Verspätungen hatten, dass das nicht massiv beschnitten wurde, sondern dass wir jetzt auch in Zukunft die Regel haben, dass ab 3 Stunden Ankunftsverspätung die Reisenden ihren Anspruch auf Entschädigung haben. Das finde ich eigentlich am wichtigsten, weil da drohte wirklich ein Kahlschlag und das ist wirklich gut, dass das abgewendet werden konnte, vor allen Dingen durch die starke Position des Europäischen Parlaments, die sich da nicht haben reinreden lassen. Was man aber auch gut findet oder was ich auch sehr gut finde, ist, dass jetzt die Airlines in Zukunft innerhalb von 96 Stunden nach einer Störung, also zum Beispiel nach einer Verspätung, die Reisenden über ihre Rechte aufklären müssen. Das wird in der Regel dann über eine E-Mail passieren wahrscheinlich. Die Details werden dann noch geklärt. Und dass dann man sofort eine Eingangsbestätigung bekommen muss und innerhalb von 14 Tagen muss dann die Airline auch reagieren. Weil da hatten wir in der Vergangenheit die Situation, die Reisenden haben da zum Teil monatelang auf eine Reaktion gewartet oder sind auch gar nicht erst zu den Airlines durchgekommen. Sprich, wussten gar nicht, wohin muss ich mich jetzt eigentlich wenden. Ja. Und das ist einfach eine tolle Verbesserung.
18: Und dann wirklich am Ende auch an sein Geld zu kommen, wird es dann auch leichter?
5: Ja, also dadurch, dass man ja dann im Prinzip diese Information bekommen muss, muss die Airline auch innerhalb von 14 Tagen sagen, ja, wir zahlen, oder wenn sie nicht zahlen, müssen sie es auch ablehnen mit einer vernünftigen Begründung, die man dann natürlich überprüfen lassen kann, entweder von den Verbraucherzentralen oder von der Schlichtungsstelle Reise und Verkehr und so weiter. Also da gibt es dann Möglichkeiten, dass man das dann prüfen lassen kann und das ist auf jeden Fall eine deutliche Verbesserung.
18: Und auch die Zusatzkosten, die stehen im Fokus. Ich hatte ja die Sitzplätze für Eltern mit Kindern angesprochen, aber darunter fallen zum Beispiel auch die Namensänderungen. Was bedeutet das denn konkret für Reisende? Wie schätzen Sie das ein?
5: Ja, es wird einfach eine deutliche Erleichterung werden, wenn Sie mit Ihrer Familie verreisen. Immer diese Zusatzgebühren, die von der einen oder anderen Airline erhoben wurden, die werden einfach entfallen. Die waren ja bei einigen Airlines im dreistelligen Bereich, wenn sie als Familie weggeflogen sind. Das wird einfach in Zukunft nicht mehr passieren. Das heißt, die Kinder sitzen einfach bei ihren Begleitpersonen, in der Regel Eltern, Großeltern oder vielleicht bei Klassen auch den Lehrern und so weiter. Und natürlich haben sie auch... wenn sie zum Beispiel einen Kinderwagen haben, den können sie bis zum Einstieg mitnehmen und wenn sie dann aussteigen, kriegen sie ihn sofort wieder und müssen nicht suchen, wo ist ja eigentlich mein Kinderwagen. Musiker können ihre Instrumente mit reinnehmen in die Kabine und müssen die nicht irgendwie in einem Frachtraum lagern lassen. Also das sind alles so Verbesserungen, die wo man früher doch ein Stück weit entweder Geld in die Hand nehmen musste oder halt ein bisschen auch auf den guten Willen der Airlines angewiesen war. Und jetzt ist das halt ein verbrieftes Recht.
18: Bei der Namensänderung ist es ähnlich. Das war tatsächlich bisher ein Riesenproblem. Wenn man in irgendeiner Form sich vertippt hatte oder was auch immer, das nochmal ändern zu wollen, ging gar nicht. Und das geht jetzt auf einmal doch.
5: Ja, also wenn man sich da vertippt hat, dann, so wie Sie es schon gesagt haben, dann musste man tief ins Portemonnaie greifen, um einfach einen Flüchtigkeitsfehler beim Tippen oder so zu korrigieren. Da haben die Airlines dann so getan, als wenn man auf einmal eine ganz andere Person ist und musste das alles neu machen. Das ist in Zukunft so, da kann man also kostenlos seine Schreibfehler berichtigen lassen und das ist auf jeden Fall auch eine deutliche Verbesserung und steht jetzt als schwarz auf weiß im Gesetz halt. Ne?
18: An einer Stelle hat sich die Politik nicht durchsetzen können, das Handgepäck, das bleibt ja oft kostenpflichtig. Ist das eine verpasste Chance für den Verbraucher? Wie sehen Sie das?
5: Ja, ich finde das wirklich echt schade, weil die Realität ist einfach, dass man mit einem Handgepäckkoffer oder so auf eine Flugreise geht mindestens und dass das jetzt sozusagen nicht geregelt wurde, finde ich schon super schade für die Reisenden. Da ist ja jeder irgendwie mal von betroffen, der sich auf eine Flugreise auf den Weg macht. Und naja, die Chance ist jetzt auf jeden Fall erstmal vertan. Immerhin beim Preis, wenn man den raussucht bei den Vergleichspreismaschinen und so weiter, muss jetzt sozusagen immer der Komplettpreis angezeigt werden, also inklusive Handgepäck. Dadurch werden die Preise einfach mal transparenter und besser vergleichbar. Aber es ist einfach eine verschenkte Chance. Und es gibt aber jetzt parallel zu der Verordnung, die jetzt gerade abgeschlossen wurde, gibt es noch eine andere Revision, nämlich die Luftverkehrsdiensteverordnung. Und da versuchen wir jetzt natürlich als Verbraucherzentrale Bundesverband das entsprechend große Handgepäck zu platzieren. Da gibt es eine neue Chance und wir geben da auch nicht auf, wir bleiben da dran. Und wir sind auch mal gespannt, es laufen auch noch Gerichtsverfahren, da sind wir auch gespannt, wie die Gerichte das einschätzen. Da lässt sich darüber trefflich streiten, ob das große Gepäck dabei sein sollte oder nicht. Wir finden schon, der EuGH hat es unserer Auffassung nach auch gesagt. Und da sollten die Airlines dann auch irgendwann ein Einsehen haben.
18: Und jetzt bei den gerade besprochenen Rechten, da haben die Airlines erstmal ein Jahr Zeit und ab 2027 greift es dann.
5: Genau, also in den Airlines wird jetzt natürlich ein bisschen Zeit eingeräumt. Die müssen es ja alles technisch umsetzen und gut aufgleisen, damit das dann auch funktioniert mit diesen Informations-E-Mails und den entsprechenden Prozessen, die da im Hintergrund laufen. Da haben die ein Jahr Zeit und so in der nächsten Sommerreisesaison dürfte dann für die Reisenden einiges deutlich besser werden. Aber immerhin schon jetzt haben wir noch das Schutzniveau erhalten. Also insgesamt wirklich eine tolle Geschichte, die jetzt gelaufen ist.
18: Sagt André Duderstedt vom Bundesverband Verbraucherzentrale. Danke Ihnen.
5: Ja, gerne.
18: 12.23 Uhr ist es jetzt. 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Frankreichs Präsident Emmanuel Macron sieht sich als Vorreiter und Antreiber in Europa, wenn es um ein Social-Media-Verbot für Kinder und Jugendliche unter 15 Jahren geht. Die Ankündigung aus Großbritannien, ebenfalls Altersbeschränkungen einführen zu wollen, hält der französische Präsident für eine Bestätigung seiner Linie. Ende Januar hatte die Nationalversammlung in Frankreich schon ein entsprechendes Gesetz verabschiedet. Aktuell wird jetzt noch über die Einzelheiten diskutiert. Nationale Altersbeschränkungen durchzusetzen, das ist europarechtlich tatsächlich nicht einfach. Bis Mitte Juli will sich die EU-Kommission zum französischen Gesetzentwurf äußern. Frankreichs Präsident Macron hat sich am Rande des G7-Gipfels in Evian jetzt noch einmal entschlossen gezeigt, das Verbot ab September umzusetzen. Caroline Diller berichtet.
6: Vor dem Einkaufszentrum im Viertel Châtelet-Les-Halles, mitten in Paris, checken June und Midi gerade die neuesten Posts auf Insta, TikTok, Snapchat und Co. 3 bis 4 Stunden verbringen sie täglich auf Social Media, schätzen die beiden.
8: Chaque jour, en vrai, je pense que je suis à 3 heures.
9: En comptant, je pense TikTok, Snap et Insta, je dois avoir 3-4 heures par jour.
6: Ihre Freundin Vaina sagt, sie verbringe sogar bis zu 8 Stunden auf den Plattformen. Klar sei das schlecht, schiebt die Schülerin entschuldigend hinterher. Die Gefahren sind Vaina durchaus bewusst. Insta und TikTok haben Algorithmen, die dafür sorgen, dass man nicht aufhören will. Wenn meine Eltern mich zum Beispiel zum Essen rufen und ich gerade am Swipen bin, dann gehe ich nicht direkt runter. Das ist ein bisschen wie eine Sucht. Anfang des Jahres hat die Nationalversammlung ein Social-Media-Verbot für unter 15-Jährige beschlossen. Messenger-Dienste wie WhatsApp sind davon ausgenommen. Präsident Emmanuel Macron sieht sich schon lange als treibende Kraft im politischen Kampf gegen die potenziellen Gefahren von Social Media, gemeinsam mit Australien. Wir haben jetzt etwas mehr als die Hälfte aller EU-Länder, die hinter uns stehen. Großbritannien schließt sich an, Kanada schließt sich an. Es ist eine Bewegung. Wir haben eine internationale Dynamik geschaffen, um unsere Kinder überall auf der Welt zu schützen und um die Plattform zur Verantwortung zu rufen, denn wir sagen ihnen auch, wir werden Altersprüfungen einführen. Sagte Macron am Rande des G7-Gipfels in Evian. Schon 2023 hatte Frankreich das Gesetz zur digitalen Volljährigkeit verabschiedet. Es wurde aber nie angewandt, denn die EU-Staaten dürfen nur sehr begrenzt eigene Regeln aufstellen, um Social-Media-Plattformen zu regulieren. Dafür gibt es das EU-Gesetz über digitale Dienste, den Digital Services Act, kurz DSA. Im vergangenen Sommer hatte die EU-Kommission Leitlinien festgelegt, um die Jugendschutzbestimmungen innerhalb des DSA genauer zu definieren.
2: Et donc la position de la Commission européenne a un peu évolué.
6: Die Position der Kommission habe sich weiterentwickelt, erklärt Jessica Galissaire. Sie arbeitet für die Denkfabrik Interface, forscht zu den Themen digitale Öffentlichkeit und Plattformregulierung. Nationale Altersbeschränkungen würden nun grundsätzlich akzeptiert, sagt Galissaire. Um die Vorgaben des EU-Rechts einzuhalten, hat Frankreich dieses Mal die Logik beim Social-Media-Verbot umgekehrt. Das Gesetz schreibt nicht den Plattformen vor, Jugendlichen unter 15 den Zugang zu verweigern, sondern verbietet den Jugendlichen, sich einen Account anzulegen. Das mag haarspalterisch wirken, ist juristisch aber ein großer Unterschied. Jessica Galissaire.
2: Même si la France avait voulu mettre dans sa loi une obligation.
6: Selbst wenn Frankreich mit dem Gesetz den Plattformen neue Vorschriften hätte machen wollen, wäre das nicht möglich gewesen. Das Gesetz wäre auf europäischer Ebene zurückgewiesen worden. Die einzige Möglichkeit, nationale Regelungen zu verabschieden, besteht also darin, die Verantwortung nicht bei den Plattformen oder Unternehmen zu verankern, sondern bei den Nutzerinnen und Nutzern. Daran erkennt man die Grenzen dieser Vorgehensweise, denn es stellt sich die Frage, wo die Verpflichtung der Plattformen bleibt, sich an die Gesetze zu halten. Laut Präsident Macron will die EU-Kommission bis Mitte Juli zum französischen Gesetzentwurf Stellung nehmen. Auch bei einem Go aus Brüssel muss das Social-Media-Verbot aber noch einige Hürden nehmen. Etwa den Vermittlungsausschuss zwischen Nationalversammlung und Senat. Geht es nach Präsident Macron, soll das Gesetz in Frankreich Anfang September in Kraft treten.
18: Soweit der Bericht von Caroline Diller. Wir schauen aufs Wetter mit Diana Smikala bei uns im MDR-Wetterstudio. Diana, wie sieht's denn eigentlich aus mit der Sonne? Ich habe irgendwie heute schon fest mit ihr gerechnet, aber gerade ist es hier im Raum Leipzig noch ganz schön trübe.
14: Ja, das sollte nicht täuschen. Also es gibt Gebiete, so wie hier, wo die Wolken sehr dicht stehen und man denkt, man hat die Sonne jetzt verloren. Aber sie ist da, vor allem im Norden von Sachsen-Anhalt, heute auch ziemlich sicher und anhaltend. Dann gibt's so ein paar Auflockerungen im Moment von Nordthüringen über das den Burgenlandkreis bis ins Westerzgebirge. Da scheint sie also auch mal hin und wieder vorbei. Und es ist aber auch etwas Feuchtigkeit sowieso in der Luft, aber die sich auch in Regen äußert. Im Moment haben wir noch so ein leichtes Regenband zwischen Bitterfeld über Freiberg, Olbernhau und Eibau. Ja, es wird im Laufe des Nachmittags von Westen auch sicherlich noch mal was nachkommen.
18: Aber es ist schon deutlich milder geworden.
14: Das ist so. Die Höchstwerte werden heute zwischen 19 und 23 Grad liegen. Das ist also schon mal angenehm, warm. Und man ringt jetzt allmählich nach Worten, weil die Steigerung bis Donnerstag mit 30 Grad ist ja dann doch auch ein ganz schöner Sprung. Also wir steigern uns also von heute maximal 23, dann morgen auf maximal 25 und dann kommt die Hitzewelle. Man kann tatsächlich auch davon sprechen, weil am Freitag, wir sind bis zu 35 Grad drin und das wird auch Samstag, Sonntag so bleiben.
18: Schauen wir in der nächsten halben Stunde nochmal genauer drauf. Danke, Diana. Bofen in der Sächsischen Schweiz wird uns in der nächsten Viertelstunde noch beschäftigen. Ab heute ist es nämlich wieder erlaubt, das Übernachten im Freien.
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15: Um 12.30 Uhr mit Mirko Jugelt. Die Spritpreise nähern sich wieder dem Niveau vor dem Iran-Krieg. Wie der ADAC mitteilte, kostete ein Liter Diesel gestern im bundesweiten Tagesdurchschnitt 1,82 Euro, Super E10 rund 1,87 Euro. Nach der Einigung zwischen den USA und dem Iran sei Diesel damit nur noch 7 Cent pro Liter teurer als am letzten Tag vor Kriegsbeginn. E10 rund 9 Cent. Der ADAC erklärte, mit dem Auslaufen des Tankrabatts zum Monatsende drohten allerdings wieder höhere Preise. In Berlin ist ein neues Abwehrzentrum gegen hybride Bedrohungen eröffnet worden. Bundesinnenminister Alexander Dobrindt will Deutschland damit besser vor Cyberattacken, Fake News Kampagnen und Sabotageakten schützen. In dem Zentrum sollen Polizei, Nachrichtendienste und weitere Behörden ihre Erkenntnisse zusammentragen, um im Ernstfall schneller reagieren zu können. Der Deutsche Landkreistag ist für den Vorstoß von Bundesgesundheitsministerin Nina Warken, Kinder stärker an den Heimkosten ihrer pflegebedürftigen Eltern zu beteiligen. Warken will die Regelung streichen, dass Kinder nur herangezogen werden, wenn sie mehr als 100.000 Euro brutto im Jahr verdienen. Landkreistagspräsident Achim Brötel sagte der Rheinischen Post, diese Grenze sei eindeutig zu hoch. Auch der sächsische Pflegerat sagte dem MDR, man könne darüber reden, die Verdienstgrenze abzusenken. Ein kompletter Wegfall wäre aber ein verheerendes Signal. Die Staatsanwaltschaft Gera hat Anklage gegen 11 Mitglieder eines Südthüringer Motorradclubs erhoben. Wie das Thüringer Landeskriminalamt mitteilte, werden ihnen unter anderem Drogenhandel, räuberische Erpressung, Bandendiebstahl und Wohnungseinbrüche vorgeworfen. So sollen sie bei einem Einbruch bei einem Geschäftsmann in Schleusingen mehr als 800.000 Euro gestohlen haben. Bei Durchsuchungen im vergangenen Jahr wurden laut LKA in Südthüringen, Sachsen und Bayern Beweismittel und Vermögenswerte sichergestellt. Drei der Angeklagten sitzen bereits in Untersuchungshaft, darunter ein früherer Chef des Clubs. In der Privatwirtschaft erhält nur knapp die Hälfte der Beschäftigten Urlaubsgeld. Das ergab eine Auswertung des WSI-Instituts der gewerkschaftsnahen Hans-Böckler-Stiftung. Danach bekommen 44% in diesem Sommer Urlaubsgeld. Bei tarifgebundenen Betrieben erhielten 73% der Befragten Urlaubsgeld. Ohne Tarifvertrag seien es nur 35%. Arbeitnehmer im Osten gingen öfter leer aus, weil dort weniger Betriebe tarifgebunden seien. Das waren die Nachrichten. Das Wetter. Heute von Westen her Schauer oder Gewitter, zwischen Harz und Altmark durchweg trocken, Höchstwerte 18 bis 23 Grad und teilweise mäßiger Südwestwind. In der Nacht nach Osten abziehende Schauer, gegen Morgen zunehmend aufgelockert und trocken, Tiefstwerte 14 bis 10 Grad. Morgen heiter oder wolkig, zeitweise etwas Regen, Höchstwerte 22 bis 26 Grad. Und am Donnerstag heiter, meist trocken und mit bis zu 30 Grad noch etwas wärmer. MDR Verkehrsdienst, A2 Richtung Hannover, zwischen dem Kreuz Magdeburg und Alsleben 8 Kilometer Stau und stockender Verkehr an einer Baustelle plus 45 Minuten. Die A9 Richtung Berlin ist zwischen Köselitz und Kleinmarzenz nach einem Unfall im Baustellenbereich gesperrt. Umgeleitet wird über die U97. Die A36 Richtung Bernburg bleibt zwischen Holm und Aschersleben West wegen Bergungsarbeiten noch mehrere Stunden gesperrt. Zurzeit Stau. Die letzte freie Abfahrt ist Quedlinburg Ost. Die A72 Richtung Hof zwischen Chemnitz Süd und Stolberg Nord 6 Kilometer Stau an einer Tagesbaustelle. 30 Minuten Verzögerung. Soweit der Verkehrsdienst. 12.34 Uhr.
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12: Mit Maja Fiedler. Schokolade, Neutralität, Berge und Banken. Wie wichtig sind diese Dinge für die Schweiz? Im Landesmuseum Zürich kann man jetzt an einer Umfrage teilnehmen, natürlich an einem Bankschalter. Denn in einer neuen Ausstellung wird die historische Entwicklung des Bankenwesens in der Schweiz nachgezeichnet. Barbara Paul dazu.
13: 4 Kinderstühlchen stehen um einen Tisch, auf dem knallrote Telefonhörer installiert sind. Ab 1970 stand dieser sogenannte Märchentelefontisch in einer Zürcher Kantonalbank. Kinder konnten daran Platz nehmen und Geschichten anhören, während ihre Eltern am Bankschalter anstanden. Heute ist es ein Ausstellungsstück und erzählt von Zeiten, in denen es noch keine Bankautomaten und längst kein Online-Banking gab, so Kurator Christian Weiß.
16: Das ist so etwas, was wir heute nicht mehr so gut kennen, weil wir nicht mehr so häufig in Bankfilialen reingehen. Früher war es aber selbstverständlich, man musste das Geld am Schalter abholen.
13: Zur Bankfiliale mussten auch die Kleinen mit ihren Sparbüchsen, denn die meisten der farbig verzierten Aluminiumdosen, die heute als Sammlerstücke in Vitrinen stehen, konnten nur von Bankangestellten geöffnet werden. Der Schlüssel lag bei der Bank. Man kann nicht früh genug anfangen zu sparen. Um dieses Credo zu vermitteln, holten die Schweizer Banken sogar Schulen mit ins Boot, erzählt Christian Weiß.
16: Sparen wurde flächendeckend animiert. Das wurde auch schon sehr früh verinnerlicht. Man hat das teilweise auch in der Schule gemacht, dass man konnte beim Lehrer Geld abliefern, der das dann auf die Bank getragen hat in gewissen Gebieten.
13: Und dort wurde es auf ein Schulsparbuch eingezahlt. Die clevere Kundenbindung zu den Kleinsten zahlt sich aus. Das Vertrauen der Schweizer Bevölkerung in ihre Banken ist bis heute groß. Dafür stehen auch die vielen Tresorräume mit hunderten Schließfächern. Aktuell stehen etwa ein Drittel davon leer, so Christian Weiß. Doch viele Schweizerinnen und Schweizer lagern immer noch wichtige Unterlagen, Verträge und wertvollen Schmuck lieber in einem Banktresor als zu Hause. Diskretion spielt dabei eine wichtige Rolle.
16: Nicht mal die Banken selber wissen, was der Kunde ins Schließfach reintut. Und die Diskretion zum einen, die Stabilität des ganzen Finanzwesens, nicht nur des Schweizer Frankens, zum anderen auch das Bankgeheimnis, das, auch wenn es nun stark zurückgenommen worden ist, im Inland trotzdem noch eine gute Rolle spielt, sind sicher Bestandteil dieses Bankenland Schweiz.
13: Auf reich bebilderten Ausstellungswänden wird in der Zürcher Schau die Bankenwelt konkret. Man sieht große, stattliche Bankhäuser, die ab den 1830er Jahren in den Innenstädten gebaut worden sind, um das Land in die Zukunft zu führen, um Industrialisierung und den fortschrittbringenden Eisenbahnbau zu finanzieren. Man sieht den Moment, als in einem Bankenfoyer erstmals die Börsennotierung live auf einem Bildschirm übertragen wird. Und man sieht Schülerinnen und Schüler, die auf ihrem Skiausflug allesamt Mützen mit einem Bankenlogo tragen. Die Schweizer Kreditanstalt verteilte Ende der 1970er Jahre 800.000 dieser Mützen an die Schweizer Jugend. Und was war, bevor es Banken gab? Die Römer vergruben ihr Geld in der Erde, auch auf Schweizer Boden. Und sobald Münzen im Umlauf waren und sozusagen ein Geldsystem entstand, kam der Beruf des Geldverleihers auf. Christian Weiß war es wichtig zu erläutern, warum hauptsächlich jüdische Familien dem Geldverleih nachgingen.
16: Man hatte das Problem des sogenannten Wucherverbots im Christentum, das heißt, man durfte keine Zinsen nehmen. Nun, wenn man das ganze Risiko hat vom Geldverleihen, aber man darf dafür keinen Gewinn einstreichen, dann wird das nicht sehr attraktiv. Die Juden waren von dem ausgenommen, deswegen war es naheliegend quasi, dass man die dazu auch gezwungen hat, fast schon in diesem Geschäft tätig zu sein.
13: Nicht zuletzt dieser historische Rückblick macht die Ausstellung über das kleine Alpenland als eines der bedeutendsten Finanzplätze der Welt sehr sehenswert. Wer sich allerdings ein Kapitel etwa zum Thema Verwicklungen von Schweizer Banken in internationale Korruptionsskandale erhofft, den wird die eher harmlose Ausstellung, die vor allem die Schweizer Perspektive abbildet, enttäuschen.
18: Barbara Paul war das aus Zürich. Frankreich hat strengere Regeln zum Jugendschutz und darf auch verlangen, dass andere EU-Staaten sich mit ihren Internetangeboten daran halten. Das hat der Europäische Gerichtshof jetzt mit Blick auf eine Pornoplattform eines tschechischen Betreibers entschieden. Zur Klage und auch zum Urteilsspruch jetzt mehr von Alena Lagmöller.
17: Minderjährige haben auf Pornoseiten im Internet nichts zu suchen. Deshalb nimmt Frankreich Betreiber von solchen Pornoplattformen streng in die Pflicht. Sie können sich strafbar machen, wenn auch Minderjährige ihre Pornos sehen können. Dagegen hat ein Plattformbetreiber aus Tschechien geklagt. Sein Argument? Nach den EU-Regeln ist eigentlich das Herkunftsland für solche strengen Regelungen zuständig. Für einen Porno-Plattformbetreiber aus Tschechien ist also auch Tschechien dafür zuständig, den Jugendschutz durchzusetzen. Wegen der extra strengen Regelungen in Frankreich muss der Plattformbetreiber zu technischen Mitteln greifen, damit er sich in Frankreich nicht strafbar macht. Der Europäische Gerichtshof hat nun entschieden, dass solche strengen Regelungen in Ordnung sein können, wenn es wie hier um den Jugendschutz geht. Allerdings müsse ein Staat wie Frankreich sich vorher an Tschechien wenden und den Staat unter anderem dazu auffordern, selbst wirksame Regelungen zum Jugendschutz zu treffen. Tut Tschechien das dann nicht, kann Frankreich also auch eigene, strengere Regelungen durchsetzen.
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19: Mit Susanne Böttcher, wir schauen zum Fußball. Bei der WM ist Antonio Rüdiger in der deutschen Nationalmannschaft nur noch eher zweite Wahl. Bei Real Madrid allerdings bleibt er das Fundament der Abwehr. Der spanische Rekordmeister verkündete die Verlängerung des Ende Monats auslaufenden Vertrags mit dem 33-Jährigen um ein Jahr bis 2027 gegen Curaçao. Beim 7:1 zum WM-Auftakt wurde er in der 73. Minute eingewechselt. Und wir schauen jetzt mal genauer auf die Fußballer, denn meinem Kollegen Tim Brockmeier ist da was aufgefallen, und zwar, dass ganz viele Spieler pinke Schuhe tragen. Warum ist das so?
20: Die haben sich nicht abgesprochen und es ist auch kein Statement, das da gesetzt wird. Es ist schlichtweg Marketing. Die Ausrüster haben ganz unabhängig voneinander vor allem pinke Schuhe für diese WM auf den Markt gebracht. Das hat natürlich einen bestimmten Grund. Pink hat einen großen Wiedererkennungswert und ist extrem gut sichtbar. Hebt sich vom grünen Rasentop ab und ist somit auch in schnellen Spielszenen gut zu sehen. Erst recht in Zeitlupen und ganz wichtig, in Social Media Clips stechen die richtig raus und das ist eben gut für die Marke. Am Ende also ist der Trend zu Pink vor allem verkaufe. Pink wird von den Herstellern als auffällig, schnell und individuell gebrandet. Und das funktioniert, denn Pink hat bei den Fans längst eine Akzeptanz erreicht. Das pinke Trikot zum Beispiel der DFB-Elf bei der EM vor 2 Jahren ist, nach den weißen Trikots, eines der meistverkauften in Deutschland.
19: Und wie finden die Spieler das?
20: Ehrlich gesagt, die haben keine Wahl. Da hat jeder Einzelne einen Ausrüstervertrag, heißt, der bekommt Geld dafür, dass er eine bestimmte Marke trägt und dafür gibt die Marke vor, was er tragen muss und was er zu tragen hat. Und bei dieser WM sind das eben pinke Fußballschuhe. Das kann der Spieler noch so doof finden, spielt keine Rolle. Dennis Undorf zum Beispiel, der findet so lala. Der trug auf dem offiziellen Mannschaftsfoto für die WM klassische schwarze Oldschool-Treter seines Ausrüsters, sagte, oh, die finde ich eigentlich ganz cool, aber ich werde sie wohl im Spiel nicht tragen dürfen und hat

0: Open in New York war Schluss.
1: Serenas letzter Tanz ist ausgetanzt. Die größte Spielerin aller Zeiten verabschiedet sich in New York.
2: Es war toll.
0: Ein großer Spaß sei beendet, so Serena Williams damals, aber jetzt soll der Spaß weitergehen.
3: What a story for tennis fans all over the world.
4: Queen of Tennis is back. It is wonderful.
0: Da ist sie also wieder nach 23 Grand Slam-Titeln und einer Laufbahn, die sie zur größten Spielerin der Geschichte gemacht hat. 4 Jahre Rückzug, Familie, Mutter von 2 Kindern. Aber das reicht jetzt auch gerade. Sie hat einfach derzeit nichts Besseres zu tun. Es war langweilig zu Hause.
5: I had nothing better to do. I got tired of sitting at home. My kids are out of school for the summer, so why not?
0: Also, warum nicht wieder zum Tennisschläger greifen? Serena Williams steht wieder auf dem Platz, erstmal im Doppel. Und in dem war sie zusammen mit Partnerin Boko aus Kanada beim Turnier in Queens sofort erfolgreich.
5: It was so fun. I had so much fun playing with Vicky. It just felt so natural playing with her, so it was actually really fun.
0: Alles sei gerade auch mit Partnerin Victoria Mboko ein großer Spaß gewesen. Auch weil Serena Williams fit ist. Besser als je zuvor, könnte man meinen. Und ihre Form will sie jetzt auch in Berlin zeigen. Nach vielen Jahren Abwesenheit jetzt das Comeback des Superstars in der deutschen Hauptstadt. Die Rückkehr auch für Deutschlands Grand-Slam-Siegerin Angelique Kerber nachvollziehbar.
6: Als Sportler weiß man, was einem dann auch im normalen Leben fehlt, weil es ist das Adrenalin, es ist dieses Wettbewerbsgefühl und das ist das, was man im normalen Leben tatsächlich nicht mehr zurückbekommt. Und ich glaube auch, dass das ihr fehlt und das ist halt auch das, was ein Champion ausmacht.
7: The great Serena Williams.
0: Jetzt also das Comeback mit 44 Jahren. In Berlin geht Williams im Doppel mit der Tschechin Karolina Muchova zusammen an den Start. Spekuliert wird, ob Williams auch am Grand Slam Klassiker in Wimbledon teilnimmt. Es wäre ein weiteres Kapitel in einer überragenden Karriere.
8: Games and a match, Williams.
9: Serena Williams.
10: Aufschlag in Berlin für Serena Williams heute gegen 17.30 Uhr.
11: Susanne Böttcher war das mit dem Sport. 12.45 Uhr ist es jetzt. Wir schauen auf unser Top-Thema hier bei MDR aktuell. Die Spritpreise nähern sich laut ADAC wieder dem Niveau vor dem Irankrieg. Weitere Meldungen jetzt mit Mirko Jugelt.
12: In Deutschland ist die Zahl der Menschen gesunken, die wegen Schlafstörungen stationär behandelt werden. Nach Angaben des Statistischen Bundesamtes kamen deswegen 2024 rund 67.000 Patientinnen und Patienten ins Krankenhaus. Das seien fast 60% weniger als 20 Jahre zuvor. Ein Grund dürfte sein, dass Schlafstörungen zunehmend auch ambulant oder zu Hause behandelt würden. Nach einem Dachstuhlbrand in Sangerhausen ist ein Einfamilienhaus unbewohnbar. Nach Angaben der Feuerwehr konnten sich alle Bewohner selbstständig in Sicherheit bringen. Einer von ihnen kam mit Brandverletzungen ins Krankenhaus. Der Innenstadtbereich bleibt bis auf Weiteres gesperrt. Bei einer Untersuchung von Rechtsschutzversicherungen durch die Stiftung Warentest hat keiner von 78 Tarifen die Note sehr gut erhalten. Der Stiftung zufolge erhielten aber 46 Tarife die Note gut. Unter die Lupe genommen wurden vor allem Familienversicherungen für die Bereiche Privat, Beruf und Verkehr. Das Wetter? Heute von Westen her zunehmend bewölkt, gebietsweise Schauer oder Gewitter, 18 bis 23 Grad. In der Nacht abklingende Schauer oder Gewitter, später aufgelockert, 14 bis 10 Grad. Morgen heiter oder wolkig, zeitweise etwas Regen, 22 bis 26 Grad. MDR aktuell Verkehrsdienst, A2 Richtung Hannover, zwischen Kreuz Magdeburg und Eilsleben 8 Kilometer Stau, 30 Minuten Verzögerung. Die A9 Richtung Berlin ist zwischen Köselitz und Kleinmarzenz nach Unfall gesperrt. Umgeleitet wird über die U97. Die A36 Richtung Bernburg bleibt zwischen Holm und Aschersleben West wegen Bergungsarbeiten mehrere Stunden noch gesperrt. Zurzeit Stau, letzte freie Abfahrt ist Quedlinburg Ost. Und A72 Richtung Hof zwischen Chemnitz Süd und Stolberg Nord 6 Kilometer Stau an einer Baustelle plus 20 Minuten. Soweit der Verkehrsdienst, 12.47 Uhr.
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11: Bofen, das Übernachten unter freiem Himmel oder in natürlichen Felshöhlen, das hat eine ganz lange Tradition im Elbsandsteingebirge. Nach einer Einschränkung ist es jetzt wieder erlaubt. Ab heute dürfen Kletterinnen und Kletterer in der sächsischen Schweiz wieder draußen übernachten. Allerdings nur an ausgewiesenen Plätzen und unter strengen Regeln. Ich kann darüber

0: wir jetzt sprechen mit Thorsten Kutschke, Moderator der MDR-Sendung Biwak und aktiver, begeisterter Outdoor-Urlauber. Er ist mit mir live jetzt verbunden. Hallo Thorsten.
1: Hallo Maja.
0: Hast du deine Sachen schon gepackt, um jetzt nach 4 Jahren mal wieder in der Felshöhle zu schlafen?
1: Naja, nicht wirklich. Bei den anstehenden Wetterkapriolen fürs Wochenende hebe ich mir das noch ein bisschen auf. Ich bin auch nicht mehr so der ganz große Bofen-Fan, seit das doch streng reguliert ist. Aber ich denke, mit meinem Sohnemann werde ich irgendwann im August mal rausziehen, vielleicht zum Sternschnuppen gucken, wenn die Perseiden da sind oder so. Also ich werde den Bofen schon mal wieder einen Besuch abstatten.
0: Was bedeutet das denn jetzt für die Szene, dass das Bofen jetzt wieder erlaubt ist?
1: Ich glaube, dass sich viele Leute freuen, dass sich vor allem auch der Sächsische Bergsteigerbund freut, weil es eben, du hast ja in der Anmoderation schon gesagt, eine große Tradition hat. Ich glaube, für die Kletterszene selber ist es gar nicht mehr so von Belang, weil sich viele Leute doch so ein bisschen aus den Bofen zurückgezogen haben, sind einfach zu viele Leute geworden. Es ist ja auch ein gewisser Bofentourismus entstanden, auch wenn es eigentlich ja den Kletterern vorbehalten bleiben soll. Es trifft tatsächlich eher so die Leute, die mal von weiter her kommen, dann das ganze Wochenende draußen verbringen wollen. Aber alle Kletterer, die rund um die Sächsische Schweiz beheimatet sind, die fahren dann wahrscheinlich doch lieber wieder nach Hause, weil man da inzwischen ein bisschen mehr Ruhe hat als in der erlaubten Zeit in den Bofen.
0: Reden wir trotzdem nochmal kurz über die Regeln. Was gibt's konkret zu beachten, wenn man jetzt doch zum Bofen hinfährt?
1: Naja, jetzt, wenn die Bofen wieder offen sind, gibt's einfach zu beachten, dass es tatsächlich nur die 58 amtlich genehmigten Freiübernachtungsstellen sind, in denen man seinen Schlafsack ausbreiten darf. Die sind ja auch gekennzeichnet. Inzwischen gibt's da auch eine Liste im Internet, wo die zu finden sind. Das war ja früher nicht so. Und dann muss man einfach beachten, dass man kein Feuer machen darf. Also weder im Winter noch im Sommer. Und das ist natürlich mit der alten Bofenromantik, die wir noch kennen, die ich aus meinen Kindheitstagen noch kenne, irgendwie ein bisschen schwer vereinbar. Und zum Feuer gehört eben inzwischen auch der kleine Gaskocher auf der Kartusche. Also man muss auf jeden Fall die Kaltmamsell mitnehmen oder eben den Rucksack voller Brot und Aufschnitt haben. Also speziell das Feuern oder auch das Betreiben der Gaskocher ist verboten. Das ist, glaube ich, so die Hauptgeschichte. Und ansonsten muss man sich einfach so benehmen, wie man sich im Wald zu benehmen hat. Also seinen Müll wieder mitnehmen. Eigentlich alles Dinge, die selbstverständlich sind, aber es nie waren. Und deswegen sind wir ja alle so ein bisschen auch in Sippenhaft genommen worden. Man könnte das auch einen Solidarpakt nennen, den wir da jetzt eingehen mussten. Weil eben doch Leute unterwegs waren im Gebirge, die, es gibt selbst Geschichten, da haben sich Leute im Pizzadiensten die Bofe bestellt. Und da hört der Spaß natürlich auf.
0: Und denkst du, dass es jetzt wieder zum Massenphänomen werden wird?
1: Das muss man abwarten. Ich denke, dass es doch viele vielleicht auch Eltern geben wird, die das mit ihren Kindern gern mal machen. Ich glaube, das ist wirklich so im Zusammenhang mit dem Klettern. Das machen wirklich nur noch die Freaks, die Hardcore-Freaks, dass sie dann sagen, okay, wir gehen nicht erst wieder runter ins Tal, wir suchen uns keine Pension, ist ja am Ende auch preiswerter. Ich denke schon, dass die Bofen wieder gut gefüllt sein werden. Ich habe nur so ein bisschen das Gefühl, dass die Masse der Leute, die dann dort sich zur Ruhe legen und in den Himmel gucken, eher keine Bergsteiger sind, sondern einfach Gelegenheitswanderer oder Leute, die einfach mal ein kleines Abenteuer erleben wollen.
0: Ein Grund für die Einschränkungen war ja der Schutz von Tieren, wie zum Beispiel dem Wanderfalken oder auch dem Uhu. Ich habe bei den Verboten, muss ich ganz ehrlich zugeben, so ein bisschen den Überblick verloren. Es gab ja immer mal wieder Verbote, oder wie kannst du das uns kurz mal erklären?
1: Ja, man hat da lange irgendwie gerungen, ne? Und ob nun wirklich über allen 58 Freiübernachtungsstellen der Wanderfalke brütet, das wage ich zu bezweifeln. Aber man hat dann einfach versucht, wirklich das Ganze zu regulieren, irgendwie auch in Gesetzestexte zu bringen, damit es eine gewisse Benimmregel gibt, damit es, wie die Straßenverkehrsordnung eben Dinge gibt, die man zu beachten hat. Jetzt hat man sich auf diese saisonale Sperrung von Februar bis Mitte Juni eben geeinigt und die geht mit der Brutzeit einher. Das macht schon Sinn an den Stellen, wo tatsächlich die Wanderfalken sind. Aber dann jedes Mal anzufangen und jedes Jahr anzufangen und zu sagen, dort ja, dort nein, das ist dann wahrscheinlich auch ein bisschen zu kompliziert. Deswegen hat man sich jetzt zu so einer Maßnahme entschieden und sagt, okay, also wir sperren vom Februar bis Mitte Juni alle Bofen und dann ist es wieder bis Ende Januar gestattet.
0: Thorsten Kutschke war das, Moderator der MDR-Sendung Biwak. Ganz vielen Dank dir.
1: Danke auch.
0: 12.52 Uhr ist es. 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Trockene Haut braucht ganz viel Pflege. Welches Pflegemittel ist denn da das Beste? Bodylotion versprechen hautberuhigende Feuchtigkeit oder auch ein samtweiches Hautgefühl. Stimmt das? Es gibt Testergebnisse, Wiebke Nielsen berichtet.
2: Viele Verbraucherinnen und Verbraucher haben eine klare Vorstellung davon, wofür sie Bodylotions nehmen und was ihnen dabei wichtig ist.
3: Nehme ich jedes Mal nach dem Duschen.
4: Wenn die Beine ganz schlimm trocken sind.
5: Das brauche ich gelegentlich im Winter mal, wenn die Haut sehr austrocknet.
6: Wenn ich mich eincreme, dann achte ich drauf, dass es relativ schnell einzieht.
2: Wie machen sich aber die ausgewählten Bodylotions auf der Haut? In unserer Stichprobe unter anderem die DM-Eigenmarke Balea für 95 Cent pro 400 Milliliter. Kosmetikwissenschaftlerin Maike Streker findet,
7: obwohl im ersten Moment recht reichhaltig, zieht sie aber gut weg. Also ich finde sie sehr angenehm von der Konsistenz.
2: Das teuerste Produkt in der Stichprobe ist von Biotherm aus der Parfümerie für 23,99 Euro pro 400 Milliliter. Das Produkt enthält Silikone. Maike Streker weiß warum.
7: Silikone haben grundsätzlich eine ganz schöne Eigenschaft, dass sie sich gut anfühlen und die Haut ein Stück weit deckeln, sodass die Feuchtigkeit von innen nicht nach außen treten kann, sie aber absolut nicht nachhaltig sind.
2: Denn Silikone sind Kunststoffe. Nicht so gut zieht die Bodylotion von Lidl für 1,95 Euro pro 400 Milliliter ein, findet die Kosmetikwissenschaftlerin.
7: Es bleibt so ein bisschen oberflächlich drauf liegen.
2: Auch das Markenprodukt von Nivea für 4,15 Euro pro 400 Milliliter zieht nicht gut ein, sagt die Expertin. Dafür enthält es Hyaluronsäure, die Fältchen mindert, aber
7: nur man darf nicht erwarten, dass sie die Fältchen wegbügelt. Sie hat einen Booster-Effekt, also gerade so Trockenheitsfältchen um die Augen. Wenn man dort Hyaluronsäure aufträgt, dann sind die kurzzeitig weg. Nachhaltig wirkt es nicht, also es bügelt keine Fältchen aus.
2: Neben der Hyaluronsäure enthält die Nivea Body Lotion allerdings auch krebserregende Bestandteile aus Mineralöl, sogenannte MOA-Verbindungen. Lebensmittelchemikerin Monika Dust.
8: Die MOA-Verbindungen stehen in Verdacht, krebserregend zu sein. Und deshalb möchte man sie natürlicherweise erstmal nicht in seinen Kosmetikprodukten finden.
2: Bei Nivea sind es 610 Milligramm MOA pro Kilogramm Bodylotion. Laut Monika Dust kein ganz kleiner Wert.
8: Paraffinöle werden ja aus Mineralölen hergestellt. Und wenn man sie nicht richtig aufreinigt, sind auch die MOA-Verbindungen noch drin am Ende im Produkt.
2: Laut Nivea beinhaltet die MOA-Gruppe auch zahlreiche Verbindungen, die nicht mit gesundheitlichen Risiken in Verbindung gebracht werden. Herstellerfirma Beiersdorf schreibt, die nachgewiesene Menge an MOA entspricht diesen unkritischen aromatischen Verbindungen. Biotherm verwendet ebenfalls Mineralöle. Hier wurden die kritischen MOA-Verbindungen allerdings nicht gefunden, so Lebensmittelchemikerin Monika Dust.
8: Was zeigt, dass es technisch ja auch möglich ist, Paraffinöle einzusetzen ohne MOA.
2: Gemäß Bundesamt für Risikobewertung
9: müssen die potenziell krebserregenden aromatischen Bestandteile durch spezielle Raffinations- und Reinigungsschritte so weit wie möglich herausgefiltert werden.
2: Bei sorgfältiger Herstellung sind sie dann nicht mehr in der Kosmetik zu finden. In den Bodylotions von DM und Lidl waren übrigens nur unbedenkliche Spuren von Mineralöl enthalten. Die beiden Produkte punkten also nicht nur mit dem günstigen Preis.
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0: Da schauen wir heute 50 Jahre zurück. Fernsehgeschichte wurde nämlich geschrieben an diesem 16. Juni 1976. Erstmals begrüßte eine Frau in der Tagesschau die Zuschauerinnen und Zuschauer. Und diese Frau hieß Dagmar Berghoff. Sie wird für viele, viele Jahre das Gesicht der Tagesschau. Jan Breuer erinnert daran.
11: Das Ende ist wohl gewählt. Schon 6 Jahre vorher hat Dagmar Berghoff sich dieses Datum ausgesucht, dieses besondere Datum.
12: Ich mache so lange, bis das Jahrzehnt, das Jahrhundert, das Jahrtausend zu Ende ist.
11: Und so kommt es, trotz unzähliger Überredungsversuche ihres Redaktionsleiters beim NDR. Am 31. Dezember 1999 ist Schluss für die erste Frau bei der Tagesschau. Um 20.15 Uhr verabschiedet sich Dagmar Berghoff von den Zuschauern.
13: Ich danke Ihnen, dass Sie immer wieder unsere 20 Uhr Tagesschau als Ihre Nachrichtensendung gewählt haben.
11: Das Ende nach 23 Jahren, mit Blumenstrauß und Beifall von den Kollegen, mit Tränen in den Augen. Unspektakulär im Vergleich zum Beginn ihrer Tagesschau-Karriere.
13: Nach der Tagesschau kam ich da in diesen Raum, da waren so 50, 60 Menschen, Fotografen. Und jeder schrie irgendwas. Hallo, Fräulein Berghoff, damals noch. Hallo, Fräulein Berghoff, wie haben Sie sich gefühlt? Wie leben Sie? Mit wem leben Sie? Was haben Sie jetzt vor? Wie geht's weiter? Alles durcheinander. Ich kam mir vor wie im Zoo.
11: Das ist 1976. Wochen vorher, Dagmar Berghoff moderiert im Radio bei NDR 2 den Vormittag und bekommt einen Anruf ins Sendestudio.
12: Der Techniker sagte, Dagmar, da ist Karl-Heinz Köpke für dich am Apparat. Und dann ging ich zum Telefon und er sagte, Sie haben ja, oder ich höre Sie gerade senden, Sie haben ja eine ganz nette Stimme. Sehen Sie denn auch einigermaßen aus?
11: Karl-Heinz Köpke, damals Chefsprecher der Tagesschau, will sie engagieren. Erst für die 16-Uhr-Ausgabe, eventuell auch für die Abendsendung. Eventuell deshalb, weil er eigentlich nicht überzeugt ist, dass Frauen die Herausforderung 20-Uhr-Tagesschau meistern können.
12: Köpke meinte, Sport können sie nicht, die sagen doch immer Schalke 05. Und Politik oder geschweige denn Wirtschaft, davon haben die überhaupt gar keine Ahnung.
11: Wobei Karl-Heinz Köpke einmal recht behalten sollte. Am 2. April 1988 eine Sportmeldung, die zu einem legendären Versprecher wird.
14: Moritz Becker hat am Abend das WCT-Turnier in Dallas, die inoffizielle Tennis-Weltmeisterschaft, gewonnen. Verzeihung. Die Gewinnzahl im Spiel 77 lautet 09. Entschuldigung.
11: Ob nun WTC oder doch WC, die Zuschauer verzeihen ihr diesen Strauchler. Dagmar Berghoff wird mehr als 2000 Mal die 20-Uhr-Nachrichten lesen, wird ab 1955 Chefsprecherin, bekommt Fanpost, wird Miss Tagesschau und muss mit der Schattenseite des Erfolgs leben.
13: Ich hatte so eine Löwenkopffrisur, das sind ganz viele Löckchen gewesen, die eigentlich mir gut stand, wie ich fand. Und die Zuschauer hätten sich bestimmt dran gewöhnt, aber trotzdem kriegte ich Briefe wie, nehmen Sie endlich diese Käthe-Kruse-Perücke ab.
11: Nach dem Abschied vor der Kamera zur Jahrtausendwende schreibt Dagmar Berghoff Bücher, hält Lesungen, reist durch die Welt. Und sie kehrt am 16. Juni 2016 noch einmal zurück ins nun neue Tagesschau-Studio zum 40. Jubiläum ihrer ersten 20-Uhr-Sendung.
15: Jetzt will Bundesinnenminister de Maizière mit Hilfspolizisten gegen Einbrecher vorgehen. Mehr dazu in den Nachrichten mit Dagmar Berghoff.
11: Ob es heute Abend zum 50. Jubiläum einen weiteren Auftritt geben wird, lassen Sie sich überraschen.
0: Jan Breuer war das mit einem Kalenderblatt. Wir schauen aufs Wetter jetzt mit Diana Smikala bei uns im MDR-Wetterstudio. Diana, wie sind die Temperaturen gerade?
16: Also wir liegen zwischen 15 Grad so im Werratal bis jetzt schon auch 20, 21 Grad so entlang der Flussläufe. Ja, es ist noch ein bisschen Spiel drin. Bis 23 Grad sind heute die Höchstwerte. Das wird sich morgen ja langsam steigern bis 25 Grad und dann erwarten wir die Hitzewelle bis 30 und dann 35 Grad. Also es geht aufwärts.
0: Und der Höchstwert wird dann sein, was?
16: In der, jetzt ab Freitag, 35 Grad sind tatsächlich drin. Die Spanne 30 bis 35, ja.
0: Diana also, Smikala.
16: Danke.
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17: Um 13 Uhr mit Mirko Jugelt. Das Zollabkommen der EU mit den USA hat die letzte parlamentarische Hürde genommen. Das EU-Parlament stimmte dafür, europäische Zölle auf US-Industriewaren abzuschaffen. Nun muss noch der Rat der EU-Länder formal grünes Licht geben. Die EU-Kommission hatte sich im vergangenen Sommer auf den Zolldeal eingelassen, um einen drohenden Handelskrieg abzuwenden. Für US-Industriewaren wie Autos und Maschinen werden die Zölle abgeschafft. US-Präsident Donald Trump versprach im Gegenzug auf die meisten EU-Produkte maximal einen Zoll von 15% zu erheben. Die Spritpreise nähern sich wieder dem Niveau vor dem Iran-Krieg. Wie der ADAC mitteilte, kostete ein Liter Diesel gestern im bundesweiten Tagesdurchschnitt 1,82 Euro. Super E10 rund 1,87 Euro. Nach der Einigung zwischen den USA und dem Iran sei Diesel damit nur noch 7 Cent pro Liter teurer als am letzten Tag vor Kriegsbeginn, E10 rund 9 Cent. Laut ADAC drohen mit dem Auslaufen des Tankrabatts zum Monatsende allerdings wieder höhere Preise. In der Innenstadt von Potsdam ist eine Bombe aus dem Zweiten Weltkrieg erfolgreich entschärft worden. Das teilte die Stadtverwaltung mit. Auch der Sperrkreis sei aufgehoben. 6.500 Menschen dürfen zurück in ihre Wohnungen. Auch die Sperrung des Hauptbahnhofs wurde aufgehoben. Nach Angaben der Bahn läuft der S-Bahn- und Regionalbahnverkehr bereits wieder an. Am Flughafen Leipzig-Halle ist in der vergangenen Nacht ein weiterer Abschiebeflug nach Afghanistan gestartet. Wie ein Sprecher der Bundespolizei dem MDR bestätigte, befanden sich 32 Männer an Bord. Einige von ihnen seien vorbestraft. Vor dem Flughafenterminal gab es eine Protestaktion gegen den Abschiebeflug. An der Mahnwache beteiligten sich nach Reporterangaben Dutzende Menschen. Europas Badegewässer haben überwiegend eine ausgezeichnete Wasserqualität. Das geht aus einem Bericht der Europäischen Umweltagentur hervor. Knapp 85% der untersuchten Badestellen wiesen im vergangenen Jahr eine exzellente Qualität auf. Besonders gut schnitten Zypern und Griechenland ab. Auch Deutschland, Seen, Flüsse und Meere erhielten sehr gute Noten. Für die jährliche Analyse hat die Agentur Daten zu mehr als 22.000 Badestellen in den 27 EU-Staaten sowie Albanien und der Schweiz ausgewertet. Das waren die Nachrichten. Das Wetter mit den aktuellen Temperaturen: Brocken bedeckt 11 Grad, Chemnitz bedeckt 16, Dresden stark bewölkt 17, Eisenach bedeckt 18 Grad, Erfurt wolkig 19, Fichtelberg bedeckt 11, Gera stark bewölkt 19, Görlitz leicht bewölkt 18 Grad, Halle bedeckt 17, Leipzig bedeckt 18, Magdeburg stark bewölkt 18 und Meiningen bedeckt 15 Grad. Am Nachmittag viele Wolken, im Norden trocken, sonst durchziehende Schauer, örtlich Gewitter, Höchstwerte 18 bis 23 Grad, in der Nacht letzte Schauer, dann wolkig bis aufgelockert 14 bis 9 Grad. Morgen heiter bis wolkig und trocken, am Nachmittag von Nordwesten her Regen, Höchstwerte 18 bis 25 Grad und am Donnerstag heiter und trocken mit bis zu 30 Grad, hochsommerlich warm. MDR-Verkehrsdienst, A2 Richtung Hannover, zwischen Kreuz Magdeburg und Eilsleben 8 Kilometer Stau an einer Baustelle plus 30 Minuten. A2 Richtung Hannover zwischen Lehrte und Kreuz Hannover-Buchholz 8 Kilometer Stau, hier 45 Minuten Verzögerung. Die A9 Richtung Berlin ist zwischen Köselitz und Kleinmarzehns nach einem Unfall im Baustellenbereich gesperrt, umgeleitet wird über die U97. Die A36 Richtung Bernburg bleibt zwischen Holm und Aschersleben-West wegen Bergungsarbeiten noch mehrere Stunden gesperrt. Zurzeit Stau, letzte freie Abfahrt ist Quedlinburg-Ost. Und A72 Richtung Hof zwischen Chemnitz-Süd und Stolberg-Nord stockender Verkehr plus 15 Minuten. Soweit der Verkehrsdienst, 13.04 Uhr.
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0: Am Mikrofon ist Maja Fiedler. Hallo. Seit dem Vormittag sprechen die Staats- und Regierungschefs der G7 im französischen Evian über die Ukraine. Als Gast ist der ukrainische Präsident Volodymyr Zelensky angereist. Vor allem geht es um die Aussichten auf mögliche Verhandlungen mit Russland. Ziel ist ein Waffenstillstand. Georg Schwarte.
18: Öffnet sich hier bei den G7 ein Fenster der Diplomatie für die Lösung des Ukraine-Krieges? Genau darum geht es seit dem Morgen beim Treffen der 7 wirtschaftsstarken Nationen im französischen Evian. Ukraines Präsident Zelensky sitzt mit am Tisch und hatte zuvor erneut direkte Gespräche mit Putin vorgeschlagen. Kanzler Merz hat der Ukraine eine neue Position der Stärke bescheinigt und gesagt, bei aller Zurückhaltung könnte sich eben jetzt ein solches Fenster der Diplomatie langsam öffnen. Präsident Trump hatte bereits am Sonntag mit Zelensky und Putin telefoniert, sprach hier in Evian von guten Gesprächen. Beide seien offen für eine Lösung. Nach der ersten Arbeitssitzung am Vormittag beschäftigen sich die Staats- und Regierungschefs ab Mittag erneut mit dem Thema Nahost. Im Mittelpunkt dann das anstehende Friedensabkommen zwischen den USA und dem Iran. Am Tisch werden auch die Vertreter Katars, Saudi-Arabiens und der Vereinigten Arabischen Emirate Platz nehmen. Zum Auftakt des Gipfels hatten alle Teilnehmer das Rahmenabkommen der USA mit dem Iran gelobt. Während US-Präsident Trump aber behauptete, der Schiffsverkehr in der Straße von Hormuz werde künftig weiter mautfrei und bereits ab Freitag ungehindert möglich sein, äußerten sich andere G7-Vertreter skeptisch. Eine weitere Frage heute auch der Umgang mit den Iran-Sanktionen. EU-Kommissionspräsidentin von der Leyen hatte zum Gipfelauftakt gesagt, die EU-Sanktionen würden erst dann aufgehoben, wenn der Iran sein Verhalten in Fragen der Menschenrechte und der atomaren Bewaffnung des Landes erkennbar ändere.
0: Soweit Georg Schwarte. Was steht eigentlich drin im Abkommen, das die USA und Iran jetzt am Freitag unterschreiben wollen? Das weiß tatsächlich auch der deutsche Außenminister noch nicht. Und deswegen tut sich Wadepfuhl mit der Antwort auf die Frage schwer, wie umfangreich ein deutscher Einsatz oder eine deutsche Beteiligung in der Straße von Hormus aussehen könnte, um die Schifffahrt dort eben künftig abzusichern. Aus Berlin dazu Gabor Hallasch.
19: Deutschland ist bereit zu helfen. Zum Beispiel könnte die Marine Minen räumen, damit Schiffe die Straße von Hormus wieder sicher passieren können. Zwei Einheiten sind bereits in der Region, aber noch sind die Voraussetzungen für einen Einsatz nicht gegeben, so der deutsche Außenminister Johann Wadephul im ZDF.
20: Ist wirklich klar, es gibt keine Kampfhandlungen. Ist wirklich klar, dass von beiden Seiten gewollt ist, dass andere die Minen räumen. Wenn wir das wissen, können wir darüber reden. Dann brauchen wir entsprechende rechtliche Grundlagen, völkerrechtliche Grundlagen und Grundlagen, die sich aus dem deutschen Recht ergeben. Und dann werden wir den Bundestag damit befassen. So weit sind wir noch nicht.
19: Wadephul sagte auch, er wisse nicht, was im Rahmenabkommen stehe, das die USA und Iran am Freitag unterschreiben wollen.
20: Es gibt derzeit eine ganze Menge Spekulationen. Zu Spekulationen äußere ich mich sehr ungern. Das hilft uns allen nicht weiter, sondern wir wollen wissen, was drinsteht. Und dann werden wir uns dazu verhalten. Es muss natürlich um das Nuklearprogramm gehen.
19: Hier betont der Außenminister, der Iran müsse verstehen, dass er nicht nuklear bewaffnet sein könne.
0: Das Abkommen zwischen USA und Iran bestimmt auch den G7-Gipfel in Frankreich. Darüber sind wir in etwa 20 Minuten im Gespräch mit unserer Korrespondentin vor Ort. Sogenannte hybride Bedrohungen wie Sabotageakte oder Desinformationskampagnen haben in Deutschland zugenommen. Ein neues Abwehrzentrum soll jetzt die Maßnahmen gegen solche Bedrohungen koordinieren. Das Zentrum ist beim Bundesamt für Verfassungsschutz in Berlin-Treptow angesiedelt. Heute geht's los mit der Arbeit. Jakob Mayer berichtet.
21: Bundesinnenminister Alexander Dobrindt spricht von einem echten Meilenstein in der Sicherheitsarchitektur. Das neue Zentrum soll helfen, Sabotageakte oder Desinformationskampagnen aufzudecken und abzuwehren. Dazu tauschen Fachleute aus verschiedenen Sicherheitsbehörden Informationen aus, erstellen Lagebilder und Analysen und planen gemeinsam Gegenmaßnahmen. Nach Dobrindts Worten setzt die Bundesregierung dabei auf ein Konzept, das sich schon beim gemeinsamen Terrorabwehrzentrum bewährt habe.
22: Unser Ziel ist es, diese hybriden Bedrohungen zu erkennen, zu analysieren und abzuwehren. Wir schaffen übrigens keine neue Behörde, sondern das, was wir schaffen, ist hier eine Plattform, eine Vernetzung aller derer, die heute im Sicherheitsbereich schon aktiv sind.
21: Unter anderem wirken Expertinnen und Experten von Verfassungsschutz, BKA, Bundespolizei, BND und aus den Bundesländern in dem Abwehrzentrum mit. Sie sollen Attacken von Staaten wie Russland früh erkennen und rechtzeitig geeignete Gegenmaßnahmen einleiten. Koordinierung statt Kompetenzgerangel und Früherkennung statt Folgenbewältigung. Das müsse laut Dobrindt das Ziel der gemeinsamen Arbeit sein. Das neue Abwehrzentrum ist beim Bundesamt für Verfassungsschutz in Berlin angesiedelt.
0: Jakob Mayer war das. Dünger, Futter und Saatgut. Über solche Wege gelangen Nährstoffe in die Umwelt. Bauern mussten lange darüber Bilanzen führen, bis das Landwirtschaftsministerium die sogenannte Stoff-Strom-Bilanzverordnung gestrichen hat. War es rechtens, dabei den Bundestag nicht zu konsultieren? Das soll jetzt das Bundesverfassungsgericht entscheiden. Antonetta Stefani berichtet.
23: Zu viel Nitrat im Grundwasser. Dafür kritisiert die EU Deutschland seit Jahren. Verursacht wird das vor allem durch die Landwirtschaft. Der Gesetzgeber wollte deshalb die Menge schädlicher Stoffe reduzieren, die durch die Landwirtschaft, zum Beispiel durch Düngemittel, in die Böden gelangen. Dazu sollten alle Bauern für ihre Höfe eine Bilanz solcher Stoffe erstellen, die sogenannte Stoffstrombilanz. Einfach gesagt, was geht rein in den Hof und zum Beispiel auf das Feld, was geht wieder raus? Man wollte so herausfinden, wo unterm Strich wie viele Nährstoffe in die Umwelt gelangen. Die Details regelte die Stoffstrombilanzverordnung. Diese Verordnung sorgte bei vielen Bauern für Ärger. Christian Köhnen, Landwirt in Baden-Württemberg, berichtet von zu viel Bürokratie. Es sei die Zeit, die am Ende fehle.
24: Die fehlt raus auf dem Acker, die fehlt im Stall, die fehlt überall und das summiert sich halt. Da gibt's die Düngerverordnung, da gibt's die Stoffstrombilanz, da muss ich Pflanzenschutz dokumentieren und der Tag hat nur 24 Stunden.
23: Letzten Sommer schaffte Bundeslandwirtschaftsminister Alois Rainer die Stoffstrombilanzverordnung ab. Und das ohne den Bundestag an dieser Entscheidung zu beteiligen. Till Steffen von der Bundestagsfraktion der Grünen kritisiert,
1: Der Landwirtschaftsminister wollte einen super Auftritt auf seinem ersten Bauerntag haben, wollte verkünden, jetzt habe ich hier die Verordnung aufgehoben, die euch so stört. Und genau das ist natürlich der falsche Weg, wegen solcher Anlässe einfach mal in populistischer Manier gegen die Rechte des Parlaments zu verstoßen. Das geht nicht, sagen wir.
23: Die Fraktion der Grünen zog deshalb vor das Bundesverfassungsgericht in Karlsruhe, wo heute verhandelt wurde. Worum es dabei genau geht?
1: Ja, auf der einen Seite geht es um Gülle, aber es geht natürlich wirklich um die Rechte des Parlaments. Es geht darum, ob einfach ein Bundesminister die Rechte des Parlaments missachten darf.
23: Denn als Gesetzgeber soll das von allen Bürgern gewählte Parlament die grundlegenden Entscheidungen treffen. Und dieses Prinzip unserer Demokratie sieht Till Steffen gefährdet.
1: Wir haben die Sorge, dass dieses Beispiel Schule macht, dass künftig die Regierung öfter, und wir erleben ja bei Donald Trump, wie er das auch zur Serie macht, dass die Regierung öfter in diese Richtung gehen soll, da sagen wir Stopp, das darf kein Beispiel geben.
23: Das Bundeslandwirtschaftsministerium sieht bei sich keine Fehler. Es sei damals nämlich mit allen zuständigen Ministerien abgestimmt gewesen, die Verordnung abzuschaffen.
3: Die allesamt der Meinung waren, dass die Aufhebung in der Form erfolgen darf, wie sie erfolgt ist.
23: So Silvia Breher, parlamentarische Staatssekretärin des Ministeriums. Ob das Landwirtschaftsministerium Rechte des Parlaments verletzt und gegen das Grundgesetz verstoßen hat, muss jetzt das Bundesverfassungsgericht klären. Ein Urteil wird in einigen Monaten erwartet.
0: Soweit Antonetta Stefani. Lkw sind die Arbeitstiere unserer Wirtschaft. Wenn sie mit Diesel betrieben werden, sind sie aber auch große Klimasünder. Lange Zeit galt der Elektroantrieb für sie als unrealistisch. Das hat sich inzwischen geändert. 3 Jahre lang hat das Öko-Institut die ersten Elektro-Lkw im echten Speditionsalltag begleitet. Robert Rönsch dazu aus der ARD-Wissenschaftsredaktion.
4: Als die Spedition Hanitsch aus Kesselsdorf bei Dresden ihre ersten Elektro-Lkw bestellte, war die Zurückhaltung bei den Fahrern groß. Matthias Edel, der im Familienunternehmen als Controller die Zahlen verantwortet, erinnert sich an die Sprüche von damals.
5: Die erste Reaktion war, mit den Autos war ich nicht, das ist doch kein richtiges Auto und wenn ich dann stehen bleibe, was ist denn dann und ja. Und dann war das erste Fahrzeug da und jetzt waren teilweise die Fahrer, die es gar nicht wollten, sind jetzt total überzeugt und wollen eigentlich nichts anderes mehr.
4: Aus Ablehnung wurde Begeisterung und das ist kein Einzelfall, sagt Florian Hacker vom Öko-Institut. Er hat für mehrere wissenschaftliche Studien Fahrer und Unternehmen befragt und immer wieder wurde vor allem eines an den E-Lkw gelobt, die völlig veränderte Geräuschkulisse.
6: Ich glaube, was alle gesagt haben, waren einfach diese Arbeitsbedingungen. Am Abend, da habe ich noch den Kopf frei, mein Kopf brummt nicht mehr, ich fühle mich am Abend nicht, ja, wie gerädert. Ja, dieses Mitteilen wollen, mein Arbeitsplatz hat sich total verändert und meine Lebensqualität hat sich da verändert. Vielleicht haben sie es auch da selber erst gemerkt, wenn es wegfällt, was für ein Stress da wegfällt und was die Ursache ist. Also das fand ich, und das kann man sagen, es war durch die Bank.
4: Kein Lärm, keine Vibrationen und technisch laufen die Fahrzeuge erstaunlich rund. Die Forscher konnten die Betriebsdaten von 19 Lkw über ein ganzes Jahr auswerten. Das Ergebnis stellt ein altes Vorurteil auf den Kopf.
6: Bei unserer Befragung kam sogar raus, in der Tendenz haben die Pionierunternehmen gesagt, tendenziell sind die Fahrzeuge zuverlässiger als ausgereifte Diesel-Lkws, die wir schon seit Jahrzehnten im Einsatz haben. Das fand ich bemerkenswert.
4: Zuverlässig sind sie also, aber auch teuer. Ein Elektrosattelzug kostet noch immer das 2,5- oder 3-fache eines Diesels. Trotzdem kann sich das mit der Zeit rechnen, denn so ein Laster fährt oft 120.000 Kilometer im Jahr. E-Lkw sind von der Maut befreit und der Strom vom eigenen Betriebshof ist billig. Das wird, sagt Florian Hacker, zur entscheidenden Größe für die Speditionen.
6: Das ist ein totaler Standortvorteil. Habe ich Zugriff auf günstigen Strom oder nicht? Und da sehen wir eine große Spreizung und man sieht bei den Vorreitern, die überlegen richtig systematisch, wie kann ich meinen Strompreis weiter reduzieren? Das ist plötzlich ihr Kraftstoff. Und da merkt man, die werden ziemlich innovativ und die wissen, das ist letztendlich ihr Wettbewerbsvorteil.
4: Der E-Lkw im Güterverkehr ist im Kommen. Laut Forscher Florian Hacker sogar mit schnellerem Tempo als das E-Auto im Personenverkehr.
6: Im Lkw-Bereich haben wir mit der Elektrifizierung viel später angefangen, aber es würde mich nicht verwundern, wenn wir in den nächsten Jahren sogar den Pkw-Bereich in Europa überholen, weil eben der Punkt Rationalität bei der Entscheidung so eine große Rolle spielt und ich glaube, es ist eine sehr rationale Entscheidung, jetzt auf Elektromobilität zu setzen.
4: Noch fährt nicht einmal 0,5% der schweren Lkw in Deutschland elektrisch. Aber die Zahl der neu zugelassenen E-Laster wird fast regelmäßig von Monat zu Monat größer. Wenn das Ladenetz mithält, muss man sich vielleicht bald einen neuen Spitznamen für Brummifahrer überlegen. Denn das laute Brummen ist dann weg.
0: 13.16 Uhr ist es. 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Das Zollabkommen der EU mit den USA hat die letzte parlamentarische Hürde genommen. Das EU-Parlament stimmte dafür, europäische Zölle auf US-Industriewaren abzuschaffen. Das ist im Moment unser Top-Thema. Mirko jugelt jetzt mit weiteren Meldungen.
17: Thüringen stockt seine Löschfahrzeugflotte auf. Nach Angaben des Innenministeriums wurden drei Großtankfahrzeuge an die Städte Weimar und Suhl sowie den Landkreis Sömmerda übergeben. Die Autos verfügen über einen Behälter mit 10.000 Litern Löschwasser. Herkömmliche Löschfahrzeuge fassen maximal 4.000 Liter. In der Türkei sind bei einer Razzia in Istanbul und zwei weiteren Provinzen 27 Menschen festgenommen worden. Wie die Nachrichtenagentur Anadolu meldet, stand der Einsatz im Zusammenhang mit Ermittlungen gegen den früheren Istanbuler Bürgermeister Ekrem İmamoğlu von der Oppositionspartei CHP. İmamoğlu galt vor seiner Verhaftung als Konkurrent von Präsident Recep Tayyip Erdogan. In Sachsen-Anhalt ist die Zahl der ausländischen Ärzte zurückgegangen, die einen Deutschsprachtest absolvieren. Nach Angaben der Ärztekammer gibt es im Vergleich zum Vorjahr einen Rückgang um knapp 19%. Der Deutschtest ist Voraussetzung, damit ausländische Mediziner als Arzt in Sachsen-Anhalt arbeiten dürfen. Das Wetter? Am Nachmittag viele Wolken, im Norden trocken, sonst durchziehende Schauer, örtlich Gewitter, 18 bis 23 Grad. In der Nacht letzte Schauer, dann wolkig bis aufgelockert, 14 bis 9 Grad. Und morgen nach Frühnebel heiter bis wolkig, Nachmittagsschauer, 22 bis 26 Grad. MDR aktuell Verkehrsdienst, A2 Richtung Hannover, zwischen Kreuz Magdeburg und Eilsleben 8 Kilometer Stau plus 30 Minuten. A2 Richtung Hannover, zwischen Lehrte und Kreuz Hannover Buchholz stockender Verkehr plus 30 Minuten. A9 Richtung Berlin, zwischen Eisenbach und Reußig 4 Kilometer Stau plus 15 Minuten. A9 Richtung Berlin, zwischen Köselitz und Kleinmarzehns Stau an einer geräumten Unfallstelle. Die A36 Richtung Bernburg bleibt zwischen Heum und Aschersleben-West wegen Bergungsarbeiten noch mehrere Stunden gesperrt zurzeit. Stau, letzte freie Abfahrt ist Quedlinburg-Ost. Und A72 Richtung Hof zwischen Chemnitz-Süd und Stolberg-Nord stockender Verkehr plus 15 Minuten. Soweit der Verkehrsdienst, 13.18 Uhr.
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0: Ein Ende des Krieges gegen die Ukraine ist aktuell nicht so richtig in Sicht. Aber jetzt schon sieht sich die Ukraine mit den gesellschaftlichen Folgen konfrontiert. Viele Menschen kämpfen mit Traumatisierungen und psychischen Belastungen. Und immer lauter wird die Frage gestellt, wie man damit langfristig umgehen könnte. Unsere Korrespondentin Rebecca Barth über Ideen und Konzepte.
2: Es ist die erste Konferenz dieser Art. Im Foyer des Polytechnischen Instituts in Zhytomyr tummeln sich unzählige Menschen. Sie sind angereist aus der gesamten Ukraine, aus den Vereinigten Staaten, Großbritannien und der Europäischen Union, um sich auszutauschen über den Umgang und die Behandlung traumatisierter Menschen. Das Polytechnische Institut von Zhytomyr setzt sich schon seit 2014, seit Beginn des russischen Überfalls, für die Reintegration von Veteranen ein, erklärt Oksana Ulinik. Die Rektorin betont den innovativen Ansatz der Universität. Wir haben hier interessante Kooperationen, denn wir beschränken uns nicht nur auf die traditionellen Methoden, die in medizinischen Einrichtungen oder Institutionen angewendet werden. Wir bringen hier moderne, innovative Ansätze ein. Das heißt, wenn wir über bestimmte Instrumente sprechen, sind dort zwangsläufig entweder Elemente der künstlichen Intelligenz, Elemente des maschinellen Sehens oder IT-Komponenten enthalten. Viktor Samolenko beispielsweise ist Unternehmer. Seine Firma stellt VR-Brillen unter anderem zu Therapiezwecken her. Mithilfe der Brillen gelangen die Träger virtuell in eine andere, beruhigende Realität, erklärt Samolenko, beispielsweise an einen See oder in einen Wald. Die Brille hilft, Stigmatisierung zu vermeiden oder zu überwinden. Manchen Menschen fällt es schwer, mit anderen zu sprechen, aber leicht, so eine Brille aufzusetzen und den ersten Schritt zu machen. Wir haben viele Fälle von aktiven Soldaten, die niemals zu einem Psychologen gehen würden. Aber die Brille ist witzig und dann beginnt die Therapie und ein erster Schritt ist gemacht. Die Brillen werden kombiniert mit rund 100 verschiedenen Audioprogrammen, deren Fokus liege auf Achtsamkeits- und Entspannungsübungen, erklärt Samuel Janko. Die Übungen funktionierten außerhalb von Kliniken und ohne die Anwesenheit professioneller Therapeuten. Samuel Janko ist überzeugt, so könnte der Mangel an Therapieplätzen und erfahrenen Ärzten zumindest ein Stück weit ausgeglichen werden.
7: It will be an explosion.
2: Nach dem Krieg wird das Problem explodieren. Weder die Gesellschaft noch die Veteranen sind darauf vorbereitet. Die Gesellschaft ist fragmentiert. Man kann 5 Jahre in Kiew leben und vom Krieg nur die Luftangriffe mitbekommen. Man kann sich mental davon trennen, was für das menschliche Gehirn ganz natürlich ist. Aber an der Front, in der Todeszone, erfahren die Menschen eine ganz andere Realität.
7: Die Killzone, it's completely different reality.
2: Obwohl ein Ende des Krieges noch in weiter Ferne zu liegen scheint, machen sich schon jetzt unzählige Menschen im Land Gedanken darüber, wie Behandlung und Reintegration von Soldatinnen und Soldaten gelingen kann. Denn nach Jahren des Krieges, der Gewalt und der Entwurzelung würden irgendwann Hunderttausende in ihre Heimatorte in der gesamten Ukraine zurückkehren, sagt Oksana Olinik, Direktorin des Polytechnischen Instituts. Einer der wichtigsten Faktoren, damit das gelingen kann, seien wirtschaftliche Perspektiven. Wir bieten seit mehr als 10 Jahren unterschiedliche Programme für Veteranen an. Das sind Master- und Bachelor-Studiengänge, die aus dem ukrainischen Staatshaushalt finanziert werden und somit kostenlos sind. Für die Soldaten ist das ein wichtiger Ansatz für die Rehabilitation als Mensch. Denn sie kehren aus dem Krieg zurück, aus diesem Albtraum und integrieren sich in eine Gruppe Studierender, erlernen einen zivilen Beruf und können sich verwirklichen. Mehr als 200 Menschen hätten die Programme mittlerweile erfolgreich abgeschlossen, sagt Olinik. Eine Erfahrung, die auch ihr Kraft gebe. Denn eines habe sie von den Einsatzsoldaten gelernt: man könne immer noch ein kleines bisschen mehr machen, um die ukrainische Gesellschaft zu verbessern.
0: Rebecca Barth war das, 13.23 Uhr. Die Folgen des Klimawandels sind besonders heftig für alle besonders schutzbedürftigen Menschen, allen voran Kinder. Jedes zweite Kind ist demnach besonders betroffen. Das besagt eine neue Studie des Kinderhilfswerks UNICEF. Katharina Wilhelm mit Einzelheiten.
8: Rund 2,4 Milliarden Kinder leben auf der Welt. Die Hälfte von ihnen spürt gleich mehrere Gefahren des Klimawandels, sagt UNICEF-Sprecherin Katja Sodomann.
9: Hitzewellen, Dürren, Überschwemmungen, Stürme, je nachdem, wo man halt lebt. Zum Beispiel ist die Lage sehr dramatisch im Sahel, also in Ländern wie dem Tschad, Mali, Sudan. Dort treffen mehrere Klimagefahren gleichzeitig auf.
8: Extremwetter gehören zu den offensichtlichsten Gefahren, die Kinder belasten. Denn deren Körper können schlechter mit beispielsweise Hitze umgehen, sagt Christoph Wettach, Sprecher des Ausschusses Kindergesundheit und Klimawandel des Bundesverbandes der Kinder- und Jugendärzte.
12: Zum einen ist das Verhältnis zwischen Körperoberfläche und Gewicht dann nachher nicht so günstig. Das heißt, sie haben einfach nicht so gute Möglichkeiten, Wärme abzugeben. Das Zweite ist, dass es mit dem Schwitzen bei den Kleinen noch nicht so richtig klappt. Und das ist tatsächlich bis 14 Jahre, also bis zum Ende der Pubertät.
8: Allein im Jahr 2025 gab es 157 Extremwetterereignisse. Beispielsweise Überschwemmungen in Südostasien oder Waldbrände in Südeuropa. Sie gefährden nicht nur unmittelbar das Leben von Kindern. Der Klimawandel verstärkt in einigen Regionen auch heißes und feuchtes Klima. Dadurch breiten sich mehr Mücken aus, die die tödliche Krankheit Malaria übertragen können. Auch das eine Klimawandelfolge. Insgesamt sind viele Schwellen- und Entwicklungsländer stärker vom Klimawandel betroffen. Die Erderwärmung führt also auch zu größerer sozialer Ungerechtigkeit, sagt Stefanie Bosserhoff, Chefärztin für Kinder- und Jugendmedizin, die sich ebenfalls mit den Folgen der Klimakrise für Kinder beschäftigt.
14: Sie sind betroffen, wenn sie in einem Drittweltland leben oder in einem Land mit niedrigen sozioökonomischen Bedingungen. Sie sind betroffen, wenn sie zum Beispiel weiblich sind sie mehr betroffen, als wenn sie männlich sind. Wenn sie ein Handicap haben, wenn sie eine Behinderung haben, wenn sie wenig Geld haben, dann sind sie deutlich mehr betroffen als jetzt jemand, der in einem sozioökonomisch reicheren Land lebt mit den entsprechenden Möglichkeiten.
8: Und nicht nur in Schwellen- und Entwicklungsländern. Auch in Deutschland spüren Kinder, dass sich finanziell besser gestellte Familien auch besser an die Erderwärmung anpassen können, so Kinderarzt Wettach.
0: nach.
12: Dass eben die Leute, die Geld haben, sich halt dann eine Klimaanlage kaufen, wenn wir im Sommer dann halt über die 35 Grad rausgehen, die Klimaanlage anmachen. Und die anderen, die mit ihren vier Kindern in einer Dachgeschosswohnung leben, an einer großen Straße ohne Bäume außenrum, die haben wirklich ein richtiges Problem.
0: Der Bericht des Kinderhilfswerks soll ein Warnsignal sein, verbunden mit der Dringlichkeit, klimaschädliche Emissionen zu reduzieren, auf fossile Brennstoffe zu verzichten und Regionen, die besonders extremen Wetterereignissen ausgesetzt sind, besser anzupassen. Außerdem fordert UNICEF, Kinder auch politisch in den Mittelpunkt zu rücken, so Sprecherin Katja Sodomann.
9: Die Kinder brauchen auch eine eigene Stimme in der Klimapolitik. Sie sind am wenigsten schuld, aber am allermeisten betroffen, auch künftig. Und sie sind gar nicht in die Entscheidungsprozesse oder nicht genug eingebunden. Und die Kinder brauchen Klimabildung, um auch mitreden zu können. Denn es ist letztlich ihre Zukunft, die wir kaputt machen.
0: Soweit der Bericht von Katharina Wilhelm. Wir schauen aufs Wetter mit Diana Smikada bei uns im MDR-Wetterstudio. Diana, es ist kurz vor 2:30. Wir haben noch einiges an Temperaturen wahrscheinlich heute aufzuholen. Wo stehen wir denn jetzt gerade?
11: Also viele Bereiche haben die 20-Grad-Marke erreicht oder sind auch schon etwas drüber. Bis 23 Grad geht's heute noch. Wir haben teilweise Sonnenschein, so in Richtung Norden von Sachsen-Anhalt und auch etwas lockerere Bewölkung zwischen Harz, Burgenlandkreis und bis in die Westhälfte von Sachsen hinein. Ansonsten aber auch teilweise dichte Wolken und da tröpfelt es hier und da auch heraus, so zum Beispiel südlich des Thüringer Waldes und von Nordsachsen bis ins Westerzgebirge. Ja, es wird heute im Laufe des Nachmittags auch noch Regenschauer kommen von Westen her und da können auch im späteren Verlauf dann auch nochmal Gewitter auftreten.
0: Und dann aber in den nächsten Tagen immer mehr Sonnenschein oder wird es einfach nur wärmer?
11: Ja, das ist gar nicht mal so schlecht beschrieben. Also wir haben jetzt noch nicht so ganz üppigen Sonnenschein. Wir werden morgen einen ähnlichen Tag haben wie heute. Wir starten erstmal auch verbreitet mit Nebelfeldern und dann wird es freundlich auch wieder so in Richtung Altmark und Ostsachsen, bleibt es trocken. Aber es kommen dann auch ein paar Regenschauer dazu. Die Temperaturen, danach hattest du gerade gefragt, steigen dann jetzt erstmal so allmählich 22 bis 25 Grad morgen. Dann kommt der große Sprung am Donnerstag in Richtung Hitze, nämlich mit 30 Grad. Aber auch da ist noch nicht praller Sonnenschein nur da, sondern es sind auch einige Wolken unterwegs.
0: Freitag sieht es dann anders aus?
11: Ja, Freitag sieht es anders aus. Da wird es einfach nur heiß und sonnig. Gut, ein paar Nebelfelder, Wolkenfelder sind durchaus auch dabei, aber da hat die Sonne wirklich dann schon Oberhand. Und es können Hitzegewitter eher am Donnerstag auftreten, am Freitag eher seltener. Ja, und mit dem Blick aufs Wochenende, Samstag, Sonntag, da kann man eigentlich die Überschrift drüber setzen. Hochsommerlich, viel Sonne und im Tagesverlauf, da sind dann auch schon mal mächtigere Wolken dabei. Und örtlich können dann da auch nochmal Schauer und Gewitter auftreten. Das sind dann Hitzegewitter.
0: Und wenn wir nochmal auf die Nächte schauen, wie entwickeln sich da dann bis dahin die Temperaturen?
11: Ja, die Nächte sind im Moment noch angenehm. Insofern, dass wir jetzt in der kommenden Nacht Tiefstwerte haben von 16 bis 9 Grad. Die letzten Schauer werden übrigens dann in der Nacht abziehen und es kommen danach dann auch so ein paar Auflockerungen hinterher. Du hast dann nach den nächsten Nächten gefragt. Die Nacht von Mittwoch auf Donnerstag ist nochmal, also schon wieder ein Ticken wärmer, aber auch nochmal so, dass man durchlüften kann. Mhm. Danach folgen wärmere Nächte und da kann es dann durchaus auch mal tropisch werden. Da sprechen wir da ja von Temperaturen über 20 Grad.
0: Diana Smikada, danke.
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25: Um 13.30 Uhr mit Mirko Jugelt. Das Zollabkommen der EU mit den USA hat die letzte parlamentarische Hürde genommen. Das EU-Parlament stimmte dafür, europäische Zölle auf US-Industriewaren abzuschaffen. Nun muss noch der Rat der EU-Länder formal grünes Licht geben. Die EU-Kommission hatte sich im vergangenen Sommer auf den Zolldeal eingelassen, um einen drohenden Handelskrieg abzuwenden. Für US-Industriewaren wie Autos und Maschinen werden die Zölle abgeschafft. US-Präsident Donald Trump versprach im Gegenzug, auf die meisten EU-Produkte maximal einen Zoll von 15% zu erheben. Die Spritpreise nähern sich wieder dem Niveau vor dem Iran-Krieg. Wie der ADAC mitteilte, kostete ein Liter Diesel gestern im bundesweiten Schnitt 1,82 Euro, Super E10 rund 1,87 Euro. Nach der Einigung zwischen den USA und dem Iran sei Diesel nur noch 7 Cent pro Liter teurer als am letzten Tag vor Kriegsbeginn. Bei E10 seien es rund 9 Cent. Mit dem Auslaufen des Tankrabatts zum Monatsende drohten allerdings wieder höhere Preise. In Berlin ist ein neues Abwehrzentrum gegen hybride Bedrohungen eröffnet worden. Bundesinnenminister Alexander Dobrindt will Deutschland damit besser vor Cyberattacken, Fake-News-Kampagnen und Sabotageakten schützen. In dem Zentrum sollen Polizei, Nachrichtendienst und weitere Behörden ihre Erkenntnisse zusammentragen, um im Ernstfall schneller reagieren zu können. Die Staatsanwaltschaft Gera hat Anklage gegen 11 Mitglieder eines Südthüringer Motorradclubs erhoben. Laut Landeskriminalamt werden ihnen unter anderem Drogenhandel, räuberische Erpressung und Bandendiebstahl vorgeworfen. Bei einem Einbruch in Schleusingen sollen sie über 800.000 Euro erbeutet haben. Bereits im vergangenen Jahr wurden bei Durchsuchungen in Thüringen, Sachsen und Bayern Beweise und Vermögenswerte sichergestellt. 3 Angeklagte sitzen bereits in Untersuchungshaft, darunter ein früherer Clubchef. Tech-Milliardär Elon Musk geht juristisch gegen das ZDF vor. Hintergrund ist ein Beitrag des Senders zu gewaltsamen Protesten gegen Migranten in Nordirland. Darin wurde behauptet, Musk habe zu Angriffen aufgerufen. Sein Anwalt erklärte, die Behauptungen seien falsch. Er habe den Sender abgemahnt und eine Unterlassungserklärung gefordert. Das ZDF hat inzwischen einen Hinweis in die Sendungsbeschreibung gestellt. Darin heißt es, die Formulierung sei unpräzise und deshalb missverständlich gewesen. Musk habe lediglich einen Post geteilt, in dem ein britischer Rechtsextremist zu Protesten aufgerufen habe. Das waren die Nachrichten. Das Wetter mit den aktuellen Temperaturen. Brocken bedeckt 11 Grad, Dresden stark bewölkt 17, Eisenach bedeckt 18, Erfurt wolkig 19 Grad, Gardelegen wolkig 19, Hoyerswerda stark bewölkt 18, Magdeburg stark bewölkt 18 Grad, Neuhaus am Rennweg bedeckt 14, Oschatz bedeckt 18, Plauen stark bewölkt 18 Grad, Wernigerode wolkig 18 und Wittenberg stark bewölkt 18 Grad. Am Nachmittag häufig stark bewölkt, im Norden von Sachsen-Anhalt trocken, sonst durchziehende Schauer, vor allem in Thüringen auch anhaltender Regen und örtlich Gewitter. Höchstwerte 18 bis 23 Grad. In der Nacht letzte nach Osten abziehende Schauer, dann teils wolkig, teils klar und trocken. Tiefstwerte 14 bis 9 Grad. Morgen heiter bis wolkig und trocken, am Nachmittag von Nordwesten her Regen. Höchstwerte 18 bis 25 Grad, am Donnerstag heiter und trocken. Bis zu 30 Grad. MDR Verkehrsdienst. A2 Richtung Hannover, zwischen Kreuz Magdeburg und Eilsleben, 8 Kilometer Stau plus 20 Minuten. A9 Richtung Berlin, zwischen Eisenach und Reusig, 4 Kilometer Stau plus 15 Minuten. Zwischen Köselitz und Kleinmarzehns stockender Verkehr plus 15 Minuten. Die A36 Richtung Bernburg bleibt zwischen Heum und Aschersleben West wegen Bergungsarbeiten noch mehrere Stunden gesperrt. A72 Richtung Hof zwischen Chemnitz Süd und Stolberg Nord stockender Verkehr plus 15 Minuten. Und Vorsicht, auf der B107 zwischen Hohengören und Klietz laufen 2 Pferde auf der Fahrbahn. Soweit der Verkehrsdienst, 13.34 Uhr.
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0: Die Staats- und Regierungschefs der G7 setzen heute ihr Treffen im französischen Evian fort. Und alle Schlagzeilen, die ich rundherum finden konnte, die ganz aktuell sind, haben irgendwas mit US-Präsident Donald Trump zu tun. Ich kann darüber jetzt live sprechen mit unserer Korrespondentin vor Ort, mit Katrin Schmidt. Schönen guten Tag, Frau Schmidt. Können Sie mich? Ja. Dominiert US-Präsident Donald Trump tatsächlich das politische Geschehen in Evian? Wie sehen Sie das?
1: Ja, das kann man schon so sehen. Ich glaube, das sehen alle so. Er ist einfach bei den entscheidenden Themen irgendwie auch der entscheidende Mann. Das ging gestern Abend schon damit los, dass hier alle auf seine Ankunft gewartet haben. Auch insofern, als dass sie sich erhofft haben, Details zu erfahren, was nun dieses Abkommen USA-Iran anlangt, wo man ja irgendwie wolkig wusste, das gibt's. Das soll am Freitag in Kraft treten, unterschrieben werden und dann soll die Straße von Hormus frei sein. Er hat sich dann gestern Abend hier auch nochmal hingesetzt und hat gesagt, ja, das ist alles eingetütet und die wird frei sein. Freitag ist der entscheidende Tag und sie wird auch gebührenfrei sein und all diese Dinge. Also natürlich vieles, worauf die Europäer auch gehofft und gewartet haben, weil ganz klar mit Blick auf die Energiepreise, auf die Energieversorgung ist es natürlich das Entscheidende. Und da ist er der entscheidende Mann. Aber gleichzeitig ist natürlich hier auch aufgefallen, dass dieses Abkommen noch viele Leerstellen hat. Das iranische Atomprogramm ist da gar nicht angesprochen. Insofern rätselt man jetzt, wie nachhaltig das sein kann. Aber es ist natürlich besser als nichts oder viel besser als nichts.
0: Frau Schmidt, ja, ich muss Sie leider unterbrechen. Wir haben eine ganz blöde Verbindung. Es brummt ganz sehr bei uns. Ich hoffe, dass wir es vielleicht später nochmal versuchen können. Aber ich würde jetzt an der Stelle leider zum nächsten Thema kommen. Viele Grüße nach Evian und in der Hoffnung, dass wir vielleicht nochmal sprechen können. Die großen deutschen Netzbetreiber erzielen laut einer aktuellen Analyse sehr hohe Gewinne mit ihren Stromnetzen. Nach Berechnungen des Bundesverbandes Neue Energiewirtschaft, die dem SWR vorliegt, lagen die Renditen der größten Verteilnetzbetreiber im Jahr 2024 im Schnitt bei mehr als 30%. Das ist deutlich mehr als bei erfolgreichen DAX-Konzernen. Nick Schade dazu.
19: Besonders auffällig sind demnach mehrere Netzgesellschaften aus dem E.ON-Konzern. Westnetz, der größte deutsche Verteilnetzbetreiber, kam laut der Analyse auf eine Rendite von rund 45%. Bayernwerk Netz lag bei etwa 38%, Mitnetz bei rund 43%. Nach den Regeln der Stromnetzregulierung sind eigentlich deutlich niedrigere Renditen vorgesehen, zwischen rund 3% und 7%. Der Verband BNE sieht darin ein Problem für die Stromkunden, denn die Gewinne der Netzbetreiber würden am Ende über die Netzentgelte mitfinanziert, also über einen wichtigen Bestandteil des Strompreises. Nach Berechnungen des BNE könnten hier bis zu 3 Milliarden Euro pro Jahr eingespart werden, wenn die Renditen reduziert würden. E.ON weist die Kritik zurück. Der Konzern erklärt auf SWR-Anfrage, der reine Blick auf handelsrechtliche Renditen führe zu einem verzerrten Bild. In der Regulierung würden Vermögenswerte anders bewertet. Außerdem fielen auf Konzernebene auch noch Steuern auf die Gewinne an. Gleichzeitig gibt es massive Kritik an einer fehlenden Digitalisierung der Netze, denn das behindere den Ausbau der Erneuerbaren. Vor allem bei Westnetz berichten Unternehmen aus der Solarbranche von langen Verzögerungen bei der Registrierung neuer Photovoltaikanlagen oder bei Einspeisevergütungen. Westnetz bestätigte auf SWR-Anfrage Probleme und teilte mit, dass man bereits an Lösungen arbeite. Der BNE fordert vom Gesetzgeber strengere Regeln. Wer beim Netzausbau und der Digitalisierung hinterherhinke, sollte nicht gleichzeitig solch hohe Renditen erzielen dürfen. E.ON teilte dem SWR hierzu mit, dass man die geplanten Investitionen in die Netze in Zukunft deutlich erhöhen wolle, bis 2030 auf insgesamt 48 Milliarden Euro. Das Bundeswirtschaftsministerium ließ Fragen des SWR zu diesem Thema unbeantwortet.
0: Nick Schader war das. 13.39 Uhr. Willkommen zu Maxi Bayer und einigen sportlichen Modetrends.
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21: Ja, genau so ist es. Denn wenn Sie in den letzten Tagen das ein oder andere WM-Spiel verfolgt haben, dann ist Ihnen vielleicht ein durchaus ungewohnter Anblick aufgefallen. Ziemlich viele Spieler tragen nämlich momentan pinke Fußballschuhe. Ein Bild, das man so zum Beispiel aus der Bundesliga nicht gerade kennt. Unser Kollege Tim Brockmeier hat sich da mal genauer mit beschäftigt. Tim, woher kommt denn plötzlich diese modische Entscheidung?
22: Die haben sich nicht abgesprochen und es ist auch kein Statement, das da gesetzt wird. Es ist schlichtweg Marketing. Die Ausrüster haben ganz unabhängig voneinander vor allem pinke Schuhe für diese WM auf den Markt gebracht. Das hat natürlich einen bestimmten Grund. Pink hat einen großen Wiedererkennungswert und ist extrem gut sichtbar, hebt sich vom grünen Rasentop ab und ist somit auch in schnellen Spielszenen gut zu sehen, erst recht in Zeitlupen und ganz wichtig, in Social Media Clips stechen die richtig raus und das ist eben gut für die Marke. Am Ende also ist der Trend zu Pink vor allem Verkaufe. Pink wird von den Herstellern als auffällig, schnell und individuell gebrandet. Und es funktioniert, denn Pink hat bei den Fans längst eine Akzeptanz erreicht. Das pinke Trikot zum Beispiel der DFB-Elf bei der EM vor 2 Jahren ist, nach den weißen Trikots, eines der meistverkauften in Deutschland.
21: Jetzt bleibt aber natürlich schon die Frage, wie finden das denn die Spieler?
22: Ehrlich gesagt, die haben keine Wahl. Da hat jeder Einzelne einen Ausrüstervertrag, heißt, der bekommt Geld dafür, dass er eine bestimmte Marke trägt und dafür gibt die Marke vor, was er tragen muss und was er zu tragen hat. Und bei dieser WM sind das eben pinke Fußballschuhe. Das kann der Spieler noch so doof finden, spielt keine Rolle. Dennis Undorf zum Beispiel, der findet so lala. Der trug auf dem offiziellen Mannschaftsfoto für die WM klassische schwarze Oldschool-Treter seines Ausrüsters, sagte, oh, die finde ich eigentlich ganz cool, aber ich werde sie wohl im Spiel nicht tragen dürfen. Und tatsächlich, gegen Curaçao hatte er pinke Schuhe an.
21: Wieder was dazugelernt. Dankeschön, Tim Brockmeier. Keine Diskussion über die Farbe des Sportoutfits. Die gibt's normalerweise beim Tennis. Die Zeiten sind mal abseits von Wimbledon vorbei. Da gibt's momentan ganz andere Themen. Allen voran das Comeback der mittlerweile 44-jährigen Serena Williams. Die wird heute in Berlin wieder auf dem Platz stehen. Guido Ringe.
3: But it's Serena time again. 4 years. After playing her last match.
4: Sie ist wieder da, 4 Jahre nach ihrem letzten Match.
5: Women's Singles Champion, Serena Williams.
4: Eine einzigartige Karriere, aber 2022 bei den US Open in New York war Schluss.
6: Serenas letzter Tanz ist ausgetanzt. Die größte Spielerin aller Zeiten verabschiedet sich in New York.
23: Es war toll.
4: Ein großer Spaß sei beendet, so Serena Williams damals, aber jetzt soll der Spaß weitergehen.
3: What a story for tennis fans all over the world.
23: Queen of Tennis is back. It is wonderful.
4: Da ist sie also wieder nach 23 Grand-Slam-Titeln und einer Laufbahn, die sie zur größten Spielerin der Geschichte gemacht hat. 4 Jahre Rückzug, Familie, Mutter von 2 Kindern. Aber das reicht jetzt auch gerade. Sie hat einfach derzeit nichts Besseres zu tun. Es war langweilig zu Hause.
23: I had nothing better to do. I got tired of sitting at home. My kids are out of school for the summer, so why not?
4: Also, warum nicht wieder zum Tennisschläger greifen? Serena Williams steht wieder auf dem Platz. Erstmal im Doppel. Und in dem war sie zusammen mit Partnerin Boko aus Kanada beim Turnier in Queens sofort erfolgreich.
23: It was so fun. I had so much

0: das ist halt auch das, was einen Champion ausmacht.
1: The great Serena Williams.
2: Jetzt also das Comeback mit 44 Jahren. In Berlin geht Williams im Doppel mit der Tschechin Karolina Muchova zusammen an den Start. Spekuliert wird, ob Williams auch am Grand Slam Klassiker in Wimbledon teilnimmt. Es wäre ein weiteres Kapitel in einer überragenden Karriere.
3: Now Serena Williams.
4: Heute dann gegen 17.30 Uhr Aufschlag für Serena Williams in Berlin. Und damit schauen wir auch nochmal zum Volleyball, denn der Dresdner SC hat sich auf der Außenposition verstärkt. Wie der Volleyball-Bundesligist heute mitgeteilt hat, wechselt die US-Amerikanerin Rylan Reed nach Sachsen. Sven Herold.
5: 22 Jahre ist Rylan Reed alt. Beim DSC bekommt sie einen Einjahresvertrag. Zuletzt war sie 6 Monate in der Türkei unterwegs, stand beim Erstligisten Bahçeli Evler Belediyespor in Istanbul auf dem Parkett. Davor hatte sie erste Erfahrungen im US-College-Volleyball gesammelt. Ihr neuer Trainer Andreas Weibel freut sich auf seine Außenangreiferin mit, Zitat, gutem Sprung und schnellem Arm. Reed kommt mit der Ambition nach Dresden, sich auf Bundesliga-Niveau zu beweisen und um ihre Spielanteile im Team des deutschen Vizemeisters zu kämpfen.
4: Und einen Neuzugang haben wir heute auch noch beim amtierenden deutschen Volleyballmeister und Pokalsieger VfB Suhl, denn die Thüringerinnen verstärken sich mit der slowakischen Nationalspielerin Nina Dreisigova. Die 19-jährige Diagonalangreiferin hat bereits auf hohem Niveau Erfahrungen gesammelt. Zuletzt spielte sie im tschechischen Brno.
6: Maxi Bayer war das mit dem Sport. 13.45 Uhr ist es. Das Zollabkommen der EU mit den USA hat die letzte parlamentarische Hürde genommen. Das EU-Parlament stimmte dafür, europäische Zölle auf US-Industriewaren abzuschaffen. Das ist im Moment unser Top-Thema. Mirko jugelt jetzt mit weiteren Meldungen.
7: Die Hilfsorganisation Ärzte ohne Grenzen hat nach eigenen Angaben 18 Mitarbeiter entlassen. Als Grund wurden sexuelle Belästigung und Übergriffe auf sudanesische Flüchtlinge genannt. Die Taten hätten sich im Tschad ereignet. Im Unstrut-Hainich-Kreis hat es am Morgen erhebliche Probleme im Bahnverkehr gegeben. Nach Angaben der Deutschen Bahn musste die Strecke Mühlhausen-Großengottern nach einem Personenunfall gesperrt werden. Regionalexpresszüge verspäteten sich oder fielen aus. Die Lage normalisiere sich aber langsam wieder. Bundeskanzler Friedrich Merz hat am Rande des G7-Gipfels in Frankreich US-Präsident Donald Trump ein Trikot der deutschen Fußballnationalmannschaft überreicht. Es trägt die Rückennummer 47 und Trumps Namen, weil dieser der 47. Präsident der USA ist. Merz schrieb dazu auf der Plattform X, schließlich gehöre man zum selben Team. Das Wetter. Heute von Westen her noch zunehmend bewölkt, gebietsweise Schauer und Gewitter. Bis 23 Grad in der Nacht abklingende Schauer oder Gewitter, später aufgelockert 14 bis 10 Grad. Morgen heiter oder wolkig, zeitweise Regen 22 bis 26 Grad. MDR aktuell Verkehrsdienst. A2 Richtung Hannover zwischen Kreuz Magdeburg und Alsleben 8 Kilometer Stau plus 20 Minuten. A9 Richtung Berlin zwischen Eisenberg und Reußig 4 Kilometer Stau plus 15 Minuten. Zwischen Köselitz und Kleinmarzehns stockender Verkehr, 15 Minuten Verzögerung. Die A36 Richtung Bernburg bleibt zwischen Holm und Aschersleben-West wegen Bergungsarbeiten noch mehrere Stunden gesperrt. Und A72 Richtung Hof zwischen Chemnitz-Süd und Stolberg-Nord stockender Verkehr plus 15 Minuten. Soweit der Verkehrsdienst, 13.47 Uhr.
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6: Die Inflation in Deutschland ist zuletzt leicht zurückgegangen. Nach 2,9% im April lag sie im Mai bei 2,6%. Trotzdem haben viele Menschen das Gefühl, dass Einkaufen teuer bleibt. Denn während einige Produkte günstiger geworden sind, kosten andere weiterhin deutlich mehr als vor einem Jahr. Wir haben uns in einem Supermarkt in Magdeburg dazu umgehört. Laura Hönes.
9: Mit Einkaufszettel und Einkaufswagen geht es für Doris Salzmann und mich erneut durch den Supermarkt.
10: Wir sind wieder in der Neuen Neustadt in Magdeburg im Supermarkt und auch wieder mit dabei ist Frau Salzmann. Wir waren vor 8 Wochen ja schon mal einkaufen, haben Grundnahrungsmittel eingekauft, haben die Preise gecheckt und genau das wollen wir heute nochmal machen, wie sich das entwickelt hat. Damals war Ihre Prognose, es könnte teurer werden. Was denken Sie heute?
11: Also ich glaube, es ist gleich geblieben.
9: Ob die Magdeburger Rentnerin recht behält, zeigt sich schon am Milchregal.
10: Das letzte Mal hatten wir 95 Cent bezahlt.
11: Ja.
10: Und ich sehe, wenn wir die App vom Supermarkt hätten, würden wir 10 Cent sparen.
11: Haben wir nicht. Nein.
10: Haben wir nicht.
9: Die Milch kostet heute.

0: Heute also genauso viel wie vor 8 Wochen. Auch bei Toast, Nudeln oder Öl entdecken wir zunächst kaum Unterschiede. Mittlerweile achtet Doris Salzmann aber genau darauf, wo sie einkauft.
1: Also wir kriegen ja Wochenende immer die Werbung. Da schauen wir schon durch, wo es was günstig gibt. Und dann hat jetzt letztens Edeka Center aufgemacht im Florapark. Und da waren sehr viele Angebote.
0: Doch nicht alle Preise im Supermarkt sind immer gleichbleibend, wie sich auch bei uns an der Fleischtheke zeigt.
2: Also wir sehen 8,90 Euro diesmal das Kilo für Schweineschildrippen. Das letzte Mal waren wir bei 6,99 Euro.
0: Ja. Während die Schälrippen teurer geworden sind, kostet Butter heute 14 Cent weniger als noch vor 8 Wochen. Auch die offiziellen Zahlen des Statistischen Bundesamtes zeigen deutliche Unterschiede. Eier sind innerhalb eines Jahres um fast 15% teurer geworden. Butter dagegen rund 30% günstiger. Am Ende landet derselbe Einkauf wie vor 8 Wochen wieder bei uns auf dem Kassenband.
2: Das letzte Mal hatten wir 21,33 vor 8 Wochen. Was denken Sie, wie teuer wird es heute?
1: Ja, die Schälrippchen waren ja heute teurer. Dann würde ich sagen, so 23,50. Aber 19,96 Euro, super, oder?
2: Das heißt, das im Angebot kaufen hat wirklich einen Unterschied gemacht.
1: Ja, man sollte wirklich immer vergleichen.
0: Wir zahlen also etwas weniger. Aber nicht, weil alles günstiger geworden ist, sondern weil Angebote und einzelne Preisentwicklungen den Unterschied machen.
3: Laura Hoeneß war das, 13.49 Uhr. Bei manchen geht's ganz schnell und andere müssen gefühlt ewig darauf warten, wann genau eine Geburt losgeht. Das ist tatsächlich gar nicht so leicht vorherzusagen. Und Geburten zu erforschen ist auch nicht so einfach. In einer neuen Studie hat ein Forschungsteam einen wichtigen Mechanismus gefunden, der dafür sorgt, dass Geburten beginnen. Das könnte auch für die Behandlung von Schwangeren interessant werden. Veronika Simon.
4: Für die Beteiligten ist eine Geburt einzigartig, einschneidend, lebensverändernd. Ganz nüchtern betrachtet ist eine Geburt ein körperlicher Prozess, der mehr oder weniger automatisch abläuft.
5: Geburten finden ständig statt, jeden Tag. Und in den meisten Fällen laufen sie bemerkenswert rund.
4: Samir Parikh erforscht den menschlichen Stoffwechsel an der Universität von Texas. Eigentlich ist sein Labor auf Nieren spezialisiert. In seiner neuesten Studie hat er mit einem Forschungsteam aus den USA jedoch Geburten untersucht. Genauer gesagt, wann sie losgehen. Erin Ciampa vom Beth Israel Deaconess Medical Center in Boston war die führende Wissenschaftlerin der Studie.
6: Es ist ein komplexes Problem. Man muss sich klar machen, wir haben da ein Zusammenspiel von 3 Faktoren. Der Körper der Mutter, der Körper des Babys und das extra gebildete neue Organ, die Plazenta. Es gibt also viele Wechselwirkungen zwischen den 3 Komponenten, die entwirrt und entschlüsselt werden müssen.
4: Bereits aus früheren Studien weiß man, die Plazenta und wie stark sie altert, spielt bei der Frage, wann es losgeht, eine wichtige Rolle. In der neuen Studie, die in der Fachzeitschrift Science veröffentlicht wurde, haben Erin Ciampa und ihr Team jetzt einen Baustein gefunden, der quasi den Schalter umlegt, von einfach schwanger zu Geburt geht los. Dieser Baustein heißt NAD+. Vereinfacht kann man sich den Mechanismus so vorstellen. Am Anfang einer Geburt wirken sogenannte Prostaglandine. Das sind Hormone, die den Körper der Mutter vorbereiten. Sie werden auch in der ersten Phase der Schwangerschaft hergestellt, aber auch wieder abgebaut. Denn solange die Geburt nicht starten soll, darf ihre Konzentration nicht zu hoch werden. Dieses Zerstören der Prostaglandine macht ein Enzym. Und das kann nur arbeiten, wenn NAD+ da ist. Andersherum gesagt, ist viel NAD+ da, arbeitet das Enzym. Prostaglandine werden abgebaut, es gibt keine Geburt. Erin Ciampa.
6: Und wenn die NAD-Level unter einen bestimmten Schwellenwert fallen, haben wir festgestellt, kann das Enzym nicht mehr funktionieren. Die Prostaglandine können sich ansammeln und das löst verschiedene Ereignisse aus. Zum Beispiel die Öffnung des Gebärmutterhalses oder Wehen.
4: Die Geburt geht los, das Kind kommt auf die Welt. Natürlich ist dieser Mechanismus nicht der einzige Faktor, der den Start einer Geburt beeinflusst. Für Fachleute für Geburtsheilkunde wie Amr Hamza vom Kantonsspital Basel sind diese Ergebnisse trotzdem sehr spannend.
7: Es ist biologisch plausibel, natürlich. Ne? Mechanistisch ist auch sehr interessant. Es ist aber noch weit entfernt von einer Anwendung in der menschlichen Geburtshilfe.
4: Denn neben einigen Gewebeproben von menschlichen Plazentas wurden die meisten Versuche an Mäusen gemacht. Der nächste wichtige Schritt ist daher herauszufinden, ob es nicht nur plausibel ist, sondern auch wirklich so auf den Menschen übertragbar. Denn dann könnte man den neu entdeckten Ablauf vielleicht nutzen, um den Zeitpunkt der Geburt mit Medikamenten besser zu steuern. Erin Ciampa.
6: Wir müssen besser verstehen, wie die Plazenta funktioniert, damit wir allen Frauen helfen können, nicht nur bei Frühgeburten. Wenn wir die Biologie der Plazenta besser verstehen, wird das zu wichtigen Entdeckungen führen, die sich dann auf Schwangerschaften und die Gesundheit der Kinder auswirken.
4: Denn eine Geburt zum richtigen Zeitpunkt, nicht zu früh und nicht zu spät, kann Einfluss haben auf das ganze Leben der Kinder.

0: Kap Verde ist ein Inselstaat vor der Nordwestküste Afrikas und hat gestern weltweit für Aufmerksamkeit gesorgt. Denn die kapverdische Nationalmannschaft, Blauhaie werden die genannt, erkämpfte bei der laufenden Fußball-Weltmeisterschaft gegen Spanien ein torloses Unentschieden. Ein No-Name-Team ließ sich vom amtierenden Europameister nicht unterkriegen. Eine kleine Sensation, die auf den Kapverden groß gefeiert wurde, wie Stefan Ehlert berichtet.
1: Auf den Inseln der Kapverden kann man nirgendwo besonders weit fahren. Viele Autos gibt es trotzdem und viele davon waren gestern Abend auf der Straße, um ordentlich Krach zu machen, bis dann die Musikkapellen für Stimmung sorgten wie beim Karneval. Wohl selten ist ein Unentschieden bei einem Fußballspiel so entschieden gefeiert worden wie das gestrige 0-0 der Kapverden gegen Europameister Spanien. Der Geschäftsmann Paulo Lopes in der Hauptstadt Praia war von dem Resultat völlig überrascht. Ich habe mit einer vernichtenden Niederlage gerechnet. Und jetzt das Unentschieden, das ist ein großartiges Ergebnis. Kaum anders sieht es der Chef des kapverdianischen Fußballverbandes, Mario Semedo. Aus gesundheitlichen Gründen konnte er nicht mit den Blauhaien zur WM und zum Auftakt seines Teams in Atlanta reisen. Aber das schmälert seine Freude nicht. Dies ist eine großartige Sache. Man kann es gar nicht beschreiben. Was wir spüren, es haut uns um. Semedo sagt, das Wichtigste sei, dass alle an die Spieler geglaubt und ihnen Vertrauen geschenkt hätten. Die große Mehrheit der Kapverdier im In- und Ausland habe die Mannschaft all die Zeit unterstützt bis zum Auftakt der WM. Wohlgemerkt, das war gestern das erste Mal, dass Kap Verde bei einer Fußball-Weltmeisterschaft antrat. Und während des Spiels wuchsen die anfänglich bescheidenen Erwartungen bei den Zuschauern in der Heimat, so wie bei der IT-Technikerin Evelise Ramosch. Ich bin sehr zufrieden, sogar glücklich. Weißt du, ich habe am Ende auf einen Sieg gehofft, ein 1-0. Das haben wir nicht geschafft, aber ein Unentschieden ist auch ein gutes Ergebnis, denn Spanien hat ein starkes Team. Und Kap Verde hat einen starken Torwart, Vosinha. An dem 40-Jährigen bissen sich die Spanier die Zähne aus, zur Freude der vor den Fernsehern versammelten Fans in der Heimat. Auf den Kapverden träumt man nun von mehr als nur diesem einen Punkt. Am kommenden Sonntag gegen Uruguay, sagt Paulo Lopes, dürften es gern 3 Punkte werden. Also Uruguay, die schlagen wir 1-0. Wir schießen ein Tor und dann machen wir dicht. Gegen Spanien hätten wir in den letzten Minuten sogar gewinnen können. Auch vor der 4. Mannschaft in Gruppe H vor Saudi-Arabien hat in Kap Verde niemand Angst. Die Sensation gegen Spanien, das war für die Fans in der Heimat nur der Auftakt zu Größerem.
0: Wir schauen aufs Wetter jetzt mit Diana Smikala bei uns im MDR-Wetterstudio. Diana, wie sieht's gerade aus? Kommt die Sonne jetzt so ein bisschen mehr zum Vorschein im Sendegebiet?
2: Ja, es kommt drauf an, wo wir sind, weil die drei Länder sind heute unterschiedlich bedacht und es gibt auch Bewegung drin. Also über Sachsen-Anhalt heute wirklich auch am meisten Wolkenlücken und teilweise auch unverstellter Sonnenschein, da auch trocken. Für Sachsen gibt's ein paar Regenschauer, grob gesagt östlich der Elbe. Ansonsten aber auch so in der Region Chemnitz und Westerzgebirge im Moment auch Sonne. Ja, die meisten Wolken hängen im Moment über Thüringen und da ist ein bisschen Getröpfel auch im Norden von Thüringen. Das wird aber heute im Laufe des Nachmittags, vor allem gegen Richtung Abend, noch etwas mehr und da müssen wir auch vereinzelt mit Gewittern rechnen.
0: Aber es ist dann relativ warmer Regen, oder? Was haben wir für Temperaturen?
2: Also die Höchstwerte erreichen heute noch 23 Grad im Maximum. Wir liegen jetzt teilweise schon bei 23 Grad so im Weimarer Land und in Richtung Burgenlandkreis. Also ein bisschen Spiel ist aber noch dabei.
0: Wie geht's jetzt in den nächsten Tagen dann weiter?
2: Ja, da sind die Temperaturen auf jeden Fall das Thema. Wir werden morgen nochmal so einen Übergangstag haben, ähnlich wie heute. Dazu kommt allerdings, wir starten erstmal verbreitet mit Nebel, dann aber auch so Richtung Altmark und Ostsachsen meist trocken. Hier und da auch mal wieder gebietsweise Regen durchziehend, vor allem am Nachmittag und Abend und die Temperaturen 22 bis 25 Grad. Und ich sagte es, das ist so der Übergang. Wir werden am Donnerstag dann mit der Hitzewelle, kann man es tatsächlich sagen, starten. Wir gehen also jetzt endgültig in den hochsommerlichen Bereich. Um die 30 Grad sind am Donnerstag dabei.
0: Und die Nächte, wie gestalten die sich so?
2: Ja, also die kommenden zwei Nächte sind zwar auch schon deutlich wärmer, aber noch so, dass man gut durchlüften kann. In der kommenden Nacht haben wir Tiefstwerte zu erwarten zwischen 16 und 9 Grad. Ähnlich nochmal Mittwoch, von Mittwoch auf Donnerstag. Ja, und dann könnten die Nächte allmählich mit den aufheizenden Tagen auch so in den tropischen Bereich gehen. Da sprechen wir immer davon, wenn wir Nächte haben, wo die Temperatur nicht unter 20 Grad fällt.
0: Dann schauen wir noch ganz kurz aufs Wochenende.
2: Hochsommerlich ist das die große Überschrift. Und so wie am Freitag so eine Temperaturspanne zwischen 30 und 35 Grad. Also Abkühlung ist angesagt und UV-Schutz.
0: Diana Smikala, danke. Sabotageakte sollen verhindert werden mit einem neuen, heute in Berlin eröffneten Abwehrzentrum für hybride Bedrohungen. Dazu gleich mehr bei uns und nicht dabei und dennoch mittendrin. WM-Fieber gibt's auch im Libanon tatsächlich.
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4: Um 14 Uhr mit Mirko Jugelt. Das EU-Parlament hat das Zollabkommen mit den USA gebilligt. Damit werden europäische Zölle auf US-Industriewaren bis Ende 2029 abgeschafft. Der Rat der EU-Länder muss noch formal grünes Licht geben. Die EU-Kommission hatte sich im vergangenen Sommer auf den Zolldeal eingelassen, um einen drohenden Handelskrieg abzuwenden. US-Präsident Donald Trump versprach im Gegenzug, auf die meisten EU-Produkte maximal einen Zoll von 15% zu erheben. Außerdem verabschiedete das EU-Parlament Namensregeln für vegetarische Produkte. Sie dürfen weiter Burger oder Schnitzel heißen. Bezeichnungen, die sich direkt auf eine Fleischart beziehen, wie Hühnchen oder Rindfleisch, sind nicht mehr erlaubt. Die Spritpreise nähern sich wieder dem Niveau vor dem Iran-Krieg. Wie der ADAC mitteilte, kostete ein Liter Diesel gestern im bundesweiten Tagesdurchschnitt 1,82 Euro, Super E10 rund 1,87 Euro. Nach der Einigung zwischen den USA und Iran sei Diesel damit nur noch 7 Cent pro Liter teurer als am letzten Tag vor Kriegsbeginn. E10 rund 9 Cent. Laut ADAC drohen mit dem Auslaufen des Tankrabatts zum Monatsende allerdings wieder höhere Preise. In der Innenstadt von Potsdam ist eine Weltkriegsbombe erfolgreich entschärft worden. Das teilte die Stadtverwaltung mit. Auch der Sperrkreis sei aufgehoben. 6.500 Menschen dürfen zurück in ihre Wohnungen. Am Hauptbahnhof rollte nach Angaben der Bahn auch der S-Bahn- und Regionalbahnverkehr wieder an. Am Flughafen Leipzig-Halle ist in der vergangenen Nacht ein weiterer Abschiebeflug nach Afghanistan gestartet. Wie ein Sprecher der Bundespolizei dem MDR bestätigte, befanden sich 32 Männer an Bord. Einige von ihnen seien vorbestraft. Vor dem Flughafenterminal beteiligten sich Dutzende Menschen an einer Protestaktion gegen den Abschiebeflug. Europas Badegewässer haben überwiegend eine ausgezeichnete Wasserqualität. Das geht aus einem Bericht der Europäischen Umweltagentur hervor. Knapp 85% der untersuchten Badestellen wiesen im vergangenen Jahr eine exzellente Qualität auf. Besonders gut schnitten Zypern und Griechenland ab. Auch Deutschlands Seen, Flüsse und Meere erhielten sehr gute Noten. Für die jährliche Analyse hat die Agentur Daten zu mehr als 22.000 Badestellen in den 27 EU-Staaten sowie Albanien und der Schweiz ausgewertet. Das waren die Nachrichten. Das Wetter mit den aktuellen Temperaturen. Brocken bedeckt 11 Grad, Chemnitz bedeckt 16, Dresden stark bewölkt 17. Eisenach bedeckt 18 Grad, Erfurt wolkig 19, Fichtelberg bedeckt 11, Gera stark bewölkt 19, Görlitz leicht bewölkt 18, Halle bedeckt 18, Leipzig bedeckt 18, Magdeburg stark bewölkt 18 und Meiningen bedeckt 15 Grad. Am Nachmittag häufig stark bewölkt, im Norden von Sachsen-Anhalt trocken, sonst durchziehende Schauer, vor allem in Thüringen auch anhaltender Regen, örtlich Gewitter, Höchstwerte 18 bis 23 Grad, in der Nacht letzte nach Osten abziehende Schauer, dann teils wolkig, teils klar und trocken, Tiefstwerte 14 bis 9 Grad. Morgen heiter bis wolkig und trocken, am Nachmittag von Nordwesten her Regen, Höchstwerte 18 bis 25 Grad, am Donnerstag heiter und trocken bis zu 30 Grad. MDR-Verkehrsdienst, A2 Richtung Hannover, zwischen dem Kreuz Magdeburg und Eilsleben, 8 Kilometer Stau plus 30 Minuten. Vorsicht auf der A4 Frankfurt-Dresden, zwischen Eisenach West und Ost liegen Fahrzeugteile auf der mittleren Fahrspur. A9 Richtung Berlin, zwischen Eisenbach und Reußig, 4 Kilometer Stau plus 15 Minuten. Die A36 Richtung Bernburg bleibt zwischen Holm und Aschersleben West wegen Bergungsarbeiten noch mehrere Stunden gesperrt. A72 Richtung Hof, zwischen Chemnitz Süd und Stolberg Nord stockender Verkehr plus 15 Minuten. Die B4 ist in Höhe Heubisch nach einem Unfall gesperrt. Im Landkreis Weimarer Land ist die Ortsdurchfahrt Meckfeld bei Blankenhain wegen eines Feuerwehreinsatzes gesperrt. Soweit der Verkehrsdienst, 14.04 Uhr.
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0: Mit Maja Fiedler am Mikrofon. Hallo. Im vergangenen Jahr hatten sich die USA und die EU auf Zollvereinbarungen verständigt. Das EU-Parlament hat nun für die Umsetzung dieses Abkommens gestimmt. Sabrina Fritz berichtet aus Straßburg.
5: Die meisten Waren aus den USA können jetzt zollfrei nach Europa verkauft werden. Den Kompromiss hatten Kommissionspräsidentin von der Leyen und US-Präsident Trump per Handschlag vor gut einem Jahr in Schottland verabredet. In die andere Richtung gilt, auf europäischen Autos, Maschinen und Pharmaprodukten, die in die USA verkauft werden, lastet ein Zoll von 15%. Damit sollen europäische Firmen nun endlich Planungssicherheit haben. Aber aus Übersee kommen immer wieder Überraschungen. So leiden Stahl- und Aluminiumexporte immer noch unter einem deutlich höheren Zoll. US-Präsident Trump hat den Franzosen gerade wieder mit einem 100%-Aufschlag auf Wein und Champagner gedroht. Gegen diese Unberechenbarkeiten aus dem Weißen Haus hat das Parlament deshalb ein paar Handbremsen eingezogen, wie es heute in Straßburg hieß. Diese können gezogen werden, wenn sich der US-Präsident nicht an die Abmachung hält, wenn zum Beispiel die Aufschläge auf Stahl und Aluminium nicht bis Ende des Jahres deutlich gesenkt werden. Von europäischer Seite läuft das Abkommen Ende 2029 aus. Bis dahin, so hofft man, haben sich die Verhältnisse zu den USA wieder normalisiert.
0: Sabrina Fritz war das aus Straßburg. Gestern wurde über die Möglichkeit eines EU-Beitritts der Ukraine von Moldau und Montenegro verhandelt. Während die Gespräche mit Montenegro schon fortgeschritten sind, müssen mit der Ukraine und Moldau erste Ziele und danach weitere Schritte vereinbart werden. Reaktionen nach dem Treffen in Brüssel fasst Thomas Spickhofen zusammen.
6: Von einem Mega-Montag für die Erweiterung der Europäischen Union spricht die zuständige Kommissarin Marta Kroos.
7: It is a mega Monday for me.
6: Mega Montag, nicht nur, weil gestern am Montag nun die Beitrittsgespräche für die Ukraine und Moldau begonnen haben, sondern auch, weil Montenegro zwei Verhandlungskapitel abgeschlossen hat. Das Land will schon 2028 der Union beitreten. Für die Ukraine wird es dagegen noch einige Zeit dauern und doch viele Jahre schneller gehen als bei allen anderen Kandidaten. Im Februar 2022 hat Kiew die Aufnahme in die EU beantragt, kurz nach dem russischen Überfall. 4 Jahre später erkennen wir an, welchen Fortschritt die Ukraine bei den Reformen bereits gemacht hat, inmitten eines grauenhaften Krieges, sagt Kos.
7: We are now formally recognizing the reform progress Ukraine has made over the past years.
6: Den Beginn der Verhandlungen hatte Ungarn über lange Zeit blockiert. Das hat sich erst mit dem Machtwechsel in Budapest im vergangenen Monat geändert. Die Verhandlungen sind in 35 einzelne Themenfelder unterteilt, die zu 6 Paketen zusammengeschnürt werden, sogenannten Clustern. Im ersten Cluster geht es unter anderem um das Justizsystem und den Schutz von Grundwerten. Später folgen zum Beispiel die Regeln für den Binnenmarkt, für Wettbewerbsfähigkeit und Nachhaltigkeit, für die Landwirtschaft und die Außenpolitik. Der ganze Prozess ist schon sehr kompliziert, kritisiert die österreichische Außenministerin Beate Meinl-Reisinger.
8: Er ist sehr lang, er ist sehr bürokratisch und er hat unendlich viele Stellen, an denen es einstimmige Beschlüsse braucht. Das halte ich nicht für klug.
6: Um der kriegsgebeutelten Ukraine eine konkrete Perspektive zu geben, hat Bundeskanzler Merz als Zwischenschritt einen Sonderstatus vorgeschlagen, mit Sitz in der Kommission, im Parlament und am Tisch der Regierungschefs, aber ohne Stimmrecht. Dafür will er auch beim EU-Gipfel Ende der Woche werben. Andere dagegen warnen davor, den vollen Beitritt der Ukraine dabei aus den Augen zu verlieren. Es sollte eigentlich keine Sonderbehandlung geben, sagt die schwedische Außenministerin Maria Sitterngard. Es sei im eigenen allen Interesse der EU und der beste Weg zum Frieden, wenn die Ukraine Teil der Union wird.
9: There is not supposed to be any special treatment, but it is in our interest and it is the best way to achieve peace, to make sure that Ukraine can become part of the EU.
6: Bis zum Sommer sollte der Rat auch die anderen Verhandlungspakete auf den Weg geben, fordert Erweiterungskommissarin Marta Kroos. Und dann?
7: And then we could have a terrific Tuesday in July.
6: Dann können wir im Juli auch einen dollen Dienstag haben.
0: Soweit der Bericht von Thomas Spickhofen aus Brüssel. Die Monopolkommission mit Sitz in Bonn findet es richtig, dass der Tankrabatt am 30. Juni endet. Das Beratergremium der Bundesregierung sieht rückwirkend die Haltung der Mineralölkonzerne kritisch. Sie hätten den Rabatt nicht vollständig an die Kunden weitergegeben. Anne Burkhardt berichtet.
10: Der Krieg in Iran hat die Kraftstoffpreise nach oben getrieben, in Deutschland zu Beginn sogar mehr als in europäischen Nachbarländern. Doch der am 1. Mai eingeführte Tankrabatt von rund 17 Cent je Liter erreichte die Verbraucher nicht in voller Höhe. Von den insgesamt 1,6 Milliarden Euro der Spritsteuersenkung seien mindestens 100, wenn nicht sogar 200 Millionen Euro nicht bei den Kunden angekommen, so die Monopolkommission in Bonn. Zu den Betroffenen zählt sie Wirtschaftsbetriebe wie Speditionen und auch private Autofahrer. Auffällig sei außerdem, dass der Tankrabatt regional verschieden weitergegeben wurde. Im Süden Deutschlands behielten die Mineralölkonzerne mehr ein als in anderen Landesteilen. Dass die Steuersenkung am 30. Juni ausläuft, sei nicht nur richtig, weil der erwartete Nutzen geringer war, sagt die Monopolkommission. Die Maßnahme sei auch ungerecht und teuer, denn sie entlaste vor allem Vielfahrer und Fahrzeuge mit hohem Verbrauch. In Zukunft soll das Bundeskartellamt weiter die Preisgestaltung an den Tankstellen überwachen und einschreiten, wenn die Preise zu stark in die Höhe schießen.
0: Anne Burkhardt war das. Sogenannte hybride Bedrohungen wie Sabotageakte oder Desinformationskampagnen haben auch in Deutschland zugenommen. Ein neues Abwehrzentrum soll Maßnahmen gegen solche Bedrohungen koordinieren. Das Zentrum, das beim Bundesamt für Verfassungsschutz in Berlin-Treptow angesiedelt ist, nimmt heute seine Arbeit auf. Bundesinnenminister Alexandra Dobrindt hat das Zentrum heute eröffnet. Oliver Neuroth.
11: Es geht um den Kampf gegen Cyberattacken, Anschläge auf Stromleitungen oder Aussperraktionen mit Drohnen, mutmaßlich gesteuert von Geheimdiensten aus dem Ausland. Bundesinnenminister Dobrindt bringt es so auf den Punkt.
12: Hybride Bedrohungen sind der Schattenkrieg des 21. Jahrhunderts. Kein heißer Krieg, aber eine dunkle Bedrohung, die versucht, sich manipulativ über unser Land zu legen.
11: Die Gefahr hybrider Attacken wächst nach Dobrindts Worten täglich. Deutschland befinde sich im Fadenkreuz fremder Mächte. Die Antwort muss aus Sicht des Ministers so aussehen: Die Sicherheitsbehörden vernetzen sich besser, um Informationen und Lagebilder schneller austauschen zu können. Dobrindt stellt klar, das neue Zentrum für die Abwehr hybrider Gefahren sei keine neue Behörde, mehr eine Plattform, um bestehende Kräfte zu bündeln. Bessere Koordinierung anstatt Kompetenzgerangel, so drückt es Dobrindt aus. Generalbundesanwalt Rommel hatte sich kritisch geäußert und darauf hingewiesen, dass Deutschland schon mehrere spezielle Zentren zur Gefahrenabwehr hat. Er sprach von möglichen Reibungsverlusten.
0: Soweit Oliver Neuroth. Bundespräsident Steinmeier tourt gerade durch Asien. In Indonesien, den Philippinen und Usbekistan wirbt er für Fachkräfte, die nach Deutschland kommen sollen. Pflegekräfte, aber auch Spezialisten und Experten, die das Land dringend braucht. Deutschland ist aber nicht für alle unbedingt die erste Wahl. Es liegt zum einen an der schwierigen Sprache, aber auch an den Deutschen selbst, die nicht immer freundlich auf neue ausländische Kollegen reagieren. Effi Seibert.
13: In der Fachhochschule für Gesundheitsberufe in Jakarta läuft ein Video, eine deutsche Vorortszene. Zwei Nachbarn rufen sich über die Gartenhecke typisch deutsche Begriffe zu. Typisch deutsch ist auch, erklärt der Lehrer, dass manche bei ausländisch aussehenden Menschen davon ausgehen, dass die Sprache nicht verstehen.
14: Der Nachbar denkt, sie können dann kein Deutsch sprechen.
13: In seinem Integrationskurs geht es gerade um Klischees und Vorurteile. Das gilt übrigens für beide Seiten. Seine Schülerinnen freuen sich in Deutschland auf Tugenden, die sie spätestens beim Zugfahren wohl vergeblich suchen werden.
15: Pünktlichkeit und die gute Organisation. Ich denke, alle von uns möchten nach Deutschland gehen, zu arbeiten.
13: Wer nach Deutschland zum Arbeiten gehen will, sollte gut vorbereitet sein. Bundesminister und zurzeit auch der Bundespräsident werben in Asien zwar ständig um Fachkräfte. Die deutsche Wirklichkeit ist dann nicht ganz einfach. Das weiß Thomas Avizus aus der Wirtschaftsdelegation, die gerade mit dem Bundespräsidenten unterwegs ist. Seine Firma Hanseatic Connect sucht vor Ort in Asien geeignete Bewerber, bietet Sprach- und Integrationskurse an und hält den Kontakt zum zukünftigen Arbeitgeber. Oft ist es anstrengend, bei der Botschaft überhaupt ein Visum zu bekommen. In Deutschland geht die Betreuung dann weiter. Wohnungssuche, Arbeitserlaubnis, Behördengänge. Manchmal gehören auch ganz banale Dinge dazu.
16: Wir geben unseren Leuten, wenn sie im Winter anreisen, dann kriegen sie von uns eine entsprechende Jacke mit auf den Weg. In Indonesien weiß man nicht so richtig, wie sich minus 5 Grad anfühlen.
13: Und das ist dann nur das kühle Wetter. Ein kühler Empfang in der deutschen Gesellschaft kann für die ausländischen Fachkräfte sehr frustrierend sein, nachdem sie die ganze Mühe mit Deutschlernen und Fachausbildung hinter sich haben. Fritz Audebert kümmert sich mit seiner Firma IC Unit ebenfalls um internationale Experten. Seine Erfahrung? Das Einleben in Deutschland gelingt leichter, wenn schon andere aus dem eigenen Land vor Ort sind, wenn man auf Landsleute trifft. Hilfreich ist auch, wenn sich die Neuankömmlinge direkt im neuen Heimatort engagieren, zum Beispiel in Vereinen oder im Ehrenamt.
17: Die Feuerwehr ist froh, wenn sie Leute hat, die mitarbeiten. Und auf der anderen Seite der Indonesier, der Filipino, gleich wo die herkommen, fühlt sich dann sofort wohl.
13: Beide Experten nicken auf die Frage, ob Rassismus eine Rolle spielt. Mehr als vor 10 Jahren, sagen sie. Deutschland ist auf ausländische Fachkräfte angewiesen, wenn es seinen Wohlstand und seine Wirtschaftskraft erhalten will. Ob Deutschland dazu bereit ist, sehen die beiden Experten im Tross des Bundespräsidenten gerade skeptisch.
16: Salopp gesagt, wir brauchen sie dringender, denn die jungen Leute haben Optionen. Und Deutschland ist bei Weitem nicht die einzige und vielleicht auch nicht die beste. Das müssen wir uns bewusst werden. Also da muss sich was tun in unserer Gesellschaft. Am Ende brauchen wir die Leute und wir können froh sein, dass wir sie finden.
13: Mehr als jede 10. gut ausgebildete Fachkraft aus dem Ausland, sagt er, verlässt Deutschland vorzeitig, weil sie sich nicht wirklich willkommen fühlt.
0: 14.15 Uhr ist es. 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Das EU-Parlament hat das Zollabkommen mit den USA gebilligt. Damit werden europäische Zölle auf US-Industriewaren bis Ende 2029 abgeschafft. Das ist im Moment unser Top-Thema. Mirko jugelt jetzt mit weiteren Meldungen.
4: Sachsen hat seine Landesverfassung in leichter Sprache veröffentlicht. Landtagspräsident Alexander Dirks sagte, damit werde der Zugang zu politischen Inhalten erleichtert. Das stärke die Teilhabe. Sachsen ist das 4. Bundesland mit einem solchen Angebot, nach Niedersachsen, Nordrhein-Westfalen und Baden-Württemberg. In Chemnitz hat die Feuerwehr einen Brand in einer Recyclingfirma gelöscht. Nach Angaben der Polizei war das Feuer gestern in einer Lagerhalle ausgebrochen, in der Abfälle geschreddert wurden. Die Ursache ist noch unklar. Die Löscharbeiten dauerten über 7 Stunden. Verletzt wurde niemand. In Tschechien hat ein Reisebus eine Eisenbahnbrücke gerammt und ist unter ihr stecken geblieben. Nach Angaben des Rettungsdienstes wurden 4 Menschen leicht verletzt. Der Polizei zufolge hatte der Busfahrer Verkehrsschilder missachtet. Das Wetter, heute noch zunehmend bewölkt, gebietsweise Schauer oder Gewitter, 18 bis 23 Grad in der Nacht, abklingende Schauer oder Gewitter, später aufgelockert, 14 bis 10 Grad, morgen heiter oder wolkig, zeitweise etwas Regen, 22 bis 26 Grad. MDR aktuell Verkehrsdienst, A2 Richtung Hannover, zwischen dem Kreuz Magdeburg und Eilsleben 8 Kilometer Stau und stockender Verkehr an einer Baustelle plus 20 Minuten. Vorsicht auf der A4 Frankfurt-Dresden, zwischen Eisenach-West und Eisenach-Ost liegen Fahrzeugteile auf der mittleren Fahrspur. A9 Richtung Berlin, zwischen Eisenbach und Reußig 4 Kilometer Stau plus 15 Minuten. Die A36 Richtung Bernburg bleibt zwischen Holm und Aschersleben-West wegen Bergungsarbeiten noch mehrere Stunden gesperrt. A72 Richtung Hof, zwischen Chemnitz Süd und Stolberg Nord stockender Verkehr plus 15 Minuten und die B4 ist in Höhe Heubisch nach einem Unfall gesperrt. Im Landkreis Weimarer Land ist die Ortsdurchfahrt Meckfeld bei Blankenhain wegen eines Feuerwehreinsatzes gesperrt. Soweit der Verkehrsdienst, 14.17 Uhr.
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0: Wenn ich mit der Familie einen Flug buche, dann muss ich bei einigen Fluggesellschaften inzwischen extra zahlen, einfach wenn ich neben meinen Kindern sitzen will. Das soll sich in Zukunft ändern. Nach jahrelangen Verhandlungen haben sich Vertreter der EU-Mitgliedstaaten und des Europäischen Parlaments auf eine Reform der Fluggastrechte geeinigt. Einschätzungen dazu habe ich beim Bundesverband Verbraucherzentrale erfragt und mit André Duderstedt gesprochen in dieser Sendung. Die EU spricht da jetzt von mehr Rechten für Passagiere. Was ist denn aus Ihrer Sicht die wichtigste Verbesserung?
18: Naja, ich würde das mal anders ausdrücken. Das Wichtigste ist eigentlich das Schutzniveau, was wir bisher bei Verspätungen hatten, dass das nicht massiv beschnitten wurde, sondern dass wir jetzt auch in Zukunft die Regel haben, dass ab 3 Stunden Ankunftsverspätung die Reisenden ihren Anspruch auf Entschädigung haben. Das finde ich eigentlich am wichtigsten, weil da drohte wirklich ein Kahlschlag und das ist wirklich gut, dass das abgewendet werden konnte. Vor allen Dingen durch die starke Position des Europäischen Parlaments, die sich da nicht haben reinreden lassen. Was ich auch sehr gut finde, ist, dass jetzt die Airlines in Zukunft innerhalb von 96 Stunden nach einer Störung, also zum Beispiel nach einer Verspätung, die Reisenden über ihre Rechte aufklären müssen. Das wird in der Regel dann über eine E-Mail passieren wahrscheinlich. Die Details werden dann noch geklärt. Und dass dann man sofort eine Eingangsbestätigung bekommen muss und innerhalb von 14 Tagen muss dann die Airline auch reagieren. Weil da hatten wir in der Vergangenheit die Situation, die Reisenden haben da zum Teil monatelang auf eine Reaktion gewartet oder sind auch gar nicht erst zu den Airlines durchgekommen. Sprich, wussten gar nicht, wohin muss ich mich jetzt eigentlich wenden. Ja. Und das ist einfach eine tolle Verbesserung.
0: Und dann wirklich am Ende auch an sein Geld zu kommen, wird es dann auch leichter?
18: Ja, also dadurch, dass man ja dann im Prinzip diese Information bekommen muss, muss die Airline auch innerhalb von 14 Tagen sagen, ja, wir zahlen. Oder wenn sie nicht zahlen, müssen sie es auch ablehnen mit einer vernünftigen Begründung, die man dann natürlich überprüfen lassen kann. Entweder von den Verbraucherzentralen oder von der Schlichtungsstelle Reise und Verkehr und so weiter. Also da gibt es dann Möglichkeiten, dass man das dann prüfen lassen kann. Und das ist auf jeden Fall eine deutliche Verbesserung.
0: Und auch die Zusatzkosten, die stehen im Fokus. Ich hatte ja die Sitzplätze für Eltern mit Kindern angesprochen, aber darunter fallen zum Beispiel auch die Namensänderungen. Was bedeutet das denn konkret für Reisende? Wie schätzen Sie das ein?
18: Ja, es wird einfach eine deutliche Erleichterung werden, wenn Sie mit Ihrer Familie verreisen. Immer diese Zusatzgebühren, die von der einen oder anderen Airline erhoben wurden, die werden einfach entfallen. Die waren ja bei einigen Airlines im dreistelligen Bereich, wenn sie als Familie weggeflogen sind. Das wird einfach in Zukunft nicht mehr passieren. Das heißt, die Kinder sitzen einfach bei ihren Begleitpersonen, in der Regel Eltern, Großeltern, oder vielleicht bei Klassen auch den Lehrern und so weiter. Und natürlich, wenn sie zum Beispiel einen Kinderwagen haben, den können sie bis zum Einstieg mitnehmen und wenn sie dann aussteigen, kriegen sie ihn sofort wieder und müssen nicht suchen, wo ist hier eigentlich mein Kinderwagen. Musiker können ihre Instrumente mit reinnehmen in die Kabine und müssen die nicht irgendwie in einem Frachtraum lagern lassen. Also das sind alles so Verbesserungen, wo man früher doch ein Stück weit entweder Geld in die Hand nehmen musste oder halt ein bisschen auch auf den guten Willen der Airlines angewiesen war. Und jetzt ist das halt ein verbrieftes Recht.
0: Bei der Namensänderung ist es ähnlich. Das war tatsächlich bisher ein Riesenproblem, wenn man in irgendeiner Form sich vertippt hatte oder was auch immer, das nochmal ändern zu wollen, ging gar nicht. Und das geht jetzt auf einmal doch.
18: Ja, also wenn man sich da vertippt hat, dann, so wie Sie es schon gesagt haben, dann musste man tief ins Portemonnaie greifen, um einfach einen Flüchtigkeitsfehler beim Tippen oder so zu korrigieren. Da haben die Airlines dann so getan, als wenn man auf einmal eine ganz andere Person ist und musste das alles neu machen. Das ist in Zukunft so, da kann man also kostenlos seine Schreibfehler berichtigen lassen. Das ist auf jeden Fall auch eine deutliche Verbesserung und steht jetzt als schwarz auf weiß im Gesetz halt. Ne?
0: An einer Stelle hat sich die Politik nicht durchsetzen können. Das Handgepäck, das bleibt ja oft kostenpflichtig. Ist das eine verpasste Chance für den Verbraucher? Wie sehen Sie das?
18: Ja, ich finde das wirklich echt schade, weil die Realität ist einfach, dass man mit einem Handgepäckkoffer oder so auf eine Flugreise geht mindestens. Und dass das jetzt sozusagen nicht geregelt wurde, finde ich schon super schade für die Reisenden. Die Chance ist jetzt auf jeden Fall erstmal vertan. Immerhin beim Preis, wenn man den raussucht, bei den Vergleichspreismaschinen und so weiter, muss jetzt sozusagen immer der Komplettpreis angezeigt werden, also inklusive Handgepäck. Dadurch werden die Preise einfach mal transparenter und besser vergleichbar. Aber es ist einfach eine verschenkte Chance und es gibt aber jetzt parallel zu der Verordnung, die jetzt gerade abgeschlossen wurde, gibt es noch eine andere Revision, nämlich die Luftverkehrsdiensteverordnung. Und da versuchen wir jetzt natürlich als Verbraucherzentrale Bundesverband das entsprechend große Handgepäck zu platzieren. Da gibt es eine neue Chance und wir geben da auch nicht auf, wir bleiben da dran. Und wir sind auch mal gespannt, es laufen auch noch Gerichtsverfahren, da sind wir auch gespannt, wie die Gerichte das einschätzen. Da lässt sich darüber trefflich streiten, ob das große Gepäck dabei sein sollte oder nicht. Wir finden schon, der EuGH hat es unserer Auffassung nach auch gesagt, und da sollten die Airlines dann auch irgendwann ein Einsehen haben.
0: Und jetzt bei den gerade besprochenen Rechten, da haben die Airlines erstmal ein Jahr Zeit und ab 2027 greift es dann.
18: Genau, also in den Airlines wird jetzt natürlich ein bisschen Zeit eingeräumt. Die müssen es ja alles technisch umsetzen und gut aufgleisen, damit das dann auch funktioniert mit diesen Informations-E-Mails und den entsprechenden Prozessen, die da im Hintergrund laufen. Da haben die ein Jahr Zeit und so in der nächsten Sommerreisesaison dürfte dann für die Reisenden einiges deutlich besser werden. Aber immerhin, schon jetzt haben wir noch das Schutzniveau erhalten. Also insgesamt wirklich eine tolle Geschichte, die jetzt gelaufen ist.
0: sagt André Duderstedt vom Bundesverband Verbraucherzentrale. 14.23 Uhr, hier ist MDR aktuell. Frankreichs Präsident Emmanuel Macron sieht sich als Vorreiter und Antreiber in Europa, wenn es um ein Social-Media-Verbot für Kinder und Jugendliche unter 15 Jahren geht. Die Ankündigung aus Großbritannien, ebenfalls Altersbeschränkungen einführen zu wollen, hält der französische Präsident für eine Bestätigung seiner Linie. Ende Januar hatte die Nationalversammlung in Frankreich schon ein entsprechendes Gesetz verabschiedet. Aktuell wird noch über die Einzelheiten diskutiert. Nationale Altersbeschränkungen durchzusetzen, ist europarechtlich gar nicht so einfach. Bis Mitte Juli will sich die EU-Kommission zum französischen Gesetzentwurf äußern. Frankreichs Präsident Macron hat sich am Rande des G7-Gipfels in Evian noch einmal entschlossen gezeigt, das Verbot ab September umzusetzen. Caroline Diller berichtet.
19: Vor dem Einkaufszentrum im Viertel Châtelet-Les-Halles, mitten in Paris, checken June und Midi gerade die neuesten Posts auf Insta, TikTok, Snapchat und Co. 3 bis 4 Stunden verbringen sie täglich auf Social Media, schätzen die beiden.
20: Chaque jour, en vrai, je pense que je suis à 3 heures.
21: En comptant, je pense TikTok, Snap et Insta, je dois avoir 3-4 heures par jour.
19: Ihre Freundin Vaina sagt, sie verbringe sogar bis zu 8 Stunden auf den Plattformen. Klar sei das schlecht, schiebt die Schülerin entschuldigend hinterher. Die Gefahren sind Vaina durchaus bewusst. Insta und TikTok haben Algorithmen, die dafür sorgen, dass man nicht aufhören will. Wenn meine Eltern mich zum Beispiel zum Essen rufen und ich gerade am Swipen bin, dann gehe ich nicht direkt runter. Das ist ein bisschen wie eine Sucht. Anfang des Jahres hat die Nationalversammlung ein Social-Media-Verbot für unter 15-Jährige beschlossen. Messenger-Dienste wie WhatsApp sind davon ausgenommen. Präsident Emmanuel Macron sieht sich schon lange als treibende Kraft im politischen Kampf gegen die potenziellen Gefahren von Social Media, gemeinsam mit Australien. Wir haben jetzt etwas mehr als die Hälfte aller EU-Länder, die hinter uns stehen. Großbritannien schließt sich an, Kanada schließt sich an. Es ist eine Bewegung. Wir haben eine internationale Dynamik geschaffen, um unsere Kinder überall auf der Welt zu schützen und um die Plattform zur Verantwortung zu rufen, denn wir sagen ihnen auch, wir werden Altersprüfungen einführen. Sagte Macron am Rande des G7-Gipfels in Evian. Schon 2023 hatte Frankreich das Gesetz zur digitalen Volljährigkeit verabschiedet. Es wurde aber nie angewandt, denn die EU-Staaten dürfen nur sehr begrenzt eigene Regeln aufstellen, um Social-Media-Plattformen zu regulieren. Dafür gibt es das EU-Gesetz über digitale Dienste, den Digital Services Act, kurz DSA. Im vergangenen Sommer hatte die EU-Kommission Leitlinien festgelegt, um die Jugendschutzbestimmungen innerhalb des DSA genauer zu definieren. Die Position der Kommission habe sich weiterentwickelt, erklärt Jessica Galissaire. Sie arbeitet für die Denkfabrik Interface, forscht zu den Themen digitale Öffentlichkeit und Plattformregulierung. Nationale Altersbeschränkungen würden nun grundsätzlich akzeptiert, sagt Galissaire. Um die Vorgaben des EU-Rechts einzuhalten, hat Frankreich dieses Mal die Logik beim Social-Media-Verbot umgekehrt. Das Gesetz schreibt nicht den Plattformen vor, Jugendlichen unter 15 den Zugang zu verweigern, sondern verbietet den Jugendlichen, sich einen Account anzulegen. Das mag haarspalterisch wirken, ist juristisch aber ein großer Unterschied. Jessica Galissaire. Selbst wenn Frankreich mit dem Gesetz den Plattformen neue Vorschriften hätte machen wollen, wäre das nicht möglich gewesen. Das Gesetz wäre auf europäischer Ebene zurückgewiesen worden. Die einzige Möglichkeit, nationale Regelungen zu verabschieden, besteht also darin, die Verantwortung nicht bei den Plattformen oder Unternehmen zu verankern, sondern bei den Nutzerinnen und Nutzern. Daran erkennt man die Grenzen dieser Vorgehensweise, denn es stellt sich die Frage, wo die Verpflichtung der Plattformen bleibt, sich an die Gesetze zu halten. Laut Präsident Macron will die EU-Kommission bis Mitte Juli zum französischen Gesetzentwurf Stellung nehmen. Auch bei einem Go aus Brüssel muss das Social-Media-Verbot aber noch einige Hürden nehmen. Etwa den Vermittlungsausschuss zwischen Nationalversammlung und Senat. Geht es nach Präsident Macron, soll das Gesetz in Frankreich Anfang September in Kraft treten.
0: Soweit der Bericht von Caroline Diller. In sozialen Medien sind viele Bilder von Libanesen zu sehen, die die deutsche Nationalmannschaft feiern. Wie ist das jetzt zu erklären? Unser Korrespondent Moritz Behrendt ist der Frage nachgegangen, wie groß die Fußballbegeisterung im Libanon ist.
1: Libanon war noch nie für eine WM qualifiziert. Gleichzeitig ist die Fußballbegeisterung im Land riesig. So suchen sich viele Libanesen ein Nationalteam aus, das sie während der großen Turniere anfeuern. Am beliebtesten sind Brasilien und Deutschland. In den Straßen von Beirut gibt es gar so eine Art Flaggenwettstreit, ob die deutschen oder die brasilianischen Farben am häufigsten zu sehen sind.
0: Heißt das, Deutschland ist im Libanon beliebt?
1: Ja und nein, die deutsche Mannschaft schon, Deutschland nicht unbedingt. Nach dem 7:1 für Deutschland im Halbfinale vor 12 Jahren schienen die Deutschlandfans im Libanon Oberhand gewonnen zu haben. In den letzten Jahren hat die Deutschlandbegeisterung im Land aber nachgelassen. Das Auftreten des deutschen Teams bei der WM in Katar wurde als unsympathisch wahrgenommen. Und dann ist da noch die Politik. Im Libanon wird Deutschland vorgeworfen, im Nahostkonflikt einseitig pro-israelisch zu agieren. Siege und Tore bei der Weltmeisterschaft jetzt, die können dieses Image nur zum Teil korrigieren.
0: Moritz Behrendt war das. Wir schauen aufs Wetter jetzt mit Diana Smikala bei uns im MDR-Wetterstudio. Diana, wie ist es denn jetzt gerade so?
2: Also wir haben eine recht große Temperaturspanne. Wir haben auf der Schmücke jetzt gerade 13 Grad, Hildburghausen 17 Grad und es geht aber rauf bis 23 Grad. In Zwickau haben wir die jetzt auch gerade gemessen und auch im Burgenlandkreis.
0: Dazu noch ein paar Tropfen?
2: Ja, die sind hier und da unterwegs. Also über Nordthüringen ragt gerade so ein Regengebiet herein. Und im Osten von Sachsen haben wir auch hier und da so ein paar Tropfen. Es steht aber noch ein Regengebiet in Hessen bereit, was jetzt auch in den nächsten Stunden so übers Werratal Rhön hereinziehen wird. Und es kann hier und da noch ein Gewitter geben.
0: Diana Smikala war das. Danke. Frankreich darf Alterskontrollen für Pornoplattformen verlangen. Tschechien hatte gegen diese Maßnahme geklagt. Das ist ein Thema gleich bei uns. Außerdem schauen wir aufs Bofen in der sächsischen Schweiz. Das ist nämlich ab heute wieder erlaubt, das Übernachten im Freien und in diesen Felshöhlen. Wir sprechen dazu mit einem Experten.
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4: Um 14.30 Uhr mit Mirko Jugelt. Das EU-Parlament hat das Zollabkommen mit den USA gebilligt. Damit werden europäische Zölle auf US-Industriewaren bis Ende 2029 abgeschafft. Der Rat der EU-Länder muss noch formal grünes Licht geben. Die EU-Kommission hatte sich im vergangenen Sommer auf den Zolldeal eingelassen, um einen drohenden Handelskrieg abzuwenden. Washington versprach im Gegenzug, auf die meisten EU-Produkte maximal einen Zoll von 15% zu erheben. Außerdem beschloss das EU-Parlament ein Verbot von KI-Anwendungen, die gefälschte Nacktbilder erstellen. Es soll ab Dezember gelten. Anbieter von KI-Systemen haben bis dahin Zeit, Sicherheitsvorkehrungen einzubauen. Die Spritpreise nähern sich wieder dem Niveau vor dem Iran-Krieg. Wie der ADAC mitteilte, kostete ein Liter Diesel gestern im bundesweiten Schnitt 1,82 Euro, Super E10 rund 1,87 Euro. Nach der Einigung zwischen den USA und dem Iran sei Diesel nur noch 7 Cent pro Liter teurer als am letzten Tag vor Kriegsbeginn. Bei E10 seien es rund 9 Cent. Die Staatsanwaltschaft Gera hat Anklage gegen 11 Mitglieder eines Südthüringer Motorradclubs erhoben. Laut Landeskriminalamt werden ihnen unter anderem Drogenhandel, räuberische Erpressung und Bandendiebstahl vorgeworfen. Bei einem Einbruch in Schleusingen sollen sie über 800.000 Euro erbeutet haben. Bereits im vergangenen Jahr wurden bei Durchsuchungen in Thüringen, Sachsen und Bayern Beweise und Vermögenswerte sichergestellt. 3 Angeklagte sitzen bereits in Untersuchungshaft, darunter ein früherer Clubchef. Nach dem gewaltsamen Tod eines russischen Künstlers und Kreml-Kritikers in Polen sind 2 Verdächtige festgenommen worden. Wie die Staatsanwaltschaft mitteilte, handelt es sich um 2 Männer aus Belarus. Ihre Tatbeteiligung werde geprüft. Der 44-jährige Karikaturist war gestern in der Stadt Biała Podlaska erschossen worden. Er war unter anderem für Spottzeichnungen über Russlands Präsident Wladimir Putin bekannt. Der Tech-Milliardär Elon Musk geht juristisch gegen das ZDF vor. Hintergrund ist ein Beitrag des Senders zu gewaltsamen Protesten gegen Migranten in Nordirland. Darin wurde behauptet, Musk habe zu Angriffen aufgerufen. Sein Anwalt erklärte, die Behauptungen seien falsch. Er habe den Sender abgemahnt und eine Unterlassungserklärung gefordert. Das ZDF hatte inzwischen einen Hinweis in die Sendungsbeschreibung gestellt. Darin heißt es, die Formulierung sei unpräzise und deshalb missverständlich gewesen. Das waren die Nachrichten. Das Wetter mit den aktuellen Temperaturen. Brocken bedeckt 11 Grad, Dresden stark bewölkt 17, Eisenach bedeckt 18, Erfurt wolkig 19 Grad, Gardelegen wolkig 19, Hoyerswerda stark bewölkt 18, Magdeburg stark bewölkt 18, Neuhaus am Rennweg bedeckt 14, Oschatz bedeckt 18, Plauen stark bewölkt 18, Wernigerode wolkig 18 und Wittenberg wolkig 18 Grad. Am Abend unterschiedlich bewölkt. Es gibt Regen, lokale Gewitter von Thüringen bis Westsachsen, 17 bis 21 Grad. In der Nacht abziehende Schauer, dann teils wolkig, teils aufklarend, Tiefstwerte 14 bis 9 Grad. Morgen heiter bis wolkig und trocken, am Nachmittag von Nordwesten her Regen, Höchstwerte 18 bis 25 Grad, am Donnerstag heiter und trocken bis zu 30 Grad. MDR aktuell Verkehrsdienst, A2 Richtung Hannover, zwischen dem Kreuz Magdeburg und Eilsleben 8 Kilometer Stau und stockender Verkehr an einer Baustelle plus 30 Minuten. Die A36 Richtung Bernburg bleibt zwischen Holm und Aschersleben West wegen LKW-Bergungsarbeiten noch mehrere Stunden gesperrt. A72 Richtung Hof zwischen Chemnitz Süd und Stolberg Nord 6 Kilometer stockender Verkehr an einer Tagesbaustelle plus 15 Minuten. Die B4 ist in Höhe Heubisch nach einem Unfall gesperrt. Im Landkreis Weimarer Land ist die Ortsdurchfahrt Meckfeld bei Blankenhain wegen eines Feuerwehreinsatzes gesperrt. Wegen starker Rauchentwicklung werden Anwohnerinnen und Anwohner gebeten, Fenster und Türen geschlossen zu halten. Soweit der Verkehrsdienst. 14.34 Uhr.
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0: Mit Maja Fiedler am Mikrofon. Schokolade, Neutralität, Berge und Banken. Wie wichtig sind diese Dinge für die Schweiz? Im Landesmuseum Zürich kann man jetzt an einer Umfrage teilnehmen, natürlich an einem Bankschalter. Denn in einer neuen Ausstellung wird die historische Entwicklung des Bankenwesens in der Schweiz nachgezeichnet. Barbara Paul berichtet.
5: 4 Kinderstühlchen stehen um einen Tisch, auf dem knallrote Telefonhörer installiert sind. Ab 1970 stand dieser sogenannte Märchentelefontisch in einer Zürcher Kantonalbank. Kinder konnten daran Platz nehmen und Geschichten anhören, während ihre Eltern am Bankschalter anstanden. Heute ist es ein Ausstellungsstück und erzählt von Zeiten, in denen es noch keine Bankautomaten und längst kein Online-Banking gab, so Kurator Christian Weiß.
8: Das ist so etwas, was wir heute nicht mehr so gut kennen, weil wir nicht mehr so häufig in Bankfilialen reingehen. Früher war es aber selbstverständlich, man musste das Geld am Schalter abholen.
5: Zur Bankfiliale mussten auch die Kleinen mit ihren Sparbüchsen, denn die meisten der farbig verzierten Aluminiumdosen, die heute als Sammlerstücke in Vitrinen stehen, konnten nur von Bankangestellten geöffnet werden. Der Schlüssel lag bei der Bank. Man kann nicht früh genug anfangen zu sparen. Um dieses Credo zu vermitteln, holten die Schweizer Banken sogar Schulen mit ins Boot, erzählt Christian Weiß.
8: Sparen wurde flächendeckend animiert. Das wurde auch schon sehr früh verinnerlicht. Man hat das teilweise auch in der Schule gemacht, dass man konnte beim Lehrer Geld abliefern, der das dann auf die Bank getragen hat in gewissen Gebieten.
5: Und dort wurde es auf ein Schulsparbuch eingezahlt. Die clevere Kundenbindung zu den Kleinsten zahlt sich aus. Das Vertrauen der Schweizer Bevölkerung in ihre Banken ist bis heute groß. Dafür stehen auch die vielen Tresorräume mit hunderten Schließfächern. Aktuell stehen etwa ein Drittel davon leer, so Christian Weiß. Doch viele Schweizerinnen und Schweizer lagern immer noch wichtige Unterlagen, Verträge und wertvollen Schmuck lieber in einem Banktresor als zu Hause. Diskretion spielt dabei eine wichtige Rolle.
8: Nicht mal die Banken selber wissen, was der Kunde ins Schließfach reintut. Und die Diskretion zum einen und die Stabilität des ganzen Finanzwesens, nicht nur des Schweizer Frankens, zum anderen auch das Bankgeheimnis, das auch wenn es nun stark zurückgenommen worden ist, im Inland trotzdem noch eine gute Rolle spielt, sind sicher Bestandteil dieses Bankenland Schweiz.
5: Auf reich bebilderten Ausstellungswänden wird in der Zürcher Schau die Bankenwelt konkret. Man sieht große, stattliche Bankhäuser, die ab den 1830er Jahren in den Innenstädten gebaut worden sind, um das Land in die Zukunft zu führen, um Industrialisierung und den fortschrittbringenden Eisenbahnbau zu finanzieren. Man sieht den Moment, als in einem Bankenfoyer erstmals die Börsennotierung live auf einem Bildschirm übertragen wird. Und man sieht Schülerinnen und Schüler, die auf ihrem Skiausflug allesamt Mützen mit einem Bankenlogo tragen. Die Schweizer Kreditanstalt verteilte Ende der 1970er Jahre 800.000 dieser Mützen an die Schweizer Jugend. Und was war, bevor es Banken gab? Die Römer vergruben ihr Geld in der Erde, auch auf Schweizer Boden,
19: Und sobald Münzen im Umlauf waren und sozusagen ein Geldsystem entstand, kam der Beruf des Geldverleihers auf. Christian Weiß war es wichtig zu erläutern, warum hauptsächlich jüdische Familien dem Geldverleih nachgingen.
8: Man hatte das Problem des sogenannten Wucherverbots im Christentum, das heißt, man durfte keine Zinsen nehmen. Nun, wenn man das ganze Risiko hat vom Geldverleihen, aber man darf dafür keinen Gewinn einstreichen, dann wird das nicht sehr attraktiv. Die Juden waren von dem ausgenommen, deswegen war es naheliegend quasi, dass man die dazu auch gezwungen hat, fast schon in diesem Geschäft tätig zu sein.
19: Nicht zuletzt dieser historische Rückblick macht die Ausstellung über das kleine Alpenland als eines der bedeutendsten Finanzplätze der Welt sehr sehenswert. Wer sich allerdings ein Kapitel etwa zum Thema Verwicklungen von Schweizer Banken in internationale Korruptionsskandale erhofft, den wird die eher harmlose Ausstellung, die vor allem die Schweizer Perspektive abbildet, enttäuschen.
7: Barbara Paul war das aus Zürich, 14.39 Uhr.
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9: Maxi Bayer im Studio, einen schönen guten Tag. Wenn Sie in den letzten Tagen das ein oder andere WM-Spiel verfolgt haben, dann ist Ihnen vielleicht ein durchaus ungewohnter Anblick aufgefallen. Ziemlich viele Spieler tragen nämlich momentan pinke Fußballschuhe. Ein Bild, das man so zum Beispiel aus der Bundesliga nicht gerade kennt. Mein Kollege Tim Brockmeier hat sich da mal genauer mit beschäftigt. Tim, woher kommt denn diese plötzliche modische Entscheidung?
22: Die haben sich nicht abgesprochen und es ist auch kein Statement, das da gesetzt wird. Es ist schlichtweg Marketing. Die Ausrüster haben ganz unabhängig voneinander vor allem pinke Schuhe für diese WM auf den Markt gebracht. Das hat natürlich einen bestimmten Grund. Pink hat einen großen Wiedererkennungswert und ist extrem gut sichtbar. Hebt sich vom grünen Rasentop ab und ist somit auch in schnellen Spielszenen gut zu sehen. Erst recht in Zeitlupen und ganz wichtig, in Social Media Clips stechen die richtig raus und das ist eben gut für die Marke. Am Ende also ist der Trend zu Pink vor allem Verkaufe. Pink wird von den Herstellern als auffällig, schnell und individuell gebrandet. Und es funktioniert, denn Pink hat bei den Fans längst eine Akzeptanz erreicht. Das pinke Trikot zum Beispiel der DFB-Elf bei der EM vor 2 Jahren ist, nach den weißen Trikots, eines der meistverkauften in Deutschland.
9: Das mag ja alles sein, aber da bleibt natürlich die Frage, wie finden das denn eigentlich die Spieler?
22: Ehrlich gesagt, die haben keine Wahl. Da hat jeder Einzelne einen Ausrüstervertrag, heißt, der bekommt Geld dafür, dass er eine bestimmte Marke trägt und dafür gibt die Marke vor, was er tragen muss und was er zu tragen hat. Und bei dieser WM sind das eben pinke Fußballschuhe. Das kann der Spieler noch so doof finden, spielt keine Rolle. Dennis Undorf zum Beispiel, der findet so lala. Der trug auf dem offiziellen Mannschaftsfoto für die WM klassische schwarze Oldschool-Treter seines Ausrüsters, sagte, oh, die finde ich eigentlich ganz cool, aber ich werde sie wohl im Spiel nicht tragen dürfen. Und tatsächlich, gegen Curaçao hatte er pinke Schuhe an.
9: Wieder was dazugelernt. Dankeschön, Tim Brockmeier. Keine Diskussionen über die Farbe des Sportoutfits gibt's normalerweise beim Tennis. Die Zeiten sind, mal abseits von Wimbledon, vorbei. Es gibt ganz andere Themen, allen voran das Comeback der mittlerweile 44-jährigen Serena Williams. Die wird heute in Berlin wieder auf dem Platz stehen. Guido Ringe.
23: But it's Serena time again. 4 years after playing her last match.
24: Sie ist wieder da, 4 Jahre nach ihrem letzten Match.
25: Women's Singles Champion, Serena Williams.
24: Eine einzigartige Karriere, aber 2022 bei den US Open in New York war Schluss.
26: Serenas letzter Tanz ist ausgetanzt. Die größte Spielerin aller Zeiten verabschiedet sich in New York.
27: Es war toll.
24: Ein großer Spaß sei beendet, so Serena Williams damals. Aber jetzt soll der Spaß weitergehen.
23: What a story for tennis fans all over the world.
28: Queen of Tennis is back. It is wonderful.
24: Da ist sie also wieder nach 23 Grand-Slam-Titeln und einer Laufbahn, die sie zur größten Spielerin der Geschichte gemacht hat. 4 Jahre Rückzug, Familie, Mutter von 2 Kindern. Aber das reicht jetzt auch gerade. Sie hat einfach derzeit nichts Besseres zu tun. Es war langweilig zu Hause.
29: I had nothing better to do. I got tired of sitting at home.
6: My kids are out of school for the summer, so why not?
24: Also, warum nicht wieder zum Tennisschläger greifen? Serena Williams steht wieder auf dem Platz, erstmal im Doppel. Und in dem war sie zusammen mit Partnerin Boko aus Kanada beim Turnier in Queens sofort erfolgreich.
6: It was so fun. I had so much fun playing with Vicky. It just felt so natural playing with her, so it was actually really fun.
24: Alles sei gerade auch mit Partnerin Victoria Mboko ein großer Spaß gewesen. Auch weil Serena Williams fit ist. Besser als je zuvor, könnte man meinen. Und ihre Form will sie jetzt auch in Berlin zeigen. Nach vielen Jahren Abwesenheit jetzt das Comeback des Superstars in der deutschen Hauptstadt. Die Rückkehr auch für Deutschlands Grand-Slam-Siegerin Angelique Kerber nachvollziehbar.
10: Als Sportler weiß man, was einem dann auch im normalen Leben fehlt, weil es ist das Adrenalin, es ist dieses Wettbewerbsgefühl und das ist das, was man im normalen Leben tatsächlich nicht mehr zurückbekommt. Ich glaube,

0: auf der Außenposition verstärkt. Wie der Volleyball-Bundesligist heute mitteilte, wechselt die US-Amerikanerin Rylan Reed nach Sachsen. Sven Herold.
1: 22 Jahre ist Rylan Reed alt. Beim DSC bekommt sie einen Einjahresvertrag. Zuletzt war sie 6 Monate in der Türkei unterwegs, stand beim Erstligisten Bahçeşehir Belediyespor in Istanbul auf dem Parkett. Davor hatte sie erste Erfahrungen im US-College-Volleyball gesammelt. Ihr neuer Trainer Alexander Weibel freut sich auf seine neue Außenangreiferin mit, Zitat, gutem Sprung und schnellem Arm. Reed kommt mit der Ambition nach Dresden, sich auf Bundesliga-Niveau zu beweisen und um ihre Spielanteile im Team des deutschen Vizemeisters zu kämpfen.
0: Und einen Neuzugang gibt's auch noch beim amtierenden deutschen Volleyballmeister und Pokalsieger VfB Suhl. Denn die Thüringerinnen verstärken sich mit der slowakischen Nationalspielerin Nina Dreisikova. Zuletzt spielte die 19-Jährige im tschechischen Brno.
2: Soweit der Sport mit Maxi Bayer. 14.45 Uhr ist es. Sie sind bei MDR aktuell. Das EU-Parlament hat das Zollabkommen mit den USA gebilligt. Das ist im Moment unser Top-Thema. Mirko jugelt jetzt mit weiteren Meldungen.
3: Die Hilfsorganisation Ärzte ohne Grenzen hat nach eigenen Angaben 18 Mitarbeiter entlassen. Als Grund wurden sexuelle Belästigung und Übergriffe auf sudanesische Flüchtlinge genannt. Die Taten hätten sich im Tschad ereignet. Im Unstrut-Hainich-Kreis hatte es am Morgen erhebliche Probleme im Bahnverkehr gegeben. Nach Angaben der Deutschen Bahn musste die Strecke Mühlhausen und Großengottern nach einem Personenunfall gesperrt werden. Regionalexpresszüge verspäteten sich oder fielen aus. Die Lage normalisiere sich aber langsam wieder. Bundeskanzler Friedrich Merz hat am Rande des G7-Gipfels in Frankreich US-Präsident Donald Trump ein Trikot der deutschen Fußballnationalmannschaft überreicht. Es trägt die Rückennummer 47 und Trumps Namen, weil dieser der 47. Präsident der USA ist. Merz schrieb dazu auf der Plattform X, schließlich gehöre man zum selben Team. Das Wetter am Abend unterschiedlich bewölkt, Regen und örtlich Gewitter von Thüringen bis Westsachsen. 17 bis 21 Grad, in der Nacht letzte Schauer, dann wolkig bis aufgelockert 14 bis 9 Grad. Und morgen nach Frühnebel heiter bis wolkig, Nachmittagsschauer 22 bis 26 Grad. MDR aktuell Verkehrsdienst. A2 Richtung Hannover, zwischen dem Kreuz Magdeburg und Eilsleben 8 Kilometer Stau und stockender Verkehr plus 30 Minuten. Die A36 Richtung Bernburg bleibt zwischen Holm und Aschersleben West wegen Bergungsarbeiten noch mehrere Stunden gesperrt. A72 Richtung Hof zwischen Chemnitz-Süd und Stolberg Nord stockender Verkehr plus 20 Minuten. Die B4 ist in Höhe Heubisch nach einem Unfall gesperrt und in Annaberg-Buchholz ist die B95 Richtung Oberwiesenthal zwischen Geiersdorfer und Parkstraße nach einem Unfall gesperrt. Im Landkreis Weimarer Land ist die Ortsdurchfahrt Meckfeld bei Blankenhain wegen eines Feuerwehreinsatzes gesperrt. Wegen starker Rauchentwicklung werden Anwohnerinnen und Anwohner gebeten, Fenster und Türen geschlossen zu halten. Soweit der Verkehrsdienst, 14.47 Uhr.
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2: Bofen, das Übernachten unter freiem Himmel oder in natürlichen Felshöhlen, das hat eine ganz lange Tradition im Elbsandsteingebirge. Nach einer Einschränkung ist es jetzt wieder erlaubt. Ab heute dürfen Kletterinnen und Kletterer in der sächsischen Schweiz wieder draußen übernachten. Allerdings nur an ausgewiesenen Plätzen und unter strengen Regeln. Darüber habe ich mit Thorsten Kutschke gesprochen. Er ist Moderator der MDR-Sendung Biwak und selbst aktiver, begeisterter Outdoor-Urlaub. Hallo Thorsten.
5: Hallo Maja.
2: Hast du deine Sachen schon gepackt, um jetzt nach 4 Jahren mal wieder in der Felshöhle zu schlafen?
5: Naja, nicht wirklich. Bei den anstehenden Wetterkapriolen fürs Wochenende hebe ich mir das noch ein bisschen auf. Ich bin auch nicht mehr so der ganz große Bofen-Fan, seit das doch streng reguliert ist. Aber ich denke, mit meinem Sohnemann werde ich irgendwann im August mal rausziehen, vielleicht zum Sternschnuppen gucken, wenn die Perseiden da sind oder so. Also ich werde den Bofen schon mal wieder einen Besuch abstatten.
2: Was bedeutet das denn jetzt für die Szene, dass das Bofen jetzt wieder erlaubt ist?
5: Ich glaube, dass sich viele Leute freuen, dass sich vor allem auch der Sächsische Bergsteigerbund freut, weil es eben eine große Tradition hat. Ich glaube, für die Kletterszene selber ist es gar nicht mehr so von Belang, weil sich viele Leute doch so ein bisschen aus den Bofen zurückgezogen haben, sind einfach zu viele Leute geworden. Es ist ja auch ein gewisser Bofentourismus entstanden, auch wenn es eigentlich ja den Kletterern vorbehalten bleiben soll. Es trifft tatsächlich eher so die Leute, die mal von weiter her kommen, dann das ganze Wochenende draußen verbringen wollen. Aber alle Kletterer, die rund um die Sächsische Schweiz beheimatet sind, die fahren dann wahrscheinlich doch lieber wieder nach Hause, weil man da inzwischen

0: ein bisschen mehr Ruhe hat als in der erlaubten Zeit in den Berufen.
1: Reden wir trotzdem noch mal kurz über die Regeln. Was gibt's konkret zu beachten, wenn man jetzt doch zum Berufen hinfährt?
0: Naja, jetzt, wenn die Berufen wieder offen sind, gibt's einfach zu beachten, dass es tatsächlich nur die 58 genehmigten, amtlich genehmigten Freiübernachtungsstellen sind, in denen man seinen Schlafsack ausbreiten darf. Die sind ja auch gekennzeichnet. Inzwischen gibt's da auch eine Liste im Internet, wo die zu finden sind. Das war ja früher nicht so. Und dann muss man einfach beachten, dass man kein Feuer machen darf, weder im Winter noch im Sommer. Und das ist natürlich mit der alten Berufenromantik, die wir noch kennen, die ich aus meinen Kindheitstagen noch kenne, irgendwie ein bisschen schwer vereinbar. Und zum Feuer gehört eben inzwischen auch der kleine Gaskocher auf der Kartusche. Also man muss auf jeden Fall die Kaltmamsell mitnehmen oder eben den Rucksack voller Brot und Aufschnitt haben. Also speziell das Feuern oder auch das Betreiben der Gaskocher ist verboten. Das ist, glaube ich, so die Hauptgeschichte. Und ansonsten muss man sich einfach so benehmen, wie man sich im Wald zu benehmen hat. Also seinen Müll wieder mitnehmen. Eigentlich alles Dinge, die selbstverständlich sind, aber es nie waren. Und deswegen sind wir ja alle so ein bisschen auch in Sippenhaft genommen worden. Man könnte das auch einen Solidarpakt nennen, den wir da jetzt eingehen mussten, weil eben doch Leute unterwegs waren im Gebirge, die, ja, es gibt selbst Geschichten, da haben sich Leute im Pizzadiensten die Bofe bestellt und da hört der Spaß natürlich auf.
1: Und denkst du, dass es jetzt wieder zum Massenphänomen werden wird?
0: Das muss man abwarten. Ich denke, dass es, ja, doch viele, vielleicht auch Eltern geben wird, die das mit ihren Kindern gern mal machen. Ich glaube, im Zusammenhang mit dem Klettern, das machen wirklich nur noch die Freaks, die Hardcore-Freaks, dass sie dann sagen, okay, wir gehen nicht erst wieder runter ins Tal, wir suchen uns keine Pension, ist ja am Ende auch preiswerter. Ich denke schon, dass die Berufen wieder gut gefüllt sein werden. Ich habe nur so ein bisschen das Gefühl, dass die Masse der Leute, die dann dort sich zur Ruhe legen und in den Himmel gucken, eher keine Bergsteiger sind, sondern einfach Gelegenheitswanderer oder Leute, die einfach mal ein kleines Abenteuer erleben wollen.
1: Ein Grund für die Einschränkungen war ja der Schutz von Tieren, wie zum Beispiel dem Wanderfalken oder auch dem Uhu. Ich habe bei den Verboten, muss ich ganz ehrlich zugeben, so ein bisschen den Überblick verloren. Es gab ja immer mal wieder Verbote. Kannst du das uns kurz mal erklären?
0: Ja, man hat da lange irgendwie gerungen, ne? Und ob nun wirklich über allen 58 Freiübernachtungsstellen der Wanderfalke brütet, das wage ich zu bezweifeln. Aber man hat dann einfach versucht, wirklich das Ganze zu regulieren, irgendwie auch in Gesetzestexte zu bringen, damit es eine gewisse Benimmregel gibt, damit es wie die Straßenverkehrsordnung eben Dinge gibt, die man zu beachten hat. Jetzt hat man sich auf diese saisonale Sperrung von Februar bis Mitte Juni eben geeinigt und die geht mit der Brutzeit einher. Das macht schon Sinn an den Stellen, wo tatsächlich die Wanderfalken sind. Aber dann jedes Jahr anzufangen und zu sagen, dort ja, dort nein, das ist dann wahrscheinlich auch ein bisschen zu kompliziert. Deswegen hat man sich jetzt zu so einer Maßnahme entschieden und sagt, okay, also wir sperren vom Februar bis Mitte Juni alle Berufen und dann ist es wieder bis Ende Januar gestattet.
1: Sagt Thorsten Kutschke, Moderator der MDR-Sendung Biwak, 14.52 Uhr. Ja, in den nächsten Tagen werden wir wahrscheinlich eher die Sonnencreme auftragen müssen. Aber jetzt schauen wir mal auf Bodylotion. Trockene Haut braucht viel Pflege. Da ist natürlich Bodylotion angesagt. Die verspricht teilweise hautberuhigende Feuchtigkeit oder auch ein samtweiches Hautgefühl. Was ist da dran? Jetzt gibt's Testergebnisse. Wiebke Nielsen berichtet.
2: Viele Verbraucherinnen und Verbraucher haben eine klare Vorstellung davon, wofür sie Bodylotions nehmen und was ihnen dabei wichtig ist.
3: Nehme ich jedes Mal nach dem Duschen.
4: Wenn die Beine ganz schlimm trocken sind.
5: Das brauche ich gelegentlich im Winter mal, wenn die Haut sehr austrocknet.
6: Wenn ich mich eincreme, dann achte ich drauf, dass es relativ schnell einzieht.
2: Wie machen sich aber die ausgewählten Bodylotions auf der Haut? In unserer Stichprobe unter anderem die DM-Eigenmarke Balea für 95 Cent pro 400 Milliliter. Kosmetikwissenschaftlerin Maike Streker findet,
7: obwohl im ersten Moment recht reichhaltig, zieht sie aber gut weg. Also ich finde sie sehr angenehm von der Konsistenz.
2: Das teuerste Produkt in der Stichprobe ist von Biotherm aus der Parfümerie für 23,99 Euro pro 400 Milliliter. Das Produkt enthält Silikone. Maike Streker weiß warum.
7: Silikone haben grundsätzlich eine ganz schöne Eigenschaft, dass sie sich gut anfühlen und die Haut ein Stück weit deckeln, sodass die Feuchtigkeit von innen nicht nach außen treten kann, sie aber absolut nicht nachhaltig sind.
2: Denn Silikone sind Kunststoffe. Nicht so gut zieht die Bodylotion von Lidl für 1,95 Euro pro 400 Milliliter ein, findet die Kosmetikwissenschaftlerin.
7: Es bleibt so ein bisschen oberflächlich drauf liegen.
2: Auch das Markenprodukt von Nivea für 4,15 Euro pro 400 Milliliter zieht nicht gut ein, sagt die Expertin. Dafür enthält es Hyaluronsäure, die Fältchen mindert, aber...
7: Nur man darf nicht erwarten, dass sie die Fältchen wegbügelt. Sie hat einen Booster-Effekt, also gerade so Trockenheitsfältchen um die Augen. Wenn man dort Hyaluronsäure aufträgt, dann sind die kurzzeitig weg. Nachhaltig wirkt es nicht, also es bügelt keine Fältchen aus.
2: Neben der Hyaluronsäure enthält die Nivea Body Lotion allerdings auch krebserregende Bestandteile aus Mineralöl, sogenannte MOA-Verbindungen. Lebensmittelchemikerin Monika Dust.
8: Die MOA-Verbindungen stehen in Verdacht, krebserregend zu sein. Und deshalb möchte man sie natürlicherweise erstmal nicht in seinen Kosmetikprodukten finden.
2: Bei Nivea sind es 610 Milligramm MOA pro Kilogramm Bodylotion. Laut Monika Dust kein ganz kleiner Wert.
8: Paraffinöle werden ja aus Mineralölen hergestellt. Und wenn man sie nicht richtig aufreinigt, sind auch die MOA-Verbindungen noch drin am Ende im Produkt.
2: Laut Nivea beinhaltet die MOA-Gruppe auch zahlreiche Verbindungen, die nicht mit gesundheitlichen Risiken in Verbindung gebracht werden. Herstellerfirma Beiersdorf schreibt, die nachgewiesene Menge an MOA entspricht diesen unkritischen aromatischen Verbindungen. Biotherm verwendet ebenfalls Mineralöle. Hier wurden die kritischen MOA-Verbindungen allerdings nicht gefunden, so Lebensmittelchemikerin Monika Dust.
8: Was zeigt, dass es technisch ja auch möglich ist, Paraffinöle einzusetzen ohne MOA.
2: Gemäß Bundesamt für Risikobewertung
9: müssen die potenziell krebserregenden aromatischen Bestandteile durch spezielle Raffinations- und Reinigungsschritte so weit wie möglich herausgefiltert werden.
2: Bei sorgfältiger Herstellung sind sie dann nicht mehr in der Kosmetik zu finden. In den Bodylotions von DM und Lidl waren übrigens nur unbedenkliche Spuren von Mineralöl enthalten. Die beiden Produkte punkten also nicht nur mit dem günstigen Preis.
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1: Da schauen wir heute 50 Jahre zurück. Da hat nämlich an diesem 16. Juni 1976, da wurde Fernsehgeschichte geschrieben. Erstmals begrüßte eine Frau in der Tagesschau die Zuschauerinnen und Zuschauer. Und diese Frau heißt Dagmar Berghoff. Sie wird für viele Jahre das Gesicht der Tagesschau. Jan Breuer mit einem Kalenderblatt.
0: Das Ende ist wohl gewählt.
11: Ich mache so lange, bis das Jahrzehnt, das Jahrhundert, das Jahrtausend zu Ende ist.
0: Und so kommt es. Am 31. Dezember 1999 ist Schluss für die erste Frau bei der Tagesschau. Um 20.15 Uhr verabschiedet sich Dagmar Berghoff von den Zuschauern.
12: Ich danke Ihnen, dass Sie immer wieder unsere 20 Uhr Tagesschau als Ihre Nachrichtensendung gewählt haben.
0: Das Ende nach 23 Jahren mit Blumenstrauß und Beifall von den Kollegen, mit Tränen in den Augen. Unspektakulär im Vergleich zum Beginn ihrer Karriere.
12: Nach der Tagesschau kam ich da in diesen Raum, da waren so 50, 60 Menschen, Fotografen, und jeder schrie irgendwas. Hallo Fräulein Berghoff, wie haben Sie sich gefühlt? Wie leben Sie? Mit wem leben Sie? Was haben Sie jetzt vor? Wie geht's weiter? Alles durcheinander. Ich kam mir vor wie im Zoo.
0: Das ist 1976. Wochen vorher, Dagmar Berghoff moderiert im Radio bei NDR 2 den Vormittag und bekommt einen Anruf ins Sendestudio.
11: Der Techniker sagte, Dagmar, da ist Karl-Heinz Köpke für dich am Apparat. Und dann ging ich zum Telefon und er sagte, Sie haben ja, oder ich höre Sie gerade senden, Sie haben ja eine ganz nette Stimme. Sehen Sie denn auch einigermaßen aus?
0: Karl-Heinz Köpke, damals Chefsprecher der Tagesschau, will sie engagieren. Erst für die 16-Uhr-Ausgabe, eventuell auch für die Abendsendung. Eventuell deshalb, weil er eigentlich nicht überzeugt ist, dass Frauen die Herausforderung 20-Uhr-Tagesschau meistern können.
11: Köpke meinte, Sport können sie nicht, die sagen doch immer Schalke 05. Und Politik oder geschweige denn Wirtschaft, davon haben die überhaupt gar keine Ahnung.
0: Wobei Karl-Heinz Köpke einmal recht behalten sollte. Am 2. April 1988 eine Sportmeldung, die zu einem legendären Versprecher wird.
13: Boris Becker hat am Abend das WCT-Turnier in Dallas, die inoffizielle Tennis-Weltmeisterschaft, gewonnen. Verzeihung. Die Gewinnzahl im Spiel 77 lautet 09... Entschuldigung.
0: Ob nun WTC oder doch WC, die Zuschauer verzeihen ihr diesen Strauchler. Dagmar Berghoff wird mehr als 2000 Mal die 20-Uhr-Nachrichten lesen, wird ab 1955 Chefsprecherin, bekommt Fanpost, wird Miss Tagesschau und muss mit der Schattenseite des Erfolgs leben.
12: Ich hatte so eine Löwenkopffrisur, das sind ganz viele Löckchen gewesen, die eigentlich mir gut stand, wie ich fand. Und die Zuschauer hätten sich bestimmt dran gewöhnt, aber trotzdem kriegte ich Briefe wie, nehmen Sie endlich diese Käthe-Kruse-Perücke ab.
0: Nach dem Abschied vor der Kamera
14: zur Jahrtausendwende schreibt Dagmar Berghoff Bücher, hält Lesungen, reist durch die Welt. Und sie kehrt am 16. Juni 2016 noch einmal zurück ins nun neue Tagesschaustudio zum 40. Jubiläum ihrer ersten 20-Uhr-Sendung.
15: Jetzt will Bundesinnenminister de Maizière mit Hilfspolizisten gegen Einbrecher vorgehen. Mehr dazu in den Nachrichten mit Dagmar Berghoff.
14: Ob es heute Abend zum 50. Jubiläum einen weiteren Auftritt geben wird, lassen Sie sich überraschen.
1: Jan Breuer war das mit einem Kalenderblatt. Wir schauen aufs Wetter mit Diana Smikala bei uns im MDR-Wetterstudio. Diana, was bringt denn der Nachmittag noch so Schönes im Sendegebiet?
16: Also für die einen teilweise unverstellten Sonnenhimmel, das vor allem im Norden von Sachsen-Anhalt. Und weiter südlich, da sind doch auch hier und da Schauer dabei. Im Moment haben wir so Schauergebiete über dem Harz, auch entlang der Werra und in der Oberlausitz. Dazwischen ist es auch mal trocken und die Temperatur liegt jetzt schon im Bereich zwischen 18 und 23 Grad. Also wir steuern da jetzt auch durchaus die Spanne der Höchstwerte des Tages an.
1: Und ganz kurz, morgen wird es wie warm?
16: Morgen wird es 22 bis 25 Grad warm. Wir kommen jetzt allmählich in so einen Übergang, nämlich die Strömung wechselt auf Südwest, sodass wir dann ab Donnerstag richtig heiße Luft aus Afrika zu uns kommen haben werden. Mhm. Und auch Hochdruckeinfluss. Und da wird es dann also ordentlich hochgehen mit den Temperaturen. Es ist ja schon kein Geheimnis mehr, am Donnerstag um die 30 Grad.
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17: Um 15 Uhr mit Mirko Jugelt. Das EU-Parlament hat das Zollabkommen mit den USA gebilligt. Damit werden europäische Zölle auf US-Industriewaren bis Ende 2029 abgeschafft. Der Rat der EU-Länder muss noch formal grünes Licht geben. Die EU-Kommission hatte sich im vergangenen Sommer auf den Zolldeal eingelassen, um einen drohenden Handelskrieg abzuwenden. US-Präsident Donald Trump versprach im Gegenzug, auf die meisten EU-Produkte maximal einen Zoll von 15% zu erheben. Außerdem verabschiedete das EU-Parlament Namensregeln für vegetarische Produkte. Sie dürfen weiter Burger oder Schnitzel heißen. Bezeichnungen, die sich direkt auf eine Fleischart beziehen, wie Hühnchen oder Rindfleisch, sind nicht mehr erlaubt. Der Tankrabatt ist nach Ansicht der Monopolkommission nicht vollständig bei den Verbrauchern angekommen. Das unabhängige Beratergremium der Bundesregierung erklärte, von den 16,7 Cent Steuererleichterung pro Liter Kraftstoff seien zwischen 15 und 16 Cent weitergegeben worden. Damit kommen 100 bis 200 Millionen Euro der Steuersenkung nicht bei den Verbrauchern an. Für die Auswertung hatte die Monopolkommission die Spritpreise in Deutschland und Frankreich verglichen. Der Tankrabatt läuft Ende des Monats aus. In der Innenstadt von Potsdam ist eine Bombe aus dem Zweiten Weltkrieg erfolgreich entschärft worden. Das teilte die Stadtverwaltung mit. Auch der Sperrkreis sei aufgehoben. 6.500 Menschen dürfen zurück in ihre Wohnungen. Am Hauptbahnhof rollte nach Angaben der Bahn auch der S-Bahn- und Regionalbahnverkehr wieder an. Verbraucherschützer haben die Einigung auf eine Reform der Fluggastrechte gelobt. André Duderstedt vom Verbraucherzentrale Bundesverband sagte dem MDR, das EU-Parlament habe eine tolle Verbesserung erreicht. Es sei sehr gut, dass die Airlines Reisende in Zukunft innerhalb von 96 Stunden nach einer Störung über ihre Rechte aufklären müssten. Reisende kämen dann leichter an ihr Geld als bisher. Außerdem sei es eine Verbesserung, dass Zusatzkosten entfielen für Familienreservierungen oder bei Namensänderungen infolge von Tippfehlern. Europas Badegewässer haben überwiegend eine ausgezeichnete Wasserqualität. Das geht aus einem Bericht der Europäischen Umweltagentur hervor. Knapp 85% der untersuchten Badestellen wiesen im vergangenen Jahr eine exzellente Qualität auf. Besonders gut schnitten Zypern und Griechenland ab. Auch Deutschlands Seen, Flüsse und Meere erhielten sehr gute Noten. Das waren die Nachrichten. Das Wetter mit den aktuellen Temperaturen. Brocken bedeckt 11 Grad, Chemnitz bedeckt 16, Dresden stark bewölkt 17, Eisenach bedeckt 18, Erfurt wolkig 19 Grad, Fichtelberg bedeckt 11, Gera stark bewölkt 19, Görlitz leicht bewölkt 18, Halle bedeckt 17, Leipzig bedeckt 18, Magdeburg stark bewölkt 18 und Meiningen bedeckt 15 Grad. Am Abend Ein ausgedehntes Regengebiet über Thüringen ostwärts ziehend, örtlich mit kräftigen Gewittern, weiter nördlich aufgelockert und trocken. 17 bis 21 Grad. In der Nacht letzte Schauer, dann wolkig bis aufgelockert, 14 bis 9 Grad. Morgen heiter bis wolkig und trocken, am Nachmittag von Nordwesten her Regen, Höchstwerte 18 bis 25 Grad. Am Donnerstag heiter und trocken bis zu 30 Grad. MDR Verkehrsdienst, A2 Richtung Hannover, zwischen Kreuz Magdeburg und Eilsleben 11 Kilometer Stau und stockender Verkehr, plus 45 Minuten. Die A36 Richtung Bernburg bleibt zwischen Holm und Aschersleben West wegen Bergungsarbeiten noch mehrere Stunden gesperrt. A72 Richtung Hof, zwischen Chemnitz Süd und Stolberg Nord, stockender Verkehr, plus 30 Minuten. Nach Unfällen gesperrt die B4 Höhe Heubisch, die B19 Eisenach-Meiningen in Höhe Gumpelstadt und die B95 Richtung Oberwiesenthal in Annaberg-Buchholz zwischen Geiersdorfer und Parkstraße. Soweit der Verkehrsdienst, 15.04 Uhr.
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1: Mit Maja Fiedler am Mikrofon. Hallo. Seit dem Vormittag sprechen die Staats- und Regierungschefs der G7 im französischen Evian über die Ukraine. Als Gast ist der ukrainische Präsident Volodymyr Zelensky angereist. Vor allem geht es um die Aussichten auf mögliche Verhandlungen mit Russland. Ziel ist ein Waffenstillstand. Georg Schwarte dazu.
18: Öffnet sich hier bei den G7 ein Fenster der Diplomatie für die Lösung des Ukraine-Krieges? Genau darum geht es seit dem Morgen beim Treffen der 7 wirtschaftsstarken Nationen im französischen Evian. Ukraines Präsident Zelensky sitzt mit am Tisch und hatte zuvor erneut direkte Gespräche mit Putin vorgeschlagen. Kanzler Merz hat der Ukraine eine neue Position der Stärke bescheinigt und gesagt, bei aller Zurückhaltung könnte sich eben jetzt ein solches Fenster der Diplomatie langsam öffnen. Präsident Trump hatte bereits am Sonntag mit Zelensky und Putin telefoniert, sprach hier in Evian von guten Gesprächen. Beide seien offen für eine Lösung. Nach der ersten Arbeitssitzung am Vormittag beschäftigen sich die Staats- und Regierungschefs ab Mittag erneut mit dem Thema Nahost. Im Mittelpunkt dann das anstehende Friedensabkommen zwischen den USA und dem Iran. Am Tisch werden auch die Vertreter Katars, Saudi-Arabiens und der Vereinigten Arabischen Emirate Platz nehmen. Zum Auftakt des Gipfels hatten alle Teilnehmer das Rahmenabkommen der USA mit dem Iran gelobt. Während US-Präsident Trump aber behauptete, der Schiffsverkehr in der Straße von Hormuz werde künftig weiter mautfrei und bereits ab Freitag ungehindert möglich sein, äußerten sich andere G7-Vertreter skeptisch. Eine weitere Frage heute auch der Umgang mit den Iran-Sanktionen. EU-Kommissionspräsidentin von der Leyen hatte zum Gipfelauftakt gesagt, die EU-Sanktionen würden erst dann aufgehoben, wenn der Iran sein Verhalten in Fragen der Menschenrechte und der atomaren Bewaffnung des Landes erkennbar ändere.
1: Soweit der Bericht von Georg Schwarte. Sogenannte hybride Bedrohungen wie Sabotageakte oder Desinformationskampagnen haben in Deutschland zugenommen. Ein neues Abwehrzentrum soll jetzt die Maßnahmen gegen solche Bedrohungen koordinieren. Das Zentrum ist beim Bundesamt für Verfassungsschutz in Berlin-Treptow angesiedelt. Heute geht's los mit der Arbeit. Jakob Meyer dazu.
19: Bundesinnenminister Alexander Dobrindt spricht von einem echten Meilenstein in der Sicherheitsarchitektur. Das neue Zentrum soll helfen, Sabotageakte oder Desinformationskampagnen aufzudecken und abzuwehren. Dazu tauschen Fachleute aus verschiedenen Sicherheitsbehörden Informationen aus, erstellen Lagebilder und Analysen und planen gemeinsam Gegenmaßnahmen. Nach Dobrindts Worten setzt die Bundesregierung dabei auf ein Konzept, das sich schon beim gemeinsamen Terrorabwehrzentrum bewährt habe.
20: Unser Ziel ist es, diese hybriden Bedrohungen zu erkennen, zu analysieren und abzuwehren. Wir schaffen übrigens keine neue Behörde, sondern das, was wir schaffen, ist hier eine Plattform, eine Vernetzung aller derer, die heute im Sicherheitsbereich schon aktiv sind.
19: Unter anderem wirken Expertinnen und Experten von Verfassungsschutz, BKA, Bundespolizei, BND und aus den Bundesländern in dem Abwehrzentrum mit. Sie sollen Attacken von Staaten wie Russland früh erkennen und rechtzeitig geeignete Gegenmaßnahmen einleiten. Koordinierung statt Kompetenzgerangel und Früherkennung statt Folgenbewältigung. Das müsse laut Dobrindt das Ziel der gemeinsamen Arbeit sein. Das neue Abwehrzentrum ist beim Bundesamt für Verfassungsschutz in Berlin angesiedelt.
1: Soweit der Bericht von Jakob Meyer. Dünger, Futter oder auch Saatgut. Über diese Wege gelangen Nährstoffe in die Umwelt. Bauern mussten lange darüber Bilanzen führen, bis das Landwirtschaftsministerium die sogenannte Stoff-Strom-Bilanzverordnung gestrichen hat. War das rechtens, dabei den Bundestag nicht zu konsultieren? Das soll jetzt das Bundesverfassungsgericht entscheiden. Antonetta Stefani berichtet.
3: Zu viel Nitrat im Grundwasser. Dafür kritisiert die EU Deutschland seit Jahren. Verursacht wird das vor allem durch die Landwirtschaft. Der Gesetzgeber wollte deshalb die Menge schädlicher Stoffe reduzieren, die durch die Landwirtschaft, zum Beispiel durch Düngemittel, in die Böden gelangen. Dazu sollten alle Bauern für ihre Höfe eine Bilanz solcher Stoffe erstellen, die sogenannte Stoffstrombilanz. Einfach gesagt, was geht rein in den Hof und zum Beispiel auf das Feld, was geht wieder raus? Man wollte so herausfinden, wo unterm Strich wie viele Nährstoffe in die Umwelt gelangen. Die Details regelte die Stoffstrombilanzverordnung. Diese Verordnung sorgte bei vielen Bauern für Ärger. Christian Köhnen, Landwirt in Baden-Württemberg, berichtet von zu viel Bürokratie. Es sei die Zeit, die am Ende fehle.
21: Die fehlt raus auf dem Acker, die fehlt im Stall, die fehlt überall und das summiert sich halt. Da gibt's die Düngerverordnung, da gibt's die Stoffstrombilanz, da muss ich Pflanzenschutz dokumentieren und der Tag hat nur 24 Stunden.
3: Letzten Sommer schaffte Bundeslandwirtschaftsminister Alois Rainer die Stoffstrombilanzverordnung ab. Und das ohne den Bundestag an dieser Entscheidung zu beteiligen. Till Steffen von der Bundestagsfraktion der Grünen kritisiert:
22: Der Landwirtschaftsminister wollte einen super Auftritt auf seinem ersten Bauerntag haben, wollte verkünden, jetzt habe ich hier die Verordnung aufgehoben, die euch so stört. Und genau das ist natürlich der falsche Weg, wegen solcher Anlässe einfach mal in populistischer Manier gegen die Rechte des Parlaments zu verstoßen. Das geht nicht, sagen wir.
3: Die Fraktion der Grünen zog deshalb vor das Bundesverfassungsgericht in Karlsruhe, wo heute verhandelt wurde. Worum es dabei genau geht?
22: Ja, auf der einen Seite geht es um Gülle, aber es geht natürlich wirklich um die Rechte des Parlaments. Es geht darum, ob einfach ein Bundesminister die Rechte des Parlaments missachten darf.
3: Denn als Gesetzgeber soll das von allen Bürgern gewählte Parlament die grundlegenden Entscheidungen treffen. Und dieses Prinzip unserer Demokratie sieht Till Steffen gefährdet.
22: Wir haben die Sorge, dass dieses Beispiel Schule macht, dass künftig die Regierung öfter, und wir erleben ja bei Donald Trump, wie er das auch zur Serie macht, dass die Regierung öfter in diese Richtung gehen soll, da sagen wir Stopp, das darf kein Beispiel geben.
3: Das Bundeslandwirtschaftsministerium sieht bei sich keine Fehler. Es sei damals nämlich mit allen zuständigen Ministerien abgestimmt gewesen, die Verordnung abzuschaffen.
23: Die allesamt der Meinung waren, dass die Aufhebung in der Form erfolgen darf, wie sie erfolgt ist.
3: So Silvia Breer, parlamentarische Staatssekretärin des Ministeriums. Ob das Landwirtschaftsministerium Rechte des Parlaments verletzt und gegen das Grundgesetz verstoßen hat, muss jetzt das Bundesverfassungsgericht klären. Ein Urteil wird in einigen Monaten erwartet.
1: Soweit Antonetta Stefani aus Karlsruhe. Lkw sind die Arbeitstiere unserer Wirtschaft. Wenn sie mit Diesel betrieben werden, sind sie allerdings auch große Klimasünder. Lange Zeit galt der Elektroantrieb für sie als unrealistisch. Zu schwer waren die Batterien, zu kurz war die Reichweite. Doch das hat sich geändert. 3 Jahre lang hat das Öko-Institut die ersten Elektro-Lkw im echten Speditionsalltag begleitet. Und die Ergebnisse dürften sogar Skeptiker überraschen. Robert Rönsch aus der ARD-Wissenschaftsredaktion dazu.
24: Als die Spedition Hanitsch aus Kesselsdorf bei Dresden ihre ersten Elektro-Lkw bestellte, war die Zurückhaltung bei den Fahrern groß. Matthias Edel, der im Familienunternehmen als Controller die Zahlen verantwortet, erinnert sich an die Sprüche von damals.
25: Die erste Reaktion war, mit den Autos war ich nicht, das ist doch kein richtiges Auto und ja, und wenn ich dann stehen bleibe, was ist denn dann und ja, und dann war das erste Fahrzeug da und jetzt waren teilweise die Fahrer, die es gar nicht wollten, sind jetzt total überzeugt und wollen eigentlich nichts anderes mehr.
24: Aus Ablehnung wurde Begeisterung. Und das ist kein Einzelfall, sagt Florian Hacker vom Öko-Institut. Er hat für mehrere wissenschaftliche Studien Fahrer und Unternehmen befragt. Und immer wieder wurde vor allem eines an den E-Lkw gelobt, die völlig veränderte Geräuschkulisse.
26: Ich glaube, was alle gesagt haben, waren einfach diese Arbeitsbedingungen. Am Abend, da habe ich noch den Kopf frei, mein Kopf pumpt nicht mehr, ich fühle mich am Abend nicht, ja, wie gerädert. Ja, dieses Mitteilen wollen, mein Arbeitsplatz hat sich total verändert und meine Lebensqualität hat sich da verändert. Vielleicht haben sie es auch da selber erst gemerkt, wenn es wegfällt, was für ein Stress da wegfällt und was die Ursache ist. Also das fand ich, und das kann man sagen, es war durch die Bank.
24: Kein Lärm, keine Vibrationen und technisch laufen die Fahrzeuge erstaunlich rund. Die Forscher konnten die Betriebsdaten von 19 Lkw über ein ganzes Jahr auswerten. Das Ergebnis stellt ein altes Vorurteil auf den Kopf.
26: Bei unserer Befragung kam sogar raus, in der Tendenz haben die Pionierunternehmen gesagt, tendenziell sind die Fahrzeuge zuverlässiger als ausgereifte Diesel-LKWs, die wir schon seit Jahrzehnten im Einsatz haben. Das fand ich bemerkenswert.
24: Zuverlässig sind sie also, aber auch teuer. Ein Elektrosattelzug kostet noch immer das 2,5- oder 3-fache eines Diesels. Trotzdem kann sich das mit der Zeit rechnen, denn so ein Laster fährt oft 120.000 Kilometer im Jahr. E-Lkw sind von der Maut befreit und der Strom vom eigenen Betriebshof ist billig. Das wird, sagt Florian Hacker, zur entscheidenden Größe für die Speditionen.
26: Das ist ein totaler Standortvorteil. Habe ich Zugriff auf günstigen Strom oder nicht? Und da sehen wir eine große Spreizung und man sieht bei den Vorreitern, die überlegen richtig systematisch, wie kann ich meinen Strompreis weiter reduzieren? Das ist plötzlich ihr Kraftstoff. Und da merkt man, die werden ziemlich innovativ und die wissen, das ist letztendlich ihr Wettbewerbsvorteil.
24: Der E-Lkw im Güterverkehr ist im Kommen. Laut Forscher Florian Hacker sogar mit schnellerem Tempo als das E-Auto im Personenverkehr.
26: Im Lkw-Bereich haben wir mit der Elektrifizierung viel später angefangen, aber es würde mich nicht verwundern, wenn wir in den nächsten Jahren sogar den Pkw-Bereich in Europa überholen, weil eben der Punkt Rationalität bei der Entscheidung so eine große Rolle spielt und ich glaube, es ist eine sehr rationale Entscheidung, jetzt auf Elektromobilität zu setzen.
24: Noch fährt nicht einmal 0,5% der schweren Lkw in Deutschland elektrisch, aber die Zahl der neu zugelassenen E-Laster wird fast regelmäßig von Monat zu Monat größer. Wenn das Ladenetz mithält, muss man sich vielleicht bald einen neuen Spitznamen für Brummifahrer überlegen, denn das laute Brummen ist dann weg.
1: 15.15 Uhr ist es. 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Das EU-Parlament hat das Zollabkommen mit den USA gebilligt. Damit werden europäische Zölle auf US-Industriewaren bis Ende 2029 abgeschafft. Das ist im Moment unser Top-Thema. Mirko jugelt jetzt mit weiteren Meldungen.
17: Sachsen hat seine Landesverfassung in leichter Sprache veröffentlicht. Landtagspräsident Alexander Dirk sagte, damit werde der Zugang zu politischen Inhalten erleichtert. Das stärke die Teilhabe. Sachsen ist das vierte Bundesland mit einem solchen Angebot nach Niedersachsen, Nordrhein-Westfalen und Baden-Württemberg. In Chemnitz hat die Feuerwehr einen Brand in einer Recyclingfirma gelöscht. Nach Angaben der Polizei war das Feuer gestern in einer Lagerhalle ausgebrochen, in der Abfälle geschreddert wurden. Die Ursache ist noch unklar. Die Löscharbeiten dauerten über 7 Stunden. Verletzt wurde niemand. In Tschechien hat ein Reisebus eine Eisenbahnbrücke gerammt und ist unter ihr stecken geblieben. Nach Angaben des Rettungsdienstes wurden 4 Menschen leicht verletzt. Der Polizei zufolge hatte der Busfahrer Verkehrsschilder missachtet. Das Wetter: am Abend unterschiedlich bewölkt, Regen und lokale Gewitter von Thüringen bis Westsachsen, 17 bis 21 Grad. In der Nacht letzte Schauer, dann wolkig bis aufgelockert, 14 bis 9 Grad. Und morgen nach Frühnebel heiter bis wolkig, Nachmittagsschauer 22 bis 26 Grad. MDR aktuell Verkehrsdienst, A2 Richtung Hannover, zwischen dem Kreuz Magdeburg und Eilsleben, 11 Kilometer Stau an einer Baustelle, 45 Minuten Verzögerung. Die A36 Richtung Bernburg bleibt zwischen Holm und Aschersleben West wegen Bergungsarbeiten noch mehrere Stunden gesperrt. A72 Richtung Hof, zwischen Chemnitz Süd und Stolberg Nord, stockender Verkehr, plus 30 Minuten. Nach Unfällen gesperrt, die B4 Höhe Heubisch, die B19 Eisenach-Meiningen in Höhe Gumpelstadt, die B95 Richtung Oberwiesenthal in Annaberg-Buchholz zwischen Geiersdorfer und Parkstraße sowie im Erzgebirgskreis die Straße zwischen Günzdorf und Hormersdorf. Im Landkreis Weimarer Land ist die Ortsdurchfahrt Meckfeld bei Blankenhain wegen eines Feuerwehreinsatzes gesperrt. Wegen starker Rauchentwicklung werden Anwohnerinnen und Anwohner gebeten, Fenster und Türen geschlossen zu halten. Soweit der Verkehrsdienst, 15.17 Uhr.
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1: In Tschechien ist der Populist Andrej Babiš seit einem halben Jahr wieder im Amt, mit Hilfe von rechten Koalitionspartnern. Die neue Regierung streicht in der Menschenrechtspolitik, bei der Unterstützung der Kriegsflüchtlinge aus der Ukraine und in der Kultur. Auch der öffentlich-rechtliche Rundfunk soll reformiert werden. Die Gebühren will Babiš abschaffen und die Medien direkt aus dem Staatshaushalt finanzieren. Dabei soll gekürzt werden. Kritiker warnen, das Ziel sei Verunsicherung und Einflussnahme. Das Vorhaben verstoße außerdem gegen das neue EU-Gesetz zur Medienfreiheit. Ihre Reform musste die rechtspopulistische Koalition inzwischen zurückziehen, aus handwerklichen Gründen. An einem raschen Aus der Gebühren hält sie allerdings fest. Marianne Allweis berichtet.
2: Kulturminister Otto Klempirsch hat früher selbst im tschechischen Rundfunk moderiert. Inzwischen ist der Folkmusiker Politiker der rechtsgerichteten Motoristenpartei und verkündet das Ende der Rundfunkgebühren. Damit erfüllt die Regierung eine weitere Aufgabe unseres Programms. Und ich bin überzeugt, dass wir jegliche Zweifel daran ausräumen, dass wir die Arbeit der öffentlich-rechtlichen Medien beeinflussen wollen. Denn wir behalten alle Mediengesetze bei und ändern nur die Finanzierung. Was der Minister nicht sagt, seine geplante Medienreform gilt als das schlechteste Gesetz Tschechiens oder als KI-Katastrophe. Seine eigenen Experten hatten zahlreiche Kritikpunkte. Nach mehr als 400 Anmerkungen aus mehreren Ministerien wurde der Vorschlag in der Schublade versenkt. Dennoch beschloss das Kabinett nun, den öffentlich-rechtlichen Rundfunk aus dem Staatshaushalt zu finanzieren, bereits ab Anfang 2027. Erhalten sollen Rundfunk und Fernsehen überraschend 15% weniger Geld als zurzeit. Ganz Europa spart. Wir könnten hier lange darüber sprechen, wie viele Mitarbeiter die BBC entlässt, wie viele die deutschen Radiosender, wie Frankreich spart. Nur unsere Medien nicht und niemand kontrolliert sie. Behauptet Premierminister Andrej Babiš. Tatsächlich wird der öffentlich-rechtliche Rundfunk in Tschechien von Kontrollgremien beaufsichtigt. Gespart wird seit langem. Die Vorgängerregierung hatte die Gebühren 2025 zum ersten Mal seit fast 20 Jahren leicht erhöht auf umgerechnet rund 8,40 Euro im Monat. Nun dreht der Milliardär und frühere Medienbesitzer Babiš das Rad zurück. Die Rundfunkgebühr sei unbeliebt. Viele Menschen wollten sie nicht zahlen, begründet der Populist den Schritt. Die Zahlung Moral ist allerdings hoch, das tschechische Modell gilt als Vorbild, die öffentlich-rechtlichen Medien genießen stets das größte Vertrauen. Babiš kritisiert sie schon lange. Sie berichten auch über seinen Interessenkonflikt als Agrargroßunternehmer und Großempfänger von EU-Subventionen. Seit Monaten wird für die Medien demonstriert. Die Studentin Barbora Menzlova ist 15 Tage lang zu Fuß aus Olomouc nach Prag vors Regierungsamt gelaufen. Ich sehe keinen Sinn darin, warum ein System geändert werden muss, das gut funktioniert und vor allem Unabhängigkeit und Transparenz sicherstellt. Rundfunkdirektor René Savoral ist von den neuen Sparvorgaben schockiert. Wir werden alles tun, um wenigstens auf verfassungsrechtliche Schutzmaßnahmen zu drängen. Und wir werden über die Höhe des Budgets diskutieren, die für unser Leistungsspektrum nicht ausreicht. Die Opposition will notfalls vor das tschechische Verfassungsgericht ziehen. Die Gewerkschaften von Radio und Fernsehen haben Streiks angekündigt.
1: Marianne Allweis war das. Die Folgen des Klimawandels sind besonders heftig für alle besonders schutzbedürftigen Menschen, allen voran Kinder. Jedes zweite Kind ist demnach besonders betroffen. Das besagt eine neue Studie des Kinderhilfswerks UNICEF. Katharina Wilhelm mit Einzelheiten.
4: Rund 2,4 Milliarden Kinder leben auf der Welt. Die Hälfte von ihnen spürt gleich mehrere Gefahren des Klimawandels, sagt UNICEF-Sprecherin Katja Sodomann.
5: Hitzewellen, Dürren, Überschwemmungen, Stürme, je nachdem, wo man halt lebt. Zum Beispiel ist die Lage sehr dramatisch im Sahel, also in Ländern wie dem Tschad, Mali, Sudan. Dort treffen mehrere Klimagefahren gleichzeitig auf.
4: Extremwetter gehören zu den offensichtlichsten Gefahren, die Kinder belasten. Denn deren Körper können schlechter mit beispielsweise Hitze umgehen, sagt Christoph Wettach, Sprecher des Ausschusses Kindergesundheit und Klimawandel des Bundesverbandes der Kinder- und Jugendärzte.
6: Zum einen ist das Verhältnis zwischen Körperoberfläche und Gewicht dann nachher nicht so günstig. Das heißt, sie haben einfach nicht so gute Möglichkeiten, Wärme abzugeben. Das Zweite ist, dass es mit dem Schwitzen bei den Kleinen noch nicht so richtig klappt. Und das ist tatsächlich bis 14 Jahre, also bis zum Ende der Pubertät.
4: Allein im Jahr 2025 gab es 157 Extremwetterereignisse, beispielsweise Überschwemmungen in Südostasien oder Waldbrände in Südeuropa. Sie gefährden nicht nur unmittelbar das Leben von Kindern. Der Klimawandel verstärkt in einigen Regionen auch heißes und feuchtes Klima. Dadurch breiten sich mehr Mücken aus, die tödliche Krankheit Malaria übertragen können. Auch das eine Klimawandelfolge. Insgesamt sind viele Schwellen- und Entwicklungsländer stärker vom Klimawandel betroffen. Die Erderwärmung führt also auch zu größerer sozialer Ungerechtigkeit, sagt Stefanie Bosserhoff, Chefärztin für Kinder- und Jugendmedizin, die sich ebenfalls mit den Folgen der Klimakrise für Kinder beschäftigt.
7: Sie sind betroffen, wenn sie
0: in einem Drittweltland leben oder in einem Land mit niedrigen sozioökonomischen Bedingungen. Sie sind betroffen, wenn sie zum Beispiel weiblich sind, sind sie mehr betroffen, als wenn sie männlich sind. Wenn sie ein Handicap haben, wenn sie eine Behinderung haben, wenn sie wenig Geld haben, dann sind sie deutlich mehr betroffen als jetzt jemand, der in einem sozioökonomisch reicheren Land lebt mit den entsprechenden Möglichkeiten.
4: Und nicht nur in Schwellen- und Entwicklungsländern. Auch in Deutschland spüren Kinder, dass sich finanziell besser gestellte Familien auch besser an die Erderwärmung anpassen können, so Kinderarzt Wettach.
6: Dass eben die Leute, die Geld haben, sich halt dann eine Klimaanlage kaufen, wenn wir im Sommer dann halt über die 35 Grad rausgehen, die Klimaanlage anmachen. Und die anderen, die mit ihren vier Kindern in einer Dachgeschosswohnung leben, an einer großen Straße ohne Bäume außenrum, die haben wirklich ein richtiges Problem.
4: Der Bericht des Kinderhilfswerks soll ein Warnsignal sein, verbunden mit der Dringlichkeit, klimaschädliche Emissionen zu reduzieren, auf fossile Brennstoffe zu verzichten und Regionen, die besonders extremen Wetterereignissen ausgesetzt sind, besser anzupassen. Außerdem fordert UNICEF, Kinder auch politisch in den Mittelpunkt zu rücken, so Sprecherin Katja Sodomann.
5: Die Kinder brauchen auch eine eigene Stimme in der Klimapolitik. Sie sind am wenigsten schuld, aber am allermeisten betroffen, auch künftig. Und sie sind gar nicht in die Entscheidungsprozesse oder nicht genug eingebunden. Und die Kinder brauchen Klimabildung, um auch mitreden zu können. Denn es ist letztlich ihre Zukunft, die wir kaputt machen.
1: Soweit der Bericht von Katharina Wilhelm. Putin will Patriotismus, auch in Computerspielen. Sein staatsnahes Internetinstitut hat 5 Milliarden Rubel, das sind ca. 60 Millionen Euro, dafür ausgegeben, nämlich für die Entwicklung großer Schlachten gegen polnische Besatzer oder auch für Söldnereinsätze in Afrika. Die Verkaufszahlen sind enttäuschend, die Kritiken vernichtend. Denn die eigentliche russische Spieleindustrie und ihre Entwickler, die sitzt heute oft außerhalb Russlands. Fast jeder zweite Entwickler ist weg. Jelja Becker dazu.
7: Eine junge Nonne geht durch Schnee und Matsch. Sie trägt das typische lange schwarze Gewand. Ihr Kopf ist mit einem Tuch bedeckt. Sie ist blass, fast grau. Indika lebt in einem russisch-orthodoxen Kloster, mitten im kargen Nirgendwo. Hier muss sie mühselige Arbeiten verrichten. Und immer wieder hört sie die Stimme des Teufels. Das preisgekrönte Spiel Indika wurde von Dmitri Svetlov entwickelt. Nach Beginn der in Russland sogenannten militärischen Spezialoperation gegen die Ukraine haben er und seine Firma Otmeter Russland verlassen. Das war vor knapp 4 Jahren. Mittlerweile wohnt er in Europa. Seine Firma hat ihren Sitz in Kasachstan.
8: Im Astana-Hub. Das ermöglicht uns, weniger Steuern zu zahlen als anderswo.
7: Die staatliche Technologiezone Astana-Hub hat sich seit seiner Gründung 2018 zu einem Magneten für die russische IT-Diaspora entwickelt. Auch für viele Spielefirmen. Kasachstans Hauptstadt lockt als Steuerparadies, das Ausländern schnell Arbeitsvisa erteilt. Bevor Russland die Ukraine angriff, stand die russische Gaming-Branche international weit vorne. Mittlerweile lebt fast jeder zweite russische Spieleentwickler im Ausland. Besonders beliebt eben Kasachstan, aber auch Serbien und Georgien. So sind auch alle Mitarbeiter von Otmeter Russen, die das Land verlassen haben.
8: Natürlich suchen wir weltweit nach Mitarbeitern, aber wir haben den Vorteil, dass wir Russisch sprechen. Dadurch stehen uns Menschen aus Kasachstan und aus der gesamten ehemaligen GUS offen. Alles Leute, die aus Russland stammen. Das sind Menschen, deren Gehälter etwa 4-mal niedriger sind als in Amerika und etwa halb so hoch wie in Europa.
7: In Russland selbst versucht der Kreml, die Lücke zu füllen. Das staatsnahe Institut für die Entwicklung des Internets, kurz IRI, finanziert die Entstehung von regierungskonformen Spielen. Kreml-Chef Wladimir Putin hatte das Ziel selbst genannt.
9: Spiele sind keine Spielzeuge. Videospiele müssen einem Menschen helfen, sich zu entwickeln, sich selbst zu finden. Spiele müssen den Menschen patriotisch erziehen, aber nicht im Sinne eines Hurra-Patriotismus.
7: Die Spiele, die das IRI fördert, tragen eine klare politische Handschrift. Die Verkaufszahlen sind jedoch dürftig. Eine junge russische Gamerin aus St. Petersburg fasst es so zusammen.
11: Ja, die Leute reden schon über diese Spiele, aber ehrlich gesagt, niemand mag sie.
7: Nach wie vor stehen in Russland westliche Games hoch im Kurs. Und nach wie vor kaufen die meisten im Land auf der beliebten US-Plattform Steam über Drittanbieter. Denn Steam hat russische Karten und Konten gesperrt.
11: Wir müssen mehr zahlen. Außerdem müssen wir viele ungewöhnliche Wege gehen. Ja, es ist schon schwieriger als früher.
7: Deshalb sind etwa Geschenkgutscheine für Steam sehr beliebt. Die lassen sich relativ einfach in Webshops wie Platimarket kaufen. Gegen eine Kommission von 8%. Ein anderer Weg? Gamer aus anderen GUS-Ländern, wie zum Beispiel in Kasachstan, erstellen Accounts auf internationalen Gaming-Plattformen und verkaufen die Zugangsdaten an Spieler in Russland. Russische Plattformen wie VK Play werden im Vergleich nur wenig genutzt. Russlands Spieleentwickler müssen ein weiteres Hindernis bewältigen. Immer wieder wird das mobile Internet abgeschaltet, mit Folgen für die Wirtschaft. Laut Schätzungen des britischen Unternehmens Top 10 VPN war Russland 2025 weltweit das Land mit den höchsten Kosten durch Internetsperren. Knapp 12 Milliarden Dollar. Die Internetsperren schaden auch der Gaming-Branche, meinte russische Spieleentwickler Dmitri Svetlov.
12: Ohne normales Internet kann man nicht arbeiten. Selbst die Hartnäckigsten, die wegen der Eltern oder aus anderen Gründen geblieben sind, sagen jetzt, es geht einfach nicht mehr.
7: Dabei sagt Svetlov, dass er grundsätzlich nach Russland heimkehren würde.
12: Ins Russland von 2021, da würde ich mit großer Freude zurück. Aber ich habe das Gefühl, dass es dieses Russland vielleicht nicht mehr geben wird.
13: Soweit der Bericht von Lilia Becker. Wir schauen aufs Wetter jetzt mit Renato Bodenburg bei uns im MDR-Wetterstudio. Bisschen bessere Laune jetzt hier. Renato, wie wird's jetzt hier noch? Haben wir noch ein bisschen mehr Sonnenschein gegen Abend?
14: Ja, also es gibt so eine Nordost-Südwest-Teilung und da haben wir Richtung Nordosten dann doch so ein bisschen mehr die Chancen auf Sonnenschein, obwohl der Himmel da auch milchig ist. Und im Südwesten, da gibt's dagegen teilweise richtig dichte Wolken und auch ein paar kräftige Schauer. Gerade im Werratal sind da welche, im Harz, im Burgenlandkreis, im Vogtland und in der Oberlausitz. Ansonsten aber gibt es so eine Mischung und es kann trotz allem passieren, wenn die Sonne dort reinscheint, es brodelt und dann entwickelt sich auch mal noch ein Gewitter. Diese Neigung bleibt noch bestehen, warm ist es und das wird es auch die nächsten Tage bleiben, sogar noch ein bisschen mehr.
13: Renato Bodenburg, danke. Die Inflation ist zwar zurückgegangen, aber das teure Einkaufsgefühl bleibt irgendwie trotzdem. Wir waren in einem Supermarkt in Magdeburg und haben uns dazu umgehört. Und wir haben gleich noch ein Thema, was genau löst eigentlich eine Geburt aus? Dazu gibt es neue Studien.
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17: Um 15.30 Uhr mit Mirko Jugelt. Das EU-Parlament hat das Zollabkommen mit den USA gebilligt. Damit werden europäische Zölle auf US-Industriewaren bis Ende 2029 abgeschafft. Der Rat der EU-Länder muss noch formal grünes Licht geben. Die EU-Kommission hatte sich im vergangenen Sommer auf den Zolldeal eingelassen, um einen drohenden Handelskrieg abzuwenden. Washington versprach im Gegenzug, auf die meisten EU-Produkte maximal einen Zoll von 15% zu erheben. Außerdem beschloss das EU-Parlament ein Verbot von KI-Anwendungen, die gefälschte Nacktbilder erstellen. Es soll ab Dezember gelten. Anbieter von KI-Systemen haben bis dahin Zeit, Sicherheitsvorkehrungen einzubauen. Weltweit brauchen rund 2,4 Millionen Flüchtlinge eine neue Heimat. Das teilte das UN-Flüchtlingshilfswerk mit. Demnach geht es um Menschen, die in ihren Zufluchtsländern nicht sicher sind oder nicht ausreichend versorgt werden können. Es fehlten Hunderttausende Aufnahmeplätze. Viele Staaten, auch Deutschland, hätten Programme stark eingeschränkt. Im vergangenen Jahr fanden laut UNHCR rund 37.000 Menschen eine neue Heimat, deutlich weniger als im Jahr zuvor. In Sachsen ist die Polizei mit einer groß angelegten Durchsuchungsaktion gegen Kinderpornografie vorgegangen. Wie Polizei und Staatsanwaltschaft mitteilten, wurden in Dresden sowie in den Landkreisen Meißen und Sächsische Schweiz-Osterzgebirge 24 Wohnungen und Geschäftsräume durchsucht. Ermittelt werde gegen insgesamt 24 Tatverdächtige. Bei den Razzien seien mehr als 120 Beamte im Einsatz gewesen. Den Angaben zufolge stellten sie umfangreiche Beweismittel sicher, darunter Computer- und Speichermedien. Nach dem gewaltsamen Tod eines russischen Künstlers und Kreml-Kritikers in Polen sind zwei Verdächtige festgenommen worden. Wie die Staatsanwaltschaft mitteilte, handelt es sich um zwei Männer aus Belarus. Ihre Tatbeteiligung werde geprüft. Der 44-jährige Karikaturist war gestern in der Stadt Biała Podlaska erschossen worden. Er war unter anderem für Spottzeichnungen über Russlands Präsident Wladimir Putin bekannt. Im Streit mit dem Tech-Milliardär Elon Musk hat das ZDF eine Unterlassungserklärung abgegeben. Der Sender hatte in einem Beitrag über die Proteste in Nordirland behauptet, Musk habe zu Gewalt gegen Migranten aufgerufen. Der Anwalt des Unternehmers warf dem ZDF vor, die Behauptung sei falsch. Der Sender sprach anschließend von einer missverständlichen Formulierung und strich die Passage aus dem Beitrag. Das waren die Nachrichten. Das Wetter mit den aktuellen Temperaturen. Brocken bedeckt 11 Grad, Dresden stark bewölkt 17, Eisenach bedeckt 18, Erfurt wolkig 19 Grad, Gardelegen wolkig 19, Hoyerswerda stark bewölkt 18, Magdeburg stark bewölkt 18, Neuhaus am Rennweg bedeckt 14, Oschatz bedeckt 18, Plauen stark bewölkt 18, Wernigerode wolkig 18 und Wittenberg wolkig 18 Grad. Am Abend unterschiedlich bewölkt, Regen und lokale Gewitter von Thüringen bis Westsachsen 17 bis 21 Grad. In der Nacht abziehende Schauer, dann teils wolkig, teils aufklarend. Verbreitet Frühnebel, Tiefstwerte 14 bis 9 Grad. Morgen heiter bis wolkig und trocken, am Nachmittag von Nordwesten Regen. Höchstwerte 18 bis 25 Grad, am Donnerstag heiter und trocken bis zu 30 Grad. MDR Verkehrsdienst, A2 Richtung Hannover, zwischen dem Kreuz Magdeburg und Eilsleben. 11 Kilometer Stau an einer Baustelle, 45 Minuten Verzögerung. Die A36 Richtung Bernburg bleibt zwischen Holm und Aschersleben West wegen Bergungsarbeiten noch mehrere Stunden gesperrt. A71 Richtung Sangerhausen in der Auffahrt Sömmerda Süd steht ein defektes Fahrzeug. A72 Richtung Hof zwischen Chemnitz Süd und Stolberg Nord stockender Verkehr plus 20 Minuten. Nach Unfällen gesperrt die B4 Höhe Heubisch, die B19 Eisenach-Meiningen in Höhe Gumpelstadt, die B80 Halle Eisleben in Aseleben, die B95 Richtung Oberwiesenthal in Annaberg-Buchholz sowie im Erzgebirgskreis die Straße zwischen Günzdorf und Hormersdorf. Im Landkreis Weimarer Land ist die Ortsdurchfahrt Meckfeld bei Blankenhain wegen eines Feuerwehreinsatzes gesperrt. Wegen starker Rauchentwicklung werden Anwohnerinnen und Anwohner gebeten, Fenster und Türen geschlossen zu halten. Soweit der Verkehrsdienst, 15.35 Uhr.
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15: Mit Maja Fiedler. US-Behörden haben den KI-Entwickler Anthropic angewiesen, seine neueste Software für Ausländer zu blockieren. Die Firma reagierte und sperrte die Software komplett. Damit wurde der Zugang zu fortschrittlichen Modellen für künstliche Intelligenz vorerst für alle Nutzer weltweit gekappt. In Europa wird aus diesem Anlass wieder über digitale Unabhängigkeit von den USA diskutiert. Wie realistisch ist das? Reaktionen zum Thema hat Jean-Marie Magro.
16: Die Europäische Union hat in den vergangenen Jahren und speziell in der zweiten Amtszeit des US-Präsidenten Donald Trump mehrere Weckrufe gehört. Nur wenige Tage zuvor hätten die USA den Notausschalter gedrückt, sagt Sergej Lagodinsky im Straßburger Parlament. Der grünen Europaabgeordnete spricht von der Anweisung der US-Regierung an das KI-Unternehmen Anthropic, seine Modelle Fable 5 und Mythos 5 wegen Sicherheitsbedenken für Nicht-US-Bürger zu sperren. Nicht nur bei KI-Modellen ist die EU abhängig von den USA. Social-Media-Plattformen, Suchmaschinen und vor allem Betriebssysteme wie Windows oder iOS, alles in US-Hand.
18: Wir sind abhängig von den Launen von Trump und auch von der selbsterklärten Übermacht von Tech-Konzernen. Und beide nutzen diese technologische Abhängigkeiten als Waffe. Deswegen müssen wir endlich schneller unabhängig werden von den US-Big Tech,
16: sagt Lagodinskys Grünen-Parteifreundin Anna Cavazzini, die im EU-Parlament für Binnenmarktfragen zuständig ist. Aber die Analyse wird in Straßburg parteiübergreifend geteilt. Der CDU-Abgeordnete Andreas Schwab möchte sicherstellen,
19: dass unsere gesamte Infrastruktur, insbesondere die der künstlichen Intelligenz, nicht ausschließlich auf Server von Drittstaaten bleiben können, sondern wir souverän und eigenständig, also resilient, über die Nutzung dieser Dienste entscheiden können müssen.
16: Vor allem französische Abgeordnete betonen das Thema Souveränität. Der Vorsitzende des rechtsnationalen Rassemblement National, Jordan Bardella, warb etwa dafür, das Pariser Unternehmen Mistral AI stärker zu fördern. Aber auch die Vertraute des französischen Präsidenten Emmanuel Macron, Valérie Ayer, sagt, Europa brauche seinen eigenen digitalen Schlüsselbund.
20: L'Europe a besoin de son propre trousseau de clés numériques.
16: So Valérie Ayer, die Vorsitzende der liberalen Renew-Fraktion im EU-Parlament.
21: Anthropic ist dafür das beste Beispiel. Eine Entscheidung in den USA kann unmittelbare Auswirkungen auf die europäischen Nutzer haben. Wir brauchen also eine starke und unabhängige europäische Alternative.
2: indépendante.
16: Allerdings ist eine wirkliche europäische Alternative zumindest bisher ein reiner Traum. Die EU-Kommission drängt in ihrem Gesetzespaket für digitale Souveränität auf die Förderung von eigenen KI-Unternehmen, KI-Fabriken, Rechenzentren und einen Chips Act. Allerdings bauen diese Pläne vor allem auf Chips und Serverinfrastruktur aus Taiwan auf. Auch hier ist die EU damit abhängig, speziell von China, das immer wieder mit einer Übernahme der Insel droht. Der SPD-Europaabgeordnete Matthias Ecke.
3: Wir müssen wegkommen von dieser einseitigen Abhängigkeit hin zu einer wechselseitigen Abhängigkeit. Wir werden nicht einfach solche leistungsfähigen KI-Modelle in kurzer Zeit hier in Europa nachbauen können, aber wir können dort, wo wir in der Technologie-Wertschöpfungskette unverzichtbare Kapazitäten haben, unsere Stärken ausbauen, damit künftig solche Entscheidungen mit uns am Tisch gemeinsam im Dialog getroffen werden.
16: Ganz wichtig dafür, dass die EU an Stärke gewinnt, ist, dass europäische Unternehmen mehr Geld erhalten. Und zwar nicht nur Steuergelder. Im Verhältnis zu US-Amerikanern, die wesentlich mehr investieren, sparen die europäischen Verbraucher nämlich lieber.
13: Soweit Jean-Marie Macron aus Brüssel.
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22: Maxi Bayer im Studio, einen schönen guten Tag. Am sechsten Tag der Fußball-Weltmeisterschaft steigt heute auch Kylian Mbappé und sein Kollegium ins Turnier. Ein Topfavorit Frankreich bestreitet nämlich in Gruppe I sein erstes Spiel. Ab 21 Uhr trifft man auf den Senegal. Zudem spielen in der kommenden Nacht ab 0 Uhr der Irak gegen Norwegen. Um 3 Lionel Messi mit seinen Argentiniern gegen Algerien. Und morgen früh um 6 gibt's für alle, die schon oder immer noch wach sind, das Duell zwischen Österreich und Jordanien. Sportlich also durchaus ansprechend, kulinarisch aber eben auch. Felix Gerhard hat sich umgehört und herausgefunden, dass diese WM nicht nur auf dem Rasen entschieden wird.
23: Wiener Schnitzel, Kaiserschmarrn, Schlickkrapfen. Für Nationaltrainer Ralf Rangnick ist Österreich kulinarisch schon in der absoluten Weltspitze.
24: Ja, wir wollen bei dieser Weltmeisterschaft zeigen, dass Österreich nicht nur schöne Landschaften hat, schöne Berge, gutes Essen.
23: Damit Torwart Alexander Schlager auch in Kalifornien nicht auf Tafelspitz oder Saftgulasch verzichten muss, hat das ÖFB-Team den eigenen Koch gleich mitgenommen.
25: Die Bedingungen sind hervorragend, das Hotel ist super, Essen ist sowieso super, auch mit unserem Koch.
23: Ein Mannschaftskoch ist mittlerweile natürlich Standard. Dabei würde Torwartlegende Guillermo Ochoa von Co-Gastgeber Mexiko eigentlich empfehlen, die nationale Küche auszuprobieren.
26: Y la gente cuando venga a nuestro país.
23: Die Menschen, die in unser Land kommen, werden die Wärme der Mexikaner erleben. Dieses Mein Haus ist dein Haus, das Essen. Sie werden es genießen. Doch wer Mexiko schon mal bereist hat, der kennt den Mythos von Montezumas Rache und vom mexikanischen Essen, das gleich zweimal brennt. Und auch in Winston-Salem setzt das DFB-Team wieder auf die Kochkünste von Mannschaftskoch Anton Schmaus. Der hat noch vor dem ersten Spiel den Grill angeworfen und damit Dennis Undaff eine Freude gemacht.
27: Da gab's Filet Mignon, glaube ich, und Ribeye. Das war schon sehr gut, Medium. Bisschen Salz und Pfeffer, war schon sehr lecker, muss ich sagen. Hat schöne Soßen. Gibt auch eine schöne scharfe Soße für mich immer separat.
23: Auch bei der USA-WM 1994 wurden die deutschen Nationalspieler kulinarisch verwöhnt. Allerdings etwas anders, verrät Thomas Strunz in der ARD-Doku 11 Helden, ein Albtraum.
28: Einen Ausflug zu McDonald's gemacht, in der Hauptstelle haben alle möglichen Burger gegessen. Die, wo man heute sagen würde, was macht ihr denn da eigentlich?
23: 32 Jahre später ist hausgemachte Pasta mit türkischer Knoblauchwurst ein absoluter Renner, verrät der DFB-Koch Schmaus auf seinem Instagram-Kanal.
29: Wir starten mit der Sucuk-Pasta. Ja, eigentlich das Gericht, das sich jetzt in 9 Jahren Nationalmannschaft so am allermeisten durchgesetzt hat.
23: Und der Teamkoch guckt auch durchs Schlüsselloch der Küchen der Gegner. Das Nationalgericht von Curaçao zum Beispiel sind mit Hackfleisch gefüllte Käsetaschen.
29: Für Käse Jena braucht man Edamer und legt jetzt hier eine Form großzügig mit Käse aus. Dann füllt man das Ganze jetzt mit Hackfleisch. Presst es jetzt hier mal schön rein. Ab in den Ofen damit. Spannend.
23: Aber auch lecker. Vielleicht entscheidet sich die WM ja nicht nur auf dem Platz, sondern auch am Herd. Guten Appetit.
22: So, und bevor wir noch mehr Hunger bekommen, wechseln wir lieber ganz schnell zum Tennis, denn Alexander Zverev, der Mann, der zuletzt bei den French Open für den ersten deutschen Grand Slam-Sieg seit 30 Jahren gesorgt hatte, der betritt heute mal wieder den Platz, und zwar beim Turnier in Halle-Westfalen. Christian Michel ist für uns mit dabei. Christian, wie wurde Alexander Zverev denn empfangen?
0: Wie ein Held. Schon bei seiner Ankunft wurde er mit einer Torte mit Eiffelturm obendrauf überrascht, in Anlehnung an seinen Triumph in Paris. Bei der Ehrung auf dem Center Court gestern haben ihm dann tausende Fans zugejubelt. Man merkt, nach 30 Jahren hat Deutschland wieder einen Grand-Slam-Sieger und das löst bei vielen Tennisfans echte Begeisterung aus. Und auch für Zverev selbst ist es etwas ganz Besonderes, jetzt nach dem Grand-Slam-Titel vor heimischer Kulisse anzutreten.
1: Ich freue mich auf die Woche. Ich freue mich, in Deutschland spielen zu dürfen. Wäre jetzt dieses Turnier nicht in Deutschland, weiß ich jetzt nicht, wie die Motivation dann wäre, aber ich möchte immer gutes Tennis zeigen und ich möchte immer mit dem Publikum Erlebnisse feiern halt auch und deswegen, ich freue mich wieder auf dem Platz zu stehen.
0: Und Halle ist für Zverev tatsächlich auch nicht irgendein Ort. Als 12-Jähriger hat Zverev hier bereits ein Nachwuchsturnier gewonnen. Später hat er dann seine ersten ATP-Matches in Halle gespielt und seit Jahren gehört das Turnier fest zu seinem Kalender.
2: Ja, für Halle ist das Turnier sehr bedeutsam. Merkt man, dass nach dem Sieg von Zverev bei den French Open die Aufmerksamkeit da noch mal ein bisschen zugenommen hat?
0: Das merkt man deutlich. Die Veranstalter sprechen von einer ohnehin schon sehr hohen Nachfrage, die nach dem Sieg in Paris jetzt nochmal angezogen hat. Zverev ist das Zugpferd des Turniers. Dazu kommt, für eine Stadt mit

0: Zweimal stand Zverev in Halle schon im Finale. Gewonnen hat er noch nicht, obwohl er seit Jahren zu den besten Spielern des Turniers gehört. Und genau das scheint ihn jetzt zusätzlich zu motivieren.
1: Danke für die Informationen an Christian Michel. Und damit schauen wir auch nochmal zum Volleyball, denn der Dresdner SC hat sich auf der Außenposition verstärkt. Wie der Volleyball-Bundesligist heute mitteilte, wechselt die US-Amerikanerin Rylan Reed nach Sachsen. Sven Herold.
2: 22 Jahre ist Rylan Reed alt. Beim DSC bekommt sie einen Einjahresvertrag. Zuletzt war sie 6 Monate in der Türkei unterwegs, stand beim Erstligisten Bahçelievler Belediyespor in Istanbul auf dem Parkett. Davor hatte sie erste Erfahrungen im US-College-Volleyball gesammelt. Ihr neuer Trainer Alexander Weibel freut sich auf seine neue Außenangreiferin mit, Zitat, gutem Sprung und schnellem Arm. Reed kommt mit der Ambition nach Dresden, sich auf Bundesliga-Niveau zu beweisen und um ihre Spielanteile im Team des deutschen Vizemeisters zu kämpfen.
3: 15.45 Uhr ist es. 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Das EU-Parlament hat das Zollabkommen mit den USA gebilligt. Das ist im Moment unser Top-Thema. Mirko jubelt jetzt mit weiteren Meldungen.
4: Die Hilfsorganisation Ärzte ohne Grenzen hat nach eigenen Angaben 18 Mitarbeiter entlassen. Als Grund wurden sexuelle Belästigung und Übergriffe auf sudanesische Flüchtlinge genannt. Die Taten hätten sich im Tschad ereignet. Im Unstrut-Hainich-Kreis hat es am Morgen erhebliche Probleme im Bahnverkehr gegeben. Nach Angaben der Deutschen Bahn musste die Strecke Mühlhausen-Großengottern nach einem Personenunfall gesperrt werden. Regionalexpresszüge verspäteten sich oder fielen aus. Bundeskanzler Friedrich Merz hat am Rande des G7-Gipfels in Frankreich US-Präsident Donald Trump ein Trikot der deutschen Fußballnationalmannschaft überreicht. Es trägt die Rückennummer 47 und Trumps Namen, weil dieser der 47. Präsident der USA ist. Merz schrieb dazu auf der Plattform X, schließlich gehöre man zum selben Team. Das Wetter? Am Abend unterschiedlich bewölkt, Regen und lokale Gewitter von Thüringen bis Westsachsen, 17 bis 21 Grad. In der Nacht letzte Schauer, dann wolkig bis aufgelockert, 14 bis 9 Grad. Morgen nach Frühnebel heiter bis wolkig, nachmittags Schauer, 22 bis 26 Grad. MDR aktuell Verkehrsdienst, A2 Richtung Hannover, zwischen dem Kreuz Magdeburg und Eilsleben, 11 Kilometer Stau und stockender Verkehr an einer Baustelle, plus 45 Minuten. Die A36 Richtung Bernburg bleibt zwischen Holm und Aschersleben West wegen Bergungsarbeiten noch mehrere Stunden gesperrt. A72 Richtung Hof, zwischen Chemnitz Süd und Stolberg Nord, 8 Kilometer stockender Verkehr an einer Tagesbaustelle, plus 20 Minuten. Nach Unfällen gesperrt, die B4 Höhe Heubisch, die B19 Eisenach-Meiningen in Höhe Gumpelstadt, die B80 Halle-Eisleben in Haseleben, die B95 Richtung Oberwiesenthal in Annaberg-Buchholz zwischen Geiersdorfer und Parkstraße sowie im Erzgebirgskreis die Straße zwischen Günzdorf und Hormersdorf. Im Landkreis Weimarer Land ist die Ortsdurchfahrt Meckfeld bei Blankenhain wegen eines Feuerwehreinsatzes gesperrt. Wegen starker Rauchentwicklung werden Anwohnerinnen und Anwohner gebeten, Fenster und Türen geschlossen zu halten. Soweit der Verkehrsdienst, 15.48 Uhr.
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3: Die Inflation in Deutschland ist zuletzt leicht zurückgegangen. Nach 2,9% im April lag sie im Mai bei 2,6%. Trotzdem haben viele Menschen das Gefühl, dass Einkaufen teuer bleibt. Denn während einige Produkte günstiger geworden sind, kosten andere weiterhin deutlich mehr als vor einem Jahr. Wir haben uns in einem Supermarkt in Magdeburg umgehört. Laura Hoeneß berichtet.
6: Mit Einkaufszettel und Einkaufswagen geht es für Doris Salzmann und mich erneut durch den Supermarkt.
7: Wir sind wieder in der Neuen Neustadt in Magdeburg im Supermarkt und auch wieder mit dabei ist Frau Salzmann. Wir waren vor 8 Wochen ja schon mal einkaufen, haben Grundnahrungsmittel eingekauft, haben die Preise gecheckt und genau das wollen wir heute nochmal machen, wie sich das entwickelt hat. Damals war Ihre Prognose, es könnte teurer werden. Was denken Sie heute?
8: Also ich glaube, es ist gleich geblieben.
6: Ob die Magdeburger Rentnerin recht behält, zeigt sich schon am Milchregal.
7: Das letzte Mal hatten wir 95 Cent bezahlt.
8: Ja.
7: Und ich sehe, wenn wir die App vom Supermarkt hätten, würden wir 10 Cent sparen.
8: Haben wir nicht.
7: Haben wir nicht.
6: Die Milch kostet heute also genauso viel wie vor 8 Wochen. Auch bei Toast, Nudeln oder Öl entdecken wir zunächst kaum Unterschiede. Mittlerweile achtet Doris Salzmann aber genau darauf, wo sie einkauft.
8: Also wir kriegen ja Wochenende immer die Werbung. Da schauen wir schon durch, wo es was günstig gibt. Und dann hat jetzt letztens Edeka Center aufgemacht im Flurapark. Und da waren sehr viele Angebote.
6: Doch nicht alle Preise im Supermarkt sind immer gleichbleibend, wie sich auch bei uns an der Fleischtheke zeigt.
7: Also wir sehen 8,90 Euro.

0: diesmal das Kilo. Für Schweinescherrippen, das letzte Mal waren wir bei 6,99.
1: Ja. Während die Scherrippen teurer geworden sind, kostet Butter heute 14 Cent weniger als noch vor 8 Wochen. Auch die offiziellen Zahlen des Statistischen Bundesamtes zeigen deutliche Unterschiede. Eier sind innerhalb eines Jahres um fast 15% teurer geworden. Butter dagegen rund 30% günstiger. Am Ende landet derselbe Einkauf wie vor 8 Wochen wieder bei uns auf dem Kassenband.
0: Das letzte Mal hatten wir 21,33 vor 8 Wochen. Was denken Sie, wie teuer wird es heute?
2: Ja, die Scherrippchen waren ja heute teurer. Dann würde ich sagen, so 23,50. Aber 19,96 €. Super, oder?
0: Das heißt, das im Angebot kaufen hat wirklich einen Unterschied gemacht.
2: Ja, man sollte wirklich immer vergleichen.
1: Wir zahlen also etwas weniger. Aber nicht, weil alles günstiger geworden ist, sondern weil Angebote und einzelne Preisentwicklungen den Unterschied machen.
3: Laura Hoeneß war das, 15.50 Uhr, 10 Minuten vor 4. Bei manchen geht es ganz, ganz schnell und andere müssen gefühlt ewig drauf warten. Wann genau eine Geburt losgeht, das ist gar nicht so leicht vorherzusagen. Und Geburten zu erforschen ist auch nicht so einfach. In einer neuen Studie hat ein Forschungsteam einen wichtigen Mechanismus gefunden, der dafür sorgt, dass Geburten losgehen. Das könnte auch für die Behandlung von Schwangeren interessant werden. Veronika Simon.
4: Für die Beteiligten ist eine Geburt einzigartig, einschneidend, lebensverändernd. Ganz nüchtern betrachtet ist eine Geburt ein körperlicher Prozess, der mehr oder weniger automatisch abläuft.
5: Geburten finden ständig statt, jeden Tag. Und in den meisten Fällen laufen sie bemerkenswert rund.
4: Samir Parik erforscht den menschlichen Stoffwechsel an der Universität von Texas. Eigentlich ist sein Labor auf Nieren spezialisiert. In seiner neuesten Studie hat er mit einem Forschungsteam aus den USA jedoch Geburten untersucht. Genauer gesagt, wann sie losgehen. Erin Ciampa vom Beth Israel Deaconess Medical Center in Boston war die führende Wissenschaftlerin der Studie.
6: Es ist ein komplexes Problem. Man muss sich klar machen, wir haben da ein Zusammenspiel von 3 Faktoren. Der Körper der Mutter, der Körper des Babys und das extra gebildete neue Organ, die Plazenta. Es gibt also viele Wechselwirkungen zwischen den 3 Komponenten, die entwirrt und entschlüsselt werden müssen.
4: Bereits aus früheren Studien weiß man, die Plazenta und wie stark sie altert, spielt bei der Frage, wann es losgeht, eine wichtige Rolle. In der neuen Studie, die in der Fachzeitschrift Science veröffentlicht wurde, haben Erin Ciampa und ihr Team jetzt einen Baustein gefunden, der quasi den Schalter umlegt, von einfach schwanger zu Geburt geht los. Dieser Baustein heißt NAD+. Vereinfacht kann man sich den Mechanismus so vorstellen. Am Anfang einer Geburt wirken sogenannte Prostaglandine. Das sind Hormone, die den Körper der Mutter vorbereiten. Sie werden auch in der ersten Phase der Schwangerschaft hergestellt, aber auch wieder abgebaut. Denn solange die Geburt nicht starten soll, darf ihre Konzentration nicht zu hoch werden. Dieses Zerstören der Prostaglandine macht ein Enzym. Und das kann nur arbeiten, wenn NAD+ da ist. Andersherum gesagt, ist viel NAD+ da, arbeitet das Enzym. Prostaglandine werden abgebaut, es gibt keine Geburt. Erin Ciampa.
6: Und wenn die NAD-Level unter einen bestimmten Schwellenwert fallen, haben wir festgestellt, kann das Enzym nicht mehr funktionieren. Die Prostaglandine können sich ansammeln und das löst verschiedene Ereignisse aus. Zum Beispiel die Öffnung des Gebärmutterhalses oder Wehen.
4: Die Geburt geht los, das Kind kommt auf die Welt. Natürlich ist dieser Mechanismus nicht der einzige Faktor, der den Start einer Geburt beeinflusst. Für Fachleute für Geburtsheilkunde wie Amr Hamza vom Kantonsspital Basel sind diese Ergebnisse trotzdem sehr spannend.
7: Es ist biologisch plausibel, natürlich, ne? Mechanistisch ist auch sehr interessant. Es ist aber noch weit entfernt von einer Anwendung in der menschlichen Geburtshilfe.
4: Denn neben einigen Gewebeproben von menschlichen Plazentas wurden die meisten Versuche an Mäusen gemacht. Der nächste wichtige Schritt ist daher herauszufinden, ob es nicht nur plausibel ist, sondern auch wirklich so auf den Menschen übertragbar. Denn dann könnte man den neu entdeckten Ablauf vielleicht nutzen, um den Zeitpunkt der Geburt mit Medikamenten besser zu steuern. Erin Ciampa.
6: Wir müssen besser verstehen, wie die Plazenta funktioniert, damit wir allen Frauen helfen können, nicht nur bei Frühgeburten. Wenn wir die Biologie der Plazenta besser verstehen, wird das zu wichtigen Entdeckungen führen, die sich dann auf Schwangerschaften und die Gesundheit der Kinder auswirken.
4: Denn eine Geburt zum richtigen Zeitpunkt, nicht zu früh und nicht zu spät, kann Einfluss haben auf das ganze Leben der Kinder.
3: Veronika Simon berichtete, 15.54 Uhr. Kap Verde ist ein Inselstaat vor der Nordwestküste Afrikas und hat gestern weltweit für Aufmerksamkeit gesorgt. Denn die kapverdische Nationalmannschaft, Blue Haie werden die genannt, erkämpfte bei der laufenden Fußball-Weltmeisterschaft gegen Spanien ein torloses Unentschieden. Ein No-Name-Team ließ sich vom amtierenden Europameister nicht unterkriegen. Eine kleine Sensation, die auf den Kapverden groß gefeiert wurde, wie Stefan Ehlert berichtet.
8: Auf den Inseln der Kapverden kann man nirgendwo besonders weit fahren. Viele Autos gibt es trotzdem und viele davon waren gestern Abend auf der Straße, um ordentlich Krach zu machen, bis dann die Musikkapellen für Stimmung sorgten wie beim Karneval. Wohl selten ist ein Unentschieden bei einem Fußballspiel so entschieden gefeiert worden wie das gestrige 0-0 der Kapverden gegen Europameister Spanien. Der Geschäftsmann Paulo Lopes in der Hauptstadt Praia war von dem Resultat völlig überrascht. Ich habe mit einer vernichtenden Niederlage gerechnet. Und jetzt das Unentschieden, das ist ein großartiges Ergebnis. Kaum anders sieht es der Chef des kapverdianischen Fußballverbandes, Mario Semedo. Aus gesundheitlichen Gründen konnte er nicht mit den Blauhaien zur WM und zum Auftakt seines Teams in Atlanta reisen. Aber das schmälert seine Freude nicht. Dies ist eine großartige Sache. Man kann es gar nicht beschreiben, was wir spüren. Es haut uns um. Semedo sagt, das Wichtigste sei, dass alle an die Spieler geglaubt und ihnen Vertrauen geschenkt hätten. Die große Mehrheit der Kapverdier im In- und Ausland habe die Mannschaft all die Zeit unterstützt bis zum Auftakt der WM. Wohlgemerkt, das war gestern das erste Mal, dass Kap Verde bei einer Fußball-Weltmeisterschaft antrat. Und während des Spiels wuchsen die anfänglich bescheidenen Erwartungen bei den Zuschauern in der Heimat, so wie bei der IT-Technikerin Evelise Ramos. Ich bin sehr zufrieden, sogar glücklich. Weißt du, ich habe am Ende auf einen Sieg gehofft, ein 1-0. Das haben wir nicht geschafft, aber ein Unentschieden ist auch ein gutes Ergebnis, denn Spanien hat ein starkes Team. Und Kap Verde hat einen starken Torwart, Vosinha. An dem 40-Jährigen bissen sich die Spanier die Zähne aus zur Freude der vor den Fernsehern versammelten Fans in der Heimat. Auf den Kapverden träumt man nun von mehr als nur diesem einen Punkt. Am kommenden Sonntag gegen Uruguay, sagt Paulo Lopes, dürften es gern 3 Punkte werden. Also Uruguay, die schlagen wir 1-0. Wir schießen ein Tor und dann machen wir dicht. Gegen Spanien hätten wir in den letzten Minuten sogar gewinnen können. Auch vor der 4. Mannschaft in Gruppe H vor Saudi-Arabien hat in Kap Verde niemand Angst. Die Sensation gegen Spanien, das war für die Fans in der Heimat nur der Auftakt zu Größerem.
3: Stefan Ehlert war das. Und wir schauen aufs Wetter hier bei uns im Sendegebiet mit Renato Bodenburg. Renato, die Höchstwerte, haben wir die heute schon erreicht?
9: Jetzt muss ich mal ganz schnell schauen, welche wir denn überhaupt haben, um dir das sagen zu können. Also, der Computer aktualisiert noch 24,4 Grad. Naja, das sieht im Grunde genommen schon ganz gut aus, denn angepeilt waren 23 Grad. Also haben wir es ja sogar ein bisschen überschritten und sind fast schon beim Sommertag gelandet mit 25. Es könnte sogar noch ein bisschen was dran ruckeln, denn es ist noch ein bisschen Zeit. Also die Sonne scheint ja auch noch in einigen Gebieten ein bisschen kräftiger, von daher mal schauen, was noch geht.
3: Aber der Sommertag kann auch noch ein bisschen Regen mit sich bringen heute, oder?
9: Das bringt er auch. Also im Moment ist es ja noch nicht der Sommertag. Wie gesagt, 25 Grad, die magische Zahl. Und ansonsten haben wir jetzt ausgehend vom Harz, oder sagen wir mal ausgehend von der Rhön, das ist eher richtiger so, denn von dort ist die dichte Bewölkung so ein bisschen mehr nach Mitteldeutschland reingedrückt und hat weite Teile Thüringens im Griff, den Süden, Südwesten Sachsen-Anhalts vom Harz so bis zum Burgenlandkreis und dann im Südwesten Sachsens. Alle, die jetzt nicht mehr Bescheid wissen, ich entschuldige mich. Im Vogtland, an sächsischer Seite, da sind es auch richtig dichte Wolken und zum Teil mal in der Oberlausitz so ein paar Wolkenfelder. In all den Bereichen gibt es auch ein paar Schauer und die meisten davon von der Werra bis zum Wartburgkreis und über den Thüringer Wald. Also da ist es schon noch ein bisschen wechselhafter. Überall können nochmal Gewitter auftauchen. Ansonsten wird die Gewitterneigung zum Wochenende in Form von Hitzegewittern zunehmen und da wird es auch richtig heiß.
3: Renato Bodenburg, vielen Dank.
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3: Hier geht's gleich weiter mit meinem Kollegen Peter Hartlapp am Mikrofon, unter anderem mit folgenden Themen. Das Zentrum zur Abwehr hybrider Gefahren, das ja eröffnet wurde, wird ihn nochmal beschäftigen. Es führt zu einer besseren Vernetzung von Nachrichtendiensten und Polizeibehörden, voraussichtlich. Mein Name ist Maja Fiedler, ich sag tschüss, danke fürs Zuhören.
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15: Um 16 Uhr mit Mirko Jugelt. Der Tankrabatt ist nach Ansicht der Monopolkommission nicht vollständig bei den Verbrauchern angekommen. Das unabhängige Beratergremium der Bundesregierung erklärte, von den 16,7 Cent Steuererleichterung pro Liter Kraftstoff seien zwischen 15 und 16 Cent weitergegeben worden. Damit kommen 100 bis 200 Millionen Euro der Steuersenkung nicht bei den Verbrauchern an. Für die Auswertung hatte die Monopolkommission die Spritpreise in Deutschland und Frankreich verglichen. Der Tankrabatt läuft Ende des Monats aus. Das EU-Parlament hat das Zollabkommen mit den USA gebilligt. Damit werden europäische Zölle auf US-Industriewaren bis Ende 2029 abgeschafft. Der Rat der EU-Länder muss noch formal grünes Licht geben. Die EU-Kommission hatte sich im vergangenen Sommer auf den Zolldeal eingelassen, um einen drohenden Handelskrieg abzuwenden. US-Präsident Donald Trump versprach im Gegenzug, auf die meisten EU-Produkte maximal einen Zoll von 15% zu erheben. Außerdem verabschiedete das EU-Parlament Namensregeln für vegetarische Produkte. Sie dürfen weiter Burger oder Schnitzel heißen, Bezeichnungen, die sich direkt auf eine Fleischart beziehen, wie Hühnchen- oder Rindfleisch, sind nicht mehr erlaubt. Die G7-Länder wollen den Druck auf Russland weiter erhöhen. Bei ihrem Treffen im französischen Evian verständigten sie sich auf weitere Sanktionen. Der britische Premier Keir Starmer sagte, die jüngsten Geländegewinne der Ukraine zeigten, dass die Strafmaßnahmen Wirkung zeigten. Großbritannien und Kanada kündigten unter anderem Sanktionen gegen die russische Schattenflotte an. US-Präsident Donald Trump kündigte an, ausgesetzte Sanktionen gegen russische Ölexporte bald wieder in Kraft zu setzen. In der Innenstadt von Potsdam ist eine Weltkriegsbombe erfolgreich entschärft worden. Das teilte die Stadtverwaltung mit. Auch der Sperrkreis sei aufgehoben. 6.500 Menschen dürfen zurück in ihre Wohnungen. Am Hauptbahnhof rollte nach Angaben der Bahn auch der S-Bahn- und Regionalbahnverkehr wieder an. Verbraucherschützer haben die Einigung auf eine Reform der Fluggastrechte gelobt. André Duderstedt vom Verbraucherzentrale Bundesverband sagte dem MDR, das EU-Parlament habe eine tolle Verbesserung erreicht. Es sei sehr gut, dass die Airlines Reisende in Zukunft innerhalb von 96 Stunden nach einer Störung über ihre Rechte aufklären müssten. Reisende kämen dann leichter an ihr Geld als bisher. Das waren die Nachrichten. Das Wetter mit den aktuellen Temperaturen. Brocken bedeckt 11 Grad, Chemnitz bedeckt 16, Dresden stark bewölkt 17 Grad, Eisenach bedeckt 18, Erfurt wolkig 19 Grad, Fichtelberg bedeckt 11, Gera stark bewölkt 19, Görlitz leicht bewölkt 18, Halle bedeckt 17, Leipzig bedeckt 18, Magdeburg stark bewölkt 18 und Meiningen bedeckt 15 Grad. Am Abend ein ausgedehntes Regengebiet über Thüringen, ostwärts ziehend, örtlich mit kräftigen Gewittern, weiter nördlich aufgelockert und trocken, 17 bis 21 Grad, in der Nacht abziehende Schauer, dann teils wolkig, teils aufklarend, verbreitet Frühnebel, Tiefstwerte 14 bis 9 Grad. Morgen heiter bis wolkig und trocken, am Nachmittag von Nordwesten her Regen, Höchstwerte 18 bis 25 Grad. Am Donnerstag heiter und trocken bis zu 30 Grad. MDR Verkehrsdienst, A2 Richtung Hannover, zwischen Irxleben und Eilsleben 11 Kilometer Stau und stockender Verkehr an einer Baustelle plus 30 Minuten. Die A36 Richtung Bernburg bleibt zwischen Holm und Aschersleben West wegen Bergungsarbeiten noch mehrere Stunden gesperrt. Nach Unfällen gesperrt die B4 Höhe Heubisch, die B19 Eisenach-Meiningen in Höhe Gumpelstadt, die B80 Halle-Eisleben in Aseleben, die B95 Richtung Oberwiesenthal in Annaberg-Buchholz sowie im Erzgebirgskreis die Straße zwischen Günzdorf und Hommersdorf. Im Landkreis Weimarer Land ist die Ortsdurchfahrt Meckfeld bei Blankenhain wegen eines Feuerwehreinsatzes gesperrt. Anwohner werden gebeten, Fenster und Türen geschlossen zu halten. Soweit der Verkehrsdienst, 16.04 Uhr.
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12: Jetzt mit Peter Hartlapp im Studio. Guten Tag. Im vergangenen Jahr hatten sich die USA und die EU auf Zollvereinbarungen verständigt. Das EU-Parlament hat nun für die Umsetzung dieses Abkommens gestimmt. Sabrina Fritz aus Straßburg.
16: Die meisten Waren aus den USA können jetzt zollfrei nach Europa verkauft werden. Den Kompromiss hatten Kommissionspräsidentin von der Leyen und US-Präsident Trump per Handschlag vor gut einem Jahr in Schottland verabredet. In die andere Richtung gilt, auf europäischen Autos, Maschinen und Pharmaprodukten, die in die USA verkauft werden, lastet ein Zoll von 15%. Damit sollen europäische Firmen nun endlich Planungssicherheit haben. Aber aus Übersee kommen immer wieder Überraschungen. So leiden Stahl- und Aluminiumexporte immer noch unter einem deutlich höheren Zoll. US-Präsident Trump hat den Franzosen gerade wieder mit einem 100%-Aufschlag auf Wein und Champagner gedroht. Gegen diese Unberechenbarkeiten aus dem Weißen Haus hat das Parlament deshalb ein paar Handbremsen eingezogen, wie es heute in Straßburg hieß. Diese können gezogen werden, wenn sich der US-Präsident nicht an die Abmachung hält, wenn zum Beispiel die Aufschläge auf Stahl und Aluminium nicht bis Ende des Jahres deutlich gesenkt werden. Von europäischer Seite läuft das Abkommen Ende 2029 aus. Bis dahin, so hofft man, haben sich die Verhältnisse zu den USA wieder normalisiert.
12: Aus Straßburg, Sabrina Fritz, und dort hat das EU-Parlament außerdem heute nach monatelangen Verhandlungen Maßnahmen gegen Deepfakes beschlossen und ein Gesetzespaket zur Regulierung der KI verabschiedet. Einige Vorschriften wurden verschärft, einiges wurde aber auch abgeschwächt, um die Wirtschaft und ihre KI-Pläne nicht zu behindern. Andreas Meyer-Feist.
17: Nun sollen Grenzen gesetzt werden, wo es bisher keine gab. Sogenannte Nacktbild-Apps werden verboten. Damit reagiert die EU auf Elon Musks KI Grok, die mit derartigen Funktionen Empörung ausgelöst hatte. Außerdem müssen KI-generierte Fotos, Audios und Videos mit einem digitalen Wasserzeichen versehen werden, um sie von echten Inhalten unterscheiden zu können. Während die EU in diesem Bereich den Schutz vor Missbrauch deutlich verschärft, fallen andere KI-Regeln nach monatelangen Verhandlungen schwächer aus als ursprünglich geplant. KI-Funktionen in Maschinen fallen nicht mehr unter das Gesetz. Auflagen für Anwendungen in der Strafverfolgung oder bei der biometrischen Erkennung sollen erst Ende 2027 greifen. Die Fristen für die Umsetzung wurden verlängert, um der Wirtschaft entgegenzukommen. Viele Unternehmen hatten sich über mögliche Nachteile im internationalen Wettbewerb beklagt. Wir schätzen, dass das Gesetzespaket Einsparungen von mindestens 1 Milliarde Euro für Unternehmen, Verwaltungen und Bürgerinnen und Bürger bringen könnte, sagt der Vizepräsident der EU-Kommission Vladis Dombrovskis. Das alles senkt die Bürokratiekosten. Maroš Šefčovič ist slowakischer Diplomat und Mitglied der Europäischen Kommission, zuständig für die wirtschaftliche Sicherheit und den Handel. Darunter fällt auch alles, was mit KI zu tun hat. Er hofft, dass die KI Europa nicht überrollt, sondern dass Europa die künstliche Intelligenz nutzen und steuern kann. Das Ziel bleibt unverändert, ein sicherer, vertrauenswürdiger Binnenmarkt für künstliche Intelligenz. Die Gesetze müssen ein Sprungbrett sein für Unternehmen, kein Kampffeld. Das Verbot von Apps, die Persönlichkeitsrechte verletzen, wurde im Europaparlament mit großer Mehrheit fraktionsübergreifend beschlossen. Aber es gab Kritik an verlängerten Fristen und Ausnahmeregelungen, um der Industrie mehr Zeit bei der Umsetzung zu geben. Diese Gesetze liefern wie so oft keine zufriedenstellenden Antworten. Man will uns glauben machen, dass sie Innovation und Wettbewerbsfähigkeit fördern.
18: KI ist längst nicht mehr Innovation. KI ist Sicherheitspolitik. KI ist Macht. KI ist Souveränität.
17: Die EU versucht mit der neuen Gesetzgebung einen regulatorischen Spagat. Zum einen will sie die Auswüchse der künstlichen Intelligenz stoppen. Zum anderen die EU-Regulierung industrietauglicher und praxisnäher gestalten.
12: Andreas Meyer-Feist um 16.09 Uhr. Die führenden demokratischen Wirtschaftsmächte wollen die Ukraine wieder stärker unterstützen. Dazu beitragen sollen neue Sanktionen gegen den russischen Öl- und Gassektor. Vom G7-Treffen in Evian Georg Schwarte.
19: Noch mehr Druck auf Putins Russland. Das ist ein Ergebnis der ersten Arbeitssitzung der G7-Staaten am zweiten Gipfeltag. So wollen die G7-Staaten die Sanktionen gegen den russischen Öl- und Gassektor ausbauen. Die USA hatten zuletzt im Zuge des Iran-Krieges ihre Sanktionen auf russisches Öl gelockert. Im Beisein des ukrainischen Präsidenten Selenskyj waren sich alle Gipfelteilnehmer einig, dass sich die militärische Lage der Ukraine verbessert, das Land mit einer neuen Position der Stärke auftrete. Erstmals, so hieß es aus Teilnehmerkreisen, habe US-Präsident Trump dabei offen Russland zu direkten Gesprächen mit der Ukraine aufgefordert. Russland sollte ein Abkommen schließen, wird der US-Präsident zitiert. Trump hatte sich zuvor bei einem Treffen mit dem Emir von Katar, der hier in Evian als Gast teilnimmt, zum Friedensabkommen mit dem Iran geäußert. Der US-Präsident kritisierte dabei den israelischen Premier Netanyahu und dessen militärisches Vorgehen im Libanon. Er sei nicht glücklich, wie Israel die Sache handhabe. Netanyahu, so Trump, müsse verantwortungsvoller handeln. Ein erfolgreiches Friedensabkommen zwischen dem Iran und den USA hängt auch am weiteren Vorgehen der Israelis gegen die Hisbollah im Libanon ab. EU-Kommissionspräsidentin von der Leyen hatte zuvor erklärt, es könne keinen dauerhaften Frieden geben, solange der Libanon in Flammen stehe.
12: Aus Evian, Georg Schwarte.

0: In Berlin hat heute ein neues Zentrum seine Arbeit aufgenommen, um besser gegen staatlich gesteuerte Angriffe vorzugehen. Seien es Cyberattacken, Kampagnen, die die öffentliche Meinung beeinflussen sollen, oder Spionage. Polizeibehörden und Nachrichtendienste sollen sich besser vernetzen, um diese sogenannten hybriden Gefahren in den Griff zu bekommen. Oliver Neuroth.
1: Zu so einer feierlichen Geburtsstunde gehört natürlich dann auch...
2: Alexander Dobrindt nimmt höchstpersönlich einen Schraubendreher in die Hand, um für die Kameras das Schild des neuen Abwehrzentrums am Gebäude des Bundesamts für Verfassungsschutz in Berlin anzubringen.
1: Wer sich auskennt, weiß, dass man das über Kreuz macht.
2: Was die Fernsehbilder nicht transportieren, das Schild hing schon vorher am Eingang. Das Nachziehen der Schrauben war also nur Show. Dobrindt will sich als Macher inszenieren, als der Politiker, der anpackt, um die Sicherheit in Deutschland wirklich zu verbessern. Gerade hybride Bedrohungen haben seit Beginn des russischen Angriffskriegs auf die Ukraine zugenommen. Etwa Cyberattacken, Angriffe auf Stromleitungen oder Desinformationskampagnen. Dahinter stecken oft ausländische Geheimdienste.
3: Es geht natürlich darum, mit hybriden Angriffen die Bevölkerung zu verunsichern, den demokratischen Diskurs zu vergiften, Polarisierung zu fördern. Es geht schlichtweg darum, unser Land zu destabilisieren.
2: Das Problem bisher: es ist nicht klar, welche Sicherheitsbehörde sich um hybride Attacken primär kümmern muss, weil diese Angriffe ebenso unterschiedlich sind. Das neue Abwehrzentrum ist keine neue Behörde, eher eine Plattform, die die Erkenntnisse bestehender Sicherheitsorgane bündelt. Hier laufen nun unter anderem Informationen von Landes- und Bundespolizeien zusammen, vom Verfassungsschutz, den Landeskriminalämtern, der Bundeswehr und des Zolls.
3: Hybride Angriffe sind perfide Angriffe. Sie sind nicht immer gleich zu erkennen. Deswegen ist es so wichtig, dass wir frühe Anzeichen schon identifizieren, Lagebilder erstellen, Analysen anstellen und Aktionen planen.
2: 5 Arbeitsgruppen sitzen im neuen Abwehrzentrum und kümmern sich um die Teilbereiche von hybriden Gefahren. Sie sammeln und bewerten alle relevanten Informationen und vernetzen sich auch mit der Wirtschaft. Denn oft sind es Unternehmen, die beispielsweise von Cyberangriffen betroffen sind. Verfassungsschutzpräsident Sinan Seelen sieht in hybriden Attacken eine Art Kriegsführung der Zukunft.
4: Hybride Angriffe sind keine vorübergehende Gefahr. Sie sind das Mittel der Wahl in internationalen Konflikten unserer Gegenwart, weit im Vorfeld klassischer bewaffneter Konflikte. Und wir werden langfristig mit dieser Gefahr konfrontiert bleiben.
2: Doch das Abwehrzentrum hybrider Gefahren hat nicht nur Unterstützer. Generalbundesanwalt Jens Rommel weist darauf hin, dass Deutschland schon mehrere spezielle Zentren für Gefahrenabwehr hat und spricht von möglichen Reibungsverlusten. Für den grünen Innenpolitiker Konstantin von Notz ist das Konzept des Abwehrzentrums nicht zu Ende gedacht. Er kritisiert im Mittagsmagazin von ARD und ZDF:
5: Eine Schnittstelle löst noch keine Zuständigkeitsfrage, und am Ende ist eben auch wichtig bei Sicherheitsfragen, wer hat den Hut auf, wer trägt die Verantwortung. Diese Probleme hat Alexander Dobrindt noch nicht geklärt.
2: Der Digitalverband Bitkom lobt das neue Abwehrzentrum. Es komme genau zur richtigen Zeit. 80% der deutschen Unternehmen erwarten laut Bitkom bei der Abwehr hybrider Gefahren mehr Informationen von staatlicher Seite. Nur 22% fühlen sich ausreichend informiert. Die Hoffnung des Digitalverbandes: diese Lücke muss das neue Zentrum schließen.
0: Oliver Neuroth um 16.14 Uhr. 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Mit unserer wichtigsten Meldung: dass der Tankrabatt nach Ansicht der Monopolkommission nicht vollständig bei den Verbrauchern angekommen ist. Von den 16,7 Cent Steuererleichterung pro Liter Kraftstoff seien nur zwischen 15 und 16 Cent weitergegeben worden. Weitere Meldungen mit Mirko Jugelt.
6: Sachsen hat seine Landesverfassung in leichter Sprache veröffentlicht. Landtagspräsident Alexander Dirk sagte, damit werde der Zugang zu politischen Inhalten erleichtert. Das stärke die Teilhabe. Sachsen ist das 4. Bundesland mit einem solchen Angebot nach Niedersachsen, Nordrhein-Westfalen und Baden-Württemberg. In Chemnitz hat die Feuerwehr einen Brand in einer Recyclingfirma gelöscht. Nach Angaben der Polizei war das Feuer gestern in einer Lagerhalle ausgebrochen, in der Abfälle geschreddert wurden. Die Ursache ist noch unklar. Die Löscharbeiten dauerten über 7 Stunden, verletzt wurde niemand. In Tschechien hat ein Reisebus eine Eisenbahnbrücke gerammt, ist unter ihr stecken geblieben. Nach Angaben des Rettungsdienstes wurden 4 Menschen leicht verletzt. Der Polizei zufolge hatte der Busfahrer Verkehrsschilder missachtet. Das Wetter: am Abend unterschiedlich bewölkt, Regen und lokale Gewitter, von Thüringen bis Westsachsen 17 bis 21 Grad. In der Nacht letzte Schauer, dann wolkig bis aufgelockert 14 bis 9 Grad. Und morgen nach Frühnebel heiter bis wolkig, nachmittags Schauer 22 bis 26 Grad. MDR Aktuell Verkehrsdienst. A2 Richtung Hannover, zwischen Irxleben und Eilsleben 11 Kilometer Stau, 30 Minuten Verzögerung. Die A36 Richtung Bernburg bleibt zwischen Holm und Aschersleben West wegen Bergungsarbeiten noch mehrere Stunden gesperrt. Nach Unfällen gesperrt die B4 Höhe Heubisch, die B19 Eisenach-Meiningen in Höhe Gumpelstadt, die B80 Halle-Eilsleben in Aseleben, die B95 Richtung Oberwiesenthal in Annaberg-Buchholz zwischen Geiersdorfer und Parkstraße sowie im Erzgebirgskreis die Straße zwischen Günzdorf und Hormersdorf. Im Landkreis Weimarer Land ist die Ortsdurchfahrt Meckfeld bei Blankenhain wegen eines Feuerwehreinsatzes gesperrt. Wegen starker Rauchentwicklung werden Anwohnerinnen und Anwohner gebeten, Fenster und Türen geschlossen zu halten. Soweit der Verkehrsdienst, 16.17 Uhr.
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0: Vergoldete Kuppeln, die seit fast 1000 Jahren den Himmel über Kiew überragen und jetzt in Flammen stehen. Das sind Bilder, die uns aus der ukrainischen Hauptstadt erreichen, die wehtun. Nicht nur Menschen aus der Ukraine. Bei schweren russischen Angriffen wurde die Hauptkirche des weltberühmten Höhlenklosters getroffen. Ein UNESCO-Weltkulturerbe, das Herz der orthodoxen Kirche, ein Ort des Friedens, zerstört von Raketen und Drohnen. Mehr als ein Angriff auf Mauern, ein Angriff auf unsere Geschichte, wie es Präsident Zelensky sagte. Darüber habe ich vor dieser Sendung gesprochen mit Lukas Augustin, Präsident der Deutsch-Ukrainischen Gesellschaft für Wirtschaft und Wissenschaft.
8: Ich grüße Sie ganz herzlich aus Mainz.
0: Das Höhlenkloster in Kiew übersteht seit dem 11. Jahrhundert Kriege und Katastrophen. Was ging Ihnen durch den Kopf, als Sie die Bilder der brennenden Kathedrale gesehen haben?
8: Ja, ich habe die Kathedrale vor einem Jahr selbst besichtigt und mich von der unglaublichen Schönheit und auch dem spirituellen Kern dieser für die Ukraine und für die Orthodoxie dort so wichtigen Kathedrale. Als ich das gehört habe, ich war schockiert, habe sofort Freunde angerufen und habe gedacht, das kann doch nicht sein, dass inmitten ein von der UNESCO geschütztes Weltkulturdenkmal russische Raketen fliegen. Schock, einfach nur Schock.
0: Deshalb spricht Präsident Zelensky auch von einem der größten russischen Verbrechen gegen die christliche Kultur. Wissen Sie Näheres über das Ausmaß der Schäden?
8: Ich habe mit Valentina Buchkowska, die vor zwei Jahren den Gutenberg-Preis von der Mainzer Gutenberg-Gesellschaft verliehen bekommen hat. Das ist die Direktorin des Buchmuseums. Das ist direkt hinter der Kathedrale, also 20 Meter Luftlinie. Hm. Die hat mir Fotos geschickt. Es ist offenbar das Dach abgebrannt. Dann ist natürlich durch die Löscharbeiten sehr viel Wasser in die Kathedrale reingelaufen. Das kann man wohl im Moment noch gar nicht abschätzen. Aber der Innenraum ist, soweit ich das mitbekommen habe, unbeschädigt. Nur das komplette Dach und die goldenen Kuppeln. Da sind ja ganz viele goldene Zwiebeltürme obendrauf. Die sieht man ja zum Teil auf dem Boden liegen. Also das hat gebrannt. Und in dem Buchmuseum direkt nebendran sind alle Fenster reingeflogen, mitsamt der Rahmen, durch die Detonation.
0: Und nebendran, habe ich gelesen, steht auch noch ein Filmstudio mit der ältesten Kostümsammlung des Landes. Auch das wurde bei dem Angriff vernichtet.
8: Richtig, ja.
0: Steckt dahinter System.
8: Wir kümmern uns ja um Kulturgutschutz seit Beginn des russischen Angriffskrieges auf die Ukraine 2022. Wir haben festgestellt, dass die Russen ganz gezielt kulturelle Einrichtungen, und zwar im weitesten Sinne, in der gesamten Ukraine angreifen. Es gibt Beispiele von Holzkirchen, die mitten auf einer Wiese stehen und die gezielt getroffen wurden von Raketen. Insoweit ist die immer wieder zu hörende russische Ausrede, man muss sie als Lüge bezeichnen. Da wird ja immer bestritten, wie auch in diesem Fall in Kiew gestern. Das hat ja auch ideologische Hintergründe. Die Russen bestreiten ja, dass es überhaupt eine ukrainische Kultur gibt, eine eigenständige ukrainische Kultur. Und das, was sie in den besetzten Gebieten vorgefunden haben, haben sie gestohlen, haben sie mitgenommen und in andere russische Städte verbracht. Das ist ein kultureller Frevel, weil man dadurch versucht, das Herz der Ukraine rauszureißen, wenn man ihr die Kultur wegnimmt.
0: Sie sagen es, Moskau behauptet, in dem Fall war eine ukrainische Abwehrrakete schuld. Zur Kathedrale nochmal explizit. Mönche und Helfer waren zu sehen, auch im Fernsehen, die unter Lebensgefahr historische Ikonen und Reliquien aus den Flammen gerettet haben. Wissen Sie, wie dieser Schutz von Kulturgütern im Land unter permanentem Raketenbeschuss überhaupt abläuft?
8: Das ist sehr unterschiedlich. Die Ukrainer evakuieren ungern, weil sie sagen, das Leben soll weitergehen. Wir wollen nicht einen Belagerungszustand haben. Es gibt sehr viele Evakuierungen, etwa 50 Kilometer in Frontnähe. Da werden alle Museen und kulturelle Einrichtungen evakuiert. Und dann werden sie an Orte verbracht, die wir auch nicht kennen. Wir liefern da sehr viel Verpackungsmaterial, Transportboxen und. Sie können sich vorstellen, eine Ikone, die 1000 Jahre alt ist, die kann man nicht einfach im Pappkarton irgendwo hinbringen. Auf der anderen Seite, ich sage das nochmal, die Ukraine sagt, das normale Leben geht weiter. Wir lassen uns das durch diesen Krieg nicht zerstören. Deswegen wird nicht alles evakuiert.
0: Ihre Gesellschaft, Herr Augustin, vernetzt Wirtschaft und Wissenschaft zwischen Deutschland und der Ukraine. Wo und wie kann Deutschland jetzt konkret helfen, um das verbliebene Kulturerbe der Ukraine zu schützen oder wieder aufzubauen?
8: Also da muss ich natürlich an erster Stelle immer die Spenden nennen. Die Spendenbereitschaft ist nach meiner Wahrnehmung nach wie vor sehr groß in Deutschland. Ich komme gerade von der Johannes Gutenberg Universität, Fachbereich Chemie. Die haben eine Kooperation mit einer Universität in Odessa. Das ist unsere Partnerstadt hier von Mainz. Dort werden jetzt gerade sehr viele chemische Materialien gesammelt und die werden wir dann, die deutsch-ukrainische Gesellschaft, in die Ukraine transportieren. Also das geht von Sachspenden, die immer willkommen sind, bis hin zu finanzieller Unterstützung.
0: Lukas Augustin war das, der Präsident der Deutsch-Ukrainischen Gesellschaft für Wirtschaft und Wissenschaft, hier im Gespräch bei MDR Aktuell. Ich danke Ihnen.
8: Vielen Dank.
0: Jetzt haben wir es 16.22 Uhr. Die Rüstungsindustrie boomt. Das zeigt sich auch auf der wichtigen Militärmesse Eurosatory in der Nähe von Paris. Nach dem krachenden Scheitern des deutsch-französischen Kampfjet-Projekts FKs sind wichtige Unternehmen wie KNDS, Daimler Truck oder Renk darum bemüht, sich offen für weitere europäische Kooperationen zu zeigen. Kai Rinecker.
9: Nieder mit dem Kapitalismus, Krieg dem Krieg, schallt es aus einem Megafon den Besuchern der Rüstungsmesse Eurosatory entgegen. Es ist nur ein kleines Grüppchen von Demonstranten, das sich zwischen den riesigen Ausstellungshallen des Expo-Geländes in Villepinte im Norden von Paris eingefunden hat. Und es bleibt eine Randnotiz einer der weltweit größten Militärmessen, die im Zeichen des internationalen Rüstungsbooms steht. Zwischen Panzern, Artilleriegeschützen und Drohnen bewegen sich Geschäftsleute und uniformierte Militärvertreter und lassen sich die ausgestellten Modelle erklären. Johannes Schuck ist Key Account Manager des Getriebebauers Renk aus Augsburg.
10: Sie sehen hier ein schweres, unbemanntes Fahrzeug, Heavy Unmanned Ground Vehicle, also Heavy UGV, wie es im Volksmund, würde ich fast sagen, genannt wird.
9: Englische Abkürzungen für Eingeweihte hagelt es überall. Wichtig, das deutsche Getriebe steckt bei diesem Modell in einem gepanzerten Fahrzeug des finnischen Konzerns Patria. Das ist nur ein Beispiel für die unzähligen europäischen Kooperationen, die auf der Pariser Messe anzutreffen sind. Daimler Truck ist mit 8 Fahrzeugplattformen vor Ort. Eine davon wurde zusammen mit dem französischen Hersteller für Militärfahrzeuge Arquus entwickelt, der früheren Lkw-Verteidigungssparte von Renault. Dennis Kinzelmann, Chef der neuen Konzerntochter Daimler Truck Defense.
11: Die französische Armee hat uns zusammen mit dem Partner Arquus klar das Vertrauen ausgesprochen, dass wir zukünftig bis zu 7000 LKWs liefern werden. Und das ist ein sehr positives Beispiel für die europäische Zusammenarbeit und im Spezifischen auch die deutsch-französische Zusammenarbeit.
9: Die Kooperation zwischen Paris und Berlin hat gerade einen schweren Schlag hinnehmen müssen. Das seit 9 Jahren verfolgte Prestigeprojekt eines deutsch-französischen Kampfflugzeugs mit dem englischen Kürzel FCAS wurde nach monatelangen Querelen zwischen den Industriepartnern Dassault und Airbus eingestellt. Immer wieder gibt es Gerüchte, dem gemeinsamen Projekt eines Kampfpanzers der neuesten Generation könne das gleiche Schicksal wie dem Kampfjet-Projekt FCAS widerfahren, obwohl extra der deutsch-französische Panzerkonzern KNDS gegründet wurde. Florian Hohenwarter ist Chef von KNDS Deutschland und auch in Paris vor Ort.
12: Wir sind nicht wirklich beeinflusst von dem Thema, was bei FCAS passiert. Ich glaube, weil das Setup, was wir gewählt haben, ist ein, ich nenne es immer, das ist der Partnership Approach. Das heißt, wir sagen, wir sind ein deutsch-französischer Konzern und wir bedienen im ersten Schritt mal unsere Kernkunden, das ist Deutschland und Frankreich.
9: Der gemeinsame deutsch-französische Kampfpanzer sollte eigentlich schon 2035 kommen und den Leopard der Bundeswehr sowie die Leclerc-Panzer der französischen Armee ersetzen. Nun verschiebt sich das gemeinsame Modell aber in die 2040er Jahre. Stattdessen werden nationale Brückenlösungen präsentiert. In Paris stellte der Konzern KNDS eine Kombination aus Leopard-Wanne und französischem Turm und Kanone vor, das zumindest die Leclerc-Panzer in 12 Jahren ablösen soll. KNDS-Gesamtchef Jean-Paul Allary glaubt weiter fest an das gemeinsame Panzerprojekt.
0: Der Bericht von Kai Rieniger, 16.26 Uhr. Die S. Fischer Verlage werden ihren Hauptsitz ab Sommer 2027 von Frankfurt nach Berlin verlegen, hat die Verlagsleitung heute mitgeteilt. Informationen dazu von Jan Tussing.
13: Ziel des Umzugs der S. Fischer Verlage von Frankfurt nach Berlin sei es, die wirtschaftliche und verlegerische Zukunftsfähigkeit des Verlags zu stärken, so Christina Domann, Vorsitzende der Geschäftsführung. Samuel Fischer habe den Verlag vor rund 140 Jahren in Berlin gegründet. Die Rückkehr in die Hauptstadt sei deshalb Anknüpfungspunkt und Aufbruch zugleich. Dadurch würden Entscheidungswege verkürzt, die Zusammenarbeit zwischen Programm und Vermarktung intensiviert und die Präsenz des Verlags im kulturell und gesellschaftlich attraktiven Umfeld Berlins gestärkt, so Domann. In Frankfurt verblieben die kaufmännischen Bereiche sowie ein Teil des Lektorats. Die S. Fischer Verlage gehören zur Verlagsgruppe Georg von Holzbrink.
0: Jan Tussing und Renate Bodenburg gehört zur Crew im Wetterstudio.
14: Ja, genau.
0: Hi.
14: Hallo,
0: grüß
14: Peter.
0: Dich. Doch ein paar Wolken über Mitteldeutschland, ne?
14: Gerade. Ja. Alles in allem ist es ein recht freundlicher Charakter, aber es gibt auch etwas Regen. Also wir haben eben mit etwas feuchter Luft zu tun und da kann dann immer schon mal ganz gut mit dem Sonnenschein so diese Quellwolkenbildung und dann auch die Schauer- und Gewitterneigung steigen. Und dieses Phänomen haben wir gerade Richtung Südwesten, von der Rhön ausgehend über Teile Thüringens, dann auch bis nach Sachsen-Anhalt, dort verbreitet noch in der Südhälfte und jetzt so langsam auch in die Region Leipzig, das westliche Sachsen, bis zum Vogtland runterziehend, auch so ein paar dichtere Wolken, die jetzt Schauer noch mitbringen werden. Das zieht vom Burgenlandkreis gerade nach Sachsen so langsam rüber. Es ist noch immer Bewegung drin und es kann auch immer noch mal hier und da mit aufploppen, wobei die Tendenz Richtung Nordosten vom Harz bis dann über die Dübner Heide, das Elbtal und dann rauf bis der Altmark eigentlich oftmals schon heiteres Wetter ist mit viel Sonnenschein, ein paar Wolken und dort trocken.
0: Trockene Nacht?
14: Trockene Nacht auch nur bedingt, denn so ein paar Schauer, die wird es noch eingangs der Nacht geben, die klingen dann aber langsam ab. Also jetzt der Schwerpunkt so gerade in den südlichen Landesteilen von Sachsen und von Thüringen, da wird es das noch geben, zieht dann über das Erzgebirge, Zittauer Gebirge ab und danach wird es dann auch trocken sein. Von Norden her lockert es immer weiter auf. Temperaturen komme ich vielleicht mal noch zur Nacht,
0: ja, gern.
14: Die liegen bei 14 bis 9 Grad.
0: Und was machen die Temperaturen am Mittwoch?
14: Ja, die gehen jetzt so mehr und mehr nach oben. Es ist morgen noch ein bisschen verhalten. Da haben wir dann 22 bis 26 Grad. Bedeutet dann also, wir kommen schon jetzt wieder in den sommerlichen Bereich. Und vielleicht ist es auch noch mal ganz gut zu wissen, dass man da ein bisschen durchatmen kann noch, denn es kommt noch ein bisschen dicker. Für die meisten ist es dann so, dass es dann zu heiß wird. Einige werden sich trotz allem freuen. Auch das gibt es, denn zum Wochenende bekommen wir heiße Luft aus Afrika. Und die hat dann Werte bei uns temperaturmäßig bis 35 Grad. Das heißt also ordentlich schwitzen, vielleicht schon mal so ein bisschen drauf vorbereiten. Wir haben viel Sonnenschein, kann zwar auch mal ein paar Wolken mitgeben, aber aufgrund der Hitze können sich dann später im Tagesverlauf auch zum Wochenende immer wieder mal Hitzegewitter entwickeln.
0: Renate Bodenburg, danke. Das EU-Parlament hat für den Zolldeal mit Donald Trump gestimmt. Dazu bin ich gleich im Gespräch mit dem Präsidenten des Deutschen Außenhandelsverbands, der zwiegespalten ist, was das Thema angeht. Jetzt erstmal die wichtigsten Meldungen hier bei uns um 16:30 Uhr.
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15: Um 16.30 Uhr mit Mirko Jugelt. Der Tankrabatt ist nach Ansicht der Monopolkommission nicht vollständig bei den Verbrauchern angekommen. Das unabhängige Beratergremium der Bundesregierung erklärte, von den 16,7 Cent Steuererleichterung pro Liter Kraftstoff seien zwischen 15 und 16 Cent weitergegeben worden. Damit kommen 100 bis 200 Millionen Euro der Steuersenkung nicht bei den Verbrauchern an. Für die Auswertung hatte die Monopolkommission die Spritpreise in Deutschland und Frankreich verglichen. Der Tankrabatt läuft Ende des Monats aus. Weltweit brauchen rund 2,4 Millionen Flüchtlinge eine neue Heimat. Das teilte das UN-Flüchtlingshilfswerk mit. Demnach geht es um Menschen, die in ihren Zufluchtsländern nicht sicher sind oder nicht ausreichend versorgt werden können. Es fehlten Hunderttausende Aufnahmeplätze. Viele Staaten, auch Deutschland, hätten Programme stark eingeschränkt. Im vergangenen Jahr fanden laut UNHCR rund 37.000 Menschen eine neue Heimat, deutlich weniger als im Jahr zuvor. Die Deutsch-Ukrainische Gesellschaft für Wirtschaft und Wissenschaft wirft Russland vor, die ukrainische Kultur zerstören zu wollen. Der Präsident der Gesellschaft, Lukas Augustin, sagte dem MDR, Russland bestreite, dass es überhaupt eine eigenständige ukrainische Kultur gebe. Was die Truppen in den besetzten Gebieten vorfänden, werde gestohlen. Augustin sprach von einem kulturellen Frevel. Der UNESCO zufolge hat Russland seit Kriegsbeginn fast 540 Kulturstätten in der Ukraine angegriffen, zuletzt das Höhlenkloster in Kiew. Es zählt seit 1990 zum Weltkulturerbe. In Sachsen ist die Polizei mit einer groß angelegten Durchsuchungsaktion gegen Kinderpornografie vorgegangen. Wie Polizei und Staatsanwaltschaft mitteilten, wurden in Dresden sowie in den Landkreisen Meißen und Sächsische Schweiz-Osterzgebirge 24 Wohnungen und Geschäftsräume durchsucht. Ermittelt werde gegen insgesamt 24 Tatverdächtige. Bei den Razzien seien mehr als 120 Beamte im Einsatz gewesen. Den Angaben zufolge stellten sie umfangreiche Beweismittel sicher, darunter Computer und Speichermedien. Im Streit mit dem Tech-Milliardär Elon Musk hat das ZDF eine Unterlassungserklärung abgegeben. Der Sender hatte in einem Beitrag über die Proteste in Nordirland behauptet, Musk habe zu Gewalt gegen Migranten aufgerufen. Der Anwalt des Unternehmers warf dem ZDF vor, die Behauptung sei falsch. Der Sender sprach anschließend von einer missverständlichen Formulierung und strich die Passage aus dem Beitrag. Das waren die Nachrichten. Das Wetter mit den aktuellen Temperaturen: Brocken bedeckt 11 Grad, Dresden stark bewölkt 17, Eisenach bedeckt 18, Erfurt wolkig 19 Grad, Gardelegen wolkig 19, Eierswerda stark bewölkt 18, Magdeburg stark bewölkt 18, Neuhaus am Rennweg bedeckt 14 Grad, Oschatz bedeckt 18, Plauen stark bewölkt 18, Wernigerode wolkig 18 und Wittenberg wolkig 18 Grad. Am Abend ein ausgedehntes Regengebiet über Thüringen ostwärts ziehend, örtlich mit kräftigen Gewittern, weiter nördlich aufgelockert und trocken 17 bis 21 Grad. In der Nacht letzte Schauer, dann wolkig bis aufgelockert 14 bis 9 Grad. Morgen heiter bis wolkig und trocken, am Nachmittag von Nordwesten her Regen, Höchstwerte 18 bis 25 Grad, am Donnerstag heiter und trocken, hochsommerlich bis zu 30 Grad. MDR Verkehrsdienst, A2 Richtung Hannover zwischen Irxleben und Eilsleben, 11 Kilometer Stau und stockender Verkehr an einer Baustelle plus 45 Minuten. Die A36 Richtung Bernburg ist zwischen Holm und Aschersleben West wegen Bergungsarbeiten weiterhin gesperrt. Nach Unfällen ebenfalls gesperrt die B4 Höhe Heubisch, die B19 Eisenach-Meiningen in Höhe Gumpelstadt, die B80 Halle-Eisleben in Aseleben, die B95 Richtung Oberwiesenthal in Annaberg-Buchholz zwischen Geiersdorfer und Parkstraße sowie im Erzgebirgs Kreis die Straße zwischen Günzdorf und Taumersdorf. Im Landkreis Weimarer Land ist die Ortsdurchfahrt Meckfeld bei Blankenhain wegen eines Feuerwehreinsatzes gesperrt. Wegen starker Rauchentwicklung werden Anwohnerinnen und Anwohner hier gebeten, Fenster und Türen geschlossen zu halten. Soweit der Verkehrsdienst, 16.34 Uhr.
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0: Das klingt auch nach einem guten Deal. Das EU-Parlament hat heute in Straßburg grünes Licht gegeben für das neue Handelsabkommen mit den USA. Heißt für unsere Wirtschaft aufatmen, denn die drohenden Strafzölle aus Washington sind erstmal vom Tisch. Was mussten wir, die EU, dafür tun? Unter anderem US-Zölle akzeptieren in Höhe von bis zu 15% auf die meisten Exporte in den Vereinigten Staaten. Dazu die Verpflichtung, EU-Zölle abzuschaffen auf amerikanische Industriegüter. Haben wir uns also viel mehr erpressen lassen? Unter anderem darüber habe ich vor dieser Sendung gesprochen mit Dirk Jandura, Präsident des Bundesverbandes Großhandel, Außenhandel, Dienstleistungen, BGA.
16: Schönen guten Tag.
0: Präsident Trump hatte der EU mit massiven Autozöllen gedroht, falls der Deal nicht rechtzeitig steht. Jetzt das Jahr. Feiern Sie diese wirtschaftliche Errungenschaft oder sagen Sie, das ist eine gelungene Schadensbegrenzung nach einer klaren Erpressung?
16: Also Feierstimmung kommt hier nicht auf. Ich würde auch eher sagen, es grenzt an Erpressung. Der Deal ist nüchtern betrachtet kein besonders guter. Wir hatten vorher Durchschnittszölle von etwa 2%. Wir liegen jetzt bei 15%. Es kommt jetzt hoffentlich etwas Ruhe rein, etwas Planbarkeit, etwas mehr Sicherheit.
0: Schauen wir uns mal die nackten Zahlen an. Die EU streicht die Industriezölle für US-Waren komplett, während deutsche Exporteure in den USA weiterhin mit bis zu 15% Zoll zur Kasse gebeten werden. Was ist denn gut daran für Deutschland?
16: Gut daran ist wirklich nur, dass wir jetzt etwas Planungssicherheit haben. Solange, bis es vielleicht wieder neue Ideen für Zusatzzölle gibt. Es gibt aktuell ja, wie wir wissen, Untersuchungen nach Section 301b dieses Trade Acts. Da wird von Zwangsarbeit gesprochen. Da sind einige Volkswirtschaften betroffen, darunter auch die EU. Das heißt, wenn wir ganz ehrlich sind, vielleicht geht das Thema Zölle sogar weiter.
0: Ein weiterer Teil der Abmachung ist, dass Europa den USA in den kommenden 3 Jahren massenhaft Flüssiggas, auch LNG genannt, und Öl abkauft. Wir importieren also, These, teure klimaschädliche Energie, nur um die Zölle für ein paar Großindustrielle zu drücken. Oder wie sehen Sie das?
16: Ich glaube, dass das Thema Import von LNG aktuell notwendig ist. Wir haben gesehen, welche Abhängigkeit wir aktuell haben für Öl und petrochemische Erzeugnisse aus dem Nahen Osten. Und insofern ist es aus meiner Sicht für die Wirtschaft zunächst erstmal gut, dass wir andere Quellen auch haben, sichere Quellen. Alles Weitere mag ich nicht kommentieren.
0: Okay. Das EU-Parlament hat extra ein paar Notfallklauseln eingebaut. Zum Beispiel sollte Washington sich nicht an die Regeln halten, die jetzt vereinbart sind, dann kann die EU den Deal sofort stoppen. Wie wackelig ist diese vermeintliche Planungssicherheit eigentlich für Ihre Unternehmen?
16: Also grundsätzlich, wir brauchen offene Märkte, wir brauchen kalkulierbare Bedingungen und wir brauchen belastbare Vereinbarungen. Wir brauchen keine Handelspolitik im permanenten Ausnahmezustand. Und so ist es ja nun in der letzten Zeit. Und deshalb finde ich es richtig, wir dürfen nicht untätig bleiben, wenn die Vereinigten Staaten von den Vereinbarungen wieder abweichen oder wenn es neue einseitige Maßnahmen gibt. Zollzugeständnisse müssen ausgesetzt werden können. Und im Ernstfall muss Europa davon aber auch entschlossen Gebrauch machen. Und das ist, woran es in der Vergangenheit ja immer wieder gekrankt hat, dass Europa nicht entschlossen genug war, Gegenmaßnahmen auch mal zu ergreifen. Ich denke, dass Trump nur so funktioniert. Er braucht Gegendruck und dann wird sich auch was erreichen lassen.
0: Trump funktioniert auch so, dass er Europa im Zuge solcher Abkommen immer deutlicher drängt zu einer härteren Gangart gegenüber China. Was heißt das für die Zukunft? Was nehmen wir in Kauf mit Blick auf den asiatischen Raum, wenn wir uns jetzt als wichtigen Handelspartner noch enger an die USA binden?
16: Ich würde mir wünschen, dass die EU weiter den Kurs fortsetzt, Handelsabkommen abzuschließen mit anderen Partnern. Wir haben Mercosur gesehen, was ich sehr begrüßt habe, Indien, Australien, Neuseeland. Ich würde vorschlagen, dass man enger mit den demokratischen Mittelmächten zusammenrückt und versucht eben da so eine zweite WTO, wir haben es als BGA mit Handels-NATO benannt, zu gründen und einfach sich die Möglichkeit gibt, mit weiteren Partnern Handel treiben zu können, wie wir es früher hatten, weltweit.
0: Die deutsche Wirtschaft, Herr Jandura, leidet, um jetzt mal auch weg von den Zöllen zu kommen, unter viel Bürokratie, auch unter hohen Energiekosten im Inland. Rettet dieser transatlantische Deal, den wir jetzt haben, irgendwelche nennenswerten Arbeitsplätze in Deutschland?
16: Das ist sehr, sehr schwierig zu sagen. Es ist grundsätzlich gut, weil er verhindert, dass wir im Handel mit den USA weiter abrutschen. Aber wir müssen davon ausgehen, dass die Wettbewerbsfähigkeit, die ja seit 6-7 Jahren schon im Sinken begriffen ist, nichts ist, was jetzt durch Trump ausgelöst ist, sondern das ist ein hausgemachtes Problem. Und wir täten nun gut daran, uns darauf zu fokussieren, hier wieder bessere Wettbewerbsbedingungen und Standortbedingungen zu schaffen in Deutschland. Das hat, Sie haben schon genannt, viel mit Bürokratie zu tun. Es hat mit Energiekosten zu tun, mit dem Steuerniveau, mit Sozial-, also mit den Arbeitskosten. All diese Dinge, da müssen wir ran. Also die Reformen der Bundesregierung sind überfällig aus meiner Sicht.
0: Das sagt der Präsident des Bundesverbandes Großhandel, Außenhandel, Dienstleistungen, BGA. Dirk Jandura, hier bei MDR aktuell. Vielen Dank.
16: Ich danke Ihnen. Tschüss.
0: 16.40 Uhr.
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17: Im Studio Maxi Beyer. Am 6. Tag der Fußball-Weltmeisterschaft steigen heute auch Kylian Mbappé und seine Kollegen ins Turnier ein. Topfavorit Frankreich bestreitet nämlich heute in Gruppe I das erste Spiel. Ab 21 Uhr trifft man auf den Senegal. Zudem spielen in der kommenden Nacht ab 0 Uhr der Irak gegen Norwegen um 3, Lionel Messi mit seinen Argentinien gegen Algerien und morgen früh um 6 gibt's für alle, die schon oder immer noch wach sind, das Duell zwischen Österreich und Jordanien. Sportlich durchaus ansprechend, kulinarisch aber eben auch. Felix Gerhardt hat sich umgehört und herausgefunden, dass diese WM nicht nur auf dem Rasen entschieden wird.
18: Wiener Schnitzel, Kaiserschmarrn, Schlickkrapfen. Für Nationaltrainer Ralf Rangnick ist Österreich kulinarisch schon in der absoluten Weltspitze.
19: Ja, wir wollen bei dieser Weltmeisterschaft zeigen, dass Österreich nicht nur schöne Landschaften hat, schöne Berge, gutes Essen.
18: Damit Torwart Alexander Schlager auch in Kalifornien nicht auf Tafelspitz oder Saftgulasch verzichten muss, hat das ÖFB-Team den eigenen Koch gleich mitgenommen.
20: Die Bedingungen sind hervorragend, das Hotel ist super, Essen ist sowieso super, auch mit unserem Koch.
18: Ein Mannschaftskoch ist mittlerweile natürlich Standard. Dabei würde Torwartlegende Guillermo Ochoa von Co-Gastgeber Mexiko eigentlich empfehlen, die nationale Küche auszuprobieren.
21: Y la gente cuando venga a nuestro país.
18: Die Menschen, die in unser Land kommen, werden die Wärme der Mexikaner erleben. Dieses Mein Haus ist dein Haus, das Essen. Sie werden es genießen. Doch wer Mexiko schon mal bereist hat, der kennt den Mythos von Montezumas Rache und vom mexikanischen Essen, das gleich zweimal brennt. Und auch in Winston-Salem setzt das DFB-Team wieder auf die Kochkünste von Mannschaftskoch Anton Schmaus. Der hat noch vor dem ersten Spiel den Grill angeworfen und damit Dennis Undaff eine Freude gemacht.
22: Da gab's Filet Mignon, glaube ich, und Ribeye. Das war schon sehr gut, Medium. Bisschen Salz und Pfeffer, war schon sehr lecker, muss ich sagen. Hat schöne Soßen. Gibt auch eine schöne scharfe Soße für mich immer separat.
18: Auch bei der USA-WM 1994 wurden die deutschen Nationalspieler kulinarisch verwöhnt. Allerdings etwas anders, verrät Thomas Strunz in der ARD-Doku 11 Helden, ein Albtraum.
23: Einen Ausflug zu McDonald's gemacht, in der Hauptstelle haben alle möglichen Burger gegessen. Die, wo man heute sagen würde, was macht ihr denn da eigentlich?
18: 32 Jahre später ist hausgemachte Pasta mit türkischer Knoblauchwurst ein absoluter Renner, verrät der DFB-Koch Schmaus auf seinem Instagram-Kanal.
24: Wir starten mit der Sucuk-Pasta. Ja, eigentlich das Gericht, das sie jetzt in 9 Jahren Nationalmannschaft so am allermeisten durchgesetzt hat.
18: Und der Teamkoch guckt auch durchs Schlüsselloch der Küchen der Gegner. Das Nationalgericht von Curaçao zum Beispiel sind mit Hackfleisch gefüllte Käsetaschen.
25: Für Käsechiena braucht man Edamer und legt jetzt hier eine Form großzügig mit Käse aus. Dann füllt man das Ganze jetzt mit Hackfleisch. Das ist jetzt hier mal schön rein. Ab in den Ofen damit. Spannend.
18: Aber auch lecker. Vielleicht entscheidet sich die WM ja nicht nur auf dem Platz, sondern auch am Herd. Guten Appetit.
17: Ich weiß nicht, wie es Ihnen geht, so langsam bekomme ich Hunger. Schiedsrichter Felix Weyer, der bekommt auf jeden Fall beim zweiten Auftritt von Gastgeber USA sein WM-Debüt. Der Berliner wurde nämlich vom Weltverband FIFA für das Aufeinandertreffen zwischen dem US-Team und Australien am Freitagabend deutscher Zeit in Seattle am zweiten Spieltag der Gruppe D eingeteilt. Als Assistenten stehen ihm dann Christian Dietz und Robert Kimte zur Seite. Für Weyer wird es eine echte Premiere, denn der Bundesliga-Schiri pfiff bereits bei der EM2-24 bei der Club-WM und beim Europa-League-Finale 2025 auf der größtmöglichen Bühne war er aber eben noch nicht aktiv. Damit geht's für uns zurück nach Mitteldeutschland, denn hierzulande laufen momentan schon die Planungen für die neue Saison und so hat der Chemnitzer FC aus der Regionalliga Nordost heute einen durchaus recht prominenten Neuzugang verkündet. Von Zweitliga-Aufsteiger Energie Cottbus kommt Dennis Lamar. Einzelheiten dazu von Sven Herold.
26: Es ist der 10. Zugang beim CFC für die kommende Saison. Der 31-Jährige kommt ablösefrei aus der Lausitz. In Chemnitz setzen sie vor allem auf die Erfahrung des Innenverteidigers. Er kann auf 117 Einsätze in der dritten Liga sowie weitere 117 Partien in der Regionalliga Nordost zurückblicken. In seiner Karriere ist er mit Jena und Cottbus schon in die dritte Liga aufgestiegen. Mit dem FC Energie ging es zuletzt sogar hoch in die

0: Und da ist jetzt die Anne Kammer dran. Nach der Einigung zwischen den USA und dem Iran ist der Ölpreis am Weltmarkt auf den tiefsten Stand seit über 3 Monaten gefallen. Ein Barrel der Nordseesorte Brent wurde heute mit $80 gehandelt. Die US-Referenzsorte WTI kostete sogar weniger als $78. Der Thüringer Modelleisenbahnhersteller Pico hat im ersten Halbjahr ein Umsatzplus von knapp 8% erzielt. Nach Angaben der Geschäftsführung half vor allem der Export, einzelne Schwankungen auszugleichen. Auch für das kommende Halbjahr sei man zuversichtlich. Die aktuellen Aufträge und die hohe Nachfrage nach Produktneuheiten sorgten für Planungssicherheit. In Nijmegen, nahe der Grenze zu Deutschland, haben Archäologen das bisher größte altrömische Badehaus auf dem Gebiet der heutigen Niederlande freigelegt. Laut Stadtverwaltung stammt die Anlage aus dem 1. oder 2. Jahrhundert. Die Forscher fanden dort auch Schmuckstücke und Münzen sowie eine Bronzestatue des römischen Weingottes Bacchus. Zum Wetter: am Abend unterschiedlich bewölkt, Regen oder lokale Gewitter von Thüringen bis Westsachsen, 17 bis 21 Grad, in der Nacht letzte Schauer, dann wolkig bis aufgelockert, 14 bis 9 Grad, morgen nach Frühnebel heiter bis wolkig, Nachmittagsschauer, 22 bis 26 Grad. MDR aktuell Verkehrsdienst A2 Richtung Hannover zwischen Irxleben und Eilsleben. 8 Kilometer stockender Verkehr an einer Baustelle. A36 Richtung Bernburg zwischen Heum und Aschersleben West ist wegen LKW-Bergungsarbeiten weiterhin gesperrt. Auf der B2 in Leipzig, Höhe Goethesteig, statt Auswärtsbehinderungen durch einen defekten LKW. Vorsicht, hier läuft Kraftstoff aus. Nach Unfällen sind gesperrt die B95 Richtung Oberwiesenthal in Annaberg-Buchholz zwischen Geiersdorfer und Parkstraße sowie im Erzgebirgskreis die Straße zwischen Günsdorf und Horn. Geblitzt wird auf der A4 Richtung Frankfurt zwischen Stadtroda und Jena Zentrum, auf der A38 Richtung Göttingen am Dreieck Halle Süd. Soweit der MDR aktuell Verkehrsdienst. Die Zeit 16.47 Uhr.
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2: Für die Deutsche Bahn gibt es Strecken, die sich finanziell lohnen, Hamburg-München zum Beispiel. Den Gewinn nutzt die Bahn auch, um weniger lukrative, kleinere Strecken zu finanzieren. Jetzt aber will die private italienische Bahngesellschaft Italo den deutschen Markt aufmischen ab 2028 mit schicken roten Hochgeschwindigkeitszügen. Ein Traum also für alle genervten Bahnfahrer in Deutschland, oder? Die Eisenbahngewerkschaft EVG schlägt Alarm. Sie warnt, dass durch den Italo-Einstieg bis zu 16 deutschen Städten das komplette Aus im Fernverkehr droht. Björn Simon ist verkehrspolitischer Sprecher der CDU-CSU-Bundestagsfraktion. Mit ihm habe ich vor dieser Sendung das versucht einzuordnen.
3: Grüße Sie auch.
2: Wenn Sie die Wahl hätten zwischen einem chronisch verspäteten ICE und einem pfeilschnellen roten Italo-Express, wo steigen Sie lieber ein?
3: Naja, das ist halt natürlich die Mehr, die jetzt erzählt wird, um das attraktive Angebot quasi darzustellen, was aus unserem Lieblingsurlaubsland quasi zu uns rüberschwappt. Allerdings, wir reden ja über das gleiche Netz, das wir in Deutschland haben, ob jetzt Italo oder die Deutsche Bahn fährt. Also das sind ja dann für alle, die entsprechend dann Fernverkehr anbieten, die gleichen Voraussetzungen.
2: Die Union fordert seit Jahren mehr Wettbewerb auf der Schiene. Jetzt kommt dieser Wettbewerb und das Chaos scheint trotzdem vorprogrammiert. Haben die Verkehrsminister der Union in den vergangenen Jahrzehnten die Schiene nicht schlichtweg viel zu kaputt gespart, als dass privater Wettbewerb jetzt funktionieren kann, Herr Simon?
3: Ja, also ich würde jetzt auch gar nicht von Chaos sprechen, sondern ich sehe natürlich Wettbewerb, der entsprechend dann den Markt auch beflügelt. Natürlich entscheidet auf der einen Seite dann der Marktteilnehmer, das heißt dann auch der Kunde und der Passagier dann, über welches Angebot er nutzt. Und auf der anderen Seite natürlich dann auch, welches Angebot sich durchsetzt, weil es vielleicht pünktlicher, schneller oder was auch immer ist. Allerdings reden wir jetzt immer nicht über Luftverkehr, wo man das ein oder andere Flugverkehrsgerät überholen kann, sondern über die Schiene, wo jetzt überholen schwierig ist im Netz. Das heißt, wir würden wahrscheinlich mit den gleichen Voraussetzungen dann für Italo sehen, wie wir es bei der Deutschen Bahn oder bei Flixtrain beispielsweise sehen. Also das Problem ist nicht der Wettbewerb auf der Schiene, der ist umso besser, weil das auch für den Kunden natürlich, aber auch für die entsprechenden Marktteilnehmer sinnvoll ist, um einfach ein besseres Angebot darzustellen. Allerdings halt nicht mit dem Märchen, dass dann alles besser wird, wenn ein weiterer Marktteilnehmer auf der Schiene ist.
2: Ist der deutsche Markt bereit für noch mehr Züge, ja oder

0: Ich sehe das nicht aktuell. Wir sind jetzt gerade dabei, Korridorsanierungen durchzuführen, beziehungsweise auch planmäßig jetzt über Sanierung und Ausbau von Strecken in Deutschland zu reden und zu planen und durchzuführen. Und ich glaube, wenn wir dann entsprechend das Angebot der Schiene an sich deutlich verbessern, werden wir auch ein Angebot auf der Schiene, das heißt beim Fernverkehr und beim Nahverkehr sehen.
1: Sie haben den Wettbewerb angesprochen, Herr Simon. Der führt in der Theorie zu besseren Preisen, ja. Aber im schlimmsten Fall droht uns ein Tarifdschungel, bei dem das Deutschlandticket nicht mehr gilt und Tickets nicht mehr miteinander kompatibel sind. Welche politischen Leitplanken fordern Sie denn, damit das Ganze am Ende kein fahrgastunfreundliches Desaster wird?
0: Nun, wir haben das Deutschlandticket, das gilt nach wie vor und das haben wir auch bis 2029 jetzt durchfinanziert, damit die Kundinnen und Kunden da entsprechend ein Angebot haben, auf das sie sich auch verlassen können.
1: Die Gewerkschaft EVG warnt drastisch davor, dass 16 deutsche Städte vom Fernverkehr abgekoppelt werden könnten, weil private Anbieter wie Italo sich nur die lukrativen Filetstücke herauspicken, wie München, Hamburg zum Beispiel. Ist diese Angst grundsätzlich berechtigt?
0: Diese Angst ist grundsätzlich berechtigt, sehe ich aktuell. Da wir 2028 sprechen, müssen wir einfach schauen. Es gibt ja ein Format auf Länderebene für den öffentlichen Personennahverkehr, wo entsprechend dann Bündelungen stattfinden und dass wir das dann quasi in Kopie auf die Bundesebene heben und sagen, dass wir die Bundesnetzagentur dafür nutzen, entsprechende Bündelung von lukrativen und weniger lukrativen Strecken vorzunehmen, sehe ich aktuell absolut und das werden wir auch befeuern, dass wir da hinkommen. Es darf auf gar keinen Fall passieren, dass ein Anbieter nur Strecken nutzt, die entsprechend Geld in die eigenen Kassen spült, aber auf der anderen Seite dann Strecken wegfallen, weil diese gar nicht mehr bedient werden können, weil sie nicht mehr lukrativ sind und auch nicht mehr quersubventioniert werden können.
1: Sagt der verkehrspolitische Sprecher der CDU-CSU-Bundestagsfraktion Björn Simon hier bei MDR Aktuell. Ich danke Ihnen.
0: Vielen Dank.
1: 16.52 Uhr. Zehnmal hatte es im vergangenen Jahr gebrannt. In Leipzig-Grünau und Leipzig-Lindenau. Betroffen waren immer Keller von Mehrfamilienhäusern. Heute wurde am Landgericht Leipzig das Urteil gegen den Serienbrandstifter, einen 35-jährigen Obdachlosen, gesprochen. Zum Strafmaß Silvia Stadler.
2: 6 Jahre und 3 Monate Haft lautet das Urteil für Philipp P. Und das war ein Strafmaß, über das der junge Mann mit Bart und großen Ohrsteckern erleichtert wirkte. Denn die Staatsanwältin hatte sogar 7,5 Jahre Haft gefordert. Ein Prozess diene auch der Resozialisierung, meinte die vorsitzende Richterin zur Begründung. Im Laufe des Verfahrens habe der Angeklagte den ehrlichen Willen gezeigt, seine Suchtprobleme angehen zu wollen. Der 35-Jährige ist seit Jahren unter anderem von Crystal abhängig, wolle selbst eine Entziehungsmaßnahme. Die werde aber kein Zuckerschlecken, so die Richterin. Etwa 3,5 Jahre werde er dazu im Maßregelvollzug untergebracht, Gerichtssprecher Johann Jagenlauf.
3: Dies ist quasi eine Haft unter therapeutischen Bedingungen. Das heißt, die dort Untergebrachten können sich ebenso wenig wie im Rahmen einer Haft aus dem Bereich der Klinik entfernen.
2: Das Gericht hielt dem Angeklagten sein volles Geständnis zugute. Doch das alles mache es für die Betroffenen der Brandnächte nicht besser, hieß es bei der Urteilsbegründung. Das Risiko war hoch. 2 Personen, zum Glück nicht mehr, hatten kurz Rauchgas eingeatmet und mussten ärztlich behandelt werden. Insgesamt entstand eine 7-stellige Schadenssumme. Gerichtssprecher Jagenlauf.
3: Grundsätzlich gehe ich davon aus, dass eine entsprechende Versicherung der Hauseigentümer vorliegt und entstandene Schäden dann auch durch die Versicherungen gedeckt werden. Diese können selbstverständlich versuchen, Regress bei dem Angeklagten zu nehmen. Ob dies erfolgreich sein kann, wird der Zukunft vorbehalten bleiben müssen.
2: Der Maßregelvollzug soll ans Ende der Haftzeit gelegt werden und den Weg für eine Neuorientierung freimachen, so die Richterin. Also möglichst eine Ausbildung und eventuell wohnen in einem Wohnprojekt. Andernfalls bestehe die Gefahr, dass wieder ähnliche Straftaten geschehen. Der junge Mann nahm das Urteil sofort an. Die Staatsanwältin will noch prüfen, ob sie in Revision geht.
1: Der Bericht von Silvia Stadler. 16.54 Uhr.

0: Die Dominanz der US-Wirtschaft nimmt immer weiter zu. Das zeigt sich auch in Börsenwerten der Unternehmen. Am vergangenen Freitag stieß SpaceX dazu. Schon jetzt liegt die Weltraumfahrtfirma von Tesla-Gründer Elon Musk bei einer Bewertung von über 2 Billionen Dollar. Das ist in etwa so viel wie alle 40 deutschen DAX-Unternehmen zusammen. Fabian Marder und Scharsat Osterer haben für das ARD-Politikmagazin Report München recherchiert, ob die deutsche Wirtschaft möglicherweise den Anschluss verpasst hat.
1: Bernhard Gold ist vor einigen Jahren aus dem Silicon Valley nach München zurückgekehrt. 13 Jahre lang hat er dort Wagniskapital in Startups investiert. Zurück in Deutschland musste sich der Investor an so einiges wieder gewöhnen, sagte er im Gespräch mit dem ARD-Politikmagazin Report München.
2: Es hat buchstäblich Monate gedauert, um für unseren Venture-Fonds ganz normale Bankkonten zu haben. Was man, durch welche Ringe man da springen muss, war eine sehr erstaunliche Erfahrung, wo ich auch gemerkt habe, ich bin wieder in Deutschland angekommen.
1: Im Silicon Valley könne eine Firmengründung an einem Tag klappen. Ein Notarbesuch sei nicht nötig. Für den Erfolg der Tech-Riesen sieht er noch weitere Gründe. Die Nähe von Kapital und Gründern, die Bereitschaft, Scheitern als Teil des Erfolgs zu verstehen und groß zu denken, statt auf den schnellen finanziellen Erfolg zu schielen.
2: Wenn die auf Widerstand stoßen, dann gehen die halt rechts oder links rum und halten sich gar nicht damit auf, jetzt irgendwie groß rumzulamentieren.
1: Die Erfolge der US-Wirtschaft sind tatsächlich beeindruckend. Der Chiphersteller Nvidia beispielsweise machte im ersten Quartal 53,5 Milliarden Dollar operativen Gewinn. Das ist in etwa gleich viel wie die 40 deutschen DAX-Konzerne zusammen. Und Nvidia ist nur der Primus in einer Reihe von US-Tech-Unternehmen wie Apple oder Microsoft, die mit mehr als 1 Billion Dollar an der Börse bewertet werden. Ist dieser Vorsprung je wieder einzuholen? Investor Bernhard Gold glaubt an Deutschlands Comeback. Besonders aussichtsreich sind aus seiner Sicht die vielen Startups, die Militärtechnik entwickeln. Eins davon will er sich heute im Innovationszentrum der Bundeswehr in Erding ansehen.
3: Hi, grüß dich, servus.
4: Super, servus.
3: Schön, dich zu treffen.
1: Mitgründer Max Söpper führt Investor Bernhard Gold in die Werkshalle, darin mehrere Drohnenprototypen.
5: Das ist die Grille, Rettungsdrohne. Ja. Ja. Die Bundeswehr hat sich eine fliegende Krankentrage gewünscht.
1: Die Drohne soll verletzte Soldaten von der Front transportieren, teilweise autonom. Über ein Tablet stehen die Patienten mit einem Arzt in Kontakt. Aber wäre es nicht einfacher, so eine Tech-Firma im Silicon Valley aufzubauen?
6: Ich spreche mal für mich persönlich. Nein, ich würde ich so nicht sehen. Ich bin stolzer Bayer, Deutscher und Europäer. Ich fühle mich hier wohl. Und München ist im Endeffekt wie so ein kleines Silicon Valley, zumindest für Defense Tech.
1: Aktuell sucht die Firma Avilus keinen Investor. Schade eigentlich, findet Bernhard Gold. Mit dem Defense Tech Innovation Fund will er gezielt in solche Firmen investieren.
2: Fand ich wirklich spannend. Gutes Team aus der TU München. Ja, will ich auf jeden Fall weiter verfolgen.
0: Mehr dazu dann bei den Kollegen von Report München heute Abend ab 21.45 Uhr im Ersten. Wie ist denn dann, beziehungsweise wie ist denn jetzt kurz vor 5 das Wetter in Mitteldeutschland, Renato?
7: Es ist eigentlich so ein bisschen zweigeteilt. Also wir haben eine Nordost-Südwest-Teilung, das heißt Altmark, Börde, Harz und dann über Sachsen bis zur Dübner Heide, den Raum Torgau, Oschatz, das Elbtal und dann bis in die Region Bautzen, der Landkreis Bautzen. Da ist es am freundlichsten, die meisten Wolkenlücken, beziehungsweise ist es dort heiter und der meiste Sonnenschein. Und sonst gibt es aber demgegenüber auch eine ganze Menge dichter Wolken und auch einige Schauer. Die haben wir auch im Landkreis Görlitz, also der Osten Sachsens. Da streift uns so ein bisschen eine dichte Wolkenband. Und im Werratal bis zum Thüringer Becken im Grunde genommen hinein. Dann auch in der Südhälfte Sachsen-Anhalts, der Burgenlandkreis bis teils ins Zwickauer Land nach Sachsen rüber. So versprenkelt hier und da. Da tauchen so ein paar Schauer mit auf. Es kann auch mal noch sein, dass sich da vielleicht mal noch Blitz und Donner mit drunter mischt. Aber eher verhalten.
0: Und die Nacht auf Mittwoch eher unruhig auch?
7: Na, die wird dann langsam ruhiger werden, denn diese Schauer, die klingen dann in der Nacht langsam ab. Das heißt, so im Südosten über Erzgebirge, Zittauer Gebirge, da ziehen sie dann raus. Dahinter setzt sich dann diese Auflockerung, die wir jetzt auch schon im Norden haben, von der Altmark her weiter durch. Es kann stellenweise ein bisschen neblig werden. Morgen könnten wir also hier und da mit ein paar Nebelfeldern starten. Ansonsten ist es heiter. Am Nachmittag kommen dann ein paar dichtere Wolken wieder mit dazu und es kann von der Altmark her so vereinzelt mal ein bisschen Regen noch mit dazukommen. Die Temperaturen steigen schon mal bis auf 26 Grad und das setzt sich dann weiter fort, denn wir haben den Zustrom sehr heißer Luft und zum Wochenende dann Temperaturen bis 35 Grad.
0: Renate Bodenburg, vielen Dank. Der Ex-BSI-Chef hat gegen die ZDF-Sendung Böhmermann geklagt. In der Folge war er entlassen worden und hat nun vor dem OLG München doch Recht bekommen. Die Hintergründe dazu gibt's gleich hier bei uns. Jetzt erstmal Nachrichten.
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0: Nachrichten.
4: Um 17 Uhr mit Anne Krambeer. Der Tankrabatt ist nach Ansicht der Monopolkommission nicht vollständig bei den Verbrauchern angekommen. Das unabhängige Beratergremium der Bundesregierung erklärte, von den 16,7 Cent Steuererleichterung pro Liter Kraftstoff seien zwischen 15 und 16 Cent weitergegeben worden. Damit kommen 100 bis 200 Millionen Euro der Steuersenkung nicht bei den Verbrauchern an. Für die Auswertung hatte die Monopolkommission die Spritpreise in Deutschland und Frankreich verglichen. Der Tankrabatt läuft Ende des Monats aus. Die G7-Länder wollen den Druck auf Russland weiter erhöhen. Bei ihrem Treffen im französischen Evian verständigten sie sich weiter auf weitere Sanktionen. Der britische Premier Keir Starmer sagte, die jüngsten Geländegewinne der Ukraine zeigten, dass die Strafmaßnahmen Wirkung zeigten. Großbritannien und Kanada kündigten unter anderem Sanktionen gegen die russische Schattenflotte an. US-Präsident Donald Trump kündigte an, ausgesetzte Sanktionen gegen russische Ölexporte bald wieder in Kraft zu setzen. Das EU-Parlament hat das Zollabkommen mit den USA gebilligt. Damit werden europäische Zölle auf US-Industriewaren bis Ende 2029 abgeschafft. Der Rat der EU-Länder muss noch formal grünes Licht geben. Die EU-Kommission hatte sich im vergangenen Sommer auf den Zolldeal eingelassen, um einen drohenden Handelskrieg abzuwenden. US-Präsident Donald Trump versprach im Gegenzug auf die meisten EU-Produkte maximal einen Zoll von 15% zu erheben. Thüringens Gesundheitsministerin Katharina Schenk will sich für einen hohen Personalbestand in Gesundheitsämtern einsetzen. Die SPD-Politikerin sagte, der im Zuge der Corona-Pandemie beschlossene Pakt für den öffentlichen Gesundheitsdienst laufe Ende des Jahres aus. Er habe in Thüringen zu 200 zusätzlichen Stellen geführt. Schenk zeigte sich skeptisch, dass die Kommunen ausreichend Ressourcen für diese Stellen habe. Thüringen wolle daher im Bundesrat darauf hinwirken, dass der öffentliche Gesundheitsdienst Bevölkerungsschutz sei und deshalb weiter unterstützt werden sollte. Verbraucherschützer haben die Einigung auf eine Reform der Fluggastrechte gelobt. André Duderstedt vom Verbraucherzentrale Bundesverband sagte dem MDR, das EU-Parlament habe eine tolle Verbesserung erreicht. Es sei sehr gut, dass die Airlines Reisende in Zukunft innerhalb von 96 Stunden nach einer Störung über ihre Rechte aufklären müssten. Reisende kämen dann leichter an ihr Geld als bisher. Das waren die Nachrichten. Zum Wetter. Zunächst die Temperaturen. Auf dem Brocken nach Regen 13 Grad, Chemnitz bedeckt 20, Dresden stark bewölkt 21, Eisenach nach Regen 20 Grad, Erfurt bedeckt 21, Fichtelberg stark bewölkt 15, Gera bedeckt 21, Görlitz nach Regen 20 Grad, Halle leicht bewölkt 23, Leipzig wolkig 23, Magdeburg wolkig 22 Grad und Meiningen leichter Regen bei 17 Grad. Die Vorhersage, am Abend unterschiedlich bewölkt, Regen und lokale Gewitter von Thüringen bis Westsachsen, 17 bis 21 Grad. In der Nacht letzte Schauer, dann wolkig bis aufgelockert, 14 bis 9 Grad, morgen nach Frühnebel, heiter bis wolkig, Nachmittagsschauer 22 bis 26 Grad und am Donnerstag heiter und trocken mit bis zu 30 Grad, hochsommerlich warm. MDR aktuell Verkehrsdienst A2 Richtung Hannover zwischen Irxleben und Eilsleben 8 Kilometer stockender Verkehr an einer Baustelle. A36 Richtung Bernburg zwischen Heum und Aschersleben West wegen Lkw-Bergungsarbeiten weiterhin gesperrt. Auf der B2 in Leipzig hier Goethesteig statt Auswärtsbehinderungen durch einen defekten Lkw. Vorsicht, hier läuft Kraftstoff aus. Geblitzt wird auf der A4 Richtung Frankfurt zwischen Stadtroda und Jena Zentrum. Auf der A36 Richtung Braunschweig in Höhe Wernigerode Nord und auf der A38 Richtung Göttingen am Dreieck Halle Süd. Soweit der MDR aktuell Verkehrsdienst. Die Zeit 17.04 Uhr.
0: 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Mit Peter Hartlapp an diesem Dienstagnachmittag. Ich grüße Sie. Kurz durchatmen, liebe Autofahrerinnen, liebe Autofahrer. Wir reden über den Tankrabatt an dieser Stelle. Der ist ab dem 30. Juni offiziell Geschichte. Womöglich haben sich einige von Ihnen an der Zapfsäule gefragt schon, wo die Entlastung eigentlich geblieben ist. Und die Monopolkommission macht für Sie in Bonn jetzt amtlich, was wir alle im Geldbeutel oder was viele gespürt haben. Die Mineralölkonzerne haben den Rabatt nicht komplett an uns Kunden weitergegeben. Ein satter Teil der Steuermilliarden ist einfach in anderen Taschen versickert. Dass die Bundesregierung diesen befristeten Rabatt jetzt genau wie geplant auslaufen lässt, findet das Beratergremium der Regierung deshalb goldrichtig. Dazu jetzt Hintergründe von Anne Burkhardt.
8: Der Krieg in Iran hat die Kraftstoffpreise nach oben getrieben, in Deutschland zu Beginn sogar mehr als in europäischen Nachbarländern. Doch der am 1. Mai eingeführte Tankrabatt von rund 17 Cent je Liter erreichte die Verbraucher nicht in voller Höhe. Von den insgesamt 1,6 Milliarden Euro der Spritsteuersenkung seien mindestens 100, wenn nicht sogar 200 Millionen Euro nicht bei den Kunden angekommen, so die Monopolkommission in Bonn. Zu den Betroffenen zählt sie Wirtschaftsbetriebe wie Speditionen und auch private Autofahrer. Auffällig sei außerdem, dass der Tankrabatt regional verschieden weitergegeben wurde. Im Süden Deutschlands behielten die Mineralölkonzerne mehr ein als in anderen Landesteilen. Dass die Steuersenkung am 30. Juni ausläuft, sei nicht nur richtig, weil der erwartete Nutzen geringer war, sagt die Monopolkommission. Die Maßnahme sei auch ungerecht und teuer, denn sie entlaste vor allem Vielfahrer und Fahrzeuge mit hohem Verbrauch. In Zukunft soll das Bundeskartellamt weiter die Preisgestaltung an den Tankstellen überwachen und einschreiten, wenn die Preise zu stark in die Höhe schießen.
0: Anne Burkhardt. Beim G7-Gipfel der führenden westlichen Industrienationen im französischen Evian ging es heute schwerpunktmäßig um den Ukraine-Krieg. Dabei wurde deutlich, dass die USA und die teilnehmenden europäischen Staaten den Druck auf Russland weiter erhöhen wollen. So soll eine Verhandlungslösung erreicht werden. Katrin Schmid aus Evian.
9: Die Europäer können wohl sehr zufrieden sein mit diesem G7-Tag und vor allem auch der heutige Gipfelgast Volodymyr Zelensky.
10: And we had really strong meeting.
9: Ein starkes Treffen, so der ukrainische Präsident, mit einem starken Signal, nämlich, dass die G7 gemeinsam den Druck auf Russland deutlich erhöhen wollen. Donald Trump hat erklärt, dass er die US-Sanktionen gegen russisches Öl bald wieder aufnehmen werde und Kanadas Premier Makani sowie der britische Premier Keir Starmer nutzten die Kulisse von Evian, um neue Sanktionen gegen Russland anzukündigen, gegen Rüstungsfirmen, Finanznetzwerke und den Energiesektor. Großbritannien sei dabei auch das erste G7-Land, so Premier Starmer, das russisches Flüssiggas, also LNG, sanktionieren werde. Innerhalb der G7 herrscht nun echte Einigkeit darüber, dass die Ukraine besser dasteht und Gebiete zurückerobert und dass die Sanktionen tatsächlich Wirkung zeigen und dass damit jetzt der Moment gekommen ist, den Druck deutlich zu erhöhen und ganz klar weitere Sanktionen gegen Russland zu verhängen. Mit dem gemeinsamen Ziel, so Starmer, Russland zu neuen Verhandlungen über ein Ende des Angriffskriegs zu bewegen. Präsident Putin sollte ein Abkommen schließen, heißt es auch von Donald Trump. Es sind so unglaublich viele Menschen gestorben, in Russland und natürlich auch in der Ukraine. Und es ist alles ein Wahnsinn, was da vor sich geht. Ich habe am Sonntag mit Präsident Putin gesprochen und habe ihm auch gesagt, sowas hat es seit dem Zweiten Weltkrieg nicht mehr gegeben.
10: This is not since World War II is anything like this.
9: EU-Kommissionschefin Ursula von der Leyen ergänzt, dieser Krieg dauert inzwischen auch länger als der Erste Weltkrieg. In der Hand der EU und der Partner ist es inzwischen fast ausschließlich, die militärische und finanzielle Hilfe für die Ukraine zu leisten. Den Anspruch, mit an einem möglichen Verhandlungstisch zu sitzen, haben sie in Evian erneut formuliert und untermauert. Und stießen, so heißt es aus Verhandlungskreisen, bei US-Präsident Trump auf scheinbar offene Ohren. Überhaupt waren einige über Trumps wiedererwachtes Engagement für die Ukraine positiv überrascht. Womöglich, heißt es, sei das auch der Tatsache geschuldet, dass nach Trumps Lesart die Fronten im Iran-Krieg nun geklärt sind.
10: We have our deal done with Iran. It's a fair deal. It's a good deal.
9: So beschreibt er das Abkommen, mit dem von Freitag an die Straße von Hormus frei befahrbar sein soll, zoll- und mautfrei. Zur großen Erleichterung der G7-Partner, die Unterstützung bei der Absicherung der wichtigen Handelsstraße anbieten. Französische Fregatten und Flieger könnten innerhalb von 48 Stunden vor Ort sein, so Staatspräsident Macron. Bei den deutschen Schiffen geht es um 7 bis 10 Tage, heißt es aus dem deutschen Verteidigungsministerium. Das allerdings, wie so viele, gerne zunächst genauer wüsste, wie nachhaltig das US-Iran-Abkommen wirklich ist. Denn die Zukunft des iranischen Atomprogramms scheint darin nicht ausreichend geklärt und vor allem die Partner in der Region nicht berücksichtigt. Allen voran Israel. Dessen Regierungschef Benjamin Netanyahu wird von Trump in Evian öffentlich gemahnt.
10: I've had a great relationship with Bibi, but now Bibi has to
11: be more responsible with respect to Lebanon.
9: Trumps klarer Aufruf also, sich an das vereinbarte Ende der Kampfhandlungen zu halten.
0: Katrin Schmidt. In Berlin hat ein neues Abwehrzentrum gegen hybride Bedrohungen seine Arbeit aufgenommen. Eine Koordinierungsstelle, angedockt ans Bundesamt für Verfassungsschutz. Reaktionen dazu aus der Politik, zusammengefasst von Oliver Neuroth.
12: Der grüne Innenpolitiker von Notz nennt das neue Zentrum eine gute Sache. Aber er kritisiert, das Konzept sei nicht zu Ende gedacht. Wer habe den Hut auf, wer trage die Verantwortung? Das habe Innenminister Dobrindt bisher nicht geklärt, sagt von Notz, der für die Grünen im parlamentarischen Kontrollgremium sitzt, das die Arbeit der deutschen Geheimdienste überwacht. Der Digitalverband Bitkom lobt das neue Abwehrzentrum. Es komme genau zur richtigen Zeit. 80% der deutschen Unternehmen erwarten laut Bitkom bei der Abwehr hybrider Gefahren mehr Informationen von staatlicher Seite. Nur 22% fühlen sich ausreichend informiert. Die Hoffnung des Digitalverbandes, das neue Zentrum schließt diese Lücke. Das Abwehrzentrum ist keine neue Behörde. Es soll eine Schnittstelle sein zwischen den bestehenden Sicherheitsorganen, um hybride Bedrohungen schneller zu erkennen und Schritte dagegen einzuleiten. Zum Beispiel gegen Cyberattacken, Spionage, Angriffe auf Stromleitungen oder IT-Systeme und Desinformationskampagnen. Bundesinnenminister Dobrindt nennt das den Schattenkrieg des 21. Jahrhunderts. Oft stecken ausländische Geheimdienste hinter solchen Attacken.
0: Oliver Neuroth.

0: Es war eine Sendung mit Folgen. Im Oktober 2022 nahm sich Jan Böhmermann in seinem ZDF-Magazin Royal den damaligen Präsidenten des Bundesamts für Sicherheit in der Informationstechnik, Arne Schönbohm, vor und bezeichnete ihn nur als Cyberklon. Vielmehr deutete Böhmermann auch an, Schönbohm habe Kontakte nach Russland gehabt. Der BSI-Präsident wurde kurz darauf entlassen. Schönbohm ließ die Vorwürfe nicht auf sich sitzen und klagte gegen das ZDF. Inhaltlich bekam er nun vor dem Oberlandesgericht München weitgehend recht, wie zuvor schon in erster Instanz. Aus München, Hans-Joachim Viehweger.
1: Im politischen Berlin schlug der Fall Schönbohm hohe Wellen. Schließlich verlor der damalige BSI-Präsident kurz darauf seinen Posten. SPD-Innenministerin Nancy Faeser sprach damals in Folge der Böhmermann-Sendung von einem gestörten Vertrauensverhältnis und entband Schönbohm mit sofortiger Wirkung von seinen Aufgaben. Doch im Verfahren vor dem Oberlandesgericht München ging es, wie schon in der ersten Instanz, vor allem um medienrechtliche Fragen. Hatte Jan Böhmermann mit seinen Äußerungen zu angeblichen Russland-Kontakten Schönbohms Tatsachenbehauptungen aufgestellt, auch wenn er die nicht belegen konnte? Oder handelt es sich lediglich um satirische Bemerkungen, überspitzt, aber noch zulässig, so die Überzeugung des ZDF? Hier hat das Gericht eine klare Position bezogen. Böhmermanns lockere Äußerungen konnten demnach vom Publikum so verstanden werden, als habe Schönbohm tatsächlich Kontakte zu russischen Nachrichtendiensten gehabt, was aber eine unwahre Äußerung darstelle. Gerichtssprecherin Verena van der Auvera.
2: Damit wurde bestätigt, dass auch eine satirische Äußerung sich an den Maßstäben der Meinungsfreiheit messen lassen muss, wenn es um den Tatsachenkern der Aussage geht.
1: Inhaltlich bekam Schönbohm damit in den meisten Punkten recht. Das ZDF darf bestimmte Aussagen, die in der Sendung fielen und auch andere, die später im Internet folgten, nicht weiter verbreiten. Schönbohms Forderung nach Schadenersatz folgte das Oberlandesgericht aber nicht.
2: Einen Anspruch auf Geldentschädigung hat der Senat verneint, da er einen solchen nach einer Gesamtwürdigung der Umstände trotz des schwerwiegenden Eingriffs in das Persönlichkeitsrecht des Klägers nicht als geboten ansah.
1: Der Hauptgrund: Schönbohm hätte seinen Unterlassungsanspruch frühzeitiger nach Ausstrahlung der Sendung geltend machen müssen. Möglicherweise hätte er damit seine Absetzung als BSI-Präsident sogar verhindern können. Schönbohm sprach in seiner ersten Reaktion auf die Entscheidung des Oberlandesgerichts unterm Strich trotzdem von einem Erfolg.
3: Das ist das, was ich auf jeden Fall erreichen wollte, dass hier das ZDF über mich gelogen hat, dass das dargestellt worden ist. Die Feststellung der Unwahrheit ist das eine, aber die Übernahme der Verantwortung für die entstandenen Schäden ist das andere.
1: Hier wartet Schönbohm, dass das ZDF noch auf ihn zukommt. Der Sender weist in einer Reaktion auf das Münchner Urteil darauf hin, dass man bereits nach dem Urteil in erster Instanz die betroffenen Passagen in der Böhmermann-Sendung entfernt habe.
0: Hans-Joachim Viehweger aus München. Um 17.15 Uhr gleich, Sie hören MDR aktuell. Mit unserer wichtigsten Meldung, dass der Tankrabatt nach Ansicht der Monopolkommission nicht vollständig bei den Verbrauchern angekommen ist. Von den 16,7 Cent Steuererleichterung pro Liter Kraftstoff seien nur zwischen 15 und 16 Cent weitergegeben worden. Weitere Meldungen mit Anne Krambeer.
4: Bundesverteidigungsminister Boris Pistorius hat massive Investitionen in Militärdrohnen angekündigt. Bei einem Truppenbesuch im niedersächsischen Friesland in Niedersachsen sagte der SPD-Politiker, in diesen Tagen starte man dazu einen Aktionsplan. Bis zum Ende des Jahrzehnts wolle man in den Bereich Drohnen ca. 16 Milliarden Euro investieren. Nach diversen Warnstreiks droht bei der Postbank nun ein längerer Arbeitskampf. Die Gewerkschaft Verdi erklärte die Tarifverhandlungen nach der dritten Runde für gescheitert. Gleichzeitig leitete sie die Urabstimmung über unbefristete Streiks ein. Die Buchmesse Stadt Frankfurt verliert ihren zweiten großen Verlag. Nach Suhrkamp verlegt auch S. Fischer seinen Sitz von Main nach Berlin. Laut der Verlagsgruppe ist der Umzug im Sommer nächsten Jahres geplant. Man wolle damit die Zukunftsfähigkeit des Unternehmens stärken. Zum Wetter: am Abend unterschiedlich bewölkt, Regen und lokale Gewitter von Thüringen bis Westsachsen, 17 bis 21 Grad. In der Nacht letzte Schauer, dann wolkig bis aufgelockert, 14 bis 9 Grad und morgen nach Frühnebel heiter bis wolkig, Nachmittagsschauer 22 bis 26 Grad. MDR aktuell Verkehrsdienst A2 Richtung Hannover zwischen Irxleben und Eilsleben. 8 Kilometer stockender Verkehr an einer Baustelle. Die A36 Richtung Bernburg ist zwischen Heum und Aschersleben West wegen LKW-Bergungsarbeiten weiterhin gesperrt. Auf der B2 in Leipzig, Höhe Goethesteig, statt Auswärtsbehinderungen durch einen defekten LKW. Vorsicht, hier läuft Kraftstoff aus. Und es wird geblitzt auf der A4 Richtung Frankfurt zwischen Stadtroda und Jena Zentrum. Auf der A36 Richtung Braunschweig in Höhe Wernigerode Nord und auf der A38 Richtung Göttingen am Dreieck Halle Süd. Soweit der MDR aktuell Verkehrsdienst. Die Zeit 17.17 Uhr.
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0: US-Behörden haben den KI-Entwickler Anthropic angewiesen, seine neueste Software für Ausländer zu blockieren. Die Firma reagierte und sperrte die Software komplett. Damit wurde der Zugang zu fortschrittlichen Modellen für künstliche Intelligenz vorerst für alle Nutzer weltweit gekappt. In Europa wird aus diesem Anlass wieder über digitale Unabhängigkeit von den USA diskutiert. Wie realistisch ist das? Reaktionen zum Thema gesammelt von Jean-Marie Magro.
6: Die Europäische Union hat in den vergangenen Jahren und speziell in der zweiten Amtszeit des US-Präsidenten Donald Trump mehrere Weckrufe gehört. Nur wenige Tage zuvor hätten die USA den Notausschalter gedrückt, sagt Sergej Lagodinsky im Straßburger Parlament. Der grünen Europaabgeordnete spricht von der Anweisung der US-Regierung an das KI-Unternehmen Anthropic, seine Modelle Fable 5 und Mythos 5 wegen Sicherheitsbedenken für Nicht-US-Bürger zu sperren. Nicht nur bei KI-Modellen ist die EU abhängig von den USA. Social-Media-Plattformen, Suchmaschinen und vor allem Betriebssysteme wie Windows oder iOS, alles in US-Hand.
7: Wir sind abhängig von den Launen von Trump und auch von der selbsterklärten Übermacht von Tech-Konzernen. Und beide nutzen diese technologische Abhängigkeiten als Waffe. Deswegen müssen wir endlich schneller unabhängig werden von den US-Big Tech,
6: sagt Lagodinskys grünen Parteifreundin Anna Cavazzini, die im EU-Parlament für Binnenmarktfragen zuständig ist. Aber die Analyse wird in Straßburg parteiübergreifend geteilt. Der CDU-Abgeordnete Andreas Schwab möchte sicherstellen,
8: dass unsere gesamte Infrastruktur, insbesondere die der künstlichen Intelligenz, nicht ausschließlich auf Server von Drittstaaten bleiben können, sondern wir souverän und eigenständig, also resilient, über die Nutzung dieser Dienste entscheiden können müssen.
6: Vor allem französische Abgeordnete betonen das Thema Souveränität. Der Vorsitzende des rechtsnationalen Rassemblement National, Jordan Bardella, warb etwa dafür, das Pariser Unternehmen Mistral AI stärker zu fördern. Aber auch die Vertraute des französischen Präsidenten Emmanuel Macron, Valérie Ayé, sagt, Europa brauche seinen eigenen digitalen Schlüsselbund.
9: L'Europe a besoin de son propre trousseau de clés numériques.
6: So Valérie Ayé, die Vorsitzende der liberalen Renew-Fraktion im EU-Parlament.
10: Anthropic ist dafür das beste Beispiel. Eine Entscheidung in den USA kann unmittelbare Auswirkungen auf die europäischen Nutzer haben. Wir brauchen also eine starke und unabhängige europäische Alternative.
6: Allerdings ist eine wirkliche europäische Alternative zumindest bisher ein reiner Traum. Die EU-Kommission drängt in ihrem Gesetzespaket für digitale Souveränität auf die Förderung von eigenen KI-Unternehmen, KI-Fabriken, Rechenzentren und einen Chips Act. Allerdings bauen diese Pläne vor allem auf Chips und Serverinfrastruktur aus Taiwan auf. Auch hier ist die EU damit abhängig, speziell von China, das immer wieder mit einer Übernahme der Insel droht. Der SPD-Europaabgeordnete Matthias Ecke.
11: Wir müssen wegkommen von dieser einseitigen Abhängigkeit hin zu einer wechselseitigen Abhängigkeit. Wir werden nicht einfach solche leistungsfähigen KI-Modelle in kurzer Zeit hier in Europa nachbauen können, aber wir können dort, wo wir in der Technologie-Wertschöpfungskette unverzichtbare Kapazitäten haben, unsere Stärken ausbauen, damit künftig solche Entscheidungen mit uns am Tisch gemeinsam im Dialog getroffen werden.
6: Ganz wichtig dafür, dass die EU an Stärke gewinnt, ist, dass europäische Unternehmen mehr Geld erhalten. Und zwar nicht nur Steuergelder. Im Verhältnis zu US-Amerikanern, die wesentlich mehr investieren, sparen die europäischen Verbraucher nämlich lieber.
0: Aus Brüssel Jean-Marie Magro um 17.21 Uhr. In sozialen Medien sind viele Bilder von Libanesen zu sehen, die die deutsche Nationalmannschaft feiern. Wie ist das zu erklären? Unser Korrespondent Moritz Behrendt ist der Frage nachgegangen, wie groß die Fußballbegeisterung im Libanon ist.
12: Libanon war noch nie für eine WM qualifiziert. Gleichzeitig ist die Fußballbegeisterung im Land riesig. So suchen sich viele Libanesen ein Nationalteam aus, das sie während der großen Turniere anfeuern. Am beliebtesten sind Brasilien und Deutschland. In den Straßen von Beirut gibt es gar so eine Art Flaggenwettstreit, ob die deutschen oder die brasilianischen Farben am häufigsten zu sehen sind.
0: Heißt das, Deutschland ist im Libanon beliebt?
12: Ja und nein, die deutsche Mannschaft schon, Deutschland nicht unbedingt. Nach dem 7:1 für Deutschland im Halbfinale vor 12 Jahren schienen die Deutschland-Fans im Libanon Oberhand gewonnen zu haben. In den letzten Jahren hat die Deutschland-Begeisterung im Land aber nachgelassen. Das Auftreten des deutschen Teams bei der WM in Katar wurde als unsympathisch wahrgenommen. Und dann ist da noch die Politik. Im Libanon wird Deutschland vorgeworfen, im Nahostkonflikt einseitig pro-israelisch zu agieren. Siege und Tore bei der Weltmeisterschaft jetzt, die können dieses Image nutzen. Zum Teil korrigieren.
0: Moritz Behrendt, 17.22 Uhr. Über Jahrhunderte hat der Vatikan Bücher auf den Index gesetzt, deren Lektüre für Katholiken als schwere Sünde galt. Es sind Werke, die eine entsprechende Kommission als ketzerisch, abergläubisch oder obszön einstufte. Der Index Romanus wurde bis 1962 aktualisiert und enthielt zuletzt rund 6.000 Bücher. Vor inzwischen 60 Jahren wurde der Erlass formell abgeschafft. Aus Rom, Marc Ducke.
13: Wer in die Tiefen der römischen Inquisition eintauchen will, ist hier an der richtigen Adresse. Im Palazzo del Sant'Uffizio im Vatikan. Hier befindet sich das Dicasterium für die Glaubenslehre mit seiner Bibliothek. Gutachten, Protokolle und Entscheidungen zu den verbotenen Büchern, Verhörprotokolle und andere Akten aus Ketzerprozessen, Denunziationen und anonyme Anzeigen. Hier liegen sie alle, säuberlich geordnet und klassifiziert, teils auch digitalisiert. Es ist ja irgendwie auch der letzte Ort, an dem man Unordnung erwarten könnte. Schließlich ging es in diesem Gebäude über Jahrhunderte darum, Ordnung zu schaffen. In die Welt der Ideen, die Welt der Bücher. Hier hatte das Heilige Offizium seinen Sitz, jene Behörde, die bestimmte, was gedruckt werden durfte und was eben nicht. Es ist die Erfindung des Buchdrucks, die den Vatikan Ende des 15. Jahrhunderts auf den Plan ruft. Die Kirche ist alarmiert vom Erfolg des deutschen Martin Luther, dessen Reformationsideen schnell Verbreitung finden. In Italien vor allem in Venedig, dem Zentrum des Buchdrucks. Der Kirchenhistoriker Vittorio Fraiese.
14: Aus der Sicht der römisch-katholischen Kirche ist Luther ein Ketzer. Das Papsttum und das Heilige Offizium drohen den venezianischen Druckern harte Strafen an, wenn sie ketzerische Bücher veröffentlichen. Exkommunikation, Auspeitschung und das Verbot der Bücher zum Beispiel. Und die venezianischen Drucker sagen, ihr erlegt uns so harte Strafen auf, ohne zu sagen, was genau ketzerische Bücher sind.
13: Der Vatikan reagiert und schafft 1559 ein erstes Verzeichnis der verbotenen Bücher, lateinisch Index Librorum Prohibitorum. Eine eigene Indexkongregation führt das Verzeichnis. Sie begutachtet die Bücher und fällt die Urteile. Das letzte Wort hat aber der Papst. Er bestimmt, ob das Werk auf den Index kommt oder nicht. Den Schriftstellern und Denkern jener Zeit konnte das lebensgefährlich werden. Sie wurden kreativ, um nicht in die Fänge der Inquisition zu gelangen.
15: Un'altra forma di resistenza era scrivere quello che io chiamo scrivere in maniera dissimulata.
14: Eine Form des Widerstands besteht darin, verschleiert zu schreiben. Nicht Klartext zu schreiben, sondern zwischen den Zeilen. Das machen sie alle. Galileo schreibt zwischen den Zeilen, ganz zu schweigen von den großen Ketzern, Campanella, Bruno oder Sarpi. Das war ein Desaster für die italienische Kultur.
13: Eine Praxis, die in Italien bis ins 17. Jahrhundert anhält, sagt Professor Fraiese. Ab da nimmt der Einfluss der Indexkongregation ab. Auch die Macht der römischen Inquisition schwindet zunehmend. Und doch, der Index der verbotenen Bücher wird im Laufe der Zeit immer länger. Die letzte amtliche Ausgabe erscheint 1948 mit Nachträgen bis 1962. Es ist Papst Paul VI., der dem Index endgültig ein Ende setzt. Nicht mit einem Paukenschlag, sondern eher still und leise. Im Dezember 1965 kündigt er tiefgreifende Reformen im Heiligen Offizium an, jener zentralen Behörde der Kurie, die seit Jahrhunderten bestimmt, was Linie ist, im Glauben und bei der Sittenlehre. Der Papst ordnet deren Aufgaben neu. Die Liste der verbotenen Bücher zu führen, das taucht unter diesen Aufgaben schlicht nicht mehr auf. Bis zu der Reform hatte der erzkonservative Kardinal Alfredo Ottiviani das Offizium geleitet. Er sah sich selbst als treuen Soldaten im Dienst der Kirche. Der Vatikanzeitung Osservatore Romano gab er im Frühjahr 1966 ein Interview. Da war das Ende des Index gerade eingeläutet.
14: Leider war der Index zuletzt von geringem Nutzen, da die meisten aufgeführten Bücher aus vergangenen Jahrhunderten stammten, kaum bekannt waren und nur noch von wenigen Spezialisten gelesen wurden. Die enorme Menge an zeitgenössischer Literatur blieb im Index unberücksichtigt. Dies lag nicht an bösem Willen oder Nachlässigkeit, sondern am völligen Mangel an einer adäquaten Organisation, die Ressourcen erfordert hätte, über die selbst die neue Glaubenskongregation nicht verfügte.
13: Das klingt nicht danach, dass der Kardinal besonders überzeugt davon war, dass der Index abgeschafft gehört. Aus seiner Sicht hätte er schlicht mehr Mittel gebraucht, um seine Mission zu erfüllen. Aber spätestens im Internetzeitalter wäre diese Mission wohl endgültig zur Mission Impossible geworden.
0: Marc Dugge. Wo sehen wir sie denn, Renate Bodenburg? Die Sonne kurz vor 5:30.
16: Also vom Harz würde ich mal sagen, wir haben auch überall Wolken. Also es ist kein strahlend blauer Himmel, aber zumindest im Harz und dann über die Börde bis zur Altmark, im Raum Wittenberg und dann auch noch bis Torgau, Oschatz. Das sind so die größten Zonen, teilweise noch im Landkreis Bautzen, das also das östliche Sachsen. Und sonst aber gibt es eine ganze Menge auch an Wolken und die sind zum Teil auch so dicht, dass es da einige Schauer noch gibt. Vorrangig im Süden Thüringens, von der Werra rüber über den Thüringer Wald bis zum Thüringer Becken. Dann kommt das Ganze auch so ein bisschen versprenkelt in Sachsen im Vogtland an. Eichsfeld zieht jetzt auch wieder ein bisschen was rein und ganz im Osten Sachsens, auch so an der Neiße, gibt es ein paar kleinere Schauer. Die Schauer werden allgemein ein bisschen weniger von Westen her, ziehen dann aber über die Nacht erst in Sachsen über den Süden langsam ab. Bis dahin kann es jetzt auch noch mal vielleicht so Blitz und Donner mitgeben, denn wenn wir weiter über die Landesgrenze schauen, in Hessen zum Beispiel, das was zu uns noch reinzieht, ins Eichsfeld in den nächsten Minuten. Da gibt es auch ein paar Gewitter mit eingelagert.
0: Wie wird die Nacht?
16: Die wird dann also in der zweiten Nachthälfte auf alle Fälle trocken sein. Es lockert zunehmend von Norden her auf und dann geht es runter mit den Temperaturen auf 14 bis 9 Grad.
0: Der Mittwoch, wie wird denn der?
16: Naja, so langsam wird es jetzt schon wieder mit den Temperaturen mal in den Bereich gehen, wo wir sagen, das ist Sommer, also über 25 Grad. Morgen werden die Höchstwerte bei 26 Grad liegen, aber es ist noch so eine recht durchwachsene Geschichte. Anfangs geht es mit etwas Nebel los, hier und da. Dann ist es erstmal heiter, bevor dann die Bewölkung langsam wieder von Westen zunimmt. Dann kommen zum Nachmittag vereinzelt mal ein paar Schauer wieder mit ins Spiel. Und dann wird es den Rest der Woche auf alle Fälle mit den Temperaturen kräftig nach oben gehen. Der Donnerstag hat dann schon bis 30, 31 Grad und zum Wochenende sind es dann maximal 35 Grad.
0: Renate Bodenburg, vielen Dank. Wir beschäftigen uns hier gleich mit Israels Reaktion auf den USA-Iran-Deal und über rote Linien, zum Beispiel Atomwaffen und Truppenrückzug im Libanon. Nach den Nachrichten.
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4: Um 17.30 Uhr mit Anne Krambeer. Der Tankrabatt ist nach Ansicht der Monopolkommission nicht vollständig bei den Verbrauchern angekommen. Das unabhängige Beratergremium der Bundesregierung erklärte, von den 16,7 Cent Steuererleichterung pro Liter Kraftstoff seien zwischen 15 und 16 Cent weitergegeben worden. Damit kommen 100 bis 200 Millionen Euro der Steuersenkung nicht bei den Verbrauchern an. Für die Auswertung hatte die Monopolkommission die Spritpreise in Deutschland und Frankreich verglichen. Der Tankrabatt läuft Ende des Monats aus. Frankreichs Inlandsgeheimdienst beendet die Zusammenarbeit mit dem US-Tech-Unternehmen Palantir und dessen Überwachungssoftware. Premierminister Sébastien Lecornu begründete das mit dem Ziel, digitale Abhängigkeiten zu vermeiden. Stattdessen sollen 655 Millionen Euro in ein eigenes KI-System fließen. Palantir liefert dem Geheimdienst seit rund 10 Jahren seine Softwareplattform. Die Entscheidung der Franzosen fiel kurz nachdem das US-Unternehmen Anthropic neue KI-Modelle für ausländische Nutzer blockiert hatte.
17: Weltweit brauchen rund 2,4 Millionen Flüchtlinge eine neue Heimat. Das teilt das UN-Flüchtlingshilfswerk mit. Demnach geht es um Menschen, die in ihren Zufluchtsländern nicht sicher sind oder nicht ausreichend versorgt werden können. Es fehlten Hunderttausende Aufnahmeplätze. Viele Staaten, auch Deutschland, hätten Programme stark eingeschränkt. Im vergangenen Jahr fanden laut UNHCR rund 37.000 Menschen eine neue Heimat, deutlich weniger als im Jahr zuvor. Rund 8 Monate nach der Messerattacke auf die SPD-Politikerin Iris Stalzer in NRW ist ihre Tochter angeklagt worden. Das teilten Staatsanwaltschaft und Verteidigung mit. Demnach wird der 17-jährigen Adoptivtochter gefährliche Körperverletzung vorgeworfen. Sie soll Stalzer im vergangenen Oktober in Herdecke durch mehrere Messerstiche schwer verletzt haben. Laut Polizei hatte es in der Familie schon länger Konflikte gegeben. Die deutsch-ukrainische Gesellschaft für Wirtschaft und Wissenschaft wirft Russland vor, die ukrainische Kultur zerstören zu wollen. Der Präsident der Gesellschaft Lukas Augustin sagte dem MDR, Russland bestreite, dass es überhaupt eine eigenständige ukrainische Kultur gebe. Was die Truppen in den besetzten Gebieten vorfänden, werde gestohlen. Augustin sprach von einem kulturellen Frevel. Der UNESCO zufolge hat Russland seit Kriegsbeginn fast 540 Kulturstätten in der Ukraine angegriffen, zuletzt das Höhlenkloster in Kiew. Es zählt seit 1990 zum Weltkulturerbe. Das waren die Nachrichten zum Wetter. Zunächst die Temperaturen. In Dresden ist es stark bewölkt bei 21 Grad, Eisenach nach Regen 20, Erfurt bedeckt 21, Gardelegen bedeckt 21 Grad, Hoyerswerda stark bewölkt 21, Magdeburg wolkig 22 Grad, Neuhaus am Rennweg Regen 14, Oschatz bedeckt 23, Plauen bedeckt 21 Grad, Wernigerode stark bewölkt 20 und Lutherstadt-Wittenberg ebenfalls 20 Grad. Die Vorhersage: am Abend unterschiedlich bewölkt, Regen und lokale Gewitter von Thüringen bis Westsachsen 17 bis 21 Grad. In der Nacht letzte Schauer, dann wolkig bis aufgelockert 14 bis 9 Grad. Morgen nach Frühnebel heiter bis wolkig. Nachmittags Schauer 22 bis 26 Grad. Und am Donnerstag heiter und trocken mit bis zu 30 Grad, hochsommerlich warm. MDR aktuell Verkehrsdienst. A2 Richtung Hannover. Zwischen Irxleben und Eilsleben 8 Kilometer stockender Verkehr an einer Baustelle. Sie brauchen 20 Minuten länger. A4 Frankfurt Richtung Dresden in Höhe Unstein-Ernsthal steht ein defektes Fahrzeug auf der mittleren Spur. Die A36 Richtung Bernburg ist zwischen Heum und Aschersleben West wegen Lkw-Bergungsarbeiten weiterhin gesperrt. Auf der B2 in Leipzig Höhe Goethesteig statt Auswärtsbehinderungen durch einen defekten Lkw. Vorsicht, hier ist Kraftstoff ausgelaufen und es wird geblitzt auf der A4 Richtung Görlitz zwischen Dresden-Neustadt und Dresden-Wildermann, auf der A4 Richtung Frankfurt zwischen Stadrona und Jena-Zentrum, auf der A36 Richtung Braunschweig in Höhe Wernigerode-Nord und auf der A38 Richtung Göttingen am Dreieck Halle-Süd. Soweit der MDR-Verkehrsdienst. 17.35 Uhr.
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0: Peter Hartlapp hier. Guten Tag. Die USA und Iran wollen am Freitag weiter verhandeln, berichtet das iranische Außenministerium. Aus dem Rahmenabkommen soll nach etwa 60 Tagen eine endgültige Einigung werden. Allerdings bleibt der Weg dahin steinig. Denn jeder Angriff der israelischen Armee im Libanon werde als Verstoß gegen die Waffenruhe gewertet, drohte der Iran vor den Verhandlungen. Dabei sitzt Israels Premier Netanyahu gar nicht mit am Verhandlungstisch. Der hatte sich jetzt erstmals öffentlich zum sogenannten Iran-Deal geäußert und eine rote Linie aufgezeigt. Bettina Meyer aus Tel Aviv.
18: Lange hüllte sich Israels Premier Netanyahu in Schweigen, überließ der Opposition die Bühne, die den Deal von US-Präsident Trump mit dem Iran als historische Niederlage für Israel sieht. So ist Israel an den Verhandlungen nicht beteiligt, hat keinen Einfluss darauf, ob der Iran sein Raketenprogramm weiterführt, Stellvertreter wie die Hisbollah unterstützt oder angereichertes Uran übergibt. Als sich Netanyahu nach der Ankündigung des Deals endlich zu Wort meldete, hielt er seinen Ärger über den Alleingang Trumps sichtlich im Zaum. Auf den US-Deal mit dem Iran kam Netanyahu erst auf Nachfrage zu sprechen. Ob mit oder ohne Vereinbarung, der Iran wird keine Atomwaffe haben. Das wird nicht passieren, solange ich Premierminister bin. Der Kampf ist nicht vorbei. Wir müssen achtsam bleiben und uns so lange wie nötig verteidigen. Netanyahu braucht ein Bedrohungsszenario, damit er sich als Schutzpatron präsentieren kann, sagen Wahlbeobachter in Israel. Der Wahlkampf in Israel ist voll im Gange. Der Deal von Donald Trump mit dem Iran die erste große Zerreißprobe für Netanyahu. Und so machte er aus der Rede zum Deal Trumps mit dem Iran eine Wahlkampfrede. Erwähnt erst gar nicht, dass er als Premier übergangen wurde, Israel nicht mit am Verhandlungstisch sitzt. Netanyahus stärkster Wahlgegner Naftali Bennett antwortete beim israelischen Sender Reshet Bet. Netanyahu sagt etwas Schreckliches. Er behauptet, solange er Premierminister ist, wird der Iran keine Atomwaffen besitzen. Mit anderen Worten, in dem Moment, in dem er nicht mehr Premier ist, sagt er uns, dass Israel vernichtet wird. Die Aussage, dass Israel ohne ihn nicht bestehen wird, ist eine furchtbare Behauptung. Das ist zuallererst eine Lüge. Im gegnerischen Wahlkampflager sorgt nun vor allem für Aufregung, dass die USA die Kämpfe Israels mit der Iran-gestützten Hisbollah an eine Waffenruhe mit dem Iran knüpfen wollen. Das gefährde parallele Friedensverhandlungen zwischen Israel und der libanesischen Regierung, warnen auch Sicherheitsexperten. Ein Truppenrückzug der israelischen Armee, diktiert von Donald Trump, über den Kopf Israels hinweg, könnte Netanyahu die Wahl kosten. Auch deshalb ist das die rote Linie für den Premier. Wir haben Sicherheitszonen rund um den Staat Israel geschaffen, in Gaza, im Libanon, in Syrien. Ich sage es deutlich, wir werden so lange in den Sicherheitszonen bleiben, solange es nötig ist, um unser Land zu schützen. In letzter Zeit büßte Netanyahu Glaubwürdigkeit bei seinen Stammwählern an Israels Nordgrenze ein, die noch immer von Angriffen der Hisbollah aus dem Libanon auf ihre Gemeinden berichten. Und auch, dass es in den vergangenen Tagen ruhiger geworden ist, seit der Ankündigung eines Deals mit dem Iran. Der Ruhe trauen die Anwohner allerdings nicht. Sarit Zehavi leitet das Alma-Forschungszentrum an der Nordgrenze. Die Sicherheitsexpertin beobachtet die Aktivitäten der Hisbollah genau. Der Iran hat Israel am Wochenende nicht angegriffen, weil sie den Deal bekommen haben, den sie wollten. Mir macht Sorge, dass wir in Israel nun zusehen, wie Milliarden Dollar an das Regime in Teheran und an die Hisbollah gehen. Damit wird die Hisbollah wieder in der Lage sein, Waffen, Drohnen und Raketen zu produzieren. Und niemand tut etwas dagegen. Auch Israels Premier nicht. Der mit Wahlkampf beschäftigt sei, sorgt sich Zehavi. Dass der Iran wirklich an einem Friedensabkommen interessiert ist, glaubt sie nicht.
0: Bettina Meier. Kinder in Deutschland sind von den Folgen der Klimakrise stärker betroffen als angenommen. Das zeigt ein neuer Bericht des Kinderhilfswerks der Vereinten Nationen UNICEF. Andrea Wieland.
19: Demnach sind Hitzewellen und Dürren die größten Klimarisiken für Kinder hierzulande. Bundesweit mehr als 8,3 Millionen Kinder sind von dieser Kombination betroffen. Fast jedes Kind in Deutschland lebt außerdem in Regionen mit erhöhter Feinstaubbelastung. Laut UNICEF betrifft das 99,8% aller Minderjährigen. Im weltweiten Vergleich steht Deutschland dennoch gut da. UNICEF verweist auf das Gesundheitssystem, sauberes Trinkwasser und soziale Sicherungssysteme. Dadurch seien Kinder hierzulande besser geschützt als in vielen anderen Teilen der Welt. Die Organisation sieht dennoch Handlungsbedarf. Vor allem bei der Anpassung an häufigere Hitzewellen und andere Folgen des Klimawandels müssten Kinder stärker berücksichtigt werden. Weltweit ist laut dem Bericht inzwischen nahezu jedes Kind mindestens einer Klimagefahr ausgesetzt.
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20: Damit ist es 17.40 Uhr. Maxi Bayer im Studio. Schönen guten Tag. Die letzten zwei Tage, ja, da wurden die Fußballfans ja mit etwas schlaffreundlicheren Anstoßzeiten beglückt. Deutschland 19 Uhr gegen Curaçao, die Spanier gestern bereits 18 Uhr. Heute Abend geht's aber erst wieder ein bisschen später los. Desiree Krause blickt auf die kommende und durchaus lange WM-Nacht.
21: Top-Favorit Frankreich steigt um 21 Uhr gegen Senegal in die WM ein. Bei der Weltmeisterschaft 2002 trafen die beiden Mannschaften im Eröffnungsspiel aufeinander, in ihrem ersten Duell überhaupt. Damals schlug Senegal die favorisierten Franzosen mit 1:0. Frankreich schied in der Vorrunde als Gruppenletzter aus. Dieses Mal will das französische Team, das führend in der FIFA-Weltrangliste ist und dessen Kader den mit Abstand höchsten Marktwert aller WM-Teilnehmer hat, besser ins Turnier starten. Die argentinischen Weltmeister von 2022 beginnen ihre WM heute Nacht um 3 Uhr gegen Algerien. Argentinien hat das Ziel Titelverteidigung und geht mit breiter Brust ins letzte Turnier von Ausnahmespieler Lionel Messi. Für ihn ist es die 6. Weltmeisterschaft. Das ist ein neuer Weltrekord, den er gemeinsam mit dem Portugiesen Cristiano Ronaldo und Mexikos Torwart Guillermo Ochoa innehat. Außerdem treffen Irak und Norwegen um Mitternacht aufeinander. Ralf Rangnicks Österreicher und Jordanien spielen das letzte Spiel um 6 Uhr am Morgen.
20: Zurück nach Mitteldeutschland, denn hierzulande laufen momentan schon die Planungen für die neue Saison und so hat der Chemnitzer FC aus der Regionalliga Nordost heute einen durchaus recht prominenten Neuzugang verkündet. Von Zweitliga-Aufsteiger Energie Cottbus kommt Dennis Lammer. Einzelheiten dazu von Sven Herold.
2: Es ist der 10. Zugang beim CFC für die kommende Saison. Der 31-Jährige kommt ablösefrei aus der Lausitz. In Chemnitz setzen sie vor allem auf die Erfahrung des Innenverteidigers. Er kann auf 117 Einsätze in der 3. Liga sowie weitere 117 Partien in der Regionalliga Nordost zurückblicken. In seiner Karriere ist er mit Jena und Cottbus schon in die 3. Liga aufgestiegen. Mit dem FC Energie ging es zuletzt sogar hoch in die 2. Liga. Allerdings stand er in dieser Saison relativ selten auf dem Rasen. Jetzt also sein Wechsel nach Chemnitz. Hier will er um die vorderen Plätze mitspielen, wie er sagt. Und er will Verantwortung übernehmen, auf dem Platz wie in der Kabine.
20: Soweit Sven Herold. Ganz anderes Thema, der Winter, der ist natürlich schon lange vorbei. Für eine Sportart geht der Kampf aber über die Saison hinaus. Und zwar für die nordische Kombination. Die ringt ums olympische Überleben. Kritiker monieren unter anderem mangelnde Leistungsdichte bei den Frauen und wenig Abwechslung auf den Siegerpodesten. Das IOC zögert deswegen weiter und verschob erneut die Entscheidung über den Verbleib. Und so sitzt das deutsche Team rund um den Bundestrainer Erik Frenzel weiter quasi auf heißen Kohlen. Thorsten vom Wege.
3: Es ist die erste große Bewährungsprobe für den neuen FIS-Präsidenten. Für die Disziplin selbst geht's ums Überleben. Bleibt die nordische Kombination olympisch oder nicht? Das IOC sucht in diesen Tagen eine Antwort auf diese Frage und eigentlich, so hieß es aus Lausanne, sollte der finale Bescheid am 25. Juli verkündet werden. Aber die Sache wird wohl erneut vertagt, wenn auch nur um ein paar Tage. Für Erik Frenzel, einst einer der erfolgreichsten Vertreter seiner Zunft und inzwischen Bundestrainer, kein schöner Schwebezustand.
22: Ja, ich muss ehrlich sagen, in erster Linie war ich schon erstmal überrascht. Man fiebert ja aktuell schon dahin. Als jeder, der da involviert ist, hofft man natürlich umso mehr, da irgendwo jetzt bald ein Ende zu finden. Von dem her war es schon erstmal ein bisschen eine Enttäuschung da.
3: Aber vielleicht hat die Sache ja was Gutes. Denn der neue Präsident des Weltski- und Snowboardverbandes, der FIS also, Alexander Ospild aus Liechtenstein, tickt anders als sein Vorgänger. Dem war der nordische Skisport im Allgemeinen und die Kombination im Speziellen so ziemlich Schnurz. Das ändert sich jetzt.
22: Unser neuer FIS-Präsident sieht es schon auch auf dem Wege, dass im Bereich Nordisch das eine Familie ist, dass das zusammengehört, was Skisprung, Langlauf und nordische Kombination betrifft.
3: Und weil Ospild bei seinem Amtsantritt Ende vergangener Woche versprochen hatte, sofort beim IOC vorstellig zu werden, sieht Erik Frenzel die Aufschiebung der Entscheidung jetzt auch als Chance.
22: Von dem her hat man vielleicht an der Stelle noch mal ein bisschen Zeit gewonnen, um hier noch mal nachdrücklich noch mal etwas mehr auch für unsere Sportart seitens der FIS tun zu können.
3: Geht es nach dem deutschen Bundestrainer, bleibt die Traditionsdisziplin seit 1924, also seit den ersten Winterspielen im olympischen Programm, weiterhin dabei bei den Wettkämpfen im Zeichen der Ringe. Man habe zuletzt ja auch viel unternommen, um die Kombi attraktiver zu machen.
22: Speziell auch auf der Damenseite ist extrem viel vorangegangen, sehr viel Positives vorangegangen. Auch in der Herrenkombination kann man sagen, sind hier viele Dinge auch auf dem Wege passiert. Ich glaube auch, was unser Media Impact betrifft, hat man sich hier sehr bemüht.
3: Aber Mühe allein, wir wissen es aus der Werbung, genügt nicht, Herr Frenzel.

0: nach Ansicht der Monopolkommission nicht vollständig bei den Verbrauchern angekommen ist. Von den 16,7 Cent Steuererleichterung pro Liter Kraftstoff seien nur zwischen 15 und 16 Cent weitergegeben worden. Weitere Meldungen mit Anne Krambeer.
1: Nach der Einigung zwischen den USA und dem Iran ist der Ölpreis am Weltmarkt auf den tiefsten Stand seit über 3 Monaten gefallen. Ein Barrel der Nordseesorte Brent wurde heute mit $80 gehandelt. Die US-Referenzsorte WTI kostete sogar weniger als $78. Der Thüringer Modelleisenbahnhersteller Pico hat im ersten Halbjahr ein Umsatzplus von knapp 8% erzielt. Nach Angaben der Geschäftsführung half vor allem der Export, einzelne Schwankungen auszugleichen. Auch für das kommende Halbjahr sei man zuversichtlich. Die aktuellen Aufträge und die hohe Nachfrage nach Produktneuheiten sorgten für Planungssicherheit. In Nijmegen, nahe der Grenze zu Deutschland, haben Archäologen das bisher größte altrömische Badehaus auf dem Gebiet der heutigen Niederlande freigelegt. Laut Stadtverwaltung stammt die Anlage aus dem 1. oder 2. Jahrhundert. Die Forscher fanden dort auch Schmuckstücke und Münzen sowie eine Bronzestatue des römischen Weingottes Bacchus. Zum Wetter am Abend unterschiedlich bewölkt, Regen und lokale Gewitter von Thüringen bis Westsachsen bei 17 bis 21 Grad. In der Nacht letzte Schauer, dann wolkig bis aufgelockert 14 bis 9 Grad. Morgen nach Frühnebel heiter bis wolkig, Nachmittagsschauer 22 bis 26 Grad. MDR aktuell Verkehrsdienst A2 Richtung Hannover. Zwischen Irxleben und Eilsleben 8 Kilometer Stau und stockender Verkehr an einer Baustelle. Hier brauchen Sie eine Dreiviertelstunde länger. A4 Frankfurt Richtung Dresden in Höhe Unstein-Ernsthal steht ein defektes Fahrzeug auf der mittleren Spur. A36 Richtung Bernburg zwischen Heum und Aschersleben West wegen LKW-Bergungsarbeiten weiterhin gesperrt. Auf der B2 in Leipzig Höhe Goethesteig stadtauswärts Behinderungen durch einen defekten LKW. Vorsicht, hier ist Kraftstoff ausgelaufen. Geblitzt wird auf der A4 Richtung Görlitz zwischen Dresden-Neustadt und Dresden-Wildermann, auf der A4 Richtung Frankfurt zwischen Stadtroda und Jena Zentrum, auf der A36 Richtung Braunschweig in Höhe Wernigerode Nord und auf der A38 Richtung Göttingen am Dreieck Halle Süd. Soweit der MDR Verkehrsdienst. 17.48 Uhr.
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0: Jahrzehntelang hat es gedauert. In 2 Wochen werden nun 5 ehemalige Tagebaulöcher eine Seenkette bilden, die durchgängig befahrbar sind. Gebildet wird diese Kette aus dem Senftenberger, dem Geierswalder, dem Partwitzer, dem Sedlitzer sowie dem Großreschener See. Davon versprechen sich Verantwortliche aus Politik und Wirtschaft einen Schub für die touristische Entwicklung der Region. Teilen diese Hoffnung auch die Menschen an den Seen? Martin Klimak?
3: Kalajan hat Andreas Hompesch seine Surf- und Segelschule am Partwitzer See getauft. Philippinisch für Freiheit. Dieser spüren können, wer mit dem Surfbrett von hier über die Wellen hinausgleitet, sagt der 52-Jährige.
4: So ein Bekannter von mir hat sich mal mit einer Drohne filmen lassen, hat das dann in seinen Status gesetzt und er wurde dann sehr darüber gefragt, wo bist du gerade? Bist du in der Karibik? Nein, am Partwitzer See.
3: Wo das Wasser so blau schimmert wie in den Tropen.
4: Ich glaube, dass die Leute einfach das Bewusstsein noch nicht dafür haben, dass hier so vor der Haustür so schöne Landschaften sind.
3: Herumsprechen muss ich auch noch, welche Möglichkeiten die riesige Seenkette bald bietet. Wasserwandern durch 5 miteinander verbundene Seen.
4: Ich freue mich drauf. Ich bin gespannt, was da so passiert und freue mich auch drauf, mit meinem Rettungsboot dann einfach mal zum Sedlitzer See rüberzufahren oder vielleicht auch den Großrechner See dann mal zu besuchen.
3: Auch am benachbarten Geierswalder See wächst die Vorfreude, beobachtet Hafenmeister Thomas Wilke.
5: Wir merken das auf jeden Fall bei uns am Hafenmeisterbüro, dass die Gäste verstärkt nachfragen und vor allen Dingen auch auf den Termin hinfiebern, wann die Seen nun wirklich alle im Verbund, alle 5 befahrbar sind. Man merkt es an den Buchungen, wie gesagt, und an den Gästenachfragen, dass das auch auf jeden Fall anzieht.
3: Auch Albrecht Wiczorek aus Zschopau kann es kaum erwarten. Seit 7, 8 Jahren kommt er mit seinem Motorboot schon ins Seenland.
6: Für Bootfahren ist das schon eine herrliche Strecke. Ne? Also man muss dann nicht unbedingt nach Mecklenburg mehr fahren, wie man das vielleicht vor Jahren gemacht hat. Man spricht ja von die 50 Kilometer, die man fahren kann. Das ist schon eine feine Sache.
3: Eine Radtouristin aus Baden-Württemberg mit Wurzeln in der Lausitz ist da skeptischer.
7: Okay, super toll alles. Aber ich denke, dass einfach die Leute hier fehlen. Wenn wir am Bodensee sind, da sind

0: Millionen und hier sind 10.
1: Die Frage deshalb, werden sich die Rieseninvestitionen in die Bergbausanierung am Ende bezahlt machen? Sicher scheint nur, bis Partwitzer und Geierswalder See in ihrer touristischen Entwicklung an den Senftenberger See anschließen können, dürften weitere Jahre ins Land gehen. Umso wichtiger sind Pioniere wie Andreas Hompesch mit seiner Surf- und Segelschule am Partwitzer See. Dem stärken Einheimische dann schon mal den Rücken.
2: Da kriegt man eigentlich so einen Ritterschlag, dass man es wagt, so etwas auf die Beine zu stellen, dass man das unterstützen sollte. Also die finden das schon toll.
1: Dennoch sind sie rar, die Investoren, die sich an den Lausitzer Seen trauen, was Neues aufzubauen.
3: Der Bericht von Martin Klimack. Das sachsen-anhaltische Aseleben im Landkreis Mansfeld-Südharz liegt am Südufer des Süßen Sees. Der ist durchaus nicht nur für die Erholung der Anwohner wichtig. Durch seine Größe schafft er ein einzigartiges Mikroklima. Dadurch können hier am Nordufer gute Weine und viel Obst wachsen. Obstproduzenten und Winzer sind begeistert. Frank Nowak hat sich das vor Ort angeschaut.
4: Hellgrün strahlen die Blätter der austreibenden Weinstöcke. Die ersten sogenannten Gescheine stehen kurz vor der Blüte und werden in etwas mehr als 100 Tagen reife Trauben sein. Winzerin Elisabeth Born geht beruhigt durch die Reihen im Weinberg Seeburger Himmelshöhe, gleich gegenüber von Aseleben. Es könnte ein ordentliches Weinjahr werden hier am Nordufer des 7 Kilometer langen Süßen Sees, der dabei eine wichtige Rolle spielt.
5: Die speichern einfach während der eisheiligen Nacht die Wärme, die sie dann abgeben an die Weinberge. Also es ist nicht so eine spätfrostgefährdete Lage. Und hier weht irgendwie immer ein schönes Lüftchen, so wie auch heute. Ja, ich denke schon, dass es einen Einfluss hat generell auf die Weinberge hier um die Mansfelder Seen.
4: Die offiziell zum Weinanbaugebiet Saale-Unstrut gehören. Zwischen Höhnstedt und Aseleben kümmern sich 6 Haupt- und etwa 100 Nebenerwerbswinzer um gut 90 Hektar Rebfläche. Fast in Nachbarschaft zu Borns Weinberg startet gerade die Lese der Süßkirschen in einer der vielen Plantagen des Obsthofs am Süßen See. Der Betrieb gilt mit seinen 200 Hektar Anbaufläche als größter Obstproduzent Sachsen-Anhalts und ist schon lange wirtschaftlicher Faktor in Aseleben. Denn das Mikroklima des Süßen Sees begünstigt den Anbau von Äpfeln, Pflaumen, Aprikosen und Kirschen nicht erst seit gestern, sagt Produktionsleiterin Yvette Krause.
6: Also es hat eine weit, weit, weit zurückreichende Bedeutung hier. Ich weiß, mein Vorgänger zum Beispiel hat 48 Jahre hier am Süßen See am Obstbau gearbeitet. Kann ich nur von träumen erstmal. Deswegen würde ich sagen, ist es hier für Sachsen-Anhalt einer der bedeutendsten Standorte.
4: Wichtige touristische Anziehungspunkte sind hingegen die Straußwirtschaften und die Weingüter, wie eben das der Familie Born in Höhnstedt. 1990 hatte Vater Günther den Betrieb aus der Taufe gehoben. Tochter Elisabeth ist allerdings schon die 5. Winzergeneration. Zusammen mit ihrem Mann teilt sie sich nun die Arbeit in Berg und Keller, wo edle rote und vor allem weiße Tropfen reifen. Vom Weißburgunder und Riesling über Kerner und Silvaner bis hin zum Gutedel. Und alle tragen den besonderen geschmacklichen Charakter der Weinregion Mansfelder Seen.
7: Wir haben eben den Buntsandstein, das sind etwas feinere, elegantere Weine teilweise. Ich denke, dass man da schon auch den Unterschied schmeckt, was den Boden betrifft. Und natürlich haben die Seen aber trotzdem auch einfach einen Einfluss auf ein gewisses Mikroklima.
4: Und die Mansfelder Seen bringen beides zusammen: Nahrungsgüterwirtschaft und Weintourismus.
3: Frank Nowak.

0: Die Welt prasselt gnadenlos auf uns ein. Social Media Live Ticker, klassische Nachrichten, alles immer verfügbar, alles zu viel. Reizüberschüsse können wir zum Glück herausfiltern. Meistens. Aber was, wenn unser Gehirn anders tickt? Wer ADHS, Autismus oder das Tourette-Syndrom hat, passt oft nicht in die gesellschaftliche Norm. Neurodivergente Menschen ecken spektakulär an, sind impulsiver, aber auch kreativer. Was sind die Stärken von Personen mit ADHS und Co.? Mike Fischer.
1: Ist so schwer zu beschreiben, wie sich ADHS anfühlt. Wie so ein Road-Movie, auf dem immer wieder neue Sachen passieren.
2: Ali Neumann, Schauspielerin, Sängerin und Songschreiberin mit ADHS. Ihre Musik lässt sich auf keinen Stil festlegen. Indie-Pop, Funk, Chanson. Ali Neumann springt zwischen den Genres, komponiert Texte und Musik selbst, immer persönlich, sehr politisch.
3: Ja, ich kann gar nichts, ich kann überhaupt nichts. Und wenn ich falle, am liebsten auf dein Gesicht.
2: Die Musikerin lebt mit der Aufmerksamkeitsdefizit-Hyperaktivitätsstörung seit ihrer Kindheit. Und wann hat sie als Künstlerin erkannt, dass ADHS auch besondere Fähigkeiten freisetzen kann?
1: So richtig begriffen habe ich es erst, als ich Medikamente genommen habe und bei mir das halt dann weg war. Also viel irgendwie von meiner Kreativität oder auch von meiner so Art, von meiner Begeisterungsfähigkeit. Krasse Energieschübe, Hyperfokus.
2: Doch es gibt auch eine andere Seite.
1: Ich habe mir teilweise diesem ADHS eher hingegeben auf eine Art und Weise, meine eigenen Grenzen nicht gekannt. Und dann natürlich mich auch immer wieder in so Burnout-Phasen rein katapultiert.
2: Es gibt Menschen, bei denen ADHS erst im Erwachsenenalter diagnostiziert wird. Einer von ihnen ist der Franzose Olivier Loth.
4: ADHS ist eine Last, die man ständig mit sich herumträgt. Dauernde Anspannung. Aber ich lache lieber darüber, denn das Leben ist schon schwer genug.
2: Olivier Loth ist Illustrator und Comiczeichner. Seinen Comicband hat er Tada genannt. Das Buch ist eine sehr persönliche Premiere. Im Comic erzählt und zeichnet er ADHS-Momente im Alltag. Den Joghurt im Kühlschrank übersehen, Schlüssel suchen, sich ablenken lassen. Ist ADHS also so etwas wie eine Superkraft der Kreativen?
4: Ja, vielleicht gibt es Dinge, die super sind. Vor allem die Fantasie, das unkonventionelle Denken. Aber insgesamt ist es ein Makel.
2: ADHS gehört zur sogenannten Neurodivergenz. Das heißt, manche Menschen nehmen die Welt anders wahr und verarbeiten Eindrücke anders als die Mehrheit. Zu Neurodivergenz zählt auch das Tourette-Syndrom. Damit beschäftigt sich der britische Spielfilm Verflucht nochmal aus dem Jahr 2025 von Regisseur Kirk Jones. Erzählt wird darin das Leben von Tourette-Aktivist John Davidson, der unter Ticks und unkontrollierbaren Flüchen leidet.
5: Es ist wichtig zu wissen, dass das, was John schreit, absolut nichts mit dem zu tun hat, was er empfindet.
2: Und was passiert, wenn zwei neurodivergente Frauen zusammen kreativ werden, eine Band gründen? Phoebe und Celine sind das feministische Punk-Duo Lambrini Girls. Die eine Autistin, die andere hat ADHS.
6: Punk hat für mich schon immer bedeutet, gesellschaftliche Normen abzulehnen. Und genau das steckt auch in Neurodivergenz. Weil die Welt für neurotypische Menschen gemacht ist. Deshalb fühlen sich Menschen wie ich so stark zur Kunst hingezogen. Zu einem unkonventionelleren Leben.
0: Die Doku Chaos im Kopf macht ADHS kreativer. 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Was findest du auf der Wetterkarte, Renate Buddenbrock?
7: Kreativ am Wetter ist, dass es also für Abwechslung sorgen kann immer wieder. Und das zeigt es auch jetzt heute noch im Laufe des Abends. Denn wir haben auf der einen Seite immer noch ein paar Schauer. Die ziehen sich jetzt so langsam schon ein bisschen mehr in den Süden zurück. Das heißt, in Thüringen, da gab es noch im Eichsfeld ein paar Schauer. Die ziehen jetzt mehr so Richtung Wartburgkreis runter und dann zum Thüringer Wald. Ansonsten in der Südhälfte dort und bis zum sächsischen Vogtland noch die meisten Schauer. Das Ganze wird in der Nacht dann langsam über das Erzgebirge und Zittauer Gebirge rausziehen.
0: Der Mittwoch?
7: Der sieht erstmal teils neblig aus, ansonsten erstmal heiter. Dann gibt es wieder ein paar Wolken, nachmittags ein paar Schauer. Temperaturen gehen schon bis auf 26 Grad und danach wird es dann heiß. Dann der Donnerstag bis 30 und am Wochenende bis 35 Grad.
0: Die Aussichten mit Renate Buddenbrock, danke.
8: Das Welterbe-Höhlenkloster in Kiew wurde vergangene Nacht beschädigt durch einen russischen Angriff. Ein Angriff auf unsere Geschichte, wie es Präsident Zelensky sagt. Dazu bin ich gleich im Gespräch mit dem Präsident der Deutsch-Ukrainischen Gesellschaft.
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10: Um 18 Uhr mit Anne Krambeer. Bundesverteidigungsminister Boris Pistorius hat massive Investitionen in Militärdrohnen angekündigt. Bei einem Truppenbesuch in Friesland in Niedersachsen sagte der SPD-Politiker, in diesen Tagen starte ein Aktionsplan. Bis zum Ende des Jahrzehnts wolle man mit ca. 16 Milliarden Euro investieren. Bereits ab Juli sollen Pistorius zufolge alle Teilstreitkräfte der Bundeswehr über Drohneneinheiten verfügen. Sie seien bei Bedarf schnell einsatzbereit, um etwa Drohnen abzuwehren und militärische Anlagen zu schützen. Im Ärmelkanal hat ein russisches Kriegsschiff offenbar Warnschüsse in Richtung einer Yacht abgegeben. Die Nachrichtenagenturen Reuters und AFP melden, die Besatzung der britischen Yacht habe die Warnschüsse gemeldet. Der Vorfall ereignete sich demnach zwischen der Isle of Wight und der Normandie. Vom britischen Verteidigungsministerium gibt es bisher noch keine Angaben. Ein Sprecher erklärte lediglich, dass Berichte über einen Vorfall im Ärmelkanal untersucht würden. Der Tankrabatt ist nach Ansicht der Monopolkommission nicht vollständig bei den Verbrauchern angekommen. Das unabhängige Beratergremium der Bundesregierung erklärte, von den 16,7 Cent Steuererleichterung pro Liter Kraftstoff seien zwischen 15 und 16 Cent weitergegeben worden. Damit kommen 100 bis 200 Millionen Euro der Steuersenkung nicht bei den Verbrauchern an. Der Bundesverband Groß- und Außenhandel hofft mit dem Zollabkommen der EU mit den USA auf mehr Planbarkeit. BGA-Präsident Dirk Jandura sagte dem MDR, Feierstimmung komme aber nicht auf. Der Deal sei kein guter. Die EU habe die Industriezölle für US-Waren komplett gestrichen, während deutsche Exporteure in den USA weiterhin mit 15% zur Kasse gebeten würden. Vorher habe man Durchschnittszölle von etwa 2% gehabt. Das EU-Parlament hatte das Zollabkommen heute gebilligt. Der Rat der EU-Länder muss noch formal zustimmen. Die Baumarktkette Hellweg hat Insolvenz angemeldet. Wie das Unternehmen mitteilte, bleiben alle Standorte und der Onlineshop geöffnet. Die Mitarbeiter erhalten in den kommenden 3 Monaten Insolvenzgeld von der Bundesagentur für Arbeit. Die Baumarktkette betreibt bundesweit fast 70 Märkte mit rund 2.900 Mitarbeitern. Das waren die Nachrichten. Zum Wetter zunächst die Temperaturen. Auf dem Brocken nach Regen 13 Grad, Chemnitz bedeckt 20, Dresden stark bewölkt 21, Eisenach nach Regen 20, Erfurt bedeckt 21 Grad, Fichtelberg stark bewölkt 15, Gera bedeckt 21, Görlitz nach Regen 20 Grad, Halle leicht bewölkt 23, Leipzig wolkig 23, Magdeburg wolkig 22 und Meiningen leichter Regen bei 17 Grad. Am Abend unterschiedlich bewölkt, Regen und lokale Gewitter von Thüringen bis Westsachsen 17 bis 21 Grad. In der Nacht letzte Schauer, dann wolkig bis aufgelockert 14 bis 9 Grad. Morgen nach Frühnebel heiter bis wolkig. Nachmittagsschauer 22 bis 26 Grad. Und am Donnerstag heiter und trocken mit bis zu 30 Grad hochsommerlich warm. MDR Aktuell Verkehrsdienst A2 Richtung Hannover. Zwischen Irxleben und Eilsleben 7 Kilometer stockender Verkehr an einer Baustelle. A4 Frankfurt Richtung Dresden. In Höhe Hohenstein-Ernsthal steht ein defektes Fahrzeug auf der mittleren Spur. A4 Frankfurt Richtung Dresden. Zwischen Dresden-Wildermann und Dresden-Hellerau steht ein defektes Fahrzeug. Vorsicht, auf der Fahrbahnseite wird ein Rad gewechselt. Vorsicht auf der A9 Richtung Berlin. Zwischen Dittersdorf und Triptis befindet sich eine ungesicherte Unfallstelle auf der rechten Spur. Vorsicht auf der A9 Richtung München. Zwischen Niemeck und Kleinmarzins befindet sich eine ungesicherte Unfallstelle. Die A36 Richtung Bernburg ist zwischen Heum und Aschersleben West wegen LKW-Bergungsarbeiten weiterhin gesperrt und die B71 Richtung Schweinfurt wird zwischen Oberhof und Suhlzeller-Mehlis wegen Wartungsarbeiten im Tunnel Hochwald ab 19 Uhr bis morgen früh ca. 6 Uhr gesperrt. Geblitzt wird auf der A4 Richtung Görlitz zwischen Dresden-Neustadt und Dresden-Wildermann, auf der A4 Richtung Frankfurt, zwischen Stadtroda und Jena Zentrum, auf der A36 Richtung Braunschweig in Höhe Wernigerode Nord und auf der A38 Richtung Göttingen am Dreieck Halle Süd. Soweit der Verkehrsdienst, die Zeit 18.05 Uhr.
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8: Mit Peter Hartlapp im Studio an diesem Dienstagabend. Schön, dass Sie dabei sind. Vielleicht erinnern Sie sich, im vergangenen Jahr, da hatten sich die USA und die Europäische Union auf eine Zollvereinbarung verständigt. Heute nun hat das EU-Parlament in Straßburg für die Umsetzung dieses Abkommens gestimmt. Aus Straßburg, Sabrina Fritz.
11: Die meisten Waren aus den USA können jetzt zollfrei nach Europa verkauft werden. Den Kompromiss hatten Kommissionspräsidentin von der Leyen und US-Präsident Trump per Handschlag vor gut einem Jahr in Schottland verabredet. In die andere Richtung gilt, auf europäischen Autos, Maschinen und Pharmaprodukten, die in die USA verkauft werden, lastet ein Zoll von 15%. Damit sollen europäische Firmen nun endlich Planungssicherheit haben. Aber aus Übersee kommen immer wieder Überraschungen. So leiden Stahl- und Aluminiumexporte immer noch unter einem deutlich höheren Zoll. US-Präsident Trump hat den Franzosen gerade wieder mit einem 100%-Aufschlag auf Wein und Champagner gedroht. Gegen diese Unberechenbarkeiten aus dem Weißen Haus hat das Parlament deshalb ein paar Handbremsen eingezogen, wie es heute in Straßburg hieß. Diese können gezogen werden, wenn sich der US-Präsident nicht an die Abmachung hält, wenn zum Beispiel die Aufschläge auf Stahl und Aluminium nicht bis Ende des Jahres deutlich gesenkt werden. Von europäischer Seite läuft das Abkommen Ende 2029 aus. Bis dahin, so hofft man, haben sich die Verhältnisse zu den USA wieder normalisiert.
8: Aus Straßburg, Sabrina Fritz. Ebenfalls dort in Straßburg hat das EU-Parlament nach monatelangen Verhandlungen Maßnahmen gegen Deepfakes beschlossen und ein Gesetzespaket zur Regulierung der KI verabschiedet. Einige Vorschriften wurden verschärft, einiges wurde aber auch abgeschwächt, um die Wirtschaft und ihre KI-Pläne nicht zu behindern. Einzelheiten von Andreas Meyer-Feist.
12: Nun sollen Grenzen gesetzt werden, wo es bisher keine gab. Sogenannte Nacktbild-Apps werden verboten. Damit reagiert die EU auf Elon Musks KI Grok, die mit derartigen Funktionen Empörung ausgelöst hatte. Außerdem müssen KI-generierte Fotos, Audios und Videos mit einem digitalen Wasserzeichen versehen werden, um sie von echten Inhalten unterscheiden zu können. Während die EU in diesem Bereich den Schutz vor Missbrauch deutlich verschärft, fallen andere KI-Regeln nach monatelangen Verhandlungen schwächer aus als ursprünglich geplant. KI-Funktionen in Maschinen fallen nicht mehr unter das Gesetz. Auflagen für Anwendungen in der Strafverfolgung oder bei der biometrischen Erkennung sollen erst Ende 2027 greifen. Die Fristen für die Umsetzung wurden verlängert, um der Wirtschaft entgegenzukommen. Viele Unternehmen hatten sich über mögliche Nachteile im internationalen Wettbewerb beklagt. Wir schätzen, dass das Gesetzespaket Einsparungen von mindestens 1 Milliarde Euro für Unternehmen, Verwaltungen und Bürgerinnen und Bürger bringen könnte, sagt der Vizepräsident der EU-Kommission Vladis Dombrovskis. Das alles senkt die Bürokratiekosten. Maroš Šefčovič ist slowakischer Diplomat und Mitglied der Europäischen Kommission, zuständig für die wirtschaftliche Sicherheit und den Handel. Darunter fällt auch alles, was mit KI zu tun hat. Er hofft, dass die KI Europa nicht überrollt, sondern dass Europa die künstliche Intelligenz nutzen und steuern kann. Das Ziel bleibt unverändert, ein sicherer, vertrauenswürdiger Binnenmarkt für künstliche Intelligenz. Die Gesetze müssen ein Sprungbrett sein für Unternehmen, kein Kampffeld. Das Verbot von Apps, die Persönlichkeitsrechte verletzen, wurde im Europaparlament mit großer Mehrheit fraktionsübergreifend beschlossen. Aber es gab Kritik an verlängerten Fristen und Ausnahmeregelungen, um der Industrie mehr Zeit bei der Umsetzung zu geben. Diese Gesetze liefern wie so oft keine zufriedenstellenden Antworten. Man will uns glauben machen, dass sie Innovation und Wettbewerbsfähigkeit fördern.
13: KI ist längst nicht mehr Innovation. KI ist Sicherheitspolitik. KI ist Macht. KI ist Souveränität.
12: Die EU versucht mit der neuen Gesetzgebung einen regulatorischen Spagat. Zum einen will sie die Auswüchse der künstlichen Intelligenz stoppen, zum anderen die EU-Regulierung industrietauglicher und praxisnäher gestalten.
8: Andreas Meyer-Feist berichtete.
14: In Berlin hat heute ein neues Zentrum seine Arbeit aufgenommen, um besser gegen staatlich gesteuerte Angriffe vorzugehen. Seien es Cyberattacken, Kampagnen, die die öffentliche Meinung beeinflussen sollen, oder Spionage. Polizeibehörden und Nachrichtendienste sollen sich besser vernetzen, um diese sogenannten hybriden Gefahren in den Griff zu bekommen. Oliver Neuroth.
15: Zu so einer feierlichen Geburtsstunde gehört natürlich dann auch...
16: Alexander Dobrindt nimmt höchstpersönlich einen Schraubendreher in die Hand, um für die Kameras das Schild des neuen Abwehrzentrums am Gebäude des Bundesamts für Verfassungsschutz in Berlin anzubringen.
15: Wer sich auskennt, weiß, dass man das über Kreuz macht.
16: Was die Fernsehbilder nicht transportieren, das Schild hing schon vorher am Eingang. Das Nachziehen der Schrauben war also nur Show. Dobrindt will sich als Macher inszenieren, als der Politiker, der anpackt, um die Sicherheit in Deutschland wirklich zu verbessern. Gerade hybride Bedrohungen haben seit Beginn des russischen Angriffskriegs auf die Ukraine zugenommen. Etwa Cyberattacken, Angriffe auf Stromleitungen oder Desinformationskampagnen. Dahinter stecken oft ausländische Geheimdienste.
17: Es geht natürlich darum, mit hybriden Angriffen die Bevölkerung zu verunsichern, den demokratischen Diskurs zu vergiften, Polarisierung zu fördern. Es geht schlichtweg darum, unser Land zu destabilisieren.
16: Das neue Abwehrzentrum ist keine neue Behörde, eher eine Plattform, die die Erkenntnisse bestehender Sicherheitsorgane bündelt. Hier laufen nun unter anderem Informationen von Landes- und Bundespolizeien zusammen, vom Verfassungsschutz, den Landeskriminalämtern, der Bundeswehr und des Zolls.
17: Hybride Angriffe sind perfide Angriffe. Sie sind nicht immer gleich zu erkennen. Deswegen ist es so wichtig, dass wir frühe Anzeichen schon identifizieren, Lagebilder erstellen, Analysen anstellen und Aktionen planen.
16: 5 Arbeitsgruppen sitzen im neuen Abwehrzentrum und kümmern sich um die Teilbereiche von hybriden Gefahren. Sie sammeln und bewerten alle relevanten Informationen und vernetzen sich auch mit der Wirtschaft. Denn oft sind es Unternehmen, die beispielsweise von Cyberangriffen betroffen sind. Verfassungsschutzpräsident Sinan Seelen sieht in hybriden Attacken eine Art Kriegsführung der Zukunft.
18: Hybride Angriffe sind keine vorübergehende Gefahr. Sie sind das Mittel der Wahl in internationalen Konflikten unserer Gegenwart, weit im Vorfeld klassischer bewaffneter Konflikte. Und wir werden langfristig mit dieser Gefahr konfrontiert bleiben.
16: Doch das Abwehrzentrum hybrider Gefahren hat nicht nur Unterstützer. Generalbundesanwalt Jens Rommel weist darauf hin, dass Deutschland schon mehrere spezielle Zentren für Gefahrenabwehr hat und spricht von möglichen Reibungsverlusten. Der Digitalverband Bitkom lobt das neue Abwehrzentrum. Es komme genau zur richtigen Zeit. 80% der deutschen Unternehmen erwarten laut Bitkom bei der Abwehr hybrider Gefahren mehr Informationen von staatlicher Seite. Nur 22% fühlen sich ausreichend informiert. Die Hoffnung des Digitalverbandes, diese Lücke muss das neue Zentrum schließen.
14: Oliver Neuroth, 18.12 Uhr. Jetzt geht's hier um ein Foto, auf dem zwei Herren lächelnd nebeneinander sitzen. Sachsen-Anhalts AfD-Spitzenkandidat Siegmund und der Fraktionsvorsitzende der Landtags-CDU Heuer sind darauf während einer Diskussionsveranstaltung zu sehen. In scheinbar guter Stimmung, beide greifen nach demselben Mikrofon. Der eine legt eine Hand auf die Schulter des anderen. Eine Momentaufnahme, in die viel hineingedeutet wird. Das Foto geht nach wie vor durch alle Medien und immer mit der Frage, weicht die Brandmauer der CDU zur AfD auf und könnten die Parteien nach der Landtagswahl im September womöglich doch zusammenarbeiten? Auch heute war das Fotothema auf den Landtagsfluren. Jochen Müller.
19: Eigentlich wollte Ministerpräsident Sven Schulze in der Landespressekonferenz über andere Themen sprechen, zum Beispiel über die Entwicklung der Pharmaindustrie. Doch auch heute fragten die Journalisten nach, was er denn von dem Foto halte, auf dem AfD-Spitzenkandidat Siegmund und CDU-Fraktionschef Heuer scheinbar in trauter Eintracht zu sehen sind. Sven Schulze.
20: Ich sage ganz klar, das sollte man nicht überbewerten. Der Guido Heuer, der im Übrigen mein volles Vertrauen auch hat und der hier bekannt ist, für seine klare Linie auch für die CDU und zu den Oppositionsparteien, gerade am linken und rechten Rand. Der war 4 Stunden an dem Tag in Wahlkampfveranstaltungen. Und deswegen nicht überbewerten. Und deswegen gibt es da für mich eigentlich keine weitere Diskussion zu.
19: Guido Heuer selbst hatte am Wochenende mehrfach gesagt, im Umgang mit der AfD gelte für ihn die Regel, abgrenzen, aber nicht ausgrenzen. Auf dem Foto greife er nach dem Mikrofon von Ulrich Siegmund, weil der falsche Sachen gesagt habe. Das sei eine Sekundenangelegenheit gewesen. Bei der Veranstaltung dabei war die Landtagsabgeordnete Monika Hohmann von den Linken. Von Verbrüderung könne auf dem Foto wirklich nicht die Rede sein, sagte sie heute.
3: Nein, also eine Verbrüderung war das auf keinen Fall. Schon die inhaltlichen Aussagen, die Herr Heuer gegenüber Herrn Siegmund geäußert hat, lassen auf keinen Fall für eine Verbrüderung sprechen. Das Einzige eben halt, Herr Heuer ist eben in seiner Art, in seiner Natur so dieser Kumpelhafte. Und dann kann es durchaus möglich sein, dass es da so rüberkam. Aber letztendlich ist es keine Verbrüderung gewesen.
19: Der Abgeordnete Olaf Meister von den Grünen sprach von Widersprüchlichkeiten.
21: In der Diskussion selber wurde deutlich, also wieder Heuer sagte, kein Zusammenarbeit mit AfD und die Linken. Und gleichzeitig sagt er dann, es gibt keine Brandmauern. Das ist so ein bisschen die Widersprüchlichkeit in der Botschaft der CDU. Was passiert denn jetzt am 6. September?
19: Der SPD-Landesvorsitzende Andreas Schmidt hatte sich bereits gestern zu Wort gemeldet. In einer Pressemitteilung hatte er geschrieben, kumpelhaftes Verhalten dürfe nicht die Klarheit gegenüber Rechtsextremisten in Frage stellen.
14: Jochen Müller berichtete. 18.15 Uhr, Sie hören MDR aktuell. Mit unserer wichtigsten Meldung, dass Bundesverteidigungsminister Pistorius massive Investitionen in Milliarden Militärdrohnen angekündigt hat. Bis zum Ende des Jahrzehnts wolle man ca. 16 Milliarden Euro investieren, sagte er bei einem Truppenbesuch in Friesland in Niedersachsen. Weitere Meldungen mit Anne Krambeer.
10: Der Klimapreis Blauer Kompass verzeichnet eine Rekordbeteiligung. Laut dem Umweltbundesamt gingen in den 5 Wettbewerbskategorien insgesamt 488 Bewerbungen ein, so viele wie noch nie. Eine Jury wählte 25 davon aus. Sie stehen nun eine Woche lang online zur Abstimmung. Nach diversen Warnstreiks droht bei der Postbank nun ein längerer Arbeitskampf. Die Gewerkschaft Verdi erklärte die Tarifverhandlungen nach der dritten Runde für gescheitert. Gleichzeitig leitete sie die Urabstimmung für unbefristete Streiks ein. Die Buchmesse Stadt Frankfurt verliert ihren zweiten großen Verlag. Nach Suhrkamp verlegt auch S. Fischer seinen Sitz vom Main nach Berlin. Laut der Verlagsgruppe ist der Umzug im Sommer nächsten Jahres geplant. Man wolle damit die Zukunftsfähigkeit des Unternehmens stärken. Zum Wetter am Abend unterschiedlich bewölkt, Regen und lokale Gewitter von Thüringen bis Westsachsen bei 17 bis 21 Grad. In der Nacht letzte Schauer, dann wolkig bis aufgelockert 14 bis 9 Grad. Morgen nach Frühnebel heiter bis wolkig, nachmittags Schauer 22 bis 26 Grad. MDR aktuell Verkehrsdienst A2 Richtung Hannover. Zwischen Irxleben und Eilsleben 7 Kilometer stockender Verkehr an einer Baustelle. A4 Frankfurt Richtung Dresden. In Höhe Hohenstein-Ernsthal steht ein defektes Fahrzeug auf der mittleren Spur. A4 Frankfurt Richtung Dresden. Zwischen Dresden-Wildermann und Dresden-Hellerau steht ein defektes Fahrzeug. Vorsicht, auf der Fahrbahnseite wird ein Rad gewechselt. Vorsicht auf der A9 Richtung Berlin. Zwischen Dittersdorf und Triptis befindet sich eine ungesicherte Unfallstelle auf der rechten Spur. Vorsicht auf der A9 Richtung München. Zwischen Niemeck und Kleinmarzehns befindet sich eine ungesicherte Unfallstelle. A36 Richtung Bernburg. Zwischen Heum und Aschersleben West wegen Lkw-Bergungsarbeiten weiter gesperrt. Und A71 Richtung Schweinfurt. Zwischen Oberhof und Suhl-Zellamelis wegen Wartungsarbeiten im Tunnel Hochwald. Ab 19 Uhr bis morgen früh ca. 6 Uhr gesperrt. Geblitzt wird auf der A4 Richtung Görlitz zwischen Dresden-Neustadt und Dresden-Wildermann, auf der A4 Richtung Frankfurt zwischen Stadtroda und Jena Zentrum, auf der A36 Richtung Braunschweig in Höhe Wernigerode Nord und auf der A38 Richtung Göttingen am Dreieck Halle Süd. Soweit der MDR aktuell Verkehrsdienst, die Zeit 18.18 Uhr.
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14: Vergoldete Kuppeln, die seit fast 1000 Jahren den Himmel über Kiew überragen und jetzt in Flammen stehen. Das sind Bilder, die uns aus der ukrainischen Hauptstadt erreicht haben, die wehtun, nicht nur Menschen aus der Ukraine. Bei schweren russischen Angriffen wurde die Hauptkirche des weltberühmten Höhlenklosters getroffen. Ein UNESCO-Weltkulturerbe, das Herz der orthodoxen Kirche. Ein Ort des Friedens, zerstört von Raketen und Drohnen. Mehr als ein Angriff auf Mauern, ein Angriff auf unsere Geschichte, so hat es Präsident Zelensky beschrieben. Darüber habe ich vor dieser Sendung gesprochen mit Lukas Augustin, der Präsident der Deutsch-Ukrainischen Gesellschaft für Wirtschaft und Wissenschaft.
1: Ich grüße Sie ganz herzlich aus Mainz.
14: Das Höhlenkloster in Kiew übersteht seit dem 11. Jahrhundert Kriege und Katastrophen. Was ging Ihnen durch den Kopf, als Sie die Bilder der brennenden Kathedrale gesehen haben?
1: Ja, ich habe die Kathedrale vor einem Jahr selbst besichtigt und mich von der unglaublichen Schönheit und auch dem spirituellen Kern dieser für die Ukraine und für die Orthodoxie dort so wichtigen Kathedrale, als ich das gehört habe, ich war schockiert, habe sofort Freunde angerufen und habe gedacht, das kann doch nicht sein, dass inmitten ein von der UNESCO geschütztes Weltkulturdenkmal russische Raketen fliegen. Schock, einfach nur Schock.
14: Deshalb spricht Präsident Zelensky auch von einem der größten russischen Verbrechen gegen die christliche Kultur. Wissen Sie Näheres über das Ausmaß der Schäden?
1: Ich habe mit Valentina Bochkowska, die vor zwei Jahren den Gutenberg-Preis von der Mainzer Gutenberg-Gesellschaft verliehen bekommen hat. Das ist die Direktorin des Buchmuseums. Das ist direkt hinter der Kathedrale, also 20 Meter Luftlinie. Hm. Die hat mir Fotos geschickt. Es ist offenbar das Dach abgebrannt. Dann ist natürlich durch die Löscharbeiten sehr viel Wasser in die Kathedrale reingelaufen. Das kann man wohl im Moment noch gar nicht abschätzen. Aber der Innenraum ist, soweit ich das mitbekommen habe, unbeschädigt. Nur das komplette Dach und die goldenen Kuppeln. Das sind ja ganz viele goldene Zwiebeltürme obendrauf. Die sieht man ja zum Teil auf dem Boden liegen. Also das hat gebrannt und in dem Buchmuseum direkt nebendran sind alle Fenster reingeflogen, mitsamt der Rahmen durch die Detonation.
14: Und nebendran, habe ich gelesen, steht auch noch ein Filmstudio mit der ältesten Kostümsammlung des Landes. Auch das wurde bei dem Angriff vernichtet.
1: Richtig, ja.
14: Steckt dahinter System.
1: Wir kümmern uns ja um Kulturgutschutz seit Beginn des russischen Angriffskrieges auf die Ukraine 2022. Wir haben festgestellt, dass die Russen ganz gezielt kulturelle Einrichtungen, und zwar im weitesten Sinne in der gesamten Ukraine, angreifen. Es gibt Beispiele von Holzkirchen, die mitten auf einer Wiese stehen und die gezielt getroffen wurden von Raketen. Insoweit ist die immer wieder zu hörende russische Ausrede, man muss sie als Lüge bezeichnen. Da wird ja immer bestritten, wie auch in diesem Fall in Kiew gestern. Das hat ja auch ideologische Hintergründe. Die Russen bestreiten ja, dass es überhaupt eine ukrainische Kultur gibt, eine eigenständige ukrainische Kultur. Und das, was sie in den besetzten Gebieten vorgefunden haben, haben sie gestohlen, haben sie mitgenommen und in andere russische Städte verbracht. Das ist ein kultureller Frevel, weil man dadurch versucht, das Herz der Ukraine rauszureißen, wenn man ihr die Kultur wegnimmt.
14: Sie sagen es, Moskau behauptet, in dem Fall war eine ukrainische Abwehrrakete schuld. Zur Kathedrale nochmal explizit. Mönche und Helfer waren zu sehen, auch im Fernsehen, die unter Lebensgefahr historische Ikonen und Reliquien aus den Flammen gerettet haben. Wissen Sie, wie dieser Schutz von Kulturgütern im Land unter permanentem Raketenbeschuss überhaupt abläuft?
1: Das ist sehr unterschiedlich. Die Ukrainer evakuieren ungerne, weil sie sagen, das Leben soll weitergehen. Wir wollen nicht einen Belagerungszustand haben. Es gibt sehr viele Evakuierungen, etwa 50 Kilometer in Frontnähe. Da werden alle Museen und kulturelle Einrichtungen evakuiert. Und dann werden sie an Orte verbracht, die wir auch nicht kennen. Wir liefern da sehr viel Verpackungsmaterial, Transportboxen und. Sie können sich vorstellen, eine Ikone, die 1000 Jahre alt ist, die kann man nicht einfach im Pappkarton irgendwo hinbringen. Auf der anderen Seite, ich sage das nochmal, die Ukraine sagt, das normale Leben geht weiter. Wir lassen uns das durch diesen Krieg nicht zerstören. Deswegen wird nicht alles evakuiert.
14: Ihre Gesellschaft, Herr Augustin, vernetzt Wirtschaft und Wissenschaft zwischen Deutschland und der Ukraine. Wo und wie kann Deutschland jetzt konkret helfen, um das verbliebene Kulturerbe der Ukraine zu schützen oder wieder aufzubauen?
1: Also da muss ich natürlich an erster Stelle immer die Spenden nennen. Die Spendenbereitschaft ist nach meiner Wahrnehmung nach wie vor sehr groß in Deutschland. Ich komme gerade von der Johannes Gutenberg Universität, Fachbereich Chemie. Die haben eine Kooperation mit einer Universität in Odessa. Das ist unsere Partnerstadt hier von Mainz. Dort werden jetzt gerade sehr viele chemische Materialien gesammelt und die werden wir dann, die deutsch-ukrainische Gesellschaft, in die Ukraine transportieren. Also das geht von Sachspenden, die immer willkommen sind, bis hin zu finanzieller Unterstützung.
0: Lukas Augustin war das, der Präsident der Deutsch-Ukrainischen Gesellschaft für Wirtschaft und Wissenschaft. Hier im Gespräch bei MDR aktuell. Ich danke Ihnen.
1: Vielen Dank.
0: 18.24 Uhr. Die Rüstungsindustrie, sie boomt. Das zeigt sich auch auf der wichtigen Militärmesse Eurosatory in der Nähe von Paris. Nach dem krachenden Scheitern des deutsch-französischen Kampfjet-Projekts FCAS sind wichtige Unternehmen wie KNDS, Daimler Truck oder Renk darum bemüht, sich offen zu zeigen für weitere europäische Kooperationen. Kai Rienecker.
4: Nieder mit dem Kapitalismus, Krieg dem Krieg, schallt es aus einem Megafon den Besuchern der Rüstungsmesse Eurosatory entgegen. Es ist nur ein kleines Grüppchen von Demonstranten, das sich zwischen den riesigen Ausstellungshallen des Expo-Geländes in Villepinte im Norden von Paris eingefunden hat. Und es bleibt eine Randnotiz einer der weltweit größten Militärmessen, die im Zeichen des internationalen Rüstungsbooms steht. Zwischen Panzern, Artilleriegeschützen und Drohnen bewegen sich Geschäftsleute und uniformierte Militärvertreter und lassen sich die ausgestellten Modelle erklären. Johannes Schuck ist Key Account Manager des Getriebebauers Renk aus Augsburg.
5: Sie sehen hier ein schweres, unbemanntes Fahrzeug, Heavy Unmanned Ground Vehicle, also Heavy UGV, wie es im Volksmund, würde ich fast sagen, genannt wird.
4: Englische Abkürzungen für Eingeweihte hagelt es überall. Wichtig, das deutsche Getriebe steckt bei diesem Modell in einem gepanzerten Fahrzeug des finnischen Konzerns Patria. Das ist nur ein Beispiel für die unzähligen europäischen Kooperationen, die auf der Pariser Messe anzutreffen sind. Daimler Truck ist mit 8 Fahrzeugplattformen vor Ort. Eine davon wurde zusammen mit dem französischen Hersteller für Militärfahrzeuge Arquus entwickelt, der früheren Lkw-Verteidigungssparte von Renault. Dennis Kinzelmann, Chef der neuen Konzerntochter Daimler Truck Defense.
22: Die französische Armee hat uns zusammen mit dem Partner Arquus klar das Vertrauen ausgesprochen, dass wir zukünftig bis zu 7000 LKWs liefern werden. Und das ist ein sehr positives Beispiel für die europäische Zusammenarbeit und im Spezifischen auch die deutsch-französische Zusammenarbeit.
4: Die Kooperation zwischen Paris und Berlin hat gerade einen schweren Schlag hinnehmen müssen. Das seit 9 Jahren verfolgte Prestigeprojekt eines deutsch-französischen Kampfflugzeugs mit dem englischen Kürzel FCAS wurde nach monatelangen Querelen zwischen den Industriepartnern Dassault und Airbus eingestellt. Immer wieder gibt es Gerüchte, dem gemeinsamen Projekt eines Kampfpanzers der neuesten Generation könne das gleiche Schicksal wie dem Kampfjet-Projekt FCAS widerfahren, obwohl extra der deutsch-französische Panzerkonzern KNDS gegründet wurde. Florian Hohenwarter ist Chef von KNDS Deutschland und auch in Paris vor Ort.
23: Wir sind nicht wirklich beeinflusst von dem Thema, was bei FCAS passiert. Ich glaube, weil das Setup, was wir gewählt haben, ist ein, ich nenne es immer, das ist der Partnership Approach. Das heißt, wir sagen, wir sind ein deutsch-französischer Konzern und wir bedienen im ersten Schritt mal unsere Kernkunden, das ist Deutschland und Frankreich.
4: Der gemeinsame deutsch-französische Kampfpanzer sollte eigentlich schon 2035 kommen und den Leopard der Bundeswehr sowie die Leclerc-Panzer der französischen Armee ersetzen. Nun verschiebt sich das gemeinsame Modell aber in die 2040er Jahre. Stattdessen werden nationale Brückenlösungen präsentiert. In Paris stellte der Konzern KNDS eine Kombination aus Leopard-Wanne und französischem Turm und Kanone vor, das zumindest die Leclerc-Panzer in 12 Jahren ablösen soll. KNDS-Gesamtchef Jean-Paul Allary glaubt weiter fest an das gemeinsame Panzerprojekt.
0: Karinecker berichtete. Kurz vor 7 an diesem Dienstagabend, Renate Bodenburg, wie sind denn gerade die Temperaturen?
24: Also die Höchstwerte sind jetzt noch bei 23 Grad. Die haben wir eigentlich in allen 3 Bundesländern recht angenehm und verbreitet auch. So ein paar Werte, die unter der 20 Grad Marke sind,
0: ja.
24: Die gibt es vor allem da, wo es dichte Wolken gibt. Und das ist im Südwesten Thüringens vom Werratal bis in den Thüringer Wald. Fast das, der Wartburgkreis auch noch mit dazu. Und dann auch das sächsische Vogtland, da ist es mit der Fall, da sind wir so bei 17 bis maximal 19 Grad unterwegs. In den Bereichen gibt es auch noch ein paar Schauer. Die ziehen dann so langsam weiter Richtung Sachsen. Wir haben in Thüringen noch mal vereinzelt ein paar. Der Schwerpunkt liegt jetzt im Moment im Vogtland auf thüringischer und sächsischer Seite. Und das Ganze arbeitet sich langsam weiter Richtung Sachsen, dann bis zum Erzgebirge. Später auch noch Zittauer Gebirge. Da wird es dann in der Nacht langsam abklingen und dann ist es auch trocken für alle.
0: Wie wird denn der Mittwoch?
24: Der wird teilweise doch recht freundlich. Also wir starten zum Teil mit ein paar Wolken bzw. Nebelfeldern. Denn in der zweiten Nachthälfte können sich dann mal vereinzelte Felder bilden. Morgen dann erstmal so eine Mischung aus ein paar Wolken bzw. heiteren Abschnitt oder heiterem Wetter, bevor sich dann die Wolken am Nachmittag wieder ein bisschen mehr verdichten. Von Westen her kommt dann gebietsweise und zeitweise so ein bisschen leichter Regen mit dazu. Es wird nicht mehr allzu viel sein. Auf alle Fälle wird es deutlich wärmer werden. Die Höchstwerte liegen dann morgen bei 26 Grad. Und dann kommt so ein richtiges Sommerwochenende. Sommerbeginn am Wochenende dann tatsächlich. Da klappt es auch mit den Temperaturen dazu. Für viele wahrscheinlich dann schon viel zu heiß, aber es wird heiß und zwar bis 35 Grad. Ab Freitag, Sonnabend, Sonntag bestes Badewetter dazu. Später kann es da vielleicht mal Hitzegewitter geben, sonst passiert nicht viel.
0: Soweit Renato, vielen Dank. Das EU-Parlament in Straßburg hat heute für den Zolldeal mit Donald Trump gestimmt. Dazu bin ich gleich im Gespräch mit dem Präsidenten des Deutschen Außenhandelsverbandes. Jetzt erstmal Nachrichten um 6:30.
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10: Um 18.30 Uhr mit Anne Kramer. Das britische Verteidigungsministerium prüft Berichte über einen bewaffneten Zwischenfall mit einem russischen Kriegsschiff im Ärmelkanal. Das erklärte ein Sprecher in London, ohne Einzelheiten zu nennen. Medienberichten zufolge soll die russische Fregatte im Ärmelkanal Warnschüsse in Richtung einer Yacht abgegeben haben. Warum, ist noch unklar. Laut der BBC wurde niemand verletzt. Der Vorfall ereignete sich demnach in internationalen Gewässern zwischen der Isle of Wight und der Normandie. Bundesverteidigungsminister Boris Pistorius hat massive Investitionen in Militärdrohnen angekündigt. Bei einem Truppenbesuch in Friesland in Niedersachsen sagte der SPD-Politiker, in diesen Tagen starte ein Aktionsplan. Bis zum Ende des Jahres wolle man ca. 16 Milliarden Euro investieren. Bereits ab Juli sollen Pistorius zufolge alle Teilstreitkräfte der Bundeswehr über Drohneneinheiten verfügen. Sie seien bei Bedarf schnell einsatzbereit, um etwa Drohnen abzuwehren und militärische Anlagen zu schützen. Die Bundesregierung stellt zusätzliche 13 Millionen Euro für die Eindämmung des Ebola-Ausbruchs in Afrika zur Verfügung. Das erklärte Entwicklungsminister Rehm Alabali Radovan nach einer Online-Konferenz mit anderen Staaten und internationalen Organisationen. 9 Millionen Euro sind dem Ministerium zufolge für die direkte Unterstützung des Kongo und afrikanischen Hilfsdiensten bestimmt. Zudem wolle Deutschland seinen Beitrag für die Nothilfemaßnahmen der WHO um 4 Millionen Euro aufstocken. Frankreichs Inlandsgeheimdienst beendet die Nutzung von Überwachungssoftware des US-Konzerns Palantir. Premierminister Sébastien Lecornu begründete das mit dem Ziel, digitale Abhängigkeiten zu vermeiden. Stattdessen wolle Frankreich mit 655 Millionen Euro ein eigenes KI-System für den Geheimdienst entwickeln. Die Entscheidung fiel kurz nachdem das Tech-Unternehmen Anthropic auf Anweisung der Regierung neue KI-Modelle für ausländische Nutzer blockiert hatte. Rund 8 Monate nach der Messerattacke auf die nordrhein-westfälische SPD-Politikerin Iris Stalzer ist deren Adoptivtochter angeklagt worden. Das teilten Staatsanwaltschaft und Verteidigung mit. Demnach wird der 17-Jährigen gefährliche Körperverletzung vorgeworfen. Sie soll Stalzer im vergangenen Oktober in Herdecke durch mehrere Messerstiche schwer verletzt haben. Laut Polizei hatte es in der Familie schon länger Konflikte gegeben. Das waren die Nachrichten. Zum Wetter, die Temperaturen zunächst. In Dresden stark bewölkt bei 22 Grad, Eisenach nach Regen 20, Erfurt bedeckt 21, Gardelegen wolkig 23 Grad, Hoyerswerda stark bewölkt 20, Magdeburg wolkig 22, Neuhaus am Rennweg stark bewölkt 13 Grad, Oschatz bedeckt 23, Plauen nach Regen 17, Wernigerode bedeckt 22 und Lutherstadt-Wittenberg bedeckt ebenfalls bei 22 Grad. In der Nacht abziehende Schauer, von Nordwesten her aufgelockert, 14 bis 9 Grad. Morgen nach örtlichen Nebelfeldern heiter bis wolkig, Nachmittagsschauer 22 bis 26 Grad. Am Donnerstag heiter und trocken, hochsommerlich warm bis 31 Grad. MDR aktuell Verkehrsdienst. A2 Richtung Hannover zwischen Irxleben und Eilsleben. Stockender Verkehr an einer Baustelle. A4 Frankfurt Richtung Dresden in Höhe Hohenstein-Ernsthal. Steht ein defektes Fahrzeug auf der mittleren Spur. A4 Frankfurt Richtung Dresden zwischen Dresden-Wildermann und Dresden-Hellerau. Steht ein defektes Fahrzeug. Vorsicht, auf der Fahrbahnseite wird ein Rad gewechselt. A9 Richtung Berlin zwischen Dittersdorf und Triptis nach einem Unfall gesperrt. Zurzeit Stau. Bitte eine Rettungsgasse bilden. A13 Richtung Dresden zwischen Ruhland und Ortrand stockender Verkehr nach einem Unfall im Baustellenbereich. A36 Richtung Bernburg zwischen Heum und Aschersleben West wegen LKW-Bergungsarbeiten gesperrt. A71 Richtung Schweinfurt zwischen Oberhof und Suhl-Zellermelis wegen Wartungsarbeiten im Tunnel Hochwald ab 19 Uhr bis morgen früh ca. 6 Uhr gesperrt. Geblitzt wird auf der A4 Richtung Görlitz zwischen Dresden-Neustadt und Dresden-Wildermann, auf der A4 Richtung Frankfurt, zwischen Stadtroda und Jena Zentrum, auf der A36 Richtung Braunschweig in Höhe Wernigerode-Nord und auf der A38 Richtung Göttingen am Dreieck Halle Süd. Soweit der MDR aktuell Verkehrsdienst, die Zeit 18.35 Uhr.
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0: Klingt eigentlich nach einem ganz guten Deal. Das EU-Parlament hat heute grünes Licht gegeben für das neue Handelsabkommen mit den USA. Heißt für unsere Wirtschaft aufatmen, denn die drohenden Strafzölle aus Washington sind erstmal vom Tisch. Was mussten wir, die EU, dafür tun? Unter anderem US-Zölle akzeptieren in Höhe von bis zu 15% auf die meisten Exporte in die Vereinigten Staaten. Dazu die Verpflichtung, EU-Zölle abzuschaffen auf amerikanische Industriegüter. Haben wir uns also vielmehr doch erpressen lassen? Unter anderem darüber habe ich vor dieser Sendung gesprochen mit Dirk Jandura, Präsident des Bundesverbandes Großhandel, Außenhandel, Dienstleistungen, BGA.
6: Schönen guten Tag.
0: Präsident Trump hatte der EU mit massiven Autozöllen gedroht, falls der Deal nicht rechtzeitig steht. Jetzt das Jahr. Feiern Sie diese wirtschaftliche Errungenschaft oder sagen Sie, das ist eine gelungene Schadensbegrenzung nach einer klaren Erpressung?
6: Also Feierstimmung kommt hier nicht auf. Ich würde auch eher sagen, es grenzt an Erpressung. Der Deal ist nüchtern betrachtet kein besonders guter. Wir hatten vorher Durchschnittszölle von etwa 2%. Wir liegen jetzt bei 15%. Es kommt jetzt hoffentlich etwas Ruhe rein, etwas Planbarkeit, etwas mehr Sicherheit.
0: Schauen wir uns mal die nackten Zahlen an. Die EU streicht die Industriezölle für US-Waren komplett, während deutsche Exporteure in den USA weiterhin mit bis zu 15% Zoll zur Kasse gebeten werden. Was ist denn gut daran für Deutschland?
6: Gut daran ist wirklich nur, dass wir jetzt etwas Planungssicherheit haben. Solange, bis es vielleicht wieder neue Ideen für Zusatzzölle gibt. Es gibt aktuell ja, wie wir wissen, Untersuchungen nach Section 301b dieses Trade Acts. Da wird von Zwangsarbeit gesprochen. Da sind einige Volkswirtschaften betroffen, darunter auch die EU. Das heißt, wenn wir ganz ehrlich sind, vielleicht geht das Thema Zölle sogar weiter.
0: Ein weiterer Teil der Abmachung ist, dass Europa den USA in den kommenden 3 Jahren massenhaft Flüssiggas, auch LNG genannt, und Öl abkauft. Wir importieren also, These, teure klimaschädliche Energie, nur um die Zölle für ein paar Großindustrielle zu drücken. Oder wie sehen Sie das?
6: Ich glaube, dass das Thema Import von LNG aktuell notwendig ist. Wir haben gesehen, welche Abhängigkeit wir aktuell haben für Öl- und petrochemische Erzeugnisse aus dem Nahen Osten. Und insofern ist es aus meiner Sicht für die Wirtschaft zunächst erstmal gut, dass wir andere Quellen auch haben, sichere Quellen. Alles Weitere mag ich nicht kommentieren.
0: Okay. Das EU-Parlament hat extra ein paar Notfallklauseln eingebaut. Zum Beispiel sollte Washington sich nicht an die Regeln halten, die jetzt vereinbart sind, dann kann die EU den Deal sofort stoppen. Wie wackelig ist diese vermeintliche Planungssicherheit eigentlich für Ihre Unternehmen?
6: Also grundsätzlich, wir brauchen offene Märkte, wir brauchen kalkulierbare Bedingungen und wir brauchen belastbare Vereinbarungen. Wir brauchen keine Handelspolitik im permanenten Ausnahmezustand. Und so ist es ja nun in der letzten Zeit. Und deshalb finde ich es richtig, wir dürfen nicht untätig bleiben, wenn die Vereinigten Staaten von den Vereinbarungen wieder abweichen oder wenn es neue einseitige Maßnahmen gibt. Zollzugeständnisse müssen ausgesetzt werden können. Und im Ernstfall muss Europa davon aber auch entschlossen Gebrauch machen. Und das ist, woran es in der Vergangenheit ja immer wieder gekrankt hat, dass Europa nicht nicht entschlossen genug war, Gegenmaßnahmen auch mal zu ergreifen. Ich denke, dass Trump nur so funktioniert. Er braucht Gegendruck und dann wird sich auch was erreichen lassen.
0: Trump funktioniert auch so, dass er Europa im Zuge solcher Abkommen immer deutlicher drängt zu einer härteren Gangart gegenüber China. Was heißt das für die Zukunft? Was nehmen wir in Kauf mit Blick auf den asiatischen Raum, wenn wir uns jetzt als wichtigen Handelspartner noch enger an die USA binden?
6: Ich würde mir wünschen, dass die EU weiter den Kurs fortsetzt, Handelsabkommen abzuschließen mit anderen Partnern. Wir haben Mercosur gesehen, was ich sehr begrüßt habe, Indien, Australien, Neuseeland. Ich würde vorschlagen, dass man enger mit den demokratischen Mittelmächten zusammenrückt und versucht eben da so eine zweite WTO, wir haben es als BGA mit Handels-NATO benannt, zu gründen und einfach sich die Möglichkeit gibt, mit weiteren Partnern Handel treiben zu können, wie wir es früher hatten, weltweit.
0: Die deutsche Wirtschaft, Herr Jandura, leidet, um jetzt mal auch weg von den Zöllen zu kommen, unter viel Bürokratie, auch unter hohen Energiekosten im Inland. Rettet dieser transatlantische Deal, den wir jetzt haben, irgendwelche nennenswerten Arbeitsplätze in Deutschland?
6: Das ist sehr, sehr schwierig zu sagen. Es ist grundsätzlich gut, weil er verhindert, dass wir im Handel mit den USA weiter abrutschen. Aber wir müssen davon ausgehen, dass die Wettbewerbsfähigkeit, die ja seit 6-7 Jahren schon im Sinken begriffen ist, nichts ist, was jetzt durch Trump ausgelöst ist, sondern das ist ein hausgemachtes Problem. Und wir täten nun gut daran, uns darauf zu fokussieren, hier wieder bessere Wettbewerbsbedingungen und Standortbedingungen zu schaffen in Deutschland. Das hat, Sie haben es schon genannt, viel mit Bürokratie zu tun. Es hat mit Energiekosten zu tun, mit dem Steuerniveau, mit Sozial-, also mit den Arbeitskosten. All diese Dinge, da müssen wir ran. Also die Reformen der Bundesregierung sind überfällig aus meiner Sicht.
0: Das sagt der Präsident des Bundesverbandes Großhandel, Außenhandel, Dienstleistungen, BGA. Dirk Jandura, hier bei MDR aktuell. Vielen Dank.
6: Ich danke Ihnen. Tschüss.
0: 18:40 Uhr, hallo Maxi.
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8: Hallo Peter. Die letzten 2 Tage, da wurden die Fußballfans ja mit etwas schlaffreundlicheren Anstoßzeiten beglückt. Deutschland 19 Uhr gegen Curaçao, die Spanier gestern bereits 18 Uhr. Heute Abend geht's aber erst wieder ein bisschen später los. Desiree Krause blickt deswegen auf die kommende und durchaus lange WM-Nacht.
11: Topfavorit Frankreich steigt um 21 Uhr gegen Senegal in die WM ein. Bei der Weltmeisterschaft 2002 trafen die beiden Mannschaften im Eröffnungsspiel aufeinander, in ihrem ersten Duell überhaupt. Damals schlug Senegal die favorisierten Franzosen mit 1:0. Frankreich schied in der Vorrunde als Gruppenletzter aus. Dieses Mal will das französische Team, das führend in der FIFA-Weltrangliste ist und dessen Kader den mit Abstand höchsten Marktwert aller WM-Teilnehmer hat, besser ins Turnier starten. Die argentinischen Weltmeister von 2022 beginnen ihre WM heute Nacht um 3 Uhr gegen Algerien. Argentinien hat das Ziel Titelverteidigung und geht mit breiter Brust ins letzte Turnier von Ausnahmespieler Lionel Messi. Für ihn ist es die 6. Weltmeisterschaft. Das ist ein neuer Weltrekord, den er gemeinsam mit dem Portugiesen Cristiano Ronaldo und Mexikos Torwart Guillermo Ochoa innehat. Außerdem treffen Irak und Norwegen um Mitternacht aufeinander. Ralf Rangnicks Österreicher und Jordanien spielen das letzte Spiel um 6 Uhr am Morgen.
8: Die deutsche Nationalmannschaft, die spielt erst Samstag wieder, 22 Uhr deutscher Zeit gegen die Elfenbeinküste. Ist also noch etwas Zeit. Kapitän Joshua Kimmich hatte heute dennoch einen Termin, und zwar die obligatorische Pressekonferenz. Anne van Eickels hat zugehört.
12: DFB-Kapitän Joshua Kimmich lebt einfach in seinen freien Tag hinein und hatte nach dem Frühstück noch keine Idee, was man in Winston-Salem überhaupt machen kann. Möglichkeiten gibt es einige. Planschen im Pool des Teamcamps oder ein Besuch bei den Winston-Salem Dash, dem Baseballteam der Stadt, das am Abend spielt. Am Mittwoch geht dann die Vorbereitung auf das Gruppenspiel gegen die Elfenbeinküste los. Die zweite Partie des Turniers sieht Kimmich als erste echte Standortbestimmung nach dem klaren Sieg gegen Außenseiter Curaçao. Dann können wir erkennen, wo wir stehen, sagte der Kapitän. Seinen Mitspieler Leroy Sané verteidigte Kimmich gegen aufkommende Kritik. Sané sei extrem engagiert und habe ihn nie allein gelassen, so Kimmich.
8: Auch wenn der Winter ja lange vorbei ist, für eine Sportart geht der Kampf über die Saison hinaus, und zwar die nordische Kombination. Die ringt ums olympische Überleben. Kritiker monieren unter anderem mangelnde Leistungsdichte bei den Frauen und wenig Abwechslung auf den Siegerpodesten. Das IOC, das zögert weiter und verschob erneut die Entscheidung über den Verbleib bei den Olympischen Spielen. So sitzt das deutsche Team rund um den Bundestrainer Erik Frenzel weiter quasi auf heißen Kohlen. Thorsten vom Wege.
13: Es ist die erste große Bewährungsprobe für den neuen FIS-Präsidenten. Für die Disziplin selbst geht es ums Überleben. Bleibt die nordische Kombination olympisch oder nicht? Das IOC sucht in diesen Tagen eine Antwort auf diese Frage. Und eigentlich, so hieß es aus Lausanne, sollte der finale Bescheid am 25. Juli verkündet werden. Aber die Sache wird wohl erneut vertagt, wenn auch nur um ein paar Tage. Für Erik Frenzel, einst einer der erfolgreichsten Vertreter seiner Zunft und inzwischen Bundestrainer, kein schöner Schwebezustand.
15: Ja, ich muss ehrlich sagen, in erster Linie war ich schon erstmal überrascht. Man fiebert ja aktuell schon dahin. Als jeder, der da involviert ist, hofft man natürlich umso mehr, da irgendwo jetzt bald ein Ende zu finden. Von dem her war es schon erstmal ein bisschen eine Enttäuschung.
13: Ja. Aber vielleicht hat die Sache ja was Gutes. Denn der neue Präsident des Weltski- und Snowboardverbandes, der FIS also, Alexander Ospild aus Liechtenstein, tickt anders als sein Vorgänger. Dem war der nordische Skisport im Allgemeinen und die Kombination im Speziellen so ziemlich Schnurz. Das ändert sich jetzt.
15: Unser neuer FIS-Präsident sieht es schon auch auf dem Wege, dass im Bereich Nordisch das eine Familie ist, dass das zusammengehört, was Skisprung, Langlauf und nordische Kombination betrifft.
13: Und weil Ospild bei seinem Amtsantritt Ende vergangener Woche versprochen hatte, sofort beim IOC vorstellig zu werden, sieht Erik Frenzel die Aufschiebung der Entscheidung jetzt auch als Chance.
15: Von dem her hat man vielleicht an der Stelle noch mal ein bisschen Zeit gewonnen, um hier noch mal nachdrücklich noch mal etwas mehr auch für unsere Sportart seitens der FIS tun zu können.
13: Geht es nach dem deutschen Bundestrainer, bleibt die Traditionsdisziplin seit 1924, also seit den ersten Winterspielen im olympischen Programm, weiterhin dabei bei den Wettkämpfen im Zeichen der Ringe. Man habe zuletzt ja auch viel unternommen, um die Kombi attraktiver zu machen.
15: Speziell auch auf der Damenseite ist extrem viel vorangegangen, sehr viel Positives vorangegangen. Auch in der Herrenkombination kann man sagen, sind hier viele Dinge auch auf dem Wege passiert. Ich glaube auch, was unser Media Impact betrifft, hat man sich hier sehr bemüht.
13: Aber Mühe allein, wir wissen es aus der Werbung, genügt nicht, Herr Frenzel. Die Herren der Ringe signalisierten zuletzt wenig Begeisterung, weil laut Insidern weder Einschaltquoten noch Klicks im Netz den Wünschen der IOC-Granden entsprachen. Für die Nationen jedoch, in denen NOKU betrieben wird, wäre das Olympia-Aus eine Katastrophe. Deutschland, Österreich, Frankreich, die Schweiz, Norwegen, Japan, Slowenien, Italien oder die USA stünden vor großen Herausforderungen und vor einem Scherbenhaufen. Aber so weit ist es noch nicht. Im Moment brauchen die nordischen Kombiniererinnen und Kombinierer vor allen Dingen eins: Geduld.
0: Thorsten vom Wege und der Sport waren das um 18.45 Uhr. Sie hören MDR aktuell mit unserer wichtigsten Meldung, dass das britische Verteidigungsministerium Berichte prüft über einen bewaffneten Zwischenfall mit einem russischen

0: Chinesischen Technologiekonzern Foxconn. Ab 2029 sollen in dem Werk in Jaworsno zunächst 3 SUV-Modelle vom Band laufen. Ziel sei eine Jahresproduktion von 400.000 Fahrzeugen. Die Supermarktkette GoAsia ruft gefrorene Austern der Marke Surasang zurück. In einer Charge des auch in Mitteldeutschland verkauften Produkts wurden Novoviren nachgewiesen. Nähere Informationen gibt es auf dem amtlichen Verbraucherportal lebensmittelwarnung.de. Das Wetter: in der Nacht abziehende Schauer, von Nordwesten her aufgelockert, 14 bis 9 Grad. Morgen nach örtlichem Frühnebel heiter bis wolkig, nachmittags Schauer, 22 bis 26 Grad. MDR aktuell, Verkehrsdienst. Vorsicht auf der A4, Frankfurt Richtung Dresden. Zwischen Bad Hersfeld und Friedewald liegen mehrere Plasteteile auf der Fahrbahn. A2 Richtung Hannover, zwischen Irxleben und Eilsleben stockender Verkehr an einer Baustelle. A4, Frankfurt Richtung Dresden in Höhe Unstein-Ernsthal steht ein defektes Fahrzeug auf der mittleren Spur. Behinderungen durch Grasbrände auf der A4, Frankfurt Dresden in Höhe Chemnitz-Glöser sowie auf der A72 Richtung Leipzig am Kreuz Chemnitz in der Überfahrt zur A4 Richtung Dresden. A4 Richtung Görlitz in der Abfahrt Dresden. In Hellerau steht ein defekter LKW. Vorsicht, hier wird ein Rad auf der Fahrbahnseite gewechselt. A4 Richtung Frankfurt zwischen Jena-Göschwitz und Bucha im Jagdbergtunnel steht ein defekter LKW auf der rechten Spur. Und die A9 Richtung Berlin ist zwischen Dittersdorf und Triptis nach einem Unfall gesperrt. Zurzeit Stau, bitte eine Rettungsgasse bilden. A13 Richtung Dresden zwischen Ruhland und Ortrand stockender Verkehr nach einem Unfall im Baustellenbereich. A36 Richtung Bernburg zwischen Holm und Aschersleben West nicht mehr gesperrt. Die Bergungs Arbeiten sind abgeschlossen. A71 Richtung Schweinfurt wird zwischen Oberhof und Suhlzeller-Mehlis wegen Wartungsarbeiten im Tunnel Hochwald ab 19 Uhr bis morgen früh ca. 6 Uhr gesperrt. Soweit der MDR-Verkehrsdienst. Die Zeit 18.48 Uhr.
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2: Sie hören MDR aktuell, das Nachrichtenradio, das machen Sie gut. Sie schauen heute Abend hoffentlich auch MDR aktuell im Fernsehen um 21.45 Uhr, moderiert von Gunnar Breske. Hi.
3: Peter, grüß dich.
2: Worum geht's bei euch heute Abend?
3: Ja, heute hat Bundesinnenminister Dobrindt in Berlin ein Schild an ein Haus geschraubt. Das klingt nicht so aufregend, aber damit hat er in Betrieb genommen ein Abwehrzentrum für hybride Gefahren. Mit anderen Worten, zum Beispiel Anschläge feindlicher Geheimdienste oder Länder auf die kritische Infrastruktur in Deutschland. Und die gibt es durchaus, man unterschätzt das, aber das geschieht seit Jahren. Und wir haben uns einmal die Frage gestellt, was geschieht eigentlich mit einem der kritischsten Punkte, nämlich unserer Wasserversorgung. Man muss wissen, die funktioniert nur, wenn Strom da ist. Wenn kein Strom da ist, kommt auch kein Wasser aus dem Wasserhahn. Und was ist dann die Lösung? Das ist ein Szenario, über das die Sicherheitsdienste nachdenken, unter anderem auch ab morgen die Innenminister der Länder beraten. Und wir haben uns das mal in Mitteldeutschland angeschaut.
2: Das ist ein Thema heute Abend bei euch, MDR aktuell, 21.45 Uhr, moderiert von Gunnar Breske. Schön, dass du erstmal hier bei uns warst.
3: Sehr gern.
2: 18.49 Uhr jetzt. Für die Deutsche Bahn gibt es Strecken, die sich finanziell lohnen. Hamburg-München zum Beispiel. Den Gewinn nutzt die Bahn auch, um weniger lukrative, kleinere Strecken zu finanzieren. Jetzt aber will die private italienische Bahngesellschaft Italo den deutschen Markt aufmischen ab 2028 mit schicken, roten Hochgeschwindigkeitszügen. Ist doch ein Traum für alle genervten Bahnfahrer in Deutschland, oder? Die Eisenbahngewerkschaft EVG schlägt aber Alarm. Sie warnt, dass durch den Italo-Einstieg bis zu 16 deutschen Städten das komplette Aus im Fernverkehr droht. Björn Simon ist verkehrspolitischer Sprecher der CDU-CSU-Bundestagsfraktion. Mit ihm habe ich vor dieser Sendung gesprochen.
4: Grüße Sie auch.
2: Wenn Sie die Wahl hätten zwischen einem chronisch verspäteten ICE und einem pfeilschnellen roten Italo-Express, wo steigen Sie lieber ein?
4: Naja, das ist halt natürlich die Mehrheit, die jetzt erzählt wird, um das attraktive Angebot quasi darzustellen, was aus unserem Lieblingsurlaubsland quasi zu uns rüberschwappt. Allerdings, wir reden ja über das gleiche Netz, das wir in Deutschland haben, ob jetzt Italo oder die Deutsche Bahn fährt. Also das sind ja dann für alle, die entsprechend dann Fernverkehr anbieten, die gleichen Voraussetzungen.
2: Die Union fordert seit Jahren mehr Wettbewerb auf der Schiene. Jetzt kommt dieser Wettbewerb und das Chaos scheint trotzdem vorprogrammiert. Haben die Verkehrsminister der Union in den vergangenen Jahrzehnten die Schiene nicht schlichtweg viel zu kaputt gespart, als dass privater Wettbewerb jetzt funktionieren kann, Herr Simon?
4: Ja, also ich würde jetzt auch gar nicht von Chaos sprechen, sondern ich sehe natürlich Wettbewerb, der entsprechend dann den Markt auch beflügelt. Natürlich entscheidet auf der einen Seite dann der Marktteilnehmer, das heißt,

0: ist dann auch der Kunde und der Passagier dann, über welches Angebot er nutzt. Und auf der anderen Seite natürlich dann auch, welches Angebot sich durchsetzt, weil es vielleicht pünktlicher, schneller oder was auch immer ist. Allerdings reden wir jetzt hier nicht über Luftverkehr, wo man das ein oder andere Flugverkehrsgerät überholen kann, sondern über die Schiene, wo jetzt Überholen schwierig ist im Netz. Das heißt, wir würden wahrscheinlich mit den gleichen Voraussetzungen dann für Italo sehen, wie wir es bei der Deutschen Bahn oder bei FlixTrain beispielsweise sehen. Also das Problem ist nicht der Wettbewerb auf der Schiene, der ist umso besser, weil das auch für den Kunden natürlich, aber auch für die entsprechenden Marktteilnehmer sinnvoll ist, um einfach ein besseres Angebot darzustellen. Allerdings halt nicht mit dem Märchen, dass dann alles besser wird, wenn ein weiterer Marktteilnehmer auf der Schiene ist.
1: Ist der deutsche Markt bereit für noch mehr Züge, ja oder nein?
0: Ich sehe das nicht aktuell. Wir sind jetzt gerade dabei, Korridorsanierungen durchzuführen, beziehungsweise auch planmäßig jetzt über Sanierung und Ausbau von Strecken in Deutschland zu reden und zu planen und durchzuführen. Und ich glaube, wenn wir dann entsprechend das Angebot der Schiene an sich deutlich verbessern, werden wir auch ein Angebot auf der Schiene, das heißt beim Fernverkehr und beim Nahverkehr sehen.
1: Sie haben den Wettbewerb angesprochen, Herr Simon. Der führt in der Theorie zu besseren Preisen, ja. Aber im schlimmsten Fall droht uns ein Tarifdschungel, bei dem das Deutschland-Ticket nicht mehr gilt und Tickets nicht mehr miteinander kompatibel sind. Welche politischen Leitplanken fordern Sie denn, damit das Ganze am Ende kein fahrgastunfreundliches Desaster wird?
0: Nun, wir haben das Deutschlandticket, das gilt nach wie vor und das haben wir auch bis 2029 jetzt durchfinanziert, damit die Kundinnen und Kunden da entsprechend ein Angebot haben, auf das sie sich auch verlassen können.
1: Die Gewerkschaft EVG warnt drastisch davor, dass 16 deutsche Städte vom Fernverkehr abgekoppelt werden könnten, weil private Anbieter wie Italo sich nur die lukrativen Filetstücke herauspicken, wie München, Hamburg zum Beispiel. Ist diese Angst grundsätzlich berechtigt?
0: Diese Angst ist grundsätzlich berechtigt, sehe ich aktuell. Da wir 2028 sprechen, müssen wir einfach schauen. Es gibt ja ein Format auf Länderebene für den öffentlichen Personennahverkehr, wo entsprechend dann Bündelungen stattfinden und dass wir das dann quasi in Kopie auf die Bundesebene heben und sagen, dass wir die Bundesnetzagentur dafür nutzen, entsprechende Bündelungen von lukrativen und weniger lukrativen Strecken zu vorzunehmen, sehe ich aktuell absolut und das werden wir auch befeuern, dass wir da hinkommen. Es darf auf gar keinen Fall passieren, dass ein Anbieter nur Strecken nutzt, die entsprechend Geld in die eigenen Kassen spült, aber auf der anderen Seite dann Strecken wegfallen, weil diese gar nicht mehr bedient werden können, weil sie nicht mehr lukrativ sind und auch nicht mehr quersubventioniert werden können.
1: Sagt der verkehrspolitische Sprecher der CDU-CSU-Bundestagsfraktion Björn Simon hier bei MDR aktuell. Ich danke Ihnen.
0: Vielen Dank.
1: 18.54 Uhr.

0: Die Dominanz der US-Wirtschaft nimmt immer weiter zu. Das zeigt sich auch in Börsenwerten der Unternehmen. Am Freitag stieß SpaceX dazu. Schon jetzt liegt die Weltraumfahrtfirma von Tesla-Gründer Elon Musk bei einer Bewertung von über 2 Billionen Dollar. Das ist in etwa so viel wie alle 40 deutschen DAX-Unternehmen zusammen. Fabian Mader und Charsat Osterer haben für das ARD-Politikmagazin Report München recherchiert, ob die deutsche Wirtschaft den Anschluss verpasst hat.
1: Bernhard Gold ist vor einigen Jahren aus dem Silicon Valley nach München zurückgekehrt. 13 Jahre lang hat er dort Wagniskapital in Startups investiert. Zurück in Deutschland musste sich der Investor an so einiges wieder gewöhnen, sagte er im Gespräch mit dem ARD-Politikmagazin Report München.
2: Es hat buchstäblich Monate gedauert, um für unseren Venturefonds ganz normale Bankkonten zu haben. Was man, durch welche Ringe man da springen muss, war eine sehr erstaunliche Erfahrung, wo ich auch gemerkt habe, ich bin wieder in Deutschland angekommen.
1: Im Silicon Valley könne eine Firmengründung an einem Tag klappen. Ein Notarbesuch sei nicht nötig. Für den Erfolg der Tech-Riesen sieht er noch weitere Gründe. Die Nähe von Kapital und Gründern, die Bereitschaft, Scheitern als Teil des Erfolgs zu verstehen und groß zu denken, statt auf den schnellen finanziellen Erfolg zu schielen.
2: Wenn die auf Widerstand stoßen, dann gehen die halt rechts oder links rum und halten sich gar nicht damit auf, jetzt irgendwie groß rumzulamentieren.
1: Die Erfolge der US-Wirtschaft sind tatsächlich beeindruckend. Der Chiphersteller Nvidia beispielsweise macht im ersten Quartal 53,5 Milliarden Dollar operativen Gewinn. Das ist in etwa gleich viel wie die 40 deutschen DAX-Konzerne zusammen. Und Nvidia ist nur der Primus in einer Reihe von US-Tech-Unternehmen wie Apple oder Microsoft, die mit mehr als 1 Billion Dollar an der Börse bewertet werden. Ist dieser Vorsprung je wieder einzuholen? Investor Bernhard Gold glaubt an Deutschlands Comeback. Besonders aussichtsreich sind aus seiner Sicht die vielen Start-ups, die Militärtechnik entwickeln. Eins davon will er sich heute im Innovationszentrum der Bundeswehr in Erding ansehen.
3: Hi, grüß dich, servus.
4: Ach, super, servus, freut mich.
3: Schön, dich zu treffen.
1: Mitgründer Max Söpper führt Investor Bernhard Gold in die Werkshalle, darin mehrere Drohnenprototypen.
5: Das ist die Grille, Rettungsdrohne, ja. Ja. Und es hat sich eine fliegende Krankentrage gewünscht.
1: Die Drohne soll verletzte Soldaten von der Front transportieren, teilweise autonom. Über ein Tablet stehen die Patienten mit einem Arzt in Kontakt. Aber wäre es nicht einfacher, so eine Tech-Firma im Silicon Valley aufzubauen?
6: Ich spreche mal für mich persönlich, nein, ich würde ich so nicht sehen. Ich bin stolzer Bayer, Deutscher und Europäer, ich fühle mich hier wohl. Und München ist im Endeffekt wie so ein kleines Silicon Valley, zumindest für Defense Tech.
1: Aktuell sucht die Firma Avilus keinen Investor. Schade eigentlich, findet Bernhard Gold. Mit dem Defense Tech Innovation Fund will er gezielt in solche Firmen investieren.
2: Fand ich wirklich spannend, gutes Team aus der TU München. Ja, will ich auf jeden Fall weiter verfolgen.
0: 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Wie so jetzt? Ah, nee, Moment. Jetzt fehlt hier irgendwie das Wetterbett.
7: Jetzt fehlt das Wetter und das ist jetzt ganz wichtig um die
0: Zeit. Das Wetter machen wir auf jeden Fall ohne ja, Bett, aber Renate Bodenbock trocken.
7: Schlafen muss ich jetzt auch noch nicht, du meinst die Musik wahrscheinlich, okay.
0: Das meine ich eigentlich, das muss man gucken, das ist ja auch ein Jargon, den ja, andere Menschen mitunter gar nicht so richtig verstehen. Also genau. Die Musik fehlt, aber wir machen Wetter mit Renate Bodenbock. Genau. Wie ist es denn gerade in Mitteldeutschland?
7: Es ist nicht schlecht, obwohl es ein bisschen Regen gibt und den haben wir vor allem in Thüringen. Im Eichsfeld ist etwas Regen, dann im Thüringer Wald bis zum Werratal und vor allem Schiefergebirge, Vogtland und das Vogtland auf sächsischer Seite, das bekommt jetzt erstmal so richtig ein bisschen was ab. Das Ganze zieht langsam immer ostwärts weiter und wird dann in der Nacht auch rausziehen. Danach ist es dann trocken. Sachsen-Anhalt eigentlich jetzt weitgehend trocken und dort noch den meisten Sonnenschein, ebenso im Landkreis Bautzen in der Oberlausitz sieht es auch am freundlichsten im Verhältnis aus.
0: Ich finde es ohne Musik eigentlich auch schön.
7: Ehrlich?
0: Die Nacht, wie wird die?
7: Die wird auf alle Fälle dann weniger Wolken bekommen. Also es lockert zunehmend von Norden her auf. Feuchte Luft sorgt dann dafür bei sinkender Temperatur, 14 bis 9 Grad, dass es dann in den Frühstunden ein paar Nebelfelder gibt. Die werden also zu Tagesbeginn dann hier und da mit vorhanden sein, aber die sind dann auch recht rasch wieder weg. Dann gibt es erstmal meist heiteres Wetter, bevor sich die Wolken dann im Laufe des Nachmittags wieder von Westen her verdichten und dann kommt auch ein bisschen Regen mit durchgezogen. Und morgen gibt es einen Sommertag. Temperaturen, die werden wir morgen morgen bis 26 Grad erreichen.
0: Wie heiß wird's denn noch die Woche?
7: 35 Grad. Das ist die angepeilte Zielmarke. Also ich wage zu behaupten, dass es sogar so einen kleinen Sprung mal noch drüber geben kann, punktuell. Aber ansonsten wird's überall heiß werden. Das heißt also 30er gibt's auf jeden Fall für alle von uns. Und dazu gibt's viel Sonnenschein, ein paar Wolken und auch zunehmend Schwüle in der Luft. Also es wird sich schon ein bisschen drückender anfühlen. Gut ist man beraten, wenn man vielleicht den See aufsuchen kann. Am Wochenende eigentlich bestes Badewetter. Ein bisschen Acht geben, denn zum Abend können sich Hitzegewitter bilden.
0: Findest du es jetzt mit Wettermusik doch besser?
7: Ja, okay. Ein bisschen gemütlicher.
0: Schönen Abend dir. Danke.
7: Danke, tschüss.
0: Hier übernimmt gleich Veronika Granke das Mikrofon. Peter Hartlapp verabschiedet sich an diesem Dienstagabend, wünscht Ihnen einen schönen selbigen und bis ganz bald.
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8: Um 19 Uhr mit Anne Krambeer. Das britische Verteidigungsministerium prüft Berichte über einen bewaffneten Zwischenfall mit einem russischen Kriegsschiff im Ärmelkanal. Das erklärte ein Sprecher in London, ohne Einzelheiten zu nennen. Medienberichten zufolge soll die russische Fregatte im Ärmelkanal Warnschüsse in Richtung einer Yacht abgegeben haben. Warum, ist noch unklar. Laut der BBC wurde niemand verletzt. Der Vorfall ereignete sich demnach in internationalen Gewässern zwischen der Isle of Wight und der Normandie. Bundesverteidigungsminister Boris Pistorius hat massive Investitionen in Militärdrohnen angekündigt. Bei einem Truppenbesuch in Friesland in Niedersachsen sagte der SPD-Politiker, in diesen Tagen starte ein Aktionsplan. Bis zum Ende des Jahrzehnts wolle man ca. 16 Milliarden Euro investieren. Bereits ab Juli sollen Pistorius zufolge alle Teilstreitkräfte der Bundeswehr über Drohneneinheiten verfügen. Sie seien bei Bedarf schnell einsatzbereit, um etwa Drohnen abzuwehren und militärische Anlagen zu schützen. Der Bundesverband Groß- und Außenhandel hofft mit dem Zollabkommen der EU mit den USA auf mehr Planbarkeit. BGA-Präsident Dirk Jandura sagte dem MDR, Feierstimmung komme aber nicht auf. Der Deal sei kein guter. Die EU habe die Industriezölle für US-Waren komplett gestrichen, während deutsche Exporteure in den USA weiterhin mit 15% zur Kasse gebeten würden. Vorher habe man Durchschnittszölle von etwa 2% gehabt. Das EU-Parlament hatte das Zollabkommen heute gebilligt. Der Rat der EU-Länder muss noch formal zustimmen. Thüringens Gesundheitsministerin Katharina Schenk will sich für einen hohen Personalbestand in Gesundheitsämtern einsetzen. Die SPD-Politikerin sagte, der im Zuge der Corona-Pandemie beschlossene Pakt für den öffentlichen Gesundheitsdienst laufe Ende des Jahres aus. Er habe in Thüringen zu 200 zusätzlichen Stellen geführt. Schenk zeigte sich skeptisch, dass die Kommunen ausreichend Ressourcen für diese Stellen habe. Thüringen wolle daher im Bundesrat darauf hinwirken, dass der öffentliche Gesundheitsdienst Bevölkerungsschutz sei und deshalb weiter unterstützt werden sollte. Die Baumarktkette Hellweg hat Insolvenz angemeldet. Wie das Unternehmen mitteilte, bleiben alle Standorte der Online-Shop geöffnet. Die Mitarbeiter erhalten in den kommenden 3 Monaten Insolvenzgeld von der Bundesagentur für Arbeit. Die Baumarktkette betreibt bundesweit fast 70 Märkte mit rund 2.900 Mitarbeitern. Das waren die Nachrichten. Zum Wetter zunächst die Temperaturen. Auf dem Brocken bedeckt bei 13 Grad, Chemnitz nach Regen 19, Dresden stark bewölkt 22, Eisenach nach Regen 20, Erfurt bedeckt 21, Fichtelberg nach Regen 13, Gera wolkig 20, Görlitz nach Regen 20 Grad, Halle nach Regen 21, Leipzig bedeckt 21, Magdeburg wolkig 22 und Meiningen nach Regen 18 Grad. Die Vorhersage, in der Nacht abziehende Schauer von Nordwesten her aufgelockert bei 14 bis 9 Grad, morgen nach örtlichem Frühnebel heiter bis wolkig, Nachmittagsschauer 22 bis 26 Grad und am Donnerstag heiter und trocken, hochsommerlich warm bis 31 Grad. MDR aktuell Verkehrsdienst. Vorsicht, auf der A4 Frankfurt Richtung Dresden. Zwischen Bad Hersfeld und Friedewald liegen mehrere Plasteteile auf der Fahrbahn. A4 Frankfurt Richtung Dresden. In Höhe Hohenstein-Ernsthal steht ein defektes Fahrzeug auf der mittleren Spur. A4 Frankfurt Richtung Dresden. Zwischen Frankenberg und Hainichen wegen eines brennenden LKW gesperrt, zurzeit Stau. A4 Richtung Görlitz. In der Abfahrt Dresden-Hellerau steht ein defekter LKW. A4 Richtung Frankfurt zwischen Jena-Göschwitz und Bucha im Jagdbergtunnel steht ein defekter LKW auf der rechten Spur. A9 Richtung Berlin zwischen Dittersdorf und Triptis nach einem Unfall gesperrt, zurzeit Stau. A13 Richtung Dresden zwischen Ruhland und Ortrand stockender Verkehr nach einem Unfall im Baustellenbereich. Soweit der MDR aktuell Verkehrsdienst. Die Zeit 19.05 Uhr.
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9: Im Studio begrüßt Sie Veronika Grantke. Beim G7-Gipfel der führenden westlichen Industrienationen im französischen Evian ging es heute schwerpunktmäßig um den Ukraine-Krieg. Dabei wurde klar, dass die USA und die teilnehmenden europäischen Staaten den Druck auf Russland weiter erhöhen wollen. So soll eine Verhandlungslösung erreicht werden. Aus Evian berichtet Katrin Schmidt.
10: Die Europäer können wohl sehr zufrieden sein mit diesem G7-Tag und vor allem auch der heutige Gipfelgast Volodymyr Zelensky.
11: And we had really strong meeting.
10: Ein starkes Treffen, so der ukrainische Präsident, mit einem starken Signal, nämlich, dass die G7 gemeinsam den Druck auf Russland deutlich erhöhen wollen. Donald Trump hat erklärt, dass er die US-Sanktionen gegen russisches Öl bald wieder aufnehmen werde und Kanadas Premier Makani sowie der britische Premier Keir Starmer nutzten die Kulisse von Evian, um neue Sanktionen gegen Russland anzukündigen, gegen Rüstungsfirmen, Finanznetzwerke und den Energiesektor. Großbritannien sei dabei auch das erste G7-Land, zu Premier Starmer, das russisches Flüssiggas, also LNG, sanktionieren werde. Innerhalb der G7 herrscht nun echte Einigkeit darüber, dass die Ukraine besser dasteht und Gebiete zurückerobert und dass die Sanktionen tatsächlich Wirkung zeigen und dass damit jetzt der Moment gekommen ist, den Druck deutlich zu erhöhen und ganz klar weitere Sanktionen gegen Russland zu verhängen. Mit dem gemeinsamen Ziel, so Starmer, Russland zu neuen Verhandlungen über ein Ende des Angriffskriegs zu bewegen. Präsident Putin sollte ein Abkommen schließen, heißt es auch von Donald Trump. Es sind so unglaublich viele Menschen gestorben, in Russland und natürlich auch in der Ukraine. Und es ist alles ein Wahnsinn, was da vor sich geht. Ich habe am Sonntag mit Präsident Putin gesprochen und habe ihm auch gesagt, sowas hat es seit dem Zweiten Weltkrieg nicht mehr gegeben.
11: This is not since World War II is anything like this.
10: EU-Kommissionschefin Ursula von der Leyen ergänzt, dieser Krieg dauert inzwischen auch länger als der Erste Weltkrieg. In der Hand der EU und der Partner ist es inzwischen fast ausschließlich, die militärische und finanzielle Hilfe für die Ukraine zu leisten. Den Anspruch, mit an einem möglichen Verhandlungstisch zu sitzen, haben sie in Evian erneut formuliert und untermauert. Und stießen, so heißt es aus Verhandlungskreisen, bei US-Präsident Trump auf scheinbar offene Ohren. Überhaupt waren einige über Trumps wiedererwachtes Engagement für die Ukraine positiv überrascht. Womöglich, heißt es, sei das auch der Tatsache geschuldet, dass nach Trumps Lesart die Fronten im Iran-Krieg nun geklärt sind.
11: We have our deal done with Iran. It's a fair deal. It's a good deal.
10: So beschreibt er das Abkommen, mit dem von Freitag an die Straße von Hormus frei befahrbar sein soll, zoll- und mautfrei. Zur großen Erleichterung der G7-Partner, die Unterstützung bei der Absicherung der wichtigen Handelsstraße anbieten. Französische Fregatten und Flieger könnten innerhalb von 48 Stunden vor Ort sein, so Staatspräsident Macron. Bei den deutschen Schiffen geht es um 7 bis 10 Tage, heißt es aus dem deutschen Verteidigungsministerium. Das allerdings, wie so viele, gerne zunächst genauer wüsste, wie nachhaltig das US-Iran-Abkommen wirklich ist. Denn die Zukunft des iranischen Atomprogramms scheint darin nicht ausreichend geklärt und vor allem die Partner in der Region nicht berücksichtigt. Allen voran Israel. Dessen Regierungschef Benjamin Netanyahu wird von Trump in Evian öffentlich gemahnt.
11: I've had a great relationship with Bibi, but now Bibi has to be more responsible with respect to Lebanon.
10: Trumps klarer Aufruf also, sich an das vereinbarte Ende der Kampfhandlungen zu halten.
9: Vom G7 war das Katrin Schmidt. Jetzt geht es um den Tankrabatt, der läuft ja nur noch bis Ende des Monats. Womöglich haben sich einige beim Tanken eh schon gefragt, wo die Entlastung eigentlich geblieben ist. Die Monopolkommission in Bonn macht jetzt amtlich, was viele beim Bezahlen gemerkt haben. Die Mineralölkonzerne haben den Rabatt nicht komplett an die Kunden weitergegeben. Anne Burkhardt fasst zusammen.
12: Der Krieg in Iran hat die Kraftstoffpreise nach oben getrieben, in Deutschland zu Beginn sogar mehr als in europäischen Nachbarländern. Doch der am 1. Mai eingeführte Tankrabatt von rund 17 Cent je Liter erreichte die Verbraucher nicht in voller Höhe. Von den insgesamt 1,6 Milliarden Euro der Spritsteuersenkung seien mindestens 100, wenn nicht sogar 200 Millionen Euro nicht bei den Kunden angekommen, so die Monopolkommission in Bonn. Zu den Betroffenen zählt sie Wirtschaftsbetriebe wie Speditionen und auch private Autofahrer. Auffällig sei außerdem, dass der Tankrabatt regional verschieden weitergegeben wurde. Im Süden Deutschlands behielten die Mineralölkonzerne mehr ein als in anderen Landesteilen. Dass die Steuersenkung am 30. Juni ausläuft, sei nicht nur richtig, weil der erwartete Nutzen geringer war, sagt die Monopolkommission. Die Maßnahme sei auch ungerecht und teuer, denn sie entlaste vor allem Vielfahrer und Fahrzeuge mit hohem Verbrauch. In Zukunft soll das Bundeskartellamt weiter die Preisgestaltung an den Tankstellen überwachen und einschreiten, wenn die Preise zu stark in die Höhe schießen.
9: In Berlin hat ein neues Abwehrzentrum gegen hybride Bedrohungen seine Arbeit aufgenommen. Es ist eine Koordinierungsstelle, angedockt ans Bundesamt für Verfassungsschutz. Reaktion aus der Politik fasst Oliver Neuroth zusammen.
13: Der grüne Innenpolitiker von Notz nennt das neue Zentrum eine gute Sache. Aber er kritisiert, das Konzept sei nicht zu Ende gedacht. Wer habe den Hut auf? Wer trage die Verantwortung? Das habe Innenminister Dobrindt bisher nicht geklärt, sagt von Notz, der für die Grünen im parlamentarischen Kontrollgremium sitzt, das die Arbeit der deutschen Geheimdienste überwacht. Der Digitalverband Bitkom lobt das neue Abwehrzentrum. Es komme genau zur richtigen Zeit. 80% der deutschen Unternehmen erwarten laut Bitkom bei der Abwehr hybrider Gefahren mehr Informationen von staatlicher Seite. Nur 22% fühlen sich ausreichend informiert. Die Hoffnung des Digitalverbandes, das neue Zentrum schließt diese Lücke. Das Abwehrzentrum ist keine neue Behörde. Es soll eine Schnittstelle sein zwischen den bestehenden Sicherheitsorganen, um hybride Bedrohungen schneller zu erkennen und Schritte dagegen einzuleiten. Zum Beispiel gegen Cyberattacken, Spionage, Angriffe auf Stromleitungen oder IT-Systeme und Desinformationskampagnen. Bundesinnenminister Dobrindt nennt das den Schattenkrieg des 21. Jahrhunderts. Oft stecken ausländische Geheimdienste hinter solchen Attacken.
9: Regelmäßig tagt das sächsische Kabinett außerhalb des Regierungssitzes Dresden in den Regionen. Im Mittelpunkt stehen dann die Themen des jeweiligen Landkreises. Beate Dietze fasst die heutige Kabinettssitzung im mittelsächsischen Rochlitz zusammen.
14: Der Arbeitstag startet für das Kabinett mit einem Ausritt hoch zu Ross, verrät Ministerpräsident Michael Kretschmer.
15: Und auch wenn man das nur selten macht, es gibt freundliche Menschen, die mit viel Hingabe auch uns Laien erklären, wie man sich auf so einem Tier oben hält und vielleicht auch keine schlechte Figur macht.
14: Nach dem Wohlfühlprogramm folgt die Pflicht. Kabinettssitzung im geschichtsträchtigen Gemäuer von Schloss Rochlitz mit am Tisch Kommunalpolitiker, darunter Sven Krüger. Der Landrat berichtet, wie es mit dem Masterplan Südwestsachsen vorangeht. Der Freistaat finanziert das Projekt mit jährlich 100 Millionen Euro aus dem Sondervermögen des Bundes.
16: Wir werden fristgemäß bis Ende November einen Plan mit Umsetzungsprojekten, die wirtschaftliche Impulse in unsere Region setzen, dem Freistaat vorlegen. Und wir sind im Moment dort wirklich gut im Zeitplan.
14: Es geht um die Ansiedlung neuer Unternehmen und die Schaffung neuer Jobs in der vom Strukturwandel geprägten Industrieregion. Der größte Wachstumsimpuls für den Landkreis komme derzeit aus der Halbleiterindustrie in Dresden, so Krüger.
16: Weil Arbeitsplätze dort geschaffen werden, weil Bauunternehmen dort arbeiten, weil Menschen dort auch zukünftige Arbeit finden wollen und teilweise auch ihren Wohnsitz im Landkreis Mittelsachsen nehmen. In Dresden ist es eher der Bereich raus aus der Stadt in eine gute Infrastruktur, die Döbeln bietet.
14: Wichtig sei auf jeden Fall eine gute Anbindung durch den öffentlichen Nahverkehr für die Region, unterstreicht Ministerpräsident Kretschmer.
15: Ich wünsche mir sehr, dass wir von Döbeln nach Dresden mit der S-Bahn fahren können, weil es alles ändert für die Region, weil da ganz viele andere Möglichkeiten entstehen. Und wir sehen überall da, wo S-Bahn-Verbindungen sind, geht es auch Entwicklungen nach vorn. Das wünsche ich der Region sehr.
14: Auch die klammen Kassen der Kommunen spielen bei der Kabinettssitzung eine Rolle. So soll die Hälfte der Schuldenaufnahme des Freistaats an die Städte und Gemeinden fließen, um diese finanziell zu entlasten. Allerdings wachsen die Sozialausgaben auch im Landkreis Mittelsachsen deutlich schneller als die Einnahmen.
9: Für Bahnpendler im Süden Sachsen-Anhalts gibt es derzeit großen Ärger. Seit ein paar Tagen fahren zwischen Naumburg und Leipzig und zwischen Naumburg und Merseburg keine Züge. Es gibt zwar Bus-Schienenersatzverkehr, doch zumindest an den ersten Tagen klappte das nicht reibungslos. Warum keine Züge fahren und wie lange der Zustand wohl noch anhält, darüber berichtet Attila Dabrowski.
17: Züge kommen derzeit nur aus einer Richtung zum Naumburger Bahnhof und fahren auch nur dahin wieder ab. Die Stimmung an den Haltestellen für den Ersatzverkehr schwankt am Morgen deshalb zwischen leichtem Ärger und Gelassenheit.
18: Es ist traurig, aber es muss ja gemacht werden. Hilft ja alles nichts. Ich bin zwar länger unterwegs, aber nicht so schlimm.
19: Ich komme von Freiburg, da fährt ein Abellio jede Stunde. Und jetzt wollte ich weiter nach Weißenfels und Chaos. Weiß nicht, was hier los ist.
20: Schön ist es nicht, aber soll ich ihn machen? Laufen kann ich nicht.
21: Ich bin heute Morgen in Jena eingestiegen. Jetzt Schienenersatzverkehr wusste ich nicht und jetzt werde ich sehen, was mich erwartet.
17: Der Grund für die Ausfälle sind Bauarbeiten rund um Groß-Corbeta. In Richtung Bad Dürrenberg werden Gleise erneuert, dazu kommen Brückenarbeiten, Instandsetzungen und neue Stellwerkstechnik. Und in Richtung Naumburg werden Gleise neu geschottert. Deshalb gibt es auf den betroffenen Strecken Ersatzverkehre, sagt Stefan Dietrich von Abellio Rail Mitteldeutschland.
22: Zugfahrten fallen nie ganz aus sozusagen. Sie müssen ja, das ist ja unser verkehrsvertraglicher Auftrag, das heißt, wir müssen ja die Strecke zu dem Zeitpunkt bedienen und das machen wir dann eben über Busse. Das ist natürlich langsamer als ein Zug, das ist dann vielleicht auch ein bisschen enger, aber die Fahrgäste kommen von A nach B.
17: Also ans Ziel kommt jeder, nur muss er eben mehr Zeit einrechnen. Die S6 zum Beispiel braucht von Naumburg nach Leipzig normalerweise 49 Minuten, mit dem Bus sind es dann gleich mal 2,5 Stunden. Der RE15 auf der gleichen Strecke wird durch einen Expressbus ersetzt, hier sind es dann noch 90 statt 40 Minuten. Immerhin, bereits ab Samstag sollen wieder Züge zwischen Naumburg und Weißenfels rollen, ab dem 3. Juli ist dann alles wieder frei.
9: Soweit der Bericht von Attila Dabrowski. Die Zeit jetzt 19.15 Uhr, MDR aktuell, unser wichtigstes Thema zur Stunde. Das britische Verteidigungsministerium prüft Medienberichte über einen bewaffneten Zwischenfall mit einem russischen Kriegsschiff im Ärmelkanal. Das teilte ein Sprecher in London mit, nannte aber keine Einzelheiten. Weitere Meldungen jetzt mit Anne Krambeer.
23: Der Klimapreis Blauer Kompass verzeichnet eine Rekordbeteiligung. Laut dem Umweltbundesamt gingen in den 5 Wettbewerbskategorien insgesamt 488 Bewerbungen ein, so viele wie noch nie. Eine Jury wählte 25 davon aus. Sie stehen nun eine Woche lang online zur Abstimmung. Nach diversen Warnstreiks droht bei der Postbank nun ein längerer Arbeitskampf. Die Gewerkschaft Verdi erklärte die Tarifverhandlungen nach der dritten Runde für gescheitert. Gleichzeitig leitete sie die Urabstimmung über unbefristete Streiks ein. Die Buchmessestadt Frankfurt verliert ihren zweiten großen Verlag. Nach Suhrkamp verlegt auch S. Fischer seinen Sitz vom Main nach Berlin. Laut der Verlagsgruppe ist der Umzug im Sommer nächsten Jahres geplant. Man wolle damit die Zukunftsfähigkeit des Unternehmens stärken. Zum Wetter. In der Nacht abziehende Schauer von Nordwesten her aufgelockert, 14 bis 9 Grad. Morgen nach örtlichem Frühnebel heiter bis wolkig. Nachmittagsschauer 22 bis 26 Grad. MDR aktuell Verkehrsdienst. Vorsicht, auf der A4 Frankfurt Richtung Dresden. Zwischen Bad Hersfeld und Friedewald liegen mehrere Plasteteile auf der Fahrbahn. A4 Frankfurt Richtung Dresden in Höhe Hohenstein-Ernsthal steht ein defektes Fahrzeug auf der mittleren Fahrspur. A4 Frankfurt Richtung Dresden zwischen Frankenberg und Hainichen wegen eines brennenden LKW, zurzeit Stau. A4 Richtung Görlitz in der Abfahrt Dresden-Hellerau steht ein defekter LKW. Vorsicht, hier wird ein Rad auf der Fahrbahnseite gewechselt. Vorsicht auf der A4 Richtung Frankfurt zwischen Limbach, Oberfrohna und Wüstenbrand befindet sich eine ungesicherte Unfallstelle. A4 Richtung Frankfurt zwischen Jena-Göschwitz und Bucha im Jagdbergtunnel steht ein defekter LKW auf der rechten Spur. A9 Richtung Berlin zwischen Dittersdorf und Triptis 4 Kilometer Stau nach einem Unfall. A13 Richtung Dresden zwischen Ruhland und Ortrand stockender Verkehr nach einem Unfall im Baustellenbereich. Es wird geblitzt auf der A4 Richtung Görlitz zwischen Dresden-Neustadt und Dresden-Wildermann, auf der A14 Richtung Dresden zwischen Grimma und Mutschen, auf der A36 zwischen Braunschweig in Höhe Wernigerode-Nord und auf der A38 Richtung Göttingen am Dreieck Halle-Süd. Soweit der MDR-Verkehrsdienst. 19.18 Uhr.
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1: Es war eine Sendung mit Folgen. Im Oktober 2022 nahm sich Jan Böhmermann in seinem ZDF-Magazin Royal Arne Schönbohm vor, den damaligen Präsidenten des Bundesamts für Sicherheit in der Informationstechnik. Böhmermann bezeichnete Schönbohm nicht nur als Cyberclown, er deutete auch an, dass Schönbohm Kontakte nach Russland habe. Der BSI-Präsident wurde kurz darauf entlassen. Schönbohm ließ die Vorwürfe aber nicht auf sich sitzen und klagte gegen das ZDF. Inhaltlich bekam er nun vor dem Oberlandesgericht München weitgehend recht, wie zuvor schon in erster Instanz. Aus München Hans-Joachim Viehweger.
4: Im politischen Berlin schlug der Fall Schönbohm hohe Wellen. Schließlich verlor der damalige BSI-Präsident kurz darauf seinen Posten. SPD-Innenministerin Nancy Faeser sprach damals infolge der Böhmermann-Sendung von einem gestörten Vertrauensverhältnis und entband Schönbohm mit sofortiger Wirkung von seinen Aufgaben. Doch im Verfahren vor dem Oberlandesgericht München ging es, wie schon in der ersten Instanz, vor allem um medienrechtliche Fragen. Hatte Jan Böhmermann mit seinen Äußerungen zu angeblichen Russland-Kontakten Schönbohms Tatsachenbehauptungen aufgestellt, auch wenn er die nicht belegen konnte? Oder handelt es sich lediglich um satirische Bemerkungen, überspitzt, aber noch zulässig, so die Überzeugung des ZDF? Hier hat das Gericht eine klare Position bezogen. Böhmermanns lockere Äußerungen konnten demnach vom Publikum so verstanden werden, als habe Schönbohm tatsächlich Kontakte zu russischen Nachrichtendiensten gehabt, was aber eine unwahre Äußerung darstelle. Gerichtssprecherin Verena van der Auvera.
5: Damit wurde bestätigt, dass auch eine satirische Äußerung sich an den Maßstäben der Meinungsfreiheit messen lassen muss, wenn es um den Tatsachenkern der Aussage geht.
4: Inhaltlich bekam Schönbohm damit in den meisten Punkten recht. Das ZDF darf bestimmte Aussagen, die in der Sendung fielen und auch andere, die später im Internet folgten, nicht weiter verbreiten. Schönbohms Forderung nach Schadenersatz folgte das Oberlandesgericht aber nicht.
5: Einen Anspruch auf Geldentschädigung hat der Senat verneint, da er einen solchen nach einer Gesamtwürdigung der Umstände trotz des schwerwiegenden Eingriffs in das Persönlichkeitsrecht des Klägers nicht als geboten ansah.
4: Der Hauptgrund: Schönbohm hätte seinen Unterlassungsanspruch frühzeitiger nach Ausstrahlung der Sendung geltend machen müssen. Möglicherweise hätte er damit seine Absetzung als BSI-Präsident sogar verhindern können. Schönbohm sprach in seiner ersten Reaktion auf die Entscheidung des Oberlandesgerichts unterm Strich trotzdem von einem Erfolg.
6: Das ist das, was ich auf jeden Fall erreichen wollte, dass hier das ZDF über mich gelogen hat, dass das dargestellt worden ist. Die Feststellung der Unwahrheit ist das eine, aber die Übernahme der Verantwortung für die entstandenen Schäden ist das andere.
4: Hier wartet Schönbohm, dass das ZDF noch auf ihn zukommt. Der Sender weist in einer Reaktion auf das Münchner Urteil darauf hin, dass man bereits nach dem Urteil in erster Instanz die betroffenen Passagen in der Böhmermann-Sendung entfernt habe.
1: 2015 kamen in Wiederau-Königshain im Landkreis Mittelsachsen rund 60 geflüchtete Menschen an. Die jungen Männer fanden zunächst in einem großen Zeltschutz. Es sollte nur eine kurzzeitige Notunterkunft sein. Doch in den darauffolgenden Monaten entstanden feste Beziehungen zwischen Anwohnern und Geflüchteten, die teilweise bis heute bestehen. Nora Kileni blickt zurück.
24: Viel Zeit war nicht, Ende 2015 sich in Königshain-Wiederau auf die angekündigten Flüchtlinge einzustellen. Wie sich Bürgermeister Johannes Vogt erinnert, war auch nicht klar, wer kommt.
25: 60 alleinreisende junge Herren, und da standen wir vor der Tatsache, uns mit denen zu beschäftigen. Entweder wir beschäftigen die oder die beschäftigen uns.
24: Zwei Tage vor Weihnachten. Die Heizung lief nicht zuverlässig. Gegendemos waren angekündigt. Doch vorab hatten sich schon einige Helfer organisiert.
25: Vielleicht lag es auch an Weihnachten. Die Herzen waren offen und es gab viele Helfer. Und wir hatten dann um Weihnachten rum schon so fast eine 1:1 Betreuung.
24: 6 Tage nach der Ankunft der jungen Männer aus Syrien und Afghanistan starteten die ehrenamtlichen Helfer den ersten Deutschunterricht. Als das Landratsamt die Flüchtlinge später verlegen wollte, nahmen die Helfer ihre Schützlinge einfach mit nach Hause.
25: Man hätte ja weniger Arbeit und Mühe gehabt, wenn die Flüchtlinge verlegt worden wären. Aber ich war schon stolz, dass die Menschlichkeit dort an der Stelle gesiegt hat.
24: An diese Zeit vor mehr als 10 Jahren erinnert sich auch der heute 30-jährige Ahmad voller Dankbarkeit.
0: Anfang ist schwierig. Naja, nachdem wir die Familie wirklich kennengelernt haben, da haben wir also langsam wirklich wie ein Zuhause gefühlt. Die beste Zeit wirklich, die ich gelebt habe hier in Deutschland, als Heimat. Ich bin eigentlich zufrieden.
24: Etwa ein Viertel der Geflüchteten von Widerau lebt noch in Sachsen. Teils stehen die Männer noch in Kontakt mit ihren damaligen Helferfamilien. Sie sind Arzthelfer, Busfahrer oder Maurer geworden. Ahmad arbeitet seit 6 Jahren in einem Handwerksbetrieb und steht kurz vor seinem Gesellenabschluss. Sein Pate Heiko Zeisler kümmert sich um Ahmad und um andere Geflüchtete.
2: Sie sehen ja auch viele, dass wir die Leute brauchen. Ob im Gesundheitssystem oder im Handwerk oder in vielen Bereichen, wo man sagt, nehmen wir mal alle aus dem System raus mit Migrationshintergrund. Wie viele fahren da noch Busse? Wie viele Pflegeheime können noch öffnen? Wie viele Handwerker kommen noch?
24: Das Wunder von Widerau machte bundesweit Schlagzeilen, und zwar positive. Oder wie Bürgermeister Vogt schon damals sagte, wir hatten Glück mit denen und die mit uns.
7: Und wir gucken in den Vatikan. Dort wurden über Jahrhunderte Bücher auf den Index gesetzt, deren Lektüre für Katholiken als schwere Sünde galt. Sie waren angeblich ketzerisch, abergläubisch oder obszön, diese Bücher. Der sogenannte Index Romanus wurde bis 1962 fortlaufend aktualisiert und enthielt zuletzt rund 6000 Bücher. Vor inzwischen 60 Jahren wurde der Erlass formell abgeschafft. Aus Rom, Marc Dugge.
8: Wer in die Tiefen der römischen Inquisition eintauchen will, ist hier an der richtigen Adresse. Im Palazzo del Sant'Uffizio im Vatikan. Hier befindet sich das Dikasterium für die Glaubenslehre mit seiner Bibliothek. Gutachten, Protokolle und Entscheidungen zu den verbotenen Büchern, Verhörprotokolle und andere Akten aus Ketzerprozessen, Denunziationen und anonyme Anzeigen. Hier liegen sie alle, säuberlich geordnet und klassifiziert, teils auch digitalisiert. Es ist die Erfindung des Buchdrucks, die den Vatikan Ende des 15. Jahrhunderts auf den Plan ruft. Die Kirche ist alarmiert vom Erfolg des deutschen Martin Luther, dessen Reformationsideen schnell Verbreitung finden. In Italien vor allem in Venedig, dem Zentrum des Buchdrucks. Der Kirchenhistoriker Vittorio Fraiese.
10: Aus der Sicht der römisch-katholischen Kirche ist Luther ein Ketzer. Das Papsttum und das Heilige Offizium drohen den venezianischen Druckern harte Strafen an, wenn sie ketzerische Bücher veröffentlichen. Exkommunikation, Auspeitschung und das Verbot der Bücher zum Beispiel. Und die venezianischen Drucker sagen, ihr erlegt uns so harte Strafen auf, ohne zu sagen, was genau ketzerische Bücher sind.
8: Der Vatikan reagiert und schafft 1559 ein erstes Verzeichnis der verbotenen Bücher, lateinisch Index Librorum Prohibitorum. Eine eigene Indexkongregation führt das Verzeichnis. Sie begutachtet die Bücher und fällt die Urteile. Den Schriftstellern und Denkern jener Zeit konnte das lebensgefährlich werden. Sie wurden kreativ, um nicht in die Fänge der Inquisition zu gelangen.
11: Un'altra forma di resistenza era scrivere quello che io chiamo scrivere in maniera dissimulata.
10: Eine Form des Widerstands besteht darin, verschleiert zu schreiben. Nicht Klartext zu schreiben, sondern zwischen den Zeilen. Das machen sie alle. Galileo schreibt zwischen den Zeilen, ganz zu schweigen von den großen Ketzern, Campanella, Bruno oder Sarpi. Das war ein Desaster für die italienische Kultur.
8: Eine Praxis, die in Italien bis ins 17. Jahrhundert anhält, sagt Professor Fraiese. Ab da nimmt der Einfluss der Indexkongregation ab. Auch die Macht der römischen Inquisition schwindet zunehmend. Und doch, der Index der verbotenen Bücher wird im Laufe der Zeit immer länger. Die letzte amtliche Ausgabe erscheint 1948 mit Nachträgen bis 1962. Es ist Papst Paul VI., der dem Index endgültig ein Ende setzt. Im Dezember 1965 kündigt er tiefgreifende Reformen im Heiligen Offizium an, jener zentralen Behörde der Kurie, die seit Jahrhunderten bestimmt, was Linie ist, im Glauben und bei der Sittenlehre. Der Papst ordnet deren Aufgaben neu. Die Liste der verbotenen Bücher zu führen, das taucht unter diesen Aufgaben schlicht nicht mehr auf. Der Leiter der Kongregation, Kardinal Ottaviani, räumte später ein, angesichts der Flut von zeitgenössischen Buchveröffentlichungen überfordert gewesen zu sein. Um dieser Herr zu werden, hätten ihm einfach die nötigen Mittel gefehlt.
7: Frankreich hat strenge Regeln zum Jugendschutz und darf auch verlangen, dass andere EU-Staaten sich mit ihren Internetangeboten daran halten. Das hat der Europäische Gerichtshof jetzt mit Blick auf eine Porno-Plattform eines tschechischen Betreibers entschieden. Zur Klage und dem Urteilsspruch Alena Lagmöller.
12: Minderjährige haben auf Pornoseiten im Internet nichts zu suchen. Deshalb nimmt Frankreich Betreiber von solchen Pornoplattformen streng in die Pflicht. Sie können sich strafbar machen, wenn auch Minderjährige ihre Pornos sehen können. Dagegen hat ein Plattformbetreiber aus Tschechien geklagt. Sein Argument? Nach den EU-Regeln ist eigentlich das Herkunftsland für solche strengen Regelungen zuständig. Für einen Porno-Plattformbetreiber aus Tschechien ist also auch Tschechien dafür zuständig, den Jugendschutz durchzusetzen. Wegen der extra strengen Regelungen in Frankreich muss der Plattformbetreiber zu technischen Mitteln greifen, damit er sich in Frankreich nicht strafbar macht. Der Europäische Gerichtshof hat nun entschieden, dass solche strengen Regelungen in Ordnung sein können, wenn es wie hier um den Jugendschutz geht. Allerdings müsse ein Staat wie Frankreich sich vorher an Tschechien wenden und den Staat unter anderem dazu auffordern, selbst wirksame Regelungen zum Jugendschutz zu treffen. Tut Tschechien das dann nicht, kann Frankreich also auch eigene, strengere Regelungen durchsetzen.
7: Und so geht's weiter bei uns im Programm. Wir gucken uns Israels Reaktionen auf das Abkommen zwischen den USA und Iran an und schauen dann in die Region, in die Lausitz. Dort wird der Fünf-Seen-Verbund eröffnet und der weckt dort große Hoffnung, dass sich der Tourismus weiterentwickelt.
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13: Um 19.30 Uhr mit Anne Krambeer. Das britische Verteidigungsministerium prüft Berichte über einen bewaffneten Zwischenfall mit einem russischen Kriegsschiff im Ärmelkanal. Das erklärte ein Sprecher in London, ohne Einzelheiten zu nennen. Medienberichten zufolge soll die russische Fregatte im Ärmelkanal Warnschüsse in Richtung einer Yacht abgegeben haben. Warum, ist noch unklar. Laut der BBC wurde niemand verletzt. Der Vorfall ereignete sich demnach in internationalen Gewässern zwischen der Isle of Wight und der Normandie. Bundesverteidigungsminister Boris Pistorius hat massive Investitionen in Militärdrohnen angekündigt. Bei einem Truppenbesuch in Friesland in Niedersachsen sagte der SPD-Politiker, in diesen Tagen starte ein Aktionsplan. Bis zum Ende des Jahrzehnts wolle man ca. 16 Milliarden Euro investieren. Bereits ab Juli sollen Pistorius zufolge alle Teilstreitkräfte der Bundeswehr über Drohneneinheiten verfügen. Sie seien bei Bedarf schnell einsatzbereit, um etwa Drohnen abzuwehren und militärische Anlagen zu schützen. Sachsen-Anhalt will seine Pharmabranche stärken. Ministerpräsident Sven Schulze kündigte nach einem Spitzentreffen mit Unternehmen an, Wissenschaft und Verbände einen Zukunftspakt an. Der Fünf-Punkte-Plan soll die Voraussetzungen für neue Investitionen, Innovationen und hochwertige Arbeitsplätze schaffen. Vorgesehen sind etwa schnellere Genehmigungen und ein zentraler Ansprechpartner in der Staatskanzlei. Außerdem sollen Produktionskapazitäten für kritische Arzneimittel ausgebaut werden.
23: Die Bundesregierung stellt zusätzliche 13 Millionen Euro für die Eindämmung des Ebola-Ausbruchs in Afrika zur Verfügung. Das erklärte Entwicklungsministerin Rim Alabadi Radovan nach einer Online-Konferenz mit anderen Staaten und internationalen Organisationen. 9 Millionen Euro sind dem Ministerium zufolge für die direkte Unterstützung des Kongo und afrikanischen Hilfsdiensten bestimmt. Zudem wolle Deutschland seinen Beitrag für die Nothilfemaßnahmen der WHO um 4 Millionen Euro aufstocken. Die deutsch-ukrainische Gesellschaft für Wirtschaft und Wissenschaft wirft Russland vor, die ukrainische Kultur zerstören zu wollen. Präsident Lukas Augustin sagte dem MDR, Russland bestreite, dass es überhaupt eine eigenständige ukrainische Kultur gebe. Was die Truppen in den besetzten Gebieten vorfänden, werde gestohlen. Augustin sprach von einem kulturellen Frevel. Der UNESCO zufolge hat Russland seit Kriegsbeginn fast 540 Kulturstätten in der Ukraine angegriffen, zuletzt das Höhlenkloster in Kiew. Das waren die Nachrichten. Zum Wetter zunächst die Temperaturen. In Dresden ist der Himmel stark bewölkt bei 22 Grad, Eisenach nach Regen 20, Erfurt bedeckt 21, Gardelegen wolkig 23 Grad, Hoyerswerda stark bewölkt 20, Magdeburg wolkig 22 Grad, Neuhaus am Rennweg leichter Regen 13, Oschatz bedeckt 23, Plauen nach Regen 17, Wernigerode bedeckt 22 und Lutherstadt-Wittenberg bedeckt bei 22 Grad. In der Nacht abziehende Schauer von Nordwesten her aufgelockt. 14 bis 9 Grad, morgen nach örtlichem Frühnebel heiter bis wolkig, Nachmittagsschauer 22 bis 26 Grad und am Donnerstag heiter und trocken, hochsommerlich warm bis 31 Grad. MDR aktuell Verkehrsdienst. Vorsicht auf der A4, Frankfurt Richtung Dresden. Zwischen Bad Hersfeld und Friedewald liegen mehrere Plasteteile auf der Fahrbahn. A4, Frankfurt Richtung Dresden, zwischen Frankenberg und Hainichen, Stau wegen Löscharbeiten. A4 Richtung Görlitz, in der Abfahrt Dresden-Hellerau steht ein defekter LKW. Vorsicht, hier wird ein Rad auf der Fahrbahnseite gewechselt. Vorsicht auf der A4, Richtung Frankfurt, zwischen Limbach-Oberfrohna und Wüstenbrand befindet sich eine ungesicherte Unfallstelle. A4 Richtung Frankfurt, zwischen Jena-Göschwitz und Buch. Im Jagdbergtunnel steht ein defekter LKW auf der rechten Spur. A9 Richtung Berlin zwischen Dittersdorf und Triptis Stau wegen eines defekten Fahrzeugs. Es wird geblitzt auf der A4 Richtung Görlitz zwischen Dresden-Neustadt und Dresden-Wildermann, auf der A14 Richtung Dresden zwischen Grimma und Mutschen, auf der A36 Richtung Braunschweig in Höhe Wernigerode Nord und auf der A38 Richtung Göttingen am Dreieck Halle Süd. Soweit der MDR aktuell Verkehrsdienst, die Zeit 19.35 Uhr.
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14: Die USA und Iran wollen am Freitag weiterverhandeln. So berichtet es das iranische Außenministerium. Aus dem Rahmenabkommen soll nach etwa 60 Tagen eine endgültige Einigung werden. Allerdings bleibt der Weg dahin steinig, denn Iran drohte vor den Verhandlungen, jeder Angriff der israelischen Armee im Libanon werde als Verstoß gegen die Waffenruhe gewertet. Dabei wird Israels Premier Netanyahu gar nicht mit am Verhandlungstisch sitzen. Netanyahu hat sich jetzt erstmals öffentlich zum Iran-Abkommen geäußert und eine rote Linie aufgezeigt. Aus Tel Aviv, Bettina Meyer.
15: Lange hüllte sich Israels Premier Netanyahu in Schweigen, überließ der Opposition die Bühne, die den Deal von US-Präsident Trump mit dem Iran als historische Niederlage für Israel sieht. So ist Israel an den Verhandlungen nicht beteiligt, hat keinen Einfluss darauf, ob der Iran sein Raketenprogramm weiterführt, Stellvertreter wie die Hisbollah unterstützt oder angereichertes Uran übergibt. Als sich Netanyahu nach der Ankündigung des Deals endlich zu Wort meldete, hielt er seinen Ärger über den Alleingang Trumps sichtlich im Zaum. Auf den US-Deal mit dem Iran kam Netanyahu erst auf Nachfrage zu sprechen. Ob mit oder ohne Vereinbarung, der Iran wird keine Atomwaffe haben. Das wird nicht passieren, solange ich Premierminister bin. Der Kampf ist nicht vorbei. Wir müssen achtsam bleiben und uns so lange wie nötig verteidigen.
16: Netanyahu
15: braucht ein Bedrohungsszenario, damit er sich als Schutzpatron präsentieren kann, sagen Wahlbeobachter in Israel. Der Wahlkampf in Israel ist voll im Gange. Der Deal von Donald Trump mit dem Iran die erste große Zerreißprobe für Netanyahu. Und so machte er aus der Rede zum Deal Trumps mit dem Iran eine Wahlkampfrede. Erwähnt erst gar nicht, dass er als Premier übergangen wurde, Israel nicht mit am Verhandlungstisch sitzt. Netanyahus stärkster Wahlgegner Naftali Bennett antwortete beim israelischen Sender Reshet Bet. Netanyahu sagt etwas Schreckliches. Er behauptet, solange er Premierminister ist, wird der Iran keine Atomwaffen besitzen. Mit anderen Worten, in dem Moment, in dem er nicht mehr Premier ist, sagt er uns, dass Israel vernichtet wird. Die Aussage, dass Israel ohne ihn nicht bestehen wird, ist eine furchtbare Behauptung. Das ist zuallererst eine Lüge. Im gegnerischen Wahlkampflager sorgt nun vor allem für Aufregung, dass die USA die Kämpfe Israels mit der Iran-gestützten Hisbollah an eine Waffenruhe mit dem Iran knüpfen wollen. Das gefährde parallele Friedensverhandlungen zwischen Israel und der libanesischen Regierung, warnen auch Sicherheitsexperten. Ein Truppenrückzug der israelischen Armee, diktiert von Donald Trump, über den Kopf Israels hinweg, könnte Netanyahu die Wahl kosten. Auch deshalb ist das die rote Linie für den Premier. Wir haben Sicherheitszonen rund um den Staat Israel geschaffen, in Gaza, im Libanon, in Syrien. Ich sage es deutlich, wir werden so lange in den Sicherheitszonen bleiben, solange es nötig ist, um unser Land zu schützen. In letzter Zeit büßte Netanyahu Glaubwürdigkeit bei seinen Stammwählern an Israels Nordgrenze ein, die noch immer von Angriffen der Hisbollah aus dem Libanon auf ihre Gemeinden berichten. Und auch, dass es in den vergangenen Tagen ruhiger geworden ist, seit der Ankündigung eines Deals mit dem Iran. Der Ruhe trauen die Anwohner allerdings nicht. Sarit Zehavi leitet das Alma-Forschungszentrum an der Nordgrenze. Die Sicherheitsexpertin beobachtet die Aktivitäten der Hisbollah genau. Der Iran hat Israel am Wochenende nicht angegriffen, weil sie den Deal bekommen haben, den sie wollten. Mir macht Sorge, dass wir in Israel nun zusehen, wie Milliarden Dollar an das Regime in Teheran und an die Hisbollah gehen. Damit wird die Hisbollah wieder in der Lage sein, Waffen, Drohnen und Raketen zu produzieren. Und niemand tut etwas dagegen. Auch Israels Premier nicht. Der mit Wahlkampf beschäftigt sei, sorgt sich Zehavi. Dass der Iran wirklich an einem Friedensabkommen interessiert ist, glaubt sie nicht.
18: Soweit Bettina Meyer. Die S. Fischer Verlage werden ihren Hauptsitz ab Sommer 2027 von Frankfurt nach Berlin verlegen. Das hat die Verlagsleitung heute mitgeteilt. Aus Frankfurt Jan Tussing.
19: Ziel des Umzugs der S. Fischer Verlage von Frankfurt nach Berlin sei es, die wirtschaftliche und verlegerische Zukunftsfähigkeit des Verlags zu stärken, so Christina Domann, Vorsitzende der Geschäftsführung. Samuel Fischer habe den Verlag vor rund 140 Jahren in Berlin gegründet. Die Rückkehr in die Hauptstadt sei deshalb Anknüpfungspunkt und Aufbruch zugleich. Dadurch würden Entscheidungswege verkürzt, die Zusammenarbeit zwischen Programm und Vermarktung intensiviert und die Präsenz des Verlags im kulturell und gesellschaftlich attraktiven Umfeld Berlins gestärkt, so Domann. In Frankfurt verblieben die kaufmännischen Bereiche sowie ein Teil des Lektorats. Die S. Fischer Verlage gehören zur Verlagsgruppe Georg von Holzbrink.
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20: Damit ist es 19.40 Uhr, Maxi Bayer im Studio. Schönen guten Abend. Die letzten zwei Tage, da wurden die Fußballfans ja mit etwas schlaffreundlicheren Anstoßzeiten beglückt. Deutschland 19 Uhr gegen Curaçao, die Spanier gestern bereits 18 Uhr. Heute Abend aber geht's wieder ein bisschen später los. Desiree Krause blickt auf die kommende und durchaus lange WM-Nacht.
21: Top-Favorit Frankreich steigt um 21 Uhr gegen Senegal in die WM ein. Bei der WM 2002 trafen die beiden Mannschaften im Eröffnungsspiel aufeinander, in ihrem ersten Duell überhaupt. Damals schlug Senegal die favorisierten Franzosen mit 1:0. Frankreich schied in der Vorrunde als Gruppenletzter aus. Dieses Mal will das französische Team, dessen Kader den mit Abstand höchsten Marktwert aller WM-Teilnehmer hat, besser in das Turnier starten. Die argentinischen Weltmeister von 2022 beginnen ihre WM heute Nacht um 3 Uhr gegen Algerien. Argentinien hat das Ziel Titelverteidigung und geht mit breiter Brust ins letzte Turnier von Ausnahmespieler Lionel Messi. Für ihn ist es die 6. Weltmeisterschaft. Das ist ein neuer Weltrekord, den er gemeinsam mit dem Portugiesen Cristiano Ronaldo und Mexikos Torwart Guillermo Ochoa innehat. Außerdem treffen Irak und Norwegen um Mitternacht aufeinander. Ralf Rangnicks Österreicher und Jordanien spielen das letzte Spiel um 6 Uhr am Morgen.
20: Die deutsche Nationalmannschaft, die spielt erst Samstag wieder, 22 Uhr deutscher Zeit gegen die Elfenbeinküste. Kapitän Joshua Kimmich hatte heute dennoch einen Termin, und zwar die obligatorische Pressekonferenz. Anne van Eickels hat zugehört.
5: DFB-Kapitän Joshua Kimmich lebt einfach in seinen freien Tag hinein und hatte nach dem Frühstück noch keine Idee, was man in Winston-Salem überhaupt machen kann. Möglichkeiten gibt es einige. Planschen im Pool des Teamcamps oder ein Besuch bei den Winston-Salem Dash, dem Baseballteam der Stadt, das am Abend spielt. Am Mittwoch geht dann die Vorbereitung auf das Gruppenspiel gegen die Elfenbeinküste los. Die zweite Partie des Turniers sieht Kimmich als erste echte Standortbestimmung nach dem klaren Sieg gegen Außenseiter Curaçao. Dann können wir erkennen, wo wir stehen, sagte der Kapitän. Seinen Mitspieler Leroy Sané verteidigte Kimmich gegen aufkommende Kritik. Sané sei extrem engagiert und habe ihn nie allein gelassen, so Kimmich.
20: Soweit Anne van Eickels um 19.43 Uhr gleich. Ganz anderes Thema. Der Winter, der ist lange vorbei. Für eine Sportart geht der Kampf aber über die Saison hinaus. Und zwar für die nordische Kombination, die ringt ums olympische Überleben. Die Kritiker, die monieren unter anderem mangelnde Leistungsdichte bei den Frauen und wenig Abwechslung bei den Siegern. Protesten. Das IOC zögert aber weiter und verschob erneut die Entscheidung über den Verbleib im olympischen Programm. So sitzt das deutsche Team rund um den Bundestrainer Erik Frenzel weiter auf heißen Kohlen. Thorsten vom Wege.
6: Es ist die erste große Bewährungsprobe für den neuen FIS-Präsidenten. Für die Disziplin selbst geht's ums Überleben. Bleibt die nordische Kombination olympisch oder nicht? Das IOC sucht in diesen Tagen eine Antwort auf diese Frage. Und eigentlich, so hieß es aus Lausanne, sollte der finale Bescheid am 25. Juli verkündet werden. Aber die Sache wird wohl erneut vertagt, wenn auch nur um ein paar Tage. Für Erik Frenzel, einst einer der erfolgreichsten Vertreter seiner Zunft und inzwischen Bundestrainer, kein schöner Schwebezustand.
9: Ja, ich muss ehrlich sagen, in erster Linie war ich schon erstmal überrascht. Man fiebert ja aktuell schon dahin. Als jeder, der da involviert ist, hofft man natürlich umso mehr, da irgendwo jetzt bald ein Ende zu finden. Von dem her war es schon erstmal ein bisschen eine Enttäuschung.
6: Aber vielleicht hat die Sache ja was Gutes. Denn der neue Präsident des Weltski- und Snowboardverbandes, der FIS also, Alexander Ospild aus Liechtenstein, tickt anders als sein Vorgänger. Dem war der nordische Skisport im Allgemeinen und die Kombination im Speziellen so ziemlich Schnurz. Das ändert sich jetzt.
9: Unser neuer FIS-Präsident sieht es schon auch auf dem Wege, dass im Bereich Nordisch das eine Familie ist, dass das zusammengehört, was Skisprung, Langlauf und nordische Kombination betrifft.
6: Und weil Ospild bei seinem Amtsantritt Ende vergangener Woche versprochen hatte, sofort beim IOC vorstellig zu werden, sieht Erik Frenzel die Aufschiebung der Entscheidung jetzt auch als Chance.
9: Von dem her hat man vielleicht an der Stelle noch mal ein bisschen Zeit gewonnen, um hier noch mal nachdrücklich noch mal etwas mehr auch für unsere Sportart seitens der FIS tun zu können.
6: Geht es nach dem deutschen Bundestrainer, bleibt die Traditionsdisziplin seit 1924, also seit den ersten Winterspielen im olympischen Programm, weiterhin dabei bei den Wettkämpfen im Zeichen der Ringe. Man habe zuletzt ja auch viel unternommen, um die Kombi attraktiver zu machen.
9: Speziell auch auf der Damenseite ist extrem viel vorangegangen, sehr viel Positives vorangegangen. Auch in der Herrenkombination kann man sagen, sind hier viele Dinge auch auf dem Wege passiert. Ich glaube auch, was unser Media-Impact betrifft, hat man sich hier sehr bemüht.
6: Aber Mühe allein, wir wissen es aus der Werbung, genügt nicht, Herr Frenzel. Die Herren der Ringe signalisierten zuletzt wenig Begeisterung, weil laut Insidern weder Einschaltquoten noch Klicks im Netz den Wünschen der IOC-Granden entsprachen. Für die Nationen jedoch, in denen NOKU betrieben wird, wäre das Olympia-Aus eine Katastrophe. Deutschland, Österreich, Frankreich, die Schweiz, Norwegen, Japan, Slowenien, Italien oder die USA stünden vor großen Herausforderungen und vor einem Scherbenhaufen. Aber soweit ist es noch nicht. Im Moment brauchen die nordischen Kombiniererinnen und Kombinierer vor allen Dingen eins: Geduld.
18: Uhr gleich, MDR aktuell. Unsere wichtigste Nachricht zur Stunde. Das britische Verteidigungsministerium prüft Berichte über einen bewaffneten Zwischenfall mit einem russischen Kriegsschiff im Ärmelkanal. Das teilte ein Sprecher in London mit, nannte aber keine Einzelheiten. Weitere Meldungen jetzt mit Anne Krambeer.
23: VW drosselt die Produktion in seinem Werk Osnabrück. Als Grund nannte der Konzern eine sinkende Nachfrage nach dem dort gebauten T-Roc Cabrio. Das Modell soll im kommenden

0: An verkauften Produkts wurden Noroviren nachgewiesen. Nähere Informationen gibt es auf dem amtlichen Verbraucherportal lebensmittelwarnung.de. Zum Wetter: in der Nacht abziehende Schauer, von Nordwesten her aufgelockert, 14 bis 9 Grad. Morgen nach örtlichem Frühnebel heiter bis wolkig. Nachmittagsschauer, 22 bis 26 Grad. MDR aktuell Verkehrsdienst. A4 Frankfurt Richtung Dresden. Zwischen Frankenberg und Hainichen 2 Kilometer Stau wegen Löscharbeiten. Vorsicht auf der A4 Richtung Frankfurt. Zwischen Limbach-Oberfrohna und Wüstenbrand befindet sich eine ungesicherte Unfallstelle. A4 Richtung Frankfurt, zwischen Jena-Göschwitz und Bucher im Jagdbergtunnel steht ein defekter LKW auf der rechten Spur. A9 Richtung Berlin, zwischen Dittersdorf und Triptis, Stau wegen eines defekten Fahrzeugs. Soweit der MDR-Verkehrsdienst, 19.48 Uhr.
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2: Aufwendige Computerspiele laufen mittlerweile meist vollständig online. Wenn Anbieter Server abschalten, verlieren Gamer den Zugang zu bereits gekaufter Software. Dagegen kämpft die europäische Bürgerinitiative Stop Destroying Video Games. Sie fordert stärkere Rechte für Gamer und hat 1 Million Unterschriften gesammelt, die nach Brüssel geschickt wurden. Heute hat sich die EU-Kommission dazu geäußert. Aus Brüssel, Sarah Lopez.
3: Stop destroying video games, also hört auf, Videospiele zu zerstören. Mit diesem Namen und der dazugehörigen Aufforderung war eine Bürgerinitiative an die EU-Kommission herangetreten. Denn es gab in den vergangenen Jahren mehrere Fälle, in denen gekaufte Videospiele plötzlich nicht mehr funktioniert haben, weil die Unternehmen dahinter zum Beispiel Server abgeschaltet haben. Fast 1,3 Millionen Unterschriften hat die Initiative gegen diese Praxis gesammelt. Deshalb musste die EU-Kommission eine offizielle Antwort verfassen. Heute hat sie die veröffentlicht und den Gamern eine Absage erteilt. Unternehmen soll es erlaubt bleiben, Videospiele einzustellen. Die Kommission begründet das unter anderem mit Urheberrechten und verweist auch auf die Kosten, die auf Unternehmen bei einer Gesetzesänderung zukommen würden. Die Kommission hat angekündigt, dass sie mit Vertretern der Videospielindustrie und von Verbrauchern sprechen will, um einen Verhaltenskodex zum Lebensende von Spielen auszuarbeiten. Kritik kommt unter anderem vom EU-Parlamentarier Timo Wölken von der SPD. Er wirft der Kommission vor, dass ihr wichtige Anliegen gerade von jungen EU-Bürgern egal seien und dass sie das Instrument der EU-Bürgerinitiative entwerte. Stop Destroying Video Games ist die 14. Bürgerinitiative in mehr als 14 Jahren, die genug Unterschriften gesammelt hat, um eine offizielle Antwort der EU-Kommission zu bekommen.
2: Jahrzehntelang hat es gedauert, doch in 2 Wochen werden in der Lausitz 5 ehemalige Tagebaulöcher eine Seenkette bilden, die dann durchgängig befahrbar sind. Davon versprechen sich Politik und Wirtschaft einen Schub für die touristische Entwicklung der Region. Aber wie ist es mit den Menschen an den Seen? Teilen sie diese Hoffnung? Das wollte Martin Klimank wissen.
4: Kalajan hat Andreas Hompesch seine Surf- und Segelschule am Partwitzer See getauft. Philippinisch für Freiheit. Dieser spüren können, wer mit dem Surfbrett von hier über die Wellen hinausgleitet, sagt der 52-Jährige.
5: So ein Bekannter von mir hat sich mal mit einer Drohne filmen lassen, hat das dann in seinen Status gesetzt und er wurde dann sehr darüber gefragt, wo bist du gerade? Bist du in der Karibik? Nein, am Partwitzer See.
4: Wo das Wasser so blau schimmert wie in den Tropen.
5: Ich glaube, dass die Leute einfach das Bewusstsein noch nicht dafür haben, dass hier so vor der Haustür so schöne Landschaften sind.
4: Herumsprechen muss ich auch noch, welche Möglichkeiten die riesige Seenkette bald bietet. Wasserwandern durch 5 miteinander verbundene Seen.
5: Ich freue mich drauf. Ich bin gespannt, was da so passiert und freue mich auch drauf, mit meinem Rettungsboot dann einfach mal zum Seeglitzersee rüberzufahren oder vielleicht auch den Großrechnersee dann mal zu besuchen.
4: Auch am benachbarten Geierswalder See wächst die Vorfreude, beobachtet Hafenmeister Thomas Wilke.
6: Wir merken das auf jeden Fall bei uns am Hafenmeisterbüro, dass die Gäste verstärkt nachfragen und vor allen Dingen auch auf den Termin hinfiebern, wann die Seen nun wirklich alle im Verbund, alle 5 befahrbar sind. Man merkt es an den Buchungen, wie gesagt, und an den Gästenachfragen, dass das auch auf jeden Fall anzieht.
4: Auch Albrecht Wiczorek aus Zschopau kann es kaum erwarten. Seit 7, 8 Jahren kommt er mit seinem Motorboot schon ins Seenland.
7: Für Bootfahren ist das schon eine herrliche

0: Strecke. Ne? Also man muss dann nicht unbedingt nach Mecklenburg mehr fahren, wie man das vielleicht vor Jahren gemacht hat. Man spricht ja von die 50 Kilometer, die man fahren kann. Das ist schon eine feine Sache.
1: Eine Radtouristin aus Baden-Württemberg mit Wurzeln in der Lausitz ist da skeptischer.
2: Okay, super toll alles. Aber ich denke, dass einfach die Leute hier fehlen. Wenn wir am Bodensee sind, da sind Millionen und hier sind 10.
1: Die Frage deshalb, werden sich die Rieseninvestitionen in die Bergbausanierung am Ende bezahlt machen? Sicher scheint nur, bis Partwitzer und Geierswalder See in ihrer touristischen Entwicklung an den Senftenberger See anschließen können, dürften weitere Jahre ins Land gehen. Umso wichtiger sind Pioniere wie Andreas Hompesch mit seiner Surf- und Segelschule am Partwitzer See. Dem stärken Einheimische dann schon mal den Rücken.
3: Da kriegt man eigentlich so einen Ritterschlag, dass man es wagt, so etwas auf die Beine zu stellen, dass man das unterstützen sollte. Also die finden das schon toll.
1: Dennoch sind sie rar, die Investoren, die sich an den Lausitzer Seen trauen, was Neues aufzubauen.
4: Und um noch einen See geht es im folgenden Beitrag, um den Süßen See im Landkreis Mansfeld-Südharz. Der ist nicht nur für die Erholung der Anwohner wichtig. In seiner Umgebung wachsen auch gute Weine und viel Obst. Frank Nowak war dort zu Besuch.
5: Hellgrün strahlen die Blätter der austreibenden Weinstöcke. Die ersten sogenannten Gescheine stehen kurz vor der Blüte und werden in etwas mehr als 100 Tagen reife Trauben sein. Winzerin Elisabeth Born geht beruhigt durch die Reihen im Weinberg Seeburger Himmelshöhe, gleich gegenüber von Aseleben. Es könnte ein ordentliches Weinjahr werden hier am Nordufer des 7 Kilometer langen Süßen Sees, der dabei eine wichtige Rolle spielt.
6: Die speichern einfach während der eisheiligen Nachts die Wärme, die sie dann abgeben an die Weinberge. Also es ist nicht so eine spätfrostgefährdete Lage. Und hier weht irgendwie immer ein schönes Lüftchen, so wie auch heute. Ja, ich denke schon, dass es einen Einfluss hat generell auf die Weinberge hier um die Mansfelder Seen.
5: Die offiziell zum Weinanbaugebiet Saale-Unstrut gehören. Zwischen Höhnstedt und Aseleben kümmern sich 6 Haupt- und etwa 100 Nebenerwerbswinzer um gut 90 Hektar Rebfläche. Fast in Nachbarschaft zu Borns Weinberg startet gerade die Lese der Süßkirschen in einer der vielen Plantagen des Obsthofs am Süßen See. Der Betrieb gilt mit seinen 200 Hektar Anbaufläche als größter Obstproduzent Sachsen-Anhalts und ist schon lange wirtschaftlicher Faktor in Aseleben. Denn das Mikroklima des Süßen Sees begünstigt den Anbau von Äpfeln, Pflaumen, Aprikosen und Kirschen nicht erst seit gestern, sagt Produktionsleiterin Yvette Krause.
7: Also es hat eine weit, weit, weit zurückreichende Bedeutung hier. Ich weiß, mein Vorgänger zum Beispiel hat 48 Jahre hier am Süßen See am Obstbau gearbeitet. Kann ich nur von träumen erstmal. Deswegen würde ich sagen, ist es hier für Sachsen-Anhalt einer der bedeutendsten Standorte.
5: Wichtige touristische Anziehungspunkte sind hingegen die Straußwirtschaften und die Weingüter, wie eben das der Familie Born in Höhnstedt. 1990 hatte Vater Günther den Betrieb aus der Taufe gehoben. Tochter Elisabeth ist allerdings schon die 5. Winzergeneration. Zusammen mit ihrem Mann teilt sie sich nun die Arbeit in Berg und Keller, wo edle rote und vor allem weiße Tropfen reifen. Vom Weißburgunder und Riesling über Kerner und Silvaner bis hin zum Gutedel. Und alle tragen den besonderen geschmacklichen Charakter der Weinregion Mansfelder Seen.
8: Wir haben eben den Buntsandstein, das sind etwas feinere, elegantere Weine teilweise. Ich denke, dass man da schon auch den Unterschied schmeckt, was den Boden betrifft. Und natürlich haben die Seen aber trotzdem auch einfach einen Einfluss auf ein gewisses Mikroklima.
5: Und die Mansfelder Seen bringen beides zusammen. Nahrungsgüterwirtschaft und Weintourismus.
4: Wer ADHS, Autismus oder das Tourette-Syndrom hat, passt oft nicht in die gesellschaftliche Norm. Sogenannte neurodivergente Menschen ecken schnell mal an, können aber auch kreativer sein, heißt es. Was sind die Stärken von Personen mit ADHS und Co.? Mike Fischer dazu.
9: Ist so schwer zu beschreiben, wie sich ADHS anfühlt. Wie so ein Road-Movie, auf dem immer wieder neue Sachen passieren.
10: Ali Neumann, Schauspielerin, Sängerin und Songschreiberin mit ADHS. Ihre Musik lässt sich auf keinen Stil festlegen. Indie-Pop, Funk, Chanson. Ali Neumann springt zwischen den Genres, komponiert Texte und Musik selbst, immer persönlich, sehr politisch.
11: Ja, ich kann gar nichts, ich kann überhaupt nichts und wenn ich falle, am liebsten auf dein Gesicht.
10: Die Musikerin lebt mit der Aufmerksamkeitsdefizit-Hyperaktivitätsstörung seit ihrer Kindheit. Und wann hat sie als Künstlerin erkannt, dass ADHS auch besondere Fähigkeiten freisetzen kann?
9: So richtig begriffen habe ich es erst, als ich Medikamente genommen habe und bei mir das halt dann weg war. Also viel irgendwie von meiner Kreativität oder auch von meiner so Art, von meiner Begeisterungsfähigkeit. Krasse Energieschübe, Hyperfokus.
10: Doch es gibt auch eine andere Seite.
9: Ich habe mir teilweise diesem ADHS eher hingegeben auf eine Art und Weise, meine eigenen Grenzen nicht gekannt. Und dann natürlich mich auch immer wieder in so Burnout-Phasen rein katapultiert.
10: Es gibt Menschen, bei denen ADHS erst im Erwachsenenalter diagnostiziert wird. Einer von ihnen ist der Franzose Olivier Loth.
12: ADHS ist eine Last, die man ständig mit sich herumträgt. Dauernde Anspannung. Aber ich lache lieber darüber, denn das Leben ist schon schwer genug.
10: Olivier Loth ist Illustrator und Comiczeichner. Seinen Comicband hat er Tada genannt. Das Buch ist eine sehr persönliche Premiere. Im Comic erzählt und zeichnet er ADHS-Momente im Alltag. Den Joghurt im Kühlschrank übersehen, Schlüssel suchen, sich ablenken lassen. Ist ADHS also so etwas wie eine Superkraft der Kreativen?
12: Ja, vielleicht gibt es Dinge, die super sind. Vor allem die Fantasie, das unkonventionelle Denken. Aber insgesamt ist es ein Makel.
10: ADHS gehört zur sogenannten Neurodivergenz. Das heißt, manche Menschen nehmen die Welt anders wahr und verarbeiten Eindrücke anders als die Mehrheit. Zu Neurodivergenz zählt auch das Tourette-Syndrom. Damit beschäftigt sich der britische Spielfilm Verflucht nochmal aus dem Jahr 2025 von Regisseur Kirk Jones. Erzählt wird darin das Leben von Tourette-Aktivist John Davidson, der unter Ticks und unkontrollierbaren Flüchen leidet.
13: Es ist wichtig zu wissen, dass das, was John schreit, absolut nichts mit dem zu tun hat, was er empfindet.
10: Und was passiert, wenn zwei neurodivergente Frauen zusammen kreativ werden, eine Band gründen? Phoebe und Celine sind das feministische Punk-Duo Lambrini Girls. Die eine Autistin, die andere hat ADHS.
14: Punk hat für mich schon immer bedeutet, gesellschaftliche Normen abzulehnen. Und genau das steckt auch in Neurodivergenz. Weil die Welt für neurotypische Menschen gemacht ist. Deshalb fühlen sich Menschen wie ich so stark zur Kunst hingezogen, zu einem unkonventionelleren Leben.
4: Die Doku Chaos im Kopf macht ADHS kreativer, finden Sie in den Mediatheken von ARD und Arte. So geht's weiter bei uns bei MDR Aktuell. Das sächsische Kabinett hatte eine Außensitzung. Diesmal ging es nach Rochlitz. Und es ging um Themen aus dem Landkreis. Und wir gucken auf den Schienenersatzverkehr in der Region Naumburg. Der ist nicht besonders gut organisiert angelaufen.
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16: Um 20 Uhr mit Anne Kramwehr. Das britische Verteidigungsministerium prüft Berichte über einen bewaffneten Zwischenfall mit einem russischen Kriegsschiff im Ärmelkanal. Das erklärte ein Sprecher in London, ohne Einzelheiten zu nennen. Medienberichten zufolge soll die russische Fregatte im Ärmelkanal Warnschüsse in Richtung einer Yacht abgegeben haben. Warum, ist noch unklar. Laut der BBC wurde niemand verletzt. Der Vorfall ereignete sich demnach in internationalen Gewässern zwischen der Isle of Wight und der Normandie. Bundesverteidigungsminister Boris Pistorius hat massive Investitionen in Militärdrohnen angekündigt. Bei einem Truppenbesuch in Friesland in Niedersachsen sagte der SPD-Politiker, in diesen Tagen starte ein Aktionsplan. Bis zum Ende des Jahrzehnts wolle man ca. 16 Milliarden Euro investieren. Bereits ab Juli sollen Pistorius zufolge alle Teilstreitkräfte der Bundeswehr über Drohneneinheiten verfügen. Der Bundesverband Groß- und Außenhandel hofft mit dem Zollabkommen der EU mit den USA auf mehr Planbarkeit. BGA-Präsident Dirk Jandura sagte dem MDR, Feierstimmung komme aber nicht auf. Der Deal ist kein guter. Die EU habe die Industriezölle für US-Waren komplett gestrichen, während deutsche Exporteure in den USA weiterhin mit 15% zur Kasse gebeten würden. Vorher habe man Durchschnittszölle von etwa 2% gehabt. Das EU-Parlament hatte das Zollabkommen heute gebilligt. Der Rat der EU-Länder muss noch formal zustimmen. Die Baumarktkette Hellweg hat Insolvenz angemeldet. Wie das Unternehmen mitteilte, bleiben alle Standorte und der Onlineshop geöffnet. Die Mitarbeiter erhalten in den kommenden 3 Monaten Insolvenzgeld von der Bundesagentur für Arbeit. Die Baumarktkette betreibt bundesweit fast 70 Märkte mit rund 2.900 Mitarbeitern. Das ZDF muss bestimmte Behauptungen über den früheren BSI-Chef Arne Schönbohm unterlassen. Das hat das Oberlandesgericht München entschieden. Anlass waren Aussagen des Satirikers Jan Böhmermann, der Schönbohm pauschal Russlandnähe unterstellt hatte. Der Behördenchef war deshalb 2022 abgesetzt worden. Das Gericht erklärte die Äußerungen für unzulässig. Schadenersatzforderungen von Schönbohm wurden allerdings abgewiesen. Zuvor war bekannt geworden, dass das ZDF eine Unterlassungserklärung im Streit mit Elon Musk abgegeben hat. Dabei ging es um die Behauptung, Musk habe zu den rassistischen Krawallen in Belfast mit aufgerufen. Das waren die Nachrichten. Zum Wetter. In der Nacht abziehende Schauer, von Nordwesten her aufgeluckert, 14 bis 9 Grad. Morgen nach örtlichem Frühnebel heiter bis wolkig, nachmittags Schauer. Es ist 20.03 Uhr. MDR-Verkehrsdienst. A4 Frankfurt Richtung Dresden, zwischen Frankenberg und Hainichen 2 Kilometer Stau wegen Löscharbeiten. Vorsicht auf der A4 Richtung Frankfurt zwischen Limbach, Oberfrohna und Wüstenbrand befindet sich eine ungesicherte Unfallstelle. A4 Richtung Frankfurt zwischen Jena-Göschwitz und Bucha im Jagdbergtunnel steht ein defekter LKW auf der rechten Spur. A9 Richtung Berlin zwischen Dittersdorf und Triptis Stau wegen eines defekten Fahrzeugs und A71 Richtung Schweinfurt zwischen Oberhof und Suhl-Zellamelis wegen Wartungsarbeiten im Tunnel Hochwald bis morgen früh ca. 6 Uhr gesperrt. Geblitzt wird auf der A4 Richtung Görlitz zwischen Dresden-Neustadt und Dresden-Wildermann, auf der A14 Richtung Dresden zwischen Grimma und Mutschen, auf der A36 Richtung Braunschweig in Höhe Wernigerode-Nord und auf der A38 Richtung Göttingen am Dreieck Halle-Süd. Soweit der MDR-Verkehrsdienst. Die Zeit 20.04 Uhr.
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4: Weiter mit Veronika Grandke. Im Ärmelkanal hat es Medienberichten zufolge einen Zwischenfall mit einem russischen Kriegsschiff gegeben. Das soll in der Nähe einer Yacht geschossen haben. Aus London, Christoph Brössel.
17: Der Vorfall ereignete sich am Vormittag, knapp 40 Kilometer von der Südküste Englands entfernt, außerhalb britischer Hoheitsgewässer. Ein russisches Kriegsschiff feuerte einen Warnschuss ab, als sich offenbar eine im Vereinigten Königreich registrierte Yacht auf etwa 460 Meter genähert hatte. Zuvor soll ein anderes akustisches Warnsignal abgegeben worden sein. Offenbar war die Sicht schlecht zu dieser Zeit. Ein Sprecher des britischen Verteidigungsministeriums sagte, der Vorfall werde untersucht. Am Sonntag hatten britische Streitkräfte einen Tanker der russischen Schattenflotte im Ärmelkanal gestoppt, der sanktioniertes Öl transportierte. Die Behörden teilten mit, es gebe keinen Zusammenhang zwischen dem Vorfall heute und dem Einsatz am Sonntag. Immer wieder fahren russische Militärschiffe durch den Ärmelkanal. Sie werden dabei von britischen Schiffen begleitet und beobachtet.
4: Die führenden demokratischen Wirtschaftsmächte wollen die Ukraine wieder stärker unterstützen. Dazu beitragen sollen neue Sanktionen gegen den russischen Öl- und Gassektor. Vom G7-Treffen in Evian berichtet Georg Schwarte.
18: Noch mehr Druck auf Putins Russland. Das ist ein Ergebnis der G7-Staaten am 2. Gipfeltag. So wollen die G7-Staaten die Sanktionen gegen den russischen Öl- und Gassektor ausbauen. Die USA hatten zuletzt im Zuge des Iran-Krieges ihre Sanktionen auf russisches Öl gelockert. Im Beisein des ukrainischen Präsidenten Selenskyj waren sich alle Gipfelteilnehmer einig, dass sich die militärische Lage der Ukraine verbessert, das Land mit einer neuen Position der Stärke auftrete. Erstmals, so hieß es aus Teilnehmerkreisen, habe US-Präsident Trump dabei offen Russland zu direkten Gesprächen mit der Ukraine aufgefordert. Russland sollte ein Abkommen schließen, wird der US-Präsident zitiert. Trump hatte sich zuvor bei einem Treffen mit dem Emir von Katar, der hier in Evian als Gast teilnimmt, zum Friedensabkommen mit dem Iran geäußert. Der US-Präsident kritisierte dabei den israelischen Premier Netanyahu und dessen militärisches Vorgehen im Libanon. Er sei nicht glücklich, wie Israel die Sache handhabe. Netanyahu, so Trump, müsse verantwortungsvoller handeln. Ein erfolgreiches Friedensabkommen zwischen dem Iran und den USA hängt auch am weiteren Vorgehen der Israelis gegen die Hisbollah im Libanon ab.
4: Aus Evian war das Georg Schwarte.

0: Wir gucken auf Themen aus der Region. Und zuerst soll es um ein Foto gehen, auf dem zwei Herren lächelnd nebeneinander sitzen. Der eine Sachsen-Anhalts AfD-Spitzenkandidat Siegmund, der andere der Fraktionsvorsitzende der Landtags-CDU Heuer. Sie sind darauf während einer Diskussionsveranstaltung zu sehen, in scheinbar guter Stimmung. Der eine legt eine Hand auf die Schulter des anderen. Eine Momentaufnahme, in die aber viel hineingedeutet wird. Das Foto geht durch alle Medien und immer mit der Frage, weicht die Brandmauer der CDU zur AfD auf und könnten die Parteien nach der Landtagswahl im September doch zusammenarbeiten? Auch heute war das Foto Thema auf den Landtagsfluren. Jochen Müller berichtet.
1: Eigentlich wollte Ministerpräsident Sven Schulze in der Landespressekonferenz über andere Themen sprechen, zum Beispiel über die Entwicklung der Pharmaindustrie. Doch auch heute fragten die Journalisten nach, was er denn von dem Foto halte, auf dem AfD-Spitzenkandidat Siegmund und CDU-Fraktionschef Heuer scheinbar in trauter Eintracht zu sehen sind. Sven Schulze:
2: Ich sage ganz klar, das sollte man nicht überbewerten. Der Guido Heuer, der im Übrigen mein volles Vertrauen auch hat und der hier bekannt ist, für seine klare Linie auch für die CDU und zu den Oppositionsparteien, gerade am linken und rechten Rand, der war 4 Stunden an dem Tag in Wahlkampfveranstaltungen. Und deswegen nicht überbewerten. Und deswegen gibt es da für mich eigentlich keine weitere Diskussion zu.
1: Guido Heuer selbst hatte am Wochenende mehrfach gesagt, im Umgang mit der AfD gelte für ihn die Regel, abgrenzen, aber nicht ausgrenzen. Auf dem Foto greife er nach dem Mikrofon von Ulrich Siegmund, weil der falsche Sachen gesagt habe. Das sei eine Sekundenangelegenheit gewesen. Bei der Veranstaltung dabei war die Landtagsabgeordnete Monika Hohmann von den Linken. Von Verbrüderung könne auf dem Foto wirklich nicht die Rede sein, sagte sie heute.
3: Nein, also eine Verbrüderung war das auf keinen Fall. Schon die inhaltlichen Aussagen, die Herr Heuer gegenüber Herrn Siegmund geäußert hat, lassen auf keinen Fall für eine Verbrüderung sprechen. Das Einzige eben halt, Herr Heuer ist eben in seiner Art, in seiner Natur so dieser Kumpelhafte. Und dann kann es durchaus möglich sein, dass es da so rüberkam. Aber letztendlich ist es keine Verbrüderung gewesen.
1: Der Abgeordnete Olaf Meister von den Grünen sprach von Widersprüchlichkeiten.
4: In der Diskussion selber wurde deutlich, also wie der Heuer sagte, kein Zusammenarbeit mit AfD und Linken. Und gleichzeitig sagt er dann, es gibt keine Brandmauern. Das ist so ein bisschen diese Widersprüchlichkeit in der Botschaft der CDU. Was passiert denn jetzt am 6. September?
1: Der SPD-Landesvorsitzende Andreas Schmidt hatte sich bereits gestern zu Wort gemeldet. In einer Pressemitteilung hatte er geschrieben, kumpelhaftes Verhalten dürfe nicht die Klarheit gegenüber Rechtsextremisten in Frage stellen.
0: Regelmäßig tagt das sächsische Kabinett außerhalb des Regierungssitzes Dresden. Im Mittelpunkt stehen dann die Themen des jeweiligen Landkreises. Beate Dietze fasst die heutige Kabinettssitzung im mittelsächsischen Rochlitz zusammen.
5: Der Arbeitstag startet für das Kabinett mit einem Ausritt hoch zu Ross, verrät Ministerpräsident Michael Kretschmer.
6: Und auch wenn man das nur selten macht, es gibt freundliche Menschen, die mit viel Hingabe auch uns Laien erklären, wie man sich auf so einem Tier oben hält. Und vielleicht auch keine schlechte Figur macht.
5: Nach dem Wohlfühlprogramm folgt die Pflicht. Kabinettssitzung im geschichtsträchtigen Gemäuer von Schloss Rochlitz mit am Tisch Kommunalpolitiker, darunter Sven Krüger. Der Landrat berichtet, wie es mit dem Masterplan Südwestsachsen vorangeht. Der Freistaat finanziert das Projekt mit jährlich 100 Millionen Euro aus dem Sondervermögen des Bundes.
7: Wir werden fristgemäß bis Ende November einen Plan mit Umsetzungsprojekten, die wirtschaftliche Impulse in unsere Region setzen, dem Freistaat vorlegen. Und wir sind im Moment dort wirklich gut im Zeitplan.
5: Es geht um die Ansiedlung neuer Unternehmen und die Schaffung neuer Jobs in der vom Strukturwandel geprägten Industrieregion. Der größte Wachstumsimpuls für den Landkreis kommt derzeit aus der Halbleiterindustrie in Dresden, so Krüger.
7: Weil Arbeitsplätze dort geschaffen werden, weil Bauunternehmen dort arbeiten, weil Menschen dort auch zukünftige Arbeit finden wollen und teilweise auch ihren Wohnsitz im Landkreis Mittelsachsen nehmen. In Dresden ist es eher der Bereich raus aus der Stadt in eine gute Infrastruktur, die Döbeln bietet.
5: Wichtig sei auf jeden Fall eine gute Anbindung durch den öffentlichen Nahverkehr für die Region, unterstreicht Ministerpräsident Kretschmer.
6: Ich wünsche mir sehr, dass wir von Döbeln nach Dresden mit der S-Bahn fahren können, weil es alles ändert für die Region, weil da ganz viele andere Möglichkeiten entstehen. Und wir sehen überall da, wo S-Bahn-Verbindungen sind, geht es auch Entwicklungen nach vorn. Das wünsche ich der Region sehr.
5: Auch die klammen Kassen der Kommunen spielen bei der Kabinettssitzung eine Rolle. So soll die Hälfte der Schuldenaufnahme des Freistaats an die Städte und Gemeinden fließen, um diese finanziell zu entlasten. Allerdings wachsen die Sozialausgaben auch im Landkreis Mittelsachsen deutlich schneller als die Einnahmen.
0: Bahnpendler im Süden Sachsen-Anhalts haben es derzeit schwer. Seit ein paar Tagen fahren zwischen Naumburg und Leipzig und zwischen Naumburg und Merseburg keine Züge. Es gibt zwar Busse, Schienenersatzverkehr, doch zumindest an den ersten Tagen klappte das nicht reibungslos. Warum keine Züge fahren und wie lange der Zustand noch anhält, darüber berichtet Attila Dabrowski.
8: Züge kommen derzeit nur aus einer Richtung zum Naumburger Bahnhof und fahren auch nur dahin wieder ab. Die Stimmung an den Haltestellen für den Ersatzverkehr schwankt am Morgen deshalb zwischen leichtem Ärger und Gelassenheit.
9: Es ist traurig, aber es muss ja gemacht werden. Hilft ja alles nicht. Bist zwar länger unterwegs, aber nicht so schlimm.
10: Ich komme von Freiburg, da fährt ein Abellio jede Stunde. Und jetzt wollte ich weiter nach Weißenfels und Chaos. Weiß nicht, was hier los ist.
11: Schön ist es nicht, aber soll ich ihn machen? Laufen kann ich nicht.
12: Bin heute Morgen in Jena eingestiegen. Jetzt Schienenersatzverkehr wusste ich nicht. Und jetzt werde ich sehen, was mich erwartet.
8: Der Grund für die Ausfälle sind Bauarbeiten rund um Groß-Corbeta. In Richtung Bad Dürrenberg werden Gleise erneuert. Dazu kommen Brückenarbeiten, Instandsetzungen und neue Stellwerkstechnik. Und in Richtung Naumburg werden Gleise neu geschottert. Deshalb gibt es auf den betroffenen Strecken Ersatzverkehre, sagt Stefan Dietrich von Abellio Rail Mitteldeutschland.
13: Zugfahrten fallen nie ganz aus, sozusagen. Sie müssen ja, das ist ja unser verkehrsvertraglicher Auftrag. Das heißt, wir müssen ja die Strecke zu dem Zeitpunkt bedienen. Und das machen wir dann eben über Busse. Das ist natürlich langsamer als ein Zug. Das ist dann vielleicht auch ein bisschen enger. Aber die Fahrgäste kommen von A nach B.
8: Also ans Ziel kommt jeder, nur muss er eben mehr Zeit einrechnen. Die S6 zum Beispiel braucht von Naumburg nach Leipzig normalerweise 49 Minuten, mit dem Bus sind es dann gleich mal 2,5 Stunden. Der RE15 auf der gleichen Strecke wird durch einen Expressbus ersetzt, hier sind es dann noch 90 statt 40 Minuten. Immerhin, bereits ab Samstag sollen wieder Züge zwischen Naumburg und Weißenfels rollen, ab dem 3. Juli ist dann alles wieder frei.
0: Soweit der Bericht von Attila Dabrowski. Ich sag Ihnen jetzt Tschüss. Wir verabschieden uns hier von MDR Aktuell und schalten dann weiter zur ARD-Info-Nacht oder zum ARD-Info-Abend erstmal. Und morgen früh ab 6 Uhr geht's dann hier bei MDR Aktuell weiter. Ihnen einen schönen Abend.

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1: Und der kommt aus dem Studio von NDR Info in Hamburg. Am Mikrofon ist Tim Krohn. Heute ist der 16. Juni. Ich wünsche Ihnen einen schönen guten Abend. Das erste Spiel bei der Fußball-WM heute, das startet um 21 Uhr. Das ist Frankreich gegen Senegal. Die Tore und auch eine erste Live-Einblendung aus New York gibt's natürlich hier bei uns im ARD Infoabend. Beginnen wollen wir diese Sendung aber in Evian. Da sitzen ja gerade die Staats- und Regierungschefs der G7 mit ihren Partnerinnen und Partnern bei einem Gala-Abendessen beieinander. Nach einem allerdings langen Tag mit vielen Gesprächen, bilateral noch immer wieder alle zusammen im ganz großen Kreis. Und da ging's unter anderem um eine weitere Stabilisierung im Nahen Osten. Was dabei denn nun herumgekommen ist, das habe ich vorhin unseren Korrespondenten in Evian, Georg Schwarte, gefragt. Ist dann heute ein bisschen klarer geworden, wie denn dieses von Trump angekündigte Rahmenabkommen zwischen den USA und Iran aussehen wird?
2: Nein, in Umrissen. Wir haben gehört, es handelt sich um 1,5 Seiten Text. Da kann nicht allzu viel aufgeschrieben worden sein und es geht überhaupt nicht ins Detail. Aber erstmal große Erleichterung, dass überhaupt Bewegung in die Sache kommt. Eben war hier der Bundeskanzler zu hören, der hat den Tag zusammengefasst. Der sprach von einem Tag der Hoffnung. Sie haben am Mittag zusammengesessen, haben über die Lage dort gesprochen. Der amerikanische Präsident war ja ganz überzeugt, das dauert nicht mehr lange. Die Schiffe können wieder fahren ab Freitag, eine Marinemission, auch unter deutscher Beteiligung. Naja, vielleicht braucht man die gar nicht, sagte Trump. Maut zahlt auch niemand und der Iran wird sein Atomprogramm aufgeben. Da haben hier ziemlich viele gestaunt. Manche waren skeptisch, Zweifel bleiben, denn unterschrieben ist noch nichts. Jetzt ist bekannt geworden, am Freitag wird J.D. Vance, der amerikanische Vizepräsident, in die Schweiz reisen und in Bürgenstock, das ist ein Luxusresort, hoch über dem Vierwaldstätter See, dann dieses Abkommen unterzeichnen und dann gilt es erst einmal, das umzusetzen. Kanzler Merz hat eben gerade gesagt, der Frieden muss auch halten. Also der Beweis, dass das alles funktioniert, der muss erst noch erbracht werden.
1: Also bei so vielen offenen Fragen und ungeklärten Dingen wie in Sachen Nahost, ich kann mir gut vorstellen, da sprechen die Europäer doch lieber über, sagen wir, greifbare, zählbare Dinge. Die Ukraine gehört sicher dazu und da hört man ja heute, dass nun auch die USA wieder ihre Russland-Sanktionen aufnehmen werden. Hat das gut geklappt heute, also Trump und Zelensky in Evian wieder an einen Tisch zu kriegen, womöglich sogar noch an einem Strang ziehend?
2: Ja, es hat schon schlechtere G7-Gipfel für den ukrainischen Präsidenten Zelensky gegeben. Das war ein guter Tag für die Ukraine hier. Neu ist, dass alle am Tisch, alle sieben, wieder die Lage, die militärische Lage, die Ausgangslage für die Ukraine einheitlich bewerten. Und zwar gut. Neu ist, dass es wieder zusammen einen Geist, einen gemeinsamen in Sachen Ukraine gibt. Erstmals wieder in den USA, die nicht so ein bisschen, sondern offenbar auch mit Nachdruck dabei sind, wenn es um Druck auf Putin und Russland geht. Ja, Sanktionen sollen verschärft werden im Bereich beispielsweise der Schattenflotte. Kanada und die Briten sind da sehr konkret geworden. Die Amerikaner haben angekündigt, möglicherweise ihre Sanktionen wieder zu verschärfen. Die waren ja gelockert worden, auch mit Blick auf die Lage in Hormuz und die Energiekrise insgesamt. Da hatten die Amerikaner die Öl- und Gassanktionen gelockert. Das könnte sich jetzt alles wieder ändern. Insofern der ukrainische Präsident Zelensky nach dem Treffen, der ist da rausgekommen und war ganz begeistert und sagte, endlich verstehen hier alle im Raum, dass Russland den Krieg nicht gewinnen wird. Und das hat eben gerade der Kanzler auch nochmal wiederholt. Er hat gesagt, Russland muss den Krieg beenden. Und mit Blick auf den amerikanischen Präsidenten fiel dann noch der Satz vom Kanzler, der habe sehr nachdenklich und aufmerksam zugehört, als es auch darum ging, wie kann man jetzt Friedensgespräche in Gang bringen. Der Kanzler immer noch vor sich, sagte auch wieder im Konjunktiv, das könnte jetzt der Moment sein, wo sich tatsächlich so ein Fenster für Diplomatie langsam öffnet.
1: Bei solchen Gipfeln mit so einem schwierigen Teilnehmer wie eben Donald Trump, da geht es ja vor allem um Symbolik, um all die kleineren, manchmal ja auch sehr privaten Gespräche, die da miteinander geführt werden. Wie ist da Ihr Eindruck bislang? Ist das aufgegangen mit dieser Wohlfühlatmosphäre von Evian-les-Bains?
2: Man muss ehrlicherweise sagen, wir sind ein Stückchen weit weg. Wir gucken nicht hinter die Türen, wir sind nicht mal direkt vor Ort, sondern das Pressezentrum ist ein Stückchen entfernt in Publier untergebracht, auch aus Sicherheitsgründen. Es gab symbolische Dinge wie beispielsweise das Geschenk des deutschen Kanzlers heute Morgen an den amerikanischen Präsidenten, das Nationaltrikot der Deutschen mit der Nummer 47, der 47. Präsident mit dem Namen Trump hinten drauf. Bislang, wenn das ein Gradmesser ist, hat es kein Vier-Augen-Gespräch gegeben, beispielsweise des deutschen Kanzlers mit dem amerikanischen Präsidenten. Darauf hatte man gehofft. Das ist nicht bislang passiert. Der amerikanische Präsident hat sich mit anderen Teilnehmern hier unterhalten, auch länger unter vier Augen, nicht eben mit dem deutschen Kanzler. Aber die Türen sind zu, sie reden miteinander und erstmals wieder so eine Art Einigkeit hier bei G7. Man kann ketzerisch sagen, das war auch eine Selbsthilfegruppe, die sich hier getroffen hat mit dem Versuch, den siebten im Bunde, die Amerikaner wieder mit an Bord zu holen bei vielen Themen, auch beim Thema Ukraine. Da jedenfalls ist es gelungen. Morgen geht's dann hier am letzten Gipfeltag nochmal um die Lage der Weltwirtschaft. Die ist auch nicht erfreulich, aber da werden sie dann auch nochmal versuchen, einen gemeinsamen Nenner zu finden, auch beispielsweise im Umgang mit China. Das ist dann das Thema des letzten Gipfeltages.
1: Eindrücke vom G7-Gipfel im französischen Evian. Das war unser Korrespondent Georg Schwarte hier im ARD-Infoabend. Ja, eins hat er schon angerissen, der Georg Schwarte, das Rahmenabkommen zwischen den USA und Iran, das soll am Freitag ja nun wahrscheinlich in der Nähe von Luzern unterzeichnet werden. Der Iran allerdings betont schon jetzt, dass dafür auch sämtliche Feindseligkeiten im Libanon eingestellt werden müssten. Und genau da beginnen die Probleme. Die Hisbollah verlangt den Abzug israelischer Truppen. Für Israels Regierung allerdings kommt genau das nicht in Frage. Bettina Meyer.
3: Lange hüllte sich Israels Premier Netanyahu in Schweigen, überließ der Opposition die Bühne, die den Deal von US-Präsident Trump mit dem Iran als historische Niederlage für Israel sieht. So ist Israel an den Verhandlungen nicht beteiligt, hat keinen Einfluss darauf, ob der Iran sein Raketenprogramm weiterführt, Stellvertreter wie die Hisbollah unterstützt oder angereichertes Uran übergibt. Als sich Netanyahu nach der Ankündigung des Deals endlich zu Wort meldete, hielt er seinen Ärger über den Alleingang Trumps sichtlich im Zaum. Auf den US-Deal mit dem Iran kam Netanyahu erst auf Nachfrage zu sprechen. Ob mit oder ohne Vereinbarung, der Iran wird keine Atomwaffe haben. Das wird nicht passieren, solange ich Premierminister bin. Der Kampf ist nicht vorbei. Wir müssen achtsam bleiben und uns so lange wie nötig verteidigen. Netanyahu braucht ein Bedrohungsszenario, damit er sich als Schutzpatron präsentieren kann, sagen Wahlbeobachter in Israel. Der Wahlkampf in Israel ist voll im Gange. Der Deal von Donald Trump mit dem Iran die erste große Zerreißprobe für Netanyahu. Und so machte er aus der Rede zum Deal Trumps mit dem Iran eine Wahlkampfrede. Erwähnt erst gar nicht, dass er als Premier übergangen wurde, Israel nicht mit am Verhandlungstisch sitzt. Netanyahus stärkster Wahlgegner Naftali Bennett antwortete beim israelischen Sender Reshet Bet. Netanyahu sagt etwas Schreckliches. Er behauptet, solange er Premierminister ist, wird der Iran keine Atomwaffen besitzen. Mit anderen Worten, in dem Moment, in dem er nicht mehr Premier ist, sagt er uns, dass Israel vernichtet wird. Die Aussage, dass Israel ohne ihn nicht bestehen wird, ist eine furchtbare Behauptung. Das ist zuallererst eine Lüge. Im gegnerischen Wahlkampflager sorgt nun vor allem für Aufregung, dass die USA die Kämpfe Israels mit der Iran-gestützten Hisbollah an eine Waffenruhe mit dem Iran knüpfen wollen. Das gefährde parallele Friedensverhandlungen zwischen Israel und der libanesischen Regierung, warnen auch Sicherheitsexperten. Ein Truppenrückzug der israelischen Armee, diktiert von Donald Trump, über den Kopf Israels hinweg, könnte Netanyahu die Wahl kosten. Auch deshalb ist das die rote Linie für den Premier. Wir haben Sicherheitszonen rund um den Staat Israel geschaffen, in Gaza, im Libanon, in Syrien. Ich sage es deutlich, wir werden so lange in den Sicherheitszonen bleiben, solange es nötig ist, um unser Land zu schützen.
1: Soweit also Benjamin Netanyahu. Sie hören den ARD-Infoabend. In Brunsbüttel an der Elbmündung, da hat heute Morgen ein Schiff mit radioaktivem Müll angelegt. An Bord waren 7 Castor-Behälter aus der britischen Aufarbeitungsanlage in Sellafield, die jetzt umgeladen und nach Brockdorf weiter transportiert werden. Der Transport war übrigens der letzte aus Sellafield. Proteste gab es bei der Ankunft in Brunsbüttel erstaunlicherweise keine. Warum? Das hat uns unsere Reporterin Vinetta Richter vorhin erklärt.
4: Das liegt, glaube ich, daran, dass die Polizei eine falsche Fährte gelegt hat. Die haben nämlich ganz clever ein Schiff losgeschickt, ein Polizeischiff. Das ist von Helgoland Richtung Brunsbüttel geschippert. Und die Aktivisten, die das auch beobachtet haben, man kann ja die Schiffe sehen auf Schiffskarten, auf Radaren, haben dann gedacht, dass dieses Schiff, das ist ja langsam unterwegs, das wird dann wahrscheinlich erst im Laufe des Dienstags irgendwann in Brunsbüttel ankommen. Aber das war eben nicht das Schiff, auf dem die Kastoren sind. Und dieses Schiff mit den Kastoren drauf ist heute früh schon angekommen. Und dadurch kann ich mir gut vorstellen, dass die Protestler eben gedacht haben, das kommt erst später. Und dann war es eben doch schon da und dann konnten sie eben nicht so schnell einen Protest organisieren. Das Schiff ist jetzt schon hier. Die Castor-Behälter werden jetzt auf so spezielle LKWs verladen. Die werden dann morgen wahrscheinlich in das Zwischenlager gebracht. Das Zwischenlager ist das stillgelegte Kernkraftwerk in Brockdorf. Das ist nur so etwa 15 Kilometer weit weg. Es wird wahrscheinlich ziemlich lang dauern, bis diese Castoren dann in Brockdorf ankommen. Da gibt es einen Geleitschutz von der Polizei davor, auch dahinter. Die genaue Route und auch der genaue Verlauf sind immer noch geheim. Das wissen wir auch vom NDR nicht. Das wissen auch die Aktivisten nicht. Die haben diese Geheimniskrämerei als Zeichen genommen, dass die Transporte als gefährlich und auch als ein potenzielles terroristisches Ziel eingeschätzt werden. Das meint zumindest Kerstin Rudeck vom Bündnis Castor Stoppen.
1: Es ist 8:35.
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1: Und da geht's jetzt um Frankreich. Frankreich war ja Weltmeister 2018 und wurde 4 Jahre später Vize-Weltmeister. Ein Top-Team durch und durch. Aber Lars Pegelow, ich glaube, so ganz überzeugt können die Franzosen vor ihrem WM-Auftakt heute nicht sein.
5: Nein, das können die Franzosen nicht sein und das liegt am heutigen Gegner. Frankreich spielt nämlich gleich um 21 Uhr gegen den Senegal, eine der besten Mannschaften aus Afrika. Und Frankreich, Felix Mansel, hat eben auch seine sportliche Geschichte mit dem Senegal.
6: Absturz, Bruchlandung. Der aktuelle Weltmeister stolpert gleich im Eröffnungsspiel 2002 gegen Senegal.
7: They've got two striding up in the center here. Oh, and Boubacar is there. And Senegal has scored the first goal of the 2002 World Cup.
6: Der Paukenschlag gleich in der ersten Partie. Der Senegal in der Weltrangliste auf Platz 42 schlägt den hochfavorisierten Weltmeister um dessen Superstars Thuram Desai, Djorka F und Henri. Im Tor des Senegal steht damals Toni Silva. Heute ist er der Torwarttrainer der senegalesischen Nationalmannschaft.
8: Ich erinnere mich noch, wie angespannt wir damals waren. Niemand hat ein Wort gesagt. Alle haben sich auf die eine Aufgabe konzentriert. Diese Aufgabe wollten wir erledigen. Der Trainer hatte die richtigen Worte für uns, um uns zu berühren. Nicht nur als Spieler, sondern auch als Menschen.
6: An diesem Tag unberührt bleibt Zinedine Zidane. Er fehlt verletzt und das schmerzt die Franzosen.
7: The 2002 World Cup starts with a stunning result. Senegal have beaten the world champions.
6: Frankreich scheidet 2 Spiele später, ohne ein einziges Tor geschossen zu haben, nach der Gruppenphase aus dem Turnier sang- und klanglos aus. Der Senegal ist damals für die Equipe Tricolore wie ein Fiebertraum. Jean-Philippe Mateta ist zu diesem Zeitpunkt 4 Jahre alt. Heute stürmt er für Frankreich.
8: Wir werden alles geben, um dieses Spiel zu gewinnen. Was 2002 angeht, da waren wir nicht dabei. Wir sind eine neue Generation und hoffen, dass wir dieses Mal gewinnen.
6: Senegal kommt diesmal nicht als krasser Außenseiter. Die Mannschaft ist gespickt mit Topstars. Vorneweg ihr Anführer Sadio Mané. Frankreich ist gewarnt. Frankreich hat Respekt, gesteht Jean-Philippe Mateta.
8: Dieses Senegal-Frankreich-Spiel wird verrückt werden. Möge das bessere Team gewinnen.
6: Vielleicht kommt's ja zur Revanche.
5: Ab 21 Uhr werden wir es dann wissen und das ganze Spiel können Sie hören in unserem Audio-Livestream auf sportschau.de. Und wir kommen vom Fußball in den USA, in Kanada und in Mexiko zum Tennis nach Deutschland. 9 Tage nach seinem großen Sieg bei den French Open in Paris hat Alexander Zverev nämlich aufgeschlagen in der ersten Runde des Rasenturniers in Halle-Westfalen. Anke Feller.
9: Alexander Zverev hat mit Mühe die 2. Runde beim ATP-Turnier in Halle erreicht. In seinem ersten Einzelmatch nach seinem Sieg bei den French Open besiegte er den Tschechen Vít Kopčiva in der 1. Runde mit 6:3, 4:6 und 6:2, hatte aber Probleme mit dem Umstieg auf Rasen. Im Achtelfinale kommt es nun zu einem deutschen Duell. Zverev trifft auf Jannik Hanfmann, der überraschend den Brasilianer João Fonseca souverän mit 6:2 und 6:2 besiegte. Zverev hatte bereits am Montag Novak an der Seite seines guten Freundes Marcello Melo im Doppel einen erfolgreichen Einstand ins Turnier gefeiert. Für den 29-Jährigen ist Halle die Generalprobe für das Rasenturnier in Wimbledon.
5: Und da ist Alexander Zverev am vergangenen Jahr in der ersten Runde schon ausgeschieden und das soll nun dieses Jahr alles besser laufen.
1: Vielen Dank, Lars Pegelow mit dem Sport. Wie gesagt, das Spiel Frankreich-Senegal, das gibt's nachher, zumindest mit allen Toren bei uns hier im ARD-Infoabend.
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10: Um 20.30 Uhr mit Gisela Former. Die G7-Staaten haben sich auf ihrem Gipfeltreffen in Evian darauf verständigt, den Druck auf Russland zu verstärken, seinen Angriffskrieg gegen die Ukraine zu beenden. Bundeskanzler Merz sagte anschließend, auch US-Präsident Trump sei bereit, die Sanktionen gegen Russland wieder zu verschärfen.
11: Wir haben ihm erläutert, was die Europäische Union in den nächsten Tagen tun wird, ja noch in dieser Woche. Und ich habe ihn sehr kooperativ gesehen. Und ich habe ihn auch sehr aufmerksam zuhören sehen. Und insofern noch einmal, es gibt mir einen gewissen Grad des Optimismus, dass wir hier als Europäer und als Amerikaner zusammen jetzt alles unternehmen, gemeinsam, um den Krieg zu beenden. Aber er ist noch nicht zu Ende und bevor er nicht zu Ende ist, gibt es keinen Grund, zufrieden zu sein.
10: Bundeskanzler Merz. Verteidigungsminister Pistorius will die Bundeswehr für die Abwehr von Drohnen besser ausstatten. Das hat der SPD-Politiker bei einem Besuch der Luftwaffe in Schortens in Niedersachsen deutlich gemacht. Von dort Frank Jakobs.
12: Wir starten in diesen Tagen einen Aktionsplan Drohnen, so Verteidigungsminister Pistorius bei seinem Besuch auf dem Flieger Horst Objefer im Kreis Friesland. Bis zum Ende des Jahrzehnts sollen rund 16 Milliarden Euro in diesem Bereich investiert werden. Für Drohnen, die feindliche Drohnen aufspüren und abwehren können zum Beispiel, und weitere Ausrüstung wie Störsender und Radarsysteme. In Schortens ist ein sogenanntes schnelles Reaktionselement zur Abwehr von Drohnen stationiert. Dort wurde das Objektschutzregiment als erstes im April 2025 mit so einer Einheit ausgestattet und darin ausgebildet.
10: Die Zollvereinbarung zwischen der EU und den USA kann wie vorgesehen umgesetzt werden. Das Europaparlament hat die Pläne gebilligt. Damit hat das Zollabkommen die letzte politische Hürde genommen. Vorgesehen ist, dass mehrere Jahre lang europäische Zölle auf verschiedene US-Produkte wie Autos oder Maschinen abgeschafft werden. Für die meisten EU-Güter, die in die USA kommen, soll dagegen ein Satz von 15% gelten. Im Fall des Polizisten, der in Göttingen angeschossen wurde, hat sich der Tatverdächtige bei der Polizei gemeldet. Der 16-Jährige habe sich am frühen Abend in Begleitung eines Rechtsanwalts gestellt, teilte die Polizei mit. Der Jugendliche werde dringend verdächtigt, bei einer Auseinandersetzung am Samstagabend mehrere Schüsse abgegeben zu haben. Dabei war ein Polizist schwer verletzt worden. Er kam auf die Intensivstation. Nach dem 16-Jährigen wurde europaweit gefahndet. Und das Wetter in Deutschland. In der Nacht oft trocken, vereinzelt noch Schauer oder Gewitter, Tiefstwerte 18 bis 7 Grad. Morgen gebietsweise freundlich, aber zum Teil auch dichtere Wolken, Regen und selten Gewitter bei Höchstwerten von 18 bis 32 Grad. Am Donnerstag heiter, im Nordosten und in den Bergen Schauer oder Gewitter. Die Temperaturen erreichen 20 bis 36 Grad. Das waren die Nachrichten.
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1: Neue Gefahren erfordern neue Abwehrmethoden und über die wollen wir jetzt sprechen hier im ARD-Infoabend. Bundesinnenminister Alexander Dobrindt, der hat heute ein Bund-Länder-Abwehrzentrum gegen hybride Gefahren eröffnet. Die Experten aus den Reihen der Sicherheitskräfte, der Polizei, des Verfassungsschutzes und des Bundesamts für Sicherheit in der Informationstechnik, die werden dort in diesem neuen Abwehrzentrum, wie man so schön sagt, gebündelt. Aber wer dabei den Hut auf hat, das ist noch nicht so ganz geklärt. Oliver Neuroth.
13: Zu so einer feierlichen Geburtsstunde gehört natürlich dann auch...
14: Alexander Dobrindt nimmt höchstpersönlich einen Schraubendreher in die Hand, um für die Kameras das Schild des neuen Abwehrzentrums am Gebäude des Bundesamts für Verfassungsschutz in Berlin anzubringen.
13: Wer sich auskennt, weiß, dass man das über Kreuz machen.
14: Was die Fernsehbilder nicht transportieren, das Schild hing schon vorher am Eingang, das Nachziehen der Schrauben war also nur Show. Dobrindt will sich als Macher inszenieren, als der Politiker, der anpackt, um die Sicherheit in Deutschland wirklich zu verbessern. Gerade hybride Bedrohungen haben seit Beginn des russischen Angriffskriegs auf die Ukraine zugenommen. Etwa Cyberattacken, Angriffe auf Stromleitungen oder Desinformationskampagnen. Dahinter stecken oft ausländische Geheimdienste.
15: Es geht natürlich darum, mit hybriden Angriffen die Bevölkerung zu verunsichern, den demokratischen Diskurs zu vergiften, Polarisierung zu fördern. Es geht schlichtweg darum, unser Land zu destabilisieren.
14: Das Problem bisher, es ist nicht klar, welche Sicherheitsbehörde sich um hybride Attacken primär kümmern muss, weil diese Angriffe eben so unterschiedlich sind. Das neue Abwehrzentrum ist keine neue Behörde, eher eine Plattform, die die Erkenntnisse bestehender Sicherheitsorgane bündelt. Hier laufen nun unter anderem Informationen von Landes- und Bundespolizeien zusammen, vom Verfassungsschutz, den Landeskriminalämtern, der Bundeswehr und des Zolls.
15: Hybride Angriffe sind perfide Angriffe. Sie sind nicht immer gleich zu erkennen. Deswegen ist es so wichtig, dass wir frühe Anzeichen schon identifizieren, Lagebilder erstellen, Analysen anstellen und Aktionen planen.
14: 5 Arbeitsgruppen sitzen im neuen Abwehrzentrum und kümmern sich um die Teilbereiche von hybriden Gefahren. Sie sammeln und bewerten alle relevanten Informationen und vernetzen sich auch mit der Wirtschaft. Denn oft sind es Unternehmen, die beispielsweise von Cyberangriffen betroffen sind. Verfassungsschutzpräsident Sinan Seelen sieht in hybriden Attacken eine Art Kriegsführung der Zukunft.
16: Hybride Angriffe sind keine vorübergehende Gefahr. Sie sind das Mittel der Wahl in internationalen Konflikten unserer Gegenwart, weit im Vorfeld klassischer bewaffneter Konflikte. Und wir werden langfristig mit dieser Gefahr konfrontiert bleiben.
14: Doch das Abwehrzentrum hybrider Gefahren hat nicht nur Unterstützer. Generalbundesanwalt Jens Rommel weist darauf hin, dass Deutschland schon mehrere spezielle Zentren für Gefahrenabwehr hat und spricht von möglichen Reibungsverlusten. Für den grünen Innenpolitiker Konstantin von Notz ist das Konzept des Abwehrzentrums nicht zu Ende gedacht. Er kritisiert im Mittagsmagazin von ARD und ZDF:
17: Eine Schnittstelle löst noch keine Zuständigkeitsfrage und am Ende ist eben auch wichtig bei Sicherheitsfragen, wer hat den Hut auf, wer trägt die Verantwortung. Diese Probleme hat Alexander Dobrindt noch nicht geklärt.
14: Der Digitalverband Bitkom lobt das neue Abwehrzentrum. Es komme genau zur richtigen Zeit. 80% der deutschen Unternehmen erwarten laut Bitkom bei der Abwehr hybrider Gefahren mehr Informationen von staatlicher Seite. Nur 22% fühlen sich ausreichend informiert. Die Hoffnung des Digitalverbandes, diese Lücke muss das neue Zentrum schließen.
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1: Die Rüstungsindustrie boomt. Das ist nichts Neues und das zeigt sich auch jetzt wieder auf der wichtigen Militärmesse Eurosatory bei Paris. Nach dem krachenden Scheitern des deutsch-französischen Kampfjet-Projekts FCAS sind wichtige Player wie KNDS, Daimler Truck oder Renk nun darum bemüht, sich möglichst offen für europäische Kooperationen zu zeigen. Aber auch beim deutsch-französischen Panzerprojekt ist die Zukunft eher ungewiss. Eindrücke vom internationalen Branchentreff mit Kai Rienicke.
18: Nieder mit dem Kapitalismus, Krieg dem Krieg, schallt es aus einem Megafon den Besuchern der Rüstungsmesse Eurosatory entgegen. Es ist nur ein kleines Grüppchen von Demonstranten, das sich zwischen den riesigen Ausstellungshallen des Expo-Geländes in Villepinte im Norden von Paris eingefunden hat. Und es bleibt eine Randnotiz einer der weltweit größten Militärmessen, die im Zeichen des internationalen Rüstungsbooms steht. Zwischen Panzern, Artilleriegeschützen und Drohnen bewegen sich Geschäftsleute und uniformierte Militärvertreter und lassen sich die ausgestellten Modelle erklären. Johannes Schuck ist Key Account Manager des Getriebebauers Renk aus Augsburg.
19: Sie sehen hier ein schweres, unbemanntes Fahrzeug, Heavy Unmanned Ground Vehicle, also Heavy UGV, wie es im Volksmund, würde ich fast sagen, genannt wird.
18: Englische Abkürzungen für Eingeweihte hagelt es überall. Wichtig, das deutsche Getriebe steckt bei diesem Modell in einem gepanzerten Fahrzeug des finnischen Konzerns Patria. Das ist nur ein Beispiel für die unzähligen europäischen Kooperationen, die auf der Pariser Messe anzutreffen sind. Daimler Truck ist mit 8 Fahrzeugplattformen vor Ort. Eine davon wurde zusammen mit dem französischen Hersteller für Militärfahrzeuge Arquus entwickelt, der früheren Lkw-Verteidigungssparte von Renault. Dennis Kinzelmann, Chef der neuen Konzerntochter Daimler Truck Defense.
20: Die französische Armee hat uns zusammen mit dem Partner Arquus klar das Vertrauen ausgesprochen, dass wir zukünftig bis zu 7000 LKWs liefern werden. Und das ist ein sehr positives Beispiel für die europäische Zusammenarbeit und im Spezifischen auch die deutsch-französische Zusammenarbeit.
18: Die Kooperation zwischen Paris und Berlin hat gerade einen schweren Schlag hinnehmen müssen. Das seit 9 Jahren verfolgte Prestigeprojekt eines deutsch-französischen Kampfflugzeugs mit dem englischen Kürzel FCAS wurde nach monatelangen Querelen zwischen den Industriepartnern Dassault und Airbus eingestellt. Immer wieder gibt es Gerüchte, dem gemeinsamen Projekt eines Kampfpanzers der neuesten Generation könne das gleiche Schicksal wie dem Kampfjet-Projekt FCAS widerfahren, obwohl extra der deutsch-französische Panzerkonzern KNDS gegründet wurde. Florian Hohenwarter ist Chef von KNDS Deutschland und auch in Paris vor Ort.
21: Wir sind nicht wirklich beeinflusst von dem Thema, was bei FCAS passiert. Ich glaube, weil das Setup, was wir gewählt haben, ist ein, ich nenne es immer, das ist der Partnership Approach. Das heißt, wir sagen, wir sind ein deutsch-französischer Konzern und wir bedienen im ersten Schritt mal unsere Kernkunden, das ist Deutschland und Frankreich.
18: Der gemeinsame deutsch-französische Kampfpanzer sollte eigentlich schon 2035 kommen und den Leopard der Bundeswehr sowie die Leclerc-Panzer der französischen Armee ersetzen. Nun verschiebt sich das gemeinsame Modell aber in die 2040er Jahre. Stattdessen werden nationale Brückenlösungen präsentiert. In Paris stellte der Konzern KNDS eine Kombination aus Leopard-Wanne und französischem Turm und Kanone vor, das zumindest die Leclerc-Panzer in 12 Jahren ablösen soll. KNDS-Gesamtchef Jean-Paul Allary glaubt weiter fest an das gemeinsame Panzerprojekt. Auch in seinem deutsch-französischen Konzern sei es wichtig, immer ein gemeinsames Ziel zu haben. Dann sind wir unschlagbar. Niemand anders hat die Kapazität, die Schlagkraft einer solchen Diversität. Das Schwierigste ist dann jedoch, dieses System zum Funktionieren zu bringen. Aber das ist mein Job.
1: Kai Renecker war das in Paris. Wer auf dem Land wohnt, der kennt das Problem vielleicht. Das ist, sagen wir mal, keine Milch mehr im Kühlschrank. Aber der nächste Supermarkt ist eine am Ende doch viel zu lange Autofahrt entfernt. Da wären ja rein theoretisch die guten alten Dorfläden gleich nebenan. Eine praktische Ergänzung. Die allerdings rechnen sich oft nicht, weil wir, also die Kunden, ja die großen Einkäufe dann eben doch eher in den großen Supermärkten erledigen. Wie kann es also gelingen, trotzdem so einen Dorfladen am Leben zu halten? Valentin Beige war für uns in Franken unterwegs.
22: Ein Vormittag im Rettstadt Lädchen, in Rettstadt im Landkreis Main-Spessart. Manuela Rothenhöfer steht hier im Dorfladen hinter der Theke, verkauft Wurst, Brötchen, kassiert.
23: Es ist was ganz anderes hier auf dem Land, sage ich mal, wie in der Stadt, wo keiner den anderen kennt. Und das macht es hier einfach auch aus. Die Kunden kommen hier gern her, weil sie einfach auch die Verkäuferinnen kennen. Es sind ja 80% der Mitarbeiter eigentlich von Rettstadt hier. Und da kennt einfach jeder jeden.
22: Die Menschen hier hinter dem Tresen, sie sind Teil des Erfolgsmodells. Aber Betreiber Peter Feldbauer hat noch andere Ideen, warum sein Dorfladen von Anfang an schwarze Zahlen schreibt und geht zielstrebig zu einem Holzregal neben dem Eingang. Gegenüber liegt frisches Gemüse.
24: Wir haben uns gerade zum Anfang des Dorfladens gedacht, wo können wir uns unterscheiden und haben da unsere Eigenmarke entwickelt, die nennt sich Rettstadt Bock. Und es macht mittlerweile einen sehr großen Umsatzanteil vom Gesamtumsatz aus.
22: Verpackungen von Bier, Likör oder Gummibärchen zum Beispiel tragen den kleinen braunen Rettstadt Bock. Alles Ideen, die bei Kundinnen und Kunden gut ankommen.
25: Dass das Sortiment eigentlich recht gut ist, dass man auch mal hinten draußen einen Kaffee trinken kann.
26: Naja, hier sieht man nette Leute, die man kennt hinter der Theke. Man wird begrüßt mit Namen, man fühlt sich immer wohl.
27: Ja, ich bin ja aus dem Ort und unterstütze natürlich gern die Läden im eigenen Ort und ich bekomme ja alles, was ich brauche. Gerade durch das Café natürlich trifft man sich natürlich.
22: Nahversorgung auf dem Dorf, dafür gibt es in Bayern rund 250 Dorfläden, heißt es vom Bundesverband der Bürger- und Dorfläden e.V. Die Tendenz in Bayern leicht sinkend. Unter anderem, weil reine Automaten-Dorfläden nicht so gut angenommen werden wie gedacht, weil manchen Kunden das Personal fehlt. So ist es auch im kleinen Supermarkt von Leonhard König. Der kleine Dorfladen ist in Donnersdorf im Landkreis Schweinfurt. Seit 3 Jahren gibt es den Supermarkt nun. In der Zeit hat der heute 25-Jährige viel Lehrgeld bezahlt.
28: Mit dem Wissen von heute würde ich den Laden nicht mehr aufmachen. Muss ich so ehrlich sein. Mich hat es viel Zeit gekostet, viel Energie. Ich habe schlaflose Nächte gehabt und das ist nichts, was ich nochmal machen möchte. Also ich mache das weiter, weil ich angefangen habe, weil ich drinstecke, den Leuten auch ein Versprechen gegeben habe und das halten möchte.
22: Anders als in Rettstadt müssen die Kundinnen und Kunden hier ihre Ware aber selbst scannen. Mitarbeiterin Nadine Driesel beobachtet tatsächlich, dass ältere Menschen lieber kommen, wenn vormittags Personal im Laden ist.
2: Also einfach, wenn dann was mit der Kasse nicht funktioniert oder wenn sie sich einfach nicht so gut auskennen, dann sind sie schon froh. Es kommen aber auch einfach die Leute, um mal kurz zu erzählen, ey, habt ihr das schon vom Dorf mitgekriegt?
22: Leonard König hat noch einen weiteren kleinen Dorfladen aufgemacht mit Menschen, die dort arbeiten.

0: Dienstagabend, es ist 8:45.
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0: Mit einer ständigen, einer permanenten Terrorgefahr kennen sich die Menschen im Norden Israels nur allzu gut aus. Immer wieder gibt es Angriffe der Hisbollah aus dem Libanon. Das ist auch jetzt, wo die israelische Armee den Süden des Libanon besetzt hält, kaum besser. So etwas wie Alltag ist auf beiden Seiten der Grenze eigentlich kaum denkbar. Immerhin durften jetzt Schulen und Kindergärten in Nordisrael wieder öffnen. Schutzraum und Spielecke liegen ganz dicht beieinander. Björn Dahke berichtet.
2: Der Kindergarten im Kibbutz Hagoshrim im Norden Israels. Erzieher Ran Zeevi und seine beiden Kolleginnen betreuen 17 Kinder. Nicht einfach in diesen Tagen. Was ist dort unten? Der Bunker. Und wann gehen wir in den Bunker? Bei Alarm. Im Entengang gehen die 2- bis 4-Jährigen zur Treppe und dann Stufe um Stufe herunter in dieser Übung. Regelmäßig gibt es hier in der Nähe der libanesischen Grenze Alarm durch Raketen und Drohnen der Hisbollah. Offizielle Feuerpause hin oder her. Bis vor ein paar Wochen waren sie fast jeden Tag hier unten. Der 3-jährige Pelek hat sich schon daran gewöhnt. Wenn es Boom macht, habe ich Angst. Dann laufe ich schnell zum Bunker. Unten im Kindergartenbunker warten die Lieblingsspielzeuge, Stofftiere und eine Matratze zum Herumspringen. Für die Kinder fast wie ein Spiel, wie Erzieher Ran Zeevi erklärt. Dieses Spiel hilft ihnen sehr dabei, die Realität zu verarbeiten und durch das Spielen zu erleben, wie es ist, mit ihrer Mutter in den Schutzraum zu gehen. Genau so begreifen Kinder das Leben, durchs Spielen. Zeevi und

0: dreijährigen Sohn auf dem Arm. Am Geländer wehen israelische Flaggen im Wind. Ich bin überzeugte Zionistin und will unsere Grenze hier schützen. Aber es ist emotional sehr, sehr, sehr schwer, wenn man Kinder hat. Und auch wenn man eine Führung hat, die den Norden nicht besonders ernst nimmt. Solche Aussagen sind häufiger zu hören im Norden Israels. Die Menschen sind enttäuscht von ihrer Regierung. Viele fordern ein härteres militärisches Vorgehen gegen die Hisbollah. Einige wenige wünschen sich eine diplomatische Lösung, damit sie in Ruhe leben können. Michal Chadisagi sagt, ihre Kinder sind angespannt. Jedes Geräusch wecke sie auf. Kampfjets, Hubschrauber, Raketen. Und dazu viele Fragen. Mama, aber es sollten doch keine Raketen mehr kommen. Oder mein 5-Jähriger fragt, ob der Krieg im nächsten Winter aufhören wird. Sagis Stimme bricht. Ihr kommen Tränen. Zurück im Kindergarten. Anders als unten im Bunker gibt es hier oben Tageslicht, Möglichkeiten zum Rückzug. Rantzevis Großeltern haben den Kibbutz 1948 mitgegründet. Woanders leben kommt für den Erzieher nicht in Frage, trotz aller Einschränkungen. Ich werde mich von nichts unterkriegen lassen. Zevi schaut zur Seite, verdrückt sich die Tränen. Die Menschen im Norden Israels sind erschöpft. Doch die Kinder im Kibbutz Hagoshrim sollen davon möglichst wenig mitbekommen.
1: 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Bundespräsident Frank-Walter Steinmeier, der ist wieder mal unterwegs, und zwar in Asien, in Indonesien, den Philippinen und auch Usbekistan. Mit Urlaub oder so hat das alles wenig zu tun, denn Steinmeier ist auf Werbetour, versucht Fachkräfte für die Bundesrepublik zu gewinnen, also Pflegekräfte, aber auch Spezialistinnen und Spezialisten aus vielen anderen Branchen, die wir hier in Deutschland ja so dringend brauchen. Problem bei der Sache ist, Deutschland ist eben nicht für alle die erste Wahl. Die schwierige Sprache ist natürlich ein Grund, aber nicht der einzige. Efi Seibert.
2: In der Fachhochschule für Gesundheitsberufe in Jakarta läuft ein Video, eine deutsche Vorortszene. Zwei Nachbarn rufen sich über die Gartenhecke typisch deutsche Begriffe zu. Typisch deutsch ist auch, erklärt der Lehrer, dass manche bei ausländisch aussehenden Menschen davon ausgehen, dass die Sprache nicht verstehen.
3: Der Nachbar denkt, sie können dann kein Deutsch sprechen.
2: In seinem Integrationskurs geht es gerade um Klischees und Vorurteile. Das gilt übrigens für beide Seiten. Seine Schülerinnen freuen sich in Deutschland auf Tugenden, die sie spätestens beim Zugfahren wohl vergeblich suchen werden.
4: Pünktlichkeit und die gute Organisation.
5: Ich denke, alle vor uns möchten nach Deutschland gehen, zu arbeiten.
2: Wer nach Deutschland zum Arbeiten gehen will, sollte gut vorbereitet sein. Bundesminister und zurzeit auch der Bundespräsident werben in Asien zwar ständig um Fachkräfte. Die deutsche Wirklichkeit ist dann nicht ganz einfach. Das weiß Thomas Avizus aus der Wirtschaftsdelegation, die gerade mit dem Bundespräsidenten unterwegs ist. Seine Firma Hanseatic Connect sucht vor Ort in Asien geeignete Bewerber, bietet Sprach- und Integrationskurse an und hält den Kontakt zum zukünftigen Arbeitgeber. Oft ist es anstrengend, bei der Botschaft überhaupt ein Visum zu bekommen. In Deutschland geht die Betreuung dann weiter. Wohnungssuche, Arbeitserlaubnis, Behördengänge. Manchmal gehören auch ganz banale Dinge dazu.
6: Wir geben unseren Leuten, wenn sie im Winter anreisen, dann kriegen sie von uns eine entsprechende Jacke mit auf den Weg. In Indonesien weiß man nicht so richtig, wie sich minus 5 Grad anfühlen.
2: Und das ist dann nur das kühle Wetter. Ein kühler Empfang in der deutschen Gesellschaft kann für die ausländischen Fachkräfte sehr frustrierend sein, nachdem sie die ganze Mühe mit Deutschlernen und Fachausbildung hinter sich haben. Fritz Audebert kümmert sich mit seiner Firma IC Unit ebenfalls um internationale Experten. Seine Erfahrung? Das Einleben in Deutschland gelingt leichter, wenn schon andere aus dem eigenen Land vor Ort sind, wenn man auf Landsleute trifft. Hilfreich ist auch, wenn sich die Neuankömmlinge direkt im neuen Heimatort engagieren, zum Beispiel in Vereinen oder im Ehrenamt.
7: Die Feuerwehr ist froh, wenn sie Leute hat, die mitarbeiten. Und auf der anderen Seite, der Indonesier, der Filipino, gleich wo die herkommen, fühlt sich dann sofort wohl.
2: Beide Experten nicken auf die Frage, ob Rassismus eine Rolle spielt. Mehr als vor 10 Jahren, sagen sie. Deutschland ist auf ausländische Fachkräfte angewiesen, wenn es seinen Wohlstand und seine Wirtschaftskraft erhalten will. Ob Deutschland dazu bereit ist, sehen die beiden Experten im Tross des Bundespräsidenten gerade skeptisch.
6: Salopp gesagt, wir brauchen sie dringender, denn die jungen Leute haben Optionen. Und Deutschland ist bei Weitem nicht die einzige und vielleicht auch nicht die beste. Das müssen wir uns bewusst werden. Also da muss sich was tun in unserem

0: Gesellschaft. Am Ende brauchen wir die Leute und wir können froh sein, dass wir sie finden.
1: Mehr als jede zehnte gut ausgebildete Fachkraft aus dem Ausland, sagt er, verlässt Deutschland vorzeitig, weil sie sich nicht wirklich willkommen fühlt.
2: Heute ist Dienstag, der 16. Juni.
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2: Und in dem geht's heute um Boris Jelzin, russischer Präsident. Heute, vor 30 Jahren, lag der Amtsinhaber auf dem Weg zu seiner Wiederwahl nach dem ersten Wahlgang knapp vorn. Ariane Hoffmann erinnert an Putins Vorgänger.
4: Der Zustand der Sowjetunion und ihrer Gesellschaft lässt sich leicht in einen Satz fassen. So können wir nicht weitermachen.
5: Erkennt schon Mitte der 1980er Jahre KPdSU-Generalsekretär Michail Gorbatschow. Seine Lösung: Glasnost und Perestroika. Anfangs an seiner Seite Boris Jelzin. Als Putschisten Gorbatschow 1991 absetzen wollen, ist es Jelzin, der Stärke beweist. Er steigt auf einen Panzer und ruft das Volk zum Widerstand auf.
6: Ich rufe auf, alle Bürger für die Demokratie über die reaktionären Kräfte, so schreien wir Hurra.
5: Der Putsch misslingt. Gorbatschow tritt bald zurück. Jelzin ist zu diesem Zeitpunkt der erste demokratisch gewählte Präsident Russlands. Er verspricht dem Volk schnellen Wohlstand und Demokratie. Gleichzeitig bricht ein Raubtierkapitalismus aus. Oligarchen übernehmen Teile der Wirtschaft. Das Volk verliert Arbeit und Unterkunft. Viele können sich kaum noch Lebensmittel leisten. Der Präsident flüchtet sich in den Alkohol. Bei öffentlichen Auftritten schwankt er, redet wirr.
7: Gestern hat sich Bill Clinton erlaubt, Druck auf Russland auszuüben. Offensichtlich hat er vergessen, dass Russland über ein vollständiges Arsenal an Atomwaffen verfügt.
5: 1996 stellt sich Jelzin zur Wiederwahl. Die schwerreichen Oligarchen profitieren von Jelzin Schwäche. Also nutzen sie ihre Medienmacht, um ihn im Amt zu halten.
8: Ich schwöre, die Rechte und Freiheiten der Menschen und Bürger zu achten und zu schützen.
5: Das gelingt dem schwer alkohol- und Herzkranken in seiner zweiten Amtszeit nicht mehr, die er in einer Stichwahl gewinnt, der erste Wahlgang am 16. Juni 1996.
2: Das war heute vor 30 Jahren der Stichtag von Ariane Hoffmann.
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2: Chaos im Kopf, zu viele Eindrücke auf einmal, viele Gedanken und schnell abgelenkt. So wird ja immer wieder ADHS beschrieben. Für Betroffene kann das ziemlich anstrengend sein. Gleichzeitig erzählen aber auch Künstlerinnen und Künstler, dass ihr anderes Denken auch mit Kreativität zu tun hat. Mike Fischer ist mal der Frage nachgegangen, ob ADHS kreativer macht.
9: Ist so schwer zu beschreiben, wie sich ADHS anfühlt. Wie so ein Roadmovie, auf dem immer wieder neue Sachen passieren.
10: Ali Neumann, Schauspielerin, Sängerin und Songschreiberin mit ADHS. Ihre Musik lässt sich auf keinen Stil festlegen. Indie-Pop, Funk, Chanson. Ali Neumann springt zwischen den Genres, komponiert Texte und Musik selbst, immer persönlich, sehr politisch.
11: Ja, ich kann gar nichts, ich kann überhaupt nichts und wenn ich falle, am liebsten auf dein Gesicht.
10: Die Musikerin lebt mit der Aufmerksamkeitsdefizit-Hyperaktivitätsstörung seit ihrer Kindheit. Und wann hat sie als Künstlerin erkannt, dass ADHS auch besondere Fähigkeiten freisetzen kann?
9: So richtig begriffen habe ich es erst, als ich Medikamente genommen habe und bei mir das halt dann weg war. Also viel irgendwie von meiner Kreativität oder auch von meiner so Art, von meiner Begeisterungsfähigkeit, krasse Energieschübe, Hyperfokus.
10: Doch es gibt auch eine andere Seite.
9: Ich habe mir teilweise diesem ADHS eher hingegeben auf eine Art und Weise, meine eigenen Grenzen nicht gekannt. Und dann natürlich mich auch immer wieder in so Burnout-Phasen rein katapultiert.
10: Es gibt Menschen, bei denen ADHS erst im Erwachsenenalter diagnostiziert wird. Einer von ihnen ist der Franzose Olivier Loth.
12: ADHS ist eine Last, die man ständig mit sich herumträgt. Dauernde Anspannung. Aber ich lache lieber darüber, denn das Leben ist schon schwer genug.
10: Olivier Loth ist Illustrator und Comiczeichner. Seinen Comicband hat er Tada genannt. Das Buch ist eine sehr persönliche Premiere. Im Comic erzählt und zeichnet er ADHS-Momente im Alltag. Den Joghurt im Kühlschrank übersehen, Schlüssel suchen, sich ablenken lassen. Ist ADHS also so etwas wie eine Superkraft der Kreativen?
13: Ja, vielleicht gibt es Dinge, die super sind. Vor allem die Fantasie, das unkonventionelle Denken. Aber insgesamt ist es ein Makel.
10: ADHS gehört zur sogenannten Neurodivergenz. Das heißt, manche Menschen nehmen die Welt anders wahr und verarbeiten Eindrücke anders als die Mehrheit. Zu Neurodivergenz zählt auch das Tourette-Syndrom. Damit beschäftigt sich der britische Spielfilm Verflucht nochmal aus dem Jahr 2025 von Regisseur Kirk Jones. Erzählt wird darin das Leben von Tourette-Aktivist John Davidson, der unter Ticks und unkontrollierbaren Flüchen leidet.
14: Es ist wichtig zu wissen, dass das, was John schreit, absolut nichts mit dem zu tun hat, was er empfindet.
10: Und was passiert, wenn zwei neurodivergente Frauen zusammen kreativ werden, eine Band gründen? Phoebe und Celine sind das feministische Punk-Duo Lambrini Girls. Die eine Autistin, die andere hat ADHS.
15: Punk hat für mich schon immer bedeutet, gesellschaftliche Normen abzulehnen. Und genau das steckt auch in Neurodivergenz, weil die Welt für neurotypische Menschen gemacht ist. Deshalb fühlen sich Menschen wie ich so stark zur Kunst hingezogen, zu einem unkonventionelleren Leben.
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1: Um 21 Uhr mit Anne Kramwehr. Das russische Verteidigungsministerium hat einen Zwischenfall mit einem seiner Kriegsschiffe im Ärmelkanal bestätigt. Das Ministerium erklärte am Abend in Moskau, eine Yacht sei auf die Fregatte zugefahren und habe auf Kontaktversuche nicht reagiert. Bei einer Entfernung von nur noch 150 Metern habe der Kapitän befohlen, Warnschüsse abzufeuern. Moskau betonte, die Besatzung habe in strenger Übereinkunft mit den internationalen Schifffahrtsregeln gehandelt. Zuerst hatten britische Medien über den Vorfall berichtet. Laut der BBC wurde dabei niemand verletzt. Sachsen-Anhalt will seine Pharmabranche stärken. Ministerpräsident Sven Schulze kündigte nach einem Spitzentreffen mit Unternehmen, Wissenschaft und Verbänden einen Zukunftspakt an. Der Fünf-Punkte-Plan soll die Voraussetzungen für neue Investitionen, Innovationen und hochwertige Arbeitsplätze schaffen. Vorgesehen sind etwa schnellere Genehmigungen und ein zentraler Ansprechpartner in der Staatskanzlei. Außerdem sollen Produktionskapazitäten für kritische Arzneimittel ausgebaut werden. Bundesverteidigungsminister Boris Pistorius hat massive Investitionen in Militärdrohnen angekündigt. Bei einem Truppenbesuch in Friesland in Niedersachsen sagte der SPD-Politiker, in diesen Tagen starte ein Aktionsplan. Bis zum Ende des Jahrzehnts wolle man ca. 16 Milliarden Euro investieren. Bereits ab Juli sollen Pistorius zufolge alle Teilstreitkräfte der Bundeswehr über Drohneneinheiten verfügen. Sie seien bei Bedarf schnell einsatzbereit, um etwa Drohnen abzuwehren und militärische Anlagen zu schützen. Thüringens Gesundheitsministerin Katharina Schenk will sich für einen hohen Personalbestand in Gesundheitsämtern einsetzen. Die SPD-Politikerin sagte, der im Zuge der Corona-Pandemie beschlossene Pakt für den öffentlichen Gesundheitsdienst laufe Ende des Jahres aus. Er habe in Thüringen zu 200 zusätzlichen Stellen geführt. Schenk zeigte sich skeptisch, dass die Kommunen ausreichend Ressourcen für diese Stellen habe. Thüringen wolle daher im Bundesrat darauf hinwirken, dass der öffentliche Gesundheitsdienst Bevölkerungsschutz sei und deshalb weiter unterstützt werden sollte. In Annaberg-Buchholz ist in einer Straße ein mehrere Meter tiefes Loch entdeckt worden. Nach ersten Erkenntnissen steht der Einbruch im Zusammenhang mit dem Altbergbau. Personen kamen nicht zu Schaden, auch Fahrzeuge wurden nicht beschädigt. Die Behörden vermuten, dass sich unter der Straße ein großer Hohlraum befindet. Der betroffene Abschnitt bleibt für längere Zeit gesperrt. Das waren die Nachrichten. Zum Wetter. In der Nacht abziehende Schauer von Nordwesten her aufgelockert, 14 bis 19 Grad. Es ist 21.03 Uhr.
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2: Aus dem Studio von NDR Info in Hamburg am Mikrofon ist Tim Krohn. Es ist erstmal nur ein Rahmenabkommen. Eines, mit dem es gelingen soll, die Waffenruhe zwischen den USA und dem Iran zu verlängern. Ab Freitag soll eine weitere 60-Tage-Frist gelten, damit die Unterhändler dann die Details einer echten und dann auch wirklich belastbaren Vereinbarung ausarbeiten können. Das Iran-Abkommen, also Stand heute, ist vielversprechend, aber eben doch keine Garantie. So hat es auch der sonst ja so superlativ verliebte US-Präsident Donald Trump doch recht vorsichtig formuliert heute auf dem G7-Gipfel in Frankreich. Meine Kollegin Liane Kossmann, die hat heute mit Sascha Lohmann gesprochen von der Stiftung Wissenschaft und Politik. Er ist dort Mitglied der Forschungsgruppe USA und sie hat ihn um seine Einschätzung gebeten.
3: Ja, es zeigt zum einen die große Erleichterung, dass die Kampfhandlungen jetzt wohl erstmal eingestellt scheinen. Auch, dass die Aussicht auf eine wirtschaftliche Erholung gegeben ist. Es zeigt aber auch andererseits, dass dieses Rahmenabkommen, dessen Text wir ja auch noch nicht kennen, in dem Sinne auch immer noch mit sehr vielen Zweifeln und Unsicherheiten behaftet ist und dass man da auch vorbauen möchte, dass man jetzt nicht sagt, es ist jetzt alles in trockenen Tüchern. Es ist zumindest ein erster wichtiger Schritt.
4: Wie wichtig ist es auch für Donald Trump selbst, auch innenpolitisch, dass dieses Abkommen jetzt zustande kommt und auch hält, gerade mit Blick dann auch auf die Midterms?
3: Das ist sicherlich ein wichtiger Punkt. Die wirtschaftlichen Folgen waren ja auch sehr spürbar in den Vereinigten Staaten. Preissteigerungen insbesondere bei Kraftstoffen, aber auch Inflation insgesamt. Der Präsident hat zwar immer wieder auch gesagt, zunächst, dass es eine ganz kurze Intervention sei, dass die wirtschaftlichen Folgen behandelbar oder eingrenzbar waren. Das ist alles in dem Sinne nicht so eingetreten. Das heißt, er muss jetzt schon schauen vor November, dass er da wieder mit wirtschaftlichem Aufschwung auch in den Wahlkampf gehen kann. Und das ist sicherlich ein wichtiger Antriebsfaktor für diesen jetzt Deal.
4: Ja, aber würden Sie dann sagen, da gibt es jetzt tatsächlich auch eine Perspektive, dass da auch wirtschaftliche Entlastung kommt?
3: Das muss man schauen. Das hängt sicherlich davon ab, wie schnell der Verkehr jetzt durch die Straße von Hormuz, diesen wichtigen Wasserweg, wo ja mit bis zu 1/5 der weltweiten Ölversorgung abgewickelt wird, dann auch tatsächlich geöffnet wird. Das ist in dem Sinne noch unsicher. Wir wissen auch noch nicht, muss Minenräumen passieren? Wenn ja, in welchem Ausmaß? Wie lange dauert es, bis der Stau sich auflöst? Das sind alles Fragen, die sicherlich auch sehr relevant sind mit Blick auf, löst sich das bis zu den Wahlen im November wirklich auf? Oder sind die Effekte nicht dann erst danach, dass sie dann eintreten?
4: Jetzt sind ja noch viele Fragen offen, auch wie es dann auch weitergeht in den Verhandlungen, wenn es dann ja auch um das iranische Atomprogramm geht. Iran, da hat man ja so den Eindruck, stellt da weiter Bedingungen, hält ja auch an Maximalforderungen fest. Man hat den Eindruck, entweder will der Iran keine endgültige Einigung oder Iran hat alle Trümpfe in der Hand. Wie sehen Sie das?
3: Ja, die Iraner haben hier sicherlich sehr gut verhandelt. Wir haben ja jetzt auch mit dem Rahmenabkommen erstmal nur den Status quo ante Ende Februar wiederhergestellt. Das heißt, die Straße von Hormuz soll geöffnet werden. Vorher war sie ja frei. Wir haben aber gleichzeitig noch keinen Hinweis darauf, wie eigentlich die Substanz des Abkommens weiter verhandelt werden soll. Da geht es ja darum, dass man sicherstellen möchte, dass der Iran keine Atomwaffen entwickelt. Das ist sicherlich auch noch der große Brocken, der bleibt. Jetzt geht die richtige Arbeit am Verhandlungstisch auch erstmal los. Und da muss man dann wirklich schauen, was dann dabei rumkommt. Aber es ist, wie gesagt, alles sehr, sehr unsicher zum jetzigen Zeitpunkt. Das ist ein Problem, was sich Trump durch den zweiten Angriff auf den Iran im Februar diesen Jahres selbst geschaffen hat. Das scheint er jetzt erstmal gelöst zu haben. Aber das weitaus größere Problem, eben die Transparenz und die Sicherheit herzustellen mit Blick auf die zivile Nutzung von Atomenergie in Iran, das ist sicherlich das, was jetzt in den Fokus rücken wird.
4: Die Rede ist ja dann auch von einer Aufhebung von Sanktionen für das Regime in Teheran. Kann man das machen? Sollte man das machen aus Ihrer Sicht?
3: Ja, das ist ja das, was der Iran möchte. Das ist auch das Fund, mit dem die US-Regierung in diese Verhandlungen reingehen wird. Gleichwohl ist die Skepsis nicht nur international groß, auch im Kongress. Der Kongress hat 2015 ein Gesetz verabschiedet, wonach jedes Verhandlungsergebnis in Form einer Vereinbarung oder eines sonstigen Abkommens vorgelegt werden muss. Der Kongress wird darüber auch abstimmen. Auch republikanische Senatoren haben jetzt schon Zweifel angemeldet, ob das wirklich ein tragfähiger Kompromiss ist. Das heißt, auch hier muss Trump sehr viel Überzeugungsarbeit leisten unter den ihm ansonsten sehr willig folgsamen Republikanern, die aber hier auch schon Zweifel angemeldet haben. Das heißt, es wird auch hier sehr, sehr schwierig für ihn, da diese Sanktionserleichterungen wirklich zu gewähren, weil die sind auch mit hohen politischen Kosten, innenpolitischen Kosten immer verbunden.
2: Das sagt Sascha Lohmann von der Stiftung Wissenschaft und Politik in Berlin. Ja, die schwierige Lage im Nahen Osten, die zeigt sich ja auch immer wieder im Libanon. Und da macht dieses Rahmenabkommen offenbar gar keinen Eindruck. Die Hisbollah, die gibt keineswegs klein bei. Sie verlangt den Abzug der Israelis aus dem Süden von Libanon. Darauf wiederum will sich Israels Regierung nicht einlassen. Und jetzt?
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2: Der Deal zwischen den USA und Iran, er geschah über den Kopf Israels hinweg, meint unsere Tel Aviv-Korrespondentin Bettina Meyer. Und so abgestellt am Spielfeldrand könnte sich Netanyahu zur großen Gefahr für den Iran-Deal entwickeln.
5: Es ist ein politisches Erdbeben, das Israels Regierungszentrale in Jerusalem erschüttert. Auch wenn Israels Premier Benjamin Netanyahu alles tut, um die tektonischen Verschiebungen wegzulächeln. Wirklich gelächelt hat er auf seiner Pressekonferenz in Jerusalem nicht mehr, nachdem Trump ihn an der Seitenlinie stehen ließ. Einen Deal mit dem Iran im Alleingang verkündete, ohne Israel, ohne Netanyahu. Und dann bekannt wurde, dass der Deal auch eine Waffenruhe an der Libanon-Front beinhaltet, wo Israel gegen die Iran-gestützte Hisbollah kämpft. Trumps Deal torpediert die laufenden Verhandlungen Israels mit der libanesischen Regierung, Dahin ist sie, die letzte Gelegenheit für Netanyahu, sich auf der Wahlkampfbühne nicht nur als Kriegschef, sondern auch als Verhandlungsstratege zu präsentieren. Ob es Netanyahu passt oder nicht, Washington und Teheran haben einen Deal geschlossen. Donald Trump hat das getan, was er am liebsten tut, gepokert und die Karten im Nahen Osten neu gemischt, über den Kopf seines engsten Verbündeten hinweg. Wo steht Israels Premier jetzt? Netanyahu schaut vom Spielfeldrand aus zu. Er ist dort, wo er niemals sein wollte, auf der Ersatzbank. Doch Vorsicht, mit angekratztem Ego läuft Israels Premier zu Höchstform auf. Tut das, was er gut kann, Niederlagen schönreden. Die aktuelle Erzählung aus dem Regierungsbunker in Jerusalem ist abenteuerlich. Nur sein Handeln habe den Staat vor der atomaren Auslöschung bewahrt, sagte Netanyahu. Kein Wort vom angereicherten Uran, das sich noch im Iran befinden soll. Kein Wort vom Regime-Change, den Netanyahu einst in Aussicht stellte. Egal, schon zündet der Premier wieder eine Nebelkerze. Egal, ob mit oder ohne Deal. Er werde dafür sorgen, dass der Iran keine Atomwaffe bekommt, solange er Premierminister ist, fügte Netanyahu hinzu. Bis zum möglichen Wahltermin im Oktober sind es noch etwa 4 Monate, in denen viel zerstört werden kann von einem unberechenbaren Rückbankspieler, dessen Narrativ darauf fußt, dass nur er Israel vor der existenziellen Bedrohung aus dem Iran schützen kann, mit eiserner Faust, nicht mit Verträgen. Sollte Trump das Spiel mitspielen, könnte ein einziger Fehltritt genügen, um das Kartenhaus zum Einsturz zu bringen. Der Iran weiß, dass Israel nicht die Füße stillhalten kann. Jeder Angriff der israelischen Armee im Libanon werde als Verstoß gegen die Waffenruhe gewertet, drohte Irans Außenminister. Und so wird der Auswechselspieler auf der Ersatzbank zur Gefahr für den Deal. Denn einen Verstoß Israels gegen die Waffenruhe müssten die USA mit neuen Zugeständnissen an Teheran wieder einfangen. Ein Spiel, das Teheran gern mitspielt, weil so das wirkliche Ziel in greifbare Nähe rückt, die anderen ins Abseits zu stellen. Denn wer im Abseits steht, schießt keine Tore mehr.
2: Die Meinung von Bettina Meyer, das war der Kommentar hier im ARD-Infoabend. Paris hat sie, London hat sie auch, genauso wie Warschau beispielsweise. Wer in diesen Städten U-Bahn fährt, der muss erstmal mit seinem Ticket durch eine elektronische Schranke durch. Ohne kommt niemand auf den Bahnsteig. Wieso eigentlich gibt's das bei uns nicht? In Berlin wird jetzt genau darüber diskutiert. Es ist Wahlkampfzeit und die Berliner CDU möchte die Zugangssperren auf einigen Linien testen. Später sollten dann, wenn alles klappt, alle Berliner U-Bahnhöfe nachgerüstet werden. Juliane Kowalik.
6: Einsteigen bitte!
7: U-Bahnhof Alexanderplatz zur Mittagszeit. Hunderte Menschen wuseln über die Bahnsteige. Die Züge fahren im Minutentakt auf mehreren Ebenen ein und aus. Sollte sich die CDU mit ihrem Vorschlag durchsetzen, würden hier die elektronischen Zugangskontrollen eingebaut werden. Das Ziel: mehr Sauberkeit, mehr Sicherheit und weniger Schwarzfahren. Nur ein Teil der Fahrgäste hält die Maßnahme für sinnvoll.
8: So gut, gibt's in Moskau, gibt's in Paris. Man ist sicherer. Das finde ich ganz gut.
9: Ich bin gegen Zugangskontrollen, weil ich finde, dass es ein Stück Freiheit nimmt.
10: Vielleicht lieber nicht. Die Gelder könnte man für irgendwas anderes, nützlicheres vielleicht verwenden.
7: Eine Machbarkeitsstudie hatte vor Jahren 400 Millionen Euro für den Umbau berechnet. Seitdem sind die Baukosten aber stark gestiegen. Der Fahrgastverband IGEB geht auch nicht davon aus, dass durch die wegfallenden Ticketkontrolleure weniger Personal nötig wäre. Sprecher Christian Lino.
11: Bei all diesen ganzen Zugangssperren muss ich in jedem Falle immer vor Ort jemanden platzieren, rund um die Uhr, der sicherstellt, dass man überhaupt dann den Zugang gewährt bekommt.
7: Außerdem müsste das gesamte Ticketsystem umgestellt werden, sodass auch Fahrgäste mit Papierfahrscheinen aus anderen Verkehrsverbunden oder mit dem Deutschlandticket Zugang hätten. Diese Umstellung würde nochmal sehr viel Geld kosten. Das sagt Christian Böttger, Professor an der Hochschule für Technik und Wirtschaft in Berlin, der die Organisation und Finanzierung von Eisenbahnen untersucht.
12: Es gibt heute kein System, das all diese Fahrscheine automatisch und zuverlässig erkennt. Das
6: wäre also eine komplette Neuentwicklung und die würde also vermutlich mehr Geld kosten als die bauliche Ausstattung der Bahnhöfe.
7: Die CDU hält die Umrüstung trotzdem für machbar. Für ein paar Cent mehr pro Fahrschein bekämen die Berliner ein saubereres und sichereres U-Bahn-System. Das sagt ihr verkehrspolitischer Sprecher Johannes Kraft. Man könne zunächst auch nur einige Bahnhöfe umbauen für einen Bruchteil der Gesamtkosten.
12: Da sage ich immer, wir können uns durchaus ein bisschen mehr Mut trauen in dieser Stadt. Insofern ist ja auch unser Vorschlag, dass man nicht sofort das gesamte System in den Blick nimmt, sondern dass man das auf 3 U-Bahn-Linien macht und dass diese U-Bahn-Linien sind bewusst ausgewählt. Und all die Bedenken, die immer vorgetragen werden, beispielsweise Denkmalschutz, dafür gibt es mindestens mal heute Lösungen. Auch das Thema Barrierefreiheit. Wenn es nicht die 100% wären, dann wären es vielleicht 90%, aber dann haben wir auch schon sehr, sehr viel erreicht.
2: Es ist jetzt genau 9:15.
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2: Es wird wieder Fußball gespielt bei der Fußballweltmeisterschaft in den USA, in New York. Frankreich und Senegal stehen sich in der Vorrunde gegenüber. Nach 12 Minuten steht es da noch 0:0. Wir schalten nachher live rüber in knapp 10 Minuten. Die Städte in Deutschland, die stecken tief in den roten Zahlen, sehr tief sogar. Im vergangenen Jahr haben sie das größte Defizit in der bundesdeutschen Geschichte verzeichnet. Und dass gespart werden muss, ja, das merken wir Bürgerinnen und Bürger natürlich überall. Straßen sind marode, Kulturveranstaltungen fallen weg, die Gebühren für Kitas, für Schwimmbäder und den Nahverkehr steigen und, und. Das Doku-Format ARD Story, das zeigt uns jetzt sehr anschaulich, wie schwer die Krise wirklich ist. Ein Jahr lang wurden die Städte und ihre Verantwortlichen begleitet. Norbert Kunze.
13: Eine Demonstration in Karlsruhe. Hunderte sind auf der Straße, protestieren gegen Kürzungen im Sozialbereich.
14: Dann sind das schnell über 1.000 Euro Kita-Gebühren, die man zahlt.
15: Es lohnt sich gar nicht, das Kind in die Kita zu schicken, weil so viel verdiene ich gar nicht, wie das da nachher kostet.
13: Nur ein Beispiel für steigende Lebenshaltungskosten der Bürgerinnen und Bürger. Und auch die Stadt Karlsruhe steht nur exemplarisch für ein grundlegendes Problem in Deutschland. Städte und Gemeinden sind im Minus, leiden unter den größten Defiziten der bundesdeutschen Geschichte.
16: 2022 sind nur 25% der Städte im Minus. 2024 sind es schon 75%, die keinen ausgeglichenen Haushalt mehr haben. 2027 werden es fast alle sein. Heißt, bis vor 3 Jahren ging es den meisten Städten finanziell richtig gut. Und plötzlich haben alle Probleme. Wie kann das sein?
13: Für die ARD Story hat Autorin Katharina Singer die Entwicklung in 4 Städten ein Jahr lang beobachtet. Mit Unterschieden, wie sie größer kaum sein können. Positives aus Gera, Negatives aus Karlsruhe, Ludwigshafen und...
16: Auch Kiel hat finanzielle Probleme. Innerhalb eines Jahres rutscht die Stadt von über 100 Millionen im Plus auf über 140 Millionen im Minus. Im letzten Herbst sorgten geplante Kürzungen bei sozialen Einrichtungen für viel Protest.
13: Denn die Auswirkungen sind massiv und führen zu Wohnungsnot, Altersarmut, wachsender Kriminalität, mangelnder Bildung, Verelendung. Eine kurze Umfrage dazu.
16: Als erstes will ich wissen, fühlen sich die Menschen durch die Sparmaßnahmen beeinträchtigt? Ja, sagen in Karlsruhe 90% der Bürger.
13: Im Wohlstand unterscheiden sich Städte häufig. In der Krise ist jede auf ähnliche Weise in Not, wie auch Ludwigshafen. Rundgang mit Oberbürgermeisterin Jutta Steinruck.
16: Sie will mir zeigen, zu welchen menschenunwürdigen Zuständen das Sparen geführt hat. Dreck, Ratten, Müll, überall. Die Menschen sind hier in WGs mit Fremden untergebracht. Längst sollte hier saniert werden. Aber 30 Jahre lang passierte hier nichts.
17: Sind Menschen, die dann zum Alkohol gegriffen haben, die psychische Erkrankungen kriegen. Menschen, die plötzlich auf der Straße standen und nicht wussten, wohin. Ja. Die werden dann einfach hier reingesetzt. Ja, ist absolut ist menschenunwürdig. Und Ja. Also Oberbürgermeisterin, schäme ich mich, dass Menschen in einer Stadt so leben.
13: Deutschlands Städte in der Dauerkrise, die Kommunen vor dem Kollaps. Zu den Ursachen äußert sich Verwaltungswissenschaftler René Geißler.
18: Diese 4 Ursachen, Personal, Inflation, soziales Konjunktur, sind relativ stabil über alle Kommunen in Deutschland. Darum trifft diese Krise eben auch nahezu alle Kommunen in Deutschland.
16: Durch die schlechte Konjunktur kommt immer weniger Geld rein. Gleichzeitig steigen die Ausgaben. Und der Bund überträgt den Kommunen immer mehr Aufgaben. Bezahlen sollen sie die dann größtenteils allein.
13: Die Schieflage entsteht durch hohe Arbeitslosigkeit bei gleichzeitig steigenden Sozialkosten, Einnahmeschwächen durch industrielle Umstrukturierung und die Altschulden. Es gibt viele Gründe für die Verelendung deutscher Städte. Die betroffenen Menschen sind weitgehend verzweifelt.
19: Die Leute hier leben auf ein Minimum. Es ist schwierig. Aber wir sind trotz allem alle Menschen. Egal wie.
2: Sehr sehenswert. 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Sie hören den ARD-Infoabend und ich luke immer mal wieder rüber zum Bildschirm, gucke auf das Vorrundenspiel der Fußball-Weltmeisterschaft. In New York steht es im Moment zwischen Frankreich und dem Senegal noch 0:0, sind allerdings auch 17 Minuten gespielt. Wir wollen gleich nochmal rüberschalten zu unserem Reporter vor Ort im Stadion. Das machen wir so in 3-4 Minuten. 0:0, das wäre natürlich ein Ergebnis, mit dem man beim Deutschen Roten Kreuz in Marburg-Gießen nicht so viele Prozente bekäme. Ein 7:1 wie bei Deutschland gegen Curaçao wäre da schon besser. Das DRK in Marburg weiß kaum noch wohin mit all den Altkleidern. Und so kamen die Macher dann auf die Idee mit den WM-Prozente-Deals. Eva-Maria Rösler war zur Anprobe dort.
20: Jacken, T-Shirts, Hosen, Bademode, Schuhe, Sportklamotten. Hier im DRK-Shop in der Rottheimer Straße kosten die Sachen im Schnitt alle nur 1 bis 20 Euro. Mit dem 10% Torrabatt gibt's auf einmal Jacken für 6 Euro, die irgendwann mal 100 Euro gekostet haben. Die Kunden finden das genial.
21: Das ist natürlich wahnsinnig gut zu wissen. Ja, perfekt. Dann muss ich mal gucken, ob ich noch was finde in die Richtung dann.
19: Ja, finde ich toll. Und hab gedacht, boah, Deutschland hat so viele Tore gemacht.
22: So eins, ja. Hört sich gut an.
21: Ja gut, 50%. Ich meine, das ist ja eh schon günstig hier. Das ist ja auch wie geschenkt.
20: Was für die Kunden willkommen ist, ist für das DRK Gießen-Marburg überlebensnotwendig. Die Ware muss raus und sei der Preis noch so niedrig. Die Altkleidergeschäfte ersticken in Spenden. Montags morgens liegt regelmäßig ein großer Haufen Säcke, Tüten und Kartons vor der Tür und die 64 Container im Kreisverband laufen über. Das Problem, mehr als 30% der Sachen sind Müll, erklärt Verkäuferin Petra Keil.
23: Ganz schlimm. Sie sehen ja, was hier an Müll ist, was man einfach nicht verkaufen kann, weil es total schmutzig ist. Es steht ganz viel vor der Tür auch. Wie ich am Montag gekommen bin, war es auf den Straßen schon verstreut, weil die Leute, die vorbeigehen, reißen die Säcke auf und holen sich das raus, was sie gebrauchen können. Mit den Elektrosachen, das stand auch vor der Tür. Das ist gerade ein ganz großes Problem, gerade so diese Müllentsorgung.
24: Jedes Tor zählt. Pro Tor der Nationalelf bekommt ihr 10% Rabatt auf alle Artikel. Seid unbedingt mit dabei.
20: Was als bunte DRK-Marketingaktion in den sozialen Medien vom Kreisverband gepostet wurde, sieht Kreisverband-Marketingchef Johannes Klotz als eine der letzten Chancen, die Sachen halbwegs rentabel zu verkaufen.
25: Also tatsächlich steht der Altkleidermarkt, so wie er heute ist, ganz kurz vorm Kollaps. Einige Kreisverbände um uns herum haben den schwierigen Schritt schon gewagt. Kassel hat Kleiderläden schließen müssen und einen Großteil der Kleidersammlung eingestellt. Und auch wir stehen unter extremem Druck, dass wir Kleiderspenden reduzieren müssen. Und so hoffen wir, dass der andere Weg, nämlich dass wir mehr Menschen davon begeistern können, hochwertige, gebrauchte Bekleidung zu kaufen, dass der hilft, so ein bisschen Druck von dem System zu nehmen.
20: Solange die Nationalelf bei der WM Tore schießt, gilt die 10% Rabatt pro Toraktion. Falls es dem DRK Gießen-Marburg nicht gelingt, die Berge an Klamotten zu verkaufen, dann müssen bereits in wenigen Wochen die ersten Altkleidercontainer abgebaut und im Zweifelsfall DRK-Geschäfte geschlossen werden.
2: Eva-Maria Rösler war das in Marburg.
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2: Ja, ich habe es ja schon gesagt, einer der Top-Favoriten auf den WM-Titel ist jetzt ins Turnier gestartet. Die Franzosen, die spielen jetzt seit genau 20 Minuten in East Rutherford. Mats Nicholson.
26: Ja, gegen Senegal und es steht noch 0:0. Noch keine Tore, wir sind gleich live dabei bei dieser Partie Frankreich gegen Senegal. Zunächst der Blick aber zur deutschen Mannschaft. Die ist am Samstag wieder dran im zweiten Gruppenspiel gegen die Elfenbeinküste. Ein Sieg reicht zum vorzeitigen Einzug in die K.O.-Runde. Die Stimmung ist entspannt, auch wenn im Teamquartier gefährliche Treffen möglich sind. Tabea Kunze begleitet das deutsche Team in den USA als Reporterin.
1: Auf diese Begegnung hätte Joshua Kimmich hier in Winston-Salem gut verzichten können. Der deutsche Kapitän hat im Teamquartier eine Schlange gesehen, und zwar eine giftige. Es soll ein sogenannter Kupferkopf gewesen sein. Das ist eine Giftschlange, die hier in North Carolina besonders häufig vorkommt. Die Nationalspieler sind gebrieft worden, dass diese Schlange giftig ist, dass man bei einem Biss ins Krankenhaus fahren muss, um sich dort behandeln zu lassen. Und ich habe auch noch mal nachgelesen, dass diese Bisse extrem schmerzhaft sein sollen. Also Joshua Kimmich wird sich von diesen tierischen Besuchern im Teamquartier auf jeden Fall fernhalten. Insgesamt hat er 40 Minuten auf der Pressekonferenz gesprochen und dabei immer wieder für Lacher gesorgt. Sportlich ist mir vor allem der Satz hängen geblieben, dass er im Team einen besonderen Hunger spürt, weil so viele Spieler noch keinen großen Titel mit der Nationalmannschaft gewonnen haben.
26: Ja, und im Normalfall würde das deutsche Team im Achtelfinale gegen Frankreich spielen, wenn beide ihre Gruppen gewinnen und dann im Sechzehntelfinale weiterkommen. Aber die Franzosen tun sich noch schwer im Auftaktspiel. 0:0 steht es gegen Senegal nach 22 Minuten und dieses Duell gab es ja schon mal 2002. Damals verloren die Franzosen als Weltmeister im WM-Auftaktspiel sensationell gegen Senegal mit 0:1. Jetzt steht es 0:0. André Siems ist unser Reporter.
3: Es fehlt der zündende Moment bei Frankreich gegen Senegal. 0:0 steht's. Jetzt allerdings mal die Franzosen mit Rabiot halblinks vorbei gewesen, schon am Strafraum unterwegs in Richtung Grundlinie. Und dann hätte möglicherweise auch Olise im Zentrum warten können. Aber ist nicht so gekommen, weil die Senegalesen noch einen Fuß dazwischen reinbekommen haben. Es ist gar nichts passiert bislang. Tatsächlich ein schwaches Fußballspiel. Jetzt die Franzosen vielleicht noch mit den ersten hellen Momenten hier, nachdem sie bislang viele Bälle vertändelt haben, aber auch die Senegalesen sehr wenig nach vorne gekommen sind. Warum? Weil sie eigentlich alle, sowohl die Franzosen als auch die Mannschaft von Senegal, sehr, sehr gut hinten mit der Viererabwehrkette steht und davor die Sechser auch einfach sehr viel machen, sodass man eigentlich so gut wie überhaupt nicht durchkannt. Upamecano hat den Ball jetzt mal aufgenommen, links, davor aber schon ein Foulspiel gewesen, deswegen Freistoß wieder für die Franzosen. 23 Minuten sind durch, das Stadion ausverkauft, gut 80.000 in New Jersey hier, aber der Spielstand ein bisschen enttäuschend, aber nicht 0:0.
26: Und das Spiel gibt's natürlich in der Vollreportage live in der Sportschau-App und auf sportschau.de. Um Mitternacht gilt das dann auch für das Duell zwischen Norwegen und Irak. Weltmeister Argentinien startet um 3 Uhr gegen Algerien in das Projekt Titelverteidigung. Morgen früh um 6 Uhr deutscher Zeit sind dann die Österreicher dran. Nach 28 Jahren ohne WM-Spiel. In Santa Clara geht's gegen Jordanien. Es ist die WM-Premiere für die österreichischen Spieler, die natürlich vor 28 Jahren noch nicht dabei waren. Und auch für den Trainer, den Deutschen Ralf Rangnick.
4: Das ist jetzt auch für mich die erste Chance, überhaupt bei einer Weltmeisterschaft dabei zu sein. Vielleicht auch die letzte, weiß man nicht. Und genauso sehe ich das auch. Es ist was Einzigartiges, dass wir hier mit dabei sind. Und genauso nehme ich das Ganze auch wahr. Ich möchte es auch ein Stück weit genießen, auch ein Stück weit innerlich feiern können. Und es liegt an uns, dafür zu sorgen, dass wir dann auch nach dem Spiel uns freuen können und das Spiel dann auch im Rückblick genießen können.
26: Die Österreicher treffen auf den großen Außenseiter Jordanien. Die Mannschaft aus Jordanien ist zum ersten Mal überhaupt bei einer Fußball-Weltmeisterschaft dabei. Morgen früh um 6 Uhr deutscher Zeit. Auch diese Partie natürlich in der Vollreportage auf sportschau.de und in der Sportschau-App. Die Kollegen des ZDF übertragen die Partie live im TV. Alexander Zverev ist nach seinem ersten Grand-Slam-Titel nun vom Sand auf den Tennisrasen gewechselt. Die Vorbereitung für Wimbledon läuft. Zverev hat das erste Einzelmatch nach seinem French Open-Sieg mit Mühe gewonnen. In 3 Sätzen auf dem Rasen von Halle gegen den Tschechen Kopriva. Im Achtelfinale geht's im deutschen Duell gegen Jannik Hanfmann. Einige Spielerinnen bereiten sich in Berlin auf das Turnier in Wimbledon vor. Mit dabei ist eine der erfolgreichsten Tennisspielerinnen aller Zeiten. Guido Ringel berichtet aus Berlin.
5: Der Höhepunkt des Tages schlechthin war natürlich Serena Williams. Das Comeback der 44-Jährigen beherrscht die Schlagzeilen und zieht die Menge an. Vollbesetzte Tribünen in Berlin und das schon am zweiten Turniertag. Aber am späten Nachmittag gab es die Niederlage für Williams. Zusammen mit ihrer Partnerin Karolina Muchova reichte es nicht für den Erfolg im Doppel gegen die eingespielte Kombination Rodliff aus Neuseeland und Olmos Mexiko. Im Gegensatz zum Comeback-Match in Queens war jetzt schon nach einer Partie Schluss, zum Leidwesen abertausender Fans in Berlin. Zuletzt war die 23-fache Grand-Slam-Siegerin im Jahr 2008 in Berlin. Mit dabei ist dafür noch Eva Lüss im Einzel. Sie ist die einzige Deutsche im Hauptfeld und erfolgreich gestartet. In der ersten Runde setzte sich die Hamburgerin durch. Gegen die Polin Magdalena Frech zog damit ins Achtelfinale ein. Gegnerin dort ist die an Nummer 6 gesetzte Ukrainerin Elena Svitolina.
26: Und das zweite Grand-Slam-Turnier des Jahres in Wimbledon beginnt dann in London in knapp 2 Wochen. Und zum Schluss nochmal schnell der Blick zurück nach East Rutherford. Immer noch 0:0 zwischen Frankreich und Senegal. Das wird sich in den nächsten Minuten auch nicht ändern, denn jetzt gibt's eine Trinkpause.
2: Vielen Dank, Mats Nicholson mit dem Sport. Nach den Nachrichten gleich um 9:30 gibt es 11 km, unser Tagesschau-Podcast. Da geht's heute um KI. Die Rechenzentren, verspielt Deutschland da die Zukunft? Mehr dazu in 5 Minuten.

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1: Um 21.30 Uhr mit Anne Krambeer. Das russische Verteidigungsministerium hat einen Zwischenfall mit einem seiner Kriegsschiffe im Ärmelkanal bestätigt. Das Ministerium erklärte am Abend in Moskau, eine Yacht sei auf die Fregatte zugefahren und habe auf Kontaktversuche nicht reagiert. Bei einer Entfernung von nur noch 150 Metern habe der Kapitän befohlen, Warnschüsse abzufeuern. Moskau betonte, die Besatzung habe in strenger Übereinkunft mit den internationalen Schifffahrtsregeln gehandelt. Zuerst hatten britische Medien über den Vorfall berichtet. Laut der BBC wurde dabei niemand verletzt. Sachsen-Anhalt will seine Pharmabranche stärken. Ministerpräsident Sven Schulze kündigte nach einem Spitzentreffen mit Unternehmen, Wissenschaft und Verbänden einen Zukunftspakt an. Der 5-Punkte-Plan soll die Voraussetzungen für neue Investitionen, Innovationen und hochwertige Arbeitsplätze schaffen. Vorgesehen sind etwa schnellere Genehmigungen und ein zentraler Ansprechpartner in der Staatskanzlei. Außerdem sollen Produktionskapazitäten für kritische Arzneimittel ausgebaut werden. Die Bundesregierung stellt zusätzliche 13 Millionen Euro für die Eindämmung des Ebola-Ausbruchs in Afrika zur Verfügung. Das erklärte Entwicklungsministerin Rehm Alabali Radovan nach einer Online-Konferenz mit anderen Staaten und internationalen Organisationen. 9 Millionen Euro sind dem Ministerium zufolge für die direkte Unterstützung des Kongo und afrikanischen Hilfsdiensten bestimmt. Zudem wolle Deutschland seinen Beitrag für die Nothilfemaßnahmen der WHO um 4 Millionen Euro aufstocken. Frankreichs Inlandsgeheimdienst DGSI beendet die Nutzung von Überwachungssoftware des US-Konzerns Palantir. Premierminister Sébastien Lecornu begründete das mit dem Ziel, digitale Abhängigkeiten zu vermeiden. Stattdessen wolle Frankreich mit 655 Millionen Euro ein eigenes KI-System für den Geheimdienst entwickeln. Die Entscheidung fiel kurz, nachdem das Tech-Unternehmen Anthropic auf Anweisung der Regierung neue KI-Modelle für ausländische Nutzer blockiert hatte. Rund 8 Monate nach der Messerattacke auf die nordrhein-westfälische SPD-Politikerin Iris Stalzer ist deren Adoptivtochter angeklagt worden. Das teilten Staatsanwaltschaft und Verteidigung mit. Demnach wird der 17-Jährigen gefährliche Körperverletzung vorgeworfen. Sie soll Stalzer im vergangenen Oktober in Herdecke durch mehrere Messerstiche schwer verletzt haben. Laut Polizei hatte es in der Familie schon länger Konflikte gegeben. Das waren die Nachrichten zum Wetter. In der Nacht abziehende Schauer von Nordwesten her aufgelockert. 14 bis 9 Grad die Temperaturen.
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1: es ist 21.33 Uhr.
3: KI kann helfen beim Übersetzen, beim Planen, beim Zusammenfassen, beim Programmieren und so weiter. Für KI braucht es aber auch Rechenleistung und zwar enorm viel. Aktuell werden weltweit unzählige Rechenzentren gebaut, um eben diese gewaltige Masse an KI-Anfragen zu erfassen und zu verarbeiten. Ganz vorne mit dabei, wie immer, die USA. Das Land ist unangefochtener Spitzenreiter bei Rechenzentren und kommt auf mehr als doppelt so viele wie die EU. Und da kommen wir dann auch schon zum Thema. Welche Rolle spielt eigentlich Deutschland in Zukunft dabei? Nadja Mietzkat schaut jetzt mal genauer drauf hier im ARD-Infoabend in 11KM, dem Tagesschau-Podcast.
4: Wenn Deutschland und die EU die KI-Zukunft mitgestalten wollen, dann brauchen sie Rechenzentren. Und genau da liegt ein Problem. Momentan sieht es so aus. 75% der weltweiten KI-Rechenleistung entsteht auf US-amerikanischem Boden. Europa kommt auf 5%. Gregor Schmalzried vom BR hat recherchiert, welche Folgen das für uns hat und in welche Richtung sich dieser Abstand aktuell entwickelt. Dafür nimmt er uns mit in einen kleinen Ort im Fränkischen, wo sich das ganze Dilemma ziemlich gut zeigt. Hallo Gregor, schön, dass du da bist.
5: Hi, freue mich, da zu sein. Die Stadt, um die es heute geht, heißt Treuchtlingen. Treuchtlingen ist eine Stadt von etwa 14.000 Einwohnern. Wenn man sich das geografisch vorstellen will, dann ungefähr in einem Dreieck zwischen Nürnberg, Stuttgart und München, da in der Mitte, da liegt Treuchtlingen. Sehr viel Grün, sehr beschaulich, sehr schön. Und ich sag's mal so, wenn man das auf Google Maps aufmacht, dann muss man auch eine ganze Weile reinzoomen, bevor überhaupt ein Ortsname angezeigt wird. Also da ist nicht sonderlich viel in dieser Gegend. Das würde auch die Bürgermeisterin dort im Wesentlichen so unterschreiben. Denn mit der habe ich gesprochen. Die heißt Dr. Christina Becker. Und sie hat aber eine interessante Idee, was man dort an genau diesem Fleckland anstellen könnte.
0: Es kam uns die Idee eines grünen Rechenzentrums.
5: Denn was es in Treuchtlingen bereits gibt, sind geplante Windparks, geplante Photovoltaikanlagen. Und jetzt könnte doch dort auch, weil da auch ein bisschen Platz ist, eine Industrie ansiedeln, die all das braucht, nämlich Energie und Platz. Und zwar Rechenzentren, also große, ja, Hochleistungsrechenzentren für die Technologie der Zukunft, nämlich künstliche Intelligenz. Die wären hier eigentlich perfekt angesiedelt, meint Christina Becker.
0: Wir können keine riesig flächenintensiven Industrien ansiedeln, aber kompakte, energieintensive Industrien, für die hätten wir jetzt das passende Angebot.
2: Und was ist Ihre Motivation dahinter? Also was erhofft sie sich von so einem KI-Rechenzentrum?
5: Sie erhofft sich einmal natürlich auch ein Stück weit Gewerbesteuer, also eine Stimulation für die lokale Wirtschaft, aber auch tatsächlich einen Abnehmer für diese ganze Energie, die dort erzeugt werden könnte. Denn irgendwo muss die ja hin und irgendwas muss man mit der machen. Und gerade gibt's ja kaum ein Feld, wo Energie so dringend gebraucht wird, wie eben fürs Berechnen, für große Serverfarmen, alles, was mit künstlicher Intelligenz zu tun hat.
2: Das heißt, Treuchtlingen könnte unter Umständen ökonomisch von der Ansiedlung von diesem Rechenzentrum profitieren. Wie ist denn aktuell dann gerade der Stand der Dinge mit dem Projekt? Die Bürgermeisterin will es ja, hast du gesagt.
5: Genau, die Bürgermeisterin will das und sie ist auch nicht mal die Einzige.
0: Hier werden eigentlich die Infrastrukturen schon da und deswegen wird es eigentlich auch positiv gesehen. Man möchte gerne ein Gewerbe ansiedeln.
5: Und eigentlich müsste sie damit offene Türen einrennen, weil es gibt jetzt eine nationale Rechenzentrumsstrategie der Bundesregierung. Auch die Europäische Union möchte massig investieren in Gigafactories, in riesige KI-Rechenzentren, aber es passiert nichts. Also niemand interessiert sich da wirklich dafür. Niemand möchte in Treuchtlingen an genau diesem Ort ein Rechenzentrum hinstellen. Und wir haben uns natürlich jetzt ausführlich mit dieser Frage beschäftigt, warum das eigentlich so ist und sind darauf gekommen, ja gut, so ein Rechenzentrum zu fordern und zu wollen ist das eine, aber es tatsächlich zu bauen, es zu planen und auch wirklich die Nachfrage dafür zu bekommen, das ist deutlich komplizierter, als sich viele denken.
2: Woran hakt's da denn eurer Recherche nach?
5: Da gibt es ein paar Gründe. Also einmal ist es so, dass es verschiedene Arten von Rechenzentren gibt. Es gibt Rechenzentren, die sind besonders gut geeignet für sofortige Antworten. Ja, also da kriege ich dann auch wirklich, wenn ich beispielsweise über meinen Computer zu Hause eine Anfrage hinschicke, möglichst schnell eine Antwort. Dafür wäre Treuchtlingen leider nicht so gut geeignet, weil es von der Lage her nicht so günstig ist. Also da müsste man ein kleines bisschen sogenannte Latenz einplanen. Das heißt, die Zeit braucht ein bisschen, bis die Antwort zurückkommt. Das wäre jetzt nicht so schlimm, wenn man da ein KI-Modell trainiert zum Beispiel. Also wenn man es nicht aktiv betreibt, sondern es trainiert. Die Sache ist, es gibt eigentlich niemanden in Deutschland, der wirklich oft solche großen KI-Modelle trainiert. Wenn, dann ist das mal so ein Forschungsprojekt und das läuft dann durch. Und dann würden die Server für 2 Jahre leer stehen. Das kann natürlich auch nicht die Lösung sein. Also es wird immer gefordert. Ja, alle sagen, wir brauchen irgendwie eine europäische KI, eine deutsche KI. Aber in der Praxis sagt niemand, ja, was wir jetzt machen, ist, wir investieren jetzt massiv in das Training großer KI-Modelle, auch wenn wir das irgendwie alle wollen. So, das ist das eine Problem. Und das andere Problem ist tatsächlich auch, dass es gar keinen so großen Vorteil liefert, wenn ich direkt den Strom nebenan habe. Ja, weil aus Treutlingens Sicht ist das der Vorteil, dass man sagt, hey, wir haben hier doch Strom, wir haben hier Energie, können wir die nicht nutzen? Und in den USA zum Beispiel, da könnte man das. In den USA gilt, wenn ich einen lokalen Strompreis habe, den gibt es da, und ich baue mir ein Rechenzentrum und ich baue direkt daneben ein Kraftwerk, dann sinkt auch der Strompreis für dieses Kraftwerk. Hier bei uns in Deutschland haben wir einen einheitlichen Strompreis, der gilt in ganz Deutschland. Das heißt, es spielt wirtschaftlich gesehen erstmal gar keine Rolle, ob jetzt daneben Solarkraft vorhanden ist oder nicht. Und dann gibt es tatsächlich noch einen dritten Grund, und das ist auch der, den Christina Becker vermutet, warum die privaten Anbieter sich nicht wirklich bei ihr melden. Es gibt in Deutschland im Grunde genommen ein paar Ballungszentren für KI-Rechenzentren. Das ist einmal im Bereich Berlin-Brandenburg, aber es ist auch im Bereich Frankfurt, wo historisch auch einfach fast der größte Datenknotenpunkt sozusagen in ganz Europa sich befindet. Und mittlerweile wird auch viel im Raum München gebaut, aber irgendwo, ja, zwischen Nürnberg, Stuttgart und München, das kennt man noch nicht so richtig. Da gibt es keine bestehenden Verträge, da kennt man die Kommunalpolitik nicht, da weiß man nicht genau, was einen erwartet. Und das ist heutzutage tatsächlich ein ziemliches Risiko. Das kann auch manchmal schiefgehen. Also es gab da in Hessen beispielsweise neulich den Fall von Groß-Gerau.
6: 5 Gebäude will der Investor Vantage Data Centers eigentlich im Groß-Gerauer Gewerbegebiet errichten. Für ein Rechenzentrum mit 160 Megawatt Datenleistung. Das wäre eines der bislang größten Rechenzentren im Rhein-Main-Gebiet. Dafür hätte Vantage mehr als 2,5 Milliarden Euro in Groß-Gerau investieren wollen.
5: Es gab bereits sehr weit fortgeschrittene Verhandlungen um ein Rechenzentrum, und das wurde letztlich von einer Stadtverordnetenversammlung abgesägt. Relativ spät, nach 3 Jahren Vorlauf, haben sich die Stadtverordneten gegen dieses Rechenzentrum entschieden. Und das zeigt halt auch ein bisschen, es ist immer ein Risiko. Also wenn man irgendwo was bauen möchte, wo noch nichts ist, dann nimmt man letztlich immer in Kauf, dass ja die Stadtbevölkerung oder ein Stadtrat oder wer auch immer auf einmal sagt, ach, wisst ihr was, eigentlich brauchen wir das doch nicht. Die Debatte rund um Rechenzentren ist schon länger nicht mehr eine rein wissenschaftlich-technische, sondern es ist auch eine, die sehr emotional aufgeladen ist. Alle sind sich irgendwie einig, wir brauchen Rechenleistung, wir brauchen Rechenzentren, aber wenn das niemand haben möchte vor Ort, also bitte ja Rechenzentren, aber nicht bei uns, das geht nicht auf, diese Rechnung.
2: Du beschäftigst dich ja in deinem KI-Podcast unter anderem ganz regelmäßig mit diesen Themen. Kannst du mal ganz einfach erklären, wie KI und Rechenzentren zusammenhängen?
5: Letztlich sind Rechenzentren einfach der Ort, an dem KI entsteht. Also gibt im Wesentlichen 2 Gründe, warum man das braucht. Das erste ist zum Training der KI-Modelle. Also ChatGPT gibt es ein KI-Modell in Claude und Gemini. Das sind riesige Programme, in denen sehr viele Daten natürlich drinstecken, und die müssen erstmal gebaut werden. Das passiert in Rechenzentren. Und dann gibt es natürlich noch den Betrieb dieser Rechenzentren. Also jedes Mal, wenn ich in ChatGPT oder in jedes andere KI-Tool eine Anfrage reinschicke, dann wird das weitergeleitet an einen Server. Und dieser Server, der steht in einem Rechenzentrum und verarbeitet diese Anfrage. Und das ist interessant, weil da macht es jetzt einen Unterschied, wo dieser Server steht. Wenn ich nämlich einfach nur in einem Gratis-Account bin, in ChatGPT oder Gemini oder Claude, dann steht dieser Server höchstwahrscheinlich in den Vereinigten Staaten. Wenn ich für ein Unternehmen arbeite und das Unternehmen einen entsprechenden Vertrag hat mit dem Anbieter, dann steht der Server wahrscheinlich in Europa, aber ist entsprechend immer noch ein bisschen abhängig von dem, was die Amerikaner machen, weil die Amerikaner haben den ja dahingestellt und die betreiben den. Und im Zweifelsfall, da wird viel diskutiert um den sogenannten Cloud Act, könnten die Amerikaner sogar auf diese Daten zugreifen, die sich dort auf diesem Server befinden.
2: Ich hatte vorab einmal nachgelesen in einem Gutachten, was das Bundeswirtschaftsministerium in Auftrag gegeben hat, von Anfang 2025 steht, wir haben etwa 2000 Rechenzentren in Deutschland jetzt schon, und Deutschland sei der größte Standort für digitale Infrastruktur in Europa. Jetzt mal ein bisschen ketzerisch gefragt, reicht das nicht? Warum brauchen wir noch mehr Rechenzentren, wie zum Beispiel in Treuchtlingen?
5: Tatsächlich ist Europa insgesamt leider nicht sonderlich gut dabei. Also der Beste in Europa zu sein, ist einfach ein bisschen wie der beste Fußballer bei Curaçao zu sein oder so. Es ist vielleicht nett, aber man macht jetzt damit international keinen großen Unterschied. In Europa stehen in etwa 5% der weltweiten KI-Rechenleistung. In den USA stehen 70-75%. Und die USA werden aktuellen Prognosen zufolge diese Leistung in den nächsten 5-10 Jahren nochmal verzehnfachen. Also es kann gut sein, dass da noch was dazwischen kommt, aber es ist absoluter Wahnsinn, wie viel die da bauen. Das heißt, wir sind jetzt schon massiv im Hintertreffen und fallen ehrlicherweise so oder so zurück, egal was passiert. Es sei denn, es passiert irgendwas sehr Unvorhergesehenes. Und das ist halt wichtig, weil das Thema KI nicht einfach nur irgendein Infrastrukturthema ist, sondern es ist wahrscheinlich das Infrastrukturthema. Also so wie man vor 30 Jahren über Internetanschlüsse gesprochen hat, spricht man gerade über KI. Und es wird zunehmend klar, wenn wir selber nicht in der Lage sind, eigene KI zu bauen, eigene KI zu betreiben, dann machen wir uns quasi komplett abhängig von denjenigen, die uns diese KI zur Verfügung stellen können. Und das sind in der Regel die USA und vielleicht noch China.
2: Und das sollte ein Grund sein, sich Sorgen zu machen?
5: Ich glaube, vor ein paar Jahren gab es schon Leute, die sich darüber Sorgen gemacht haben. Die wurden immer so ein bisschen belächelt. Ja, da hat man gesagt, ja, okay, gut, dann ist das halt so, dass wir ein bisschen zusammenarbeiten müssen mit den Amerikanern. Aber jetzt auf einmal, seit der zweiten Trump-Regierung, sehen wir ganz konkret, was es eigentlich bedeutet, abhängig zu sein von einer Technologie, über die wir keine eigene Kontrolle haben. Eine Technologie in fremden Händen. Und ich halte das für sehr plausibel, dass sehr viel Innovation, technologische Innovation in naher Zukunft ohne KI kaum noch gehen wird. Und wenn wir dann uns die ganze Zeit darauf verlassen müssen, dass wir diese KI sozusagen geliefert bekommen von außerhalb, dann machen wir uns natürlich enorm abhängig von denjenigen, die uns diese KI liefern können. Und das sind China und die USA.
2: Und was heißt das? Ich finde, das ist auch sowas, das hört man so oft, ne? Wir dürfen uns nicht abhängig machen von den USA, von China. Was würde das dann konkret heißen?
5: Es gibt da ein sehr konkretes Szenario, das nennt sich Europe 2031, Europa 2031. Und es ist ein, ich würde mal sagen, spekulativer Bericht. Das sind einige KI-Forscher und Experten und noch Investoren ist mit dabei. Die spielen einmal die nächsten 5 Jahre sozusagen durch. Die sagen, was passiert eigentlich, wenn Europa auf dem Pfad bleibt, auf dem es gerade ist? Und das bedeutet, die europäische Industrie tut sich immer schwerer, weil natürlich KI auch ein Riesenproduktivitätsschub sein könnte für die Industrie. Aber wenn wir diese KI nicht selber bauen, sondern jedes Mal, wenn wir KI nutzen, sozusagen was abzweigen müssen, wie so eine Steuer an die KI-Hersteller, dann bleibt immer weniger von dem dort erwirtschafteten Geld hier. Das sorgt dann irgendwann dafür, dass unsere Sozialsysteme unter Druck geraten, weil hier weniger Geld verdient wird. Und in diesem Szenario Europe 2031, das so eine Art Weckruf auch sein soll für die Europapolitik und für die Bundespolitik, da endet das dann im Jahr 2031 damit, dass Europa zwischen China und den USA quasi zerrieben wird. Und alles, was uns bleibt, ist mit einem von den zweien einen Deal zu machen, um zu sagen, gut, dann werden wir jetzt so eine Art Vasallenstaat von einer der zwei Großmächten, aber spielt international keine wirkliche Rolle mehr. Das ist das Szenario, auf dem laut dieser Forscher wir in Europa zusteuern. Und ich finde das persönlich auch ehrlich gesagt nicht so unplausibel, was die da zeichnen.
2: Gregor, du hast es vorhin

0: einem sehr großen Gebäude. Es ist irgendwie laut durch diese Belüftungssysteme. Der Wasserverbrauch ist hoch, der Stromverbrauch ist hoch. Wie nah ist das dran, was ich da im Kopf habe, an der Realität?
1: So weit weg von der Realität ist das nicht, was du da sagst. Tatsächlich rein das Optische, das trifft das schon ganz gut. Ich glaube aber, du denkst vor allem an amerikanische Rechenzentren. Das sind die, die auch in den letzten Monaten immer wieder in den Medien gelandet sind. Ich habe auch mit Dr. Ralf Hintemann über dieses Thema gesprochen. Er ist seit über 25 Jahren Forscher zum Thema Rechenzentren, aktuell am Borderstep-Institut für Innovation und Nachhaltigkeit.
2: Also gerade diese neuen großen Rechenzentren, die kann man sich wirklich vorstellen, das sind riesige Industriehallen.
1: Und innen drin stehen große Schränke und in diesen Schränken sind jeweils bis zu 40 Computer übereinander gestapelt.
2: Und die brauchen alle Strom und jeder einzelne von diesen Servern braucht 20 mal so viel Strom wie ein Notebook. Ja, und wenn ich dann 40 davon habe, dann kann man sich ungefähr vorstellen, wie heiß das wird da drin.
1: Denn all diese Rechner, die produzieren natürlich nicht nur KI und Rechenleistung, die produzieren auch jede Menge Wärme. Und diese Wärme muss irgendwo hin.
0: Und du hast gesagt, das ist das Bild von amerikanischen Rechenzentren. Unterscheiden sich dann die in Deutschland und oder Europa von dem, was du gerade geschildert hast?
1: In den USA hat sich rund um das Thema Rechenzentren fast so eine kleine Art von Kulturkrieg entwickelt in den letzten Monaten und Jahren, weil diese Rechenzentren werden oft ohne große Genehmigungsverfahren gebaut oder zumindest stark abgekürzte. Die landen in der Nähe von kleinen Städten. Oft wird sogar ein kleines Kraftwerk auch noch direkt daneben gesetzt, weil ja irgendwo muss der Strom ja herkommen für dieses Rechenzentrum. Und teilweise ist das dann auch relativ laut. Also es macht Geräusche, die Wasserqualität sinkt womöglich. Also es gibt da alle möglichen Horrorstories, die sich aus Amerika erzählt werden. Dr. Ralf Hintemann meint, in Deutschland wäre aber sowas eigentlich nicht möglich.
2: Die USA kann man nicht 1:1 mit Europa und erst recht nicht mit Deutschland vergleichen. Also wir haben in den USA deutlich andere Rahmenbedingungen.
1: Wir hier in Deutschland haben mit die, das kann man so sagen, strengsten Umweltvorgaben für Rechenzentren weltweit. Das gilt dann sowohl für die Lärmemissionen, aber auch tatsächlich für den Energieverbrauch. Also es gibt da einen Grenzwert, der quasi errechnet, wie effizient ein solches Rechenzentrum sein muss. Und der ist in Deutschland ziemlich ambitioniert. Gleichzeitig sollen die in Zukunft auch fast ausschließlich mit erneuerbaren Energien betrieben werden. Also wir sind da schon, würde ich sagen, sehr weit vorne, was diesen Teil angeht, der Regulierung. Und in der Praxis ist wahrscheinlich, das meint auch Ralf Hintemann, ein solches Rechenzentrum jetzt, wenn man es vergleicht mit anderen Industrien, gar kein so unangenehmer Nachbar. Ja? Es gibt nicht so viel Verkehr, es werden keine Schadstoffe in die Luft ausgestoßen. Es ist halt nur einfach nicht sehr hübsch.
0: Ein Thema bei der Diskussion um solche großen Rechenzentren ist ja immer wieder auch der Wasserverbrauch. Wie sieht's damit aus?
1: Ja, diese Rechenzentren brauchen Wasser zum Kühlen. Zumindest die allermeisten verwenden auch dafür Wasser.
2: Da wird der Verdunstungseffekt von Wasser genutzt, also so wie wir im Sommer schwitzen und die Feuchtigkeit auf der Haut erzeugt Kühle, nutze ich das auch im Rechenzentrum. Ich verdunste Wasser im Rechenzentrum, dadurch wird Kälte erzeugt und damit spare ich Strom, um Kälte zu erzeugen.
1: Das hat mir auch Ralf Hintemann gesagt, der Experte für Rechenzentren.
2: Je mehr Wasser ich verbrauche, umso weniger Strom brauche ich im Rechenzentrum. Also wenn ich in Regionen bin, wo ausreichend Wasser zur Verfügung steht, ist es aus ökologischer Sicht besser, das Wasser zu verdunsten, als Strom zu verbrauchen. Schwierig wird es, wenn ich in Regionen bin, wo ich wenig Wasser habe, wo ich sogenannten Wasserstress habe.
1: Es ist halt immer ein bisschen die Frage, womit man dieses Wasser vergleicht, weil da tauchen dann immer lustige Zahlen auf, wie das füllt dann so und so viele Pools. Aber man kann es ja auch vergleichen mit anderen Industrien und beispielsweise auch in den USA, wo es deutlich weniger Umweltvorgaben gibt, verbrauchen diese Rechenzentren nur einen ganz kleinen Teil von dem Wasser, was beispielsweise Golfplätze verbrauchen. Und ich würde sagen, gut, wenn wir auf eine Sache verzichten müssten im Sinne der Gesellschaft, dann wären es wahrscheinlich eher die Golfplätze. Also man kann sich da immer das rauspicken, was einem gefällt.
0: Und wie schätzt du das ein? Kann es eigentlich so richtig grüne Rechenzentren geben? Weil Energienutzung ist ein Aspekt, Wasserverbrauch ist ein anderer. Aber dann gibt es ja zum Beispiel auch so Komponenten wie die Hardware, die da verbaut ist in diesen Rechenzentren. Auch deren Produktion erzeugt irgendwie

0: wie CO2-Emissionen, Brauchwasser und so weiter und so fort. Also ist es eigentlich überhaupt möglich, ein grünes Rechenzentrum zu bauen?
1: Also du hast völlig recht, dass am Ende des Tages ist das eine Hardware-Investition und eine, die viele Rohstoffe benötigt. Die Hoffnung und die Kalkulation ist natürlich, dass wir dieses Rechenzentrum dann irgendwann später natürlich auch nutzen können, um anderswo effizienter werden zu können und anderswo Strom zu sparen. Also das ist ja einer der beliebtesten Anwendungsbereiche von KI, dafür zu sorgen, dass Prozesse besser ablaufen können, dass wir Routen besser ausrechnen können, damit ein Schiff vielleicht ein paar Kilometer weniger fahren muss. Und wenn man das oft genug hochrechnet, dann spart man sich da wiederum auch Energie und Ressourcen. Also eine insgesamt effizientere, schnellere und grünere Welt könnte vielleicht entstehen, wenn wir jetzt genug in KI investieren. Das ist zumindest die Kalkulation auf der Seite. Ehrlicherweise, niemand weiß ganz sicher, ob das am Ende so aufgeht. Ich glaube aber, wenn wir einfach komplett auf KI verzichten würden, dann würde uns das wahrscheinlich auch nicht weiterbringen, weil diese Rechenzentren, die werden gebaut auf der Welt. Vielleicht wäre es besser, wenn zumindest ein paar von denen auch bei uns gebaut werden, wo wir bestimmte Vorstellungen dafür haben, wie das aussehen soll.
0: Das heißt, es klingt durch, du bist der Meinung, wir brauchen diese Rechenzentren, wir brauchen sie auch hier in Deutschland und in Europa. Können wir nochmal auf die europäische Ebene schauen? Gibt es eine dezidierte politische Strategie in Sachen Bau von KI-Infrastruktur?
1: Die gibt es. Also die Europäische Union hat da vor, massiv zu investieren. Es läuft gerade eine Ausschreibung für die sogenannten AI Gigafactories der EU. Auch Deutschland ist damit im Rennen.
2: When President von der Leyen launched the Invest AI initiative in Paris beginning of this year, the objective was to mobilize more than 200 billion euros for investments in AI.
1: Das sagt Henna Virkkunen. Die ist bei der EU-Kommission für technologische Souveränität zuständig. Das ist, wenn man das im internationalen Vergleich hinstellt, ehrlicherweise nicht wahnsinnig ambitioniert. Es ist sehr hoch ambitioniert für europäische Verhältnisse. Also, es geht da um dreistellige Milliardenbeträge. Aber wenn wir das vergleichen mit dem, was Google und Meta und die anderen amerikanischen Tech-Riesen reinstecken, ist es ehrlicherweise immer noch ziemlich bescheiden, selbst wenn all dieses Geld wirklich abgerufen und eingesetzt wird. Ich bin da immer so ein bisschen zwiegespalten, weil einerseits finde ich es ja ganz gut, dass irgendein Milliardär sich nicht einfach entscheiden kann, dass er irgendwo, ob in Treuchtlingen oder sonst wo, einen Haufen Riesenrechenzentren und Kraftwerke hinbaut und dann nicht wirklich was dagegen getan werden kann, wenn die Anwohner das gar nicht wollen. Gleichzeitig ist KI halt eine Technologie, die sich sehr schnell entwickelt und wo man wirklich auch jetzt eigentlich sehr viele Investitionen bräuchte. Und da redet die EU gerne drüber, dass das passiert. Und man hört immer wieder große Begriffe wie die Invest-AI-Strategie und wie viel Geld da jetzt in die Hand genommen werden soll und so weiter. Aber es tut sich ehrlicherweise nicht sonderlich viel.
3: 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Es ist Halbzeit beim Fußball. Frankreich spielt gegen den Senegal. Und was sind das für klangvolle Namen? Dembélé, Mbappé, Olise. Es steht trotzdem im Moment nur 0:0. Wir schalten gleich rüber ins Stadion. Und noch ein Hinweis: nach den 22 Uhr Nachrichten geht's ja weiter mit der ARD Infonacht. Dann am Mikrofon Nina Zimmermann.

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2: Es ist Halbzeit. Es steht 0:0 zwischen Frankreich und dem Senegal. Allerdings Vorteil für Senegal. Die Senegalesen haben 53% der Zweikämpfe gewonnen und kommen auf 5:1 Torschüssen. Damit waren die Afrikaner auf jeden Fall näher am ersten Treffer dran als die Franzosen, die sich wahnsinnig schwer tun und irgendwie mit dem Spielstil der Afrikaner nicht klarkommen. 25. Minute. Der Spieler vom FC Bayern München, ausgeliehen ja von Chelsea, Nicolas Jackson, halblinks durchgegangen, reingezogen in den Strafraum und dann aus spitzem Winkel abgezogen, trifft den Pfosten. Der Ball springt noch raus, geht an die Hacke von Torwart Mike Maignan, der Franzosen, ran. Und dann hat er Glück gehabt, dass die Hacke so gebogen war, dass der Ball nicht über die Torlinie geht, sondern tatsächlich dann noch an der Torlinie vorbei. Sonst wäre das schon das 1:0 gewesen. Dann in der 40. Sadio Mané, der ehemalige Spieler des FC Bayern München, mit einem Distanzschuss aus 20 Metern. Das ist allerdings kein Problem für den Schlussmann der Franzosen. Und dann die beste Gelegenheit in der ersten Hälfte. Das ist der Schuss von Sarr gewesen. Aus 6 Metern sind über den linken Flügel nach vorne gekommen, auf die halblinke Position gespielt, dann weitergeleitet auf Sarr. Und aus 6 Metern kann er sich da im Prinzip die Ecke aussuchen, trifft den Ball nicht richtig, geht über die Querlatte drüber. Nichts von den Franzosen, nichts Mbappé, nichts Désiré Doué, nichts Michael Olise. Das ist ein schwacher Auftritt gewesen und zur Halbzeit steht es dementsprechend also hier noch 0:0.
1: Vielen Dank. André Siems war das live in East Rutherford. Es ist Halbzeit dort beim Fußball. Seit 21 Uhr spielt Frankreich gegen Senegal. Ansonsten gibt's dann später noch ein paar Spiele um Mitternacht. Irak gegen Norwegen und dann haben wir noch um 3 Uhr unserer Zeit der Titelverteidiger Argentinien gegen Algerien.
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3: Um 22 Uhr mit Gisela Former. Bundeskanzler Merz hat sich zuversichtlich gezeigt, dass Europäer und Amerikaner gemeinsam vorgehen, um den Ukraine-Krieg zu beenden. Die G7-Staaten seien sich einig, den Druck zu erhöhen, um Russland an den Verhandlungstisch zu bringen, sagte Merz nach einem Gipfeltreffen im französischen Evian. Er habe mit US-Präsident Trump sehr ausführlich über die nächsten Schritte und mögliche weitere Sanktionen gegen Russland gesprochen. Trump habe sich dabei sehr kooperativ gezeigt. Dies gebe Anlass zur Hoffnung. Im Ärmelkanal zwischen Großbritannien und Frankreich hat ein russisches Kriegsschiff einen Warnschuss abgegeben. Der Vorfall ereignete sich knapp 40 Kilometer vor der Südküste Englands, außerhalb britischer Hoheitsgewässer, als sich die im Vereinigten Königreich registrierte Yacht näherte. Aus London Christoph Prössel.
4: Zuvor soll ein anderes akustisches Warnsignal abgegeben worden sein. Offenbar war die Sicht schlecht zu dieser Zeit. Ein Sprecher des britischen Verteidigungsministeriums sagte, der Vorfall werde untersucht. Am Sonntag hatten britische Streitkräfte einen Tanker der russischen Schattenflotte im Ärmelkanal gestoppt, der sanktioniertes Öl transportierte. Die Behörden teilten mit, es gebe keinen Zusammenhang zwischen dem Vorfall heute und dem Einsatz am Sonntag. Immer wieder fahren russische Militärschiffe durch den Ärmelkanal. Sie werden dabei von britischen Schiffen begleitet und beobachtet.
3: In der EU werden KI-Anwendungen verboten, mit denen sexualisierte Deepfakes erstellt werden können. Nach monatelangen Verhandlungen hat das EU-Parlament heute ein Gesetzespaket zu künstlicher Intelligenz beschlossen. Die neuen Regeln gelten von Dezember an. Aus Brüssel Andreas Meyer-Feist.
5: Nun sollen Grenzen gesetzt werden, wo es bisher keine gab. Sogenannte Nacktbild-Apps werden verboten. Damit reagiert die EU auf Elon Musks KI Grok, die mit derartigen Funktionen Empörung ausgelöst hatte. Außerdem müssen KI-generierte Inhalte mit einem digitalen Wasserzeichen versehen werden, um sie von echten Inhalten unterscheiden zu können. Während die EU in diesem Bereich den Schutz vor Missbrauch deutlich verschärft, fallen andere KI-Regeln nach monatelangen Verhandlungen schwächer aus als ursprünglich geplant. Um der Wirtschaft entgegenzukommen.
3: Mit Frankreich ist einer der Top-Favoriten in die Fußball-Weltmeisterschaft gestartet. Die Franzosen bestreiten derzeit ihr erstes Gruppenspiel. Gegner ist Senegal. Zur Pause steht es 0:0. In der Nacht beginnt das Turnier noch für eine weitere hochgehandelte Mannschaft. Titelverteidiger Argentinien trifft auf Algerien. Das waren die Nachrichten. Das Wetter in Deutschland. In der Nacht häufig trocken, vereinzelt noch Schauer oder Gewitter. Tiefstwerte 18 bis 7 Grad. Morgen gebietsweise freundlich, auch dichtere Wolken, Schauer und selten Gewitter. Höchstwerte 18 Grad auf den Ostseeinseln bis 32 Grad am Kaiserstuhl. Am Donnerstag heiter, im Nordosten und an den Bergen Schauer und Gewitter. Die Temperaturen erreichen maximal 20 bis 36 Grad. Es ist 22.03 Uhr.
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6: Und da schauen wir allen voran erstmal auf die A1 Hamburg Richtung Lübeck zwischen Kreuzberg der Heide und Bad Oldesloe. Wegen einer Fahrbahnerneuerung bis morgen früh um 5 gesperrt. Und mit dabei aktuell auch die A2 Hannover Richtung Berlin. Im Kreuz Hannover Ost ist die Überleitung zur A7 Richtung Kassel gesperrt. Dann meldet sich noch die A31 Meppenlingen zwischen Twiest und Geeste. Bauarbeiten und auch hier gesperrt. Wir wünschen Ihnen eine gute und sichere Fahrt.
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6: Aus dem Studio von NDR Info in Hamburg, hier ist Nina Zimmermann. Einen schönen guten Abend. Und wir ziehen eine erste Zwischenbilanz zum G7-Gipfel im französischen Evian, wo die Europäer daran arbeiten, dass es auch künftig 7 Industriestaaten verlässlich bleiben, eben mit den USA in ihrem Kreise. Julia Berutter ist unsere Korrespondentin beim G7-Gipfel und jetzt zugeschaltet. Julia, im Mittelpunkt des Treffens steht der Versuch der europäischen Staaten, den US-Präsidenten Donald Trump zu einer Änderung seiner Ukraine-Strategie zu bewegen. Mit welchem Erfolg?
7: Also sagen wir so viel Einigkeit gab es lange nicht mehr, so wenig Zwist auch über die Einschätzung der Lage. Da ist man sich tatsächlich sehr einig zu sehen, die Ukraine ist in einer Position der Stärke mittlerweile. Sie hat Fortschritte gemacht. Russland befindet sich in Schwierigkeiten. Da ist man sich einig, auch was das Ziel anbelangt, nämlich den Druck auf Russland zu erhöhen. Die USA sind ja wohl bereit, die Ölsanktionen gegen Russland wieder in Kraft zu setzen, jetzt wo das Abkommen mit dem Iran zustande zu kommen scheint. Und Trump hat ganz deutlich gesagt, Putin has to make a deal. Klar ist aber auch, dass das Zeitfenster für so einen Deal, wo man jetzt Druck auf Putin machen kann, klein ist. Bald stehen die nächsten Duma-Wahlen in Russland an und im Winter kann Russland wieder einen Energiekrieg gegen die Ukraine fahren. Also es muss jetzt doch schnell gelingen und die Hoffnung, dass man sich da jetzt wirklich untergehakt hat mit den USA ist groß.
6: Die Gesten sind ja auch immer spannend bei diesen G7-Treffen. Wie war denn das Zusammentreffen zwischen Donald Trump und dem ukrainischen Präsidenten Zelensky, der ja auch angereist war?
7: Ja, also so gut, dass es womöglich morgen noch ein zweites Treffen geben wird. Ob das dann zu zweit stattfindet oder mit weiteren Teilnehmern ist noch offen. Aber Zelensky hat bestätigt, dass es zu einem weiteren Gespräch kommen kann. Auf seinem Telegram-Kanal hat er ja auch Bilder veröffentlicht seines ersten Gesprächs mit Trump und dem US-Außenminister Marco Rubio. Heute für die Ukraine, so Zelensky, sei eine Stärkung der Flugabwehr das wichtigste Ziel. Dass es überhaupt jetzt zu diesem Zweiertreffen gekommen ist, kann man schon als Erfolg werten. Das ist wohl auch Emmanuel Macron gelungen, der Zelensky eine große Bühne geboten hat, ihm sozusagen quer durch den Garten zugerufen hat, als er ankam. Also er wollte ihm da wirklich eine besondere Position geben und es hat dieses erste Treffen gegeben.
6: Und auch aus deutschen Regierungskreisen heißt es ja, man spüre auf diesem Gipfel plötzlich deutlich mehr Einigkeit, eine völlig neue Tonalität von Trump. Aber Julia, dieser Versuch, man muss nur freundlich zu Trump sein, damit er wütend auf Putin wird, das ist in der Vergangenheit ja auch schon gescheitert. Wie groß muss da die Skepsis bleiben?
7: Also Skepsis ist bei Trump natürlich immer angebracht. Das wissen hier auch alle. Aber er scheint tatsächlich etwas die Geduld zu verlieren mit Putin. Er hat heute mehrfach betont, wie erschütternd es sei, dass bei diesem Krieg täglich tausende junger Menschen sterben. So schlimm sei das wie seit dem Zweiten Weltkrieg nicht mehr. Das habe er Putin auch gesagt am Telefon, als er mit ihm aus Anlass seines Geburtstages telefoniert hatte. Und außerdem, so lesen es hier zumindest die deutschen Diplomaten, wirkt vielleicht auch die Tatsache auf den US-Präsidenten, dass die EU der Ukraine ja 90 Milliarden Euro zur Verfügung gestellt hat und das eben erleichternd auf Trump wirken könnte, der ja innenpolitisch auch schon wegen des Kriegs im Iran ziemlich unter Druck steht. Also die Hoffnung ist auch bei Kanzler Merz groß, dass man den Krieg in der Ukraine doch noch gemeinsam mit den USA beenden kann.
6: Also heute standen vor allem Ukraine und Russland im Mittelpunkt. Was ist für morgen geplant in Evian?
7: Morgen kommt vielleicht mal endlich das Thema aufs Tableau, das Frankreich eigentlich ins Zentrum stellen wollte, und zwar das Thema des Welthandels, der Weltwirtschaft. Da soll es um die globalen Ungleichgewichte gehen, Chinas Handelsüberschuss, Europas Investitionsstau, die Schulden der USA. Außerdem soll es, so die Hoffnung von Macron, ein Abkommen geben für den besseren Zugang zu Chinas seltenen Erden. Ob das klappt, müssen wir noch ein Fragezeichen hintermachen, aber das wäre dann ein Punkt, den Macron sich fest vorgenommen hatte. Den Klimawandel hatte er schon sozusagen von der Agenda runtergenommen, um den US-Präsidenten nicht zu vergraulen.
8: Wird denn der US-Präsident, wird Donald Trump überhaupt bis zum Ende bleiben? Also eine Abschlusserklärung ist ja nicht geplant, oder?
7: Also ich glaube schon, dass er bleiben wird. Er hat ja eine sehr glamouröse Einladung zu einem großen festlichen Diner im Schloss von Versailles bekommen für Mittwochabend. Heute hat er gesagt, er möge schöne Orte und Versailles sei nun mal nicht Blattgold, sondern the real thing. Also das kann er schon, das auf den Punkt bringen. Das wird er sich nicht nehmen lassen und deshalb wird er wohl auch bleiben. Das bedeutet natürlich gleichwohl nicht, dass es eine Abschlusserklärung geben wird. Das ist noch völlig offen.
8: Aber der US-Präsident kann mit hohem Dekor-Inspiration vielleicht zurück ins Weiße Haus fahren. Erstmal vielen Dank an unsere ARD-Frankreich-Korrespondentin Julia Berutter mit einer Zwischenbilanz zum G7-Gipfel. Als Donald Trump da heute Vormittag noch einmal offiziell begrüßt wurde, drängten sich die Staatschefs um ihn, auch der Bundeskanzler. Und als alle anderen von Trump irgendwann abließen, hatte Merz noch eine Überraschung für den US-Präsidenten. Ein Trikot der deutschen Fußballnationalmannschaft, auf dem Rücken beflockt mit Trump. Der nickte gnädig, posierte für ein Foto. Denn auch die Fotos, die Bilder, die beim G7-Gipfel entstehen, sind entscheidend. Können Geschichte machen, wie damals die G8-Runde im XXL-Strandkorb von Heiligendamm zum Beispiel. Merkel 2007 zwischen Putin und Bush. Wie wichtig die Bilder sind, das weiß auch der Élysée-Palast, der auf dem Instagram-Kanal des französischen Präsidenten das Treffen der Staats- und Regierungschefs online begleitet. Angela Ulrich hat sich da durchgeklickt.
9: Macrons Élysée-Palast ist bekannt dafür, bei der digitalen Selbstdarstellung nichts dem Zufall zu überlassen. Beim Begrüßungsdefilé der Staats- und Regierungschefs ist das Instagram-Team zu Hochform aufgelaufen, mit Augenzwinkern und reichlich Ironie. In kleinen Clips unterlegen sie auf Instagram mit Musik, wie das Ehepaar Macron Hände schüttelt und Küsschen verteilt. Die Gäste laufen auf einer Art blauem Laufsteg auf sie zu, im Hintergrund der Genfer See, das Panorama atemberaubend. Donald Trump zum Beispiel herzt Brigitte Macron in Staccato-Form auf Instagram, rasant zu Tom Petty zusammengeschnitten. Love is a long road. Gefolgt von genau, Giorgia Meloni, die italienische Ministerpräsidentin im cremefarbenen Hosenanzug mit wehenden Hosenbeinen, übrigens mit Tochter angereist. Japans Ministerpräsidentin Takaishi bekommt japanischen Beat unter ihren schnellen Gang zum Ehepaar Macron gemischt. Das Ehepaar Carney aus Kanada federt die Rampe zu den Macrons im Insta-Clip mit Céline Dion hinauf. Die Kanadierin Dion, die gerade ihr Comeback angekündigt hat. Und klar, wem diese Musik gilt. Keir Starmer und Gattin Victoria aus Brexit-Land Great Britain. Sie mit Sonnenbrille im Bond-Style, das Kleid übrigens auch in cremeweiß. Opulent wird es bei Ursula von der Leyen. Die Europa-Hymne. Bis hierher passte irgendwie alles, was sich die Instagram-Crew des Élysée ausgedacht hat. Aber dann sind da ja noch die Merzens, Friedrich und Charlotte. Er im marineblauen Anzug, sie im schwarz-weißen, eher strengen Kostüm. Und hier wird es wild. Hallo Lieblingsmensch von Popsängerin Namika. Amour fou, französische Liebe nach Berlin neu entflammt nach dem Debakel um das Kampfflugzeug FCAS, um einen Panzer, der vielleicht auch nicht kommt, um massive deutsche Investitionen, die Frankreich ins Hintertreffen geraten lassen? Vielleicht hat Macrons Instagram-Team da dann doch etwas dick aufgetragen.
8: Angela Ulrich über die Macht der Bilder und wie man den G7-Gipfel online inszeniert in Frankreich. Und wir haben darüber gesprochen. Morgen kommen die Staats- und Regierungschefs noch einmal zusammen im französischen Evian.
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0: Dienstagabend, 22.15 Uhr ist es.
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0: Beim G7-Gipfel wurde bereits gestern bei der Ankunft von US-Präsident Donald Trump viel über die Einigung der USA mit dem Iran gesprochen. Vor allem, was diese Absichtserklärung der beiden Länder denn wert ist für die Zukunft. Denn aktuell bleiben ja viele Fragen offen. Wir kennen das Abkommen offiziell immer noch nicht. Es bleiben Fragen wie zum Beispiel, ob die Schiffe auch künftig kostenfrei die Straße von Hormuz passieren oder ob sie eine Gebühr zahlen müssen. Da widersprechen sich beide Seiten. Und so bewertet man auch in Evian beim Treffen der Staats- und Regierungschefs den Deal von Donald Trump zum einen als diplomatischen Durchbruch, aber befürchtet auch, dass die Abmachung wieder in Frage gestellt werden könnte. Denn Donald Trump bezeichnet das Iran-Abkommen selbst als vielversprechend, aber nicht als Garantie. Darüber hat meine Kollegin Liane Kossmann beim NDR mit Sascha Lohmann gesprochen von der Stiftung Wissenschaft und Politik. Er ist Mitglied der Forschungsgruppe USA. Und sie hat ihn gefragt, was liest er denn in dieser Äußerung? Das sei keine Garantie. Wie tragfähig ist die vorläufige Einigung?
2: Ja, es zeigt zum einen die große Erleichterung, dass die Kampfhandlungen jetzt wohl erstmal eingestellt scheinen. Auch, dass die Aussicht auf eine wirtschaftliche Erholung gegeben ist. Es zeigt aber auch andererseits, dass dieses Rahmenabkommen, dessen Text wir ja auch noch nicht kennen, in dem Sinne auch immer noch mit sehr vielen Zweifeln und Unsicherheiten behaftet ist und dass man da auch vorbauen möchte, dass man jetzt nicht sagt, das ist jetzt alles in trockenen Tüchern. Es ist zumindest ein erster wichtiger Schritt.
3: Wie wichtig ist es auch für Donald Trump selbst, auch innenpolitisch, dass dieses Abkommen jetzt zustande kommt und auch hält, gerade mit Blick dann auch auf die Midterms?
2: Das ist sicherlich ein wichtiger Punkt. Die wirtschaftlichen Folgen waren ja auch sehr spürbar in den Vereinigten Staaten. Preissteigerungen insbesondere bei Kraftstoffen, aber auch Inflation insgesamt. Der Präsident hat zwar immer wieder auch gesagt, zunächst, dass es eine ganz kurze Intervention sei, dass die wirtschaftlichen Folgen behandelbar oder eingrenzbar waren. Das ist alles in dem Sinne nicht so eingetreten. Das heißt, er muss jetzt schon schauen vor November, dass er da wieder mit wirtschaftlichem Aufschwung auch in den Wahlkampf gehen kann. Und das ist sicherlich ein wichtiger Antriebsfaktor für diesen jetzt Deal.
3: Ja, aber würden Sie dann sagen, da gibt es jetzt tatsächlich auch eine Perspektive, dass da auch wirtschaftliche Entlastung kommt?
2: Das muss man schauen. Das hängt sicherlich davon ab, wie schnell der Verkehr jetzt durch die Straße von Hormuz, diesen wichtigen Wasserweg, wo ja mit bis zu ein Fünftel der weltweiten Ölversorgung abgewickelt wird, dann auch tatsächlich geöffnet wird. Das ist in dem Sinne noch unsicher. Wir wissen auch noch nicht, muss Minenräumen passieren? Wenn ja, in welchem Ausmaß? Wie lange dauert es, bis der Stau sich auflöst? Das sind alles Fragen, die sicherlich auch sehr relevant sind mit Blick auf, löst sich das bis zu den Wahlen im November wirklich auf? Oder sind die Effekte nicht dann erst danach, dass sie dann eintreten?
3: Jetzt sind ja noch viele Fragen offen, auch wie es dann auch weitergeht in den Verhandlungen, wenn es dann ja auch um das iranische Atomprogramm geht. Iran, da hat man ja so den Eindruck, stellt da weiter Bedingungen, hält ja auch an Maximalforderungen fest. Man hat den Eindruck, entweder will der Iran keine endgültige Einigung oder Iran hat alle Trümpfe in der Hand. Wie sehen Sie das?
2: Ja, die Iraner haben ja sicherlich sehr gut verhandelt. Wir haben ja jetzt auch mit dem Rahmenabkommen erstmal nur den Status quo ante Ende Februar wiederhergestellt. Das heißt, die Straße von Hormuz soll geöffnet werden. Vorher war sie ja frei. Wir haben aber gleichzeitig noch keinen Hinweis darauf, wie eigentlich die Substanz des Abkommens weiter verhandelt werden soll. Da geht es ja darum, dass man sicherstellen möchte, dass der Iran keine Atomwaffen entwickelt. Das ist sicherlich auch noch der große Brocken, der bleibt. Jetzt geht die richtige Arbeit am Verhandlungstisch auch erstmal los. Und da muss man dann wirklich schauen, was dann dabei rumkommt. Aber es ist, wie gesagt, alles sehr, sehr unsicher zum jetzigen Zeitpunkt. Es ist ein Problem, was sich Trump durch den zweiten Angriff auf den Iran im Februar diesen Jahres selbst geschaffen hat. Das scheint er jetzt erstmal gelöst zu haben. Aber das weitaus größere Problem, eben die Transparenz und die Sicherheit herzustellen mit Blick auf die zivile Nutzung von Atomenergie in Iran, das ist sicherlich das, was jetzt in den Fokus rücken wird.
3: Die Rede ist ja dann auch von einer Aufhebung von Sanktionen für das Regime in Teheran. Kann man das machen? Sollte man das machen aus Ihrer Sicht?
2: Ja, das ist ja das, was der Iran möchte. Das ist auch das Fund, mit dem die US-Regierung in diese Verhandlungen reingehen wird. Gleichwohl ist die Skepsis nicht nur international groß, auch im Kongress. Der Kongress hat 2015 ein Gesetz verabschiedet, wonach jedes Verhandlungsergebnis in Form einer Vereinbarung oder eines sonstigen Abkommens vorgelegt werden muss. Der Kongress wird darüber auch abstimmen. Auch republikanische Senatoren haben jetzt schon Zweifel angemeldet, ob das das wirklich ein tragfähiger Kompromiss ist. Das heißt, auch hier muss Trump sehr viel Überzeugungsarbeit leisten unter den ihm ansonsten sehr willig folgsamen Republikanern, die aber hier auch schon Zweifel angemeldet haben. Das heißt, es wird auch hier sehr, sehr schwierig für ihn, da diese Sanktionserleichterungen wirklich zu gewähren, weil die sind auch mit hohen politischen Kosten, innenpolitischen Kosten immer verbunden.
3: Und was ist mit Israel? Bleibt Israel mit seinen Spezialinteressen gerade im Libanon auch ein Unsicherheitsfaktor für den US-Präsidenten, für Donald Trump?
2: Das auf jeden Fall. Der israelische Premierminister Netanyahu hat ja schon angekündigt, das sei Donald Trumps Abkommen. Er wird sich auch aus dem Südlibanon erstmal nicht zurückziehen. Das heißt, er hat hier schon eine Absetzbewegung vollzogen, dass er sich für den Fall positioniert, dass man da auch eine große Forderung des Iran, muss man sagen, nämlich die Kampagne im Südlibanon zu beenden, dass man sich davon distanziert. Man hat gesagt, man geht weiter möglichenfalls gegen die Hezbollah vor. Das heißt, auch hier ist Iran sozusagen von diesen israelischen Aktivitäten nochmal sehr stark betroffen. Und das könnte eben auch ein Faktor sein, der ein mögliches Abkommen eben zur Disposition stellt.
0: So die Einschätzung von Sascha Lohmann von der Stiftung Wissenschaft und Politik in Berlin im Gespräch mit Liane Kossmann darüber, wie belastbar die geplante Abmachung zwischen den USA und dem Iran ist und ob der Welthandel so wieder in Schwung kommt. Wer auf dem Land wohnt, der kennt das Problem wahrscheinlich. Es ist keine Milch mehr im Kühlschrank, aber der nächste Supermarkt, der ist einer am Ende doch lange Autofahrt entfernt. Da wären rein theoretisch die guten alten Dorfläden gleich nebenan eine praktische Ergänzung. Die allerdings rechnen sich oft nicht, weil die großen Einkäufe, die machen wir eben doch in den großen Supermärkten. Wie kann es also gelingen, trotzdem so einen Dorfladen am Leben zu erhalten? Valentin Beige hat für uns in Franken zwei Beispiele geholt.
4: Ein Vormittag im Rettstadt Lädchen, in Rettstadt im Landkreis Main-Spessart. Manuela Rothenhöfer steht hier im Dorfladen hinter der Theke, verkauft Wurst, Brötchen, kassiert.
5: Es ist was ganz anderes hier auf dem Land, sag ich mal, wie in der Stadt, wo keiner den anderen kennt. Und das macht es hier einfach auch aus. Die Kunden kommen hier gern her, weil sie einfach auch die Verkäuferinnen kennen. Es sind ja 80% der Mitarbeiter eigentlich von Rettstadt hier. Und da kennt einfach jeder jeden.
4: Die Menschen hier hinter dem Tresen, sie sind Teil des Erfolgsmodells. Aber Betreiber Peter Feldbauer hat noch andere Ideen, warum sein Dorfladen von Anfang an schwarze Zahlen schreibt und geht zielstrebig zu einem Holzregal neben dem Eingang. Gegenüber liegt frisches Gemüse.
6: Wir haben uns gerade zum Anfang des Dorfladens gedacht, wo können wir uns unterscheiden, und haben da unsere Eigenmarke entwickelt, die nennt sich Retschter Bock. Und es macht mittlerweile einen sehr großen Umsatzanteil vom Gesamtumsatz aus.
4: Verpackungen von Bier, Likör oder Gummibärchen zum Beispiel tragen den kleinen braunen Retschter Bock. Alles Ideen, die bei Kundinnen und Kunden gut ankommen.
7: Dass das Sortiment eigentlich recht gut ist, dass man auch mal hinten draußen einen Kaffee trinken kann.
8: Naja, hier sieht man nette Leute, die man kennt hinter der Theke. Man wird begrüßt mit Namen. Man fühlt sich immer wohl.
9: Ja, ich bin ja aus dem Ort und unterstütze natürlich gern die Läden im eigenen Ort. Und ich bekomme ja alles, was ich brauche. Gerade durch das Café natürlich trifft man sich natürlich.
4: Nahversorgung auf dem Dorf. Dafür gibt's in Bayern rund 250 Dorfläden, heißt es vom Bundesverband der Bürger- und Dorfläden e.V. Die Tendenz in Bayern leicht sinkend. Unter anderem, weil reine Automaten-Dorfläden nicht so gut angenommen werden wie gedacht. Weil manchen Kunden das Personal fehlt. So ist es auch im kleinen Supermarkt von Leonhard König. Der kleine Dorfladen ist in Donnersdorf im Landkreis Schweinfurt. Seit 3 Jahren gibt es den Supermarkt nun. In der Zeit hat der heute 25-Jährige viel Lehrgeld bezahlt.
10: Mit dem Wissen von heute würde ich den Laden nicht mehr aufmachen. Muss ich so ehrlich sein. Mich hat es viel Zeit gekostet, viel Energie. Ich habe schlaflose Nächte gehabt und das ist nichts, was ich nochmal machen möchte. Also ich mache das weiter, weil ich angefangen habe, weil ich drinstecke, den Leuten auch ein Versprechen gegeben habe und das halten möchte.
4: Anders als in Rettstadt müssen die Kundinnen und Kunden hier ihre Ware aber selbst scannen. Mitarbeiterin Nadine Driesel beobachtet tatsächlich, dass ältere Menschen lieber kommen, wenn vormittags Personal im Laden ist.
11: Einfach, wenn dann was mit der Kasse nicht funktioniert oder wenn sie sich einfach nicht so gut auskennen, dann sind sie schon froh. Es kommen aber auch einfach die Leute, um mal kurz zu erzählen, ey, habt ihr das schon vom Dorf mitgekriegt?
4: Leonhard König hat noch einen weiteren kleinen Dorfladen aufgemacht mit Menschen, die dort arbeiten.
0: Dorfladen? Ja, aber wie? Zwei Beispiele aus Bayern hat sich Valentin Beige angeschaut.
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0: Frankreich ist für viele Fußballfans und auch für die Experten einer der großen Favoriten auf den Titel bei der Fußball-WM. Im Moment spielen die Franzosen ihr Auftaktmatch gegen Senegal, Las Pegelon.
12: Tja, und dieses Auftaktmatch, das hat in der ersten Halbzeit noch keine Höhepunkte gehabt. Frankreich spielt gegen Senegal, da stand es zur Pause ja 0-0. Jetzt läuft die zweite Halbzeit in East Rutherford in der Nähe von New York und wir schalten jetzt zum Spiel. Unser Reporter ist André Siems.
13: Es ist alles sehr, sehr wild, was hier gerade passiert. Also das, was wir sehen, tendiere ich auch hier rechts zu. Klar, also er trifft ihn schon, aber wir kriegen jetzt diverse Zeitlupen nochmal eingespielt.
14: So, er trifft ihn nicht. Der Ball ruppelt, ja. Der hüpft noch unten, weil der Rasen nicht richtig gerade ist. Da ist so eine Unebenheit drin, ein bisschen hoch. Er, Mané, geht unter dem Ball durch und trifft dann leichten Kylian Mbappé. Ob du jetzt das Einzige, wo ich mir sage, er gibt keinen Elfmeter, ist er, dass er sagt, die Berührung reicht nicht aus dafür. Er trifft ihn nur leicht und das ist für mich kein Elfer. Aber das, also ich hätte mich jetzt hundertprozentig festgelegt gehabt, dass er den Elfer kriegt. Ja, weil der Ball ausgerendet in der Sekunde hochhoppelt, ja, und der Mané unter dem Ball durchschlägt. Und der Schiedsrichterassistent draußen spricht auch nochmal mit Didier Deschamps und erklärt ihm, warum es keinen Elfmeter gegeben hat. Aber Flo, ich bin ganz ehrlich, das habe ich so noch nicht gesehen. Tatsächlich, das habe ich so noch nicht gesehen.
13: Nee, die Nummer, absolut nicht. Also die war wirklich extrem verwirrend und trotz dieser ganzen verschiedenen Perspektiven, die wir gesagt haben, nie irgendwie klar.
12: Und es ist also nicht klar, wie diese Entscheidung ausgefallen ist, jedenfalls den Reportern André Siems und Florian Winkler. Das Spiel steht noch 0-0. Wir sind gerade in eine VAR-Entscheidung hereingekommen. Und damit kommen wir dann auch zur deutschen Nationalmannschaft. Die Nationalspieler, die werden sich ja dieses Spiel in ihrem Quartier, also das Spiel von Frankreich, in Winston-Salem vermutlich ganz entspannt angucken können. Sie haben heute einen freien Tag und Felix Mansel hat sich dabei angehört, womit sich DFB-Kapitän Joshua Kimmich beschäftigt hat.
15: Kapitän Joshua Kimmich ist bekannt für seinen grünen Daumen. Der Hobbygärtner der deutschen Fußballnationalmannschaft ist auch im DFB-Quartier in Winston-Salem ein neugieriger Beobachter. Er schaut genau hin, was da so wächst und gedeiht.
16: Die immergrüne Magnolie ist hier sehr auffällig, falls ihr die schon entdeckt habt. Noch nicht? Krasser Baum, kenne ich so nicht aus Deutschland. Müsst ihr mal drauf achten. Die Magnolie ist hier sehr auffällig.
15: Ungefähr so wie das deutsche 7:1 gegen Curaçao. Das wirkte wie ein erster Schritt, ein zartes Pflänzchen des Erfolgs, das nun gehegt und gepflegt werden muss, damit es wachsen kann. Die ganze Nationalmannschaftsfamilie muss sich jetzt darum kümmern. Dazu muss sie aber eng zusammenstehen.
16: Ich glaube, dass meine Familie vor allem auf dem Platz wird, dass man da zusammenwächst. Natürlich kann man das drumherum verstärken, indem man Zeit miteinander verbringt, aber das gute Gefühl entsteht einfach auf dem Platz.
15: Und dabei geht es nicht nur ums Brillieren, ums Toreschießen. Nein, für Joshua Kimmich sind es vor allem auch die kleinen Dinge, welche die Zuschauer auf den ersten Blick vielleicht gar nicht wahrnehmen und trotzdem sind sie so wichtig. Nur so kann die noch zarte Pflanze des Erfolgs und somit die Stabilität des Mannschaftsgefüges organisch wachsen. Beispiel Sané und Musiala.
16: Wenn ich Leroys Körpersprache jetzt gesehen habe, war das wirklich durchweg positiv. Und auch wenn ich sehe, wie er sich freut, wenn wir Tore machen durch solche Aktionen, die Jamal jetzt ganz, ganz viel hatte im Spiel, wo er einfach sehr, sehr viele Bälle erobert hat, wo er 30 Meter zurücksprintet, dem Gegner den Ball klaut.
15: Genau solche Dinge sind wie Wasser für eine junge, durstige Pflanze, die stärker und stärker werden will. Kimmichs grüner Daumen sorgt dafür, dass das Team daran wächst. Dafür hat er die Rückendeckung von höchster Stelle. Und wenn mal was nicht so gedeiht, dann gibt's ja noch den Verbindungsast zum Chefgärtner Julian Nagelsmann. Das deutet zumindest Rudi Völler an.
17: Jo hat einen sehr engen Draht zum Bundestrainer, die oft über viele Dinge gesprochen, nimmt den immer mit ins Boot bei vielen Entscheidungen und ist auch richtig so. Und Jo Kimmich ist, sagen wir so gerne, der Fahnenträger für uns alle und diese Rolle wird er absolut gerecht.
15: Jetzt braucht es einfach ein paar Tage entspannte Ruhe, gutes Wetter eben. Dann kann das zarte Pflänzchen des Erfolgs mit einem Sieg gegen die Elfenbeinküste einen Wachstumsschub kriegen, Knospen bilden, die dann in der K.O.-Runde für das DFB-Team Erfolgsblüten tragen.
12: Und wir gehen vom Fußball noch kurz zum Tennis. Da hat Alexander Zverev nach seinem French Open-Sieg wieder gespielt und zwar erste Runde in Halle, Westfalen. Anke Feller.
18: In seinem ersten Einzelmatch nach dem Grand-Slam-Sieg in Paris tat sich Alexander Zverev schwer. Er hatte Probleme mit dem Umstieg auf den Rasenbelag. In Halle reichte es trotzdem zum Weiterkommen. In der ersten Runde besiegte er den Tschechen Vít Kopčiva mit 6:3, 4:6 und 6:2. Im Achtelfinale trifft der French Open-Sieger auf einen deutschen Gegner, Yannick Hanfmann, der überraschend den Viertelfinalisten der French Open, den Brasilianer João Fonseca, souverän in zwei Sätzen mit 6:2 und 6:2. 6:2 besiegte.
12: Und dieses deutsche Achtelfinale, also Alexander Zverev gegen Jannik Hanfmann in Halle, dann erst am Donnerstag in Halle in Westfalen.
0: Vielen Dank für den Sport, Lars Pegelow.
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0: Um 22.30 Uhr mit Gisela Former. Auf dem G7-Gipfel in Frankreich haben sich die USA und führende europäische Staaten darauf geeinigt, den Druck auf Russland weiter zu erhöhen. Unter anderem durch neue Sanktionen soll es zu neuen Verhandlungen über ein Ende des Kriegs in der Ukraine kommen. Aus der Nachrichtenredaktion Jenny Kallenbrunn.
19: Der ukrainische Präsident Zelensky hatte klargemacht, dass für die Ukraine mehr Unterstützung bei der Flugabwehr das wichtigste Ziel sei. Laut französischen Diplomatenkreisen soll die Ukraine die nach den heutigen Gesprächen auch bekommen. Währenddessen bemühten sich die teilnehmenden europäischen Staaten um Friedensdiplomatie für die Ukraine. Zum ersten Mal hat auch US-Präsident Trump Russland direkt zu einem Deal mit der Ukraine aufgefordert, heißt es. Um dabei den Druck auf Russland zu erhöhen, haben sich die G7-Teilnehmer auf weitere Sanktionen gegen Russland geeinigt, insbesondere auf Öl und Gas.
0: Die Bundeswehr soll massiv mit Drohnen aufgerüstet werden. Das hat Bundesverteidigungsminister Pistorius bei einem Truppenbesuch im niedersächsischen Friesland angekündigt. Demnach ist geplant, dass in den kommenden Jahren etwa 16 Milliarden Euro in den Bereich investiert werden. Mit dem Geld sollen laut Pistorius sowohl Aufklärungs-, Angriffs- als auch Abwehrdrohnen gekauft werden. In der Ukraine ist am Abend ein Kampfflugzeug abgestürzt. Nach offiziellen Angaben kamen dabei beide Piloten ums Leben. Der Absturz habe sich im Westen des Landes ereignet, teilten die ukrainischen Luftstreitkräfte mit. Die Ursache werde untersucht. Den Angaben zufolge wurde am Boden niemand verletzt. Rettungskräfte seien an der Absturzstelle im Einsatz. Das Europaparlament hat dafür gestimmt, das umstrittene Zollabkommen mit den USA umzusetzen. Es sieht vor, dass die Europäische Union bis Ende 2029 keine Zölle mehr auf Industriegüter wie Autos und Maschinen aus den USA erhebt. Im Gegenzug deckeln die Vereinigten Staaten ihre Zölle auf die meisten Waren aus der EU bei 15%. Brüssel-Korrespondentin Sabrina Fritz erklärt, was das jetzt bedeutet.
20: Die Europäische Union hat jetzt heute ihren Teil des Zolldeals erfüllt und damit hofft man, jetzt haben die Firmen hier Planungssicherheit. Aber man muss sagen, so ganz kommen trotzdem die Handelsbeziehungen nicht zur Ruhe. Es gibt immer noch Ausnahmen, zum Beispiel liegen auf Stahl und Aluminium ganz hohe Zölle noch, wenn die in die USA verkauft werden. Und gerade hat Trump wieder den Franzosen mit 100% Zoll auf Wein gedroht. Also man hat wirklich das Gefühl, so ganz zur Ruhe kommen die Handelsbeziehungen nicht.
0: Das Wetter in Deutschland. In der Nacht häufig trocken, vereinzelt noch Schauer oder Gewitter. Die Tiefstwerte liegen bei 18 bis 7 Grad. Morgen gebietsweise freundlich, auch dichtere Wolken, Schauer und selten Gewitter. Höchstwerte 18 Grad auf den Ostseeinseln und bis 32 Grad am Kaiserstuhl. Am Donnerstag heiter, im Nordosten und den Bergen Schauer oder Gewitter, 20 bis 36 Grad. Am Freitag anfangs freundlich, später Schauer und teils starke Gewitter, dazu 24 bis 38 Grad. Das waren die Nachrichten.
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0: Einiges los heute Abend. Die A1 Hamburg Richtung Lübeck. Zwischen Kreuz, Bagdeheide und Bad Oldesloe wegen einer Fahrbahnerneuerung gibt es hier bis morgen früh um 5 eine Sperre. Die A4 Erfurt Richtung Köchheimer Dreieck ist zwischen Friedewald und Bad Hersfeld wegen eines defekten LKW gesperrt. Die A8 Saarlouis Richtung Luxemburg ist in Höhe Dreieck Saarlouis wegen Wartungsarbeiten bis morgen früh um 5 gesperrt. Dann die A10, das ist der westliche Berliner Ring Richtung Dreieckwerder. Hier zwischen Potsdam Nord und Leest auch eine gesperrte Bahn bis 6 Uhr. Die A25 Geesthacht Richtung Hamburg, die ist zwischen Bergedorf und Dreieck Hamburg Südost auch wegen einer Baustelle bis 5 Uhr gesperrt. Die A40 Duisburg-Essen ist zwischen Mülheim-Winkhausen und Mülheim-Heißen in beiden Richtungen bis nächsten Montag gesperrt. Die A71 Erfurt Richtung Schweinfurt ist zwischen Oberhof und Suhl wegen Wartungsarbeit im Tunnel Hochwald bis 6 Uhr gesperrt. Und die A111 Dreieck Oranienburg-Charlottenburg, die ist hier zwischen Schulzendorfer Straße und am Festplatz in beiden Richtungen wegen Wartungsarbeiten auch bis 5 Uhr gesperrt. Also ein bisschen Umdenken ist gefordert, sonst wünsche ich Ihnen aber eine gute und sichere Fahrt.
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0: Mit Nina Zimmermann einen schönen guten Abend. Monatelang wurde darüber verhandelt. Jetzt hat das EU-Parlament neue Regeln für künstliche Intelligenz beschlossen. Dabei geht es vor allem um täuschend echte Deepfakes und auch ein Gesetzespaket allgemein zur Regulierung von KI. Einige Vorschriften wurden verschärft, aber einiges wurde auch abgeschwächt. Warum und wie die neuen Regeln aussehen, erklärt Andreas Meyer-Feist.
3: Nun sollen Grenzen gesetzt werden, wo es bisher keine gab. Sogenannte Nacktbild-Apps werden verboten. Damit reagiert die EU auf Elon Musks KI Grok, die mit derartigen Funktionen Empörung ausgelöst hatte. Außerdem müssen KI-generierte Fotos, Audios und Videos mit einem digitalen Wasserzeichen versehen werden, um sie von echten Inhalten unterscheiden zu können. Während die EU in diesem Bereich den Schutz vor Missbrauch deutlich verschärft, fallen andere KI-Regeln nach monatelangen Verhandlungen schwächer aus als ursprünglich geplant. KI-Funktionen in Maschinen fallen nicht mehr unter das Gesetz. Auflagen für Anwendungen in der Strafverfolgung oder bei der biometrischen Erkennung sollen erst Ende 2027 greifen. Die Fristen für die Umsetzung wurden verlängert, um der Wirtschaft entgegenzukommen. Viele Unternehmen hatten sich über mögliche Nachteile im internationalen Wettbewerb beklagt. Wir schätzen, dass das Gesetzespaket Einsparungen von mindestens 1 Milliarde Euro für Unternehmen, Verwaltungen und Bürgerinnen und Bürger bringen könnte, sagt der Vizepräsident der EU-Kommission Vladis Dombrovskis. Das alles senkt die Bürokratiekosten. Maroš Šefčovič ist slowakischer Diplomat und Mitglied der Europäischen Kommission, zuständig für die wirtschaftliche Sicherheit und den Handel. Darunter fällt auch alles, was mit KI zu tun hat. Er hofft, dass die KI Europa nicht überrollt, sondern dass Europa die künstliche Intelligenz nutzen und steuern kann. Das Ziel bleibt unverändert, ein sicherer, vertrauenswürdiger Binnenmarkt für künstliche Intelligenz. Die Gesetze müssen ein Sprungbrett sein für Unternehmen, kein Kampffeld. Das Verbot von Apps, die Persönlichkeitsrechte verletzen, wurde im Europaparlament mit großer Mehrheit fraktionsübergreifend beschlossen. Aber es gab Kritik an verlängerten Fristen und Ausnahmeregelungen, um der Industrie mehr Zeit bei der Umsetzung zu geben. Diese Gesetze liefern wie so oft keine zufriedenstellenden Antworten. Man will uns glauben machen, dass sie Innovation und Wettbewerbsfähigkeit fördern.
21: KI ist längst nicht mehr Innovation. KI ist Sicherheitspolitik. KI ist Macht. KI ist Souveränität.
3: Die EU versucht mit der neuen Gesetzgebung einen regulatorischen Spagat. Zum einen will sie die Auswüchse der künstlichen Intelligenz stoppen, zum anderen die EU-Regulierung industrietauglicher und praxisnäher gestalten.
0: Das EU-Parlament hat ein Gesetzespaket zur KI-Regulierung beschlossen. Informationen dazu von Andreas Meyer-Feist aus dem ARD-Studio Brüssel.
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0: Die Rüstungsindustrie boomt. Das zeigt auch wieder die wichtige Militärmesse Eurosatory, benannt nach dem großen Militärgelände Satory bei Versailles nahe Paris, wo man sich trifft. Diese Messe ist riesig. Die Veranstalter rechnen dieses Jahr mit mehr als 2000 Ausstellern aus über 60 Ländern und etwa 76.000 Fachbesuchern aus aller Welt. Aber nach dem Scheitern des deutsch-französischen Kampfjet-Projektes FCAS sind wichtige Player der Branche jetzt bemüht, sich offen für europäische Kooperation zu zeigen. Obwohl auch beim deutsch-französischen Panzerprojekt die Zukunft ungewiss ist. Karin Necker berichtet.
22: Nieder mit dem Kapitalismus, Krieg dem Krieg, schallt es aus einem Megafon den Besuchern der Rüstungsmesse Eurosatory entgegen. Es ist nur ein kleines Grüppchen von Demonstranten, das sich zwischen den riesigen Ausstellungshallen des Expo-Geländes in Villepinte im Norden von Paris eingefunden hat. Und es bleibt eine Randnotiz einer der weltweit größten Militärmessen, die im Zeichen des internationalen Rüstungsbooms steht. Zwischen Panzern, Artilleriegeschützen und Drohnen bewegen sich Geschäftsleute und uniformierte Militärvertreter und lassen sich die ausgestellten Modelle erklären. Johannes Schuck ist Key Account Manager des Getriebebauers Renk aus Augsburg.
23: Sie sehen hier ein schweres, unbemanntes Fahrzeug, Heavy Unmanned Ground Vehicle, also Heavy UGV, wie es im Volksmund, würde ich fast sagen, genannt wird.
22: Englische Abkürzungen für Eingeweihte hagelt es überall. Wichtig, das deutsche Getriebe steckt bei diesem Modell in einem gepanzerten Fahrzeug des finnischen Konzerns Patria. Das ist nur ein Beispiel für die unzähligen europäischen Kooperationen, die auf der Pariser Messe anzutreffen sind. Daimler Truck ist mit 8 Fahrzeugplattformen vor Ort. Eine davon wurde zusammen mit dem französischen Hersteller für Militärfahrzeuge Arquus entwickelt, der früheren Lkw-Verteidigungssparte von Renault. Dennis Kinzelmann, Chef der neuen Konzerntochter Daimler Truck Defense.
2: Die französische Armee hat uns zusammen mit dem Partner Arquus klar das Vertrauen ausgesprochen, dass wir zukünftig bis zu 7000 LKWs liefern werden. Und das ist ein sehr positives Beispiel für die europäische Zusammenarbeit und im Spezifischen auch die deutsch-französische Zusammenarbeit.
22: Die Kooperation zwischen Paris und Berlin hat gerade einen schweren Schlag hinnehmen müssen. Das seit 9 Jahren verfolgte Prestigeprojekt eines deutsch-französischen Kampfflugzeugs mit dem englischen Kürzel FCAS wurde nach monatelangen Querelen zwischen den Industriepartnern Dassault und Airbus eingestellt. Immer wieder gibt es Gerüchte, dem gemeinsamen Projekt eines Kampfpanzers der neuesten Generation könne das gleiche Schicksal wie dem Kampfjet-Projekt FCAS widerfahren, obwohl extra der deutsch-französische Panzerkonzern KNDS gegründet wurde. Florian Hohenwarter ist Chef von KNDS Deutschland und auch in Paris vor Ort.
5: Wir sind nicht wirklich beeinflusst von dem Thema, was bei FCAS passiert. Wir sagen, wir sind ein deutsch-französischer Konzern und wir bedienen im ersten Schritt mal unsere Kernkunden, das ist Deutschland und Frankreich.
22: Der gemeinsame deutsch-französische Kampfpanzer sollte eigentlich schon 2035 kommen und den Leopard der Bundeswehr sowie die Leclerc-Panzer der französischen Armee ersetzen. Nun verschiebt sich das gemeinsame Modell aber in die 2040er Jahre. Stattdessen werden nationale Brückenlösungen präsentiert. In Paris stellte der Konzern KNDS eine Kombination aus Leopard-Wanne und französischem Turm und Kanone vor, das zumindest die Leclerc-Panzer in 12 Jahren ablösen soll. KNDS-Gesamtchef Jean-Paul Allary glaubt weiter fest an das gemeinsame Panzerprojekt. Auch in seinem deutsch-französischen Konzern sei es wichtig, immer ein gemeinsames Ziel zu haben.
0: Kai Rienecker mit Eindrücken vom Treffen der Rüstungsbranche nahe Paris bei der Eurosaturie. Und damit kommen wir hier in der ARD-Infonacht nach Bayern. Viele Städte haben ja ein Wahrzeichen. Augsburg hat den Perlachturm. Aber seit fast 9 Jahren, seit 2017, ist der rund 70 Meter hohe Turm geschlossen, wegen Schäden an der Bausubstanz. Eine Generalsanierung war nötig. Und diese Arbeiten laufen auf Hochtouren. Christian Hammer hat sich die Baustelle näher angesehen.
6: Die Aussicht auf Augsburg bleibt derzeit noch den Handwerkern vorbehalten. Meter für Meter fährt der Bauaufzug am Perlachturm nach oben, sodass der Blick von oben in den Turm frei ist. Hinter den historischen Mauern zeigt sich, vom alten Innenleben ist kaum noch etwas übrig. Leer ist er, der Perlach. Seine Wände sind alles andere als kahl, eher ein Abbild der wechselvollen Geschichte des Turms. Mal Ziegel, mal Stein, mal dieser Mörtel, mal jener. Das neue Konzept soll das alte mit dem neuen verbinden. Neue Treppen, neue Technik, neue Ausstellungsflächen. Die Sanierung ist tiefgreifend, der Turm hat viel mitgemacht, Wind und Wetter, Brände und Bomben, sagt der für die Restaurierung zuständige Architekt Walter Bachhuber.
7: Der Turm war durch die Kriegszerstörung eigentlich in 2 Hälften gerissen, war dann eigentlich der Niederlegung preisgegeben. Das Kriegsende hat es dann verhindert. Aber die statischen Maßnahmen, die ergriffen waren, waren wirkungslos geworden. Das waren Zugang und wir mussten den ganzen Turm sozusagen statisch ertüchtigen.
6: Der erste Perlachturm entstand bereits vor mehr als 1000 Jahren als Wachturm. Sein heutiges Aussehen bekam er Anfang des 17. Jahrhunderts durch den berühmten Augsburger Stadtbaumeister Elias Holl. Heute gilt er als Symbol der Stadt, vergleichbar mit der Frauenkirche für München. Doch die Sanierung eines solchen Wahrzeichens ist kein Routineprojekt. Immer wieder stehen die Verantwortlichen vor neuen Herausforderungen.
7: Klappt es mit dem Abheben der Turmzwiebel? Ich meine, die ist, ich glaube, 18 Tonnen schwer. Klappt es mit dem Höherlegen des Glockenspiels, dass man wieder den Eindruck, der zu Holzzeiten da oben war, herstellen kann? Klappt es auch mit dem Rückhalt aus der Bevölkerung?
6: 8 Millionen Euro sind für die Sanierung vorgesehen. Eigentlich sollte alles schneller gehen. Doch auch diese Baustelle blieb von Rückschlägen nicht verschont. Der Baureferent der Stadt Augsburg, Steffen Kircher, bleibt trotzdem guter Dinge.
24: Ja, wir versuchen den Termin zu halten, aber B auch. Ich sage, wir haben eine Winterpause. Deswegen würde ich es einfach nochmal offen lassen. Wir hatten auch eine Insolvenz. Ob wir es zum Jahresende 27 schaffen oder eher ins frühe 28 gehen, da würde ich einfach sagen, da müssen wir nochmal genau hinschauen. Lieber ein sicheres Datum als ein unsicheres Datum.
6: Trotzdem bleibt das Ziel klar. Im Herbst 2027 soll der Perlachturm wieder öffnen. Dann können Besucherinnen und Besucher nach 10 Jahren Sperrung wieder hinaufsteigen und den Blick über Altstadt, Rathaus und bei gutem Wetter sogar bis zu den Alpen genießen.
0: Christian Hammer mit einem Ortsbesuch auf der Baustelle des Augsburger Wahrzeichens, dem Perlachturm.

0: Es ist 22.45 Uhr, Viertel vor 11.
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0: Hitze, Dürren, Überschwemmungen. Für viele Kinder weltweit gehört das inzwischen zu ihrem Alltag. Ein neuer UNICEF-Bericht zeigt, fast jedes zweite Kind lebt in Regionen, die gleichzeitig von mehreren Klimarisiken betroffen sind. Besonders schwierig ist die Lage dann dort, wo es ohnehin schon Infrastruktur und medizinische Versorgung nicht ausreichend gibt. Katharina Wilhelm kennt die Details des neuen Berichts.
2: Rund 2,4 Milliarden Kinder leben auf der Welt. Die Hälfte von ihnen spürt gleich mehrere Gefahren des Klimawandels, sagt UNICEF-Sprecherin Katja Sodemann.
3: Hitzewellen, Dürren, Überschwemmungen, Stürme, je nachdem, wo man halt lebt. Zum Beispiel ist die Lage sehr dramatisch im Sahel, also in Ländern wie dem Tschad, Mali, Sudan. Dort treffen mehrere Klimagefahren gleichzeitig auf.
2: Extremwetter gehören zu den offensichtlichsten Gefahren, die Kinder belasten. Denn deren Körper können schlechter mit beispielsweise Hitze umgehen, sagt Christoph Wettach, Sprecher des Ausschusses Kindergesundheit und Klimawandel des Bundesverbandes der Kinder- und Jugendärzte.
4: Zum einen ist das Verhältnis zwischen Körperoberfläche und Gewicht dann nachher nicht so günstig. Das heißt, sie haben einfach nicht so gute Möglichkeiten, Wärme abzugeben. Das Zweite ist, dass es mit dem Schwitzen bei den Kleinen noch nicht so richtig klappt. Und das ist tatsächlich bis 14 Jahre, also bis zum Ende der Pubertät.
2: Allein im Jahr 2025 gab es 157 Extremwetterereignisse, beispielsweise Überschwemmungen in Südostasien oder Waldbrände in Südeuropa. Sie gefährden nicht nur unmittelbar das Leben von Kindern. Der Klimawandel verstärkt in einigen Regionen auch heißes und feuchtes Klima. Dadurch breiten sich mehr Mücken aus, die tödliche Krankheit Malaria übertragen können. Auch das eine Klimawandelfolge. Insgesamt sind viele Schwellen- und Entwicklungsländer stärker vom Klimawandel betroffen. Die Erderwärmung führt also auch zu größerer sozialer Ungerechtigkeit, sagt Stefanie Bosserhoff, Chefärztin für Kinder- und Jugendmedizin, die sich ebenfalls mit den Folgen der Klimakrise für Kinder beschäftigt.
5: Sie sind betroffen, wenn sie in einem Drittweltland leben oder in einem Land mit niedrigen sozioökonomischen Bedingungen. Sie sind betroffen, wenn sie zum Beispiel weiblich sind sie mehr betroffen, als wenn sie männlich sind. Wenn sie ein Handicap haben, wenn sie eine Behinderung haben, wenn sie wenig Geld haben, dann sind sie deutlich mehr betroffen als jetzt jemand, der in einem sozioökonomisch reicheren Land lebt mit den entsprechenden Möglichkeiten.
2: Und nicht nur in Schwellen- und Entwicklungsländern. Auch in Deutschland spüren Kinder, dass sich finanziell besser gestellte Familien auch besser an die Erderwärmung anpassen können, so Kinderarzt Wettach.
4: Dass eben die Leute, die Geld haben, sich halt dann eine Klimaanlage kaufen, wenn wir im Sommer dann halt über die 35 Grad rausgehen, die Klimaanlage anmachen. Und die anderen, die mit ihren vier Kindern in einer Dachgeschosswohnung leben, an einer großen Straße ohne Bäume außenrum, die haben wirklich ein richtiges Problem.
2: Der Bericht des Kinderhilfswerks soll ein Warnsignal sein, verbunden mit der Dringlichkeit, klimaschädliche Emissionen zu reduzieren, auf fossile Brennstoffe zu verzichten und Regionen, die besonders extremen Wetterereignissen ausgesetzt sind, besser anzupassen. Außerdem fordert UNICEF, Kinder auch politisch in den Mittelpunkt zu rücken, so Sprecherin Katja Sodemann.
3: Die Kinder brauchen auch eine eigene Stimme in der Klimapolitik. Sie sind am wenigsten schuld, aber am allermeisten betroffen.

0: Wichtige Schulfächer sollten künftig nämlich auf Afrikaans unterrichtet werden, also in der Sprache der weißen Minderheit, die das Land damals politisch beherrschte. Die Sicherheitskräfte schlugen diesen Schulstreik brutal nieder. Ein Wendepunkt im Kampf der schwarzen Bevölkerungsmehrheit gegen das rassistische Apartheidsystem.
1: Aus einer ganzen Reihe schwarzer Wohngebiete in der Gegend von Johannesburg wurden Rassenkrawalle gemeldet. In Alexandra, nördlich von Johannesburg, schoss die Polizei auf randalierende Gruppen.
2: Soweto, südwestlich von Johannesburg. Das Township ist eins der größten schwarzen Wohngebiete Südafrikas. Hier protestieren am 16. Juni 1976 tausende Schülerinnen und Schüler gegen die Bildungspolitik des Apartheid-Regimes, gegen das rassistische Schulsystem, das schwarze Kinder bewusst benachteiligt. Polizei und Sicherheitskräfte versuchen sie zu stoppen. Tsietsi Mashinini war damals dabei.
3: All of a sudden they just went out of their cars.
2: Ganz plötzlich stiegen sie aus ihren Fahrzeugen aus und kamen auf uns zu. Der erste weiße Polizist warf eine Tränengasgranate. Als wir sahen, dass Rauch aufstieg, liefen wir auseinander. Danach kamen wir wieder zurück, weil wir dachten, sie würden vielleicht über einen Lautsprecher mit uns sprechen. Aber plötzlich eröffnete derselbe Polizist, der die Tränengasgranate geworfen hatte, das Feuer auf die Schüler.
3: Open fire on the student.
2: Die Sicherheitskräfte setzen Hunde ein, schießen in die Menge. Die Demonstranten werfen Steine, errichten Barrikaden. Die Lage eskaliert innerhalb kürzester Zeit. Der 13-jährige Hector Petersen wird als einer der ersten von einer Polizeikugel getroffen. Das Foto des sterbenden Schülers in den Armen eines jungen Mannes, daneben seine verzweifelte Schwester, geht um die Welt. Im Stadtviertel Orlando West erinnern eine Gedenkstätte für Hector Petersen und ein Museum an die Ereignisse von damals. Prince Dube ist der Chefkurator.
4: The 1976 Student Uprising is the main event in the struggle against apartheid.
2: Der Schüleraufstand von 1976 war das zentrale Ereignis im Kampf gegen die Apartheid. Diese Kinder brachen dem Apartheid-Staat das Rückgrat. Erst dadurch entstand der internationale Druck auf die damalige südafrikanische Regierung, die Apartheid zu beenden.
4: End Apartheid now.
2: 50 Jahre nach den Schülerprotesten ist Südafrika ein anderes, ein demokratisches Land. Aber haben sich die Hoffnungen der jungen Generation von damals erfüllt? Höchstens zum Teil, sagt Pius Kashimba, der Touristen durch Johannesburg führt.
5: The dream hasn't come true because at the same
2: Der Traum ist nicht wahr geworden, weil wir gleichzeitig immer noch in einer, ich nenne es, Apartheid in wirtschaftlicher Form leben. Das bedeutet, dass die meisten Menschen weiter arbeitslos sind, dass viele junge Leute keine Jobs haben. Korruption und all die Dinge, die gerade passieren, haben dafür gesorgt, dass der Traum nicht Wirklichkeit geworden ist.
5: A lot of corruption and all of these things which are happening.
2: Noch immer ist Südafrika sozial tief gespalten. Das Bildungssystem gehört zu den ungleichsten der Welt. Etwa die Hälfte der Bevölkerung lebt unterhalb der Armutsgrenze. Ein Drittel der Menschen hat keinen Job. Die Jugendarbeitslosigkeit ist fast doppelt so hoch. Wahr ist aber auch, das Land hat gewaltige Veränderungen erlebt. Weg von einem rassistischen Unrechtsregime hin zu einer stabilen Demokratie. Der Schüleraufstand von Soweto gilt heute als Anfang vom Ende der Apartheid.
0: 50 Jahre Soweto-Aufstand, der Anfang vom Ende. Ein Bericht vom ARD-Korrespondenten für Südafrika von Stefan Überbach. Viele Computerspiele laufen heute ja komplett online. Die Branche ist längst ein Milliardengeschäft. Das Problem, wenn Hersteller irgendwann ihre Server abschalten, funktionieren manche Spiele plötzlich überhaupt nicht mehr, obwohl die Nutzer und Nutzerinnen sie ja ganz normal und für gutes Geld gekauft haben. Eine Bürgerinitiative forderte deshalb stärkere Rechte für Gamer, reichte auf EU-Ebene eine Petition ein. Aber die EU-Kommission hat dieser Forderung jetzt eine Absage erteilt. Sarah Lopez berichtet.
6: Stop destroying video games, also hört auf, Videospiele zu zerstören. Mit diesem Namen und der dazugehörigen Aufforderung war eine Bürgerinitiative an die EU-Kommission herangetreten. Denn es gab in den vergangenen Jahren mehrere Fälle, in denen gekaufte Videospiele plötzlich nicht mehr funktioniert haben, weil die Unternehmen dahinter zum Beispiel Server abgeschaltet haben. Fast 1,3 Millionen Unterschriften hat die Initiative gegen diese Praxis gesammelt. Deshalb musste die

0: EU-Kommission eine offizielle Antwort verfassen und den Gamern eine Absage erteilt. Unternehmen soll es erlaubt bleiben, Videospiele einzustellen. Die Kommission begründet das unter anderem mit Urheberrechten und verweist auch auf die Kosten, die auf Unternehmen bei einer Gesetzesänderung zukommen würden. Die Kommission hat angekündigt, dass sie mit Vertretern der Videospielindustrie und von Verbrauchern sprechen will, um einen Verhaltenskodex zum Lebensende von Spielen auszuarbeiten. Kritik kommt unter anderem vom EU-Parlamentarier Timo Wölken von der SPD. Er wirft der Kommission vor, dass ihr wichtige Anliegen gerade von jungen EU-Bürgern egal seien und dass sie das Instrument der EU-Bürgerinitiative entwerte. Stop Destroying Video Games ist die 14. Bürgerinitiative in mehr als 14 Jahren, die genug Unterschriften gesammelt hat, um eine offizielle Antwort der EU-Kommission zu bekommen.
1: Die EU-Kommission erteilt der Petition von Gamern eine Absage. Sarah Lopez mit Informationen.
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1: Mit Songs wie Driver's License oder auch Good for You landete Olivia Rodriguez schon mittlerweile Rodrigo in Deutschland auch ihre Hits. Radio spielen sie gern. Jetzt gibt es Nachschub. Die 23-Jährige legt nämlich ein drittes Album vor. Das heißt You Seem Pretty Sad for a Girl So in Love. Und unhörbar hat sie da auch The Cure immer wieder mitverarbeitet. Christoph Möller hat das Album schon gehört.
3: Eine Referenz an The Cure gibt es gleich im dritten Satz, den Olivia Rodrigo auf diesem Album singt.
4: You know all the words to Just Like Heaven. I know why he wrote them.
3: Du kennst Just Like Heaven auswendig, singt sie. Und ich weiß, warum Robert Smith den Text genau so geschrieben hat. Das kann nur wahr sein, denn Rodrigo und Smith scheint eine Freundschaft zu verbinden. Vergangenes Jahr haben sie Just Like Heaven zusammen beim Glastonbury Festival gesungen.
4: Yeah.

Mit dem Duett bringen die beiden ganz unterschiedliche Generationen von Popfans zusammen. Die New Wave-Ästhetik von The Cure hat Rodrigo ganz offensichtlich beeindruckt für ihr neues Album You Seem Pretty Sad for a Girl So in Love. In diesem Song zum Beispiel singt Rodrigo zu Sounds, die stark an The Cure erinnern, den für das Album wichtigen Satz: Man sagt, die moderne Liebe sei ein grausames Unterfangen. Und dann taucht Robert Smith, der Rodrigos Großvater sein könnte, schon wieder auf. Im Song What's Wrong With Me singen die beiden über das Gefühl nach einer Trennung. Ich kann nicht essen, ich kann nicht schlafen, ich komme nicht aus dem Bett.

leidenschaftlich über das Leiden zu singen, das können Smith und Rodrigo gut. Auf ihrem dritten Album singt die Popmusikerin zwar vor allem und mal wieder über die Höhen und Tiefen von Liebesbeziehungen, sie fällt dabei aber nie in ein Klischee. Die moderne Liebe, ein grausames Unterfangen, fuck you, singt Rodrigo, die Romantik noch nicht aufgegeben hat und eh alles aus dem Weg räumt, was sie nervt.

Fast jede Zeile auf You seem pretty sad for a girl so in love ist interessant. Kaum etwas ist langweilig, nichts wirkt willkürlich. Rodrigo navigiert durch Trauer und Euphorie mit der ganzen Palette des Pop. Mit rotzigem Pop-Punk der 2000er Jahre oder existenziellem New Wave von The Cure. Natürlich geht es bei ihr immer noch um den großen Erfolg. Rodrigo geht hier kein echtes Risiko ein, doch sie verschiebt die Grenze, was in der ersten Liga des Pop ästhetisch auch noch möglich ist.

0: klingt das neue Album von Olivia Rodrigo. Es heißt You Seem Pretty Sad for a Girl So in Love.
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2: Um 23 Uhr mit Gisela Vormer. Bundeskanzler Merz hat sich zufrieden über die Ergebnisse des G7-Gipfels in Evian geäußert. Nicht nur für die Golfregion, auch für die Ukraine gäbe es eine Chance auf Frieden. Aus Evian, Dagmar Pepping.
3: Die Gespräche mit US-Präsident Trump geben ihm einen gewissen Optimismus um Merz. Man sei sich einig, die Ukraine weiter zu unterstützen und den Druck auf Russland zu erhöhen. Insgesamt sei der erste Tag in Evian von großer transatlantischer und europäischer Einigkeit geprägt gewesen und von europäischem Teamspiel, so Merz. Die G7-Partner hätten gezeigt, dass sie in den großen Fragen handlungsfähig sind. Präsident Trump habe er in den Gesprächen als sehr kooperativ und sehr aufmerksam zuhörend gesehen, so Merz.
2: Bundesverteidigungsminister Pistorius will die Bundeswehr für die Abwehr von Drohnen besser ausstatten. Das hat der SPD-Politiker bei einem Besuch der Luftwaffe in Schortens in Niedersachsen deutlich gemacht. Von dort Frank Jakobs.
4: Wir starten in diesen Tagen einen Aktionsplan Drohnen, so Verteidigungsminister Pistorius bei seinem Besuch auf dem Flieger Horst Objefer im Kreis Friesland. Bis zum Ende des Jahrzehnts sollen rund 16 Milliarden Euro in diesem Bereich investiert werden. Für Drohnen, die feindliche Drohnen aufspüren und abwehren können zum Beispiel, und weitere Ausrüstung wie Störsender und Radarsysteme. In Schortens ist ein sogenanntes schnelles Reaktionselement zur Abwehr von Drohnen stationiert. Dort wurde das Objektschutzregiment als erstes im April 2025 mit so einer Einheit ausgestattet und darin ausgebildet.
2: Bundesinnenminister Dobrindt hat Kritik an der Abschiebung von Afghanen in ihr Heimatland zurückgewiesen. Wer hier schwere Straftaten begangen habe, der habe kein Recht, in unsere Gesellschaft zurückzukehren, sagte der CSU-Politiker bei einer Veranstaltung in Hamburg. In der Nacht waren vom Flughafen Leipzig-Halle aus 32 Afghanen per Charterflug in ihr Heimatland abgeschoben worden. Darunter waren laut Bundesinnenministerium verurteilte Straftäter, unter anderem wegen Tötungsdelikten, sexuellen Missbrauchs von Kindern und Handels mit Betäubungsmitteln. Kritik an der Abschiebung kam unter anderem von den Linken. Die Zollvereinbarung zwischen der EU und den USA kann wie vorgesehen umgesetzt werden. Das Europaparlament hat die Pläne gebilligt. Damit hat das Zollabkommen die letzte politische Hürde genommen. Vorgesehen ist, dass mehrere Jahre lang europäische Zölle auf verschiedene US-Produkte wie Autos oder Maschinen abgeschafft werden. Für die meisten EU-Güter, die in die USA kommen, soll dagegen ein Satz von 15% gelten. Das waren die Nachrichten. Das Wetter in Deutschland. In der Nacht häufig trocken, vereinzelt noch Schauer oder Gewitter, Tiefstwerte 18 bis 7 Grad. Morgen gebietsweise freundlich, auch dichtere Wolken, Schauer und selten Gewitter, Höchstwerte 18 Grad auf den Ostseeinseln bis 32 Grad am Kaiserstuhl. Am Donnerstag heiter im Nordosten und den Bergen Schauer oder Gewitter bei 20 bis 36 Grad. Es ist gleich 23.03 Uhr.
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5: Und da kümmern wir uns jetzt um einige Fahrbahnsperren und Baustellen. Die A1 Hamburg Richtung Lübeck, die ist zwischen Kreuzberg der Heide und Bad Oldesloe wegen einer Fahrbahnerneuerung bis morgen früh um 5 gesperrt. Die A4 Erfurt Richtung Kirchheimer Dreieck, die ist zwischen Friedwald und Bad Hersfeld wegen eines defekten LKW gesperrt. Die A8 Saarlouis Richtung Luxemburg, die ist in Höhe Dreieck-Saarlouis wegen Wartungsarbeiten bis morgen früh um 5 ebenfalls gesperrt. Ganz ähnlich die A10, der westliche Berliner Ring Richtung Dreieck-Werder, hier zwischen Potsdam Nord und Leest, auch bis 6 Uhr gesperrt. Die A25 Geesthacht Richtung Hamburg, die ist zwischen Bergedorf und Dreieck Hamburg Südost wegen einer Baustelle bis 5 Uhr gesperrt. Die A40 Duisburg-Essen ist zwischen Mülheim-Winkhausen und Mülheim-Heißen in beiden Richtungen bis nächsten Montag gesperrt. Die A61 Koblenz Richtung Ludwigshafen ist zwischen Pfalzfeld und Laudert nach einem Unfall gesperrt. Die A71 Erfurt Richtung Schweinfurt ist zwischen Oberhof und Suhl-Zeller-Mehlis wegen Wartungsarbeiten im Tunnel Hochwald auch bis 6 Uhr früh gesperrt. Die letzte Meldung von der A111 Dreieck Oranienburg-Charlottenburg. Die Autobahn ist zwischen Schulzendorfer Straße und am Festplatz in beiden Richtungen wegen Wartungsarbeiten auch bis 5 Uhr früh gesperrt. Kommen Sie dennoch gut und sicher an Ihr Ziel.
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5: Mit Nina Zimmermann, ich grüße Sie aus dem Studio von NDR Info. Einen schönen guten Abend. Während die Ukraine weiter angegriffen wird, beginnt gleichzeitig ein Prozess, der das Land für Jahrzehnte verändern könnte. Die Ukraine und die Europäische Union haben offiziell die Beitrittsverhandlung gestartet. Das ist unser Schwerpunkt jetzt in den kommenden Minuten. Mitten im Krieg beginnt also für die Ukraine jetzt ein zweiter Kraftakt, der Weg in die Europäische Union. Seit gestern laufen offiziell diese Verhandlungen. Der Krieg ist dabei aber längst nicht das einzige Thema oder Fragezeichen. Auch vieles andere in der Ukraine wird ganz genau unter die Lupe genommen. Zum Beispiel, ob das Justizsystem oder die Polizei den EU-Standards entsprechen und wie es mit dem Korruptionskampf im Land aussieht. Unser Korrespondent Thomas Spickhofen berichtet jetzt aus Luxemburg, wie die Verhandlungen ablaufen und worauf es ankommt.
6: Von einem Mega-Montag für die Erweiterung der Europäischen Union spricht die zuständige Kommissarin Marta Kos.
7: It is a mega Monday for me.
6: Mega-Montag, nicht nur, weil nun die Beitrittsgespräche für die Ukraine und Moldau begonnen haben, sondern auch, weil Montenegro zwei Verhandlungskapitel abgeschlossen hat. Das Land will schon 2028 der Union beitreten. Für die Ukraine wird es dagegen noch einige Zeit dauern und doch viele Jahre schneller gehen als bei allen anderen Kandidaten. Im Februar 22 hat Kiew die Aufnahme in die EU beantragt, kurz nach dem russischen Überfall. 4 Jahre später erkennen wir an, welchen Fortschritt die Ukraine bei den Reformen bereits gemacht hat, inmitten eines grauenhaften Krieges, sagt Kos.
7: We are now formally recognizing the reform progress Ukraine has made over the past years.
6: Den Beginn der Verhandlungen hatte Ungarn über lange Zeit blockiert. Das hat sich erst mit dem Machtwechsel in Budapest im vergangenen Monat geändert. Die Verhandlungen sind in 35 einzelne Themenfelder unterteilt, die zu 6 Paketen zusammengeschnürt werden, sogenannten Clustern. Im ersten Cluster geht es unter anderem um das Justizsystem und den Schutz von Grundwerten. Später folgen zum Beispiel die Regeln für den Binnenmarkt, für Wettbewerbsfähigkeit und Nachhaltigkeit, für die Landwirtschaft und die Außenpolitik. Der ganze Prozess ist schon sehr kompliziert, kritisiert die österreichische Außenministerin Beate Meinl-Reisinger.
8: Er ist sehr lang, er ist sehr bürokratisch und er hat unendlich viele Stellen, an denen es einstimmige Beschlüsse braucht. Das halte ich nicht für klug.
6: Um der kriegsgebeutelten Ukraine eine konkrete Perspektive zu geben, hat Bundeskanzler Merz als Zwischenschritt einen Sonderstatus vorgeschlagen, mit Sitz in der Kommission, im Parlament und am Tisch der Regierungschefs, aber ohne Stimmrecht. Dafür will er auch beim EU-Gipfel Ende der Woche werben. Andere dagegen warnen davor, den vollen Beitritt der Ukraine dabei aus den Augen zu verlieren. Es sollte eigentlich keine Sonderbehandlung geben, sagt die schwedische Außenministerin Maria Seterngard. Es sei im eigenen Interesse der EU und der beste Weg zum Frieden, wenn die Ukraine Teil der Union wird.
9: There is not supposed to be any special treatment, but it is in our interest and it is the best way to achieve peace, to make sure that Ukraine can become part of the EU.
6: Bis zum Sommer sollte der Rat auch die anderen Verhandlungspakete auf den Weg geben, fordert Erweiterungskommissarin Marta Kos. Und dann?
7: And then we could have a terrific Tuesday. In July.
6: Dann können wir im Juli auch einen dollen Dienstag haben.
5: Thomas Spickhofen über die Beitrittsverhandlungen der Ukraine mit der EU, die seit gestern jetzt offiziell auch begonnen haben. Fachleute sagen allerdings, solange der Krieg läuft, kann es zwar Verhandlungen geben, aber ein tatsächlicher EU-Beitritt, der gilt in dieser Zeit als eher unrealistisch. Kann das dennoch den Kreml-Chef Putin irgendwann doch zu ernsthaften Gesprächen bewegen? Aktuell versucht die Ukraine ja weiter, Russland militärisch unter Druck zu setzen. Mit Drohnenangriffen tief im russischen Hinterland. Auf Ölanlagen, auf Chemiebetriebe, auf Ziele, auf der Krim. Über all das hat mein Kollege Johannes Döbelt vom WDR mit der ukrainischen Politikanalystin Oksana Hüs gesprochen. Sie arbeitet derzeit am NATO Defense College in Rom. Wo steht die Ukraine aus ihrer Sicht, 4,5 Jahre nach Beginn des Krieges?
10: Seit Anfang Juni zählen wir, dass dieser russische Angriffskrieg gegen die Ukraine bereits länger dauert als der Erste Weltkrieg. Beide Länder sind erschöpft. Russland greift die Ukraine massiv an und es ist nicht nur an der Frontlinie, sondern vor allem auch im Hinterland. Wir sehen, dass die Angriffe durch Drohnen und Marschflugkörper zunehmen. Aber auch inhaltlich sehen wir vor allem im letzten Angriff von dem 14. Juni auf den 15., dass die Kulturstädte in der Ukraine angegriffen waren. Also solche wie
11: das Höhlenkloster.
10: Ja. Genau, aber nicht nur der, sondern auch Dovzhenko Filmproduktion in Kiew, Haus der Orgelmusik in Dnipro, in Kharkiv das Kunstmuseum. Also das war tatsächlich in mehreren Städten als Systemangriff auf die Kultur.
11: Aber gibt es in den letzten Wochen vielleicht sogar schon sowas wie auch eine Wende im Kriegsverlauf, wenn wir auf diese verschiedenen Angriffe schauen, die die Ukrainer ja in Russland gemacht haben, zum Beispiel eben auf Industrieanlagen, auf die Ölinfrastruktur, auf der Krim wird das Benzin knapp. Wie bewerten Sie das?
10: Wir sehen Wände an der Frontlinie durch die Todeszone, die die Ukraine durch systematischen Ausbau von Drohnen erweitert hat. Das bedeutet, dass die Frontlinie kaum sich bewegen kann. Nur an wenigen Stellen wie Kostjantynivka zum Beispiel sehen wir etwas Bewegungen momentan. Dazu kommt aber diese Erschwerung von Lieferketten, die die Ukraine seit Monaten angestrebt hat. Und jetzt sehen wir die Ergebnisse. Also zum einen hat die Ukraine die Ölraffinerien systematisch angegriffen, aber zum anderen jetzt auch die Eisenbahn und die Lieferung. Und da sehen wir tatsächlich das Ergebnis. Dazu kommt, dass die russische Wirtschaft immer mehr von China abhängt. Das sagt auch Kiel-Institut. Die sprechen schon vom Endspiel der russischen Kriegswirtschaft. Und wir hoffen, dass das alles, diese internen Probleme Russlands, dazu herbeiführen, dass Russland bereit wird, an den Verhandlungstisch zu kommen.
11: Ja, im Moment sind die Verhandlungen ja noch ziemlich festgefahren. Der ukrainische Präsident Selenskyj hat jetzt zum wiederholten Mal die Initiative ergriffen, hat nach eigenen Angaben Putin eingeladen, zum G7-Gipfel nach Evian zu kommen für Verhandlungen. Das habe Putin dann aber abgelehnt. Würden Sie sagen, trotzdem diese aktuelle ukrainische Stärke setzt Putin ein Stück weit weiter unter Druck, sodass er vielleicht dann doch verhandlungsbereiter werden könnte?
10: Diese Stärke setzt Russland definitiv unter Druck. Auch Putins Regime steht unter Druck. Es ist schwierig, mit Zahlen zu agieren in Bezug auf Wirtschaft, weil Russland viele Daten zugemacht hat und Methodologien verändert hat. Das ist schwierig, zuversichtlich zu sagen, was da tatsächlich stattfindet. Aber zumindest von den Assessments, wie die Eliten reagieren, dass einige zeigen die Unmut mit diesem Krieg. Da ist die Hoffnung abzuleiten, dass eventuell auch ein Regimewechsel herbeigeführt werden kann. Also damit mit diesem Gedanken oder mit dieser Rhetorik spielt Präsident Selenskyj auch in seinen öffentlichen Reden. Und man sieht von der Ukraine und den Partnerländern einige Vorbereitungstreffen, wo man diskutiert, wenn, dann will man bereit sein, diese Verhandlungen sinnvoll und resultativ durchzuführen.
11: Sie haben aber vor kurzem auch an anderer Stelle mal gesagt, und das finde ich interessant, Russland kann sich ein Ende des Krieges gar nicht leisten. Wie meinen Sie das?
10: Das ist vor allem in Bezug auf Regime. Also dieser Krieg ist von einer imperialistischen Ambition Putins herbeigeführt. Also der sieht die Ukraine und vor allem Kiewer Rus als Quelle der Macht und Quelle von russischem Imperium. Und somit hängt auch historisch die Ukraine mit Russland zusammen in deren Idee. Und so will man dann die Ukraine als Vassalstaat sehen oder gar nicht auf der Mappe haben, damit Russland weiterhin als Imperium funktionieren kann. Und nun diese Idee, die baut auch auf die wirtschaftliche Stärke Russlands und militärische Macht, die wir momentan am Scheitern sehen. Und dann ist die Frage, ob die russischen Eliten weiterhin das mittragen wollen und die Gesellschaft so viel Kraft mitbringen kann, dass sie diesen imperialistischen Krieg mitführen können.
12: Sagt Oksana Hus, ukrainische Politikanalystin von der Uni Duisburg-Essen, im Gespräch mit Johannes Döbelt über die Erfolge der Ukraine und Aussichten auf eine Verhandlungslösung.

0: Dienstagabend, es ist 23.15 Uhr, Viertel nach 11.
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0: Ohne die USA gäbe es kein Israel, ohne mich als Präsidenten gäbe es kein Israel. Mit diesen Worten hat Donald Trump jetzt in Frankreich beim G7-Gipfel im französischen Evian einmal mehr seine eigene Rolle im Nahostkonflikt hervorgehoben, lobte sich selbst und tadelte Israel. Denn der US-Präsident übte deutliche Kritik an Israels Vorgehen im Libanon. Der Krieg gegen die vom Iran unterstützte Hisbollah dauere zu lange, sagte Trump und warf Israel vor, dabei zu viele Wohnhäuser zu zerstören und zu viele Menschen zu töten. Diese Nebenfront im Nahostkrieg gefährde den Deal der USA mit dem Iran. Israels Premierminister Benjamin Netanyahu, der zeigte sich allerdings erneut entschlossen und kündigte an, Israel werde seinen Kurs fortsetzen. Bettina Meyer berichtet aus Tel Aviv.
2: Lange hüllte sich Israels Premier Netanyahu in Schweigen, überließ der Opposition die Bühne, die den Deal von US-Präsident Trump mit dem Iran als historische Niederlage für Israel sieht. So ist Israel an den Verhandlungen nicht beteiligt, hat keinen Einfluss darauf, ob der Iran sein Raketenprogramm weiterführt, Stellvertreter wie die Hisbollah unterstützt oder angereichertes Uran übergibt. Als sich Netanyahu nach der Ankündigung des Deals endlich zu Wort meldete, hielt er seinen Ärger über den Alleingang Trumps sichtlich im Zaum. Auf den US-Deal mit dem Iran kam Netanyahu erst auf Nachfrage zu sprechen. Ob mit oder ohne Vereinbarung, der Iran wird keine Atomwaffe haben. Das wird nicht passieren, solange ich Premierminister bin. Der Kampf ist nicht vorbei. Wir müssen achtsam bleiben und uns so lange wie nötig verteidigen. Netanyahu braucht ein Bedrohungsszenario, damit er sich als Schutzpatron präsentieren kann, sagen Wahlbeobachter in Israel. Der Wahlkampf in Israel ist voll im Gange. Der Deal von Donald Trump mit dem Iran die erste große Zerreißprobe für Netanyahu. Und so machte er aus der Rede zum Deal Trumps mit dem Iran eine Wahlkampfrede. Erwähnt erst gar nicht, dass er als Premier übergangen wurde, Israel nicht mit am Verhandlungstisch sitzt. Netanyahus stärkster Wahlgegner Naftali Bennett antwortete beim israelischen Sender Reshet Bet. Netanyahu sagt etwas Schreckliches. Er behauptet, solange er Premierminister ist, wird der Iran keine Atomwaffen besitzen. Mit anderen Worten, in dem Moment, in dem er nicht mehr Premier ist, sagt er uns, dass Israel vernichtet wird. Die Aussage, dass Israel ohne ihn nicht bestehen wird, ist eine furchtbare Behauptung. Das ist zuallererst eine Lüge. Im gegnerischen Wahlkampflager sorgt nun vor allem für Aufregung, dass die USA die Kämpfe Israels mit der Iran-gestützten Hisbollah an eine Waffenruhe mit dem Iran knüpfen wollen. Das gefährde parallele Friedensverhandlungen zwischen Israel und der libanesischen Regierung, warnen auch Sicherheitsexperten. Ein Truppenrückzug der israelischen Armee, diktiert von Donald Trump, über den Kopf Israels hinweg, könnte Netanyahu die Wahl kosten. Auch deshalb ist das die rote Linie für den Premier. Wir haben Sicherheitszonen rund um den Staat Israel geschaffen, in Gaza, im Libanon, in Syrien. Ich sage es deutlich, wir werden so lange in den Sicherheitszonen bleiben, solange es nötig ist, um unser Land zu schützen. In letzter Zeit büßte Netanyahu Glaubwürdigkeit bei seinen Stammwählern an Israels Nordgrenze ein, die noch immer von Angriffen der Hisbollah aus dem Libanon auf ihre Gemeinden berichten. Und auch, dass es in den vergangenen Tagen ruhiger geworden ist, seit der Ankündigung eines Deals mit dem Iran. Der Ruhe trauen die Anwohner allerdings nicht. Sarit Zehavi leitet das Alma-Forschungszentrum an der Nordgrenze. Die Sicherheitsexpertin beobachtet die Aktivitäten der Hisbollah genau. Der Iran hat Israel am Wochenende nicht angegriffen, weil sie den Deal bekommen haben, den sie wollten. Mir macht Sorge, dass wir in Israel nun zusehen, wie Milliarden Dollar an das Regime in Teheran und an die Hisbollah gehen. Damit wird die Hisbollah wieder in der Lage sein, Waffen, Drohnen und Raketen zu produzieren. Und niemand tut etwas dagegen. Auch Israels Premier nicht. Der mit Wahlkampf beschäftigt sei, sorgt sich Zehavi. Dass der Iran wirklich an einem Friedensabkommen interessiert ist, glaubt sie nicht.
0: Bettina Meyer mit israelischen Reaktionen auf den US-Iran-Deal, der sich abzeichnet. Seit Anfang März sind Israel und die Hisbollah-Miliz erneut im Krieg. Die Hisbollah ist ja im Libanon fest verwurzelt und deshalb fliegt Israel hier immer wieder Angriffe. Auffallend häufig werden dabei libanesische Krankenwagen getroffen. Im Internet finden sich zahlreiche Videos und Bilder davon. Laut Völkerrecht sind Angriffe auf Rettungskräfte verboten. Auf militärische Einrichtungen ja, aber nicht auf humanitäre, auf medizinische Einrichtungen. Israel rechtfertigt aber genau diese Angriffe, weil die Hisbollah Krankenwagen für militärische Zwecke nutzen würde. Zum Beispiel für Waffentransporte, heißt es von der israelischen Regierung. Unter bestimmten Voraussetzungen gibt es dafür tatsächlich Ausnahmen im strengen Völkerrecht. Allerdings fehlen dafür auch öffentlich überprüfbare Belege. Dem allem sind Alice Pesavento und sind hier stattlich nachgegangen aus dem NDR-Verifikationsteam.
3: Verletzte liegen am Rand einer Straße im Libanon nach einem Angriff Israels. Zu sehen in einem Privatvideo. Ein Rettungswagen kommt kurze Zeit später, wird herangewunken und in diesem Moment vom israelischen Militär beschossen. Diese Angriffe passieren häufig. Die Weltgesundheitsorganisation listet mittlerweile mehr als 200 Angriffe auf Rettungswagen auf, mit weit über 300 Verletzten und toten Sanitätern. Auf Anfrage des NDR erklärt das israelische Militär, der Angriff habe eigentlich einem verdächtigen Motorradfahrer gegolten. Und weiter:
4: Die Streitkräfte führten einen Angriff durch und nachdem die Munition bereits abgefeuert worden war, traf kurz darauf ein Krankenwagen am Einsatzort ein und wurde versehentlich bei dem Angriff getroffen.
3: In anderen Fällen macht Israel gar keinen Hehl daraus, auch bewusst Krankenwagen anzugreifen. Der Sprecher der israelischen Armee, Avichai Andrei, erklärte Mitte März:
5: Die Hisbollah setzt Krankenwagen im großen Umfang für militärische Zwecke ein.
3: Gemeint ist zum Beispiel für Waffenlieferungen. Angriffe auf medizinische Helfer und Einrichtungen sind laut Völkerrecht verboten. Einzige Ausnahme, wenn sie eine Gefahr darstellen. Und darauf beruft sich Israel. Als Beweis für die Gefahr präsentiert das Militär Fotos von Waffen, die sie in Krankenwagen gefunden haben. Die aber werfen Fragen auf, denn während auf den Fotos die zerstörte Inneneinrichtung und Chaos zu sehen ist, liegen gleichzeitig die Waffen ordentlich angeordnet auf der Liege im Rettungswagen. Die präsentierte Szene wurde also erkennbar verändert. Die Hilfsorganisation Ärzte ohne Grenzen ist in verschiedensten Städten im Libanon vor Ort. Jeremy Ristor ist Landeskoordinator im Libanon und sagt:
6: Bisher haben wir selbst noch keinen Fall beobachtet, in dem ein Krankenwagen für nichtmedizinische Zwecke genutzt wurde.
3: Einige Rettungsorganisationen im Libanon stehen der Hisbollah nahe. Für Stefanie Bock, Professorin für Völkerstrafrecht an der Universität Marburg, reicht diese Nähe aber nicht aus, um Angriffe auf Sanitäter zu rechtfertigen.
7: Nur weil eine Person Mitglied einer bestimmten Organisation ist oder einer bestimmten Organisation nahesteht, beispielsweise der Hisbollah, das würde an sich nicht reichen, dass diese Person ihren Schutzstatus verliert.
3: Bedeutet konkret, wenn Rettungssanitäter Menschen versorgen, dürfen sie nicht attackiert werden. In Videos ist jedoch zu sehen, dass auch Rettungswagen beschossen werden, die im Einsatz sind. In einem Video versorgen libanesische Rettungskräfte Verletzte. Es folgt eine Erschütterung und Fluchtszenen. Anschließend sind Schäden am Rettungswagen sichtbar. Auch internationale Medien berichten über den Vorfall von Mitte April. Sie sprechen von Angriffen auf 3 Rettungsteams hintereinander mit 4 Toten. Israel erklärt gegenüber dem NDR, der Angriff habe verdächtigen Personen gegolten und
4: dass der Krankenwagen nicht das Ziel des Angriffs war und dass das israelische Militär nur einen einzigen Angriffsversuch gegen die Verdächtigen unternommen hat.
3: Laut Jeremy Ristor von Ärzte ohne Grenzen im Libanon haben die Angriffe auf Rettungswagen mittlerweile Konsequenzen.
5: Die Rettungssanitäter zögern ihren Einsatz hinaus, aus Angst vor einem zweiten Luftangriff. Daher kommen viele Patienten, die wir im Krankenhaus aufnehmen, viel zu spät, haben zu viel Blut verloren und können nicht mehr gerettet werden.
3: Die Leidtragenden sind somit die Verletzten, die im Krieg Israels und der Hisbollah schlechter versorgt werden.
0: Israel greift Rettungswagen im Libanon an, dazu die Recherchen von Alice Pesavento und Sinje Stattlich. Die Verhandlungen haben Monate gedauert. Jetzt hat das Europäische Parlament dem Handelsabkommen zwischen der EU und den USA zugestimmt. Das Abkommen, das Trump, der US-Präsident, eigentlich schon vor knapp einem Jahr auf seinem Golfressort in Schottland mit der EU-Kommissionspräsidentin Ursula von der Leyen verhandelt hatte. Aber jetzt gibt es grünes Licht, auch vom Europaparlament, und damit sollen die Vereinbarungen umgesetzt werden. Auch damit immer neue Zolldrohungen und Sonderzölle ein Ende finden. Sabrina Fritz berichtet aus Brüssel.
8: Mit der Abstimmung hat nun die Europäische Union ihren Teil des Zolldeals erfüllt. Die meisten Waren aus den USA können jetzt zollfrei nach Europa verkauft werden. Den Kompromiss hatten Kommissionspräsidentin von der Leyen und US-Präsident Trump per Handschlag vor gut einem Jahr in Schottland verabredet. In die andere Richtung gilt, auf europäischen Autos, Maschinen und Pharmaprodukten, die in die USA verkauft werden, lastet ein Zoll von 15%. Damit sollen europäische Firmen nun endlich Planungssicherheit haben. Aber aus Übersee kommen immer wieder Überraschungen. So leiden Stahl- und Aluminiumexporte immer noch unter einem deutlich höheren Zoll. US-Präsident Trump hat den Franzosen gerade wieder mit einem 100%-Aufschlag auf Wein und Champagner gedroht. Gegen diese Unberechenbarkeiten aus dem Weißen Haus hat das Parlament deshalb ein paar Handbremsen eingezogen. Diese können gezogen werden, wenn sich der US-Präsident nicht an die Abmachung hält, wenn zum Beispiel die Aufschläge auf Stahl und Aluminium nicht bis Ende des Jahres deutlich gesenkt werden. Von europäischer Seite läuft das Abkommen Ende 2029 aus. Bis dahin, so hofft man, haben sich die Verhältnisse zu den USA wieder normalisiert.
0: Soweit Informationen von Sabrina Fritz. Hier ist die ARD-Infonacht mit zwei Gefahrenmeldungen. Achtung, wir haben einen Falschfahrer auf der A7 Füssen-Reute-Ulm. Zwischen Illertissen und dem Dreieck Hittistetten kommt Ihnen ein Falschfahrer entgegen. Bitte fahren Sie hier äußerst vorsichtig auf der A7 Füssen-Reute-Ulm. Und ein Falschfahrer auf der A39 Braunschweig Richtung Wolfsburg. Hier zwischen dem Kreuz Wolfsburg-Königslutter und Sandkamp auch hier ein Falschfahrer. Bitte fahren Sie äußerst rechts, überholen Sie nicht. Auf der A39 Braunschweig Richtung Wolfsburg zwischen dem Kreuz Wolfsburg-Königslutter und Sandbank ist ein Falschfahrer unterwegs.
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10: Mit Mats Nicholson. Frankreich ist einer der Top-Favoriten auf den WM-Titel. Aber genau wie Spanien, einer der anderen großen Favoriten, haben sich die Franzosen in ihrem Auftaktspiel schwer getan. Mit einem entscheidenden Unterschied. Nur phasenweise. Am Ende hat Frankreich, anders als Spanien, sein WM-Auftaktspiel gewonnen. Mit 3:1 gegen Senegal. André Siems berichtet.
11: Es war ein spektakuläres Fußballspiel, das ehrlich gesagt nicht danach aussah, als wenn die Franzosen so hoch gewinnen würden. Erste Halbzeit fast nur der Senegal, Frankreich wahnsinnig zurückgezogen. 25. Minute Jackson mit einem Pfostenschuss, der gerade noch so von Mike Magnan anschließend pariert wurde. 40. dann der ehemalige Spieler des FC Bayern München, Mané aus 20 Metern und in der Nachspielzeit die beste Gelegenheit für den Senegal durch Saar aus 6 Metern, der allerdings den Ball nicht richtig traf. Mit einem 0:0 ging es anschließend in die Pause. Die zweite Halbzeit wurde dann spektakulär. Es spielte fast nur noch Frankreich, angetrieben immer wieder durch Kylian Mbappé, der in der 66. das 1:0 machte nach einer feinen Vorarbeit von Michael Olise vom FC Bayern München. In der 82. dann das 2:0 durch Barcola. Der Senegal kam nochmal dran durch Mbaye, aber mit einem wunderbaren Fernschuss in der Nachspielzeit machte schließlich Kylian Mbappé alles klar. Der Senegal verliert gegen Frankreich mit 1:3.
10: Für einige Fußballnationen endet bei diesem Turnier eine jahrzehntelange WM-Pause. Das gilt auch für die Österreicher, die um 6 Uhr in diese Weltmeisterschaft starten. Gegen Jordanien. Die Österreicher waren zuletzt bei der WM 1998 in Frankreich dabei. Mussten also fast 3 Jahrzehnte lang auf die nächste Teilnahme warten. In Santa Clara geht's gegen Jordanien. Es ist die WM-Premiere für die aktuellen österreichischen Spieler und für den Trainer, den Deutschen Ralf Rangnick.
12: Ist jetzt auch für mich die erste Chance, überhaupt bei einer Weltmeisterschaft dabei zu sein. Vielleicht auch die letzte, weiß man nicht. Genauso nehme ich das Ganze auch wahr. Ich möchte es auch ein Stück weit genießen, auch ein Stück weit innerlich feiern können. Und es liegt an uns, dafür zu sorgen, dass wir dann auch nach dem Spiel uns freuen können und das Spiel dann auch im Rückblick genießen können.
10: Die Partie Österreich gegen Jordanien gibt es ab 6 Uhr wie gewohnt live und in voller Länge in der Audioreportage auf sportschau.de und in der Sportschau-App. Alexander Zverev ist nach seinem ersten Grand-Slam-Sieg nun vom Sand auf den Tennisrasen gewechselt. Die Vorbereitung für Wimbledon läuft. Zverev hat das erste Einzelmatch nach seinem French Open-Sieg mit Mühe gewonnen, in 3 Sätzen auf dem Rasen von Halle gegen den Tschechen Kopriva. Im Achtelfinale geht's im deutschen Duell gegen Jannik Hanfmann. Einige Spielerinnen bereiten sich in Berlin auf Wimbledon vor. Mit dabei eine der erfolgreichsten Tennisspielerinnen aller Zeiten. Guido Ringel berichtet aus Berlin.
9: Der Höhepunkt des Tages schlechthin war natürlich Serena Williams. Das Comeback der 44-Jährigen beherrscht die Schlagzeilen und zieht die Menge an vollbesetzte Tribünen in Berlin und das schon am zweiten Turniertag. Aber am späten Nachmittag gab es die Niederlage für Williams. Zusammen mit ihrer Partnerin Karolina Muchova reichte es nicht für den Erfolg im Doppel gegen die eingespielte Kombination Rodliff aus Neuseeland und Olmos Mexiko.
0: Soweit der Sport hier in der ARD Infonacht.
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13: Um 23.30 Uhr mit Wolfgang Berger. Auf dem G7-Gipfel in Frankreich haben sich die USA und führende europäische Staaten darauf geeinigt, den Druck auf Russland weiter zu erhöhen. Unter anderem durch neue Sanktionen soll es zu neuen Verhandlungen über ein Ende des Kriegs in der Ukraine kommen. Aus der Nachrichtenredaktion Jenny Kallenbrunnen.
14: Der ukrainische Präsident Zelensky hatte klargemacht, dass für die Ukraine mehr Unterstützung bei der Flugabwehr das wichtigste Ziel sei. Laut französischen Diplomatenkreisen soll die Ukraine die nach den heutigen Gesprächen auch bekommen. Währenddessen bemühten sich die teilnehmenden europäischen Staaten um Friedensdiplomatie für die Ukraine. Zum ersten Mal hat auch US-Präsident Trump Russland direkt zu einem Deal mit der Ukraine aufgefordert, heißt es. Um dabei den Druck auf Russland zu erhöhen, haben sich die G7-Teilnehmer auf weitere Sanktionen gegen Russland geeinigt, insbesondere auf Öl und Gas.
13: Verteidigungsminister Pistorius will massiv in die Drohnensysteme der Bundeswehr investieren. Das hat er bei einem Truppenbesuch in Niedersachsen angekündigt. In diesen Tagen werde ein Aktionsplan Drohnen gestartet, sagte der SPD-Politiker in Schortens im Kreis Friesland. Demnach sollen in den kommenden Jahren rund 16 Milliarden Euro für den Bereich ausgegeben werden. Es komme darauf an, schnell und effektiv das Richtige zu beschaffen und damit in der Truppe zu üben, so Pistorius. In der Ukraine ist am Abend ein Kampfflugzeug abgestürzt. Nach offiziellen Angaben kamen dabei beide Piloten ums Leben. Der Absturz habe sich im Westen des Landes ereignet, teilten die ukrainischen Luftstreitkräfte mit. Die Ursache würde untersucht. Den Angaben zufolge wurde am Boden niemand verletzt. Rettungskräfte seien an der Absturzstelle im Einsatz. Die Lage beim Volkswagen-Konzern ist womöglich angespannter als bislang angenommen. Das berichtet das Manager-Magazin und verweist auf eine interne anonyme Umfrage unter Führungskräften bei VW. Laut der Recherche bewerten 6 Vorstände das Unternehmen als existenzgefährdet. Außerdem hielten es alle für nötig, das bisherige Geschäftsmodell grundlegend neu zu definieren. Auch sind sich die Befragten demnach einig darin, dass die Strategien des Konzerns für Nordamerika und China nicht nachhaltig sind. Allerdings herrscht offenbar Uneinigkeit darüber, wie genau der notwendige Umbau konkret aussehen solle. Dem Medienbericht zufolge wurde die Umfrage Ende vergangenen Jahres durchgeführt und sollte angesichts vieler anstehender Entscheidungen dazu dienen, den internen Zusammenhalt zu erforschen. Das Wetter in Deutschland. In der Nacht häufig trocken, vereinzelt noch Schauer oder Gewitter, Tiefstwerte 18 bis 7 Grad. Morgen gebietsweise freundlich, auch dichtere Wolken, Schauer und selten Gewitter. Höchstwerte 18 Grad auf den Ostseeinseln bis 32 Grad am Kaiserstuhl. Am Donnerstag heiter im Nordosten und den Bergen Schauer oder Gewitter, 20 bis 36 Grad. Am Freitag anfangs freundlich, später Schauer und teils starke Gewitter bei 24 bis 38 Grad. Das waren die Nachrichten.
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0: Und da starten wir mit 2 Gefahrenmeldungen. Falschfahrer auf der A7 Ulm-Füssen-Reute zwischen Kreuz Ulm-Elchingen und dem Dreieck Hittistetten. Hier kommt Ihnen ein Falschfahrer entgegen, fahren Sie äußerst rechts, überholen Sie auch nicht. Auf der A7 Ulm-Füssen-Reute zwischen dem Kreuz Ulm-Elchingen und Dreieck Hittistetten. Hier bitte Vorsicht in beiden Richtungen. Und das gilt auch für die A39 Braunschweig Richtung Wolfsburg. Hier zwischen dem Kreuz Wolfsburg-Königslutter und Sandkamp. Auch hier kommt Ihnen ein Falschfahrer entgegen. Auf der A39 Braunschweig Richtung Wolfsburg zwischen Kreuz Wolfsburg-Königslutter und Sandkamp. Ein Falschfahrer unterwegs. Vorsicht bitte in beiden Richtungen. Die A1 Hamburg Richtung Lübeck, die ist zwischen dem Kreuz Bargteheide und Bad Oldesloe wegen einer Fahrbahnerneuerung bis morgen früh um 5 gesperrt. Die A4 Erfurt Richtung Kirchheimer Dreieck, die ist zwischen Friedewald und Bad Hersfeld wegen eines defekten LKW gesperrt. Die A8 Saarlouis Richtung Luxemburg ist in Höhe Dreieck Saarlouis wegen Wartungsarbeiten auch bis morgen früh um 5 gesperrt. auch nicht befahrbar. Die A10 westlicher Berliner Ring hier Richtung Dreieckwerder zwischen Potsdam Nord und Leest auch hier eine Sperrung bis 6 Uhr. Die A25 Geesthacht Richtung Hamburg ist zwischen Bergedorf und Dreieck Hamburg Südost wegen einer Baustelle auch bis 5 Uhr früh gesperrt. Die A40 Duisburg-Essen ist zwischen Mülheim-Winkhausen und Mülheim-Heißen in beiden Richtungen bis nächsten Montag gesperrt. Die A61 Koblenz Richtung Ludwigshafen ist zwischen Pfalzfeld und Laudert nach einem Unfall gesperrt. Und die A71 Erfurt Richtung Schweinfurt, die ist zwischen Oberhof und Suhl, Zeller, Millis wegen Wartungsarbeiten im Tunnel Hochwald bis 6 Uhr gesperrt. Die letzte Meldung kommt von der A111 Dreieck Oranienburg-Charlottenburg. Hier ist die Autobahn zwischen Schulzendorfer Straße und am Festplatz auch in beiden Richtungen wegen Wartungsarbeiten bis 5 Uhr früh gesperrt. Ich wünsche Ihnen eine gute und sichere Fahrt.
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0: Heute Abend, heute Nacht mit Nina Zimmermann. Guten Abend. Deutschland sucht Fachkräfte und der Bundespräsident wirbt dafür persönlich. Frank-Walter Steinmeier ist aktuell in Asien unterwegs, in Indonesien, auf den Philippinen und in Usbekistan und wirbt für Deutschland als Arbeitsort, für Pflegekräfte, aber auch für Ingenieurinnen und Ingenieure oder andere dringend gesuchte Fachkräfte. Deutschland ist aber bei weitem nicht für alle die erste Wahl. Die schwierige Sprache ist ein Grund, aber nicht der einzige, berichtet Evi Seibert.
15: In der Fachhochschule für Gesundheitsberufe in Jakarta läuft ein Video, eine deutsche Vorortszene. Zwei Nachbarn rufen sich über die Gartenhecke typisch deutsche Begriffe zu. Typisch deutsch ist auch, erklärt der Lehrer, dass manche bei ausländisch aussehenden Menschen davon ausgehen, dass die Sprache nicht verstehen.
16: Der Nachbar denkt, sie können dann kein Deutsch sprechen.
15: In seinem Integrationskurs geht es gerade um Klischees und Vorurteile. Das gilt übrigens für beide Seiten. Seine Schülerinnen freuen sich in Deutschland auf Tugenden, die sie spätestens beim Zugfahren wohl vergeblich suchen werden.
17: Pünktlichkeit und die gute Organisation.
18: Ich denke, alle vor uns möchten nach Deutschland gehen, zu arbeiten.
15: Wer nach Deutschland zum Arbeiten gehen will, sollte gut vorbereitet sein. Bundesminister und zurzeit auch der Bundespräsident werben in Asien zwar ständig um Fachkräfte. Die deutsche Wirklichkeit ist dann nicht ganz einfach. Das weiß Thomas Avizus aus der Wirtschaftsdelegation, die gerade mit dem Bundespräsidenten unterwegs ist. Seine Firma Hanseatic Connect sucht vor Ort in Asien geeignete Bewerber, bietet Sprach- und Integrationskurse an und hält den Kontakt zum zukünftigen Arbeitgeber. Oft ist es anstrengend, bei der Botschaft überhaupt ein Visum zu bekommen. In Deutschland geht die Betreuung dann weiter. Wohnungssuche, Arbeitserlaubnis, Behördengänge. Manchmal gehören auch ganz banale Dinge dazu.
19: Wir geben unseren Leuten, wenn sie im Winter anreisen, dann kriegen sie von uns eine entsprechende Jacke mit auf den Weg. In Indonesien weiß man nicht so richtig, wie sich minus 5 Grad anfühlen.
15: Und das ist dann nur das kühle Wetter. Ein kühler Empfang in der deutschen Gesellschaft kann für die ausländischen Fachkräfte sehr frustrierend sein, nachdem sie die ganze Mühe mit Deutschlernen und Fachausbildung hinter sich haben. Fritz Audebert kümmert sich mit seiner Firma IC Unit ebenfalls um internationale Experten. Seine Erfahrung? Das Einleben in Deutschland gelingt leichter, wenn schon andere aus dem eigenen Land vor Ort sind, wenn man auf Landsleute trifft. Hilfreich ist auch, wenn sich die Neuankömmlinge direkt im neuen Heimatort engagieren, zum Beispiel in Vereinen oder im Ehrenamt.
20: Die Feuerwehr ist froh, wenn sie Leute hat, die mitarbeiten. Und auf der anderen Seite der Indonesier, der Filipino, gleich wo die herkommen, fühlt sich dann sofort wohl.
15: Beide Experten nicken auf die Frage, ob Rassismus eine Rolle spielt. Mehr als vor 10 Jahren, sagen sie. Deutschland ist auf ausländische Fachkräfte angewiesen, wenn es seinen Wohlstand und seine Wirtschaftskraft erhalten will. Ob Deutschland dazu bereit ist, sehen die beiden Experten im Tross des Bundespräsidenten gerade skeptisch.
19: Salopp gesagt, wir brauchen sie dringender, denn die jungen Leute haben Optionen. Und Deutschland ist bei weitem nicht die einzige und vielleicht auch nicht die beste. Das müssen wir uns bewusst werden. Also da muss sich was tun in unserer Gesellschaft. Am Ende brauchen wir die Leute und wir können froh sein, dass wir sie finden.
15: Mehr als jede 10. gut ausgebildete Fachkraft aus dem Ausland, sagt er, verlässt Deutschland vorzeitig, weil sie sich nicht wirklich willkommen fühlt.
0: Wie Deutschland im internationalen Wettbewerb um Fachkräfte wahrgenommen wird und welche Rolle dabei Sprache, aber auch Bürokratie und Arbeitsbedingungen spielen, Evi Seibert hat sich umgehört anlässlich der Reise des Bundespräsidenten in Asien.
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0: Bis zu 6.000 Euro Förderung gibt es ja jetzt wieder für den Kauf eines Elektroautos. Allerdings nur für fabrikneue Autos. Dafür sind gebrauchte E-Autos aber aktuell recht preiswert. Lohnt sich also vielleicht gerade jetzt der Umstieg vom alten Verbrenner auf ein gebrauchtes E-Auto? Carlotta Polter und Jörg Pfuhl haben sich umgehört.
2: Der alte VW von Carlotta Polter muss demnächst zum TÜV. Nach 11 Jahren hat das Auto 130.000 Kilometer runter. Und beim Termin in der Werkstatt wird schnell klar.
21: Reifen, Inspektion, eine Bremse vorne, die Bremsschläuche hinten, vielleicht noch dieses Motor- und Getriebelager. Also bei 2.500 bis 3.000 Euro würde ich jetzt auf jeden Fall schon mal denken, werden hier reinfließen.
2: Natürlich fragt sich Carlotta, lohnt das noch? Oder wäre jetzt die Zeit zum Umstieg auf ein E-Auto, am besten preisgünstig? Laut mobile.de ist die Nachfrage nach gebrauchten E-Autos im März um 66% gestiegen. Aktuell hohe Spritkosten, das spricht natürlich für den Umstieg auf Elektro, aber auch als Secondhand? Unbedingt, rät Claudius Mainz, Redakteur bei Automotorsport, gerade jetzt.
22: Die Preise sind tatsächlich sehr niedrig für gebrauchte Elektroautos im Moment. Das liegt daran, dass wir vor ein paar Jahren die erste Elektroautokaufprämie hatten. Da wurden Autos in den Markt gedrückt mit einer hohen Subvention, meist im Leasing. Und diese Leasing-Rückläufer, die sind jetzt alle noch auf irgendwelchen Halden.
2: Statistisch kostet ein Elektroauto nach 3 Jahren nur noch die Hälfte. Der Preis sinkt schneller als bei Verbrennern. Und zwar trotz der langen Garantie, die die Hersteller auf den Akku geben. Von einem Auto mit abgelaufener Akkugarantie rät Autojournalist Mainz allerdings ab.
22: Wenn man sich überlegt, dass so ein Akku zwischen 15% und 45% des Fahrzeugwertes ausmacht, und wenn der ganz kaputt ist, dann kann man das Auto im Grunde wegschmeißen.
2: Ob das Auto lange Strecken gelaufen ist oder immer nur kurze Stadtfahrten wie etwa ein Taxi, ist Studien zufolge beim E-Auto gar nicht so wichtig. Entscheidend ist der sogenannte State of Health. Den zu checken kostet, etwa beim ADAC, TÜV oder DEKRA, um die 120 Euro. Im Schnitt haben E-Autos bis zu 12 Jahren Alter noch 95% State of Health, SOH. Das klingt allerdings besser, als es ist, sagt Andreas Schmitz, promovierter Ingenieur, auf YouTube besser bekannt als der Akkudoktor.
23: Man sagt so bis 70% SOH, dann ist es tatsächlich in der Regel so, dass man den Akku dann tauschen sollte langsam. Also da geht es dann so schon eher gegens Lebensende, das muss man wissen. Also nicht 0% State of Health ist das Ende, sondern eher so 70. Das ist ein bisschen gemein.
2: 3/4 aller Neuwagenkäufer entscheiden sich noch immer gegen ein E-Auto. Aber nicht aus Angst um den Akku, sagt Martin Endlein von der Deutsche Automobiltreuhand.
24: Kaufgrund Nummer 1 im letzten Jahr war eben, ich kann zu Hause laden. Und einer der Kaufgründe gegen ein Elektroauto war eben, ich kann zu Hause nicht laden.
2: Carlotta Polter könnte zu Hause laden. Die Werkstatt rät ihr trotzdem, ihrem alten Verbrenner noch eine Chance zu geben.
21: Lieber würde ich jetzt in dieses Auto noch mal 2.500 bis 3.000 Euro reinstecken, dann ist das wieder okay. Und für die nächsten, ich sag mal, 50.000 Kilometer kann man hier vermutlich ohne Schmerzen fahren.
2: Und das Preistief bei gebrauchten E-Autos sollte anhalten. Denn die aktuelle E-Auto-Prämie für Neufahrzeuge dürfte die Preise für Gebrauchte noch für ein paar Jahre drücken.
0: Lohnt sich vielleicht genau jetzt bei den aktuellen Preisen für E-Autos ein Umstieg vom alten Verbrenner auf ein gebrauchtes E-Auto? Jörg Pfuhl hat sich umgehört. Die ARD-Infonacht mit einer Gefahrenmeldung und zwar mit einem weiteren Falschfahrer auf der A43. Münster-Recklinghausen zwischen dem Kreuz Münster-Süd und Dülmen kommt Ihnen ein Falschfahrer entgegen. Bitte fahren Sie hier äußerst rechts, überholen Sie auch nicht. Auf der A43 Münster-Recklinghausen zwischen Kreuz Münster-Süd und Dülmen ist ein Falschfahrer unterwegs. Dafür eine Entwarnung auf der A7 Ulm-Füssen-Reute. Hier ist kein Falschfahrer mehr auf der Autobahn unterwegs. Cyberangriffe, Desinformation oder Sabotage, neue Gefahren erfordern neue Abwehrmethoden. Die Bundesregierung, allen voran der Innenminister Dobrindt, hat deshalb heute ein gemeinsames Bund-Länder-Zentrum gegen sogenannte hybride Bedrohungen eröffnet. Sicherheitskräfte der Polizei, des Verfassungsschutzes und des Bundesamts für Sicherheit in der Informationstechnik werden dort gebündelt. Aber wer wann konkret den Hut auf hat, das ist noch nicht geklärt, bemängelt die Opposition. Oliver Neuroth berichtet.
25: Zu so einer feierlichen Geburtsstunde gehört natürlich dann auch...
26: Alexander Dobrindt nimmt höchstpersönlich einen Schraubendreher in die Hand, um für die Kameras das Schild des neuen Abwehrzentrums am Gebäude des Bundesamts für Verfassungsschutz in Berlin anzubringen.
25: Wer sich auskennt, weiß, dass man das über Kreuz macht.
26: Was die Fernsehbilder nicht transportieren, das Schild hing schon vorher am Eingang. Das Nachziehen der Schrauben war also nur Show. Dobrindt will sich als Macher inszenieren, als der Politiker, der anpackt, um die Sicherheit in Deutschland wirklich zu verbessern. Gerade hybride Bedrohungen haben seit Beginn des russischen Angriffskriegs auf die Ukraine zugenommen. Etwa Cyberattacken, Angriffe auf Stromleitungen oder Desinformationskampagnen. Dahinter stecken oft ausländische Geheimdienste.
3: Es geht natürlich darum, mit hybriden Angriffen die Bevölkerung zu verunsichern, den demokratischen Diskurs zu vergiften, Polarisierung zu fördern. Es geht schlichtweg darum, unser Land zu destabilisieren.
26: Das Problem bisher, es ist nicht klar, welche Sicherheitsbehörde sich um hybride Attacken primär kümmern muss, weil diese Angriffe ebenso unterschiedlich sind. Das neue Abwehrzentrum ist keine neue Behörde, eher eine Plattform, die die Erkenntnisse bestehender Sicherheitsorgane bündelt. Hier laufen nun unter anderem Informationen von Landes- und Bundespolizeien zusammen, vom Verfassungsschutz, den Landeskriminalämtern, der Bundeswehr und des Zolls.
3: Hybride Angriffe sind perfide Angriffe. Sie sind nicht immer gleich zu erkennen. Deswegen ist es so wichtig, dass wir frühe Anzeichen schon identifizieren, Lagebilder erstellen, Analysen anstellen und Aktionen planen.
26: 5 Arbeitsgruppen sitzen im neuen Abwehrzentrum und kümmern sich um die Teilbereiche von hybriden Gefahren. Sie sammeln und bewerten alle relevanten Informationen und vernetzen sich auch mit der Wirtschaft. Denn oft sind es Unternehmen, die beispielsweise von Cyberangriffen betroffen sind. Verfassungsschutzpräsident Sinan Seelen sieht in hybriden Attacken eine Art Kriegsführung der Zukunft.
4: Hybride Angriffe sind keine vorübergehende Gefahr. Sie sind das Mittel der Wahl in internationalen Konflikten unserer Gegenwart, weit im Vorfeld klassischer bewaffneter Konflikte. Und wir werden langfristig mit dieser Gefahr konfrontiert bleiben.
26: Doch das Abwehrzentrum hybrider Gefahren hat nicht nur Unterstützer. Generalbundesanwalt Jens Rommel weist darauf hin, dass Deutschland schon mehrere spezielle Zentren für Gefahrenabwehr hat und spricht von möglichen Reibungsverlusten. Für den grünen Innenpolitiker Konstantin von Notz ist das Konzept des Abwehrzentrums nicht zu Ende gedacht. Er kritisiert im Mittagsmagazin von ARD und ZDF:
5: Eine Schnittstelle löst noch keine Zuständigkeitsfrage und am Ende ist eben auch wichtig bei Sicherheitsfragen, wer hat den Hut auf, wer trägt die Verantwortung.
26: Der Digitalverband Bitkom lobt das neue Abwehrzentrum. Es komme genau zur richtigen Zeit. 80% der deutschen Unternehmen erwarten laut Bitkom bei der Abwehr hybrider Gefahren mehr Informationen von staatlicher Seite. Nur 22% fühlen sich ausreichend informiert.
0: Wie Deutschland sich gegen Cyberangriffe, Sabotage und Desinformation besser wappnen will, auch im Zentrum zur Abwehr hybrider Gefahren, hat sich Oliver Neuroth angesehen. In Tschechien regiert seit einem halben Jahr wieder der Unternehmer und Populist Andrej Babiš mit Hilfe von rechten Koalitionspartnern. Und die Regierung hat seitdem in mehreren Bereichen neue Schwerpunkte gesetzt. Zum Beispiel bei der Unterstützung von Kriegsflüchtlingen aus der Ukraine, da wurde gekürzt. Auch in der Kulturpolitik und auch bei Menschenrechtsprojekten. Und auch der öffentlich-rechtliche Rundfunk soll reformiert werden. Die Rundfunkgebühren zum Beispiel will Babiš abschaffen und die Medien direkt aus dem Staatshaushalt finanzieren. Gekürzt werden soll auch. Marianne Alweis berichtet.
6: Kulturminister Otto Klempirsch hat früher selbst im tschechischen Rundfunk moderiert. Inzwischen ist der Folkmusiker Politiker der rechtsgerichteten Motoristenpartei und verkündet das Ende der Rundfunkgebühren. Damit erfüllt die Regierung eine weitere Aufgabe unseres Programms. Und ich bin überzeugt, dass wir jegliche Zweifel daran ausräumen, dass wir die Arbeit der öffentlich-rechtlichen Medien beeinflussen wollen. Denn wir behalten alle Mediengesetze bei und ändern nur die Finanzierung. Was der Minister nicht sagt, seine geplante Medienreform gilt als das schlechteste Gesetz Tschechiens oder als KI-Katastrophe. Seine eigenen Experten hatten zahlreiche Kritikpunkte. Nach mehr als 400 Anmerkungen aus mehreren Ministerien wurde der Vorschlag in der Schublade versenkt. Dennoch beschloss das Kabinett nun, den öffentlich-rechtlichen Rundfunk aus dem Staatshaushalt zu finanzieren, bereits ab Anfang 2027. Erhalten sollen Rundfunk und Fernsehen überraschend 15% weniger Geld als zurzeit. Ganz Europa spart. Wir könnten hier lange darüber sprechen, wie viele Mitarbeiter die BBC entlässt, wie viele die deutschen Radiosender, wie Frankreich spart. Nur unsere Medien nicht und niemand kontrolliert sie. Behauptet Premierminister Andrej Babiš. Tatsächlich wird der öffentlich-rechtliche Rundfunk in Tschechien von Kontrollgremien beaufsichtigt. Gespart wird seit langem. Die Vorgängerregierung hatte die Gebühren 2025 zum ersten Mal seit fast 20 Jahren leicht erhöht auf umgerechnet rund 8 Euro.

0: nach Prag vors Regierungsamt gelaufen.
1: Ja, noc nevidím smysl v tom.
0: Ich sehe keinen Sinn darin, warum ein System geändert werden muss, das gut funktioniert und vor allem Unabhängigkeit und Transparenz sicherstellt. Rundfunkdirektor René Zavoral ist von den neuen Sparvorgaben schockiert. Wir werden alles tun, um wenigstens auf verfassungsrechtliche Schutzmaßnahmen zu drängen. Und wir werden über die Höhe des Budgets diskutieren, die für unser Leistungsspektrum nicht ausreicht. Die Opposition will notfalls vor das tschechische Verfassungsgericht ziehen. Die Gewerkschaften von Radio und Fernsehen haben Streiks angekündigt.
2: Marianne Alva ist zur geplanten Medienreform in Tschechien. Eine sprechende Stoffpuppe, das hat man schon mal gesehen. Aber diese hier aus Korea, aus Südkorea, die kann mehr. Sie erinnert ihre Besitzer ans Essen, an die Medikamente, die man einnehmen muss. Diese Puppe führt Gespräche und sagt sogar manchmal, ich liebe dich. Vor allem ältere Menschen, die alleine leben, sollen so unterstützt werden, auch emotional. Pflegekräfte berichten von durchaus positiven Effekten bei Depressionen und auch für das Wohlbefinden älterer Menschen. Aber kann künstliche Intelligenz echte menschliche Nähe ersetzen? Thorsten Iffland berichtet uns.
3: Hier unterhalten sich die 78-jährige Südkoreanerin Bang Chun-ja und eine KI-Puppe. Die Puppe wirkt sehr kindlich. Braune Haare, zwei Zöpfe an der Seite, die Wangen leuchten rot, die Puppe trägt ein rosa Kleidchen. Ich habe zwar eine Tochter, aber die Puppe ist besser als meine Tochter, denn sie ist direkt bei mir, während meine Tochter weit weg lebt. Ein knapp 50 cm großer Plüschroboter als Ersatz für die eigene Familie. Dank eines eingebauten KI-Tools übernimmt die Puppe die Betreuung von allein lebenden Senioren wie Bang. Sie erinnert ihre Besitzer daran, ihre Mahlzeiten einzunehmen oder auch Medikamente nicht zu vergessen. Auch die 79-jährige Kim Jung-bun liebt ihren neuen Mitbewohner. Ich bin den ganzen Tag allein zu Hause und habe kaum Gelegenheit, mit jemandem zu sprechen. Es ist schon so weit gekommen, dass mein Mund vom Nichtreden ganz eingerostet ist. Und weil ich nicht mehr oft nach draußen gehen kann, kommt auch kaum jemand zu Besuch. Damit wird klar, was die wichtigste Eigenschaft der Puppe ist. Sie ist für die alten Menschen einfach immer da, beobachtet auch Krankenschwester Oh Sun-hwa bei ihrer Arbeit. Die größte Veränderung ist wohl die emotionale Stabilität. Durch das Gefühl der Nähe zur Puppe haben sich auch depressive Gefühle deutlich verringert. Einsamkeit im Alter, soziale Isolation, ein großes Problem in Südkorea. Fast die Hälfte aller Einwohner ist 50 Jahre und älter. Die Geburtenrate in Korea ist die niedrigste der Welt. Das Gesundheitssystem kann da kaum mithalten. Deswegen setzen die Behörden zunehmend auf Technologie wie künstliche Intelligenz. Trotzdem glaube ich, dass Menschen letztlich wichtiger sind. Deshalb sollten beide zusammenwirken. Weder KI-Roboter allein noch Menschen allein reichen aus. Sie sollten sich gegenseitig ergänzen. Die Puppen werden ständig weiterentwickelt. Manche sollen sogar schon frühzeitig Anzeichen eines möglichen einsamen Todes erkennen. Die Gespräche laufen über den Chatbot von ChatGPT, aber auch auf Basis von echten Interviews, die das Unternehmen, das hinter den Puppen steckt, mit älteren Menschen geführt hat. Geschäftsführerin Kim Jae erklärt der Nachrichtenagentur AFP, dass ihre Firma jahrelange Feldforschung betrieben habe, um möglichst empathische Roboter zu entwickeln. Nachdem sie ihr Leben lang eine starke Verantwortung getragen haben, empfinden viele eine tiefe Leere, weil sie glauben, ihr eigenes Dasein habe keinen Wert mehr. Die Puppen sollen diesen Menschen ein Gefühl geben, weiterhin gebraucht zu werden. Sie fordern ganz bewusst auch Dinge ein.
4: Oma, ich freue mich schon riesig auf unseren gemeinsamen Ausflug.
3: Knapp 800 Euro kostet so ein Plüschroboter. Der Hersteller ist dabei, die KI so zu trainieren, dass sie auch in anderen Ländern und Gesellschaften zum Einsatz kommen kann.
2: Mit KI-Puppen gegen Einsamkeit. Ein Bericht aus Tokio von Thorsten Iffland.
5: Kultur. Die südafrikanische Jazzlegende Abdullah Ibrahim ist mit 91 Jahren gestorben. Seine Musik, die südafrikanische Tradition und Jazz-Elemente miteinander verbindet, hat international Maßstäbe gesetzt. Auch weil sie immer politisch war, ein Symbol für die Befreiung aus dem unmenschlichen Apartheidssystem Südafrikas. Seine letzten Lebensjahre hat Ibrahim in Deutschland verbracht, südlich vom

0: München, wo er jetzt auch gestorben ist. Stefan Überbach über einen Musiker, der über viele Jahrzehnte Menschen auf der ganzen Welt berührt hat.
1: Mannenberg, das wahrscheinlich bekannteste Werk von Abdullah Ibrahim. Eine musikalische Erinnerung an die Vertreibung nicht weißer Menschen aus Kapstadt, die vom südafrikanischen Apartheid-Regime in Townships vor den Toren der Stadt zwangsumgesiedelt wurden. Eins davon heißt bis heute Mannenberg. In einer Dokumentation der britischen BBC erinnert sich der Pianist und Komponist daran, wie das Stück 1974 entstanden ist, nämlich eher zufällig, als er eigentlich ein paar Songs auf einem Flügel einspielen wollte, dann aber im Aufnahmestudio ein kleines Klavier entdeckte mit einem völlig anderen Sound.
2: There was a little upright piano standing. I went over to him and touched it and he said, this is another sound. And then this piece came.
1: Die Melodie prägt sich ein. Mannenberg wird zum musikalischen Symbol des Anti-Apartheid-Kampfes, gilt als inoffizielle Nationalhymne des Widerstands gegen das weiße Rassistenregime. Musik, sagt Ibrahim in einem Interview mit dem südafrikanischen Nachrichtenkanal SABC, bedeutete damals Freiheit. Wir jungen Leute lebten unter dieser schrecklichen Sache, die uns aufgezwungen wurde, der Apartheid. Alles wurde uns verweigert. Aber was sie uns nicht nehmen konnten, das war der Zugang zu uns selbst. Wir spielten unsere Musik und überwanden die Grenzen, die sie uns aufzwingen wollten. 1934 wird Abdullah Ibrahim als Adolf Johannes Brandt in Kapstadt geboren, in einem der ärmsten Viertel der Stadt. Musik aus vielen Kulturen treffen hier aufeinander, aus Afrika und Asien, aus Europa und Amerika. Mit 7 Jahren beginnt er Klavier zu spielen, steht schon mit 15 auf der Bühne. Bekannt wird er zunächst unter dem Namen Dollar Brand, dann als Gründer der Gruppe Jazz Epistles, die unter anderem mit dem Trompeter Hugh Masekela Musikgeschichte schreibt, weil sie afrikanische Rhythmen und Bebop miteinander verbindet. In den 1960er Jahren konvertiert Abdullah Ibrahim zum Islam und geht ins Exil. Heute gilt er als einer der bedeutendsten Jazzmusiker weltweit und seine Musik, der sogenannte Cape Jazz, als kulturelles Symbol des Widerstands gegen die Apartheid. 1994 spielte er bei der Amtseinführung von Nelson Mandela als erster frei gewählter Präsident Südafrikas. Das aktuelle Staatsoberhaupt Cyril Ramaphosa würdigte den Ausnahmemusiker als internationale Ikone und Weltbürger, der das Leben aller mit seinen musikalischen Gaben bereichert und sich dafür eingesetzt habe, die Welt zu einem besseren Ort zu machen. Seine letzten Lebensjahre hat Abdullah Ibrahim im Chiemgau südlich von München verbracht. Hier ist er, wie es in einer Mitteilung heißt, nach kurzer Krankheit im Kreise seiner Familie friedlich eingeschlafen. In seiner Musik aber lebt er weiter.

0: Südafrikas Jazz-Legende Abdullah Ibrahim ist mit 91 Jahren gestorben.
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1: Um 0 Uhr mit Wolfgang Berger. Der Bund wird in den nächsten Jahren rund 16 Milliarden Euro in die Drohnenabwehr investieren. Das kündigte Verteidigungsminister Pistorius bei einem Truppenbesuch in Friesland an. Der Aktionsplan umfasse eine Vielzahl von Maßnahmen, sagte der SPD-Politiker.
2: Wir beschaffen Drohnen, die aufklären, wir beschaffen Drohnen, die wirken, sowie angreifende Drohnen eben abwehren können, also das gesamte Spektrum. Wir werden jeden Soldaten und jede Soldatin an Drohnen ausbilden. Das ist und wird weiter Bestandteil der Ausbildung sein. Drohnen, und das ist eine Lehre aus dem Krieg, den Putin gegen die Ukraine führt und in dem sich die Ukraine so überaus erfolgreich, gerade auch mit Drohnentechnologie wehrt. Drohnen sind längst Standard im Truppenalltag und das muss auch so sein.
1: Verteidigungsminister Pistorius in Schortens in Niedersachsen. Bundeskanzler Merz hat sich zuversichtlich gezeigt, dass Europäer und Amerikaner gemeinsam vorgehen, um den Ukraine-Krieg zu beenden. Er habe mit US-Präsident Trump sehr ausführlich über die nächsten Schritte und mögliche weitere Sanktionen gegen Russland gesprochen, sagte Merz nach einem Gipfeltreffen im französischen Evian. Trump habe sich dabei sehr kooperativ gezeigt. Dies gebe Anlass zur Hoffnung. Bundesinnenminister Dobrindt hat Kritik an Abschiebungen nach Afghanistan zurückgewiesen. Wer hier schwere Straftaten begangen habe, der habe kein Recht, in unsere Gesellschaft zurückzukehren, sagte der CSU-Politiker bei einer Veranstaltung in Hamburg. Vergangene Nacht waren vom Flughafen Leipzig-Halle aus 32 Afghanen per Charterflug in ihr Heimatland abgeschoben worden. Kritik daran kam unter anderem von der Linken. Mitfavorit Frankreich ist mit einem Sieg in die Fußball-WM gestartet. Beim 3:1 gegen den Senegal war Superstar Kylian Mbappé mit 2 Toren der Mann des Spiels. Aus dem ARD-WM-Team André Siems.
3: Es war ein spektakuläres Fußballspiel. Erste Halbzeit fast nur der Senegal, Frankreich wahnsinnig zurückgezogen. In der Nachspielzeit die beste Gelegenheit für den Senegal durch Sarr aus 6 Metern, der allerdings den Ball nicht richtig traf. Mit einem 0:0 ging es anschließend in die Pause. Die zweite Halbzeit wurde dann spektakulär. Es spielte fast nur noch Frankreich, angetrieben immer wieder durch Kylian Mbappé. Der Senegal verliert gegen Frankreich mit 1:3.
1: Das waren die Nachrichten. Das Wetter in Deutschland. Meist trocken, vereinzelt noch Schauer oder Gewitter. Tiefstwerte 18 bis 7 Grad. Tagsüber gebietsweise freundlich, auch dichtere Wolken, Schauer und selten Gewitter. Höchstwerte 18 Grad auf den Ostseeinseln bis 32 Grad am Kaiserstuhl. Am Donnerstag heiter im Nordosten und den Bergen Schauer oder Gewitter, 20 bis 36 Grad. Am Freitag anfangs freundlich, später Schauer und teils starke Gewitter, 24 bis 38 Grad. Es ist 0:03 Uhr.
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4: Und da widmen wir uns erstmal den Entwarnungen. Zum einen für die A7 Ulm-Füssen-Reute. Da ist kein Falschfahrer mehr zwischen Kreuz Ulm-Elching und dem Dreieck Hittistetten unterwegs. Und auch eine Entwarnung für die A43 Münster-Recklinghausen. Auch hier kein Falschfahrer mehr zwischen Kreuz Münster-Süd und Dömen. Dafür eine Gefahreninformation für Wittlich. In der Schlossstraße brennt ein leerstehendes Kinogebäude. Dadurch kommt es zu einer starken Rauchentwicklung und auch Geruchsbelästigung. Also schließen Sie bitte Fenster und Türen und schalten Sie Lüftung und Klimaanlagen ab und meiden Sie das betroffene Gebiet in Wittlich. Auf die Autobahn schauen wir auch. Die A1 Hamburg Richtung Lübeck, die ist zwischen Kreuz Bagdeheide und Bad Oldesloe wegen einer Fahrbahnerneuerung bis 5 Uhr gesperrt. Die A4 Erfurt Richtung Kirchheimer Dreieck, die ist zwischen Friedwald und Bad Hersfeld wegen eines defekten LKW gesperrt. Die A10 westlicher Berliner Ring Richtung Dreieck Werder, hier zwischen Potsdam Nord und Leest, auch eine Sperre bis 6 Uhr. Die R25 Geesthacht Richtung Hamburg, die ist zwischen Bergedorf und Dreieck Hamburg Südost wegen einer Baustelle bis 5 Uhr gesperrt. Die A39 Braunschweig Richtung Wolfsburg, die ist zwischen Kreuz Wolfsburg, Königslutter und Flechtdorf nach einem Unfall gesperrt. Die A40 Duisburg-Essen ist zwischen Mülheim-Winkhausen und Mülheim-Heißen auch in beiden Richtungen sogar bis nächsten Montag gesperrt. Die A61 Koblenz Richtung Ludwigshafen. Hier hat es zwischen Pfalzfeld und Laudert einen Unfall gegeben. Auch hier die Autobahn momentan gesperrt. Die A71 Erfurt Richtung Schweinfurt. Die ist zwischen Oberhof und Sulzella-Mehlis wegen Wartungsarbeiten im Tunnel Hochwald bis 6 Uhr gesperrt. Und die letzte Meldung, die A111 Dreieck-Oranienburg, Charlottenburg. Die ist zwischen Schulzendorfer Straße und am Festplatz in Bayern Richtung wegen Wartungsarbeiten auch bis 5 Uhr früh gesperrt.
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4: Bevor wir uns dem ersten Thema widmen, noch eine Gefahrenmeldung. Da wird uns in dieser Minute ein Falschfahrer noch nachgemeldet. Von der B96 Luckau-Kreuzberg. Und zwar zwischen Marlow und Kleinzieten. Hier kommt Ihnen auch ein Falschfahrer entgegen. Bitte fahren Sie äußerst vorsichtig und erstmal nicht überholen auf der B96 Luckau-Kreuzburg zwischen Marlow und Kleinzieten. Auch hier ein Falschfahrer unterwegs. Ich bin Nina Zimmermann, begrüße Sie hier aus dem Studio von NDR Info in Hamburg. Einen schönen guten Abend, eine gute Nacht wünsche ich Ihnen. Und wir ziehen eine erste Zwischenbilanz zum G7-Gipfel im französischen Evian, wo die Europäer daran arbeiten, dass es auch zukünftig 7 Industriestaaten verlässlich bleiben, eben mit den USA in ihrem Kreise. Julia Berutta ist unsere Korrespondentin beim G7-Gipfel. Ich konnte sie früher in der Sendung sprechen und habe sie gefragt. Im Mittelpunkt des Treffens steht ja so der Versuch der europäischen Staaten, US-Präsident Donald Trump zu einer Änderung seiner Ukraine-Strategie zu bewegen. Mit welchem Erfolg?
5: Also sagen wir so viel Einigkeit gab es lange nicht mehr, so wenig Zwist auch über die Einschätzung der Lage. Da ist man sich tatsächlich sehr einig zu sehen, die Ukraine ist in einer Position der Stärke mittlerweile. Sie hat Fortschritte gemacht. Russland befindet sich in Schwierigkeiten. Da ist man sich einig, auch was das Ziel anbelangt, nämlich den Druck auf Russland zu erhöhen. Die USA sind ja wohl bereit, die Ölsanktionen gegen Russland wieder in Kraft zu setzen, jetzt wo das Abkommen mit dem Iran zustande zu kommen scheint. Und Trump hat ganz deutlich gesagt, Putin has to make a deal. Klar ist aber auch, dass das Zeitfenster für so einen Deal, wo man jetzt Druck auf Putin machen kann, klein ist. Bald stehen die nächsten Duma-Wahlen in Russland an und im Winter kann Russland wieder einen Energiekrieg gegen die Ukraine fahren. Also es muss jetzt doch schnell gelingen und die Hoffnung, dass man sich da jetzt wirklich untergehakt hat mit den USA, ist groß.
4: Die Gesten sind ja auch immer spannend bei diesen G7-Treffen. Wie war denn das Zusammentreffen zwischen Donald Trump und dem ukrainischen Präsidenten Zelensky, der ja auch angereist war?
5: Ja, also so gut, dass es womöglich ein zweites Treffen geben wird. Ob das dann zu zweit stattfindet oder mit weiteren Teilnehmern ist noch offen. Aber Zelensky hat bestätigt, dass es zu einem weiteren Gespräch kommen kann. Auf seinem Telegram-Kanal hat er ja auch Bilder veröffentlicht seines ersten Gesprächs mit Trump und dem US-Außenminister Marco Rubio. Für die Ukraine, so Zelensky, sei eine Stärkung der Flugabwehr das wichtigste Ziel. Dass es überhaupt jetzt zu diesem Zweiertreffen gekommen ist, kann man schon als Erfolg werten. Das ist wohl auch Emmanuel Macron gelungen, der Zelensky eine große Bühne geboten hat, ihm sozusagen quer durch den Garten zugerufen hat, als er ankam. Also er wollte ihm da wirklich eine besondere Position geben und es hat dieses erste Treffen gegeben.
4: Und auch aus deutschen Regierungskreisen heißt es ja, man spüre auf diesem Gipfel plötzlich deutlich mehr Einigkeit, eine völlig neue Tonalität von Trump. Aber Julia, dieser Versuch, man muss nur freundlich zu Trump sein, damit er wütend auf Putin wird, das ist in der Vergangenheit ja auch schon gescheitert. Wie groß muss da die Skepsis bleiben?
5: Also Skepsis ist bei Trump natürlich immer angebracht. Das wissen hier auch alle. Aber er scheint tatsächlich etwas die Geduld zu verlieren mit Putin. Er hat heute mehrfach betont, wie erschütternd es sei, dass bei diesem Krieg täglich tausende junger Menschen sterben. So schlimm sei das wie seit dem Zweiten Weltkrieg nicht mehr. Das habe er Putin auch gesagt am Telefon, als er mit ihm aus Anlass seines Geburtstages telefoniert hatte. Und außerdem, so lesen es hier zumindest die deutschen Diplomaten, wirkt vielleicht auch die Tatsache auf den US-Präsidenten, dass die EU der Ukraine ja 90 Milliarden Euro zur Verfügung gestellt hat und das eben erleichternd auf Trump wirken könnte, der ja innenpolitisch auch schon wegen des Kriegs im Iran ziemlich unter Druck steht. Also die Hoffnung ist auch bei Kanzler Merz groß, dass man den Krieg in der Ukraine doch noch gemeinsam mit den USA beenden kann.
4: Also heute standen vor allem Ukraine und Russland im Mittelpunkt. Was ist für morgen geplant in Evian?
5: Morgen kommt vielleicht mal endlich das Thema aufs Tableau, das Frankreich eigentlich ins Zentrum stellen wollte, und zwar das Thema des Welthandels, der Weltwirtschaft. Da soll es um die globalen Ungleichgewichte gehen, Chinas Handelsüberschuss, Europas Investitionsstau, die Schulden der USA. Außerdem soll es, so die Hoffnung von Macron, ein Abkommen geben für den besseren Zugang zu Chinas seltenen Erden. Ob das klappt, müssen wir noch ein Fragezeichen hintermachen, aber das wäre dann ein Punkt, den Macron sich fest vorgenommen hatte. Den Klimawandel hatte er schon sozusagen von der Agenda runtergenommen, um den US-Präsidenten nicht zu vergraulen.
6: Wird denn der US-Präsident, wird Donald Trump überhaupt bis zum Ende bleiben? Also eine Abschlusserklärung ist ja nicht geplant, oder?
5: Also ich glaube schon, dass er bleiben wird. Er hat ja eine sehr glamouröse Einladung zu einem großen festlichen Diner im Schloss von Versailles bekommen für Mittwochabend. Heute hat er gesagt, er möge schöne Orte und Versailles sei nun mal nicht Blattgold, sondern the real thing. Also das kann er schon, das auf den Punkt bringen. Das wird er sich nicht nehmen lassen und deshalb wird er wohl auch bleiben. Das bedeutet natürlich gleichwohl nicht, dass es eine Abschlusserklärung geben wird. Das ist noch völlig offen.
6: Aus im Jahr ARD-Frankreich-Korrespondentin Julia Borutta mit einer Zwischenbilanz zum G7-Gipfel. Als Donald Trump da gestern Vormittag begrüßt wurde, also am Dienstagvormittag, da drängten sich die Staatschefs erst einmal um ihn, auch der Bundeskanzler. Und als alle anderen von Trump irgendwann abließen, mit dem Händeschütteln, hatte Merz noch eine Überraschung für den US-Präsidenten. Ein Trikot der deutschen Fußballnationalmannschaft, auf dem Rücken beflockt mit Trump. Der nickte gnädig, nahm das Geschenk entgegen, posierte für ein Foto. Denn auch die Bilder, die bei diesem G7-Gipfel entstehen, sind entscheidend. Die können Geschichte machen, wie damals die G8-Runde im XXL-Strandkorb von Heiligendamm. Merkel 2007 zwischen Putin und Bush Junior. Wie wichtig die Bilder sind, das weiß auch der Élysée-Palast, der auf dem Instagram-Kanal des französischen Präsidenten das Treffen der Staats- und Regierungschefs online begleitet. Angela Ulrich hat sich da einmal durchgeklickt.
7: Macrons Élysée-Palast ist bekannt dafür, bei der digitalen Selbstdarstellung nichts dem Zufall zu überlassen. Beim Begrüßungsdefilé der Staats- und Regierungschefs ist das Instagram-Team zu Hochform aufgelaufen, mit Augenzwinkern und reichlich Ironie. In kleinen Clips unterlegen sie auf Instagram mit Musik, wie das Ehepaar Macron Hände schüttelt und Küsschen verteilt. Die Gäste laufen auf einer Art blauem Laufsteg auf sie zu, im Hintergrund der Genfer See, das Panorama atemberaubend. Donald Trump zum Beispiel herzt Brigitte Macron in Staccato-Form auf Instagram, rasant zu Tom Petty zusammengeschnitten. Love is a long road. Gefolgt von Felicità. Genau, Giorgia Meloni, die italienische Ministerpräsidentin im cremefarbenen Hosenanzug mit wehenden Hosenbeinen, übrigens mit Tochter angereist. Japans Ministerpräsidentin Takaishi bekommt japanischen Beat unter ihren schnellen Gang zum Ehepaar Macron gemischt. Das Ehepaar Carney aus Kanada federt die Rampe zu den Macrons im Insta-Clip mit Céline Dion hinauf. Die Kanadierin Dion, die gerade ihr Comeback angekündigt hat. Und klar, wem diese Musik gilt. Keir Starmer und Gattin Victoria aus Brexit-Land Great Britain. Sie mit Sonnenbrille im Bond-Style, das Kleid übrigens auch in Creme-Weiß. Opulent wird es bei Ursula von der Leyen. Die Europa-Hymne. Bis hierher passte irgendwie alles, was sich die Instagram-Crew des Élysée ausgedacht hat. Aber dann sind da ja noch die Merzens, Friedrich und Charlotte. Er im marineblauen Anzug, sie im schwarz-weißen, eher strengen Kostüm. Und hier wird es wild. Hallo Lieblingsmensch von Popsängerin Namika. Amour fou, französische Liebe nach Berlin neu entflammt nach dem Debakel um das Kampfflugzeug FCAS, um einen Panzer, der vielleicht auch nicht kommt, um massive deutsche Investitionen, die Frankreich ins Hintertreffen geraten lassen? Vielleicht hat Macrons Instagram-Team da dann doch etwas dick aufgetragen.
6: Angela Ulrich über die Macht der Bilder und wie man den G7-Gipfel im französischen Evian gerade online begleitet und auch inszeniert. Wir haben ja auch darüber gesprochen. Morgen kommen die Staats- und Regierungschefs noch einmal zusammen im französischen Evian. Es ist 0:14 Uhr, gleich 11:45 Uhr.
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6: Bei diesem G7-Gipfel wurde bereits gestern auch über die Einigung, die anscheinend sich abzeichnete, zwischen den USA und dem Iran viel gesprochen. Vor allem, was diese Absichtserklärung der beiden Länder wert ist. Denn aktuell bleiben viele Fragen offen. Zum Beispiel, ob Schiffe auch künftig kostenfrei die Straße von Hormuz passieren oder ob sie doch eine Gebühr zahlen müssen. Da widersprechen sich beide Seiten. Und so bewertet man beim G7-Gipfel in Evian zum einen diesen Deal, dieses Abkommen als diplomatischen Durchbruch, aber befürchtet eben auch, dass die Abmachungen wieder in Frage gestellt werden könnten. Denn Donald Trump selbst bezeichnete das Abkommen zwar als vielversprechend, aber nicht als Garantie. Darüber hat meine Kollegin Liane Kossmann mit Sascha Lohmann gesprochen von der Stiftung Wissenschaft und Politik. Er ist Mitglied der Forschungsgruppe USA. Was liest er denn aus dieser Äußerung, das sei keine Garantie? Wie tragfähig ist diese vorläufige Einigung zwischen USA und Iran?
8: Ja, es zeigt zum einen die große Erleichterung, dass die Kampfhandlungen jetzt wohl erstmal eingestellt scheinen. Auch, dass die Aussicht auf eine wirtschaftliche Erholung gegeben ist. Es zeigt aber auch andererseits, dass dieses Rahmenabkommen, dessen Text wir ja auch noch nicht kennen, in dem Sinne auch immer noch mit sehr vielen Zweifeln und Unsicherheiten behaftet ist und dass man da auch vorbauen möchte, dass man jetzt nicht sagt, es ist jetzt alles in trockenen Tüchern. Es ist zumindest ein erster wichtiger Schritt.
9: Wie wichtig ist es auch für Donald Trump selbst, auch innenpolitisch, dass dieses Abkommen jetzt zustande kommt und auch hält, gerade mit Blick dann auch auf die Midterms?
8: Das ist sicherlich ein wichtiger Punkt. Die wirtschaftlichen Folgen waren ja auch sehr spürbar in den Vereinigten Staaten. Preissteigerungen insbesondere bei Kraftstoffen, aber auch Inflation insgesamt. Der Präsident hat zwar immer wieder auch gesagt, zunächst, dass es eine ganz kurze Intervention sei, dass die wirtschaftlichen Folgen behandelbar oder eingrenzbar waren. Das ist alles in dem Sinne nicht so eingetreten. Das heißt, er muss jetzt schon schauen vor November, dass er da wieder mit wirtschaftlichem Aufschwung auch in den Wahlkampf gehen kann. Und das ist sicherlich ein wichtiger Antriebsfaktor für diesen jetzt Deal.
9: Ja, aber würden Sie dann sagen, da gibt es jetzt tatsächlich auch eine Perspektive, dass da auch wirtschaftliche Entlastung kommt?
8: Das muss man schauen. Das hängt sicherlich davon ab, wie schnell der Verkehr jetzt durch die Straße von Hormuz, diesem wichtigen Wasserweg, wo ja mit bis zu ein Fünftel der weltweiten Ölversorgung abgewickelt wird, dann auch tatsächlich geöffnet wird. Das ist in dem Sinne noch unsicher. Wir wissen auch noch nicht, muss Minenräumen passieren? Wenn ja, in welchem Ausmaß? Wie lange dauert es, bis der Stau sich auflöst? Das sind alles Fragen, die sicherlich auch sehr relevant sind mit Blick auf, löst sich das bis zu den Wahlen im November wirklich auf oder sind die Effekte nicht dann erst danach, dass sie dann eintreten?
9: Jetzt sind ja noch viele Fragen offen, auch wie es dann auch weitergeht in den Verhandlungen, wenn es dann ja auch um das iranische Atomprogramm geht. Iran, da hat man ja so den Eindruck, stellt da weiter Bedingungen, hält ja auch an Maximalforderungen fest. Man hat den Eindruck, entweder will der Iran keine endgültige Einigung oder Iran hat alle Trümpfe in der Hand. Wie sehen Sie das?
8: Ja, die Iraner haben ja sicherlich sehr gut verhandelt. Wir haben ja jetzt auch mit dem Rahmenabkommen erstmal nur den Status quo ante Ende Februar wiederhergestellt. Das heißt, die Straße von Hormuz soll geöffnet werden. Vorher war sie ja frei. Wir haben aber gleichzeitig noch keinen Hinweis darauf, wie eigentlich die Substanz des Abkommens weiter verhandelt werden soll. Da geht es ja darum, dass man sicherstellen möchte, dass der Iran keine Atomwaffen entwickelt. Das ist sicherlich auch noch der große Brocken, der bleibt. Jetzt geht die richtige Arbeit am Verhandlungstisch auch erstmal los. Und da muss man dann wirklich schauen, was dann dabei rumkommt. Aber es ist, wie gesagt, alles sehr, sehr unsicher zum jetzigen Zeitpunkt. Es ist ein Problem, was sich Trump durch den zweiten Angriff auf den Iran im Februar diesen Jahres selbst geschaffen hat. Das scheint er jetzt erstmal gelöst zu haben. Aber das weitaus größere Problem, eben die Transparenz und die Sicherheit herzustellen mit Blick auf die zivile Nutzung von Atomenergie in Iran, das ist sicherlich das, was jetzt in den Fokus rücken wird.
9: Die Rede ist ja dann auch von einer Aufhebung von Sanktionen für das Regime in Teheran. Kann man das machen? Sollte man das machen aus Ihrer Sicht?
8: Ja, das ist ja das, was der Iran möchte. Das ist auch das Fund, mit dem die US-Regierung in diese Verhandlungen reingehen wird. Gleichwohl ist die Skepsis nicht nur international groß, auch im Kongress. Der Kongress hat 2015 ein Gesetz verabschiedet, wonach jedes Verhandlungsergebnis in Form einer Vereinbarung oder eines sonstigen Abkommens vorgelegt werden muss. Der Kongress wird darüber auch abstimmen. Auch republikanische Senatoren haben jetzt schon Zweifel angemeldet, ob das wirklich ein tragfähiger Kompromiss ist. Das heißt, auch hier muss Trump sehr viel Überzeugungsarbeit leisten unter den ihm ansonsten sehr willig folgsamen Republikanern, die aber hier auch schon Zweifel angemeldet haben. Das heißt, es wird auch hier sehr, sehr schwierig für ihn, da diese Sanktionserleichterungen wirklich zu gewähren, weil die sind auch mit hohen politischen Kosten, innenpolitischen Kosten immer verbunden.
9: Und was ist mit Israel? Bleibt Israel mit seinen Spezialinteressen gerade im Libanon auch ein Unsicherheitsfaktor für den US-Präsidenten, für Donald Trump?
8: Das auf jeden Fall. Der israelische Premierminister Netanyahu hat ja schon angekündigt, das sei Donald Trumps Abkommen. Er wird sich auch aus dem Südlibanon erstmal nicht zurückziehen. Das heißt, er hat hier schon eine Absetzbewegung vollzogen, dass er sich für den Fall positioniert, dass man da auch eine große Forderung des Iran, muss man sagen, nämlich die Kampagne im Südlibanon zu beenden, dass man sich davon distanziert. Man hat gesagt, man geht weiter, möglichenfalls gegen die Hezbollah vor. Das heißt, auch hier ist Iran sozusagen von diesen israelischen Aktivitäten noch mal sehr stark betroffen. Und das könnte eben auch ein Faktor sein, der ein mögliches Abkommen eben zur Disposition stellt.
6: Sagt Sascha Lohmann von der Stiftung Wissenschaft und Politik in Berlin im Gespräch mit Liane Kossmann vom NDR, wie belastbar die geplante Abmachung zwischen den USA und dem Iran ist und ob der Welthandel wieder in Schwung kommt. Honig gehört für viele einfach dazu. Aufs Brötchen, in den Tee oder in die warme Milch am Abend. Aber wer Honig kaufen will, der merkt schnell die Preisunterschiede. Die sind enorm. Vom günstigen Glas im Supermarkt für roundabout 3 Euro bis zum deutlich teuren Honig vom Imker in Premiumqualität, für den teilweise bis zu 10 Euro bezahlbar ist. Aber woran liegt das? Wer entscheidet am Ende, was Honig kostet? Hanna Luft ist den Fragen nachgegangen.
10: Die Antwort beginnt überraschenderweise oft im Kleingarten. Zum Beispiel bei Tobias Markgraf in Leipzig. Er ist seit 16 Jahren Hobbyimker. Wirtschaftliche Interessen hat er keine. Er liebt einfach seine Bienen. Deshalb gibt er sein 500-Gramm-Glas für 6 Euro an Freunde und Bekannte ab. Am liebsten würde er den Honig sogar verschenken, auch wenn er weiß, dass sein günstiger Preis Folgen für andere hat.
11: Ja, ich kann mir schon vorstellen, dass wir den Berufsimkern sehr viel Kundschaft wegnehmen, weil es ja immer mehr Hobbyimker gibt. Und das kann ich schon gut verstehen, aber ich habe halt keine wirtschaftlichen Interessen an diesem Hobby. Deswegen werde ich ihn immer so günstig verkaufen, wie ich denke, dass es sinnvoll ist. Ja.
10: Ganz anders sieht das Peter Höfel, ebenfalls aus Leipzig. Auch er ist Hobbyimker, nimmt aber ganz bewusst 8 Euro für sein Glas. Er investiert Zeit und bis zu 2000 Euro im Jahr in sein Hobby und möchte, dass der Wert des Naturprodukts wertgeschätzt wird. Und er blickt dabei auch auf die Konkurrenz.
12: Ich habe auch das Gefühl, wenn wir Hobbyimker so arge Dumpingpreise nehmen, dann schadet das dem Berufsimkern. Und das ist irgendwie, ja, die müssen davon leben, ich nicht. Und damit kann ich denen Gefallen tun.
10: Ein Gefallen, den Dennis Herting dringend braucht. Er ist Berufsimker und Landesgeschäftsführer des Deutschen Berufs- und Erwerbsimkerbundes e.V. in Thüringen. Wenn er von 5-Euro-Gläsern mancher Hobbykollegen hört, schüttelt er nur den Kopf.
13: Katastrophe. Einfach eine Katastrophe. Weil die Arbeit ist dieselbe, die wir haben. Ob nun der Hobby- oder der Berufsimker, und sie verschleudern den Honig zu Preisen, wo ich sage, nee.
10: Herting selbst verlangt ab 6 Euro aufwärts, bei Spezialsorten auch mal fast 10 Euro. Denn er muss davon Lohnnebenkosten, Strom, Transport und Gläser bezahlen. Ein fairer Preis, von dem alle leben könnten, läge laut Herting zwischen 8 und 10 Euro. Doch der Hobbyimker von nebenan ist gar nicht sein größtes Problem. Es ist der Weltmarkt. Denn die Direktabfüller, an die Herting Honig in großen Fässern verkauft, zahlen aktuell teils nur noch rund 4 Euro pro Kilo. Der Grund? Importhonig gibt es für den Großhandel schon für 1,60 Euro. Auf diesem Weltmarkt haben deutsche Imker nämlich kaum etwas zu melden, erklärt Elena Kasztanova. Sie ist Professorin für internationalen Handel vom Lehrstuhl für Agrarwirtschaft der Hochschule Anhalt. Honig wird zwar nicht an der Börse gehandelt, aber die Macht liegt in den Händen weniger Akteure.
14: Es gibt nur 2 Länder größte Importeure und etwa 6 Länder größte Exporteure. Insofern können wir über gewisse Monopolisierung von Weltmarkt sprechen.
10: Die Importeure kommen aus Europa und den USA. Produziert wird vor allem in China, Indien und der Ukraine. Dabei landet ein großer Teil des importierten Honigs gar nicht direkt auf dem Frühstückstisch. Er wird von Lebensmittelherstellern verarbeitet, etwa für Müslis, Kekse oder Proteinriegel. Dort zählt vor allem der Preis. Wer bestimmt also den Honigpreis? Es ist ein Spannungsfeld. Auf der einen Seite der monopolartige Weltmarkt, der die Supermarktpreise diktiert. Auf der anderen Seite unzählige Hobbyimker, die den lokalen Preis oft nach Bauchgefühl festlegen. Und Berufsimker, die zwischen diesen beiden Stühlen um ihre Existenz kämpfen.
9: Hanna Luft hat recherchiert, wer bestimmt eigentlich den Honigpreis. Kurz vor 12:30, kommen Sie gut durch diese Nacht. Wir haben alle WM-Spiele für Sie im Blick. Gibt ja noch ein paar heute Nacht.
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9: Da spielen heute die Gruppen I und J bis früh um 8. Frankreich-Senegal ist 3:1 zu Ende gegangen. Aktuell treffen der Irak und Norwegen aufeinander. Nach fast 3 Jahrzehnten kehren ja die Norweger auf die WM-Bühne zurück mit Erling Haaland in Rekordform. Es läuft die 24. Minute 0:0 und aus dem WM-Team hören wir André Siems mit Eindrücken von der Partie.
3: Das Boston-Stadion ist auf jeden Fall noch nicht am Abheben nach 24 Minuten. Und jetzt kommen sowieso alle erst einmal runter, denn es gibt eine Trinkpause. So verdammt heiß, Temperaturen so um die 27, 28 Grad. Der Spielstand zwischen dem Irak und Norwegen 0:0. Und ich bin mir sicher, viele wollen jetzt wissen, na, was macht er denn? Der Erling Haaland, der Superstar von Manchester City. Ich kann sagen, so gut wie nichts. Eine Flanke, linke Seite, das Ganze so 22 Meter Diagonale zum Tor der Iraker. Und die kam rein in den Fünfer. Er hatte ziemlich Rückenlage, bekam ihn seitlich an die Stirn, ging weit über die Querlatte drüber. Das ist es letzten Endes auch gewesen. Aber die Mannschaft, die das Spiel hier mehr oder weniger kontrolliert, ist der Irak in der Anfangsphase. Ayman mit einem Kopfball drüber. Da haben die beiden Innenverteidiger nicht gut ausgesehen in der 5. Minute. Und Ali noch mit einem Schuss, der knapp vorbeigegangen ist nach 12 Minuten. Also der Irak spielt hier clever mit, setzt Norwegen immer wieder unter Druck. Spielstand aber noch 0:0.
9: Und danke nach Köln ins ARD-WM-Team. André Siems verfolgt für uns die Spiele dieser Nacht. Argentinien gegen Algerien zum Beispiel steht da noch an und Österreich gegen Jordanien. Alle anderen Sportthemen hat Lars Peglo jetzt für uns.
15: Ja, und da hat sich einer der Mitfavoriten des WM-Turniers, nämlich Frankreich, schon ein bisschen in Position gebracht. Nach verhaltener erster Hälfte besiegte die Equipe Tricolore den Senegal am Ende nach deutlicher Leistungssteigerung mit 3:1. Torjäger Kylian Mbappé war mit 2 Toren überragend und André Siems hat das Spiel gesehen. Verdient der Sieg für Frankreich aus deiner Sicht?
3: Ja, das ist schwierig zu beantworten. Also wenn ich nur die erste Halbzeit gesehen hätte, dann hätte ich gesagt, kann ich nicht verstehen, dass die Franzosen gewonnen haben. Aber ein Spiel besteht halt nur mal aus 90 Minuten und die zweite Halbzeit hat schon eine wahnsinnige Dominanz von den Franzosen, insgesamt 10 Torschüsse gehabt und davon sind halt nicht nur 3 drin gewesen, sondern 3 überragend drin gewesen, vor allen Dingen dieses Weitschusstor zum Schluss von Kylian Mbappé. Deswegen, um deine Frage zu beantworten, ja, Frankreich hatte absolut gerechtfertigt gewonnen, weil der Senegal in der ersten Halbzeit, als die Franzosen tatsächlich sehr zurückgezogen begonnen haben, sich wenig zugetraut haben und dann am zweiten Durchgang sind sie aufgeblüht, von der Leine gelassen worden. Und dann sind sie halt einfach mal richtig ausgeschwärmt, haben die Positionen verändert und der Senegal ist nicht mehr mitgekommen. Deswegen 3:1 geht in Ordnung.
15: Und von East Rutherford, New York, gucken wir dorthin, wo es dann etwas ruhiger zuging. Heute nämlich nach North Carolina ins Quartier der deutschen Nationalmannschaft, die ja am Samstag wieder dran ist im zweiten Gruppenspiel gegen die Elfenbeinküste. Die Stimmung nach dem klaren Auftakterfolg gegen Curaçao ist entspannt, auch wenn im Teamquartier gefährliche Treffen möglich sind. Tabea Kunze begleitet das deutsche Team in den USA.
16: Auf diese Begegnung hätte Joshua Kimmich hier in Winston-Salem gut verzichten können. Der deutsche Kapitän hat im Teamquartier eine Schlange gesehen, und zwar eine giftige. Es soll ein sogenannter Kupferkopf gewesen sein. Das ist eine Giftschlange, die hier in North Carolina besonders häufig vorkommt. Die Nationalspieler sind gebrieft worden, dass diese Schlange giftig ist, dass man bei einem Biss ins Krankenhaus fahren muss, um sich dort behandeln zu lassen. Und ich habe auch noch mal nachgelesen, dass diese Bisse extrem schmerzhaft sein sollen. Also Joshua Kimmich wird sich von diesen tierischen Besuchern im Teamquartier auf jeden Fall fernhalten. Insgesamt hat er 40 Minuten auf der Pressekonferenz gesprochen und dabei immer wieder für Lacher gesorgt. Sportlich ist mir vor allem der Satz hängen geblieben, dass er im Team einen besonderen Hunger spürt, weil so viele Spieler noch keinen großen Titel mit der Nationalmannschaft gewonnen haben.
15: Von der Fußball-WM zum Fußball nach Europa. Dino Toppmöller hat einen neuen Job. Der Ex-Trainer von Eintracht Frankfurt übernimmt zur neuen Saison den französischen Vizemeister RC Lens. Tennisprofi Alexander Zverev hat heute wieder ein Turniermatch bestritten. 9 Tage nach seinem French Open-Sieg trat er beim Rasenturnier in Halle an. Anke Feller.
16: In seinem ersten Einzelmatch nach dem Grand-Slam-Sieg in Paris tat sich Alexander Zverev schwer. Er hatte Probleme mit dem Umstieg auf den Rasenbelag. In Halle reichte es trotzdem zum Weiterkommen. In der ersten Runde besiegte er den Tschechen Vít Kopčiva mit 6:3, 4:6 und 6:2. Im Achtelfinale trifft der French Open-Sieger auf einen deutschen Gegner, Yannick Hanfmann, der überraschend den Viertelfinalisten der French Open, dem Brasilianer João Fonseca, souverän in 2 Sätzen mit 6:2 und 6:2 besiegte.
15: Das deutsche Achtelfinale dann aber erst am Donnerstag auf dem Rasen von Halle in Westfalen.
4: Und soweit der Sport vorne mit Lars Pegelow.

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1: Um 0.30 Uhr mit Wolfgang Berger. Bundeskanzler Merz hat sich zufrieden über die Ergebnisse des G7-Gipfels in Evian geäußert. Nicht nur für die Golfregion, auch für die Ukraine gäbe es eine Chance auf Frieden. Aus Evian, Dagmar Pepping.
2: Die Gespräche mit US-Präsident Trump geben ihm einen gewissen Optimismus um Merz. Man sei sich einig, die Ukraine weiter zu unterstützen und den Druck auf Russland zu erhöhen. Insgesamt sei der erste Tag in Evian von großer transatlantischer und europäischer Einigkeit geprägt gewesen und von europäischem Teamspiel, so Merz. Die G7-Partner hätten gezeigt, dass sie in den großen Fragen handlungsfähig sind. Präsident Trump habe er in den Gesprächen als sehr kooperativ und sehr aufmerksam zuhörend gesehen, so Merz.
1: Bundesverteidigungsminister Pistorius will die Bundeswehr für die Abwehr von Drohnen besser ausstatten. Das hat der SPD-Politiker bei einem Besuch der Luftwaffe in Schortens in Niedersachsen deutlich gemacht. Von dort Frank Jacobs.
3: Wir starten in diesen Tagen einen Aktionsplan Drohnen, so Verteidigungsminister Pistorius bei seinem Besuch auf dem Flieger Horst Objefer im Kreis Friesland. Bis zum Ende des Jahrzehnts sollen rund 16 Milliarden Euro in diesem Bereich investiert werden. Für Drohnen, die feindliche Drohnen aufspüren und abwehren können zum Beispiel, und weitere Ausrüstung wie Störsender und Radarsysteme. In Schortens ist ein sogenanntes schnelles Reaktionselement zur Abwehr von Drohnen stationiert. Dort wurde das Objektschutzregiment als erstes im April 2025 mit so einer Einheit ausgestattet und darin ausgebildet.
1: Im Ärmelkanal hat ein russisches Kriegsschiff Warnschüsse auf eine britische Yacht abgegeben. Damit sollte eine Kollision verhindert werden, teilten das russische und das britische Verteidigungsministerium übereinstimmend mit. Die Fregatte soll zuvor ohne Erfolg versucht haben, Funkkontakt zu der Yacht aufzunehmen. Am Sonntag hatten die britische Marine und Spezialkräfte einen Öltanker der russischen Schattenflotte im Ärmelkanal festgesetzt. Vom britischen Verteidigungsministerium hieß es, mit dem Einsatz am Sonntag stünden die Warnschüsse der russischen Fregatte nach eigener Einschätzung nicht im Zusammenhang. Papst Leo XIV. Hat sich gegen eine sogenannte Remigration von Zuwanderern ausgesprochen. Dies sei keine christliche Antwort, sagte er gestern Abend vor Journalisten in Castel Gandolfo. Wörtlich erklärte der Papst, zu sagen, diese Migranten schicken wir wieder nach Hause, ist so, als ob wir das Problem einfach vom Hals haben wollen. Rechtspopulistische Parteien in Europa fordern immer wieder, Migranten massenhaft in ihre Heimatländer abzuschieben. Das Wetter in Deutschland. Meist trocken, vereinzelt noch Schauer oder Gewitter, Tiefstwerte 18 bis 7 Grad. Tagsüber gebietsweise freundlich, auch dichtere Wolken, Schauer und selten Gewitter. Höchstwerte 18 Grad auf den Ostseeinseln bis 32 Grad am Kaiserstuhl. Am Donnerstag heiter im Nordosten und den Bergen Schauer oder Gewitter, 20 bis 36 Grad. Freitag anfangs freundlich, später Schauer und teils starke Gewitter bei 24 bis 38 Grad. Das waren die Nachrichten.
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4: Und da starten wir mit der Entwarnung für die B96, Luckau-Kreuzberg, kein Falschfahrer mehr zwischen Marlow und Kleinsieten. Eine Gefahreninformation dafür für Wittlich. In der Schlossstraße, da brennt ein leerstehendes Kinogebäude und dadurch kommt es zu einer starken Rauchentwicklung und Geruchsbelästigung. Also schließen Sie hier in der Region Wittlich bitte Fenster und Türen, schalten Sie Lüftung und Klimaanlagen ab und meiden Sie das betroffene Gebiet. Die A1 Hamburg Richtung Lübeck zwischen Kreuzbagter Heide und Bad Oldesloe, wegen einer Fahrbahnerneuerung ist die Autobahn bis 5 gesperrt. Die A4 Erfurt Richtung Kirchheimer Dreieck, die ist zwischen Friedewald und Bad Hersfeld wegen eines defekten LKW gesperrt. Die A10 westlicher Berliner Ring Richtung Dreieckwerder, die ist zwischen Potsdam Nord und Leest bis 6 Uhr gesperrt. Die A25 Geesthacht Richtung Hamburg, die ist zwischen Bergedorf und dem Dreieck Hamburg Südost wegen einer Baustelle bis 5 gesperrt. Die A39 Braunschweig Richtung Wolfsburg, auch die musste gesperrt werden zwischen dem Kreuz Wolfsburg-Königslutter und Flechtdorf, nachdem es hier einen Unfall gegeben hat. Die A40 Duisburg-Essen, die ist zwischen Mülheim-Winkhausen und Mülheim-Heißen auch in beiden Richtungen bis nächsten Montag gesperrt. Die A61 Koblenz Richtung Ludwigshafen ist zwischen Pfalzfeld und Laudert nach einem Unfall gesperrt. Und die A71 Erfurt Richtung Schweinfurt, die ist zwischen Oberhof und Suhl-Zeller-Mehlis wegen Wartungsarbeiten im Tunnel Hochwald bis 6 Uhr gesperrt. Und die A111 Dreieck-Oranienburg-Charlottenburg, die Autobahn ist zwischen Schulzendorfer Straße und am Festplatz auch in beiden Richtungen wegen Wartungsarbeiten noch bis 5 Uhr gesperrt. Ich wünsche Ihnen ein gutes Durchkommen, eine gute Fahrt heute Nacht. 0.34 Uhr ist es.
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4: Mit Nina Zimmermann heute Nacht. Monatelang wurde darüber verhandelt. Jetzt hat das EU-Parlament neue Regeln für künstliche Intelligenz beschlossen. Dabei geht es vor allem um täuschend echte Deepfakes und auch um ein Gesetzespaket allgemein zur Regulierung von KI. Einige Vorschriften wurden in diesen monatelangen Verhandlungen durchaus verschärft, aber einiges wurde auch abgeschwächt. Warum und wie die neuen Regeln aussehen, erklärt Andreas Meyer-Feist.
5: Nun sollen Grenzen gesetzt werden, wo es bisher keine gab. Sogenannte Nacktbild-Apps werden verboten. Damit reagiert die EU auf Elon Musks KI Grok, die mit derartigen Funktionen Empörung ausgelöst hatte. Außerdem müssen KI-generierte Fotos, Audios und Videos mit einem digitalen Wasserzeichen versehen werden, um sie von echten Inhalten unterscheiden zu können. Während die EU in diesem Bereich den Schutz vor Missbrauch deutlich verschärft, fallen andere KI-Regeln nach monatelangen Verhandlungen schwächer aus als ursprünglich geplant. KI-Funktionen in Maschinen fallen nicht mehr unter das Gesetz. Auflagen für Anwendungen in der Strafverfolgung oder bei der biometrischen Erkennung sollen erst Ende 2027 greifen. Die Fristen für die Umsetzung wurden verlängert, um der Wirtschaft entgegenzukommen. Viele Unternehmen hatten sich über mögliche Nachteile im internationalen Wettbewerb beklagt. Wir schätzen, dass das Gesetzespaket Einsparungen von mindestens 1 Milliarde Euro für Unternehmen, Verwaltungen und Bürgerinnen und Bürger bringen könnte, sagt der Vizepräsident der EU-Kommission Vladis Dombrovskis. Das alles senkt die Bürokratiekosten. Maroš Šefčovič ist slowakischer Diplomat und Mitglied der Europäischen Kommission, zuständig für die wirtschaftliche Sicherheit und den Handel. Darunter fällt auch alles, was mit KI zu tun hat. Er hofft, dass die KI Europa nicht überrollt, sondern dass Europa die künstliche Intelligenz nutzen und steuern kann. Das Ziel bleibt unverändert, ein sicherer, vertrauenswürdiger Binnenmarkt für künstliche Intelligenz. Die Gesetze müssen ein Sprungbrett sein für Unternehmen, kein Kampffeld. Das Verbot von Apps, die Persönlichkeitsrechte verletzen, wurde im Europaparlament mit großer Mehrheit fraktionsübergreifend beschlossen. Aber es gab Kritik an verlängerten Fristen und Ausnahmeregelungen, um der Industrie mehr Zeit bei der Umsetzung zu geben. Diese Gesetze liefern wie so oft keine zufriedenstellenden Antworten. Man will uns glauben machen, dass sie Innovation und Wettbewerbsfähigkeit fördern.
6: KI ist längst nicht mehr Innovation. KI ist Sicherheitspolitik. KI ist Macht. KI ist Souveränität.
5: Die EU versucht mit der neuen Gesetzgebung einen regulatorischen Spagat. Zum einen will sie die Auswüchse der künstlichen Intelligenz stoppen. Zum anderen die EU-Regulierung industrietauglicher und praxisnäher gestalten.
4: Das EU-Parlament hat ein Gesetzespaket zur KI-Regulierung beschlossen. Informationen dazu von Andreas Meyer-Feist.
0: Wirtschaft.
4: Der Börsengang des Weltraumkonzerns SpaceX mit seiner sehr hohen Bewertung von 1,8 Billionen Dollar hat das Thema Weltraum mit einem Raketenstart an die Börse katapultiert. Studien sehen enorme Wachstumschancen in dieser Branche, auch und gerade jenseits von SpaceX. Bianca von der Au berichtet.
7: Der Weltraum, unendliche Weiten. Wir schreiben das Jahr 2200.
8: Vom Jahr 2200, wie im Intro der Fernsehserie Star Trek, sind wir zwar noch weit entfernt, doch spätestens seit dem exorbitanten Börsengang von Elon Musks Firma SpaceX ist das Thema Weltraum wieder in aller Munde. Nach einer Studie von Daniel Seiler von Metzler Asset Management ist das Jahr 2026 sogar ein historischer Wendepunkt mit Blick auf die kommerzielle Nutzung des Weltraums.
9: Früher war das ganze Thema Weltraum sehr geopolitisch getrieben. Aber was wir jetzt die letzten 2 Jahre gesehen haben, ist, dass wirklich privatwirtschaftliche Unternehmen den Weltraum entdecken. Wir hatten allein im letzten Jahr über 200 Raketenstarts. Vor einigen Jahren waren das noch vielleicht 5 bis 10 pro Jahr. Das zeigt diese rasante Dynamik, die dort entsteht. Der Weltraum hat heute ungefähr so ein Wirtschaftsvolumen von 600 Milliarden US-Dollar. Und das soll sich eben verdreifachen die nächsten 10 Jahre auf 1,8 Billionen. Also es ist schon für viele Unternehmen attraktiv, sich die Frage zu stellen, wie können wir daran partizipieren?
8: Um Raketenstarts Raketen ins All zu schießen oder die Weltbevölkerung mit Satellitentelefon und schnellem Internet aus dem All zu verbinden, brauchen die Unternehmen sehr viel Geld. Aber es kann eben auch sehr viel schiefgehen, warnt Nachhaltigkeitsexperte Seiler.
9: Weil das ist sehr, sehr kapitalintensiv, dieses Geschäft, mit großen auch operationellen Risiken. Es gibt ja den Wettbewerber Blue Origin, das Weltraumunternehmen von Jeff Bezos, wo vor einigen Tagen eine Rakete explodiert ist, samt dem Launchpad, und vor 2028 werden ja keine Starts mehr erfolgen. Wenn sowas bei SpaceX passieren würde, dann könnte sich, glaube ich, jeder ausdenken, was mit dem Aktienkurs passieren würde.
8: Darum sollten Anleger generell niemals ihr ganzes Geld in ein Unternehmen oder eine spezielle Branche investieren, sagt Anlageexperte Stefan Kemper von der BNP Paribas.
10: Das Feld von Unternehmen, die jetzt quasi den Weltraum erobern wollen, das ist sehr breit gefächert. Wir haben teilweise Sparten von großen Konzernen und natürlich viele kleine spezialisierte Start-ups. Das ist wie so häufig, wenn wir am Anfang einer neuen Technologie stehen. Es wird Unternehmen geben, die werden sich durchsetzen. Es wird viele Unternehmen geben, die auf der Strecke bleiben. Das heißt, wir haben es hier schon mit einem hochspekulativen Feld des Kapitalmarktes zu tun, wo einerseits natürlich durchaus die Chance auf große Gewinne besteht, aber eben auch auf sehr hohe Verluste.
8: Auf keinen Fall sollte man sich bei der Anlageentscheidung allein von seiner persönlichen Vorliebe für ein bestimmtes Thema leiten lassen, etwa wenn man als Kind schon großer Star Trek-Fan war, so Anlagespezialist Kemper.
10: An der Börse geht's am Ende des Tages um nackte Zahlen und man muss gucken, welche Unternehmen es schaffen, letzten Endes Gewinne zu erzielen und welche nicht. Und das sollte das sein, woran man die Anlagen ausrichtet.
8: Elon Musk hat zum Börsengang von SpaceX angekündigt, er wolle Star Trek Wirklichkeit werden lassen. Davon sind wir aus Expertensicht im Jahr 2026 aber noch Lichtjahre entfernt.
11: Der Weltraum als Wirtschaftsmotor, darüber hat uns Bianca von der Aus der Wirtschaftsredaktion berichtet. Und damit kommen wir hier in der ARD-Infonacht nach Bayern. Viele Städte haben ein Wahrzeichen. Augsburg zum Beispiel hat den Perlachturm. Aber seit fast 9 Jahren, seit 2017, ist der rund 70 Meter hohe Turm geschlossen, wegen Schäden an der Bausubstanz. Eine Generalsanierung war nötig und diese Arbeiten laufen auf Hochtouren. Christian Hammer hat sich auf der Baustelle noch einmal umgesehen.
12: Die Aussicht auf Augsburg bleibt derzeit noch den Handwerkern vorbehalten. Meter für Meter fährt der Bauaufzug am Perlachturm nach oben, sodass der Blick von oben in den Turm frei ist. Hinter den historischen Mauern zeigt sich, vom alten Innenleben ist kaum noch etwas übrig. Leer ist er, der Perlach. Seine Wände sind alles andere als kahl, eher ein Abbild der wechselvollen Geschichte des Turms. Mal Ziegel, mal Stein, mal dieser Mörtel, mal jener. Das neue Konzept soll das alte mit dem neuen verbinden. Neue Treppen, neue Technik, neue Ausstellungsflächen. Die Sanierung ist tiefgreifend, der Turm hat viel mitgemacht. Wind und Wetter, Brände und Bomben, sagt der für die Restaurierung zuständige Architekt Walter Bachhuber.
13: Der Turm war durch die Kriegszerstörung eigentlich in zwei Hälften gerissen, war dann eigentlich der Niederlegung preisgegeben. Das Kriegsende hat es dann verhindert. Aber die statischen Maßnahmen, die ergriffen waren wirkungslos geworden. Das waren Zugang und wir mussten den ganzen Turm sozusagen statisch ertüchtigen.
12: Der erste Perlachturm entstand bereits vor mehr als 1000 Jahren als Wachturm. Sein heutiges Aussehen bekam er Anfang des 17. Jahrhunderts durch den berühmten Augsburger Stadtbaumeister Elias Holl. Heute gilt er als Symbol der Stadt, vergleichbar mit der Frauenkirche für München. Doch die Sanierung eines solchen Wahrzeichens ist kein Routineprojekt. Immer wieder stehen die Verantwortlichen vor neuen Herausforderungen.
13: Klappt es mit dem Abheben der Turmzwiebel? Ich meine, die ist, ich glaube, 18 Tonnen schwer. Klappt es mit dem Höherlegen des Glockenspiels, dass man wieder den Eindruck, der zu Holzzeiten da oben war, herstellen kann? Klappt es auch mit dem Rückhalt aus der Bevölkerung?
12: 8 Millionen Euro sind für die Sanierung vorgesehen. Eigentlich sollte alles schneller gehen. Doch auch diese Baustelle blieb von Rückschlägen nicht verschont. Der Baureferent der Stadt Augsburg, Steffen Kircher, bleibt trotzdem guter Dinge.
14: Ja, wir versuchen den Termin zu halten, aber B auch. Ich sage, wir haben eine Winterpause. Deswegen würde ich es einfach nochmal offen lassen. Wir hatten auch eine Insolvenz. Ob wir es zum Jahresende 27 schaffen oder eher ins Frühjahr 28 gehen, da würde ich einfach sagen, da müssen wir nochmal genau hinschauen. Lieber ein sicheres Datum als ein unsicheres Datum.
12: Trotzdem bleibt das Ziel klar. Im Herbst 2027 soll der Perlachturm wieder öffnen. Dann können Besucherinnen und Besucher nach 10 Jahren Sperrung wieder hinaufsteigen und den Blick über Altstadt, Rathaus und bei gutem Wetter sogar bis zu den Alpen genießen.
11: Christian Hammer mit einem Ortsbesuch auf der Baustelle des Augsburger Wahrzeichens, dem Perlachturm.

0: Zeit 0:45 Uhr, Viertel vor eins.
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0: Hitze, Dürren, Überschwemmung. Für viele Kinder auf der Welt gehört das inzwischen zum Alltag. Ein neuer UNICEF-Bericht zeigt jetzt, fast jedes zweite Kind lebt in einer Region auf dieser Welt, die gleichzeitig von mehreren Klimarisiken und Krisen betroffen ist. Besonders schwierig ist die Lage dort, wo ohnehin schon Infrastruktur und medizinische Versorgung fehlen. Katharina Wilhelm kennt die Details des Berichts.
2: Rund 2,4 Milliarden Kinder leben auf der Welt. Die Hälfte von ihnen spürt gleich mehrere Gefahren des Klimawandels, sagt UNICEF-Sprecherin Katja Sodoman.
3: Hitzewellen, Dürren, Überschwemmungen, Stürme, je nachdem, wo man halt lebt. Zum Beispiel ist die Lage sehr dramatisch im Sahel, also in Ländern wie dem Tschad, Mali, Sudan. Dort treffen mehrere Klimagefahren gleichzeitig auf.
2: Extremwetter gehören zu den offensichtlichsten Gefahren, die Kinder belasten. Denn deren Körper können schlechter mit beispielsweise Hitze umgehen, sagt Christoph Wettach, Sprecher des Ausschusses Kindergesundheit und Klimawandel des Bundesverbandes der Kinder- und Jugendärzte.
4: Zum einen ist das Verhältnis zwischen Körperoberfläche und Gewicht dann nachher nicht so günstig. Das heißt, sie haben einfach nicht so gute Möglichkeiten, Wärme abzugeben. Das Zweite ist, dass es mit dem Schwitzen bei den Kleinen noch nicht so richtig klappt. Und das ist tatsächlich bis 14 Jahre, also bis zum Ende der Pubertät.
2: Allein im Jahr 2025 gab es 157 Extremwetterereignisse. Beispielsweise Überschwemmungen in Südostasien oder Waldbrände in Südeuropa. Sie gefährden nicht nur unmittelbar das Leben von Kindern. Der Klimawandel verstärkt in einigen Regionen auch heißes und feuchtes Klima. Dadurch breiten sich mehr Mücken aus, die tödliche Krankheit Malaria übertragen können. Auch das eine Klimawandelfolge. Insgesamt sind viele Schwellen- und Entwicklungsländer stärker vom Klimawandel betroffen. Die Erderwärmung führt also auch zu größerer sozialer Ungerechtigkeit, sagt Stefanie Bosserhoff, Chefärztin für Kinder- und Jugendmedizin, die sich ebenfalls mit den Folgen der Klimakrise für Kinder beschäftigt.
5: Sie sind betroffen, wenn sie in einem Drittweltland leben oder in einem Land mit niedrigen sozioökonomischen Bedingungen. Sie sind betroffen, wenn sie zum Beispiel weiblich sind sie mehr betroffen, als wenn sie männlich sind. Wenn sie ein Handicap haben, wenn sie eine Behinderung haben, wenn sie wenig Geld haben, dann sind sie deutlich mehr betroffen als jetzt jemand, der in einem sozioökonomisch reicheren Land lebt mit den entsprechenden Möglichkeiten.
2: Und nicht nur in Schwellen- und Entwicklungsländern. Auch in Deutschland spüren Kinder, dass sich finanziell besser gestellte Familien auch besser an die Erderwärmung anpassen können, so Kinderarzt Wettach.
4: Dass eben die Leute, die Geld haben, sich halt dann eine Klimaanlage kaufen, wenn wir im Sommer dann halt über die 35 Grad rausgehen, die Klimaanlage anmachen. Und die anderen, die mit ihren vier Kindern in einer Dachgeschosswohnung leben, an einer großen Straße ohne Bäume außenrum, die haben wirklich ein richtiges Problem.
2: Der Bericht des Kinderhilfswerks soll ein Warnsignal sein, verbunden mit der Dringlichkeit, klimaschädliche Emissionen zu reduzieren, auf fossile Brennstoffe zu verzichten und Regionen, die besonders extremen Wetterereignissen ausgesetzt sind, besser anzupassen. Außerdem fordert UNICEF, Kinder auch politisch in den Mittelpunkt zu rücken, so Sprecherin Katja Sodoman.
3: Die Kinder brauchen auch eine eigene Stimme in der Klimapolitik. Sie sind am wenigsten schuld, aber am allermeisten betroffen, auch künftig. Und sie sind gar nicht in die Entscheidungsprozesse oder nicht genug eingebunden. Und die Kinder brauchen Klimabildung, um auch mitreden zu können. Denn es ist letztlich ihre Zukunft, die wir kaputt machen.
0: Jedes zweite Kind ist von Klimarisiken betroffen, zeigt eine neue UNICEF-Studie. Katharina Wilhelm mit Informationen. Und wir schauen jetzt 50 Jahre zurück nach Soweto, einem großen schwarzen Township bei Johannesburg in Südafrika. Dort gehen an dem 16. Juni 1976 tausende Schülerinnen und Schüler auf die Straße. Sie protestieren gegen eine Entscheidung der Apartheid-Regierung, nämlich wichtige Schulfächer sollen künftig auf Afrikaans unterrichtet werden. Also in der Sprache der weißen Minderheit, die das Land damals politisch beherrschte. Die

0: 16. Juni 1976 tausende Schülerinnen und Schüler gegen die Bildungspolitik des Apartheid-Regimes, gegen das rassistische Schulsystem, das schwarze Kinder bewusst benachteiligt. Polizei und Sicherheitskräfte versuchen sie zu stoppen. CC Maschinini war damals dabei. Ganz plötzlich stiegen sie aus ihren Fahrzeugen aus und kamen auf uns zu. Der erste weiße Polizist warf eine Tränengasgranate. Als wir sahen, dass Rauch aufstieg, liefen wir auseinander. Danach kamen wir wieder zurück, weil wir dachten, sie würden vielleicht über einen Lautsprecher mit uns sprechen. Aber plötzlich eröffnete derselbe Polizist, der die Tränengasgranate geworfen hatte, das Feuer auf die Schüler.
1: Open fire on the student.
0: Die Sicherheitskräfte setzen Hunde ein, schießen in die Menge. Die Demonstranten werfen Steine, errichten Barrikaden. Die Lage eskaliert innerhalb kürzester Zeit. Der 13-jährige Hector Petersen wird als einer der ersten von einer Polizeikugel getroffen. Das Foto des sterbenden Schülers in den Armen eines jungen Mannes, daneben seine verzweifelte Schwester, geht um die Welt. Im Stadtviertel Orlando West erinnern eine Gedenkstätte für Hector Petersen und ein Museum an die Ereignisse von damals. Prince Dube ist der Chefkurator.
2: The 1976 Student Uprising is a main event in the struggle against apartheid.
0: Der Schüleraufstand von 1976 war das zentrale Ereignis im Kampf gegen die Apartheid. Diese Kinder brachen dem Apartheid-Staat das Rückgrat. Erst dadurch entstand der internationale Druck auf die damalige südafrikanische Regierung, die Apartheid zu beenden.
2: End Apartheid now.
0: 50 Jahre nach den Schülerprotesten ist Südafrika ein anderes, ein demokratisches Land. Aber haben sich die Hoffnungen der jungen Generation von damals erfüllt? Höchstens zum Teil, sagt Pius Kashimba, der Touristen durch Johannesburg führt. Der Traum ist nicht wahr geworden, weil wir gleichzeitig immer noch in einer, ich nenne es, Apartheid in wirtschaftlicher Form leben. Das bedeutet, dass die meisten Menschen weiter arbeitslos sind, dass viele junge Leute keine Jobs haben. Korruption und all die Dinge, die gerade passieren, haben dafür gesorgt, dass der Traum nicht Wirklichkeit geworden ist. Noch immer ist Südafrika sozial tief gespalten. Das Bildungssystem gehört zu den ungleichsten der Welt. Etwa die Hälfte der Bevölkerung lebt unterhalb der Armutsgrenze. Ein Drittel der Menschen hat keinen Job. Die Jugendarbeitslosigkeit ist fast doppelt so hoch. Wahr ist aber auch, das Land hat gewaltige Veränderungen erlebt. Weg von einem rassistischen Unrechtsregime hin zu einer stabilen Demokratie. Der Schüleraufstand von Soweto gilt heute als Anfang vom Ende der Apartheid.
3: 50 Jahre Soweto-Aufstand. Ein Bericht von unserem ARD-Korrespondenten für Südafrika von Stefan Überbach.
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3: Sie hatte schon Hits wie Driver's License oder Good for You, Olivia Rodrigo. Damit wurde sie zu einem Popstar. Die US-Amerikanerin füllt Stadien, dominiert Streaming-Charts und verbindet Pop und Rock, auch mit Punk-Einflüssen. Auf ihrem jetzt dritten Album You Seem Pretty Sad for a Girl So in Love geht die 23-Jährige erneut dahin, wo es auch wehtut. Zum Herzschmerz, Wut und Selbstzweifeln. Und auffällig dabei musikalisch der Einfluss von The Cure, der weit über eine bloße Inspiration hinauszugehen scheint. Christoph Möller hat das neue Album schon gehört.
5: Eine Referenz an The Cure gibt es gleich im dritten Satz, den Olivia Rodrigo auf diesem Album singt.
6: You know all the words to Just Like Heaven. I know why he wrote them.
5: Du kennst Just Like Heaven auswendig, singt sie. Und ich weiß, warum Robert Smith den Text genau so geschrieben hat. Das kann nur wahr sein, denn Rodrigo und Smith scheint eine Freundschaft zu verbinden. Vergangenes Jahr haben sie Just Like Heaven zusammen beim Glastonbury Festival gesungen.
6: Yeah.

dem Duett bringen die beiden ganz unterschiedliche Generationen von Popfans zusammen. Die New Wave-Ästhetik von The Cure hat Rodrigo ganz offensichtlich beeindruckt für ihr neues Album You Seem Pretty Sad for a Girl So in Love. In diesem Song zum Beispiel singt Rodrigo zu Sounds, die stark an The Cure erinnern, den für das Album wichtigen

Man sagt, die moderne Liebe sei ein grausames Unterfangen. Und dann taucht Robert Smith, der Rodrigos Großvater sein könnte, schon wieder auf. Im Song What's Wrong With Me singen die beiden über das Gefühl nach einer Trennung. Ich kann nicht essen, ich kann nicht schlafen, ich komme nicht aus dem Bett.

leidenschaftlich über das Leiden zu singen, das können Smith und Rodrigo gut. Auf ihrem dritten Album singt die Popmusikerin zwar vor allem und mal wieder über die Höhen und Tiefen von Liebesbeziehungen, sie fällt dabei aber nie in ein Klischee. Die moderne Liebe, ein grausames Unterfangen, fuck you, singt Rodrigo, die Romantik noch nicht aufgegeben hat und eh alles aus dem Weg räumt, was sie nervt.

0: Fast jede Zeile auf You seem pretty sad for a girl so in love ist interessant. Kaum etwas ist langweilig, nichts wirkt willkürlich. Rodrigo navigiert durch Trauer und Euphorie mit der ganzen Palette des Pop. Mit rotzigem Pop-Punk der 2000er Jahre oder existenziellem New Wave von The Cure. Natürlich geht es bei ihr immer noch um den großen Erfolg. Rodrigo geht hier kein echtes Risiko ein. Doch sie verschiebt die Grenze, was in der ersten Liga des Pop ästhetisch auch noch möglich ist.
1: Olivia Rodrigo und ihr neues Album, das heißt You Seem Pretty Sad for a Girl So in Love, ihr mittlerweile drittes Album.
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1: Kurz vor eins, während der WM haben wir natürlich alle Spiele in der Nacht für Sie auch im Blick. Da spielen heute die Gruppen I und J bis ungefähr früh um 8. Frankreich-Senegal ist bereits 3:1 zu Ende gegangen. Und aktuell treffen der Irak und Norwegen aufeinander. Die Norweger natürlich mit Erling Haaland in Rekordform und einer Generation, die sich spielerisch auch stark präsentiert. Haaland hat bereits auch zweimal schon getroffen, aber auch der Irak mit einem Tor. Jetzt ist Halbzeitpause und eine Zwischenbilanz zum Spiel hat André Siems.
3: 2:1 führt Norwegen gegen den Irak, der sich wacker hält und phasenweise sogar das Spiel macht. Aber es hat gedauert bis zur 29. Minute, bis der erste Treffer gefallen ist. Nach zuvor zwei halben Chancen für den Irak. Ayman und Ali haben sie gehabt. Hätte auch schon ein Ball reingehen können, hat Erling Haaland zugeschlagen. Möller schickt ihn ins Zentrum rein und Haaland ist tatsächlich mit dem Schienbein zur Stelle und drückt den Ball über die Linie drüber. Sein erstes WM-Tor mit dem vierten Ballkontakt. Das zeigt auch, wie wenig da aus dem Mittelfeld von den Norwegern gekommen ist. Die hat man dann aber immer wieder nachgeschoben, am besseren Zugriff bekommen auf die Partie. 37. Ødegaard aus 16 Metern rechts knapp vorbeigeschossen. Und da dachte man so, okay, das Spiel wird so in Richtung der Norweger laufen. Denkst du, 39. nämlich 1:1. Ayman Amir mit der Vorlage am linken Flügel bringt den Ball in den Fünfer rein und dann so aus 6 Metern mit dem Kopf halb rechts unten rein. Vorbei am Torwart der Norweger zum 1:1. Da ist natürlich hier ordentlich was los gewesen im Stadion. Aber ein Erling Haaland reicht momentan aus, um den Irakern richtig gefährlich zu werden. Nämlich in der 43. Minute das 2:1. Said aus 5 Metern mit einem bockschweren Rückpass zum eigenen Torwart Jalal. Haaland spritzt dazwischen, haut den Ball rein und dann in der Nachspielzeit ist es nochmal richtig wild geworden. Ibrahim Ali und Akam mit drei dicken Gelegenheiten für den Irak. Norwegen führt mit 2:1 zur Pause. Der Irak hätte aber hier locker schon ausgleichen können.
1: Sind wir gespannt, wie die zweite Halbzeit läuft. Vielen Dank ins ARD-WM-Team. André Siems verfolgt für uns die Spiele jetzt in dieser Nacht. Da steht ja auch noch Argentinien, Algerien an und Österreich gegen Jordanien dann in den frühen Morgenstunden.
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4: Um 1 Uhr mit Wolfgang Berger. Deutschland will in den nächsten Jahren rund 16 Milliarden Euro für neue Drohnen ausgeben. Investiert werde vor allem in Abwehr und Aufklärung, sagte Verteidigungsminister Pistorius bei einem Truppenbesuch in Niedersachsen.
5: Wir beschaffen Drohnen, die aufklären, wir beschaffen Drohnen, die wirken, sowie angreifende Drohnen eben abwehren können, also das gesamte Spektrum. Wir werden jeden Soldaten und jede Soldatin an Drohnen ausbilden. Das ist und wird weiter Bestandteil der Ausbildung sein. Drohnen, und das ist eine Lehre aus dem Krieg, den Putin gegen die Ukraine führt und in dem sich die Ukraine so überaus erfolgreich, gerade auch mit Drohnentechnologie wehrt. Drohnen sind längst Standard im Truppenalltag und das muss auch so sein.
4: Verteidigungsminister Pistorius. Bundeskanzler Merz hat sich zuversichtlich gezeigt, dass Europäer und Amerikaner gemeinsam vorgehen, um den Ukraine-Krieg zu beenden. Er habe mit US-Präsident Trump sehr ausführlich über die nächsten Schritte und mögliche weitere Sanktionen gegen Russland gesprochen, sagte Merz nach einem Gipfeltreffen im französischen Evian. Trump habe sich dabei sehr kooperativ gezeigt. Dies gebe Anlass zur Hoffnung. Bundesinnenminister Dobrindt hat Kritik an Abschiebungen nach Afghanistan zurückgewiesen. Wer hier schwere Straftaten begangen habe, der habe kein Recht, in unsere Gesellschaft zurückzukehren, sagte der CSU-Politiker bei einer Veranstaltung in Hamburg. Vergangene Nacht waren vom Flughafen Leipzig-Halle aus 32 Afghanen per Charterflug in ihr Heimatland abgeschoben worden. Kritik daran kam unter anderem von der Linken. Mitfavorit Frankreich ist mit einem Sieg in die Fußball-WM gestartet. Beim 3:1 gegen den Senegal war Superstar Kylian Mbappé mit 2 Toren der Mann des Spiels. Aus dem ARD-WM-Team André Siems.
3: Es war ein spektakuläres Fußballspiel. Erste Halbzeit fast nur der Senegal, Frankreich wahnsinnig zurückgezogen. In der Nachspielzeit die beste Gelegenheit für den Senegal durch Sah aus 6 Metern, der allerdings den Ball nicht richtig traf. Mit einem 0:0 ging es anschließend in die Pause. Die zweite Halbzeit wurde dann spektakulär. Es spielte fast nur noch Frankreich, angetrieben immer wieder durch Kylian Mbappé. Der Senegal verliert gegen Frankreich mit 1:3.
4: Und im Spiel Irak gegen Norwegen steht es zur Halbzeit 1:2. Das waren die Nachrichten. Das Wetter in Deutschland. Meist trocken, vereinzelt noch Schauer oder Gewitter, Tiefstwerte 18 bis 7 Grad. Tagsüber gebietsweise freundlich, auch dichtere Wolken, Schauer und selten Gewitter. Höchstwerte 18 Grad auf den Ostseeinseln bis 32 Grad am Kaiserstuhl. Donnerstag heiter im Nordosten und in Bergen Schauer oder Gewitter, 20 bis 36 Grad. Am Freitag anfangs freundlich, später Schauer und teils starke Gewitter. Es ist 1:03 Uhr.
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1: Und da haben wir eine Gefahreninformation für Rheinland-Pfalz, für Wittlich. In der Schlossstraße brennt ein leerstehendes Kinogebäude und dadurch kommt es zu einer starken Rauchentwicklung, auch Geruchsbelästigung. Schließen Sie hier Fenster und Türen und schalten Sie Lüftung und Klimaanlagen ab. Meiden Sie das betroffene Gebiet. Die A1 Hamburg-Lübeck ist zwischen Kreuzberg-Derheide und Bad Oldesloe wegen einer Fahrbahnerneuerung bis 5 Uhr gesperrt. Die A4 Erfurt Richtung Kirchheimer Dreieck, die ist zwischen Friedewald und Bad Hersfeld gesperrt, da ist ein LKW liegen geblieben. Die A10 westlicher Berliner Ring Richtung Dreieckwerder zwischen Potsdam Nord und Leest auch hier bis 6 Uhr gesperrt. Die A25 Geesthacht Richtung Hamburg, die ist zwischen Bergedorf und Dreieck Hamburg Südost wegen einer Baustelle bis 5 Uhr gesperrt. Die A39 Braunschweig Richtung Wolfsburg, die ist zwischen Kreuz Wolfsburg, Königslutter und Flechtdorf ebenfalls nach einem Unfall gesperrt. Die A40 Duisburg-Essen ist zwischen Mülheim-Winkhausen und Mülheim-Heißen in beiden Richtungen bis Montag gesperrt. Die A61 Koblenz Richtung Ludwigshafen ist zwischen Pfalzfeld und Laudert nach einem Unfall gesperrt. Die A71 Erfurt Richtung Schweinfurt ist zwischen Oberhof und Suhl-Zeller-Melis wegen Wartungsarbeiten im Tunnel Hochwald bis 6 Uhr gesperrt. Und die A111 Dreieck Oranienburg-Charlottenburg, die ist zwischen Schulzendorfer Straße und am Festplatz in beiden Richtungen wegen Wartungsarbeiten bis 5 Uhr ebenfalls gesperrt. Ich wünsche Ihnen eine gute und vor allem sichere Fahrt heute Nacht.
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1: Mit Nina Zimmermann, ich grüße Sie aus dem Studio von NDR Info hier in Hamburg. Während die Ukraine weiter angegriffen wird, beginnt gleichzeitig ein Prozess, der das Land für Jahrzehnte verändern könnte. Die Ukraine und die EU haben offiziell die Beitrittsverhandlung gestartet. Das ist jetzt unser Schwerpunkt in den kommenden Minuten. Denn mitten im Krieg beginnt für die Ukraine jetzt quasi ein zweiter Kraftakt, der Weg in die Europäische Union. Seit gestern Abend laufen offiziell die Verhandlungen. Der Krieg ist dabei aber längst nicht so das einzige Fragezeichen. Auch viele andere Themen in der Ukraine werden ganz genau unter die Lupe genommen. Zum Beispiel, ob das Justizsystem oder die Polizei den EU-Standards entsprechen und wie es mit der Korruptionsbekämpfung im Land aussieht. Unser Korrespondent Thomas Spickhofen berichtet, wie die Verhandlungen ablaufen und worauf es jetzt ankommt.
6: Von einem Mega-Montag für die Erweiterung der Europäischen Union spricht die zuständige Kommissarin Marta Kos.
7: It is a mega Monday for me.
6: Mega-Montag, nicht nur, weil nun die Beitrittsgespräche für die Ukraine und Moldau begonnen haben, sondern auch, weil Montenegro 2 Verhandlungskapitel abgeschlossen hat. Das Land will schon 2028 der Union beitreten. Für die Ukraine wird es dagegen noch einige Zeit dauern und doch viele Jahre schneller gehen als bei allen anderen Kandidaten. Im Februar 2022 hat Kiew die Aufnahme in die EU beantragt, kurz nach dem russischen Überfall. 4 Jahre später erkennen wir an, welchen Fortschritt die Ukraine bei den Reformen bereits gemacht hat, inmitten eines grauenhaften Krieges, sagt Kos.
7: We are now formally recognizing the reform progress Ukraine has made over the past years.
6: Den Beginn der Verhandlungen hatte Ungarn über lange Zeit blockiert. Das hat sich erst mit dem Machtwechsel in Budapest im vergangenen Monat geändert. Die Verhandlungen sind in 35 einzelne Themenfelder unterteilt, die zu 6 Paketen zusammengeschnürt werden, sogenannten Clustern. Im ersten Cluster geht es unter anderem um das Justizsystem und den Schutz von Grundwerten. Später folgen zum Beispiel die Regeln für den Binnenmarkt, für Wettbewerbsfähigkeit und Nachhaltigkeit, für die Landwirtschaft und die Außenpolitik. Der ganze Prozess ist schon sehr kompliziert, kritisiert die österreichische Außenministerin Beate Meinl-Reisinger.
8: Er ist sehr lang, er ist sehr bürokratisch und er hat unendlich viele Stellen, an denen es einstimmige Beschlüsse braucht. Das halte ich nicht für klug.
6: Um der kriegsgebeutelten Ukraine eine konkrete Perspektive zu geben, hat Bundeskanzler Merz als Zwischenschritt einen Sonderstatus vorgeschlagen, mit Sitz in der Kommission, im Parlament und am Tisch der Regierungschefs, aber ohne Stimmrecht. Dafür will er auch beim EU-Gipfel Ende der Woche werben. Andere dagegen warnen davor, den vollen Beitritt der Ukraine dabei aus den Augen zu verlieren. Es sollte eigentlich keine Sonderbehandlung geben, sagt die schwedische Außenministerin Maria Seterngard. Es sei im eigenen Interesse der EU und der beste Weg zum Frieden, wenn die Ukraine Teil der Union wird.
9: There is not supposed to be any special treatment, but it is in our interest and it is the best way to achieve peace, to make sure that Ukraine can become part of the EU.
6: Bis zum Sommer sollte der Rat auch die anderen Verhandlungspakete auf den Weg geben, fordert Erweiterungskommissarin Marta Kroos. Und dann?
7: And then we could have a terrific Tuesday. In July.
6: Dann können wir im Juli auch einen dollen Dienstag haben.
1: Thomas Speckhofen über die Beitrittsverhandlungen der Ukraine mit der EU, die seit jetzt dieser Woche offiziell ja auch laufen. Fachleute sagen allerdings auch, solange der Krieg läuft, kann es zwar Verhandlungen geben, aber ein tatsächlicher EU-Beitritt gilt in dieser Zeit als unrealistisch. Gleichzeitig versucht die Ukraine weiter, Russland militärisch unter Druck zu setzen. Mit Drohnenangriffen, tief im russischen Hinterland, auf Ölanlagen, Chemiebetriebe, auf Ziele, auf der Krim. Kann eins von beiden, die Verhandlung mit der EU oder eben diese neue Offensive, den Kremlchef Putin irgendwann doch zu ernsthaften Gesprächen bewegen? Darüber hat mein Kollege Johannes Döbelt vom WDR mit der ukrainischen Politikanalystin Oksana Hus gesprochen. Sie hat sie gefragt, wo steht die Ukraine aus ihrer Sicht 4,5 Jahre nach Beginn des Krieges?
10: Seit Anfang Juni zählen wir, dass dieser russische Angriffskrieg gegen die Ukraine bereits länger dauert als der Erste Weltkrieg. Beide Länder sind erschöpft. Russland greift die Ukraine massiv an und es ist nicht nur an der Frontlinie, sondern vor allem auch im Hinterland. Wir sehen, dass die Angriffe durch Drohnen und Marschflugkörper zunehmen. Aber auch inhaltlich sehen wir vor allem im letzten Angriff von dem 14. Juni auf den 15., dass die Kulturstädte in der Ukraine angegriffen waren. Also solche wie
11: das Höhlenkloster.
10: Genau, aber nicht nur der, sondern auch Dovzhenko Filmproduktion in Kiew, Haus der Orgelmusik in Dnipro, in Kharkiv das Kunstmuseum. Also das war tatsächlich in mehreren Städten als Systemangriff auf die Kultur.
11: Aber gibt es in den letzten Wochen vielleicht sogar schon sowas wie auch eine Wende im Kriegsverlauf, wenn wir auf diese verschiedenen Angriffe schauen, die die Ukrainer ja in Russland gemacht haben, zum Beispiel eben auf Industrieanlagen, auf die Ölinfrastruktur, auf der Krim wird das Benzin knapp. Wie bewerten Sie das?
10: Wir sehen Wende an der Frontlinie durch die Todeszone, die die Ukraine durch systematischen Ausbau von Drohnen erweitert hat. Das bedeutet, dass die Frontlinie kaum sich bewegen kann. Nur an wenigen Stellen wie Kostjantynivka zum Beispiel sehen wir etwas Bewegungen momentan. Dazu kommt aber diese Erschwerung von Lieferketten, die die Ukraine seit Monaten angestrebt hat. Und jetzt sehen wir die Ergebnisse. Also zum einen hat die Ukraine die Ölraffinerien systematisch angegriffen, aber zum anderen jetzt auch die Eisenbahn und die Lieferung. Und da sehen wir tatsächlich das Ergebnis. Dazu kommt, dass die russische Wirtschaft immer mehr von China abhängt. Das sagt auch Kiel-Institut. Die sprechen schon vom Endspiel der russischen Kriegswirtschaft. Und wir hoffen, dass das alles, diese internen Probleme Russlands, dazu herbeiführen, dass Russland bereit wird, an den Verhandlungstisch zu kommen.
11: Ja, im Moment sind die Verhandlungen ja noch ziemlich festgefahren. Der ukrainische Präsident Selenskyj hat jetzt zum wiederholten Mal die Initiative ergriffen, hat nach eigenen Angaben Putin eingeladen, zum G7-Gipfel nach Evian zu kommen für Verhandlungen. Das habe Putin dann aber abgelehnt. Würden Sie sagen, trotzdem diese aktuelle ukrainische Stärke setzt Putin ein Stück weit weiter unter Druck, sodass er vielleicht dann doch verhandlungsbereiter werden könnte?
10: Diese Stärke setzt Russland definitiv unter Druck. Auch Putins Regime steht unter Druck. Es ist schwierig, mit Zahlen zu agieren in Bezug auf Wirtschaft, weil Russland viele Daten zugemacht hat und Methodologien verändert hat. Das ist schwierig, zuversichtlich zu sagen, was da tatsächlich stattfindet. Aber zumindest von den Assessments, wie die Eliten reagieren, dass einige zeigen die Unmut mit diesem Krieg. Da ist die Hoffnung abzuleiten, dass eventuell auch ein Regimewechsel herbeigeführt werden kann. Also damit mit diesem Gedanken oder mit dieser Rhetorik spielt Präsident Selenskyj auch in seinen öffentlichen Reden. Und man sieht von der Ukraine und den Partnerländern einige Vorbereitungstreffen, wo man diskutiert, wenn, dann will man bereit sein, diese Verhandlungen sinnvoll und resultativ durchzuführen.
11: Sie haben aber vor kurzem auch an anderer Stelle mal gesagt, und das finde ich interessant, Russland kann sich ein Ende des Krieges gar nicht leisten. Wie meinen Sie das?
10: Das ist vor allem in Bezug auf Regime. Also dieser Krieg ist von einer imperialistischen Ambition Putins herbeigeführt. Also der sieht die Ukraine und vor allem Kiewer Rus als Quelle der Macht und Quelle von russischem Imperium. Und somit hängt auch historisch die Ukraine mit Russland zusammen in deren Idee. Und so will man dann die Ukraine als Vassalstaat sehen oder gar nicht auf der Mappe haben, damit Russland weiterhin als Imperium funktionieren kann. Und nun diese Idee, die baut auch auf die wirtschaftliche Stärke Russlands und militärische Macht, die wir momentan am Scheitern sehen. Und dann ist die Frage, ob die russischen Eliten weiterhin das mittragen wollen und die Gesellschaft so viel Kraft mitbringen kann, dass sie diesen imperialistischen Krieg mitführen können.
11: Wie kann es dann ja trotzdem gehen? Wie kann man zu einem Ende des Krieges, zu weiteren Verhandlungen kommen? Wie sehen Sie da vor allem die Rolle Europas?
10: Die Idee ist, in Russland so viele interne Probleme zu schaffen, dass sie keine Kapazitäten haben, draußen anzugreifen, weiterhin den Krieg in die Ukraine zu führen oder die NATO-Staaten anzugreifen. Und somit ist auch diese Schwächung von der Wirtschaft, von der militärischen Macht, aber auch in der Gesellschaft. Also es ist zu sehen, ob Putin darauf greift, dass er eine weitreichende Pflichtmobilisierung ausruft. Man geht davon aus, dass das ihn politisch auch schwächen wird. Also das sind alles offene Fragen, aber der Westen hat da Möglichkeit, durch die Sanktionen den Druck weiterhin auszuüben und vor allem diese Sanktionen glaubwürdig zu machen, weil wir sehen immer noch sehr viele Schlupflöcher, sei es Ankauf von Flüssiggas oder wir sehen diesen Gedanken, dass die Wirtschaft separat von Sicherheit funktioniert. Und das kann nicht sein, weil viele Wirtschaftsverbindungen an Russland daran enden, dass die Teile aus den westlichen Partnerstaaten der Ukraine in diesen ballistischen Raketen landen. Und das müssen wir kohärenter sehen.
1: So die Einschätzung von Oksana Hus, die ukrainische Politikanalystin, im Gespräch mit Johannes Döbelt über die Erfolge der Ukraine aktuell und die Aussichten auf eine Verhandlungslösung. 1.15 Uhr ist es. Ich wünsche Ihnen eine gute Nacht.
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1: Ich zitiere den US-Präsidenten: Ohne die USA gäbe es kein Israel. Ohne mich als Präsidenten gäbe es kein Israel. Mit diesen Worten hat Donald Trump beim G7-Gipfel im französischen Evian einmal mehr seine eigene Rolle im Nahostkonflikt hervorgehoben, lobte also sich selbst und tadelte Israel. Denn der US-Präsident übte deutliche Kritik an Israels Vorgehen im Libanon. Der Krieg gegen die vom Iran unterstützte Hisbollah dauere zu lange, sagte Trump. Und er warf Israel vor, dabei zu viele Wohnhäuser zu zerstören und zu viele Menschen zu töten. Diese Nebenfront im Nahostkrieg, im Libanon, gefährde das Abkommen, den Deal der USA mit dem Iran. Israels Premierminister Benjamin Netanyahu zeigte sich daraufhin heute auch erneut entschlossen und kündigte an, Israel werde seinen Kurs fortsetzen. Bettina Meyer aus Tel Aviv berichtet über die Reaktion in Israel auf den US-Iran-Deal.
12: Lange hüllte sich Israels Premier Netanyahu in Schweigen, überließ der Opposition die Bühne, die den Deal von US-Präsident Trump mit dem Iran als historische Niederlage für Israel sieht. So ist Israel an den Verhandlungen nicht beteiligt, hat keinen Einfluss darauf, ob der Iran sein Raketenprogramm weiterführt, Stellvertreter wie die Hisbollah unterstützt oder angereichertes Uran übergibt. Als sich Netanyahu nach der Ankündigung des Deals endlich zu Wort meldete, hielt er seinen Ärger über den Alleingang Trumps sichtlich im Zaum. Auf den US-Deal mit dem Iran kam Netanyahu erst auf Nachfrage zu sprechen. Ob mit oder ohne Vereinbarung, der Iran wird keine Atomwaffe haben. Das wird nicht passieren, solange ich Premierminister bin. Der Kampf ist nicht vorbei. Wir müssen achtsam bleiben und uns so lange wie nötig verteidigen. Netanyahu braucht ein Bedrohungsszenario, damit er sich als Schutzpatron präsentieren kann, sagen Wahlbeobachter in Israel. Der Wahlkampf in Israel ist voll im Gange. Der Deal von Donald Trump mit dem Iran die erste große Zerreißprobe für Netanyahu. Und so machte er aus der Rede zum Deal Trumps mit dem Iran eine Wahlkampfrede. Erwähnt erst gar nicht, dass er als Premier übergangen wurde, Israel nicht mit am Verhandlungstisch sitzt. Netanyahus stärkster Wahlgegner Naftali Bennett antwortete beim israelischen Sender Reshet Bet. Netanyahu sagt etwas Schreckliches. Er behauptet, solange er Premierminister ist, wird der Iran keine Atomwaffen besitzen. Mit anderen Worten, in dem Moment, in dem er nicht mehr Premier ist, sagt er uns, dass Israel vernichtet wird. Die Aussage, dass Israel ohne ihn nicht bestehen wird, ist eine furchtbare Behauptung. Das ist zuallererst eine Lüge. Im gegnerischen Wahlkampflager sorgt nun vor allem für Aufregung, dass die USA die Kämpfe Israels mit der Iran-gestützten Hisbollah an eine Waffenruhe mit dem Iran knüpfen wollen. Das gefährde parallele Friedensverhandlungen zwischen Israel und der libanesischen Regierung, warnen auch Sicherheitsexperten. Ein Truppenrückzug der israelischen Armee, diktiert von Donald Trump, über den Kopf Israels hinweg, könnte Netanyahu die Wahl kosten. Auch deshalb ist das die rote Linie für den Premier. Wir haben Sicherheitszonen rund um den Staat Israel geschaffen, in Gaza, im Libanon, in Syrien. Ich sage es deutlich, wir werden so lange in den Sicherheitszonen bleiben, solange es nötig ist, um unser Land zu schützen. In letzter Zeit büßte Netanyahu Glaubwürdigkeit bei seinen Stammwählern an Israels Nordgrenze ein, die noch immer von Angriffen der Hisbollah aus dem Libanon auf ihre Gemeinden berichten. Und auch, dass es in den vergangenen Tagen ruhiger geworden ist, seit der Ankündigung eines Deals mit dem Iran. Der Ruhe trauen die Anwohner allerdings nicht. Sarit Zehavi leitet das Alma-Forschungszentrum an der Nordgrenze. Die Sicherheitsexpertin beobachtet die Aktivitäten der Hisbollah genau. Der Iran hat Israel am Wochenende nicht angegriffen, weil sie den Deal bekommen haben, den sie wollten. Mir macht Sorge, dass wir in Israel nun zusehen, wie Milliarden Dollar an das Regime in Teheran und an die Hisbollah gehen. Damit wird die Hisbollah wieder in der Lage sein, Waffen, Drohnen und Raketen zu produzieren. Und niemand tut etwas dagegen. Auch Israels Premier nicht. Der mit Wahlkampf beschäftigt sei, sorgt sich Zehavi. Dass der Iran wirklich an einem Friedensabkommen interessiert ist, glaubt sie nicht.
1: Soweit Bettina Meyer aus dem ARD-Studio in Tel Aviv über israelische Reaktionen auf den US-Iran-Deal.
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1: Heute vor 430 Jahren, da entdeckte ein Seefahrer im Polarmeer eine Inselgruppe mit spitzen Bergen. Das heutige Spitzbergen. Oliver Rustemeyer.
13: Es muss doch einen Weg geben, direkt von Europa in den fernen Osten.
0: nicht auf den weiten und gefährlichen Seewegen im Süden, ums Kap Horn an der Südspitze Südamerikas oder um das Kap der Guten Hoffnung Afrikas. Auf der Suche nach einer Nordostpassage schicken Kaufleute Ende des 16. Jahrhunderts Schiffe ins Eis. Der Kartograf Willem Barents aus der niederländischen Provinz Friesland muss zweimal umkehren. 1596 versucht er es ein drittes Mal. Am 10. Mai verlassen zwei Expeditionsschiffe den Hafen von Amsterdam. Matrose Gerrit de Veer schreibt Tagebuch.
13: Am 5. Juni sahen wir zum ersten Mal das Eis. Wir waren sehr erstaunt. Einer der Unsrigen, der am Ruder stand, begann plötzlich laut zu rufen, dort schwimmen weiße Schwäne. Wir sahen, dass es Eis war, welches sich von einem großen Stück getrennt und die Form eines Schwanes hatte.
0: Am 17. Juni 1596 heißt es plötzlich Land in Sicht. Bereits Ende des 12. Jahrhunderts war in norwegischen Schriften eine so wörtlich kalte Küste erwähnt worden. Oder könnte das hier etwa zu Grönland gehören? Kartograf Barents hat so seine Zweifel.
13: Wir gaben dem Land den Namen Spitzbergen, wegen der vielen und hohen darauf befindlichen Spitzen.
0: Über den weiteren Kurs gibt es Unstimmigkeiten und so trennen sich die Schiffe. Das von Willem Barents bleibt im Packeis stecken. Die Crew rettet sich auf die nahezu unbewohnte russische Insel Novaya Zemlya.
13: Nun nahte der Herbst und der Winter. Wir haben es deshalb für gut erachtet, um besser vor der Kälte und den wilden Tieren geschützt zu sein, eine Hütte oder ein Haus zu erbauen, um darin so gut als möglich auszuhalten und dann unser Schicksal der Hand Gottes anzuvertrauen.
0: Die 17 Mann kämpfen monatelang gegen Eisbären, gegen arktische Kälte und Skorbut an. Fünf davon allerdings vergeblich.
13: Den 20. Juni war das Wetter sehr schön. Wir hatten gar nicht angenommen, dass Willem Barents so krank sei. Nachdem er getrunken hatte, kam ihm eine solche Schwäche an, dass er die Augen verdrehte und plötzlich starb. Er war unser Hauptführer und einziger Lotse, in den wir alle unser Vertrauen setzten und an ihm unseren Halt hatten.
0: Die 12 Überlebenden werden schließlich vom zweiten Expeditionsschiff gerettet. Nach dem verstorbenen Spitzbergenentdecker wird später ein Teil des Nordpolarmeers benannt, die Barentssee. Auf Spitzbergen selbst leben heute etwa 2500 Menschen, dem nördlichsten Ort auf der Welt, der dauerhaft besiedelt ist. Die Inselgruppe wird von Norwegen verwaltet. Aber über 40 Unterzeichnerstaaten des sogenannten Spitzbergen-Vertrags dürfen Bodenschätze ausbeuten. Russland unterhält hier einen offiziellen Außenposten. Für Moskau ist Spitzbergen von großer geopolitischer Bedeutung, so der Osloer Friedensforscher Pavel Bayev.
14: Die Schifffahrtsrouten rund um den Nordpol werden absehbar besser und einfacher zu befahren sein. Russland will diese Wege kontrollieren können und die russische Politik will dokumentieren, dass Russland die arktische Supermacht ist.
0: Einer der entlegensten, aber auch strategisch wichtigsten Orte der Welt. Am 17. Juni 1596 wurde Spitzbergen entdeckt. Heute vor 430 Jahren.
1: Soweit der Stichtag von Oliver Rustemeyer.
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1: Ja, da spielen heute noch die Gruppen I und J. Bis ungefähr früh um 8 wird das dann so munter weitergehen. Frankreich-Senegal haben wir schon erlebt, 3:1. Aktuell treffen der Irak und Norwegen aufeinander. Da läuft die zweite Halbzeit, da steht es 2:1 für die Norweger. Eindrücke hat jetzt WM-Reporter André Siems für uns. André, lohnt es sich denn bis jetzt dafür, für dieses Spiel die Nacht um die Ohren zu schlagen?
15: Ich bin ganz ehrlich zu dir, als ich gesehen habe, dass ich diese Partie heute hier kommentieren darf, dachte ich mir, oh je, Irak gegen Norwegen, das wird doch eigentlich leere Hosen und das wird vor allem eine klare Angelegenheit für die Norweger. Denkst du, das ist ein Spiel auf Augenhöhe und der Irak macht es verdammt gut. Du hast das Ergebnis schon genannt, 2:1 für die Norweger, 2 Haaland-Tore, 9 Berührungen des Balles nur von Haaland. Das zeigt auch wieder, wie verdammt gut er ist. 4 Ballberührungen nur bis zu seinen ersten beiden Toren. Also der Mann ist richtig, richtig stark, aber der Irak macht hier ein klasse Spiel. Immer wieder ziehen sie das Spiel in die Breite, haben viele Gelegenheiten gehabt, zwischenzeitlich das 1:1 gemacht durch Ayman und vor allen Dingen in der Nachspielzeit der ersten Halbzeit Ibrahim, Ali, Akam und auch jetzt in der zweiten Hälfte Ayman. Das sind alles Namen, die haben wir noch nie gehört. Viele davon spielen entweder in Saudi-Arabien oder in der irakischen Liga, aber die kämpfen, die haben taktisch hier eine ganze Menge auf den Platz bekommen und dementsprechend wäre ein 2:2 eigentlich verdient gewesen. So steht es 2:1 für Norwegen.
1: Danke erstmal nach Köln ins ARD-WM-Team André Siems. Heute Nacht gibt es ja noch Argentinien gegen Algerien und ab 3 Uhr wird erstmal das Spiel stattfinden. Dann haben wir noch ab 6 Österreich gegen Jordanien. Alle anderen Sportthemen hat jetzt Lars Peglow für uns.
16: Das Team aus Frankreich ist für viele Experten der Top-Favorit auf den WM-Titel. Aber genau wie Spanien, einer der anderen großen Favoriten, haben sich die Franzosen in ihrem Auftaktspiel schwer getan. Mit einem entscheidenden Unterschied. Nur phasenweise. Am Ende hat Frankreich, anders als Spanien, sein Auftaktspiel bei dieser Fußball-Weltmeisterschaft gewonnen. Mit 3:1 gegen Senegal. André Siems berichtet.
15: Es war ein spektakuläres Fußballspiel, das ehrlich gesagt nicht danach aussah, als wenn die Franzosen so hoch gewinnen würden. Erste Halbzeit fast nur der Senegal, Frankreich wahnsinnig zurückgezogen. 25. Minute Jackson mit einem Pfostenschuss, der gerade noch so von Mike Maignan anschließend pariert wurde. 40. dann der ehemalige Spieler des FC Bayern München, Mané aus 20 Metern und in der Nachspielzeit die beste Gelegenheit für den Senegal durch Sah aus 6 Metern, der allerdings den Ball nicht richtig traf. Mit einem 0:0 ging es anschließend in die Pause. Die zweite Halbzeit wurde dann spektakulär. Es spielte fast nur noch Frankreich, angetrieben immer wieder durch Kylian Mbappé, der in der 66. das 1:0 machte nach einer feinen Vorarbeit von Michael Olise vom FC Bayern München. In der 82. dann das 2:0 durch Barcola. Der Senegal kam nochmal dran durch Mbaye, aber mit einem wunderbaren Fernschuss in der Nachspielzeit machte schließlich Kylian Mbappé alles klar. Der Senegal verliert gegen Frankreich mit 1:3.
16: Für einige Fußballnationen endet bei diesem Turnier eine jahrzehntelange WM-Pause. Das gilt auch für die Österreicher, die um 6 Uhr in diese Weltmeisterschaft starten. Gegen Jordanien. Die Österreicher waren zuletzt bei der WM 1998 in Frankreich dabei. Mussten also fast 3 Jahrzehnte lang auf die nächste Teilnahme warten. In Santa Clara geht's gegen Jordanien. Es ist die WM-Premiere für die aktuellen österreichischen Spieler und für den Trainer, den Deutschen Ralf Rangnick.
17: Das ist jetzt auch für mich die erste Chance, überhaupt bei einer Weltmeisterschaft dabei zu sein. Vielleicht auch die letzte, weiß man nicht. Genauso nehme ich das Ganze auch wahr. Ich möchte es auch ein Stück weit genießen, auch ein Stück weit innerlich feiern können. Und es liegt an uns, dafür zu sorgen, dass wir dann auch nach dem Spiel uns freuen können und das Spiel dann auch im Rückblick genießen können.
16: Die Partie Österreich gegen Jordanien gibt es ab 6 Uhr wie gewohnt live und in voller Länge in der Audioreportage auf sportschau.de und in der Sportschau-App. Alexander Zverev ist nach seinem ersten Grand-Slam-Sieg nun vom Sand auf den Tennisrasen gewechselt. Die Vorbereitung für Wimbledon läuft. Zverev hat das erste Einzelmatch nach seinem French Open-Sieg mit Mühe gewonnen, in 3 Sätzen auf dem Rasen von Halle gegen den Tschechen Kopriva. Im Achtelfinale geht's im deutschen Duell gegen Jannik Hanfmann. Einige Spielerinnen bereiten sich in Berlin auf Wimbledon vor. Mit dabei eine der erfolgreichsten Tennisspielerinnen aller Zeiten. Guido Ringel berichtet aus Berlin.
18: Der Höhepunkt des Tages schlechthin war natürlich Serena Williams. Das Comeback der 44-Jährigen beherrscht die Schlagzeilen und zieht die Menge an vollbesetzte Tribünen in Berlin und das schon am 2. Turniertag. Aber am späten Nachmittag gab es die Niederlage für Williams. Zusammen mit ihrer Partnerin Karolina Muchova reichte es nicht für den Erfolg im Doppel gegen die eingespielte Kombination Rodliff aus Neuseeland und Olmos Mexiko. Mit dabei ist dafür noch Eva Lys im Einzel. Sie ist die einzige Deutsche im Hauptfeld und erfolgreich gestartet. In der ersten Runde setzte sich die Hamburgerin durch gegen die Polin Magdalena Frech, zog damit ins Achtelfinale ein. Gegnerin dort ist die an Nummer 6 gesetzte Ukrainerin Elena Svitolina.
16: Das zweite Tennis-Grand-Slam-Turnier des Jahres in Wimbledon beginnt am 29. Juni.
1: Und soweit der Sport von und mit Mats Nicholson, den ich fälschlicherweise eben falsch angesagt hatte.
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4: Um 1.30 Uhr mit Wolfgang Berger. Bundeskanzler Merz hat sich zufrieden über die Ergebnisse des G7-Gipfels in Evian geäußert. Nicht nur für die Golfregion, auch für die Ukraine gebe es eine Chance auf Frieden. Aus Evian, Dagmar Pepping.
19: Die Gespräche mit US-Präsident Trump geben ihm einen gewissen Optimismus im März. Man sei sich einig, die Ukraine weiter zu unterstützen und den Druck auf Russland zu erhöhen. Insgesamt sei der erste Tag in Evian von großer transatlantischer und europäischer Einigkeit geprägt gewesen und von europäischem Teamspiel, so Merz. Die G7-Partner hätten gezeigt, dass sie in den großen Fragen handlungsfähig sind. Präsident Trump habe er in den Gesprächen als sehr kooperativ und sehr aufmerksam zuhörend gesehen, so Merz.
4: Bundesverteidigungsminister Pistorius will die Bundeswehr für die Abwehr von Drohnen besser ausstatten. Das hat der SPD-Politiker bei einem Besuch der Luftwaffe in Schortens in Niedersachsen deutlich gemacht. Von dort Frank Jakobs.
20: Wir starten in diesen Tagen einen Aktionsplan Drohnen, so Verteidigungsminister Pistorius bei seinem Besuch auf dem Flieger Horst Objefer im Kreis Friesland. Bis zum Ende des Jahrzehnts sollen rund 16 Milliarden Euro in diesem Bereich investiert werden. Für Drohnen, die feindliche Drohnen aufspüren und abwehren können zum Beispiel, und weitere Ausrüstung wie Störsender und Radarsysteme. In Schortens ist ein sogenanntes schnelles Reaktionselement zur Abwehr von Drohnen stationiert. Dort wurde das Objektschutzregiment als erstes im April 2025 mit so einer Einheit ausgestattet und darin ausgebildet.
4: Im Ärmelkanal hat ein russisches Kriegsschiff Warnschüsse auf eine britische Yacht abgegeben. Damit sollte eine Kollision verhindert werden, teilten das russische und das britische Verteidigungsministerium übereinstimmend mit. Die Fregatte soll zuvor ohne Erfolg versucht haben, Funkkontakt zu der Yacht aufzunehmen. Am Sonntag hatten die britische Marine und Spezialkräfte einen Öltanker der russischen Schattenflotte im Ärmelkanal festgesetzt. Vom britischen Verteidigungsministerium hieß es, mit dem Einsatz am Sonntag stünden die Warnschüsse der russischen Fregatte nach eigener Einschätzung nicht im Zusammenhang. Papst Leo XIV. Hat sich gegen eine sogenannte Remigration von Zuwanderern ausgesprochen. Dies sei keine christliche Antwort, sagte er gestern Abend vor Journalisten in Castel Gandolfo. Wörtlich erklärte der Papst, zu sagen, diese Migranten schicken wir wieder nach Hause, ist so, als ob wir das Problem einfach vom Hals haben wollen. Rechtspopulistische Parteien in Europa fordern immer wieder, Migranten massenhaft in ihre Heimatländer abzuschieben. Das Wetter in Deutschland. Meist trocken, vereinzelt noch Schauer oder Gewitter. Tiefstwerte 18 bis 7 Grad. Tagsüber gebietsweise freundlich, auch dichtere Wolken, Schauer und selten Gewitter. Höchstwerte 18 Grad auf den Ostseeinseln bis 32 Grad am Kaiserstuhl. Am Donnerstag heiter im Nordosten und den Bergen, Schauer oder Gewitter 20 bis 36 Grad. Am Freitag anfangs freundlich, später Schauer und teils starke Gewitter bei 24 bis 38 Grad. Das waren die Nachrichten.
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1: Und da gibt's einige Autobahnsperren, auf die wir erstmal schauen. Die A1 Hamburg Richtung Lübeck ist zwischen Kreuz Bagdeheide und Bad Oldesloe wegen einer Fahrbahnerneuerung bis 5 Uhr gesperrt. Die A4 Erfurt Richtung Kirchheimer Dreieck zwischen Friedewald und Bad Hersfeld auch eine Sperrung der Autobahn. Da ist ein LKW liegen geblieben. Die A10 westlicher Berliner Ring Richtung Dreieckwerder. Hier zwischen Potsdam Nord und Leest auch bis 6 Uhr gesperrt. Die A25 Geesthacht Richtung Hamburg, die ist zwischen Bergedorf und Dreieck Hamburg Südost wegen einer Baustelle bis 5 Uhr gesperrt. Die A39 Braunschweig Richtung Wolfsburg, die Autobahn ist zwischen Kreuz Wolfsburg, Königslutter und Flechtdorf gesperrt worden nach einem Unfall. Die A40 Duisburg-Essen ist zwischen Mülheim-Winkhausen und Mülheim-Heißen in beiden Richtungen noch bis zum kommenden Montag gesperrt. Die A61 Koblenz Richtung Ludwigshafen ist zwischen Pfalzfeld und Laudert nach einem Unfall gesperrt. Die A71 Erfurt Richtung Schweinfurt ist zwischen Oberhof und Suhl-Zeller-Melis wegen Wartungsarbeiten im Tunnel Hochwald bis 6 Uhr gesperrt. Und die A111, das ist Dreieck Oranienburg-Charlottenburg, zwischen Schulzendorfer Straße und am Festplatz, auch hier in beiden Richtungen eine Sperre wegen Wartungsarbeiten bis 5 Uhr früh. Wir wünschen Ihnen eine gute und sichere Fahrt.
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1: Mit Nina Zimmermann eine gute Nacht wünsche ich Ihnen. Deutschland sucht ja Fachkräfte bekanntermaßen und der Bundespräsident wirbt dafür persönlich. Frank-Walter Steinmeier ist aktuell in Asien unterwegs, zum Beispiel führt ihn die Reise nach Indonesien, auf die Philippinen und auch nach Usbekistan. Und dort wirbt er überall für Deutschland als Arbeitsort, für Pflegekräfte, für andere Bereiche, Ingenieurinnen und Ingenieure zum Beispiel, oder überall, wo man eben dringend Fachkräfte sucht. Deutschland ist allerdings überhaupt nicht die erste Wahl. Die schwierige Sprache ist ein Grund, aber nicht der einzige, wie Efi Seibert berichtet.
5: In der Fachhochschule für Gesundheitsberufe in Jakarta läuft ein Video, eine deutsche Vorortszene. Zwei Nachbarn rufen sich über die Gartenhecke typisch deutsche Begriffe zu. Typisch deutsch ist auch, erklärt der Lehrer, dass manche bei ausländisch aussehenden Menschen davon ausgehen, dass die Sprache nicht verstehen.
21: Der Nachbar denkt, sie können dann kein Deutsch sprechen.
5: In seinem Integrationskurs geht es gerade um Klischees und Vorurteile. Das gilt übrigens für beide Seiten. Seine Schülerinnen freuen sich in Deutschland auf Tugenden, die sie spätestens beim Zugfahren wohl vergeblich suchen werden.
22: Pünktlichkeit und die gute Organisation.
23: Ich denke, alle vor uns möchten nach Deutschland gehen, zu arbeiten.
5: Wer nach Deutschland zum Arbeiten gehen will, sollte gut vorbereitet sein. Bundesminister und zurzeit auch der Bundespräsident werben in Asien zwar ständig um Fachkräfte. Die deutsche Wirklichkeit ist dann nicht ganz einfach. Das weiß Thomas Avizos aus der Wirtschaftsdelegation, die gerade mit dem Bundespräsidenten unterwegs ist. Seine Firma Hanseatic Connect sucht vor Ort in Asien geeignete Bewerber, bietet Sprach- und Integrationskurse an und hält den Kontakt zum zukünftigen Arbeitgeber. Oft ist es anstrengend, bei der Botschaft überhaupt ein Visum zu bekommen. In Deutschland geht die Betreuung dann weiter. Wohnungssuche, Arbeitserlaubnis, Behördengänge. Manchmal gehören auch ganz banale Dinge dazu.
24: Wir geben unseren Leuten, wenn sie im Winter anreisen, dann kriegen sie von uns eine entsprechende Jacke mit auf den Weg. In Indonesien meist mal nicht so richtig, wie sich minus 5 Grad anfühlen.
5: Und das ist dann nur das kühle Wetter. Ein kühler Empfang in der deutschen Gesellschaft kann für die ausländischen Fachkräfte sehr frustrierend sein, nachdem sie die ganze Mühe mit Deutschlernen und Fachausbildung hinter sich haben. Fritz Audebert kümmert sich mit seiner Firma IC Unit ebenfalls um internationale Experten. Seine Erfahrung? Das Einleben in Deutschland gelingt leichter, wenn schon andere aus dem eigenen Land vor Ort sind, wenn man auf Landsleute trifft. Hilfreich ist auch, wenn sich die Neuankömmlinge direkt im neuen Heimatort engagieren, zum Beispiel in Vereinen oder im Ehrenamt.
25: Die Feuerwehr ist froh, wenn sie Leute hat, die mitarbeiten. Und auf der anderen Seite, der Indonesier, der Filipino, gleich wo die herkommen, fühlt sich sofort wohl.
5: Beide Experten nicken auf die Frage, ob Rassismus eine Rolle spielt. Mehr als vor 10 Jahren, sagen sie. Deutschland ist auf ausländische Fachkräfte angewiesen, wenn es seinen Wohlstand und seine Wirtschaftskraft erhalten will. Ob Deutschland dazu bereit ist, sehen die beiden Experten im Tross des Bundespräsidenten gerade skeptisch.
24: Salopp gesagt, wir brauchen sie dringender, denn die jungen Leute haben Optionen. Und Deutschland ist bei Weitem nicht die einzige und vielleicht auch nicht die beste. Das müssen wir uns bewusst werden. Also da muss sich was tun in unserer Gesellschaft. Am Ende brauchen wir die Leute und wir können froh sein, dass wir sie finden.
5: Mehr als jede 10. gut ausgebildete Fachkraft aus dem Ausland, sagt er, verlässt Deutschland vorzeitig, weil sie sich nicht wirklich willkommen fühlt.
1: Wie Deutschland im internationalen Wettbewerb um Fachkräfte wahrgenommen wird und welche Rolle dabei Sprache, aber auch Bürokratie und Arbeitsbedingungen spielen, Efi Seibert war das anlässlich der Reise des Bundespräsidenten in Asien.
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1: Die Rüstungsindustrie boomt. Das zeigt sich jetzt auch auf der wichtigen Militärmesse Eurosatory, benannt nach dem großen Militärgelände Satory bei Versailles nahe Paris, wo man sich eben bei dieser Messe trifft. Und die Messe ist riesig. Die Veranstalter rechnen dieses Jahr mit mehr als 2000 Ausstellern aus über 60 Ländern und etwa 76.000 Fachbesuchern aus aller Welt. Aber nach dem Scheitern des deutsch-französischen Kampfjet-Projekts FCAS sind wichtige Player der Branche jetzt vor allem bemüht, sich offen für europäische Kooperationen zu zeigen. Karineker mit Eindrücken vom Treffen der Rüstungsindustrie.
26: Nieder mit dem Kapitalismus, Krieg dem Krieg, schallt es aus einem Megafon den Besuchern der Rüstungsmesse Eurosatory entgegen. Es ist nur ein kleines Grüppchen von Demonstranten, das sich zwischen den riesigen Ausstellungshallen des Expo-Geländes in Villepinte im Norden von Paris eingefunden hat. Und es bleibt eine Randnotiz einer der weltweit größten Militärmessen, die im Zeichen des internationalen Rüstungsbooms steht. Zwischen Panzern, Artilleriegeschützen und Drohnen bewegen sich Geschäftsleute und uniformierte Militärvertreter und lassen sich die ausgestellten Modelle erklären. Johannes Schuck ist Key Account Manager des Getriebebauers Renk aus Augsburg.
27: Sie sehen hier ein schweres, unbemanntes Fahrzeug, Heavy Unmanned Ground Vehicle, also Heavy UGV, wie es im Volksmund, würde ich fast sagen, genannt wird.
26: Englische Abkürzungen für Eingeweihte hagelt es überall. Wichtig, das deutsche Getriebe steckt bei diesem Modell in einem gepanzerten Fahrzeug des finnischen Konzerns Patria. Das ist nur ein Beispiel für die unzähligen europäischen Kooperationen, die auf der Pariser Messe anzutreffen sind. Daimler Truck ist mit 8 Fahrzeugplattformen vor Ort. Eine davon wurde zusammen mit dem französischen Hersteller für Militärfahrzeuge Arquus entwickelt, der früheren Lkw-Verteidigungssparte von Renault. Dennis Kinzelmann, Chef der neuen Konzerntochter Daimler Truck Defense.
3: Die französische Armee hat uns zusammen mit dem Partner Arquus klar das Vertrauen ausgesprochen, dass wir zukünftig bis zu 7000 LKWs liefern werden. Und das ist ein sehr positives Beispiel für die europäische Zusammenarbeit und im Spezifischen auch die deutsch-französische Zusammenarbeit.
26: Die Kooperation zwischen Paris und Berlin hat gerade einen schweren Schlag hinnehmen müssen. Das seit 9 Jahren verfolgte Prestigeprojekt eines deutsch-französischen Kampfflugzeugs mit dem englischen Kürzel FCAS wurde nach monatelangen Querelen zwischen den Industriepartnern Dassault und Airbus eingestellt. Immer wieder gibt es Gerüchte, dem gemeinsamen Projekt eines Kampfpanzers der neuesten Generation könne das gleiche Schicksal wie dem Kampfjet-Projekt FCAS widerfahren, obwohl extra der deutsch-französische Panzerkonzern KNDS gegründet wurde. Florian Hohenwarter ist Chef von KNDS Deutschland und auch in Paris vor Ort.
6: Wir sind nicht wirklich beeinflusst von dem Thema, was bei FCAS passiert. Wir sagen, wir sind ein deutsch-französischer Konzern und wir bedienen im ersten Schritt mal unsere Kernkunden, das ist Deutschland und Frankreich.
26: Der gemeinsame deutsch-französische Kampfpanzer sollte eigentlich schon 2035 kommen und den Leopard der Bundeswehr sowie die Leclerc-Panzer der französischen Armee ersetzen. Nun verschiebt sich das gemeinsame Modell aber in die 2040er Jahre. Stattdessen werden nationale Brückenlösungen präsentiert. In Paris stellte der Konzern KNDS eine Kombination aus Leopard-Wanne und französischem Turm und Kanone vor, das zumindest die Leclerc-Panzer in 12 Jahren ablösen soll. KNDS-Gesamtchef Jean-Paul Allary glaubt weiter fest an das gemeinsame Panzerprojekt. Auch in seinem deutsch-französischen Konzern sei es wichtig, immer ein gemeinsames Ziel zu haben.
1: Soweit Karinecker mit Eindrücken von der Pariser Rüstungsmesse. Cyberangriffe, Desinformation, auch Sabotage. Neue Gefahren erfordern neue Abwehrmethoden. Die Bundesregierung, allen voran Innenminister Dobrindt, hat deshalb am gestrigen Dienstag ein gemeinsames Bund-Länder-Zentrum gegen sogenannte hybride Bedrohungen eröffnet. Sicherheitskräfte der Polizei, der Verfassungsschutz und das Bundesamt für Sicherheit in der Informationstechnik werden dort gebündelt. Aber wer wann konkret den Hut aufhat, ist noch nicht geklärt, bemängelt die Opposition. Oliver Neuroth berichtet.
7: Zu so einer feierlichen Geburtsstunde gehört natürlich dann auch.
8: Alexander Dobrindt nimmt höchstpersönlich einen Schraubendreher in die Hand, um für die Kameras das Schild des neuen Abwehrzentrums am Gebäude des Bundesamts für Verfassungsschutz in Berlin anzubringen.
7: Wer sich auskennt, weiß, dass man das über Kreuz macht.
8: Was die Fernsehbilder nicht transportieren, das Schild hing schon vorher am Eingang. Das Nachziehen der Schrauben war also nur Show. Dobrindt will sich als Macher inszenieren, als der Politiker, der anpackt, um die Sicherheit in Deutschland wirklich zu verbessern. Gerade hybride Bedrohungen haben seit Beginn des russischen Angriffskriegs auf die Ukraine zugenommen. Etwa Cyberattacken, Angriffe auf Stromleitungen oder Desinformationskampagnen. Dahinter stecken oft ausländische Geheimdienste.
9: Es geht natürlich darum, mit hybriden Angriffen die Bevölkerung zu verunsichern, den demokratischen Diskurs zu vergiften, Polarisierung zu fördern. Es geht schlichtweg darum, unser Land zu destabilisieren.
8: Das Problem bisher, es ist nicht klar, welche Sicherheitsbehörde sich um hybride Attacken primär kümmern muss, weil diese Angriffe ebenso unterschiedlich sind. Das neue Abwehrzentrum ist keine neue Behörde, eher eine Plattform, die die Erkenntnisse bestehender Sicherheitsorgane bündelt. Hier laufen nun unter anderem Informationen von Landes- und Bundespolizeien zusammen, vom Verfassungsschutz, den Landeskriminalämtern, der Bundeswehr und des Zolls.
9: Hybride Angriffe sind perfide Angriffe. Sie sind nicht immer gleich zu erkennen. Deswegen ist es so wichtig, dass wir frühe Anzeichen schon identifizieren, Lagebilder erstellen, Analysen anstellen und Aktionen planen.
8: 5 Arbeitsgruppen sitzen im neuen Abwehrzentrum und kümmern sich um die Teilbereiche von hybriden Gefahren. Sie sammeln und bewerten alle relevanten Informationen und vernetzen sich auch mit der Wirtschaft. Denn oft sind es Unternehmen, die beispielsweise von Cyberangriffen betroffen sind. Verfassungsschutzpräsident Sinan Seelen sieht in hybriden Attacken eine Art Kriegsführung der Zukunft.
10: Hybride Angriffe sind keine vorübergehende Gefahr. Sie sind das Mittel der Wahl in internationalen Konflikten unserer Gegenwart. weit im Vorfeld klassischer bewaffneter Konflikte. Und wir werden langfristig mit dieser Gefahr konfrontiert bleiben.
8: Doch das Abwehrzentrum hybrider Gefahren hat nicht nur Unterstützer. Generalbundesanwalt Jens Rommel weist darauf hin, dass Deutschland schon mehrere spezielle Zentren für Gefahrenabwehr hat und spricht von möglichen Reibungsverlusten. Für den grünen Innenpolitiker Konstantin von Notz ist das Konzept des Abwehrzentrums nicht zu Ende gedacht. Er kritisiert im Mittagsmagazin von ARD und ZDF:
0: Eine Schnittstelle löst noch keine Zuständigkeitsfrage, und am Ende ist eben auch wichtig bei Sicherheitsfragen, wer hat den Hut auf, wer trägt die Verantwortung.
8: Der Digitalverband Bitkom lobt das neue Abwehrzentrum. Es komme genau zur richtigen Zeit. 80% der deutschen Unternehmen erwarten laut Bitkom bei der Abwehr hybrider Gefahren mehr Informationen von staatlicher Seite. Nur 22% fühlen sich ausreichend informiert.
1: Deutschland soll durch das neue Zentrum zur Abwehr hybrider Gefahren gegen Cyberangriffe, Sabotage und auch Desinformation sich besser wappnen. Informationen von Oliver Neuroth.
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1: um 1 Uhr und 46 an diesem Mittwoch, der 17. Juni. In Tschechien regiert seit einem halben Jahr wieder der Unternehmer und Populist Andrej Babiš mit Hilfe von rechten Koalitionspartnern. Und die Regierung hat seitdem in mehreren Bereichen auch neue Schwerpunkte gesetzt. Zum Beispiel bei der Unterstützung von Kriegsflüchtlingen aus der Ukraine gekürzt, auch in der Ukraine, in der Kulturpolitik und auch bei Menschenrechtsprojekten. Und auch der öffentlich-rechtliche Rundfunk soll reformiert werden. Die Rundfunkgebühren zum Beispiel, die will Babiš abschaffen und die Medien direkt aus dem Staatshaushalt finanzieren. Marianne Alweis berichtet.
11: Kulturminister Otto Klempirsch hat früher selbst im tschechischen Rundfunk moderiert. Inzwischen ist der Folkmusiker Politiker der rechtsgerichteten Motoristenpartei und verkündet das Ende der Rundfunkgebühren. Damit erfüllt die Regierung eine weitere Aufgabe unseres Programms. Und ich bin überzeugt, dass wir jegliche Zweifel daran ausräumen, dass wir die Arbeit der öffentlich-rechtlichen Medien beeinflussen wollen. Denn wir behalten alle Mediengesetze bei und ändern nur die Finanzierung. Was der Minister nicht sagt, seine geplante Medienreform gilt als das schlechteste Gesetz Tschechiens oder als KI-Katastrophe. Seine eigenen Experten hatten zahlreiche Kritikpunkte. Nach mehr als 400 Anmerkungen aus mehreren Ministerien wurde der Vorschlag in der Schublade versenkt. Dennoch beschloss das Kabinett nun, den öffentlich-rechtlichen Rundfunk aus dem Staatshaushalt zu finanzieren, bereits ab Anfang 2027. Erhalten sollen Rundfunk und Fernsehen überraschend 15% weniger Geld als zurzeit. Ganz Europa spart. Wir könnten hier lange darüber sprechen, wie viele Mitarbeiter die BBC entlässt, wie viele die deutschen Radiosender, wie Frankreich spart. Nur unsere Medien nicht und niemand kontrolliert sie. Behauptet Premierminister Andrej Babiš. Tatsächlich wird der öffentlich-rechtliche Rundfunk in Tschechien von Kontrollgremien beaufsichtigt. Gespart wird seit langem. Die Vorgängerregierung hatte die Gebühren 2025 zum ersten Mal seit fast 20 Jahren leicht erhöht auf umgerechnet rund 8,40 Euro im Monat. Nun dreht der Milliardär und frühere Medienbesitzer Babiš das Rad zurück. Die Rundfunkgebühr sei unbeliebt. Viele Menschen wollten sie nicht zahlen, begründet der Populist den Schritt. Die Zahlungsmoral ist allerdings hoch. Das tschechische Modell gilt als Vorbild. Die öffentlich-rechtlichen Medien genießen stets das größte Vertrauen. Babiš kritisiert sie schon lange. Sie berichten auch über seinen Interessenkonflikt als Agrargroßunternehmer und Großempfänger von EU-Subventionen. Seit Monaten wird für die Medien demonstriert. Media, ne dame, media, ne dame. Die Studentin Barbara Menzlova ist 15 Tage lang zu Fuß aus Olomouc nach Prag vors Regierungsamt gelaufen. Ich sehe keinen Sinn darin, warum ein System geändert werden muss, das gut funktioniert und vor allem Unabhängigkeit und Transparenz sicherstellt. Rundfunkdirektor René Savoral ist von den neuen Sparvorgaben schockiert. Wir werden alles tun, um wenigstens auf verfassungsrechtliche Schutzmaßnahmen zu drängen. Und wir werden über die Höhe des Budgets diskutieren, die für unser Leistungsspektrum nicht ausreicht. Die Opposition will notfalls vor das tschechische Verfassungsgericht ziehen. Die Gewerkschaften von Radio und Fernsehen haben Streiks angekündigt.
1: Marianne Alweis berichtet für das ARD-Studio in Prag zur geplanten Medienreform in Tschechien. Eine entsprechende Stoffpuppe

0: 할머니, 그럼?
1: 디 포플 wirkt sehr kindlich. Braune Haare, zwei Zöpfe an der Seite, die Wangen leuchten rot, die Puppe trägt ein rosa Kleidchen.
2: 정말 저는 딸이 하나.
1: Ich habe zwar eine Tochter, aber die Puppe ist besser als meine Tochter, denn sie ist direkt bei mir, während meine Tochter weit weg lebt. Ein knapp 50 cm großer Plüschroboter als Ersatz für die eigene Familie. Dank eines eingebauten KI-Tools übernimmt die Puppe die Betreuung von allein lebenden Senioren wie Bang. Sie erinnert ihre Besitzer daran, ihre Mahlzeiten einzunehmen oder auch Medikamente nicht zu vergessen. Auch die 79-jährige Kim Jung-bun liebt ihren neuen Mitbewohner. Ich bin den ganzen Tag allein zu Hause und habe kaum Gelegenheit, mit jemandem zu sprechen. Es ist schon so weit gekommen, dass mein Mund vom Nichtreden ganz eingerostet ist. Und weil ich nicht mehr oft nach draußen gehen kann, kommt auch kaum jemand zu Besuch. Damit wird klar, was die wichtigste Eigenschaft der Puppe ist. Sie ist für die alten Menschen einfach immer da, beobachtet auch Krankenschwester Oh Sun-hwa bei ihrer Arbeit. Die größte Veränderung ist wohl die emotionale Stabilität. Durch das Gefühl der Nähe zur Puppe haben sich auch depressive Gefühle deutlich verringert. Einsamkeit im Alter, soziale Isolation, ein großes Problem in Südkorea. Fast die Hälfte aller Einwohner ist 50 Jahre und älter. Die Geburtenrate in Korea ist die niedrigste der Welt. Das Gesundheitssystem kann da kaum mithalten. Deswegen setzen die Behörden zunehmend auf Technologie wie künstliche Intelligenz. Trotzdem glaube ich, dass Menschen letztlich wichtiger sind. Deshalb sollten beide zusammenwirken. Weder KI-Roboter allein noch Menschen allein reichen aus. Sie sollten sich gegenseitig ergänzen. Die Puppen werden ständig weiterentwickelt. Manche sollen sogar schon frühzeitig Anzeichen eines möglichen einsamen Todes erkennen. Die Gespräche laufen über den Chatbot von ChatGPT, aber auch auf Basis von echten Interviews, die das Unternehmen, das hinter den Puppen steckt, mit älteren Menschen geführt hat. Geschäftsführerin Kim Jae erklärt der Nachrichtenagentur AFP, dass ihre Firma jahrelange Feldforschung betrieben habe, um möglichst empathische Roboter zu entwickeln. Nachdem sie ihr Leben lang eine starke Verantwortung getragen haben, empfinden viele eine tiefe Leere, weil sie glauben, ihr eigenes Dasein habe keinen Wert mehr. Die Puppen sollen diesen Menschen ein Gefühl geben, weiterhin gebraucht zu werden. Sie fordern ganz bewusst auch Dinge ein.
3: Oma, ich freue mich schon riesig auf unseren gemeinsamen Ausflug.
1: Knapp 800 Euro kostet so ein Plüschroboter. Der Hersteller ist dabei, die KI so zu trainieren, dass sie auch in anderen Ländern und Gesellschaften zum Einsatz kommen kann.
4: Mit KI-Puppen gegen Einsamkeit. Ein Bericht aus Tokio von Thorsten Iffland.
5: Kultur. Die südafrikanische Jazzlegende Abdullah Ibrahim ist mit 91 Jahren gestorben. Seine Musik, die südafrikanische Tradition und Jazzelemente miteinander verbindet, hat international Maßstäbe gesetzt, auch weil sie immer politisch war. Ein Symbol für die Befreiung aus dem unmenschlichen Apartheidssystem Südafrikas. Seine letzten Lebensjahre hat Ibrahim in Deutschland verbracht, südlich von München, wo er auch gestorben ist. Aber Stefan Überbach stellt uns den Künstler nochmal in einem Porträt vor.
6: Manenberg, das wahrscheinlich bekannteste Werk von Abdullah Ibrahim. Eine musikalische Erinnerung an die Vertreibung nicht-weißer Menschen aus Kapstadt, die vom südafrikanischen Apartheid-Regime in Townships vor den Toren der Stadt zwangsumgesiedelt wurden. Eins davon heißt bis heute Manenberg. In einer Dokumentation der britischen BBC erinnert sich der Pianist und Komponist daran, wie das Stück 1974 entstanden ist, nämlich eher zufällig, als er eigentlich ein paar Songs auf einem Flügel einspielen wollte, dann aber im Aufnahmestudio ein kleines Klavier entdeckte mit einem völlig anderen Sound.
7: There was a little upright piano standing. I went over to him and touched it and he said, this is another sound. And then this piece came.
6: Die Melodie prägt sich ein. Manenberg wird zum musikalischen Symbol des Anti-Apartheid-Kampfes, gilt als inoffizielle Nationalhymne des Widerstands gegen das weiße Rassistenregime. Musik, sagt Ibrahim in einem Interview mit dem südafrikanischen Nachrichtendienst,

0: Nachrichtenkanal SABC bedeutete damals Freiheit. Wir jungen Leute lebten unter dieser schrecklichen Sache, die uns aufgezwungen wurde, der Apartheid. Alles wurde uns verweigert. Aber was sie uns nicht nehmen konnten, das war der Zugang zu uns selbst. Wir spielten unsere Musik und überwanden die Grenzen, die sie uns aufzwingen wollten. 1934 wird Abdullah Ibrahim als Adolf Johannes Brandt in Kapstadt geboren, in einem der ärmsten Viertel der Stadt. Musik aus vielen Kulturen treffen hier aufeinander, aus Afrika und Asien, aus Europa und Amerika. Mit 7 Jahren beginnt er Klavier zu spielen, steht schon mit 15 auf der Bühne. Bekannt wird er zunächst unter dem Namen Dollar Brand, dann als Gründer der Gruppe Jazz Epistles, die unter anderem mit dem Trompeter Hugh Masekela Musikgeschichte schreibt, weil sie afrikanische Rhythmen und Bebop miteinander verbindet. In den 1960er Jahren konvertiert Abdullah Ibrahim zum Islam und geht ins Exil. Heute gilt er als einer der bedeutendsten Jazzmusiker weltweit und seine Musik, der sogenannte Cape Jazz, als kulturelles Symbol des Widerstands gegen die Apartheid. 1994 spielte er bei der Amtseinführung von Nelson Mandela als erster frei gewählter Präsident Südafrikas. Das aktuelle Staatsoberhaupt Cyril Ramaphosa würdigte den Ausnahmemusiker als internationale Ikone und Weltbürger, der das Leben aller mit seinen musikalischen Gaben bereichert und sich dafür eingesetzt habe, die Welt zu einem besseren Ort zu machen.
1: Ein Porträt von Stefan Überbach. Südafrikas Jazzlegende Abdullah Ibrahim ist mit 91 verstorben.
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1: Ein Trikot für Trump, viel Händeschütteln für die Kameras und jede Menge Symbolik. Beim G7-Gipfel wird nicht nur verhandelt, sondern auch inszeniert. Wir ziehen gleich eine Bilanz, was Tag 1 in Evian in Frankreich gebracht hat. Das hören Sie nach den Nachrichten um 2, dann aber bei Max Seib, weil er begleitet Sie ab jetzt durch diese Nacht. Natürlich auch mit allen WM-Spielen, die noch laufen oder laufen werden. Gleich beendet sollte sein Irak gegen Norwegen. Eines der besseren Spiele haben wir gehört, dass Norwegen Stand jetzt 3:1 gewinnen wird.
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8: Um 2 Uhr mit Wolfgang Berger. Die Staats- und Regierungschefs der 7 wichtigsten Industriestaaten setzen ihr Treffen im französischen Evian heute fort. Hauptthema ist die Lage der Weltwirtschaft. Aus Evian Georg Schwarte.
9: Auf dem Themenzettel am Morgen eine nachhaltige Wachstumsagenda für die Welt in Zeiten von Krieg und Krisen. Heute Mittag dann dreht sich hier alles um das Thema künstliche Intelligenz. Darüber werden Kanzler Merz, US-Präsident Trump und die übrigen Gipfelteilnehmer am Nachmittag auch mit den Gründern und Vorstandschefs von KI-Unternehmen wie OpenAI, Meta oder auch Google DeepMind diskutieren, bevor der G7-Gipfel vom Gastgeber Frankreich zu Ende geht. Im kommenden Jahr übernehmen dann die Amerikaner den Vorsitz der 7 wirtschaftsstarken Nationen der Welt.
8: Außerdem wollen die G7-Staaten noch mehr Druck auf Russland machen. Das steht in einer gemeinsamen Erklärung, die in der Nacht veröffentlicht wurde. Darin kündigen die Staats- und Regierungschefs schärfere Sanktionen an, auch im Öl- und Gassektor. Die Ukraine soll bei der Luftverteidigung stärker unterstützt werden. Ziel ist, der G7-Erklärung zufolge, eine neue Dynamik in